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0: Was geht, Alter?
1: Ihrer Ansicht nach wurden viele Aboriginal-Kinder vernachlässigt. Deshalb haben die Missionare sich ihrer angenommen. Beschützten sie vor den Weißen.
0: Sie reden doch nur Bullshit.
1: Kira, wir sprechen uns in der Pause. Wieder.

0: Thanks so much. That was great.
1: Well, I'm glad you enjoyed it. See ya. Sorry, you're a bit late for the tours.
0: Mr. Rogers?
1: Yeah?
0: I'm Sonia Kruger. We had an appointment today.
1: Oh. Was it today?
0: Yeah.
1: Okay, I forgot. Come on board.
0: Thanks.
1: Dann nennen Sie mich doch Kalti.
0: Oh, Sie sprechen Deutsch.
1: Yeah. Willkommen auf der Pearl Gibbs.
0: Danke.
1: Ich mache das schon 10 Jahre und hatte nie Probleme.
0: Ja, es gab Beschwerden.
1: Oh, echt? Was für welche? Ups. Also, was machen Sie da eigentlich genau?
0: Ich restrukturiere Hotelanlagen. Also, ich mache aus welchen mit 3 Sternen. Solche mit 4 oder 5 Sternen.
1: Ja, aber das ist kein Hotel.
0: Ja, aber Sie sind mit Ihrem Ausflugsschiff Subunternehmer des Resorts und damit den Standards des Unternehmens verpflichtet. Im Ernst?
1: Das erste Hilfeset steckt im Känguru.

0: Mindesthaltbarkeitsdatum 2015. Wenn auf einem Ausflug, den wir veranstalten, etwas passiert und die medizinische Erstversorgung nicht funktioniert, dann haben wir ganz schnell eine millionenschwere Klage am Hals.
1: Ja, ja, Paragraph 221, Production Liability Act, na klar.

0: Einen Moment. Starten wir doch noch mal neu. Hm? Lassen wir es ruhig angehen. Relax. Take it easy. Meinst du mir?
1: Zeigen Sie mir bitte die Unterlagen über die letzten Wartungen und Checks. Die Sicherheitszertifikate des Board of Tourism, aktuelle First-Aid-Bescheinigung. Fahrtenbuch, Bilanzen der letzten 6 Monate. Ist doch ziemlich heiß hier an Bord. Haben Sie keine Klimaanlage? Ohne diese Dokumente kann ich Ihren Vertrag leider nicht verlängern. Das Hotel ist eine Bruchbude und den Bootsunternehmer musste ich feuern.
2: Verstehe. Da hilft nur das hier.
1: Martin? Was?
3: Marzipan-Blätterteig gefüllt mit kandierten Moosbeeren.
1: Glaubst du wirklich, du kannst mich mit fettigen Backwaren locken?
2: Ich hab's mit Charme probiert.
4: Mit Aufmerksamkeit. Sogar mit Liebe. Jetzt bin ich halt beim Kuchen angelangt.
1: Ach, Martin. Ist doch alles gut, so wie es ist. Lass es uns doch nicht noch komplizierter machen. Martin?
4: Ja, ja. Okay, ich habe mir deine Zahlen noch mal angeschaut. Ja?
2: Wenn die Lobby und der Außenbereich umgebaut werden muss, heißt das...
1: Warte, Kiras Schule ruft gerade an. Ich muss aufhören. Hello? Yes, I'm her mother. She did what?
5: Das ist schon die zweite Warnung. Und die dritte wird dann die letzte sein.
1: Es wird keine dritte geben, ich verspreche es. Wir versprechen's. Richtig, Kira?
5: Kira?
1: Kira, du musst dich zusammenreißen. Du willst doch nicht schon wieder ein Jahr verlieren.
6: Der hat so getan, als ob das, was sie den Aborigines angetan haben, eine gute Sache war. Ich meine, die haben deren Kinder entführt. Diese Kinder wurden in den Heimen gequält, geschlagen, missbraucht. Da ist überhaupt nichts christlich dran. Ich kann das doch nicht so stehen lassen.
1: Ich finde es super, dass du Position beziehst. Aber
6: ja, das ist ja gut.
1: Trotzdem, du kannst deinen Lehrer nicht einen rassistischen Wichser nennen.
6: Ist er aber. Er ist ein rassistischer Wichser.
1: Kira, das ist jetzt die letzte Schule, wenn du auch von dieser Schule fliegst.
7: First of all, we have to do the entrance. The renovation of the restaurant will start at the same time.
8: That's not as possible.
7: We have to. It's like
8: I don't have enough men on job.
7: Mrs. Crow.

0: Hier, bitte.
1: Na los, Miss Vegan, mit viel Knoblauch essen. Setzt euch. Bon Appetit.
2: Bon Appetit. Ist das ein Film?
0: Walkabout. Der ist von 71. Ein echter Klassiker. Da sucht jemand seinen Special Place. Seinen eigenen Platz. Sein Home. Hm.
2: Special Place.
0: Da gehst du alleine los. Barfuß und ohne GPS.
2: Voll cool. Jack, lass uns doch auch einen machen.
0: Hm?
2: Ein Walkabout.
0: Naja, das ist wirklich kein Spaziergang oder Marsch. Eher eine spirituelle Reise. Was total persönlich ist. Deswegen spricht man auch nicht drüber.
2: Hä? Top Secret oder was?
0: Das ist halt so.
1: Kira, da drüben liegt noch dein Knoblauch. Holst du ihn dir?
2: Ja.
1: Danke.
3: Listen, you took her out of the bullshit, okay, son?
0: Mhm.
3: Anyway, tell her how you feel.
0: She's just a friend.

0: I like this.
1: Super.
0: Yeah. Loving these. Beautiful glaze. Good choice.
1: Matches the concrete too.
0: Exactly. I'll be back, okay? Wo warst du bis jetzt?
2: Ja, sorry, dass ich zu spät bin. Zieh gerade mit ein paar Freunden illegalen Prostituiertenring auf und kostet mehr Zeit, als ich dachte. Aber kann stolz auf mich sein, ich mache mehr Kohle als du. Ich muss jetzt los. Bin müde, du weißt ja, die ganzen Drogen, all der seelenlose Sex.

0: Everything at your satisfaction? Good morning, Mrs. Krieger.
1: Good morning, Mrs. Pynchon. Erde an Kira. LOL. Hashtag Frühstück.
2: Schokocreme. Mama, spinnst du? Du weißt doch, dass ich Veganerin bin.
1: Ach so, sorry, das habe ich vergessen. Ist aber auch noch relativ frisch, ne?
2: Ich bin schon seit 2 Wochen vegan.
1: Hey! Ach, Kira, komm. Hey. Deine Pancakes sind übrigens nicht vegan, die sind mit Milch.
3: Okay, Jungs, legen wir los. Warm up.
4: Gib einfach Vollgas, das wird schon.
3: Okay, dann. Bereit? Auf Position.
5: Der läuft wirklich barfuß.
6: Er ist so fein.
7: Und wie? Er wird nicht gewinnen. Nee.
6: Was denkt er denn, wer?
7: Oh je.
3: Auf die Plätze.
2: Du hast deinen eigenen Rekord gebrochen. Hallo, barfuß. Mit Schuhen wärst du Erster gewesen. Hm. War gut.
8: Was feiert ihr denn? Dass er verloren hat?
6: Na klar, ich habe gehört, in Deutschland steht man ja auf solche Typen.
2: Was denn für Typen? Meinst du die gut aussehenden?
9: Nee, Affen.
2: Oh-oh. Sag das nochmal.
4: Oh, heftig, Alter.
9: Keine Sorge, du fucking Abo.
2: Blöde Kuh! Ja.
10: Overnight Express.
1: Oui. Danke.

0: Nein, das ist echt nicht.
1: Please, bitte, bitte, bitte, bitte. Bitte. Nein, ich raste sonst völlig aus.
0: Okay.
2: Krüger? She did what? Oh Mann, pack mitten in der Auffahrt. Okay, ich helf mal eben.
3: So.

0: Seit ich 8 bin. Echt. Ich lebe in Scheißhotels, seit ich fucking 8 bin. In Riga, Shanghai, Venedig.
1: Kira, wo steckst du? Das kann echt nicht wahr sein. Wir müssen jetzt sofort zu deinem Direktor, wir müssen das jetzt klären, sofort.

0: anfängt, sich endlich ein bisschen wie zu Hause anzufühlen, gehen sie wieder woanders hin. So geil sein, einfach zu wissen, wo man hingehört.
1: Kira, ich muss dir was sagen.
2: Das darf ja wohl nicht wahr sein!
0: Mama?
2: So, kommst jetzt mit, Frau.
0: Spinnst du?
1: Frau Kröger! Aber sie kann nichts dafür, sie wollte mir nur helfen.
2: Du gehst heim, lass sie in Ruhe. Los jetzt, komm.
3: Und morgen entschuldigst du dich bei dem Jungen. Der musste wegen dir ins Krankenhaus, sein Vater ist Anwalt.
0: Scheiß mach ich.
3: Du wärst jetzt um ein Haar von der Schule geflogen, ist dir klar, ne? Wenn ich da jetzt nicht hingegangen wäre...
0: Wenn du mich nicht eingeschleimt hättest.
3: Ja, klar hab ich mich eingeschleimt. Und wie ich mich eingeschleimt hab! Wegen dir! Damit du Abi machen kannst! Denkst du, das mache ich gern, oder was?
0: Dann lass es doch! Ich hab dich doch nicht darum gebeten!
3: Sag mal, du checkst es nicht, ne?
0: Scheiß Hotelwichser, den du in den Arsch kriegst und mit ihrer Luxusscheiße unseren Planeten vergiften.
3: Du kapierst es nicht, ne? Du kapierst nicht, was für ein tolles Leben du hast, was für ein Glück du hast. Du hast schon die halbe Welt gesehen, du warst an den exotischsten Orten. Davon können andere nur träumen. Als ich so alt war wie du...
0: Oh, fick dich.
3: Ab sofort kommst du jeden Tag direkt nach der Schule nach Hause, ist das klar?
0: Das ist kein Zuhause, das ist ein scheiß Hotel.

0: Martin, ich bin's. Hallo. Ich wollte nur mit dir quatschen. Alles gut. Brauchst nicht zurückzurufen. Ciao. Was machen Sie denn da? Sie ist auf Island-Ponys am Strand entlang geritten. War tauchen in Ägypten. Hatte in Moskau Ballettunterricht und ihre Lehrerin war vom Bolschoi für Bolschoi-Ballett.
1: Oh, cool.
0: Aber sie tut so, als hätte ich ihr Leben ruiniert, als wäre das eine einzige Qual gewesen.
1: Vielleicht ist sie ja so mehr der häusliche Typ.

0: Kassierer? Nico, meine Tochter hat doch einen Freund, diesen Aboriginal-Jungen. Kennen Sie den?
1: Ja.
0: Wissen Sie, wo er wohnt? Also ja.
1: Wo?

0: Haben Sie meine Tochter gesehen?
1: Wen?
0: Kira, meine Tochter.
1: Kira ist Ihre Tochter?
0: Ja. Jack und Kira sind doch irgendwie befreundet oder so.
2: Jack! Jack!
3: Blöde Teenager.
2: Hey, Sohn! Hey!
1: Oh, Mist.
2: Bin mit Kira zum Walkabout. Bye, Dad.
0: Walkabout? Das ist doch lebensgefährlich.

0: wollen die denn jetzt genau hin, verdammt nochmal?
1: Keine Ahnung. Die könnten sonst wo sein. Ganz in der Nähe oder 100 Kilometer weiter den Fluss runter.
0: Dann suchen wir die jetzt.
1: Das meinen Sie nicht ernst?
0: Abgesehen davon, dass meine Tochter von der Schule fliegt, wenn ich sie jetzt nicht zurückbringe, lasse ich die hier ganz sicher nicht irgendwo hier allein durch die Wildnis toben.
1: Keine Sorge. Jack kennt sich hier aus.
0: Sie können mir doch nicht sagen, dass Sie das okay finden, dass die beiden einfach so abhauen.
1: Nein, ganz bestimmt nicht. Jack hätte mich natürlich fragen müssen. Und Kira hätte Sie fragen müssen.
0: Aber kein Aber.
1: Svenja, beruhigen Sie sich. Die kommen wieder in 2, 3 Tagen.
0: 2 oder 3 Tage? Sagen Sie mal, wir suchen die jetzt.
1: Ah, Sie wollen mit aufs Boot, auf die Todesfalle. Sie haben mir vor 2 Tagen gekündigt, nachdem ich für das Hotel 10 Jahre gearbeitet habe.
0: Das eine hat doch überhaupt nichts mit dem anderen zu tun. Können wir jetzt?
1: Nein. Was haben Sie vor?
0: Ich rufe die Polizei, dann sollen die suchen.
1: Auf gar keinen Fall.
0: Geht's noch?
1: Was meinen Sie, was passiert, wenn die ihn schnappen? Die machen ihn fertig.
0: Sie übertreiben, kann ich mein Handy zurückhaben?
1: Wir sind nur 2% der Bevölkerung, aber 60% der Gefangenen. Er hätte überhaupt keine Chance.
0: Okay, dann ist ja alles klar. Entweder wir oder ich rufe jetzt die Polizei. Ich wusste gar nicht, dass Kira und Jack so eng befreundet sind.
1: Redet Ihre Tochter nicht mit Ihnen?
0: Nein, jetzt ist gerade nicht gut. Ich bin gerade... Ja, war... Was? Kira ist abgehauen und ich muss... Ja, abgehauen. Nein, Martin, bitte. Du musst jetzt wirklich nicht kommen. Ehrlich, ich hab's im Griff. Es ist alles... Was? Martin. Ja, das alte Thema. Genau. Oh Martin, ich kann dir das jetzt nicht alles erklären, ehrlich. Ich halte dich auf dem Laufenden. Okay, alles klar. Ja, ciao. Mrs. Pynchon. Hello.
2: Yes, I would... could you cancel some appointments for me today? I was gonna...
0: Exactly, I was... About the main entrance. Exactly. The area. Yes, please cancel the appointment. Yeah. Exactly. Thank you so much, Miss Pynchon.

0: Hallo Kira, hier ist Mama. Rufst du mich mal bitte zurück? Ich weiß, dass du sauer bist. Trotzdem ist das noch lange kein Grund, dass... Ruf mich an, Schatz, okay? Melde dich. Was ist los?
1: Sie haben mich so gestresst, dass ich vergessen habe zu tanken.
0: Was? Wie kommen wir jetzt weiter? Hallo? Ich rede mit Ihnen.
1: Das reicht bis zu den Höhlen. Da halte ich immer bei den Touren. Da gibt's Diesel und ein Ladegerät.
0: Ladegerät? Verdammt.

0: Kommen Sie, ich zeige Ihnen die Höhlen. Die sind schön.
1: Ja, nee, danke. Ich habe jetzt wirklich kein großes Interesse an irgendwelchen Touristenattraktionen. Können wir weiter?
0: Okay. Ich dachte nur, Sie wollen sie sehen. Jack und Kira waren auch da.
1: Was?
0: Ja, Fußabdrücke. Von heute. Zwei Personen. Das waren sie.
1: Sind Sie sicher?
0: Absolut. Ich kann sehr gut Spuren lesen. Wir Ureinwohner können das richtig gut.

0: Sind das deren Spuren?
1: Das sind ihre Fußabdrücke.
0: Was sind die beiden hier? Kira!
1: Hey, Svenja. Dieser Ort verdient Respekt. Bitte.

0: Meine Leute waren schon hier, als es nur 1 Million Menschen auf der Erde gab. Vor langer Zeit stand das alles unter Wasser.
1: Meinst du, die sind da reingelaufen?
0: Nein. Die sind stehen geblieben. Und haben sich angesehen. Ich glaube, sie haben sich geküsst.
1: Können wir weiter?
0: Nein, das bringt nichts. Es wird bald dunkel.
1: Doch, wir fahren jetzt weiter. Wir müssen noch Kira suchen.

0: Sie haben den Zettel.
1: Ja. Ist auch scheißegal, ob die sich sorgt. Mir ist ja auch scheißegal, wie es mir geht.
0: Was ist mit deinem Vater? Kannst du nicht bei ihm leben?

0: Danke, dass du mitgekommen bist.
1: Danke. Wir fahren morgen ganz früh los, gleich nach Sonnenaufgang, klar?
2: Ja, ja. Schmeckt sie Ihnen?
1: Ist okay.
2: Das sind Heuschrecken. Die habe ich immer dabei für meine Survival-Trips. Viel Protein.
1: Meinst du, es schockiert mich jetzt, oder was?
2: Bullameise. Die sind giftig. Die sind sogar tödlich.
1: Fuck. Witzig. Ist total witzig, ne? Also die ganzen scheiß Viecher hier sind super witzig, ne?
2: Ja, das ist die Natur.
1: Deswegen macht man da ja auch einen großen Bogen rum, wenn man sich nicht damit auskennt.
2: Don't worry. Jack kennt sich hier aus. Einigermaßen.
1: Einigermaßen? Meine Tochter ist 16. Hier gibt's Schlangen, Skorpione, Dingos, alle möglichen Scheißkiller, Krabbelfiecher. Deine Natur hier, ja, die ist ziemlich gefährlich.
2: Genau wie die Straßen in Deutschland.

0: Was war das?
1: Eine Hansmannspinne.
0: Und du hast die ganze Zeit zugeguckt, wie die auf mir rumkrabbelt. Warum hast du sie nicht weggemacht?
1: Wenn du dich nicht bewegst, dann hat sie auch keinen Grund, dich zu beißen.

0: Gut.
1: Was hast du in Deutschland gemacht?
0: Studiert habe ich da. 2 Jahre. Jura. In Heidelberg.
1: In Heidelberg? Echt?
0: Ja. In einer Höhle gelebt natürlich. Ganz weit draußen. Und Rehe und Dackel gejagt.
1: Klar. Spielst echt gern die Minderheitenkarte, ne? Ist wahrscheinlich auch kein allzu guter Anwalt, wenn du nebenbei noch Bootstouren anbieten musst.
0: Mir gefällt's. Ich meine, die meisten Mandanten kann ich bezahlen. Aber die Bootstouren haben das aufgefangen. Und dann hast du mich gefeuert. Was ist mit Kiras Vater?
1: Neue Frau, neue Kinder. Und Jacks Mutter?
0: Wir haben uns getrennt. Sie hat wieder geheiratet. In Frankfurt.
1: Und sie hat dich Jack einfach so mitnehmen lassen?
0: Muttersein war nichts für sie.

0: ist es. Das Ende.
1: Echt? Hier endet der Fluss?
0: Da sind wir.
1: Okay.

0: Fühlst du es auch?
1: Ja. Hier beginnt mein Walkabout.
0: Ach, das ist noch kein echter Walkabout, weil wir zu zweit sind und außerdem...
1: Ja, ich bin weiß und aus Europa.
0: Und ein Mädchen.
1: Scheiß Shovis, deine Vorfahren.
0: Wir sind hier zu zweit. Das ist unsere Reise und wir machen unsere eigenen Regeln.
1: Genau. Das ist so cool.
2: Da vorne ist eine Anlegestelle.
3: Da steht jemand.
2: Hey, have you seen a boy and a girl come past here in a boat?
4: Little black fella and a white girl? Yeah, yesterday went down the right arm. Hey, the white girl, she's quite a Sheila, right?
5: She's only 16, you pig.
4: Whatever. I didn't ask for her ID.
2: Jetzt haben wir ein Problem.
6: Was?
2: Der Typ sagt, Kira und Jack sind da hinten nach rechts. Ich sag's nicht gern, aber die gute alte Pearl Gibbs ist ein bisschen zu fett dafür.
5: Wie? Jetzt fahren wir damit?
2: Damit geht's sowieso viel schneller.

0: Warum machst du das? Ist es ein Opfer? Oder schenken wir der Natur unseren Besitz?
1: Oh, nein, die Tiere sollen sie nicht kriegen. Abgesehen davon waren die echt teuer. Na los jetzt, du auch.
0: Fuck. Barfuß. Okay.

0: Was, wenn ich mit Splitter reintrete?
1: Dann tut's weh.
0: Da lang.
1: Ja, du entscheidest.
2: Wir verlieren so viel Zeit. Das dauert doch ewig.
3: Der Baum Geduld hat bittere Wurzeln, aber er trägt süße Früchte.
2: Ihr Aborigines seid so unfassbar klug.
3: Nein, heute sagt man Aboriginals, First Nations oder Indigene. Und übrigens, es war ein persisches Sprichwort.
2: Klugscheißer.
3: Come on, rein da.

0: Das ist der traditional way.
1: Unsere Ahnen haben Pflanzen benutzt.
0: Ist klar. Also, ich bin bereit.
1: Warte.

0: Scheiße.
1: Was war das?
0: Da wohnt eine Freundin von mir.
1: Was soll denn das? Hat das mit Kira zu tun? Ist Kira da?
0: Ich muss hier kurz mal halten.
1: Warum? Was ist das denn jetzt? Was war denn das?
0: Svenja, ich muss nur kurz halten.
1: Wenn das nicht mit Kira zu tun hat, dann fahren wir jetzt weiter.
0: Du bist nicht mein Boss, gib mir keine Befehle. Mirinda! Are you okay? Are you there? It's me, Kelsey! Drop the gun. They're gone now. You all right?

0: Waren wir hier nicht schon mal?
1: Doch.
0: Wir laufen die ganze Zeit im Kreis und du sagst nichts.
1: Das gehört dazu. Ich will, dass du aufpasst und deiner inneren Stimme folgst.

0: Nicht zu viel. Der nächste Fluss ist weit weg.
1: Okay. Weiter geht's.

0: Sie hat gesagt, dass es meine Schuld ist. Siehst du es auch so?
1: Ihr Ehemann gehört zur Stone Generation. Als er 11 war, wurde er gekidnappt. Sie haben ihm alles genommen. Seine Sprache, Kultur, Identität. Er sah seine Eltern nie wieder. Das entschuldigt nicht, was er mit Miranda macht. Aber es erklärt es.

0: Wir campen hier, okay?
1: Ja, bitte. Fuck. Fuck, scheiße. Scheiße, Jack.
0: Was?
1: Das Wasser ist ausgelaufen.
0: Warte, warte. Meine Flasche ist noch fast voll. Das wird reichen. Alles ist gut.
1: Ich glaube, das Land spricht langsam zu mir.
0: Ja? Echt?
1: Mhm.
0: Gut. Ich hole mal Holz fürs Feuer.
2: Geht es denn wirklich nicht schneller?
3: Nein. Das Wasser ist hier unterschiedlich tief.

0: Da, das ist ein Boot. Ist das das Boot?
1: Ja, das gehört Ihnen.
0: Kira?
1: Jack!
0: Kira! Kira!
2: Ist nicht dein Ernst. Scheiße, Kira.
1: So macht man das.
2: So macht man das?
0: So macht wer das? Welcher scheiß Vollidiot rennt im 21. Jahrhundert noch barfuß in die Wildnis? Sag's mir. Meinst du, deine Uhren hätten nicht Turnschuhe getragen, wenn sie die Chance gehabt hätten? Ehrlich, wer ruiniert sich noch freiwillig die Füße heutzutage? Die hätten euch einen Vogel gezeigt! Deine Uhren!
1: Ich hol schon mal das Zelt.
0: Was?
1: Keine Sorge, du hast es für dich. Ich schlaf draußen.
0: Nein, wir gehen jetzt suchen.
1: Es ist Nacht. Keine Ahnung, wo sie sind. Wir warten. Irgendwann müssen sie ja wieder hierher kommen.

Kira? Kira?

0: Schön.
1: Jack hat mir das gemacht.
2: Kira macht mir nichts. Außer Ärger.
1: Sei nicht so hart mit ihr. Sie will sich da draußen nur selber finden. Sie wird erwachsen. Total normal.
2: Für dich mag das normal sein, Kalti. Du bist ja von hier, weißt du. Ich bin aus Lübeck. Da macht man nicht barfuß irgendwelche Gewaltmärsche, um erwachsen zu werden. Da hat man Konfirmation und Gutes. Ich hab's verkackt. Ich hab sie verloren.
1: Nein. Sie ist ein tolles Mädchen. Sie weiß genau, dass es kompliziert ist.
2: Woher willst du das denn wissen?
1: Na, sie hängt doch ständig bei uns rum. Ich meine, sie und Jack sind doch beste Freunde. Deswegen ist sie ja so oft bei uns. Wir sitzen auf der Veranda, wir reden, hören Musik, lachen und essen. Sie liebt dich, Svenja. Sie liebt dich.

0: Fuck. Das waren Dingos.
1: Haben die alles aufgegessen?
0: Nicht ganz. Die Nüsse sind noch da.
2: Jack, are you there? Jack, are you there?
0: Hello, Dad?
2: Oh, Jack, thank God. I got hold of you. You can't just walk off like that, son. You have to come back now.
1: Warum? Ist was passiert?
0: Is there an emergency?
2: No, there's no emergency, but Svenja is devastated.
3: What do you think? Ring off. You have to come back.
0: What?
2: We wait at the camp. Jack, come on. Are you there? Where are you?
1: Kati?
3: Kira.
1: Ja, Saki?
4: Morgen zurück. Morgen.
2: Kira, ihr müsst jetzt zurückkommen.
3: Sofort.
0: Hello? Dad?
2: Come back now, okay? Jack, you're listening? Come back now.
5: Du wusstest die ganze Zeit, wo die sind? Das ist nicht dein Ernst.
0: Was sollen wir jetzt tun? Vielleicht gehen wir wieder zurück. Deine Mutter ist richtig sauer.
1: Nein! Meine Mutter. Immer geht's nach meiner Mutter. Das ist meine Reise hier, okay? Ich mach das jetzt. Und ich will mein Special Place sehen.
0: Ganz sicher?
1: Ja. Ärger kriege ich sowieso.
0: Na dann los.
5: Ich sterb hier fast vor Sorge und du?
2: Das wollte ich nicht, sorry. Ich habe gehofft, er hat das Walkie-Talkie dabei. Ich muss aber auch nah genug dran sein. Das hat nur einen Radius von 8 Kilometern. Sie sind also höchstens 2 Stunden entfernt.
5: Die kommen jetzt aber wenigstens sofort zurück. Ist nicht dein Ernst, gib mir das Walkie.
2: Der Akku ist leer.
5: Dann gut, gibt's irgendwo einen Jeep oder so? Wir sammeln die jetzt sofort ein.
2: Da ist sonst keiner in der Nähe. Und ich kann nicht genau sagen, wo sie sind. Svenja, mal im Ernst. Es wird alles gut. Kira geschieht schon nichts. Und Jack kennt...
5: Wenn du das doch einmal sagst! Nur noch einmal sagst, Jack kennt seinen Weg hier, dann flipp ich

Das war ein Fehler. Ich hätte es dir sagen sollen mit dem Walkie-Talkie. Ich wollte nicht, dass du dir Hoffnungen machst. Tut mir leid, Svenja. Übrigens, es ist gar nicht so schwer, einen Fehler zuzugeben. Solltest du

0: Meine Mama wird mich umbringen.
1: Anne? War es das wert?
0: Ja.
1: Na los, hurry up.
0: Zubefehl.

0: Ich habe eine Idee. Komm mit.
1: Was denn? Was hast du?

0: geht's. Stopp! Nicht bewegen. Ganz ruhig. Das ist eine Brown Snake.
1: Scheiße. Jack? Fuck, hat sie dich gebissen? War die giftig?
0: Scheiße.
1: Kalti?
0: Fuck.
1: Kalti, hallo? Hey, help!
0: Vergiss es einfach.
1: Hallo?
0: Kira.
1: Kalti!
0: Kira!
1: Help!
0: Kira, bestimmt ist ein Akku leer. Kira! Kira, hör zu!
1: Jack!
0: Kira! Kira! Kira! Hey! Hör zu! Das Gift verteilt sich in meinem Körper, wenn ich mich bewege. Ich kann hier nicht weg. Hol du...
1: Nein! Nein, das kann ich nicht, Jack! Du musst mit mir kommen!
0: Kira! Jetzt hör schon auf! Bitte! Geh und hol Hilfe!

0: Kira verbrennt sich vielleicht. Die hat so empfindliche...
1: Was?

0: Jack, are you there? Jack, are you there? Jack. Jack, are you there?
1: Snake.
0: Oh, God. Stay there. I'll get help. Stay there.
2: Ich komme mit.
3: Beeilung. Jede Sekunde zählt bei einem Schlangenbiss.
2: Ich bin schon Marathons gelaufen, Kathi. Du brauchst mich, wenn wir ihn tragen müssen.
3: Okay, aber ich werde rennen. Wenn du nicht nachkommst, ich werde nicht warten.
2: Okay.
3: Ich muss meinen Sohn retten. Er sagt, sie sind im Süden. Er wusste nicht genau wo. Halt die Augen auf. Und teil deine Kraft ein.
2: Hör auf zu reden, du kriegst nur Seitenstiche.
4: By wild desire.

0: Hast du eigentlich ein Gegengift in deinem First Aid Kit?
1: Du kennst doch mein First Aid Kit. Da ist nichts drin gegen Schlangenbisse!

0: schnell!
1: Scheiße. Komm und hilf mir! Scheiße. Vorsicht!
2: Jack!
1: Sam! Sam!
3: Dad!
1: Hey, Sam!
3: Dad!
1: Hey, Sam! Hier!
2: Wo ist Kira?
3: Sie wollte zum Boot.

0: son. I'll be back in a minute. All right. All right. Er schafft es nicht bis zum Krankenhaus.
1: Was? Doch, wir gehen jetzt los. Wir gehen jetzt zum Krankenhaus. Wir gehen jetzt los. Wir schaffen das.
0: Nein, er hat höchstens noch 2 Stunden.
1: Was soll das heißen? Nein, Kalti. Nein, Kalti.
2: Dad.

0: Kalti?
1: Kalti? Danke.
0: Alles gut? Alles okay? Oh,
2: Gott sei Dank, Gott sei Dank, Gott sei Dank.
1: Ich schreibe ihm gleich eine Nachricht. Die bekommt er dann, wenn er sein Handy bekommt oder so.
0: Ich gehe kurz duschen.

0: Siehst du lustig aus mit deinem weißen Shirt?
1: Das ist blau, nicht weiß.
0: Hey. Oh, hey, Jack.
1: Hi, Frau Kröger. Vielen Dank für alles.
2: Entschuldigung.
0: Ich rufe dich später an, ja? I love you.
1: I love you too.
3: Keine Schokosauce.
0: Martin?
4: Hier. Gott sei Dank, dir geht's gut. Was machst du für einen Scheiß?
0: Was machst du hier?
4: Ich hab mir Sorgen gemacht um dich.
5: Und dich auch.
4: Ein bisschen.
3: Komm her, du.
0: Setz dich, willst du dich setzen?
4: Also. Erzähl schon. Was war?
0: Was war? Keine Ahnung, wo ich anfangen soll.
3: Ich habe nachgedacht die letzten Tage. Ich habe echt viel nachgedacht. Du sollst mitentscheiden können.
0: Gut, dann bleibe ich hier.
3: Martin hat mir, also uns, drei Optionen gesagt. Und zwar in Florida, in Vietnam und in Jütland. Das ist ja auch nicht so weit bis nach Berlin dann.
0: Warum verstehst du das nicht? Ich liebe es hier. Ich liebe Jack. Ich will nicht mehr.
6: Sie ist eben wie du. Wenn du versuchst, sie festzuhalten, verlierst du sie.
3: Ja, aber deswegen tut es ja trotzdem weh. Ein bisschen festhalten hat man doch nichts gegen. Was ist denn daran schlimm?

0: Kira?
1: Okay.
2: Was, okay?
1: Du kannst hierbleiben bis zum Abi. Ich habe mit Mrs. Pynchon gesprochen, die wird ein Auge auf dich haben. Und wenn du wieder Mist baust.
2: Nein, nein, ich baue keinen Mist, Mama. Ich verspreche es, ich baue keinen Mist. Ich könnte doch auch bei Jack und Kalti wohnen.
1: Ja, nein.
2: Danke, Mama. Danke. Danke.
1: Kira. Mein Zuhause, das warst immer du. Du und ich. Das war mein Zuhause. Und es tut mir leid, dass ich habe gedacht, dass du nicht. Aber es ist total klar, dass du deinen Weg gehen musst. Okay. Geh mal ran. Mein Telefon klingelt.
2: Jack! Jack, halt dich fest, ich darf hier bleiben. Ja, meine Mama hat's erlaubt. Ich weiß.

0: weiß immer noch nicht, ob ich dir eine knallen oder dir danken soll. Danke, dass du ein Gentleman warst. Was dein Boot angeht.
1: Ich werde sie renovieren und reparieren, die gute alte Pearl Gibbs.

0: Bleibt ihr noch länger hier?
1: Bis zu den Schulferien.
0: Falls wir uns nicht mehr sehen. Hab einen guten Flug.

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0: Australien 1895. Die kleine Annette Kellerman muss Stützklammern tragen. Die Ursache bleibt unbekannt. Die Ärzte sind ratlos.
1: Probieren wir etwas aus. Schwimm, Annette, schwimm!
0: Und tatsächlich. Sie schwimmt. Mit 15 ist Annette geheilt. Und tut drei Dinge leidenschaftlich gern. Schwimmen, schwimmen und schwimmen.
2: Und ich mag gern schwimmen.
0: Da trifft es sich gut, dass sie auch noch eine sehr gute Schwimmerin ist. Sie fordert sich selbst heraus. Als einzige Frau unter männlichen Teilnehmern durchquert Annette den Ärmelkanal. Nun ja, sie versucht es.
2: Ich habe es nicht geschafft, aber ich habe all diese Männer überholt. Sogar mit Bluderhosen. Ich werde nun vor ihren Augen den schwindelerregendsten Sprung ausführen, den je eine Frau gewagt hat. Etwas Show gehört nun mal dazu. So kann's nicht weitergehen. In sowas kann doch niemand schwimmen.

0: Zu jener Zeit wurden Frauen verhaftet, wenn sie sich zu körperbetont anzogen. Doch Annette kämpft weiter für ihr Recht und tritt vor der Königsfamilie auf.
1: Tada! Seht her, mein Badeanzug! Und vielen Dank für die Einladung.
0: Nach dem Skandal im Mai 1905 geht Annette sogar noch einen Schritt weiter.
1: Und jetzt weg mit dem unteren Teil.
2: Verhaftet wegen Unsittlichkeit.
1: Unsittlichkeit? Unsittlich ist es, Frauen vorzuschreiben, wie sie sich anzuziehen haben. Einspruch, euer Ehren. Ihr seht doch, dass diese Schwimmkleidung praktisch ist, oder?
2: Stattgegeben.
0: Und so wurde Annettes Badeanzug weltberühmt. Der Kellerman. Stolz getragen von Stars und Sternchen erobert er schnell den Markt und die gesamte Damenwelt. Ein Symbol der Selbstbestimmung. Hollywood ist fasziniert von Annettes skandalumwitterter Ausstrahlung. Sie zögert nicht lange, als ihr eine Rolle als Nixe angeboten wird.
1: Und da ich keine halben Sachen mache, gehe ich so in die Filmgeschichte ein. Total nackt! Wie bekommt man denn nur so einen Körper? Was ist ihr Geheimnis? Geheimnis? Sich um sich selbst kümmern. Genug Sport treiben und vegetarisch essen.
3: Vegetarisch?
1: Ich sehe schon viel Arbeit.
0: Annette sieht eine neue Chance, ihr Engagement fortzusetzen. 1918 erscheint ihr Fitnessratgeber und sie eröffnet einen Naturkostladen, was für die damalige Zeit revolutionär ist. Wie heißt es doch? Man ist nicht als Frau geboren, man wird es. Annette befolgt ihre eigenen Ratschläge und schwimmt jeden Tag. Bis ans Ende ihres Lebens. Mit 89 Jahren.
1: Egal wie alt ihr seid, seid stolz auf euren Körper.

0: Wu Zitian, geboren am 17. Februar 624 in China.
1: Mutter und ich wollen, dass du noch mehr liest.
2: Danke, Vater.
0: Wu ist ein Mädchen von seltener Schönheit.
2: Und Intelligenz.
0: Mit 12 steigt sie die Karriereleiter so weit hinauf, wie es Frauen damals möglich ist.
2: Konkubine des Kaisers? Oh. Tolle Karriere.
1: Na nun, du kannst lesen.
2: Und schreiben in 5 Sprachen. Warum?
0: Gaozong, der Sohn des Kaisers, erliegt ihrem Charme.
1: Ich befördere dich zur Schriftführerin.
2: Na bitte, das ist doch mal spannend.
0: Aber als der Kaiser 649 stirbt, werden Wu und die anderen Konkubinen in ein Kloster geschickt.
2: Etwa für immer?
0: Wu?
2: Gaozong, was machst du denn hier?
1: Ich kann dich nicht hier lassen.
2: Jetzt, wo du Kaiser bist, bring mich zurück in den Palast.
1: Ganz wie du wünschst.
2: Aber willst du dieses Gesetz wirklich verabschieden?
1: Oh, du denkst immer nur an das eine.
2: Psst. Hallo, Süßer. Nicht vergessen, ich bin deine Lieblingskonkubine. Also bitte, ja? So kann man doch nicht regieren. Überlass das mir.

0: Also, wer hat das Sagen in der Politik? 17 Jahre später stirbt der Kaiser. Meine Söhne, ich muss zwischen euch beiden den neuen Kaiser wählen. Du passt perfekt. Und du geh mir aus den Augen. Was hältst du von dem Dekret?
1: Dem was? Mach du das lieber, Mutter. Du kannst das besser.
0: Wu Zetian wird die erste und einzige Kaiserin von China. Wurde aber auch Zeit. Ich habe eine Dynastie zu gründen. Psst,
2: diese Frau bildet sich doch nicht etwa ein.
0: Bitte? Sagtet ihr etwas?
1: Nein.
0: So, Platz für frisches Blut. 690 gründet Wu ihre eigene Dynastie. Alle, die Vorschläge zum Wohl des Landes haben, sollen vortreten. Ihr habt alle das Recht dazu. Das gilt auch für dich. Verfasse 12 Dekrete für die Rechte der Frauen. Bildung ist für alle da, auch für Mädchen. Bessere Arbeitsbedingungen.
1: Oh!
0: Mein Statuenprojekt genehmigt.
1: Juhu! Tja, jetzt habe ich aber nichts mehr für den Krieg.
0: Komm her, mein Sohn, es tut mir leid, du bist wieder dran. Im Jahr 705, mit 81 Jahren, gibt Wu ihre Macht ab. Die Dynastie der ehrgeizigen Kaiserin Wu ist eine der blühendsten in der chinesischen Geschichte.
2: Ehrgeiz ist nicht nur was für Männer. Vor allem, wenn er dem Wohl des Volkes dient.

0: Josephine Baker kommt 1906 in den USA zur Welt. Ihre Eltern sind arm und so fängt es nicht gerade gut für sie an.
1: Ratet mal, wer hinter den anderen herwischen muss.
0: Vergiss nicht, die Toilette zu schrubben, Josephine, aber zack, zack!
1: Vergiss nicht, ne, Josephine.
0: Hübscher Tanz, Kleine.
1: Man kann mit Tanzen Geld verdienen?
0: Sag das doch! Sie! Wie heißen Sie? Josephine Baker. Ich nehme Sie mit nach Paris. Oh. Bonsoir, Paris! So was habe ich noch nie gesehen. 1935 ist Josephine ein richtiger Star. Hier fühle ich mich frei. Das Bananenröckchen hat ausgedient. Josephine erhält die französische Staatsbürgerschaft 1937. Ich habe zwei Lieben. Mein Land und Paris. Kurz vor der Besetzung. Nein! Wir dürfen unsere Freiheit nicht verlieren. Ab in den Widerstand.

0: Nachricht, General de Gaulle.
1: Für Ihren beispielhaften Verdienst im Widerstand und für Ihre Tapferkeit.
0: Ich habe nur meine Popularität genutzt, um anderen zu helfen. Josephine adoptiert 12 Kinder.
2: Aus 12 Engeln!
0: Da seid ihr ja, meine Regenbogenkinder. Oh. Je mehr, desto besser. Hallo, New York? Okay. So, liebe Kinder, Mama geht in die USA, um dort zu arbeiten.
2: Viel Spaß!
0: 1963 kehrt Josephine an den Broadway zurück.
1: Willkommen, Miss Baker.
0: Josephine! Zutritt nur für Weiße? Geht's noch?
1: Aber Sie sind anders. Sie sind ein Star.
0: Also hat sich in all diesen Jahren nichts geändert?
2: Ja!
0: Josephine schließt sich dem Bürgerrechtsmarsch von Martin Luther King an.
3: Freiheit und Gleichheit für Menschen jeder Hautfarbe!
1: Miss Baker, wollen Sie das Showgeschäft etwa aufgeben?
0: Die Bühne kann warten. Mein Kampf findet auf der Straße statt. Aber in finanzieller Hinsicht wird es leider schwieriger.
4: Zum Glück kann Josephine, die immer für andere da ist, auf ihre Freunde zählen. Sie tritt wieder auf. Und feiert ihr 50-jähriges Jubiläum auf der Bühne des Bobineau in Paris.
0: Ich habe euch alle so sehr vermisst.
4: Oh. 1975 erleidet sie einen Schlaganfall, an dem sie stirbt.
0: Tanzen und singen, das ist wirklich wichtig. Aber sich für andere einzusetzen, ist eine Pflicht.

0: Nellie Bly kommt 1864 in Pennsylvania zur Welt.
1: Sind alle bereit? Setzen wir uns.
2: Sehr gut, meine Kleine. Du wirst es weit bringen.
0: Als ihr Vater stirbt, sieht sich Nellies Mutter gezwungen, einen neuen Ernährer zu suchen.
3: Was? Kein Wein mehr da?
1: Rühr meine Mutter nicht an, du Säufer! Es ist schlimm, von Männern abhängig zu sein.
0: Mit 15 versucht Nellie, Lehrerin zu werden, aber sie hat nicht genug Geld, um ihre Ausbildung fortzusetzen.
1: Wie soll man das alles nur als junge Frau schaffen?
4: Wozu sind Frauen gut? Der Platz einer Frau ist zu Hause. Eine berufstätige Frau ist eine Ungeheuerlichkeit.
1: Was ihr nicht sagt, den werde ich jetzt schreiben.
3: Gezeichnet das kleine wütende Waisenmädchen.
1: Das bin ich.
3: Nun, ich veröffentliche Ihren Brief. Was macht Sie sonst noch wütend?
1: Kennen Sie die Arbeitsbedingungen der Fabrikarbeiterin nebenan?
0: Und so wird sie mit 25 Jahren Journalistin.
1: Hier, bitte.
3: Guter Artikel. Beim nächsten sollte das Thema aber weiblicher sein.
1: Das heißt?
3: Gartenarbeit. Nähen.
1: Das ist nichts für mich. Ich gehe nach New York.
2: Thema Nummer 1, die Entwicklung der Eisenbahn.
3: Mach ich.
2: Agrarwirtschaft.
3: Ich.
2: Psychiatrische Heilanstalten für Frauen.
1: Das Thema übernehme ich. Nellie Bly, Journalistin.
2: Ich stelle sie ein.
0: Nellie gelingt es mit irritierender Leichtigkeit, sich in das Blackwell's Island Hospital einweisen zu lassen.
1: Nein, was hier passiert, darf nicht länger geheim gehalten werden.

0: Ihr Artikel führt zu einer Verbesserung der Pflegebedingungen in psychiatrischen Anstalten.
1: Ein Artikel ist nicht bloß Druckerschwärze.
0: Nelly Bly wird zur Pionierin des investigativen Journalismus.
2: Nelly, was ist Ihre nächste Herausforderung?
1: Ich reise um die Welt.
3: Ganz allein?
1: Aber natürlich.
0: Wir schreiben das Jahr 1889. Die Leser sind fasziniert von ihrer Reise und entdecken durch sie neue Kulturen.
1: Und hier sind die Nachrichten der Welt. Wie Jules Vernes Helden reise ich um die Welt, aber in nur 72 Tagen. Ein neuer Rekord. Hallo, Europa? Ich komme.
0: Es ist 1914 und der Krieg ist gerade ausgebrochen.
1: Auf einer Skala von 1 bis 10, wie fühlen Sie sich?
0: Nelly wird die erste weibliche Kriegsberichterstatterin. 1920 kehrt sie nach New York zurück und schreibt regelmäßig über alles, was sie in Rage bringt.
1: Korruption, Lobbyismus, Kinderheime. Und wann werden Frauen das Wahlrecht bekommen? Ich habe nicht genug Finger, um alle Ungerechtigkeiten aufzuzählen.
0: Und nicht genug Lebenszeit. Nelly stirbt mit 57 an einer Lungenentzündung.
1: Die Wahrheit ist unbequem, aber sie muss ans Licht, um etwas zu verändern.

0: Lima Bowie kommt 1972 in Liberia zur Welt, einem Land, in dem ehemalige amerikanische Sklaven angesiedelt wurden. Mama, ich bin weg! Sie wächst innerhalb einer afrikanisch-amerikanischen Kultur auf. Hallo Mädels! 1989 ergreift Charles Taylor, Anführer einer Rebellengruppe, gewaltsam die Macht. Pass auf, Mama! Von nun an lebt Lima in einem Lager für Geflüchtete. Wie kann ich nur mein Studium fortsetzen? Geht's noch? Lass sie gefälligst in Ruhe! Hallo, ich bin Daniel. Danke sehr. Wieder laufen die Dinge nicht so, wie Lima es sich vorgestellt hat. Los, Kinder, kommt. Ich bringe uns hier raus. Haben Sie Arbeit für mich? Egal was. Hauptsache, ich komme hier weg. UNICEF schlägt vor, Sozialarbeiterinnen auszubilden, die den Opfern des Bürgerkriegs helfen. Ich versuch's. Lima betreut traumatisierte Kinder und Jugendliche, Frauen, die vergewaltigt und verstümmelt wurden. Oh, vielen Dank. Sie können wirklich gut zuhören.
1: Tja, dann scheint das wohl mein Ding zu sein.
0: Jetzt weiß ich, was ich machen werde.

0: 2003, als ein neuer Bürgerkrieg ausbricht, wird Lima zu einer engagierten Friedensaktivistin. Ihr besitzt Macht, also nutzt sie! Lima ermutigt die Frauen zu einem Sexstreik, um Druck auf die Männer auszuüben. Egal, was eure Religion ist, euer sozialer Status, euer Stamm, schließt euch uns an! Gemeinsam werden wir den Bürgerkrieg beenden!
1: Wir wollen Frieden! Wir wollen Frieden!
0: Durch ihre Aktion gelingt es Lima, Charles Taylor zur Teilnahme an den UN-geführten Friedensverhandlungen zu zwingen.
2: Ich denke, es ist notwendig...
0: Stopp! Es wird Zeit, dass Frauen beginnen, auf den Putz zu hauen! Lima droht sich zu entblößen, denn in manchen afrikanischen Ländern gilt ein Mann als verflucht, wenn er sieht, wie eine ältere Frau sich auszieht.
1: Hurra!
0: Wurde aber auch Zeit. Der internationale Druck nimmt zu. Charles Taylor wird am 11. August 2003 zum Rücktritt gezwungen. Zwei Jahre später hat Liberia seine erste Präsidentin. Ellen Johnson Sirleaf.
3: Lima, möchtest du in meiner Regierung arbeiten?
0: Danke, aber mein Platz ist bei den Menschen. Im Jahr 2011 wird Lima mit dem Friedensnobelpreis ausgezeichnet. Und mein Kampf geht weiter. Sie gründet eine Stiftung für die Bildung und Emanzipation junger Mädchen. Wenn Frauen sich zusammentun, können sie eine Gesellschaft verändern.

0: Temple Grandin kommt 1947 in Boston in den USA zur Welt. Ich habe Kekse gebacken. Hm? Bald merken die Eltern, dass mit ihr etwas nicht stimmt.
1: Sie ist eindeutig nicht normal.
0: Temple ist Autistin. Schatz, sieh doch mal. Oh. Stimmt, du bist nicht wie die anderen. Aber du bist nicht weniger intelligent. Vergiss das nicht.
1: Stopp! Sie gehört hier nicht hin.
2: Das werden wir ja sehen.
0: Ich wünsche dir einen schönen Tag. Doch manche Kleinigkeiten, die ganz alltäglich erscheinen, sind für Temple unerträglich.
2: Von jetzt an nennen wir dich einfach Blödi, okay?
3: Temple. Ich heiße aber Temple.
2: Ja, klar, Blödi.
1: Fass meine Haare nicht an.
0: Mein Schatz. Warum gehst du nicht einfach zu deiner Tante nach Arizona? Mit 15 verbringt Temple die Ferien auf einer Ranch und endlich einmal fühlt sie sich gut. Stresst dich dieser Lärm etwa auch? Warte, ist es so besser? Stecken sie euch da rein, um euch zu impfen? Wenn ich Angst habe, beruhigt mich so eine Enge auch. Wenn ich euch so gut verstehe, sollte ich euch helfen.

0: Ich habe meinen Weg gefunden. Ich werde Wissenschaftlerin.
1: Auf welchem Forschungsgebiet?
0: Tierwissenschaften.
1: Fachbereich Haustiere?
0: Nein, Nutztiere.
2: 1974 wird dem Wohlergehen der Tiere, die wir essen, nicht gerade viel Bedeutung zuteil.
0: Das geht gar nicht. Eure Rinder sind komplett verstört.
3: Na und?
0: Wenn ihr Qualitätserzeugnisse haben wollt, braucht ihr glückliche Tiere.
3: Schmeckt eine glückliche Kuh etwa besser?
0: Genau. Und der Ertrag ist dann auch viel höher. Wenn ihr mehr als 3 Mus in einer Gruppe von 100 Kühen hört, sind sie gestresst. Und Stress ist der Feind der Produktivität.
2: Tempels Einfluss wächst so rasant, dass sie von einem Vertreter einer großen Fastfood-Kette angesprochen wird.
1: Können Sie uns bei der Auswahl der Betriebe beraten?
0: Ja, aber nur, wenn Sie auch meine Methode anwenden.
2: Noch heute nutzt Tempel ihre wissenschaftliche Expertise, um sich dafür einzusetzen, Nutztiere nicht als Ware zu behandeln.
1: Vor einem Publikum aus Kühen würde ich mich wohler fühlen.
2: Und sie nutzt ihren Erfolg, um die Wahrnehmung von Autismus in der Gesellschaft zu verbessern.
1: Nehmt euer Anderssein an. Macht es zu eurer Stärke.

0: Nasik Alabit kommt 1898 in einer wohlhabenden syrischen Familie zur Welt.
1: Wow.
0: Schnell merkt sie, dass sie privilegiert ist.
2: Was treibst du da bei den Dienern? Komm zum Essen.
3: Aber ich bin doch beim Essen, Vater. Ich bin schließlich nicht der Sultan.
0: Nasik hegt bereits eine tiefe Abneigung gegen das Osmanische Reich, das ihr Land tyrannisiert und seine Bewohner unterdrückt.
1: Du Dummer!
2: Tut uns leid, Entschuldigung.
0: Als sie 15 ist, schickt ihr Vater sie nach Istanbul, damit sie Landwirtschaft studiert.
4: Kapitel 1. Wie man fruchtbaren Boden erkennt.
3: Aber es gibt doch andere wichtigere Dinge, oder? Sehen Sie sich an, was auf der Straße passiert.
0: Nasik setzt sich ein.
3: Nein zur Diskriminierung von arabischen Studierenden. Nein zur sozialen Ungleichheit.
2: Nasik!
0: Nasik muss zurück nach Syrien, aber sie bleibt rebellisch wie eh und je.
3: Für das Frauenwahlrecht, für die Gleichberechtigung.
5: Hör zu, wir sind einer Meinung mit dir, aber du bringst uns wirklich alle in Gefahr.
3: Nieder mit der osmanischen Herrschaft!
4: Na los, raus! Ab nach Ägypten mit euch!
5: Bravo, Nasik.
0: 1918, das Ende des Osmanischen Reichs ist gekommen.
3: Juhu!
0: Nach 400 Jahren osmanischer Besetzung hat Syrien wieder eine Zukunft.
3: Es lebe das unabhängige Syrien!
2: Meine Tochter, freu dich nicht zu früh, wir sind unter französischem Mandat.
3: Wie bitte? Wir können Syrien auch allein regieren.

0: Mit 22 Jahren führt Nasik die syrischen Rebellen gegen die französische Armee an. Die Schlacht von Maïssalun endet blutig. Nasik ist einer der wenigen Überlebenden.
1: Aber Syrien ist immer noch nicht frei.
2: Nun, hören Sie auf, sich in die Politik einzumischen, Mademoiselle.
1: Versprochen.
0: Doch Nasik bleibt weiter aktiv im Widerstand.
2: Keine Bewegung! Was? Sie schon wieder?
1: Oh, schon gut, schon gut. Ich finde selbst raus.
0: Das bringt das Fass zum Überlaufen. 1927 wird sie in den Libanon ausgewiesen.
1: Oh, Nasik? Muhammad, bist du auch geflüchtet?
0: Sie begegnet dem Politiker Muhammad Jamil Bayham.
1: Auf den Mutterschaftsurlaub!
2: Und das Wahlrecht für Frauen!
3: Und die Liebe!
0: Beeindruckt vom Engagement seiner Frau, finanziert Muhammad ihre Projekte, darunter die Veröffentlichung der Werke feministischer Autorinnen.
1: Und ich finanziere den Bau eines Kinderkrankenhauses. Mama! Oh. Nanu, was ist denn passiert? Hast du dich geprügelt?
4: Ja, der andere hat Kleine geärgert.
1: Alles richtig gemacht.
0: 1959 stirbt Nasik. Ihre Heldinnentaten sind für immer untrennbar mit der Geschichte Syriens verbunden.
1: Nichts darf den Kampf gegen Ungerechtigkeit aufhalten.

0: Tove Jansson kommt 1914 in Finnland zur Welt und wächst in einer Künstlerfamilie auf.
1: Das ist wunderschön, Tove. Das ist ein Drache.
0: Schon als Kind lässt sie ihrer Fantasie freien Lauf.
1: Ich möchte mein ganzes Leben lang so glücklich sein.
0: Mit 16 zieht Tove nach Stockholm und studiert Kunst.
2: Wirklich scheußlich, Jansson. Suchen Sie sich lieber einen Ehemann.
3: Ich werde lieber Künstlerin als Ehefrau. Vielleicht bevorzuge ich ja auch Frauen.
0: Tove kehrt nach Helsinki zurück.
3: Hallo, Bruderherz.
2: Witzige Verkleidung.
4: Ich muss an die Front.
0: Der Zweite Weltkrieg ist ausgebrochen.
3: Das ist das Erwachsenenleben? Aber ich habe noch meine Erinnerung und meine Fantasie.

0: Ich kann eine ideale Welt erschaffen, in der ich leben möchte. Du, Mama, du sorgst für unser Wohl. Und du, Papa, du beschützt uns. Und du, Bruderherz, ich bin froh, dass du wieder da bist.
1: 1945 schreibt Tuve die Geschichte der Mumins.
0: Sie handelt von einer friedlichen Trollfamilie, inspiriert von meiner Kindheit. Hallo? Die Mumins werden in einer britischen Zeitschrift veröffentlicht? Das ist genial! Ich werde von meinen Zeichnungen leben können.
1: Der Erfolg ist überwältigend. 12 Millionen Leser und Leserinnen auf der ganzen Welt verfolgen die Abenteuer der Mumins.
0: Jeden Tag? Das ist einfach zu viel für mich.
2: Meine Schatz, bitte die nächste Geschichte. Wir wollen Mumins.
0: Ich mache das ununterbrochen seit 7 Jahren. Ich kann nicht mehr. Hm?
1: Guten Abend. Möchtest du tanzen?
0: Oh.
1: Alle starren uns an.
0: Ist mir egal. Wie heißt du?
3: Tuliki.
1: Homosexualität ist 1956 in Finnland verboten. So bauen sich Tuve und Tuliki ein Häuschen ohne Strom auf einer einsamen Insel.
0: Willst du die neue Figur in meinen Büchern sein? Du hilfst den Mumins, durch den Winter zu kommen.
2: Ah, die Schöpferin der Mumins.
0: Foto, komm, mach mal.
1: Nicht mal hier haben wir unsere Ruhe. Lass uns gehen. Für lange Zeit.
0: Aber was soll denn jetzt aus den Mumins werden?
1: Um die kümmert sich mein Bruder.
4: Hey, aber was essen die Mumins denn überhaupt?
2: Hier fällt schon was ein.
1: Ab 1970 schreibt Tuve die Mumin-Abenteuer nicht mehr selbst.
0: Auf das Leben!
1: Tuve verbringt den Rest ihres Lebens mit Malen und Reisen an der Seite der Liebe ihres Lebens.
0: Das Glück im Leben besteht aus der Liebe und Kreativität.

0: Margaret Hamilton kommt 1902 in Cleveland, Ohio zur Welt.
1: Oh, Romeo. Romeo, warum bist du Romeo? Danke, danke. Also, wenn ich mal groß bin, werde ich Schauspielerin.
0: Die Jahre vergehen und Margaret träumt besonders von romantischen Rollen.
2: Schauspielerin sein oder nicht sein, das ist hier nicht die Frage. Sprichst du auch für die Rolle der naiven Schönheit vor?
3: Margaret Hamilton.
2: Das bin ich.
3: Die nächste.
2: Aber lassen Sie mich doch wenigstens vorsprechen.
3: Lassen Sie sich vorher erstmal die Nase machen.
2: Ich mag meine Nase. Ich bin zu dies, ich bin zu das. Ich werde nicht meine Nase ändern, sondern meine Taktik.

0: Bin ich hier richtig zum Casting für den Zauberer von Oz?
1: Bravo, Sie haben die Rolle.
0: Yes! Hollywood, na endlich!
2: Da eine berühmte Kollegin keine hässliche Hexe spielen will, bekommt Margaret die Rolle.
0: Die Entscheidung bereut die feine Kollegin bis heute. Deine Nase und dein Kinn sind zu klein. Darum kleben wir dir was Falsches an. Das ist mal was Neues.
1: Action!
2: Am Filmset bricht ein Feuer aus. Sie erleidet Verbrennungen zweiten Grades an Gesicht und Händen. Es dauert 6 Wochen, bis sie sich erholt.
0: Geschafft! Ich bin geheilt!
3: Nun ja, fast. Ihre Haut wird leider noch eine Weile grün bleiben.
0: Perfekt! Ich drehe sofort weiter.
2: Margarets Auftritt als furchterregende Hexe geht in die Filmgeschichte ein. In den 60er Jahren wird sie zu einer echten Ikone.
1: Margaret Hamilton, ich habe eine Rolle für Sie in die Addams Family.
0: Ich denke drüber nach. Übrigens, ich habe meine Gage erhöht.
1: Margaret!
0: Und Platz 4 der größten Filmschurken aller Zeiten und damit die beste Schurkin, Margaret Hamilton! Vielen Dank. Es ist mir eine Ehre.
2: Margaret spielt bis ins hohe Alter in vielen Filmen und Fernsehserien mit.
0: Wir sollten alle unsere Einzigartigkeit umarmen.

0: Georgina Reed kommt 1908 in Italien zur Welt. Sie ist ein sehr aufgewecktes Kind. Nanu, was machst du denn da?
1: Ich versuche, die Zentrifugalkraft zu verstehen. Ich demonstriere. Hui!
0: 1923 besucht sie eine Kunstschule in New York. Mit nur 15 Jahren.
2: Oh, interessant.
1: Obstkörbe langweilen mich. Eigentlich träume ich ja davon, am Meer zu leben.
0: Ich auch. Ich heiße übrigens Donald.
1: Georgina.
0: Georgina und Donald heiraten. Nachdem sie ihr ganzes Leben lang gespart haben, kaufen sie sich in den 60er Jahren ein Haus. An den Klippen von Rocky Point auf Long Island.
1: Oh, geht's uns nicht gut?
2: Oh.
3: Lass uns das Haus verkaufen und woanders hinziehen.
1: Auf gar keinen Fall.
0: Ich habe da was in einem Buch gesehen.
1: Ah, hier ist es. Schatz, ich habe die Lösung.

0: Hast du gesehen? Die Kliffkante bleibt stabil. Die Terrassierungstechnik hat funktioniert. Jetzt können wir doch noch die Aussicht genießen. Oh nein! Der Leuchtturm! Ich rette den Montauk-Leuchtturm.
1: Sie verschwenden Ihre Zeit, meine Dame.
0: Ich habe die Technik dafür entwickelt.
1: Aber...
0: Passen Sie auf. Das Schilf gibt dem Boden den nötigen Halt. Durch dieses Rohr fließt das Wasser ab und hier ist eine Schicht Gewebe, die das Wasser filtert und den Sand festhält.
1: Aber...
0: Und alles läuft über Spenden.
1: Gut abgemacht.
0: Ich gehe dann mal. Im April 1970 beginnt Georgina am Fuß des Leuchtturms mit dem Terrassenbau.
2: Ja!
0: Jedes Wochenende, Jahr für Jahr, baut Georgina die Terrassen in mühevoller Kleinarbeit auf. Eine nach der anderen. Mit Freiwilligen, wenn das Wetter gut ist. Und allein, wenn es stürmt und regnet.
2: Das macht mir nichts aus. Oh, 15 Jahre harte Arbeit. Kommt schon, Wellen. Ich warte auf euch. Juhu!
0: 1985 gilt der Leuchtturm offiziell als gerettet.
1: Der Präsident der Vereinigten Staaten dankt Ihnen im Namen aller Amerikaner.
0: Am Ende ihres Lebens löscht Alzheimer alle Erinnerungen aus Georginas Gedächtnis. Die Erinnerung an sie und ihr Verfahren jedoch bleibt bestehen.
2: Beharrlichkeit ist die größte Stärke.

0: Dorothy, Betty und Helen Wiggins verbringen eine ereignislose Kindheit in der Kleinstadt Fremont in den USA. Bis eines Tages das Schicksal an ihre Tür klopft.
1: Mein Sohn, erinnere dich an meine Weissagung. Deine Töchter werden... Rockstars? Kinder, ihr gründet jetzt auf der Stelle eine Rockband.
2: Oh. Aber Papa, wir dürfen doch noch nicht mal Musik hören.
1: Hier sind eure Instrumente.
2: Das ist aber eine ziemlich große Geige.
0: Das ist eine Gitarre.
1: Eure Band heißt The Shags. Ich habe euch bei einer Talentshow angemeldet. Los geht's. 1, 2, 3, 4.
3: Ha!
2: Wir sind so schlecht. Wir geben auf.
1: Von wegen. Ihr müsst euch einfach mehr anstrengen. Töchter, ab jetzt müsst ihr Tag und Nacht üben, wenn ihr Stars werden wollt.
0: Aber Papa, wir wollen keine Stars werden. Die Wiggins-Schwestern werden von der Schule genommen und dürfen nur noch sonntags das Haus verlassen.
1: Und jetzt ab ins Tonstudio.
3: Nein, bitte nicht.
1: Wir machen eine Platte.
0: 1969 nehmen die Shags ihr erstes selbstproduziertes Album auf. Philosophy of the World.
1: Ich werde es an alle Plattenfirmen schicken. Das mit den Plattenfirmen wird wohl nichts.
3: Juhu!
1: Aber ich habe den Festsaal gemietet.
3: Nein!
1: 1, 2, 3.
0: Die Wiggins-Schwestern spielen jeden Samstag in Fremont und werden zum Gespött der Jugendlichen, bis ihr Vater stirbt. Er erleidet mit 47 einen Herzinfarkt.
1: Die Shags sind tot.
3: Lang leben die Shags!

0: Endlich sind wir frei.
1: Nach 10 Jahren löst sich die Band auf. Die Geschichte hätte hier enden können, aber dann...
2: Und jetzt lauschen wir einer seltsamen musikalischen Entdeckung.
3: Unser Album wurde wieder veröffentlicht.
4: Das gibt's doch nicht. Wir wollen unsere Ruhe.
1: Zu Beginn der 90er Jahre werden die Shags von zahlreichen Musikern gefeiert. Angefangen von Kurt Cobain.
5: Ihre Musik hat mich inspiriert.
6: Und das Weißalbum wird wahr.
4: The Shags, das Comeback des Jahres? Aber wir hatten doch nie Erfolg.
1: Mit nur einem produzierten Album haben die Shags Rockgeschichte geschrieben.
7: Erfolg kommt, wenn man nicht auf ihn wartet.

0: May Jamison wächst in den 60er Jahren in Chicago auf.
1: Entschuldigung?
2: Ja, May.
1: Kann man auf anderen Planeten auch atmen? Was ist die Schwerkraft? Kann man zur Sonne fliegen?
2: Los! Die Stunde ist zu Ende.
0: War es schön in der Schule?
1: Nein, die Lehrerin hat keine Ahnung vom Weltraum.
0: Dann lies doch einfach ein Buch darüber.
1: Na gut. Ich hätte gern ein Buch über Asteroiden. Mama, ist es überall so?
0: Ich weiß es nicht, aber eins ist sicher. Wir ziehen in ein anderes Viertel. In ihrer neuen Schule ist May das einzige afroamerikanische Mädchen.
1: Star Trek!
3: Der Weltraum. Unendliche Weiten. Wir schreiben das Jahr 2200.
4: Soeben ist der Bürgerrechtler Martin Luther King in Memphis ermordet worden. Im ganzen Land sind Unruhen ausgebrochen.
0: Die Polizei schießt auf die Demonstrierenden?
1: Haben wir Schwarze nicht die gleichen Rechte?
0: Schon, in der Theorie.
3: Wenn du schwarz bist und ein Mädchen, musst du doppelt so gut sein, um deine Ziele zu erreichen.
1: Ich lasse mir von niemandem sagen, dass ich weniger wert bin.

0: Ich bin schwarz, ich bin eine Frau und ich lasse mich von niemandem einschränken.
1: May hat Abschlüsse in Chemie, Afrikanistik, Afroamerikanistik und Medizin.
2: Und was hast du jetzt vor?
0: Ich mache ein Praktikum bei einer NGO. Ich gehe nach Afrika! Oh. Hallo.
1: May arbeitet als Ärztin in Lagern für Geflüchtete.
0: Alles bestens. Du kannst gehen.
1: Und mein Traum vom Weltraum? Sie bewirbt sich bei der NASA.
0: Aufgenommen!
1: May ist eine der 15 Ausgewählten.
0: Bei 2000 Bewerbungen.
3: 3, 2, 1, lift off!
0: Da ist Chicago.
1: Damit ist sie die erste afroamerikanische Frau im All.
0: Ja, nach 5 Jahren Vorbereitung und Training.
1: Nach ihrer Zeit bei der NASA gibt May ihre Liebe zur Wissenschaft weiter und unterrichtet an einer Universität.
0: Glaub immer an dich und deine Träume. Ich habe auch noch einen Traum. Mr. Spock, es ist mir eine Ehre.
4: Ruhe bitte!
5: Und Action!
1: May Jemison ist die erste echte Astronautin, die in Star Trek zu sehen ist.
0: Glaub an dich, dann kannst du weit kommen. Unendlich weit.

0: Peggy Guggenheim kommt 1898 in New York zur Welt. Ihre Eltern sammeln begeistert Kunst.
1: Du kommst aber spät, Vater.
2: Hier, mein Liebling, um es wieder gut zu machen.
1: Oh, ein Matisse. Skandalös, aber ich liebe es.
2: Es wird dich an mich erinnern.
1: Gute Reise, Vater.
0: Ihr Vater stirbt beim Untergang der Titanic. Peggy ist untröstlich.
3: Mir ist langweilig, mir ist so langweilig.
4: Ein wohlerzogenes Mädchen seufzt nicht in diesem Hause.
1: Gut, dann geht das wohlerzogene Mädchen eben woanders hin. Europa, ich komme!
0: 1920 geht Peggy nach Paris und arbeitet zunächst in einer avantgardistischen Buchhandlung.
4: Ist das im Stil von Montmartre? Zu klassisch. Zu passé. Zu banal.
1: Oh, voilà!
4: Das hier nenne ich revolutionär. Ich bin verliebt in die moderne Kunst. Ich kaufe sie ab. Damit starte ich meine Sammlung.

0: Ich habe ein gutes Auge, aber ich wähle mit dem Herzen.
1: Peggy Guggenheim stellt die größte Kunstsammlung des 20. Jahrhunderts zusammen.
0: Und ich schlafe nur mit talentierten Künstlern.
1: Die deutsche Armee ist in Paris einmarschiert.
0: Die Nazis!
1: Peggy stammt aus einer jüdischen Familie und doch fürchtet sie nur eines.
0: Hände weg von meinen Babys! Ich habe gehört, dass der Louvre ein geheimes Versteck für seine Werke hat. Bitte, nehmen Sie meine Sammlung mit.
2: Diesen Schrott wollen wir hier nicht haben.
0: Wir reden hier über Dali, Picabia, Miro. Ach, was soll's. Ich schaffe das schon allein. Zurück nach Amerika!
1: Peggy reist nach New York, um ihre Sammlung zu retten und nimmt einige Künstler mit.
0: So, bitte, hier ist dein Visum. So, bitte, hier sind die Schlüssel zu deiner Wohnung. Und du, an die Arbeit. Was für ein Strich. Dieses Bild wird das Highlight meiner nächsten Ausstellung sein.
3: Ein Foto, bitte. Ein Foto.
0: Bitte lächeln. Hey, meine Lieblinge, ihr versetzt alle in Verzückung.
1: Die Präsentation ihrer Sammlung auf der Biennale in Venedig ist ein Erfolg.
0: Möchtet ihr, dass wir bleiben? Gibt es hier einen Palazzo zu kaufen? Da!
1: Peggy kauft einen unvollendeten Palazzo am Canal Grande.
0: Dieses Haus wird das Glanzstück meiner Sammlung. Beachten Sie mich gar nicht. Bewundern Sie lieber die vielen Werke.
1: 1952 beschließt sie, ihren Palast in ein Museum umzuwandeln, das heute noch Millionen Kunstfans anlockt.
0: Wenn du ein Auge für das Schöne hast, solltest du es mit anderen teilen.

0: Sunita Alizadeh kommt 1996 in Afghanistan zur Welt.
1: Boom, boom, tschick. Boom, boom, tschick.
0: Das Land wird von den Taliban kontrolliert. Ihr Vater stirbt, als sie 9 Jahre alt ist.
2: Meine Tochter, wir brauchen Geld. Wir müssen dich verheiraten.
1: Bekomme ich ein schönes Kleid?
2: Aber ich dachte, das ist ein Spiel.
0: Zum Glück findet die Hochzeit nicht statt. Sunitas Familie flüchtet in Richtung Iran.
1: Gerettet. Nein, die Taliban.
3: Geld her, oder wir nehmen das Mädchen mit.
1: Was soll das? Ich bin keine Ware. Oh.
0: Mit 12 Jahren wird sie von ihrer Familie getrennt.
2: Ist hier das Zentrum für geflüchtete Kinder?
1: Ja. Wir beschäftigen dich in Teilzeit und du bekommst Essen und eine Unterkunft. Ich habe keine Papiere, keinen Status, aber ich bin bereit zu arbeiten. Er hat mich für $3,000 gekauft. Was bist du wert?
2: Hast du ein Glück. Dein Mann ist 20 und hat keine Kinder.
0: Nicht alle Mädchen können der Zwangsheirat entkommen.
1: Das ist ekelhaft. Jeder weiß es und niemanden interessiert es, was mit uns passiert.
2: Oh, was ist das?
1: Die lassen ihre Wut raus und die Leute hören zu. Jetzt weiß ich, was ich machen will.

0: anderen Mädchen hier sitze ich im Käfig.
1: Sunita! Sunita!
2: Das ist genau das, was ich meinem Vater gern sagen würde.
0: Ich rappe unsere Geschichten in die Welt, egal wie.
3: Sie nimmt ihr erstes Demo mit einem Produzenten auf.
4: Du weißt, dass es für Frauen im Iran verboten ist, zu singen?
0: Ja, aber ich gehe das Risiko ein.
3: Regisseurin Rochsare Gaemagami entdeckt Sunitas Rap.
2: Hallo, darf ich dich vielleicht filmen? Tu so, als wäre ich gar nicht hier.
0: Hallo, Mama? Meine Familie will mich für 9

0: denn ich will Anwältin werden und mich für Frauenrechte einsetzen.
1: 2015 geht Sunita erstmals in eine richtige Schule. In Englisch macht sie schnell Fortschritte.
0: Damit alle meine Songs verstehen. Und heute Abend ist mein erster Auftritt.
1: Sunita rappt weiter und hofft so, das Schicksal anderer Mädchen zu verändern und eines Tages in Afghanistan zu rappen.
0: Was zählt ist, deiner Stimme überall Gehör zu verschaffen.

0: Delia Akeley kommt 1869 in Wisconsin zur Welt.
1: Genug ist genug. Ich gehe.
2: Wenn du das tust, reiß ich dir die Augen raus, Delia.
1: Versuch's doch.
0: Mit 13 reist Delia nach Chicago und wird ein paar Jahre später Assistentin eines bekannten Tierpräparators.
1: Die Augen, Mr. Akeley. Ich habe den Eindruck, sie schielt etwas.
2: Sie sind wirklich begabt, Miss.
0: Delia heiratet Carl Akeley im Jahr 1902 und begleitet ihn auf seinen Reisen.
1: Oh, das ist faszinierend. Carl, sieh doch! Ein Elefant! So einen suchen wir doch fürs Museum.
2: Mein Gewehr, Schatz!
0: Die Expeditionen wecken ihre Abenteuerlust. Seine Träger lassen Carl zum Sterben zurück. Allein seine Frau harrt bei ihm aus.
2: Ach, Delia, du dummes Ding. Hättest du mir mein Gewehr doch eher gegeben.
0: Bei den gemeinsamen Expeditionen rettet Delia ihrem Mann das Leben.
1: Und zwar mehrfach.
0: Zurück daheim verlässt Carl Delia für eine jüngere Frau.
3: Was soll ich denn nur ohne ihn machen? Ich bin doch jetzt schon 50.
1: Obwohl, wer sagt eigentlich, dass man zum Reisen einen Mann braucht?

0: ohne Waffe und ohne Mann. Mein Abenteuer kann beginnen. Wenn meine Berechnungen stimmen, sollte das Dorf dort drüben sein. Im Jahre 1924 durchquert Delia als erste Forscherin ganz allein Afrika.
1: Nun ja, fast allein. Oh, hallo.
0: Danke für Ihre Gastfreundschaft. Delia lebt für einige Monate bei einem Waldvolk.
1: Das ist wirklich äußerst clever.
0: Ihre Forschungen inspirieren Delia zu mehreren Büchern, darunter Jungle Portraits, das 1930 veröffentlicht wird.
1: Ihre Vision einer Gemeinschaft ist entwickelt wie unsere. Außer, dass sie fast nackt leben.
0: Delia lässt sich schließlich in Florida nieder.
1: Was macht ihr denn da?
2: Wir jagen.
1: Aber nein, so ist das nicht richtig. Ich werde es euch zeigen.
2: Aber du bist zu alt dafür.
0: Delia verstirbt mit 100 Jahren nach einer erfüllten zweiten Lebenshälfte.
1: Es ist niemals zu spät für ein Abenteuer.

0: Polan Devi kommt 1963 in Indien zur Welt. Sie gehört einer der untersten Kasten an.
1: Hey, du da! Heb das auf!
2: Wenn du meinem Vater noch einmal drohst, bring ich dich um!
3: Lass nur, mein Kind. Gott hat gewollt, dass die Welt so ist.
2: Gott? Der hilft nur den Reichen. Du bist bettelarm und dazu noch ein Mädchen. Du brauchst einen Ehemann, der dich beschützt.
4: Aber vor was denn, Mama?
0: Und so wird Polan mit nur 11 Jahren verheiratet.
4: Was genau ist ein Ehemann?
1: Ich werde es dir zeigen.
0: Jeden Tag wird Polan missbraucht. Sie wird krank und ihr Mann weigert sich, sie behandeln zu lassen. Ihre Ehe wird aufgekündigt.
4: Mama, er hat mich...
1: Ich weiß. Du bist eine Schande für das Dorf.
4: Ich habe nichts getan.
0: Polan wird verstoßen.

0: und im Dschungel ausgesetzt. Dort finden sie Banditen, die als blutrünstige Monster gelten. Die Dekoits.
1: Was wollt ihr? Ich bin schon tot! Ich hab vor nichts mehr Angst!
2: Hey, hey, ganz ruhig. Komm. Ich will dir doch nichts tun. Ich bin Vikram, Anführer der Dekoits. Und wir beschützen die Armen.
1: Ihr kämpft gegen Ungerechtigkeit?
2: Genau. Machst du mit?
1: Ja. Ich werde meine ganze Wut für eure Sache einsetzen.

0: Baby, die Beschützerin der Schwachen und Armen.
1: Die Decoits werden ihre zweite Familie.
0: Vikram, findest du nicht auch, wir sind ein bisschen wie Robin Hood?
1: Eines Nachts wird Vikram von einem Rivalen innerhalb der Bande ermordet.
0: Ich räche Vikram. Ich räche die Frauen. Ich räche die Unterdrückten.
1: Mit 17 gründet Polan ihre eigene Bande. Wohin sie gerufen wird, bestraft sie die Täter gnadenlos.
2: Das ist Polan Devi, die Banditenkönigin, meine Heldin.
1: Sie gilt im ganzen Land als Staatsfeindin Nummer 1.
0: Psst, ich muss weg. Zwei Jahre auf der Flucht. Ich versteck mich nicht mehr. Ich stelle mich. Im Gegenzug verlange ich Land für meine Eltern und einen fairen Prozess für alle.
1: Nach 11 Jahren Gefängnis wird Polan freigelassen.
0: Ich werde weiterhin für euch kämpfen. Aber ab jetzt wird kein Blut mehr fließen.
1: Mit Hilfe der Sozialistischen Partei erhält die Volksheldin einen Sitz im Parlament.
0: Von nun an will ich Gesetze zum Schutz der Frauen und Armen durchsetzen.
1: 2001 wird Polan Devi mit 38 Jahren von politischen Gegnern ermordet.
0: Die Stimme des Zorns und der Empörung gegen Ungerechtigkeit darf niemals verstummen.

0: Jessalyn Radek kommt 1970 in der Nähe von Washington zur Welt.
1: Im Namen der Universität Yale überreiche ich Ihnen Ihren Juraabschluss.
0: Danke, ich fühle mich geehrt.
1: Und was sind Ihre Pläne?
0: Ich will meinem Land dienen, im Justizministerium arbeiten, damit ich immer auf der Seite der Wahrheit stehe. Und das gelingt ihr auch. Hier spricht die Frau mit dem Traumjob. 1995 wechselt sie als Justiziarin in die Abteilung für Fehlverhalten im Amt. Ich überwache die Wächter der Wahrheit. Doch dann erschüttern die Terroranschläge des 11. September 2001 Amerika. Und die Justiz soll hart durchgreifen.
2: Entweder Sie sind auf unserer Seite oder auf der Terroristen.
0: Das haben allein die Gerichte zu entscheiden. Jessalyn erhält einen Anruf aus dem Justizministerium. Hallo?
1: Das FBI hat einen Amerikaner verhaftet, der für die Taliban kämpft. Okay, wenn er keinen Anwalt kriegt?
0: Natürlich nicht. Das ist illegal.
1: Okay, ihr könnt ihn ohne Beistand verhören. Bringt ihn zum Reden.
0: Nein! Dieser Mann hat das Recht auf Rechtsbeistand. Achten Sie die Menschenrechte! So etwas darf nicht passieren. Jessalyn empfiehlt, die Vernehmung auf der Stelle zu beenden.
2: Der Verdächtige John Walker Lind hat vor wenigen Stunden ein komplettes Geständnis abgelegt.
0: Oh, ich habe an die Gerechtigkeit meines Landes geglaubt. Chefin, die versuchen das alles zu vertuschen. Dabei habe ich E-Mails verschickt, um Ihnen zu sagen, dass Sie nicht das Recht haben, ihn zu befragen.
1: E-Mails? Ich kann nicht sehen.
0: Meine E-Mails sind verschwunden.
1: Vergessen Sie diese Geschichte.
0: Nein, lieber trete ich zurück. Aber zuerst muss ich was erledigen.

0: Ich bin bereit, alles für die Gerechtigkeit zu tun. Veröffentlichen Sie das.
1: Das Magazin Newsweek veröffentlicht Jesselyns E-Mails und löst damit einen nationalen Skandal aus. Jesselyns Identität wird preisgegeben und ein Strafverfahren eingeleitet.
0: Kriminell? Ich?
2: Los!
0: So, hier sind wir wenigstens sicher.
3: Wir werden Sie in Ihrem Haus verhaften.
4: Sie denken, Sie verteidigen die Freiheit, aber in Wirklichkeit helfen Sie den Terroristen.
5: Jesselyn!
0: Wenn ich eine Lügnerin bin, warum verwendet man dann so viel Energie, um mich zum Schweigen zu bringen?
1: Die Anklage wird schließlich fallen gelassen.
6: Ist jetzt alles vorbei?
0: Nein. Ich bin nicht die Einzige, die schikaniert wird, weil sie es wagt, die Wahrheit zu sagen.
5: Was werden Sie jetzt tun?
0: Das Informationsrecht ist grundlegend. Und deshalb werde ich mich von nun an im Namen der Meinungsfreiheit für Whistleblowerinnen und Whistleblower einsetzen.
1: Im Jahr 2015 gründet sie Whisper, ein Informations- und Quellenschutzprogramm.
7: Helfen Sie mir! Ich habe Foltermethoden der CIA aufgedeckt und soll verurteilt werden.
0: Das lassen wir nicht zu.
1: Trotz aller Widrigkeiten kämpft Jesselyn weiter für das Recht auf Information.
0: Denn für die Wahrheit lohnt es sich unbedingt zu kämpfen.

0: Christine Jorgensen kommt 1926 in den USA im Körper eines Jungen zur Welt. Ihr Geburtsname ist George.
1: Hey, der spielt ja mit Puppen. Na los, kämpf doch, wenn du ein Junge bist. Schlaf, Schwanz!
2: Ich bin kein Junge. Ich bin ein Mädchen.
0: 1945 wird George zum Militär eingezogen.
2: Ich versuche, nicht aufzufallen.
0: Doch ihr Gefühl, anders zu sein, isoliert sie und stürzt sie in großes Leid.
2: Ich will verstehen, was mit mir los ist.
0: Am Ende ihres Militärdienstes nimmt George ein Stipendium in Anspruch, um Biologie zu studieren.
2: Professor, angenommen, ein Mann kriegt weibliche Hormone verabreicht.
0: Sie beschließt, an sich selbst eine Hormonbehandlung durchzuführen.
2: Also gut, auf in den Kampf.
3: Halt! Das ist gefährlich. Hör sofort mit dem Unsinn auf. Und geh dahin, wo man deine Probleme ernst nimmt.
0: Mit 23 Jahren kommt George nach Dänemark und lernt dort Professor Christian Hamburger kennen.
2: Guten Tag, Professor. Ich bin nicht so, wie andere mich sehen. Ich befinde mich irgendwie in einem Niemandsland zwischen Mann und Frau. Was ist denn bloß los mit mir?
3: Sie haben die Geschlechtsmerkmale eines Mannes, aber in Ihrem Inneren sind Sie eine Frau.
2: Ganz genau so ist es.
3: Wenn Sie wollen, dass Ihr Körper weiblich wird, kann die Medizin Ihnen helfen. Aber das wird ein langer Weg.
2: Egal, so kann ich einfach nicht mehr weiterleben. Auf geht's.

0: Endlich können mich alle so sehen, wie ich bin. Jetzt bin ich bereit für die geschlechtsangleichende Operation. Nach 3 Jahren Hormonbehandlung und einer Operation erhält George endlich die offizielle Anerkennung. Ab jetzt heiße ich Christine. Gute Reise für Sie, Miss Jorgensen. Christine kehrt in die USA zurück.
1: Christine! Christine!
0: In den frühen 50er Jahren wird sie zum Symbol des medizinischen Fortschritts.
1: Bravo!
0: Ich bin froh, wieder hier zu sein.
2: Welch ein Mut!
0: Ihre Geschichte fasziniert die Amerikaner, doch dann wird diese Faszination zum Albtraum.
2: Und haben Sie Ihre Periode? Funktioniert wirklich noch alles nach dem Schnippschnapp?
3: Aber was sind Sie eigentlich genau? Ein Mann, eine Frau oder eine Transe?
0: Euer Spott bringt mich nicht zum Schweigen. Diese emotionale Folter muss sofort beendet werden.
4: Danke, Christine. Dank Ihnen schäme ich mich nicht mehr für das, was ich bin.
0: Wir lassen uns nicht unterkriegen. Christine schreibt auch ein Buch über ihre Erfahrungen.
1: Mit Ihrem Buch hat sich der Blick auf uns endlich verändert.
0: Wenn man schon im Rampenlicht steht, kann man sich auch für die Sache einsetzen. Christine wird zur Stimme der Transgender. Sie ist so berühmt, dass ein Agent ihr vorschlägt, auf die Bühne zu gehen.
3: I enjoy being a girl.
0: Nach einer erfolgreichen Gesangskarriere stirbt Christine 1989.
4: Die Natur hat einen Fehler gemacht und ich habe ihn korrigiert.

0: Thérèse Claire kommt 1927 in einem Pariser Vorort zur Welt. Ihre Eltern sind streng katholisch.
1: Thérèse, das Wichtigste für ein junges Mädchen ist es, hübsch und nett zu sein.
2: Ja, Papa.
1: Und bleib bis zur Ehe Jungfrau.
2: Ja, Mama.
1: Heute Abend, Thérèse, werde ich ein weiteres Kind zeugen.
2: Natürlich, Schatz.
0: Ihre einzige Ablenkung ist die Kirche.
2: Karl Marx?
0: Eines Tages mit 42 entdeckt Thérèse dank der Arbeiterpriester den Aktivismus.
1: Kameraden, man muss sich unbedingt befreien.
2: Und Frau?
0: Wir wollen die Freiheit abzutreiben und zu verhüten? 1968 ist Thérèse nicht die Einzige, die Fragen stellt.
3: Wusstest du, dass illegale Abtreibungen die Haupttodesursache bei französischen Frauen sind?
2: Bist du dabei?
4: Mein Körper gehört mir! Mein Körper gehört mir!
1: Nicht nur mein Körper gehört mir, sondern auch mein Leben.

0: Ich liebe meine Kinder. Aber ich bin auch eine Frau und frei. Therese zieht mit ihren Kindern nach Montreuil. Der Feminismus ist meine Chance. Und Frau schlägt eine Schlacht nicht allein.
1: Hurra! Hoch lebe Therese!
0: Sind Sie Therese?
2: Ja.
0: Ich will abtreiben. Flüstere es nicht, sondern schrei es raus. Gemeinsam finden wir eine Lösung. Therese führt trotz aller Risiken heimlich Abtreibungen durch.
1: Mein Körper gehört mir!
0: Kinder ja, aber nur wenn ich es will. Psst, es geht gleich los. Keine Frau entscheidet sich leichten Herzens für eine Abtreibung. Man muss den Frauen nur zuhören.
3: Es ist jedes Mal eine Tragödie, jedes Mal. Wir haben es geschafft. Wir haben gewonnen.
4: Dank eines Gesetzes bleiben Schwangerschaftsabbrüche seit 1975 straffrei.
0: Mein Aktivismus ist damit nicht beendet. Mama, es macht mich traurig, dass du allein bist. Was du brauchst, ist ein Ort, an dem andere Frauen wie du ihr Recht auf Frieden, Glück und Autonomie ausleben können. Ihr Projekt scheitert nach 10 Jahren an den immensen Kosten. Das wird mich nicht aufhalten. Ja, hallo Staat. Ich brauche eine Finanzierung für ein Altersheim. Oh. Hallo Bezirk, Hallo Rathaus von Montreuil. Dankeschön. Wow. Ich erkläre das Anti-Altersheim für eröffnet. Hier können Frauen zusammen aktiv bleiben.
4: Ihr selbstverwaltetes Wohnheim für ältere Frauen wird 2012 in Montreuil eröffnet.
0: Und hier packen alle mit an.
4: Therese stirbt mit 88. Ihr Leben ist bis zum Schluss ein Kampf und ein Fest zugleich.
0: Alt werden ist gut, aber gut alt werden ist besser.

0: Agnodike kommt um 300 vor Christus als Tochter einer reichen Familie in Athen zur Welt.
1: Mama, was ist hier los?
2: Bete für deine Tante Agnodike, damit sie überlebt. Lasst uns die Götter beschwören.
1: Sollten wir nicht lieber einen Arzt holen?
2: Nein, eine Geburt ist einzig und allein Frauensache, mein Schatz. Und Ärztinnen, die gibt es nicht mehr.
0: Frauen durften damals den Arztberuf nicht mehr ausüben, weil sie im Verdacht standen, Abtreibungen vorzunehmen.
1: Aber wieso? Das ist unfair.
2: Du wirst es verstehen, wenn du älter bist. So, jetzt will ich endlich eine Erklärung. Hol deinen Arzt. Das kann doch nicht wahr sein. Wenn Betenleiden verhindern könnte, wüssten wir das doch. Also ich werde Ärztin.
3: Aber wie? Du bist doch kein Mann.
2: Das wird mich nicht aufhalten. Wirst sehen.

0: Jetzt bin ich spezialisiert auf Frauenkörper.
1: Meinen Glückwunsch.
2: Dank ihrer List studiert Agnodike Heilkunde in Alexandria.
0: Ich werde in Athen erwartet. Oh nein, keine Gebete mehr. Los, lasst mich durch, ich bin Arzt. Hm?
3: Vertrauen Sie mir. Es wird alles gut, ja? Sind Sie bereit? Los geht's. Einatmen, pressen. Einatmen, pressen. Oh, Handtuch bitte. Ja! Und hopp, was für ein wunderschönes Baby.
4: Dankeschön. Sie sind ganz anders als die anderen Ärzte.
3: Was Sie nicht sagen. Nächste.
2: Agnodike wird der gefragteste Geburtshelfer in Athen und der am meisten beneidete.
3: Haben Sie einen Termin?
0: Sie werden beschuldigt, das Vertrauen des Rates der Ärzte zu missbrauchen, um verheiratete Frauen zu verführen.
5: Buh!
0: Was? Aber das ist völliger Quatsch. Beweisen Sie es.
2: Also gut, ihr habt so gewollt.
5: Eine Frau?
0: Wir verurteilen dich wegen verbotener Ausübung der Medizin zum Tode.
2: Verboten?
6: Es sollte verboten sein, Frauen leiden und bei der Geburt sterben zu lassen.
0: Führt sie ab!
7: Sie sei des Todes.
2: Wer kümmert sich jetzt um die Patientinnen?
8: Schluss damit! Lieber sterbe ich, als von einem Mann behandelt zu werden.
6: Wenn männliche Ärzte auf uns hören würden, wären sie nicht so unfähig.
2: Egal ob Mann oder Frau, wir müssen was unternehmen.
6: Frauen sollten die Kontrolle über ihre Körper zurückerlangen. Und Männer sollten endlich ernst nehmen, welchem Leid Frauen ausgesetzt sind.
2: Beschämt spricht der Rat Agnodike schließlich frei. Sie darf ihren Beruf wieder ausüben.
6: Nicht nur ich.
2: Ihr ist es zu verdanken, dass nun alle Frauen Medizin studieren und praktizieren können.
6: Wissen ist nicht nur was für Männer, vor allem, wenn es um den weiblichen Körper geht.

0: Lawson kommt um 1840 als Angehöriger einer indigenen Stammesgruppe, den Apachen, zur Welt.
1: Ha? Endlich passiert was! Nicht schlecht, mein Bruder, ich bin dran! Ja!
2: Guter Schuss, kleine Schwester!
0: Damals bleibt ein Apachenmädchen hauptsächlich zu Hause. Das ist ihr Schicksal.
2: Die Zeit ist gekommen, dass jede von euch dem Weg folgt, den eure Mütter gegangen sind.
1: Oder der Bruder, denn Heirat und Hausarbeit sind nichts für mich. Victorio, ich komme mit und werde kämpfen.
2: Holen wir uns unser Land zurück.
0: Ihr Bruder ist inzwischen Stammeshäuptling und führt den Kampf gegen Siedler an.
2: Lawson, du bist meine rechte Hand. Sag mir, wie viele es sind. 30. Sie kommen über den Fluss. Sie kommen näher.
1: Diese Siedler werden unser Dorf angreifen. Wir sind in Gefahr.
2: Hört auf meine Schwester. Kehren wir um.
0: Die Siedler beanspruchen immer mehr Land für sich und vertreiben rücksichtslos das Volk der Apachen aus ihren Gebieten.
2: Es ist zu spät. Sieh dir an, was sie mit uns machen. Unsere Brüder und Schwestern werden einfach in dieses Reservat getrieben.
0: Hier, bitte.
2: Niemand sollte unter solchen Bedingungen leben müssen. Für mich steht fest. Ich werde für uns kämpfen. Für die Apachen.

0: Hier seid ihr endlich in Sicherheit. Ich schließe mich Victorius' Kampf an. Wir werden das Land zurückerobern. Versprochen! Victorio, diese Frau bekommt ihr Baby. Ich bringe sie in Sicherheit. Gut, wir halten hier die Stellung. Ich bin bald wieder da. Jeha! Kümmere dich um dein Baby. Danke. Los geht's! Nein. Victorio ist tot. Unser Kampf ist noch nicht vorbei. Ich räche meinen Bruder. Geronimo, du bist der stärkste aller Apachen. Ich will an deiner Seite kämpfen. Denn gemeinsam können wir die Ehre unseres Volkes verteidigen. Ha! Losen berät Geronimo und kämpft 6 Jahre lang an seiner Seite. Geronimo, was machst du denn da? Oh nein, die Siedler. Wir geben nicht auf. Ihr macht uns keine Angst. 1886, gejagt von tausenden Männern, werden Losen und Geronimo gefangen genommen.
1: Einer mehr hinter Gittern.
0: Nicht einer. Eine. Und nicht die ungefährlichste.
2: Während ihrer Zeit im Gefängnis stirbt Losen an Tuberkulose und wird zur Heldin des Freiheitskampfes der Apachen.
0: Stärke und Tapferkeit sind genauso etwas für Frauen.

0: Frances Glessner Lee kommt 1878 in Chicago als Tochter einer wohlhabenden Familie zur Welt.
1: Oh nein, wer war der Mörder? Sie ist tot, weil sie einen vergifteten Apfel gegessen hat.
2: Mach's gut, Frances.
1: Wo gehst du hin, Bruderherz?
0: Lern schön, mein Schatz.
1: Mama, darf ich auch zur Schule gehen?
0: Ach was, eine gute Ehefrau zu sein, lernt man doch nicht in der Schule. Während ihr Bruder in Harvard Medizin studiert, wird die 19-jährige Frances Hausfrau und Mutter.
1: So, ab ins Bett, Kinder. Träumt was Schönes.
3: Sieh, was ich Mutter zum Geburtstag gebastelt habe.
0: Frances langweilt sich. Sie freundet sich mit George an, dem besten Freund ihres Bruders, der wie er Arzt und Gerichtsmediziner ist.
4: George ist sehr aufgebracht heute Abend.
3: Ach so? Erzähl mal.
4: Es ist ein Skandal. Die Polizei geht unglaublich stümperhaft vor. Sieh dir das an.
3: Was macht ihr denn da?
5: Wieso, Madame? Wenn ich eine Leiche finde, heb ich sie auf und mach sauber.
3: Aber nehmen Sie denn keine Fingerabdrücke? Nichts?
4: Leider nicht, nein. So schließen wir sehr oft auf Selbstmorde. Obwohl es Verbrechen sind.
3: Aber wie kam das Messer in Ihren Rücken?
4: Lass uns jetzt allein, Frances.
3: Wie viele Mörder sind deswegen auf freiem Fuß? Tiefe Wunden im Unterleib. Blutspritzer an der Wand? Das war Mord!
0: Aber Frances Leidenschaft für Kriminologie bleibt ein Hobby. Auch nach ihrer Scheidung. Als ihr Bruder stirbt, erbt Frances ein Riesenvermögen. Mehrere Millionen Dollar.
4: Oh ja, immerhin. Ich weiß genau, was ich mit dem Geld machen werde. George, mein alter Freund, wie würde es dir wohl gefallen, den Forensikstudiengang in Harvard zu leiten?
6: Aber den gibt es nicht.
4: Falsch, gab es nicht.

0: Detail zählt. Und das liebe ich.
1: Frances Glessner Lee wird zu einer der weltweit führenden Expertinnen für Forensik.
2: Ich wusste nicht, dass das hier ein Strickkurs ist.
0: Psst, psst. Ruhe jetzt bitte. Lektion Nummer 1. Die geometrische Suche. Nun, als allererstes sollten Sie sich im Uhrzeigersinn am Tatort umsehen. Nur ein Blickwinkel. Jetzt weiß ich es. Ich werde eine Miniatur bauen.
1: Frances beginnt, Miniaturdioramen herzustellen, extrem genaue Tatortrekonstruktionen.
0: Überlasse nichts dem Zufall. Man darf nichts vergessen. Noch nicht mal die Tageszeitung und schließlich den genauen Zeitpunkt des Verbrechens. Tada! Unglaublich, dieser Detailreichtum.
1: Dank der Methode von Frances steigt die Aufklärungsrate der Kriminalpolizei.
3: Wir ernennen Sie zur Ehrenhauptfrau der New Hampshire State Police.
1: Frances Glessner Lee stirbt 1962. Sie hinterlässt 20 Modelle und eine fundierte Methode der Tatortuntersuchung.
0: Eine große Leidenschaft kann eine Revolution auslösen.

0: Clémentine Delay kommt 1865 als Tochter eines Bauernehepaares in den Vogesen zur Welt.
1: Clémentine, bring die Milch zum Bäcker. Aber mit Vergnügen, Mama. Welch Kraft.
0: Sie trifft Joseph. Es ist Liebe auf den ersten Blick.
2: Wie süß dein Pflaum am Kinn.
1: Oh, danke. Gefällt er dir?
2: Willst du, Clémentine, Joseph zu
1: da- Ja! Und jetzt an die Arbeit. Hallo, ich hätte gern ein Weizenmischbad. Sie meinen ein Weizenmischbrot. Bitte. Was darf es sein?
0: Der Bartwuchs der Bäckerin weckt die Neugier der Kundschaft.
1: Umso besser. Das ist gut fürs Geschäft. Oh, was ist, Schatz? Schon wieder dieses Rheuma? Mach dir keine Sorgen. Wir machen etwas anderes. Und das hier ist jetzt unser neuer Betrieb. Diesmal kümmerst du dich um die Finanzen und ich kümmere mich um die Gäste.
0: Und so steigt das Paar ins Nachtleben ein.
3: Was? Habt ihr etwa noch nie eine Frau hinter einer Bar gesehen?
2: Eine Frau? Also das glaube ich nie im Leben.
1: Jetzt reicht's. Ihr seid sturzbetrunken. Alle Lästermäuler hinaus. Bravo, Clémentine.
0: Und zur Entspannung geht's auf den Jahrmarkt.
4: Na, Schönheit.
1: Sie ist bärtig, sie ist stolz und so schön. Ich höre auch auf, mich zu rasieren.

0: Willkommen im Café der Dame mit Bart. Das bin ich. Clementine wird die Berühmtheit der Vogesen. Hier kann man etwas trinken und sich auch ein Foto mit Autogramm kaufen. Wer will eins?
1: Ich.
0: Clementine mangelt es nicht an Ideen, damit das Geschäft läuft. Und ich erlaube mir sogar, mich als Mann zu kleiden. Was eigentlich strengstens verboten ist. Ich bring dich ins Lazarett. Während des Ersten Weltkrieges schließt sich Clementine dem Roten Kreuz an.
2: Sind Sie Clementine Delay? Kriege ich ein Autogramm?
0: Zu Diensten. Und noch mehr zum Aufmuntern der Truppen.
1: Hurra!
0: Am Ende des Krieges wächst die Beliebtheit von Clementine noch weiter.
3: Clementine!
2: Zirkus Barnum, Sie sind jetzt engagiert.
0: Was fällt Ihnen ein? Frechheit! Ich bin keine Zirkusattraktion. Frau Delay, einsteigen. Sie werden in London erwartet.
4: Clementine wird in alle Adelshäuser Europas eingeladen.
0: Oh, Majestät, was für eine Ehre.
4: Leider verstirbt ihr Mann Joseph einige Zeit später sehr plötzlich.
0: Was soll ich jetzt nur machen? Aber ja, am liebsten mag ich doch das Nachtleben.
4: Sie beschließt, zu ihren Ursprüngen in den Vogesen zurückzukehren.
0: Lass das Spektakel beginnen.
4: Clementine gibt bis zum Ende ihres Lebens in ihrer Bar Kabarettvorstellungen.
0: Die Natur ist voller Überraschungen. Versteckt sie nicht.

0: Kiesler kommt 1914 in Wien zur Welt.
1: Papa, wie funktionieren Laternen?
0: Glühlampen bringen sie zum Leuchten, Schatz.
1: Und Autos?
0: Dank eines Verbrennungsmotors.
1: Und das? Ist es der gyroskopische Effekt, der das Riesenrad dreht?
2: Wie hübsch sie ist. Hier, du darfst gratis Riesenrad fahren.
1: Egal, ob hübsch oder nicht. Sie muss heim, Hausaufgaben machen.
0: Hedwig hat eine einsame Kindheit, aber sie langweilt sich nie.
1: Und was ist das?
0: In Wien haben gerade Filmstudios eröffnet.
2: Was für eine Schönheit!
1: Suchen Sie noch Leute?
2: Kamera läuft! Und bitte!
0: Nach einigen Engagements als Statistin erhält Hedwig mit nur 17 Jahren eine Hauptrolle.
1: Ich bin nackt. Na und?
0: Der Film Ekstase ist Erfolg und Skandal zugleich. 1933 geht ihre Karriere steil nach oben.
2: Friedrich Mandl. Unternehmer.
0: Friedrich ist Waffenhändler und aufgrund des Aufstiegs der Nationalsozialisten laufen die Geschäfte gut.
3: Dank dir werden die Amis nicht mehr in der Lage sein, unsere U-Boote zu orten.
0: Auch nicht mit einem piezoelektronischen Sensor, das ist noch...
2: Frauen!
0: 4 Jahre lang spielt Hedwig die Vorzeigefrau abseits der Scheinwerfer.
1: Mir reicht's! Ich habe Besseres zu tun!

0: Sie mich Hedy Lamarr. Beeilen Sie sich, denn ich will ein Star werden.
1: 1938 nehmen Sie die Metro-Goldwyn-Mayer Studios für 7 Jahre unter Vertrag.
2: Eine Hedy Lamarr-Frisur, bitte.
1: Oh! Hedy wird zu einer Ikone, während in Europa der Zweite Weltkrieg tobt.
0: Was? Die Nazis haben wieder unsere Torpedos zerstört? Es muss doch einen Weg geben, dem zu entgehen.
3: Er hat es geschafft, 16 automatische Klaviere zu synchronisieren. Applaus für George Antheil und sein mechanisches Ballett.
0: Hallo? Die spielen von selbst? Wie funktioniert das?
3: Die Klaviere sind auf das gleiche Signal abgestimmt.
0: Kann man das auch mit Funkfrequenzen machen, die aufeinander reagieren?
3: Ja, vielleicht.
0: Was ist, wenn die Frequenz zwischen den beiden Funkgeräten ständig wechselt? So könnten die Nazis unsere Torpedos nicht mehr anpeilen.
1: Hedy lässt ihre Erfindung 1942 patentieren und bietet sie dem US-Militär an.
0: Das Frequenzsprungverfahren. Damit können die U-Boote der Nazis unsere Nachrichten nicht mehr abfangen.
3: Och, vielen Dank, Süße. Ich fand deinen letzten Film wirklich toll.
0: Hallo, Militär. Was ist aus meinem Frequenzsprungverfahren geworden? Oh. Hallo, Militär. Und, gelesen? Hallo, Armee. Immer noch nicht? Gut.
1: Hedy zieht sich aus dem Filmgeschäft zurück, um sich auf ihre Forschung zu konzentrieren.
0: Hallo?
4: Hedy Lamarr, hier spricht das Militär. Uns ist gerade Ihr Patent in die Hände gefallen.
3: Na, das wurde aber auch Zeit. Ich entwerfe schon seit 20 Jahren andere Dinge.
1: Als sie im Jahr 2000 stirbt, ermöglicht ihr Verfahren die Erfindung von Technologien wie Wi-Fi, GPS und Bluetooth.
0: Oh, es funktioniert! Du hast das Recht, schön zu sein und ein Gehirn zu haben.

0: Die Schwestern Patria, Minerva und Maria Teresa Mirabal kommen in den 1920er und 30er Jahren in der Dominikanischen Republik zur Welt. Das Land wird von Diktator Rafael Trujillo regiert.
1: Was für ein Angeber.
2: Minerva, willst du, dass wir ins Gefängnis kommen?
3: Entschuldige, Papa.
0: Die Mirabal-Schwestern wachsen behütet auf, bis Minerva mit 15 darauf besteht, zu studieren.
1: Lies dieses Buch über den Kommunismus.
4: Du wirst verhaftet, weil du dich dem Regime widersetzt hast.
3: Kommunistische Studierende werden inhaftiert, weil sie sich dem Diktator widersetzen?
5: Wir können nicht tatenlos zusehen.
3: Schließen wir uns den Aufständischen an.
5: Sagt Nein zur Diktatur.
6: Meine Töchter, Trujillo lädt zu einem Empfang. Ihr müsst dort leider hin.
5: Minerva, ich glaube, er steht auf dich.
6: Ich kotz gleich.
1: Hola, mi amor. Magst du große Kanonen?
3: Nimm sie gefälligst ihre Hände weg.
1: Diese Demütigung wird nicht ohne Folgen bleiben.
2: Du kommst frei, wenn du einen Entschuldigungsbrief an seine Exzellenz Trujillo schreibst.
3: Niemals.
0: Minerva wird freigelassen, lebt nun aber unter ständiger Beobachtung durch die Polizei des Diktators.
5: Minerva, alle, die uns nahestehen, sind verhaftet worden.
3: Es reicht, wir müssen dafür sorgen, dass die Menschenrechte eingehalten werden.
5: Wenn es sein muss, zetteln wir eine Revolution an.

0: Wir sind Las Mariposas, die Schmetterlinge, und wir werden die Diktatur beenden.
1: 1957 wird Minerva die erste Doktorin der Rechtswissenschaften in der Dominikanischen Republik.
0: Glückwunsch. Ich werde persönlich dafür sorgen, dass du niemals als Juristin arbeiten wirst. Das werden wir ja sehen. Schwestern, es wird Zeit zu handeln. Trujillo zerstört uns. Die Menschen haben keine Zukunft mehr. Wir wollen Demokratie.
1: Am 14. Juni 1959 führen die Mirabal-Schwestern und ihre Ehemänner einen Staatsstreich an, werden aber fast alle verhaftet.
2: Las Mariposas! Las Mariposas!
0: Das Volk hält zu uns. Las Mariposas geben nicht auf. Die Demokratie wird siegen!
1: Trujillo befürchtet einen Aufstand und lässt die Schmetterlinge wieder frei.
3: Trujillo erlaubt, dass wir unsere Ehemänner im Gefängnis besuchen können.
0: Das ist doch eine Falle. Riskieren wir es. Lasst uns trotzdem gehen.
1: Doch am 25. November 1960 werden die Mirabal-Schwestern ermordet. 6 Monate später wird auch Trujillo aus einem Hinterhalt getötet.
0: Viva las Mariposas! Dank eures Kampfes finden endlich die ersten demokratischen Wahlen statt.
1: Ihnen zu Ehren wird der 25. November zum Internationalen Tag gegen Gewalt an Frauen.
0: Gegen Gewalt und Unterdrückung.
2: Helfen nur Mut und Zuversicht!

0: Josefina van Gorkum kommt 1820 in Roermond in Holland zur Welt. Ihrer streng katholischen Familie fällt ihr Eigensinn schon recht früh auf.
1: Lass mich einfach frei rumlaufen!
2: Josefina, Carolina, Petronella, Hubertine, komm sofort wieder her!
0: Dem jungen Mädchen fliegen die Herzen der Männer zu.
1: Danke, aber es muss der Richtige sein.
0: Eines Tages begegnet Josefina Jakob.
3: Willst du mich?
1: Mich heiraten?
3: Oh, meine Tochter, du kannst nicht einen Mann heiraten, der 10 Jahre älter ist als du! Einen Soldaten! Und Protestanten!
1: Na und? Ich heirate, wen ich will.
0: Im 19. Jahrhundert basiert die niederländische Gesellschaft auf einem vom König errichteten System, der Versäulung.
1: Nein, versteht ihr nicht? Die Idee ist, dass Katholiken und Protestanten getrennt voneinander in ihrem eigenen Milieu leben und sich dadurch niemals mischen. Seine Religion ist mir egal. Ich liebe ihn und niemand hält mich davon ab, ihn zu heiraten.

0: Was geht euch unsere Liebe an? Na gut, wir machen es so. Wir gehen in die katholische Kirche und ihr geht diese Woche in die protestantische Kirche, zusammen mit eurem Vater. In dieser gespaltenen Gesellschaft schafft es Josefina, ihr atypisches Familienmodell durchzusetzen. Aber es gibt immer noch eine Ungerechtigkeit, der die Van Gorkums nicht entkommen können.
1: Wir hatten ein gutes Leben, aber wie soll's mit uns weitergehen?
2: Nein, ihr dürft auf keinen Fall zusammen beerdigt werden.
3: Ihr Grab ist auf der protestantischen Seite und ihr Familiengrab liegt auf der katholischen Seite.
1: Da pfeife ich drauf.
0: Jakob stirbt 1880 und wird auf dem protestantischen Friedhof beigesetzt.
1: Ich möchte zusammen mit meinem Mann beerdigt werden.
2: Seien Sie doch vernünftig, werte Dame.
1: Dann begrabt mich wenigstens hier bitte, auf der anderen Seite, aber neben ihm.
2: Es tut uns leid, aber das geht nicht.
1: Wir haben einander geschworen, dass nicht einmal der Tod uns trennen wird. Sie wollen unserem Gelübde doch nicht etwa Steine in den Weg legen. Seine Hand in meiner Hand, für alle Ewigkeit.
2: Gut, wir machen eine Ausnahme.
1: Oh, danke schön. Dafür kommen Sie beide in den Himmel.
0: Josefina stirbt 1888. Sie wird auf der anderen Seite der Mauer begraben. Und ein paar Monate später werden zwei Arme gemeißelt, die sich über die Mauer hinweg die Hände reichen.
1: Alles ist möglich, wenn die Liebe unendlich ist.

0: Cheryl Bridges kommt 1947 in Indiana, USA zur Welt.
1: Hier für mein geliebtes Töchterchen. Und das ist für dich.
2: Dankeschön.
0: Sie wächst in einer Patchwork-Familie auf und hat das Gefühl, unsichtbar zu sein. Als Cheryl in die Pubertät kommt, beginnt ihr Stiefvater aufdringlich zu werden. Sie vermisst die Zeit, als sie noch unsichtbar war.
2: Ich habe Angst, nach Hause zu gehen. Nein! Endlich! Ich fühle mich frei. Ich kann atmen.
3: Was machst du denn noch hier, Kleine? Musst du nicht nach Hause?
2: Ich wollte nicht...
3: Warte! Willst du nicht ins Leichtathletikteam kommen?
2: Hm? Aber Mädchen dürfen das nicht.
3: Wir finden schon eine Lösung. Ich bin mir sicher, du kannst mithalten.
2: Ich probiere es. Solange ich laufe, geht es mir gut.

0: In ihrem allerersten Wettkampf wird Cheryl Siebte.
1: Ich glaube, von jetzt an ist nichts mehr unmöglich. Aber ich bräuchte noch ein Sportstipendium, um auf die Uni gehen zu können. Oh? Oh, ich kann endlich weg von zu Hause. Oh.
2: Seit wann gibt es Stipendien für Mädchen?
1: Seit heute. Ich bin die Erste.
2: Nicht doch, mein Fräulein. Du lenkst die Jungs doch nur ab.
0: Bei Wettkämpfen an der Universität muss Cheryl 5 Sekunden nach ihren Kommilitonen starten.
1: So macht es umso mehr Spaß, sie zu schlagen.
3: Cheryl, du hast dich für die Cross-Country-Weltmeisterschaften in Schottland qualifiziert.
1: Cross-Country?
3: Leider zahlt der Verband die Fahrt für Sportlerinnen nicht.
1: Macht nichts, das schaffe ich schon allein. Los geht's!
0: 1969 wird Cheryl 4. bei der Weltmeisterschaft.
1: Ich liebe Wettkämpfe einfach. Und als nächste Herausforderung werde ich Marathon laufen.
0: Das Jahr 1971. Die Teilnahme von Frauen am Marathon gefällt nicht allen.
1: Verzeihung? Entschuldigung. Das ist wirklich unsportlich. Juhu! Unter 2 Stunden und 50. Ich habe den Marathon-Weltrekord der Frauen gebrochen. Es wird Zeit, dass Frauen am Olympischen Marathon teilnehmen dürfen. Hallo, Komitee. Habt ihr mitbekommen, dass wir auch laufen können?
0: Erst 1984 wird Marathonlauf der Frauen olympische Disziplin.
1: Wurde auch Zeit. Zeig's ihnen, mein Schatz. Charlaine,
0: ihre Tochter Charlaine läuft bei den Olympischen Spielen in Peking die 10.000 Meter.
1: Sie hat die Bronzemedaille gewonnen.
0: Und Cheryl setzt ihre Karriere fort und wird Sportfotografin.
1: Du kannst so viel mehr. Glaub an dich.

0: Katja Kraft kommt 1942 in Frankreich zur Welt.
1: Katja!
2: Juhu! 1,5 Meter vom Gartentisch entfernt, wie geplant.
0: Jetzt reicht es. Wir schicken dich ins Internat zu den Nonnen.
3: Und wem danken wir für dieses Mal?
4: Danke, lieber Gott.
2: Oh, das sieht aus wie ein Vulkan. Aufgepasst, er bricht aus.
0: Verzeihen Sie vielmals.
5: Meine Religion ist die Wissenschaft. Ein Röhrchen mit Chlorwasserstoff, eine Prise Schwefel.
0: Was machst du nur?
2: Oh, mein Schwefelwasserstoff ist instabil.
0: Vulkanologe ist kein Beruf für Frauen, Kindchen. Zu gefährlich. Du studierst was für Mädchen und danach kannst du machen, was du willst.
2: In Ordnung.
5: 1957 erhält Katja die Zulassung zu einer Elite-Hochschule.
2: Und mache meinen Abschluss als Lehrerin für Mathe, Physik und natürlich Chemie.
0: Gut, du hast gewonnen. Studier deine Vulkane.
2: Ja!
3: Entschuldigung. Das macht doch nichts. Ein Erdbeben der Stärke 5, allerhöchstens.
2: Richterskala oder MSK-Skala?
0: Maurice, Geologe und Vulkanliebhaber.
2: Und ich bin Katja. Hättest du Lust, mit mir zusammen Vulkane zu erforschen?
0: Ja, das würde ich gern.
2: Na dann, auf geht's!

0: Das will ich mein Leben lang machen. Und für unsere nächsten Expeditionen nennen wir uns die Vulkanteufel. Wir brauchen aber Geld, um die Forschung zu finanzieren. Gut, kümmere du dich um die Finanzierung. Ich klassifiziere die Proben.
1: Katja, wir haben das Geld.
0: Endlich! Dann nichts wie los, komm! Katja und Maurice erstellen eine der größten Datenbanken über Vulkane. 300.000 Dias, 800 Stunden Filmmaterial und 4.600 Bücher. Und das ist nicht alles. Sie und ihr Mann erleben 175 Vulkanausbrüche und werden in der Öffentlichkeit bekannt.
2: Katja, warum haben Sie einen so gefährlichen Beruf gewählt? Haben Sie keine Angst?
0: Nein, zum Leben gehört Risiko dazu. 1985 kommen beim Ausbruch des Nevado del Ruiz 10.000 Menschen ums Leben.
3: Das ist furchtbar. Das darf nie wieder passieren.
0: Ich habe eine Idee. Was tut man bei einem Vulkanausbruch? Erstens, nehmt nur das Allernötigste mit. Zweitens, benutzt euer Radio, um euch auf dem Laufenden zu halten und hört auf die Anweisungen der Behörden zur Evakuierung. Also, haben das alle verstanden?
4: Ja! Ich will auch mal Vulkane zähmen, wenn ich groß bin.
0: Tu das, du kannst jeden Beruf ergreifen, den du willst.
2: Katja, in Japan wird bald ein Vulkan ausbrechen.
0: Auf zum Kraftmobil!
5: Es ist ihre letzte Expedition. Katja und Maurice kommen 1991 beim Ausbruch des Unsinn ums Leben.
0: Du kannst ein lauwarmes Leben führen oder die Hitze des Augenblicks genießen.

0: Betty Davis kommt 1945 in den USA zur Welt.
1: Und eins, und zwei, eins, zwei, drei, vier. Na, na, na, na, na. Na, na, na, na, na, na. Na, na, na, na, na, na, na, na, na, na.
0: Hallo, New York. Mit 15 verlässt Betty ihr Zuhause, um Mode zu studieren. Der Gitarrist ist ja so süß. Ich finde vor allem seine Technik unglaublich. Hallo, Jimi Hendrix. Das Übliche? Sie arbeitet in den Coffeeshops, in denen die Beat Generation verkehrt und lernt die New Yorker Musikszene kennen. Wow, die Gitarrenseiten sind ja umgekehrt aufgezogen.
2: Du kennst dich ja gut aus, für ein Mädchen.
0: Ich habe schon lange vor dir Songs geschrieben. Für die würde ich gerne was schreiben. Betty schreibt Songs, die gut ankommen, aber immer für andere. Hm? Jazz schläfert mich ein. Aber die Schuhe finde ich cool. Mit 23 lernt Betty den Trompeter Miles Davis kennen. Was du auf jeden Fall brauchst, ist ein anderer Style. Ah, viel besser. Hier, habe ich für dich geschrieben. Nennt sich Funk. Auf so einen Sound haben wir gewartet.
3: Sicher?
0: Mehr als sicher. Die Ehe dauert ein Jahr und ist für Miles Davis eine künstlerische Offenbarung.
1: Oh? Miles, Miles, ein Autogramm!
0: Wieso verstecke ich mich immer hinter den anderen? Ich mache ab jetzt meine eigene Musik.

0: Ich weiß selbst am besten, was zu mir passt.
1: Betty, ist das nicht ein bisschen zu ausgefallen?
0: Mein lieber Manager, eine Frau hat das Recht zu singen, was sie will. Auch auf der Bühne geht sie aufs Ganze.
2: Na, na, na, na, na, na.
0: Alle behaupten, ich sei anders. Stimmt, ich trau mich, ich selbst zu sein.
2: Yeah!
0: Ich schreibe, ich produziere, ich arrangiere und mach Kostüme. Ihre Texte sind freizügig und gerade heraus.
1: Was? Aber
3: du verdirbst die Moral unserer Kinder!
4: Deine Musik ist teuflisch!
0: Meine Musik? Ihr seid verrückt! Bei Männern regt ihr euch nicht so auf.
1: Hallo, wir haben immerhin die 70er, oder? Betty, keine anstößigen Texte mehr. Hör um Himmels Willen auf, über Sex zu singen.
0: Auf keinen Fall. Lieber schmeiß ich alles hin.
5: Mit 34 kehrt sie in ihr Elternhaus nach Pittsburgh zurück. Sie lebt zurückgezogen, ohne Musik. Erst 2017 erklärt sie sich bereit, für einen Dokumentarfilm ihr Schweigen zu brechen.
0: Ich habe mich stets von meiner Spontanität leiten lassen, aber damals waren die Leute noch nicht so weit. Ich verrate euch ein Geheimnis. Die Queen of Funk hat wieder angefangen, Songs zu schreiben.
5: Durch ihre Kompromisslosigkeit hat Betty die Musikwelt revolutioniert.
0: Merkt euch, in der Kunst gibt es keine halben Sachen.

0: Nsinga wird 1583 im heutigen Angola geboren. Ihr Vater ist König von Ndongo und gibt sein Wissen an sie weiter.
1: Danke, mein Sohn.
2: Vater nimmt mich zum Kampf gegen die Portugiesen mit. Na, na, na, na, na, na.
3: Aber Vater, ich bin doch der zukünftige König, oder?
2: Ha, das werden wir ja sehen, Mbandi.
0: Nach dem Tod des Vaters ist es Mbandi, der den Thron übernimmt.
1: Na, na, na, na, na, na.
3: Aber ich weiß viel mehr übers Regieren als du.
1: Von wegen.
0: Mbandi entzieht Nsinga die Macht.
3: Ich wette, er hält nicht mal eine Woche durch.
0: Mbandis Herrschaft ist katastrophal.
3: Tja, ist ja kein Wunder.
1: Nsinga, angenommen, die Portugiesen dringen immer weiter vor. Was würdest du machen?
3: Ich würde hingehen und mit dem Feind verhandeln, an deiner Stelle. Die Portugiesen haben unser Volk versklavt und unser Land geplündert. Aber das lasse ich nicht länger zu. Ich bin Nsinga. Ich vertrete das Königreich Ndongo. Ich bin hier, um mein Volk zu beschützen.

0: Ihr werdet euch aus unserem Land zurückziehen und mein Volk freilassen. Geht doch.
1: 1622 handelt Nzinga einen vernünftigen Vertrag mit den Portugiesen aus.
0: Hallo, Mbandi. Siehst du, war gar nicht so kompliziert.
1: Kurz darauf wird Mbandi von Unbekannten vergiftet.
0: Aber nein, es war Selbstmord. Von nun an werdet ihr mich Königin von Ndongo nennen.
2: Habt ihr schon euren König gewählt, Königin?
0: Hab ich's euch noch nicht erzählt? Es gibt keinen König. Hä? Ich erkläre mich zum Mann.
3: König Nzinga, die Portugiesen haben gelogen. Sie sind nicht fort und die Niederländer sind soeben gelandet.
0: Perfekt. Ich werde die Niederländer benutzen, um die Portugiesen zu bekämpfen. Hey, ihr da! Hä? Wir haben einen gemeinsamen Feind.
1: Die Allianz mit den Niederländern bietet Nzinga die nötige Verstärkung, um ihr Land von den Portugiesen zu befreien.
4: Lang lebe König Nzinga!
0: Kämpfen wir für unser Land, gegen Kolonialisierung und Sklaverei.
3: Eure Majestät, ich glaube, die Portugiesen sind zurück.
0: Das gibt's doch nicht. Schon wieder diese Invasoren. Solange ich lebe, werde ich gegen sie Widerstand leisten. Attacke!
1: Noch mit über 60 kämpften Nzinga gegen die Invasoren aus Europa.
0: Und ich habe außerdem mehrere Putsche vereitelt. Nun, geschätzter Feind, wir können nicht ewig weiter kämpfen.
1: Sie stirbt mit fast 80, nachdem sie die Souveränität ihres Volkes gesichert hat.
0: Macht wird nicht vererbt, man muss sie sich verdienen.
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7: Tschüss, Mama.
8: Und du auch, mein Papa.
7: Ich liebe dich.
8: Ich dich auch. Pass auf dich auf, bitte.
7: Ja, mach ich. Ich bin jetzt einen Monat weg. Meine Mutter kommt leider nicht mit. Und das macht das alles noch aufregender. Tschüss. Mein Vater kommt aus Bolivien und deswegen wohnt auch meine halbe Familie in Bolivien.
9: Und endlich ist es soweit, wir fliegen dorthin.
7: Kann ja nicht sein, dass ich so zur Familie gehöre und gar nicht diesen Ort kenne. Man fragt sich bei so einer Reise halt so, wird alles gut laufen? Ich bin sehr, sehr aufgeregt.
10: Ich bin Ada, ich bin 13 Jahre alt und ich glaube, dieser Sommer wird ganz besonders.
7: Es sind nicht zwei Länder, die ganz aneinander sind und wo alles ähnlich ist, sondern es ist so weit voneinander entfernt, also ich meine 24 Stunden fliegen, das ist lang.
9: Und dann sind wir endlich da, in Bolivien. Also dieser Moment, wenn du deine Familie um dich hast, der ist einfach mega besonders und richtig schön. Und ja, ich kann das gar nicht richtig beschreiben.
11: Bienvenida.
7: Wenn ich so rausgehe und dann zum Beispiel auch die Palmen sehe und so, bin ich so, okay, ja, ich bin wirklich da und man kann es irgendwie nicht richtig realisieren. Ich bin einfach sehr glücklich.
10: Bolivien liegt in Südamerika. Es ist so ungefähr dreimal so groß wie Deutschland und hat ungefähr halb so viele Einwohner.

0: Das ist so cool.
1: Es ist ganz anders als in Deutschland. Erstens gibt es gefühlt keine Verkehrsregeln.
2: Eigentlich fahren die Leute so, wie sie wollen.
3: Meine Familie wohnt in Santa Cruz. Das ist einer der größten Städte Boliviens. Und ich bin so gespannt, das alles hier kennenzulernen.
0: Hola, hola.
4: Ich übernachte hier bei meiner Oma und hier sind auch ganz viele Tiere und ich finde das mega schön.
5: Ada, schau mal, hier ist dein Zimmer und hier ist dein Bett.
3: Ich finde es manchmal ein bisschen komischer, dass hier alles so ein bisschen einfacher ist. Aber ich finde es auf irgendeine Art und Weise einfach auch ziemlich cool. Papi, was ist das?
6: Das sind Yuca und Bohnen. Genau.
3: Ich habe hier in Bolivien viele Verwandte, meine Oma Maria, meine Tante Sole, meine Tante Monika und ich habe viele Cousins. Zwei davon sind halt in meinem Alter. Alaide ist 12 und Usias ist 10 Jahre alt und ich bin schon ganz gespannt, sie kennenzulernen.
7: Also ich bin jetzt relativ müde

0: Ruft Gelatine aus Hühnerpfoten. Gelatine aus Hühnerpfoten. Ja, das ist sozusagen Pudding. So Gelatine von den Füßen von Hühnern. So, ja. Es ist ein bisschen ekelhaft, die Vorstellung. Und eigentlich bin ich auch Vegetarierin. Und deswegen weiß ich nicht, ob ich es essen möchte. Ich finde das eigentlich voll die gute Idee, dass so Pudding einfach so morgens verkauft wird.
1: Und, schmeckt sie?
0: Also mir ist es wichtig, neue Sachen kennenzulernen. Und wenn man nicht so dran denkt, dann schmeckt es auch eigentlich ganz gut.
1: Ada, hast du Lust, dass ich dir heute Nachmittag den Markt zeige?
2: Ja, gerne.
0: Montags ist ja eigentlich auch ein ganz normaler Tag. Die Kinder gehen zur Schule, meine Cousins auch. Und heute darf ich mit meinem Cousin OCS auch mit in die Schule gehen.
1: Hier ist deine Schuluniform. Schau mal, welche dir passt.
0: Das sind jetzt die Uniformen für die Schule. Und ich habe 2 verschiedene gekriegt, weil das eine größer ist und das andere kleiner. Ich muss jetzt gucken, was mir besser passt. Ja, ja, ich schaue einfach mal. So. Jetzt, okay.
2: Welche soll ich anziehen? Ist das egal?
0: Ich weiß gar nicht, wie lang der Rock aussehen soll. Ich kann das gar nicht jetzt einschätzen. Also so eine Dine geht, La Falla.
1: Über die Knie. Schau mal, bis hier.
0: Okay. Ich fühle mich ein bisschen unwohl da drin, weil ich mag keine engen Röcke. Und wenn schon Röcke, dann nicht mit einer Hose drunter. Aber ich freue mich auf jeden Fall, dass ich jetzt die Schule so ein bisschen kennenlernen kann. Und dass ich auch so sehen kann, wie die Klassen so aufgebaut sind und wie viele Klassen das sind. Und ich frage mich, wie der Unterricht ist. Also wie anders das ist. Ein bisschen nervös bin ich schon, so in einer neuen Klasse in einem fremden Land zu sein. Als alle so angefangen haben zu beten und sich zu begrüßen, fand ich es ein bisschen komisch. Aber ich habe mir schon sowas gedacht. Also ich kann es mir gut vorstellen hier. Ja, also die Lehrerin hat mich aufgerufen und mich darum gebeten, mich vorzustellen.
3: Hallo, ich bin Ada, ich bin 13 Jahre alt und komme aus Berlin, aus Deutschland. Und Ossias ist mein Cousin. Ich bin heute hier, um zu sehen, wie bei euch so die Schule aussieht.
4: Also Kinder, wenn ihr Ada eine Frage stellen wollt, dann könnt ihr das jetzt machen.
5: Ist der Verkehr in Deutschland eigentlich anders als hier?
3: Die Autos sind halt anders. Wenn du ein richtig kaputtes Auto hast, darfst du damit nicht mehr auf der Straße fahren.
0: Haben halt verschiedene Fragen vor allem über Deutschland gefragt und vor allem auch, wie die Schulen in Deutschland sind. Ich habe halt verschiedenes erzählt, also zum Beispiel mit dem Verkehr, dass das alles ein bisschen geordneter ist, so, dass man Zebrastreifen zum Beispiel auch einhält oder dass wenn man sich den Gurt nicht rantut, dann muss man da auch Ärger kriegt und dass man halt schneller von der Polizei angehalten wird.
6: Wir haben gerade Martin, ich glaube 2 Stunden. Und ich weiß nicht genau, was das Thema ist. Das sind, denke ich, Textaufgaben. Und das mit so einem, also mit X auszurechnen irgendwie. Aber ich habe das System noch nicht wirklich verstanden.
1: Ich mag Mathe gerne. Ich mag multiplizieren, dividieren, summieren. Das macht mir echt Spaß. Ich bin wirklich sehr stolz, auf dieser Schule zu sein und dass meine Eltern mir das möglich machen.
3: Bolivien ist halt das ärmste Land in Südamerika und manche Kinder müssen halt Geld für ihre Familie verdienen. Deswegen ist es nicht für jedes Kind selbstverständlich,

0: zur Schule zu gehen.
1: Hier sind alle ein bisschen aufgeregt, weil morgen ist der Nationalfeiertag und da hat man auch ein paar Tage frei.
0: Nach der Schule gehen wir einkaufen. Das macht man hier auf so einem großen Markt und hier gibt es sehr viel zu entdecken. Meine Tante bringt mir herbei, was für verschiedene Früchte es noch gibt, die es in Deutschland nicht gibt.
2: Das ist eine Pomelo, die ist mega lecker. Die Frucht innen ist super winzig, eigentlich so klein wie die Orangen hier.
3: Das ist eine Cherimoya. Diese Frucht können wir jetzt hier nicht probieren. Wenn man sie aufschneidet, wird sie schnell schlecht. Man muss sie richtig schnell aufessen, sonst vergammelt sie.
0: Man verhandelt halt auch. Das hat mir meine Tante auch ein bisschen erklärt. Und dann kannst du auch sagen, ja, ich will 5 Kilo. Und dann sinkt er das so doll, dass du einfach 1 Kilo umsonst kriegst. Aber dafür musst du halt 4 Kilo kaufen.
2: Wenn wir ein bisschen mehr nehmen, bekommen wir dafür Rabatt und müssen 2 Bolivianos weniger bezahlen.
0: Ich finde es eigentlich richtig cool, dass man so verhandelt. Ja, ich finde, das macht die Stimmung ein bisschen lockerer. Ist nicht so strikt so. Meine Oma hat auch ein paar exotische Früchte in ihrem Garten. Ich finde es halt voll schön, dass hier einfach so ein Papaya-Baum steht. Mein Cousin Aldair kennt sich halt relativ gut damit aus. In Santa Cruz ist das Wetter das ganze Jahr über ziemlich gut und deswegen wachsen hier auch viele exotische Früchte.
4: Das sind so kleine Bananen und die wachsen so aus der Blume heraus. Also hier fängt das so an. Und ja, die wachsen halt hier so dran, aber die sind noch lange nicht reif.
3: Ich glaube, die brauchen noch 5-6 Wochen.
4: Also jetzt gerade kratze ich die Kerne aus der Papaya raus, weil die kann man nicht essen.
0: Schmeckt's dir?
3: Ja, aber du darfst nicht die Schale essen, nur das Fruchtfleisch.
4: Das schmeckt sehr gut.
0: Wie ist es eigentlich für dich, hier zu leben?
3: In Bolivien Kind zu sein ist cool, weil es hier so ruhig und entspannt ist. Man kann mit seinen Freunden spielen, jeder kennt jeden und man fühlt sich sicher, auch wenn man mal ein bisschen weiter weggeht. Schlecht ist aber, dass in Bolivien nicht alle Kinder in die Schule gehen können. Was ich aber schön finde, bei uns ist Familie total wichtig. Weil hier ist es so, dass man auch wenn man schon 18 ist, nicht wie in anderen Ländern einfach sagt, jetzt bin ich erwachsen und ziehe aus. Hier bleibt man meistens bei der Familie oder in der Nähe. Familie ist hier echt wichtig.
0: Es fühlt sich an, als wäre ich schon lange hier, weil so viel passiert ist. Ich habe meine Mutter einfach noch gar nicht angerufen und es ist richtig peinlich. Ich habe halt auch ein bisschen Angst, sie anzurufen, ne? Weil sie wird dann so sagen, Ala, warum hast du mich nicht angerufen? Also sie vermisst mich, glaube ich, mehr, als ich sie vermisse, weil für mich geht die Zeit schneller vorbei. Also ich darf bald bei so einem etwas größeren Konzert auftreten. Das ist eine Feier zum Nationalfeiertag in Bolivien und dafür muss ich noch ein bisschen üben. Wenn ich mich auf das Konzert vorbereite, dann schreibe ich mir zuerst ein paar Notizen auf, welche Stellen mir im Text schwer fallen oder woran ich beim Singen denken muss. Und dann übe ich Gesang, also dann singe ich das. Ich würde schon sagen, dass es mehr an meiner Familie liegt, dass ich so musikalisch bin.

0: Papi, nochmal.
1: Jesus bringt mir schon was, wenn ich das zuerst mit meiner Familie einmal durchsinge. Weil ich so ein bisschen das Gefühl habe, Publikum zu haben. Mein Vater hat schon sehr früh damit angefangen, mir bolivianische Musik so beizubringen. Ja, dann bin ich einfach dabei geblieben.
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0: Also ich finde, ich habe mich schon ziemlich gut eingelebt hier. Ich freue mich auf jeden Fall immer noch sehr darüber, dass ich mit meiner Familie hier bin. Meine Cousins wollen mir heute etwas ganz Besonderes zeigen. Wir sind auf dem Weg zu riesigen Sanddünen.
1: Ich weiß nicht genau, was passiert ist, aber wir sind auf jeden Fall im Sand stecken geblieben.
0: Der Sand ist so weich, dass der Reifen keinen Halt darauf findet und nicht weiterfahren kann. Und wir sind wirklich im Nirgendwo und ich habe jetzt gar keinen Bock, hier stecken zu bleiben. Wenn wir es nicht schaffen, dann wäre halt schon blöd, weil wir sind sehr weit von der Straße, also von der Stadt weg, aber wir sind auch noch nicht dort, wo es wieder Häuser gibt. Aber ich habe keine Angst, weil meine Familie weiß, sich zu helfen. Ich finde es halt schön, dass ich so die Landschaft mit meiner Familie kennenlernen kann.
2: Die Pflanzen und Tiere sind nämlich ganz anders als in Deutschland.
3: An trockenen Orten wie hier gibt es Klapperschlangen und die Python. Manche von den Schlangen sind giftig, andere nicht. Und dort, wo ich wohne, gibt es auch noch die falsche Korallenschlange. Ich dachte früher, die ist rot, aber sie ist dreifarbig. Rot, schwarz, weiß. Aber die ist zum Glück nicht giftig. Deshalb heißt sie auch falsche Korallenschlange.
2: Woher weißt du das alles?
3: Ich muss sowas wissen, damit ich mich nicht erschrecke.
4: Ada! Ven! Una, dos, tres.
0: Also die Dünen sind für mich schon ein richtiges Abenteuer. Das ist echt schön, dass man sich da so einfach fallen lassen kann. Und der Sand ist extrem weich. So ist es wirklich extrem cool. Die beiden sind mir schon sehr wichtig. Ich bin auch sehr glücklich darüber, dass die mich so willkommen heißen. Ich finde, das ist nicht sehr selbstverständlich.

0: Heute ist ein sehr besonderer Tag, der Nationalfeiertag. Und heute Abend habe ich noch meinen großen Auftritt. Die Leute feiern sich selbst sozusagen, dass sie es geschafft haben, frei zu sein. Bolivien ist jetzt seit 200 Jahren sozusagen ein Staat. Das wird halt jetzt jedes Jahr gefeiert und dieses Jahr wird mehr gefeiert, weil es halt 200 Jahre sind. Ich würde auf jeden Fall sagen, dass sie hier viel stolzer sind als in Deutschland.
1: Ich bin ein bolivianisches Kind. Mit großem Respekt ehre ich Rot, Gelb und Grün, die Farben meines Herzens.
0: Heute Abend singe ich bolivianischen Folklore. Das ist so halt bolivianische Volksmusik.
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0: Ich finde es schon besonders, dass ich jetzt in Bolivien auf einer Bühne bin und dass meine bolivianische Familie mir zuschaut.
3: Aufgeregt. Aber ich bin auch glücklich, dass ich gleich singen kann. Und ich bin froh, wenn alles vorbei ist, weil dann habe ich nicht mehr so viel Stress.
0: Wenn die Musik anfängt, dann versuche ich einfach, das Publikum auszublenden.
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0: singen bedeutet mir sehr viel. Und ich mag es, das zu präsentieren, weil ich anderen Leuten zeigen kann, was mir gefällt. Und umso besser ist es, wenn es denen dann auch gefällt. Also ich bin jetzt schon sehr glücklich, dass ich das jetzt geschafft habe. Aber ich finde Klassenarbeiten zum Beispiel stressiger, würde ich sagen. Ja, aufregender. Ich kann jetzt so mit gutem Gewissen halt wieder nach Hause fliegen, weil ich weiß so, okay, ich habe jetzt das besser kennengelernt und weiß jetzt, wie meine Familie mehr ist. Ich habe die schon sehr in mein Herz geschlossen. Also sie sind schon richtig meine Familie. Aber ich freue mich jetzt auf jeden Fall auch sehr auf meine Mutter. Und auf meine Freunde und mini bisschen auf Schule. Ich würde sagen, dass Deutschland mehr eine Heimat für mich ist.
1: Ich finde es ziemlich cool, in zwei Kulturen aufzuwachsen.
0: Wenn man zwei Kulturen hat und man stellt sich vor, die Hälfte ist schlecht und die Hälfte ist gut und ist bei beiden. Und dann, wenn man die beiden Hälften zusammennimmt, dann hat man ein Ganzes. Und dann hat man nur Gutes. Ich werde meine Familie ein bisschen vermissen, aber ich werde wiederkommen.
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0: Der Frankfurter Zoo ist ca. 11 Hektar groß. Das sind mehr als 15 Fußballfelder. Ein großes Einsatzgebiet für die Tierärztinnen des Zoos. Um schnell zur Stelle sein zu können, fahren sie mit dem Rad auf Visite.
1: Ja, jetzt schauen wir beim Kamelhaus vorbei und fragen da, ob heute alles in Ordnung ist.
0: Frau Dr. Geiger ist heute in Begleitung von Praktikantin Ellen Thein.
2: Wie schaut's aus?
3: Wie es ausschaut. Wir können mal nach der Hera gucken, wegen der Beule da. Ja.
2: Und sonst? Wie schaut's sonst aus? Alles gut?
3: Eigentlich gut jetzt alles. Ja.
2: Mit dem Nanuhan auch wieder alles?
3: Der ist wieder fit. Der Super. Tut morgens okay. Schon gleich guten Tag sagen.
2: Ja, dann gucken wir noch mal. Kann die Praktikantin noch mal mit raus?
3: Die kann mitgehen.
2: Alles klar.
3: Ja, das kann der immer.
2: Dann tasten wir die Nummer ab.
3: Solange sie immer in meinem Bereich bleibt, in meiner Nähe, dann ist alles gut.
2: Aber kratzt die sich da irgendwie oder so? Gar nichts?
3: Nein, nein, die macht da gar nichts.
2: Ist unauffällig. Nee, okay, nee. Ja, dann gucken wir es noch mal an.
0: Hera, die Patientin.
2: Die hat eine Beule unter der Haut.
4: Was gibst du dann jetzt hier?
2: Und die müsste ich mal abtasten, wie die sich entwickelt, ob das ein Abszess ist. Das zeigt uns ja ziemlich deutlich, wie sie es findet, dass wir hier sind. Ich gehe mal gerade hier rum. Hallo Schätzchen. Oh, hast du dich erschrocken? Servus. Ja, ich will nur erstmal Hallo sagen. So ist fein.
3: Ich habe sogar das Gefühl, dass das leicht zurückgegangen ist. Kann das sein?
2: Ja, vor allem hat es das aber irgendwie. Scheinbar findet sie Kameras uncool. Ist fein, Mädchen.
0: Immer schön Abstand halten, denn Kamele können fies austreten.
2: So, ist fein. Ja, es passiert überhaupt nichts. Es passiert gar nichts. Und aus dem Kasten kommt auch nichts raus. Lass mich hier mal hinpacken, ja?
3: Okay. Ja, da kannst du mal die Kamera ablutschen, das kannst du machen.
2: Das ist wirklich kleiner geworden.
3: Der ist kleiner geworden, habe ich das Gefühl. Ne?
2: Das ist auch ganz in Ordnung, das kann man so lassen.
3: Ja.
2: Ja, super. Guck, alles gut. Alles gut, gar nicht schlimm, es tut dir auch nicht weh. Nö, war nur ein kleiner.
3: Ein Kuschelgeb, ja.
2: Kleine Beule. Also ich dachte zuerst, dass es vielleicht ein kleiner Bluterguss oder sowas war, aber es kann natürlich auch wirklich ein Stich oder irgendwas gewesen sein. Es war dick und hart, jetzt ist es aber schon viel kleiner. Insofern ist es wirklich in Ordnung, dass wir da einfach nur mal abgewartet haben. Ist schon fast weg. Hat die auch nie wehgetan oder so. Sie hat sich auch nicht dran gescheuert. Also das Fell ist ja völlig unbeeinträchtigt. Ja, wahrscheinlich nur irgendeine kleine Beule sich irgendwo geholt. Alles wieder gut.
3: Ja, die war ein bisschen dick gewesen und die war auch fest. Und da haben wir gedacht, jetzt tun wir das mal ein paar Tage beobachten und dann sehen wir mal weiter. Aber das ist ja schön zurückgekommen. Das sieht ja gut aus. Efra hier.
2: Ich glaube, wir machen uns mal weiter, ne?
3: Jo.
2: Alles klar, Herr Aal, vielen Dank.
3: Mal ein bisschen in die Kamera rein, jawohl. Mach mal richtig schönes Gesicht hier mit deiner Unterlippe.
2: Jetzt zwinkert sie noch.
3: Dass man jeder weiß, dass du Karies hast, gell? Ja, ne, alte Pflaume.
2: Oh, hör gar nicht hin. Ja. Alles klar. Ja. Gut, bis dann, Herr Aal.
0: Hera, die Kameldame, staubt, aber ist auch wieder okay. Und dann heißt es ab mit dem Drahtesel zum nächsten Patienten. Michael und Petra haben es gern gemütlich. Die beiden bewegen sich nur, wenn es unbedingt sein muss. Ja, oder wenn es was Leckeres gibt.
5: Wir werden unseren Flusspferden jetzt einen kleinen Snack geben. Ich habe hier ein paar Äpfel und ein paar Karotten. Das machen wir zwischendurch immer mal wieder. Das heißt, dann können wir einfach die Tiere direkt vor uns sehen, können gucken, ob es denen gut geht soweit, können mal ins Maul reinschauen. Michael, komm mal her! Komm mal her, Großer. Das hier ist der Michael, unser Mann. Der ist 1975 geboren. Die Petra, unser Mädchen, 1976. Man kann es ganz deutlich sehen, er hat viel, viel größere Zähne, hat einen viel größeren Schädel. Sie hat viel kleinere Zähne, viel kleineres Maul, aber sie ist die dickere von den beiden, denn die Petra ist nun mal eine Fressmaschine.
0: Aber auch Michael ist nicht gerade ein Kostverächter. Übrigens, trotz ihrer Masse können die Tiere durchaus ungemütlich werden.
5: Das sind die gefährlichsten Tiere Afrikas. Die meisten Menschen denken immer, das sind die Löwen. Aber das ist Blödsinn. Also Löwenunfälle sind sehr, sehr selten. Mit Flusspferden passieren relativ häufig Unfälle. Denn auch wenn die Tiere nicht so aussehen, wie gesagt, die wiegen zwischen 2,5 und 3 Tonnen, sind die trotzdem sehr, sehr schnell.

0: schnell. Das heißt, im Sommer, wenn es sehr heiß ist, verbringt das Flusspferd seine Zeit im Wasser. Aber dann, wenn es nachts ist und es wird kühler, dann geht das Flusspferd raus, grast und dann passieren eben auch Unfälle.
1: Denn so ein 2,5-Tonner lässt sich nur ungern beim Fressen stören.
0: Wenn 2,5 Tonnen hinter einem her sind, ja, dann sieht man da ganz alt aus. Auch wir gehen auf keinen Fall hier bei unseren Flusspferden rein. Denn auch wenn die Tiere uns vielleicht gar nichts Böses wollen, wenn die einen gegen die Wand pressen, dann ist das nichts anderes, als wenn man vom Benz angefahren wird.
1: Also, wie beim Autofahren, immer schön Abstand halten. Diese goldigen Tierchen sind echte Raubtiere, aber heute geht es um die Liebe.
2: Hier wird jetzt mal die Scheibe eingekalkt. Und zwar kommen hier gleich Zweckmangusten rein. Die werden neu verpaart und der eine kennt die Scheibe noch nicht. Deswegen macht man vorsichtshalber ein bisschen Kalk dran, damit er die wahrnimmt.
1: Quasi blind vor Liebe.
2: Ja, sonst könnte passieren, dass er einfach rennt und merkt es zu spät, dass da die Scheibe ist, weil er sie einfach vorher nicht gesehen hat. Und so wird sie sichtbar für ihn. Hier kann man übrigens das Weibchen gerade sehen. Sie wartet auf den neuen Partner. Mal gespannt, was nachher passiert. Na, jetzt guckst du aber, was passiert hier schon, ne? Wir haben hier zwei Gehege, die aneinander grenzen. Hier ist gerade das linke Gehege und hier nebenan, da kalke ich auch mal die Scheibe. Da kommt das zweite Paar rein. Hier ist auch wieder ein Weibchen drin, das auf den Partner wartet. Der neue Partner kennt die Scheibe auch nicht.
1: Blind Date im Mangustengehege. Mal sehen, ob es funkt.
2: Ah, da kommt auch die Svenja mit den Mangusten, dann können wir es auch gleich schon reinsetzen. Okay.
1: Die Pflegerinnen als Partnervermittlerinnen. Die liebeshungrigen Mangustendamen ahnen noch gar nichts von ihrem Glück.
2: So, jetzt darfst du mal gucken, wo du hier angelandet bist. Hm? Ja, hallo?
1: Da schaut er aber erstmal ganz verdutzt, der Mangusten-Casanova ins B. Alles neu hier und es riecht sehr vielversprechend. Pflegerin Astrid Paris kann jetzt nur warten.
2: Also der Mann ist natürlich jetzt erstmal irritiert, weil er ja gar nicht weiß, wo er sich befindet. Er kennt die Anlage nicht, er weiß gar nicht, wo er hinflüchten soll. Deswegen hat er sich jetzt da hinter den Ast ein bisschen versteckt, riecht jetzt erstmal die Lage ab. Der Mann weiß auf jeden Fall, dass das Weibchen in der Nähe ist. Er schnuppert alles ab. Es riecht ja auch nach Manguste. Und da ist er jetzt erstmal beschäftigt, das Tier aufzusuchen. Ist jetzt auch abgetaucht in die Röhre rein. Die Hüllen sind hier untereinander verbunden. Und mal gucken, wie lange sie brauchen, um sich kennenzulernen oder sich zu treffen. Ob sie sich unten zum ersten Mal begegnen oder hier draußen. Ist ja auch immer ganz spannend für uns. Auf jeden Fall haben sie voneinander Kenntnis genommen, dass jemand Neues im Gehege ist.
1: Bei den Mangusten geht die Liebe erstmal durch die Nase. Das heißt, es geht darum, sich gut riechen zu können. Und dann erst kommt der Körperkontakt.
2: Man weiß zwar noch nicht, wenn man ein Männchen und ein Weibchen hat, ob man gleich auch ein gutes Paar hat, was harmoniert. Es kann ja auch sein, dass sie sich überhaupt nicht verstehen. Dann könnte man die Paare immer noch mal untereinander tauschen. Also, wie gesagt, es ist ja nicht immer so, dass man ein Männchen und ein Weibchen gerade ein tolles Paar hat. Auch Tiere sind wählerisch. Ja, jetzt ist auch das Weibchen aufgetaucht.
1: Im Opel Zoo hat Löffelhund Ziehkind Emma eine wilde Spielkameradin bekommen. Damit sich die an Menschen gewöhnte Emma daran erinnert, dass sie eigentlich ein echter Löffelhund ist.
3: Bin ich ja mal gespannt. Ich glaube, wir hören sie schon. Wir hatten ja das Jungtier von den Löffelhunden, das Mädel haben wir rausgefangen und haben das extra hier reingesetzt, weil wir noch eine Löffelhundaufzucht haben und die sollen jetzt aneinander gewöhnt werden.
1: Und Emma wieder Löffelhundmanieren beigebracht bekommt.
3: Ach, Häuschen.
1: Und das ist das Flaschenkind Emma. Ihre wilde Schwester, die erst kürzlich eingefangen wurde, ist noch sehr scheu und hat sich versteckt.
3: Das Mädel ist in der Box. Ja. Dadurch, dass sie ja keine Handaufzucht ist und dass sie sich ja auch auf der Anlage bei Gefahr sofort im Bau verstecken. Und ich denke mal, jetzt

0: den Krach oder allein durch die Stimmen, die sie gehört hat. Ja, einen Bau hat sie nicht, aber dann ist die einzigste dunkle Ecke erstmal die Kiste, um dann nicht hier so auf dem Präsentierteller zu sitzen.
1: Emma ist der Liebling aller Pfleger, zahm wie ein Schoßhündchen, obwohl sie doch eigentlich eine wilde Löffelhündin werden soll.
2: Mäuschen. Und jetzt lernst du dein Schwesterchen kennen. Hm? Ja. Komm, mein Schatz.
1: Abstand halten ist schwer.
0: Ich weiß noch nicht. Also ich finde es toll und das ist ja das, was ich mir wünsche, dass sie wirklich mit einem Löffelhund weiterhin groß wird, dass er endlich auch mal lernt und merkt, dass er gar kein Mensch ist und ich auch keine Mutti bin. Aber auf der anderen Seite, ich will ja auch nicht, dass sie sich beißen.
1: Ne? Ja, verständlich, weil Emma ist auch wirklich zu knuffig.
0: Ja, dann lassen wir sie jetzt noch ein bisschen und so in 2 Stunden oder so. Würde ich sagen, probieren wir das, lassen wir so zusammen.
1: Bald hat Emma also wieder eine artgerechte Spielgefährtin. Hier in den Gewässern des Frankfurter Zoos würden die Flusspferde sicher gerne baden, nur das wäre natürlich viel zu gefährlich. Auf den ersten Blick wirkt Michael harmlos, aber das täuscht.
3: Michael, mach mal richtig auf. Michael, mach mal auf. Michael, mach doch noch mal richtig aufs Maul.
1: Was zwischen diese Kiefer kommt, ist dahin. Also Vorsicht.
3: Kau erst mal und dann mach mal auf. Genau. Die Zähne hier sind sehr, sehr glatt. Und der hier von der anderen Seite auch. Das heißt, es sind 2 Zähne, die reiben sich praktisch die ganze Zeit gegeneinander. Und dadurch sind die wirklich scharf. Das sind die Waffen der Flusspferde. Also wirklich messerscharf sind die hier am Rand. Wie gesagt, die Zähne wachsen ständig gegeneinander. Gekaut wird im Grunde, Michael, einmal noch ganz kurz. Gekaut wird im Grunde mit dem Gaumen und mit den Zähnen hier hinten. Mit denen wird die Nahrung zermalmt. Das alles sind Waffen, wie gesagt, oder die Hände. Aber gekaut wird nur mit den Zähnen dort hinten. Und mit dem Gaumen dann eben zerdrückt. Sehr gut. Und das kann man jetzt natürlich nicht fühlen, aber wenn man die Tiere anfasst, dann merkt man, dass die ganz schleimig sind. Und zwar ist es so, dass das Flusspferd überall Drüsen über den ganzen Körper hat. Und man muss sich vorstellen, dass das Tier dadurch überhaupt keine Reibung im Wasser hat. Das heißt, das Flusspferd kann wirklich wie eine Pistolenkugel durchs Wasser gleiten, da eine ganze Schleimschicht auf dem Tier drauf ist, die es dann eben komplett gleiten lässt.
1: Also quasi gut geölte, tonnenschwere Torpedos mit großem Appetit.
3: Petra, Deckel auf. Petra. Sehr gut. Noch einen. Reicht. Kauen. Michael, den noch. Nein, dann kriegt die Petra das. Petra, noch mal Deckel auf. Sehr schön. Und Michael, den kannst du dir so holen. Ja, ansonsten geht es den Tieren ganz gut, wie man sieht. Der Michael hat seine extra Portion bekommen. Und damit entlasse ich euch wieder. Alles sehr gut gemacht. Tschüss, Großer.
1: Die Extrafütterung ist vorbei. Jetzt ist wieder Siesta angesagt. Das ist Michael und Petra ohnehin am liebsten. Derweil sputen sich die Tierärztinnen auf ihrer täglichen Radrundfahrt im Dienste der Tierpatienten. Die nächste, eine Kiwi-Dame. Der neuseeländische Laufvogel braucht dringend eine Wurmkur.
4: Felicitas ist unser größtes Weibchen und relativ stark. Und deswegen muss die Frau Hildebrand mir dabei helfen bei der Behandlung. Hallo.
1: Kiwis sind nachtaktiv.
4: Okay, dann müssen wir sie mal wecken.
5: Sie ist schon wach.
4: Ist schon wach? Ja. Ah, ihr seid gerade am Saubermachen? Alles klar.
5: Wir sprechen halt noch.
4: Aber zuständig sind sie da jetzt nicht, da muss ich dann drüben noch mal fragen. Okay.
5: Genau. Das macht die Frau Zufall heute.
4: Ah ja, okay.
1: Felicitas wurde eben schon durch Saubermachen geweckt, aber sie ist noch sehr verschlafen.
6: Komm, nimm den Kopf runter, dann geht's besser.
4: Kriegt sie einmal schnell unter die Haut, wenn ich die unter den ganzen dichten Federn finde. Und jetzt gibt's ein Pixi.
6: Sehr schön.
4: Das war's schon. Und jetzt bye bye Würmer hoffentlich.
6: Nee, eigentlich nicht, sie ist auf Diät.
2: Sie darf nicht mehr kriegen.
4: Ich meine, bye bye Parasitenwürmer.
2: Also, komm, wir kuscheln mal kurz. Aber es gibt keine Würmer.
4: Aber sie tritt immerhin nicht.
2: Nein. Wo sie jetzt natürlich viel lieber.
4: Wie man sieht, haben sie so gut wie keine Flügel mehr. Vielleicht kann ich auch noch, da sind zwei einer zu viel. Also hier sind nur so kleine Flügelreste. Sind also Laufvögel. Ich habe ihn jetzt hier in der Hand. Also das hier ist der Flügelrest. Und sie leben meistens einzelgängerisch, können auch mal in Paaren leben, wobei das zwischen den Unterarten unterschiedlich ist. Aber diese hier sind überwiegend Einzelgänger und sie haben einen ganz besonders ausgeprägten Geruchssinn. Das war man sich ja lange auch nicht sicher, ob Vögel das überhaupt haben oder welche Vögel wie stark. Und Vögel haben, also Kiwis haben einen sehr guten Geruchssinn. Und die Nasenlöcher, das ist auch besonders, sitzen unten an der Spitze des Schnabels. Bei den meisten Vögeln sind die ja oben mit so einer Wachshaut oder so, eben am, wo der Schnabel in den Kopf, in die Stirn übergeht. Und bei Kiwis sind die Nasenlöcher ganz unten. Es dient bei denen dann eben dazu, die Würmer, Insekten und was sie so aus der Erde und aus der Rinde kruscheln, besser schnüffeln zu können. Also genau da drunter sind die von unten die Nasenlöcher, da schnüffelt sie mich jetzt auch mit ab. Und ja, deswegen machen die auch bei der Futtersuche so Schniefgeräusche, weil natürlich, wenn die in der Erde und so rumstochern, kann sich da immer mal ein bisschen was reinsetzen. Und wenn die dann zum Rausprusten, dann wird die Nase wieder frei und sie können halt ihr Futter besser finden. Dann schlaf wieder, Felicitas.
1: Genau, schlaf schön. Es ist ja auch nicht nett, so mitten aus dem Tiefschlaf gerissen zu werden.
4: Gute Nacht.
2: Kopf runter.
4: Da muss man auch mal aufpassen, dass man keinen Schnabel einklemmt. Wenn der bricht, dann ist quasi die Ernährung nicht mehr möglich. Ja, super. Das ging ja fix. Sonst alles in Ordnung hier im Revier bei den Katzen und so.
2: Alles munter.
4: Super. Gut, dann machen wir uns weiter auf Hunde und vielen Dank. Ne?
6: Kein Problem.
4: Bis morgen.
6: Bis morgen.
1: Und dann geht's weiter zu den Pavianen. Übrigens, nur Tierärztinnen dürfen im Zoo Rat fahren. Zurück beim Mangustenmännchen, das neu im Gehege ist und mit dem versteckten Weibchen hier anbandeln soll.
7: Ja, jetzt ist auch das Weibchen aufgetaucht. Sieht alles sehr entspannt aus. Man sieht auch, sie schaut hier raus. Auch nicht ängstlich, dass sie jetzt abhaut in Panik. Also sieht schon für mich jetzt im ersten Moment gut aus.
1: Der große Wunsch ist Nachwuchs in naher Zukunft.
7: Ja, das ist ja schön mit anzusehen. Die zwei sind jetzt schon nebeneinander. Sieht ja aus, als wären die schon immer zusammen gewesen, die zwei hier.
1: Da spricht die erfahrene Mangustenkupplerin.
7: Da passiert jetzt auch nichts mehr, dass die sich jetzt irgendwie ineinander verbeißen würden oder streiten oder sowas. Das sieht so harmonisch aus und auch ganz entspannt beide. Und wie man sieht, läuft der Mann ja auch von der einen Röhre schon in den anderen Gang. Also er kennt sich da schon aus, die sind schon aneinander vorbeigelaufen. Ach ja.
1: Und um das Glück vollkommen zu machen, muss jetzt nur noch der zweite Mann an die Frau gebracht werden.
7: Hier ist jetzt der zweite Mann drin, der kommt jetzt zu dem zweiten Weibchen.
1: Und das ist das Weibchen, mit dem es klappen soll.
7: So, guck mal, du kriegst Besuch. Hm?
2: So, das soll ich so machen.
7: Der zweite Mann.
1: Ein etwas schüchterner Typ.
7: Dann brauchst du nicht nett, hm? Kann man die Kiste drinnen lassen? Ja, du kannst auch so machen. So bleibt das drinnen, wenn du magst. So, so.
1: Nicht gerade ein Draufgänger, der Neue.
7: Der Mann scheint nicht so mutig zu sein wie der andere Mann, weil der will in seiner vertrauten Kiste bleiben. Also ihm ist es lieber, in der engen Kiste zu sein, wie im Gehege, was er noch gar nicht kennt. Deswegen habe ich die Kiste auch mit reingestellt. Es wäre ja jetzt nicht so schön für das Tier, ihn aus der Kiste einfach rauszuscheuchen und sie zu wieder zurechtkommt, sondern er kann jetzt sich aussuchen, wann er jetzt rauskommen möchte. Da war der andere eben im anderen Gehege neugieriger. Ne? Der ist direkt losgegangen und er

0: Er wirkt jetzt ein bisschen ängstlicher.
1: Hoffentlich nicht zu ängstlich. Im Opel-Zoo tummelt sich zur Freude der Besucher viel Hornvieh. Von der heimischen Ziege im Streichelzoo bis zur afrikanischen Antilope. Und mittendrin auch eine ganz normale Kuh. Das ist ungewöhnlich. Und auf diese ganz normale Kuh kommt heute ein kleines Bäumchen Wechseldicht zu.
2: Unsere Kühe werden getauscht. Luzi und Oda verlassen uns und dafür kommt die Jule zurück mit einem Baby im Bauch und einem Jungbullen. Das ist das, was ich weiß. Und ich weiß, dass der Hänger jetzt da ist. Und deswegen müssen wir mal gucken, wie wir das am geschicktesten machen.
1: Der Opel Zoo ist Teil des Höhenvieh-Zuchtprogramms.
2: Hallo.
1: Und da soll jetzt die schwangere Jule drin sein mit ihrem Jungbullenbaby. Luzi versteht die ganze Aufregung nicht.
2: Sollen wir die vorher einsperren oben? In den Stall einsperren? Macht vielleicht Sinn, oder? Die erst einzusperren, bevor die sich hier sehen.
3: Ich hole die kurz rein. Ja. Kleinen Moment noch, wir tun die anderen, die beiden, die Oda und die Luzi, noch kurz in den Stall, dass die sich gar nicht erst sehen.
1: Also Luzi und Oda ab in den Stall.
3: Können wir? Achtung. Hallo. Ist gut. Langsam.
1: Kühe sind zwar Menschen gewöhnt, trotzdem ist Vorsicht geboten.
4: Da seid ihr ja.
3: Wie machen wir jetzt die Jule zuerst?
2: Jetzt müssen wir erst noch Pipi
3: machen. Das kann ruhig im Auto bleiben. Ist vollkommen in Ordnung. Ist auch ein paar Pfund leichter jetzt.
4: Dann gib mir mal ein Kettchen.
3: Ich bin nicht aufgeregt, aber die Kuh wird's.
1: Der Opel Zoo hält ganz bewusst nicht nur exotische Tiere.
3: Ja, das rote Höhenvieh ist eine bedrohte hessische Haustierrasse. Deswegen haben wir die auch. Wir machen da mit beim Programm. Wir haben auch die Rhön-Schafe. Und suchen als Zoo dann halt nicht nur bedrohte Wildtiere, überhaupt Wildtiere zu halten, sondern auch so Haustiere, weil es auch damit zugehört. Ne? Sind ja dann. Und da kommt das Kleine. Den nehme ich.
4: Darf ich vorstellen?
3: 08129.
4: Ja, er muss noch getauft werden.
3: Äppler.
1: Ach, wie niedlich, unser kleiner Äpple.
3: Ja. Ich kann auch die Große mitnehmen. Kommst du?
1: Die Große kennt den Opel Zoo.
2: Die Jule war schon bei uns. Jetzt ist sie zurück. Mal gucken, ob sie sich auch noch an uns erinnert.
3: Ist gut. Nein.
1: So ganz klappt's noch nicht mit Äppler am Strick.
2: Komm.
3: Kriegst du einen Klaps auf den Hintern, das hast du davon.
2: Du musst doch nur der Jule hinterherlaufen. Jawohl.
3: Gut. In den übernächsten Stall rein.
2: Gut. Wir sind so nett, kommen die hierher.
4: Das ist mir aufgefallen.
2: Dass man denen dazu eigentlich immer wieder ans Herz legen muss, dass sie, selbst wenn es nur aus Versehen ist und der Kopf mal rumgeht, einen echt wehtun können. Also da muss man einfach aufpassen, selbst wenn die lieb sind. Oder gerade noch, weil sie lieb sind.
1: Und eben doch Hörner haben.
2: So. Jetzt müssen wir zwischenparken, weil wir da oben noch Luzi und Oda haben. Die laufen jetzt an den Kühen hier im Streichelzoo vorbei in den Hänger und dann können die beiden nach oben laufen auf die Anlage. Bin noch mal gespannt, wie die gleich hier runterlaufen werden. Ob die da so einfach hinterherlaufen, wie die Jule das jetzt gemacht hat, oder ob wir da ein bisschen mehr Kampf haben.
1: Weggehen ist sicher schwerer als wiederkommen. Heimkehrerin Jule jedenfalls wird schon mal willkommen geheißen im neuen, alten Zuhause. Ein paar Gehege weiter wartet auf unser süßes Flaschenkind Emma der große Moment. Endlich darf es mit seinem Löffelhund Schwesterchen zusammenkommen.
5: So, jetzt haben wir den noch ein bisschen Ruhe gegönnt, den Löffelhunden, und jetzt ist der Moment gekommen. Werden wir sie zusammenpacken und einfach mal gucken, wie sie reagieren.
1: Es kann klappen, kann aber auch zu einer Beißerei kommen, weil die kennen sich ja nicht.
5: Ich werde die Emma jetzt rausnehmen. Ach, und dann bin ich mal gespannt, was das wird. Okay, Emma, komm her.
1: Emma und das Schwesterchen in der Kiste zum ersten Mal in einem Raum.
5: Also Angst wird die Emma jetzt auch wirklich nicht haben, davon gehe ich nicht aus. Ist natürlich alles im Moment interessanter. Emma.
1: Da ist die Schwester drin und jetzt hat es Emma verstanden und sie wird neugierig.
5: Aber jetzt ist natürlich das Interesse geweckt worden. Die Emma weiß gerade noch nicht so recht. Wie soll man damit jetzt umgehen? Rein?
1: Oder nicht rein? Das ist hier die Frage.
5: Toll, erstmal war es jetzt so gewesen, dass die Emma auf ihrer Seite war und das Jungtier halt alleine. Und natürlich jetzt, dass ich auch noch dabei bin und dass die Emma auf einmal hier vorne rumspringt, ist für sie natürlich... Ach, und dann auch noch alleine, ohne Mutti, ohne Geschwisterchen. Emma! Emma, komm her!
1: Der nächste Annäherungsversuch mit etwas Nachhilfe von Ziehmutter Joanna. Oh komm! Ja, nun trau dich doch mal, Emma! Hm? Wir bleiben beim Trauen. Im Nachttierhaus in Frankfurt traut sich das zweite Mangustenmännchen immer noch nicht raus ins neue Gehege zu dem Weibchen, mit dem es sich in Zukunft, nun sagen wir, verstehen soll.
0: Er wirkt jetzt ein bisschen ängstlicher. Aber vielleicht ist er auch der sanftere nachher. Der andere ist der Draufgänger-Typ und er ist der ruhigere, nettere, sanftere Kerl.
1: Kann schon sein. Immerhin, die Nasenspitze steckt er schon mal raus.
0: Jetzt wird er so langsam neugierig. Er macht den versteckten Weg, er zeigt sich anscheinend nicht so gerne. So, jetzt hat er auch seinen Weg gefunden und ist aus der Kiste draußen.
1: Und wo ist das Weibchen?
0: Ist natürlich auch irritiert, ne? Er weiß ja gar nicht halt, wo er jetzt ist. Man muss ja jetzt alles erstmal kennenlernen. Und dann die Gerüche, ne? Und er riecht ja schon, dass hier Mangusten drin sind. Er weiß ja gar nicht, ob er eine Zicke bekommt oder wie der neues Weibchen so ist. Da muss man erstmal ein bisschen vorsichtig sein. Aber die ist auch abgetaucht, man sieht sie auch überhaupt nicht. Also sie wirkt schon auch sehr ängstlich.
1: Dann könnten sie ja zusammenpassen, ein vorsichtiges Paar.
0: Mal gespannt, wann die erste Begegnung ist, wenn sie sich mal endlich zeigt. Ja, jetzt ist auch das Weibchen endlich mal aufgetaucht. Und der Mann schon so nah, die gucken sich gerade an.
1: Ja, jetzt aber mal ran, Mangustenmann.
0: Ja, aber das sieht ja auch alles sehr entspannt aus. Also kein hinter draufstürzen, eher jetzt sogar neugierig, das Weibchen, ne? Bild schon schnuppern.
1: Und er bleibt ganz cool. Das funktioniert.
0: Ah, jetzt geht er bestimmt gleich noch schon in die Höhle rein zum Kuscheln.
1: Wenn es da mal nicht schon gefunkt hat.
0: Also man sieht, das ist wirklich ganz ruhig und lieb abgeben.
1: Ja, das scheint Liebe auf den ersten Blick zu sein.
0: Ja, das ist total schön anzusehen.
1: Oh ja, Harmonie pur.
0: Ja, jetzt wird sie sogar schon aufdringlich, ne? Gefällt er dir?
1: Da hat die Pflegerin wieder mal ein gutes Händchen gehabt und die richtigen zusammengebracht.

0: Das sieht so harmonisch aus und meistens ist es ja so, dass die Tiere, wenn die zusammenkommen, gleich zur Paarung übergehen. Das heißt, in circa 2 Monaten könnten wir mit unseren ersten Jungtieren rechnen. Also hier bei dem Paar würde ich sagen, ist es auch soweit. Die sind schneller wie das andere Paar da drüben.
1: Fliegerherz, was willst du mehr?
0: So, und jetzt haben wir gerade die neue Gründung einer neuen Zwergmangustenfamilie gesehen.
1: Na, dann kann sich ja Astrid Paris auf reichlich Nachwuchs freuen und auf viele neue hungrige Mäuler, die sie dann füttern muss. Vorbei an den Zoobesuchern fahren die Tierärztinnen zur nächsten Etappe ihrer Visite. Das Fahrrad ist einfach ideal für das Gelände.
2: Mit dem Fahrrad sparen wir natürlich enorm viel Zeit, gerade für die Reviere hier wie die Vogelhallen zum Beispiel, die von der Veterinärstation aus gesehen eben am anderen Ende des Zoos liegen. Da wären wir zu Fuß halt schon mal eine Viertelstunde unterwegs und so geht es einfach viel flotter, gerade wenn man dann vielleicht auch noch mal was vergessen hat oder noch mal ein Medikament holen muss oder irgendwie einen Notfall hat, dann ist es einfach viel schneller. Es sei denn, der Zoo ist richtig voll, was natürlich gut für den Zoo ist, aber dann kommen wir kaum durch. Da wünschte ich mir manchmal so ein Blaulicht, aber habe noch keins gekriegt. Gut, dann gucken wir mal.
1: Visite in den Affenanlagen. Hier gab es am Wochenende eine Pavian-Keilerei.
2: Hallo.
3: Hallo, Frau Rüppel.
2: Hi.
3: Schönen guten Morgen.
2: Morgen, Herr Altmann. Na, heute Affenanlagen.
3: Jo, ausnahmsweise.
2: Erster Tag, oder?
3: Erster Tag, genau.
2: Und wie schaut's aus soweit?
3: Gut.
2: Schon alles Patienten mal gesehen.
3: In dem Sinne, gut. Wir hätten vielleicht den Pavian-Mann von Wochenende. Mhm. Aber die Wunde, ganz ehrlich, die sieht wieder toll aus. Ja? Wissen Sie ja selber, okay. Die haben tolles Heilfleisch. Mhm. Nach 2-3 Tagen sieht man da nichts mehr. Wir können gerne noch mal gucken, aber so wie ich das sehe, okay. Ist der in Ordnung.
2: Aber Bob kommt.
3: Da ist natürlich kein Futter dabei.
2: Manchmal reicht Neugier.
3: Manchmal reicht Neugier.
2: Holt mal den Rest vom Schützenfest.
4: Auf, kommt mal Jungs. Auf.
1: Da kommen sie schon, die Jungs und Mädels, aber der Richtige ist nicht dabei.
2: Vielleicht kommen noch mehr. Oh, was hat die denn jetzt für...
3: Vielleicht hole ich doch mal ein bisschen Lockfutter.
2: Der ist noch nicht zu sehen, der ist wahrscheinlich... Noch
3: der
2: drin.
3: Kriegt ein bisschen Druck.
2: Der hat eine Bisswunde hier vor der rechten Hüfte. Da ist so ein wahrscheinlich ein Eckzahn von einem anderen Männchen drin gelandet im Fleisch und das hat ein bisschen geblutet. Aber es geht ihm so gut und er frisst und scheint nicht infiziert zu sein. Also die Wunde ist an sich sauber und wir haben ihn bis jetzt noch nicht behandeln müssen, weil es alles in Ordnung war. Aber ich möchte halt die Wunde noch mal sehen. Jetzt habe ich sie einige Tage nicht gesehen, wie die sich entwickelt. Aha, dafür ist der Schwanz da. Griff für die Mama.
1: Sehr praktisch, so ein Henkel am Baby.
2: Aber er ist immer noch nicht da, der Tor. Nein, immer noch nicht. Da ist er. Da sieht man auch die Wunde.
1: Eine Bisswunde oberhalb des roten Popos.
2: Da ist schon noch ein bisschen Sekretion. Jetzt hat man ihn super gesehen, jetzt ist er vorbeigekommen,
3: okay.
2: Ja. Die sehen sie schon von da hinten, ne? Ja, der schon so vorne, etwas reifer aussieht.
3: Ja. Sieht ganz schön, ja.
2: Obwohl er gar nicht so alt ist.
3: Ja.
1: Um Pavian Mantua zu behandeln, müsste man ihn narkotisieren, aber das ist zu aufwendig für eine relativ kleine Wunde. Deshalb Blickferndiagnose.
2: Ah, ein bisschen blutet,
3: ja. Also
2: aber solange er es sauber hält, ist ja gut. Okay.
3: Aber seitdem ist auch jetzt nichts mehr gewesen.
2: Nichts mehr gewesen, ne? Nee, ist nur ganz oberflächlich, man sieht es jetzt. Wahrscheinlich hat ihm gerade jemand dran rumgemacht, deswegen lässt es so ein bisschen. Okay, behalten wir im Auge.
3: Gut.
2: Aber es sieht ganz okay aus. Gut, gut. Vielen Dank, dann haben wir es gesehen.
3: Kleinen Kapuziner
2: mal gucken,
3: oder?
2: Dann gucken wir jetzt noch Baby.
3: Gut.
2: Den habe ich nämlich auch noch gar nicht gesehen. Nee, noch gar nicht.
1: Au ja, auf zum Babys gucken. Im Opel Zoo geht's gerade zu wie auf dem Bauernhof. 2 Kühe müssen gehen, 2 andere sind angekommen. Alles im Rahmen eines Zuchtprogramms. An der Leine gehen ist für die Kühe übrigens gar nicht so einfach.
5: Sie kamen an der Leine hierher. Und seitdem sind sie ohne Leine und Halfter. Also das, ja, den Weg, den sie früher mit der Leine hochkamen, gehen sie jetzt wieder zurück. Aber mehr Leine sind sie nicht gewohnt.
1: Für diese Kuh heißt es jetzt Abschied nehmen vom vertrauten Zuhause, auch von Esel Tino.
5: Guck mal, Tino, was ist denn das? Der Tino sieht gerade nicht richtig und die Luzi traut sich nicht.
6: Siehst du, ohne Futter.
5: Vorsicht.
1: Ja, wie gesagt, die Leine ist ein Problem.
5: Lass los! Vollgas geben ist zu spät.
1: Oda ist von diesem Spaziergang gar nicht begeistert und auch Luzi will nicht so richtig.
5: Vorsicht! Lass zur Not los, die können ja nicht weg.
1: Und die wollen auch nicht weg. Aber da hilft kein Muhen und kein Jammern. Für vier Kühe ist dem Opel Zoo einfach kein Platz. Die beiden müssen einsteigen und finden dann auf einem Bauernhof ein neues Zuhause. Luzi und Oda sind noch jung. Ausgewachsen können sie bis zu 800 Kilo schwer werden.
7: Das sind natürlich ein bisschen andere Gewichtsklassen, als sie es gewohnt sind, im direkten Umgang. Und die sind sie einfach nicht mehr gewohnt. Ne? Die waren jetzt mal bei uns entweder im Stall oder draußen auf der kleinen Anlage. Das ist auch Neuland für die. Da sind sie natürlich ein bisschen aufgeregt, ein bisschen bockig, aber noch sieht es gut aus.
1: Und mit etwas Nachdruck geht's dann. Luzi und Oda sind gut verstaut. Gleich kann's auf die Reise gehen.
5: Ist der ganz zu?
1: Durchs Hintertürchen bringt sich der Bauer in Sicherheit. Sehr schön und geschafft.
5: So.
7: Jetzt müssen wir nur noch die anderen beiden umsperren.
5: Bitte?
7: Jetzt müssen wir nur noch Julchen und...
8: Ja. Aber das Halfter nehmen wir jetzt mit.
7: Das Halfter, ja, sie dürfen auch mithelfen.
8: Das gelbe Halfter, das brauchen wir nämlich.
1: Da ist sie drin, die schüchterne, wilde Löffelhundschwester von Flaschenkind Emma.
9: Also die Kiste macht im Moment echt viel her. Okay, das erste Pfötchen ist in der Kiste. Schöner wäre es gewesen, ihr lernt euch hier draußen kennen.
1: Emma ist von ihrer Schwester begeistert.
9: Also das Mädel ist total ruhig. Da weiß man im Moment gerade. Jetzt knurrt was. Jetzt schnuppert die Emma und die Emma legt sich direkt hinter die Kleine.
1: Oh, besser könnte es nicht laufen. Emma hat ein Geschwisterchen und kann ihr Glück kaum fassen.

0: Die bekrabbelt ja wirklich die Kleine total.
1: Emma hat endlich eine Löffelhundfreundin.
0: Ja, ich weiß nur noch nicht. Also, ich meine, die andere lässt sich ja gefallen. Das scheint sie nicht ins Ohr beißen. Also das ist wirklich gerade schön. Ganz, ganz schön. Ja, so wollte ich das. Ist gut, Schatzi, ne?
1: Hoffentlich findet es die wilde Schwester auch gut.
0: Die Emma findet es da gerade ganz toll. Ich weiß halt noch nicht so recht. Das Schwesterchen ist zwar ruhig, lässt sich das auch gefallen, aber man weiß halt noch nicht jetzt, wie sich das überhaupt weiterentwickelt.
1: Emma ist jetzt wohl ein sehr zufriedenes Löffelhündchen und Joanna eine sehr glückliche Pflegemutter.
0: Was war denn das? Was ist denn da?

0: Und ich meine, das ist wichtig. Und jetzt natürlich so dieses, hey, was ist denn los? Mach doch mal was. Emma, Schatz, lass das Stroh in Ruhe.
1: So sollte es sein. Und spätestens, wenn die wirklich weiterhin den Kontakt zusammen haben, dann kann ich mich auch immer mehr zurückziehen. Jetzt war mein Gewissen einfach noch, wo ich gesagt habe, okay, solange die niemanden hat, das tut ja auch einfach weh. Also das ist ja wirklich. Nee, und jetzt hat sie jemanden und dann kann man auch wirklich mal schneller sagen, so, lass mich in Ruhe. Geh mal zu deiner Schwester. Ne? Komm, ein letztes Mal. Das war. Super war das, ne?
0: Gut gemacht.
1: Tja, na, hast du jetzt jemand anderes zum Spielen?
2: Und für heute ist es dann auch erstmal genug Zeit mit dem Schwesterchen. Die beiden sollen sich ganz langsam anfreunden.
0: So, Schnecke. Das war der Anfang. Ja.
1: Setzen dich jetzt aber erstmal wieder zurück. Müssen wir halt immer Stückchen für Stückchen. So, machen wir das, ne? Tim, du hast längere Arme.
3: Oh ja. Ein wenig.
1: Klappt das? Ja.
2: Das klappt und ab ins Nachbargehege.
1: So wunderbar. Nee, das passt. Der Anfang ist gemacht. Ja, man muss das halt immer wieder erstmal ausprobieren und immer für einen längeren Zeitraum, bis man dann wirklich sagen kann, und jetzt bleiben sie zusammen. Aber so. Der Grundstein ist gelegt, dass sie weiß, da ist noch jemand.
2: Und vielleicht ist Emma dann bald eine echte Löffelhündin mit Familienanschluss und kein Schoßlöffelhündchen mehr. Luzi und Oda sind weg. Jule und ihr kleiner Bullensohn sind da im Opel-Zoo. Jetzt müssen die beiden noch rüber ins eigentliche Gehege.
3: Ach so, das ist den kleinen. Wir haben noch genau den gleichen nochmal. Ja. Ja, aber noch nicht zu Ende. Wenn Jule in ihrem Stall ist und der kleine Bulle da ist, dann ist gut. Aber das Schwerste war sicherlich die Oda und die Luzi. Durch einen Streichel zu einem Hänger bringen und einen vollen Saladenhänger. Jetzt können wir durch Türen durch, das ist natürlich deutlich einfacher. Los geht's. Hallo.
2: Mami Oda kennt den Opel-Zoo.
4: Mit der Mami gehen, Kleiner. Mit der Mami. Mit der Mami.
2: Für den Kleinen ist alles neu.
3: Ja, ruf ihn mal. Los, Kleiner.
2: Na also, das läuft doch wie am Schnürchen.
5: Der hat auch schon einen Kopf. Ja. Gut so. Ich mag Charaktertiere.
2: Der kleine Bulle ist erst wenige Wochen alt, hat aber schon richtig Power.
5: Ach Gott, schon wieder irgendwo rein, was man nicht kennt. Komm. Wir können die eigentlich auch direkt auf die Anlage durchlaufen lassen. Das sind einfach nur die Riegel.
4: Das hier muss erst rein.
3: Durch, Jule.
2: Hier draußen können die beiden zur Ruhe kommen.
5: So, siehste. Fein.
2: Und den anderen kundtun, dass man wieder da ist.
3: Total entspannt, die beiden. Wird sicherlich. Wird sich hoffentlich sich oder hoffentlich wieder gut einleben.
6: Was ist das für Tiere?
3: Können die Ziege zum Spielen geben. Na du? Zusammen? Nee? Kein Bock.
2: Endlich wieder angenehmen Boden unter den Hufen.
5: Ja, das ist ja wohl mal total knuffig. Da brauchen wir noch einen schönen Namen für.
2: Mal sehen, welchen Namen sich die Pfleger für ihn ausdenken. In Frankfurt macht die Tierärztin zum Abschluss der Zoorunde noch eine schnelle Visite bei den Kapuzineraffen, denn hier gibt's ein Neugeborenes.

0: 5 Tage ist es jetzt
1: und
0: alt.
1: Und der ja schielt und schielt.
0: Ziemlich großen Kopf hat es, denke ich.
1: Ja, aber die ist ja vielfache Mami, die hat damit ja kein Problem.
0: Ja.
2: Aber mich sicher. Ja, ja. Mensch, die kriegt nur Söhne, dieses Weibchen. Ja. Das ist irgendwie, da ist das Schätzen, da kann man ziemlich gut angeben.
0: So ist es.
2: Die hat in den letzten 6 Jahren nur Jungs.
0: Nur
2: ich weiß gar nicht, ob die jemals eine Tochter hat.
1: Ja.
2: Insofern.
0: Aber sie werden alle groß. Also.
2: Ja, die werden alle groß und stark. Und wir haben drüben auch diese Junggesellengruppe deswegen schon.
0: Ja.
3: Ob dieses Baby wirklich ein Junge ist, wird die Tierärztin erst in einigen Wochen überprüfen. Im Moment werden Mutter und Kind noch in Ruhe gelassen. Das Kleine reitet die nächsten Monate gemütlich auf Mamas Rücken und kann dabei sogar schlafen.
0: Gut.
2: Super, haben wir gesehen. Okay.
0: So dann. Machen wir weiter.
2: Dann machen wir weiter.
3: Das war's für heute mit der Rad-Zoo-Tour in Frankfurt. Auf die Tierärztin und ihre Praktikantin wartet jetzt noch jede Menge Laborarbeit und Papierkram und also tschüss dann. Und nächstes Mal müssen die Mufflons eingefangen werden. Eine Impfung steht an.
4: Wir haben ja natürlich überhaupt keine Lust, gefangen zu werden. Und da kann es dann mal passieren, dass jemand ein bisschen was abbekommt.
3: Voller Körpereinsatz ist gefragt. Beim nächsten Mal bei Giraffe, Erdmännchen und Co.
5: Manchmal sieht es aus wie eine Märchenwelt.
6: Und manchmal ist einfach nur typisches Bergwetter.
5: Doch irgendetwas Zauberhaftes liegt schon über dieser Landschaft. Den steilen Gipfeln, sanften Hügeln und Seen.
6: Ich glaube ja, das Geheimnis steckt unter der grünen Oberfläche. Es sind die Spuren im Stein, die das Allgäu so besonders machen.
5: Das sollten wir rauskriegen. Genauso, was ein Fingernagel mit den Alpengipfeln zu tun hat.
6: Unbedingt. Und was macht eigentlich ein Käseschmierer? Wohin führte die erste Fahrt ins Blaue? Und wie wird man Adlerkönig?

0: Zuerst aber mal zu einem richtigen König, dem Kini. Der, also Ludwig II. Von Bayern, hat sich das wohl berühmteste Schloss der Welt bauen lassen, und zwar hier im Allgäu, dort unten.
1: Und wenn sich die Wolken verzogen haben, nach meinen Berechnungen müsste das gleich soweit sein, werde ich mir das Märchenschloss mal aus der Luft anschauen. Rein in die Gleitschirmklamotten zur Startvorbereitung auf dem Tegelberg. Hier ist ein idealer Startplatz und dazu ist es ein toller Aussichtsberg auf die Allgäuer Landschaft. Herrlich.
2: Ja, und das hier, das ist der Luxusblick, den ich jetzt habe. Hier sind meine Füße. Das ist der Luxusblick, den ich jetzt habe auf das Schloss Neuschwanstein. Und das strahlt ja richtig glänzend weiß. Und das liegt am Kalkstein. Und dieser Kalkstein ist gewonnen worden aus einem nahegelegenen Steinbruch bei Füssen. Ups, jetzt müssen wir mal eine Kurve machen. Direkt nachdem die Steine abgebaut wurden, waren die richtig grau und unangenehm anzusehen. Und genau durch den Prozess der Verwitterung wurden sie dann richtig schön weiß. Die Baumeister vom Kini, die haben genau gewusst, was sie da taten.
1: Es war eine gefährliche Arbeit damals am Steinbruch Alter Schrofen. Dieses Marterl gedenkt den Verunglückten beim königlichen Burgenbau. So sieht der ursprünglich graue Kalksandstein aus. Die Überreste des Steinbruchs liegen versteckt im Schatten von Neuschwanstein. Das Schloss zieht heute Millionen Besucher an. Steine als Touristenmagnet. Der strahlend weiße Logenplatz Ludwigs II. Mit Blick auf das Alpenvorland und die Berge. Als der Bau 1869 begonnen wurde, erkundete gerade ein Pionier des Alpinismus die Allgäuer Alpen.
0: Und da kommen wir zur Frage, was die Alpen mit dem Fingernagel eines Bergsteigers gemeinsam haben. Aber der Reihe nach. Der Pionier, Hermann von Barth, war eigentlich Jurist. Doch das war dem damals 24-Jährigen zu langweilig. Deshalb erkundete er die Allgäuer Alpen in zahlreichen Erstbesteigungen. Ohne Führer, immer allein. Von Barth ging es nicht nur um die Gipfel. Ihn interessierte das Phänomen Alpen. Die Form der Felsen, die Art des Gesteins, Mineralien und Fossilien. Die Berge als Gesamtsystem, auch mit ihren extremen Wettererscheinungen. Alles hielt er fest. Hermann von Barth war vermutlich der erste Tourist des Allgäus und hat dann auch gleich noch ein Buch über die Region geschrieben. Aus den nördlichen Kalkalpen. Heute ein Klassiker. Der hat sowohl von Barth als auch die Allgäuer Alpen berühmt gemacht. Hermann von Barth war ein kletternder Universalgelehrter, der sich sehr für die Spuren im Stein interessierte. Und die haben es in sich. Schließlich sind die Allgäuer Alpen eine der kompliziertesten geologischen Formationen weltweit. Wie ist es zu diesen fantastischen Faltungen des Gesteins gekommen? Und was soll das mit einem Fingernagel zu tun haben? Diese beeindruckenden Berge sind nur deswegen entstanden, weil sich vor langer, langer Zeit Urafrika aufgemacht hat Richtung Ureuropa. Wie ein Schneepflug hat es dabei unterschiedliche Gesteinsschichten vor sich hergeschoben und ähnlich wie hier haben sich dadurch die Alpen aufgefaltet. Die Urkräfte der Plattentektonik. Sie schoben ehemaligen Meeresboden auf ein Drittel seiner Fläche zusammen und hoben die Alpen an. Mit einer Geschwindigkeit von durchschnittlich 3 bis 4 Zentimetern im Jahr. Genauso schnell wächst ein Fingernagel. Seit mittlerweile 55 Millionen Jahren schiebt sich von Süden her die Adriatische Platte in die europäische. Ein geologischer Auffahrunfall, wenn man so will. Und in der Knautschzone, da türmen sich die Alpen auf.
3: Der Hochvogel, einer der markantesten Berge der Allgäuer Alpen. 2592 Meter ist er hoch und ganz oben, auf dem Gipfel, hat schon von Barth bivakiert. Den hat neben den vielen geologischen Launen der Alpenfaltung sicher auch die schiere Schönheit dieser Landschaft fasziniert. Ein überwältigender Anblick.

0: Nach einer Übernachtung auf einer Allgäuer Alphütte sieht man die Welt leicht entrückt, mit etwas anderen Augen. Und man kann dort so einiges erleben. Florian Jehle ist eigentlich Bergführer, hat mehrmals die Eiger Nordwand durchstiegen, war auf Expeditionen im Karakorum in Zentralasien, doch am liebsten sind ihm die heimatlichen Allgäuer Gipfel. Mit der Ausrüstung?
1: Ja, ein altes Seil, also ein Hanfseil.
0: Er versetze sich manchmal in die Lage der frühen Bergpioniere, erzählt er mir. So könne man deren Leistungen erst richtig einschätzen. Die Geschichte mit dem Fingernagel kennt er auch. Wenn die stimmt, müssten unsere Gipfel ja schon zig Kilometer hoch sein, sagt er. Sind sie aber nicht. Das liegt unter anderem daran, dass die Erosion immer wieder Material abträgt und das Aussehen der Alpen ständig verändert. Zurzeit sehen sie im Allgäu so aus. Und ihre wohl typischsten Bewohner sind die Allgäuer Kühe. Sie prägen diese Landschaft. Aus ihrer Milch wird das wohl bekannteste Produkt des Allgäus hergestellt: Käse. Doch was macht dabei der Käseschmierer?
2: Um zu verstehen, warum jeder gute Allgäuer Bergkäse anders schmeckt, muss man sich zuerst den Boden anschauen. Wie hier an der Nagelflugkette, auf dem das Gras wächst, das die Kühe fressen, die daraus Milch produzieren, die dann zu Käse gemacht wird. Und danach, viel später, kommt irgendwann vielleicht der Käseschmierer. Also schauen wir uns erst einmal ein typisches Gestein der Voralpen an.
3: Die Allgäuer nennen diesen Stein ehrfürchtig Herrgottsbeton oder auch Nagelfluh. Sieht so ein bisschen aus, als hätte der Herrgott persönlich hier Nägel in Beton eingeschlagen. Und entstanden ist dieses Gestein zur Zeit der Alpenentstehung. Aus Schlamm, Geröll, Schutt. Und das wurde dann praktisch durch die urzeitlichen Flüsse hierher geschwemmt und anschließend zusammengepresst und dann auch aufgefaltet.
2: Bei diesem Prozess entstand überall ein etwas anderer Untergrund. Und auch deshalb sind diese beiden schon in aller Früh unterwegs. Mit dem Mountainbike durchstreifen Thomas Breckle und Martin Rösle die Alpen. Immer auf der Suche nach dem besten Bergkäse. Nach dem Melken wird auf der Alpe Oberberg gekäst. Die Alp, das ist eine Berghütte mit Stall und Wiesen rundherum, mit vielen unterschiedlichen Kräutern und Blumen, je nach Untergrund eben. So entsteht der richtige Bergkäse. Sebastian Beck schüttet in die angewärmte Milch im Kupferkessel natürliches Kälberlab. Die darin enthaltenen Enzyme sorgen dafür, dass das Milcheiweiß ausgefällt wird. Nur sehr traditionsbewusste Senner arbeiten noch mit dem Naturlab, erklärt mir Thomas Breckle, der Jäger des besten Bergkäses. Mit der sogenannten Harfe wird die gestockte Milch geschnitten. So kann die Molke von der eigentlichen Käsemasse getrennt werden. Die Größe des Käsebruchkorns ist mitentscheidend für die spätere Qualität. Eine Kirschkorngröße ist optimal. Jetzt trennt Sebastian mit einem Helfer den Käsebruch von der Molke. An ungefähr 110 Alpsommertagen verarbeitet er 70.000 Liter Milch von 33 Kühen zu 7 Tonnen Bergkäse. Schwerstarbeit und ein beinahe archaisches Schauspiel. So gefällt das Thomas Breckle, der mir auch die Molke schmackhaft macht. Ganz gut. Sebastian Beck ist stolz auf die traditionelle Sennerei. Früher war sie eine schlichte Notwendigkeit, denn die Milch konnte hier oben den Sommer über nicht konserviert und gelagert werden. Also haben sie Bergkäse gemacht, der am besten im Keller reift. Und da kommen wir zum Käseschmierer. Das ist nämlich die Berufsbezeichnung von Thomas Breckle. Doch zuerst muss ich mich noch von den Alpkühen verabschieden. Die manchmal ihren eigenen Kopf haben, wie die Allgäuer.
0: Kempten, die Metropole des Allgäus. Vor gut 150 Jahren hatte hier der Käsepionier Karl Hirnbein die Idee, die Milchwirtschaft im großen Stil zu etablieren. Und seitdem ist das Allgäu die deutsche Käseregion schlechthin. Und nun lüften wir endlich das Geheimnis des Käseschmierers. Thomas Breckle zeigt mir seine Schätze, die in einem Klosterkeller reifen. Zig Meter tief unter der Erde, in einem Gewölbe aus 18 Lagen Ziegeln, soll jeder Käse in Ruhe seinen ganz eigenen Charakter entwickeln.
4: Aha. Also es bleibt ja nicht jeder Käse gleich lang.
5: Mhm. Und ich merke schon, der mag es kalt und feucht.
4: Käse mag es kalt und feucht, ja. Wir haben hier 99% Luftfeuchtigkeit und 10 Grad Temperatur. Mhm. Und vor allem mag es dunkel.
0: Und er mag geschmiert werden. Zweimal in der Woche werden die Laibe mit einer Lake aus Salz und Wein, die genaue Rezeptur ist Thomas' Geheimnis, eingerieben. Da gehe ich natürlich zur Hand. Diese Pflege kommt vor allem der Käserinde zugute. Sie verhindert, dass der Käse austrocknet. Für den Geschmack sorgt in erster Linie die jahrelange Reife von Thomas Breckles Bergkäsespezialitäten. Er lässt mich von der zweijährigen schwarzen Mamba probieren.
4: Den probieren wir jetzt einmal.
0: Ein Geschmackserlebnis.
2: Und auf der Alpe Obereck verrät uns Thomas, was man mit seinem Bergkäse noch machen kann. Die berühmten Allgäuer Kässpatzen. Kässpatzen. Ein herrlich einfaches und wahrscheinlich uraltes Gericht, das vielleicht schon im römischen Cambodunum gegessen wurde. Der ältesten Stadt Deutschlands, wie die Allgäuer behaupten.
5: Ich habe ehrlich gesagt immer gedacht, Trier sei die älteste Stadt Deutschlands. Jetzt soll es Kempten sein. Was stimmt denn?
6: Tatsächlich hat Kempten die älteste schriftliche Erwähnung einer römischen Stadt in Deutschland durch den griechischen Geographen Strabon, der Cambodunon, das ist der griechische Name, erwähnt als Stadt der keltischen Ästionen.
0: Das römische Cambodunum ist zum Teil wieder aufgebaut worden. Im Tempelbezirk des archäologischen Parks kann man sich in die Zeit zurückversetzen, als die Stadt an der Iller ungefähr so ausgesehen hat. Die erste Hauptstadt der Römer in der Provinz Rätien, um 15 vor Christus von Drusus, dem Stiefsohn Kaiser Augustus, gegründet. Die erste Stadt in der Geschichte des Allgäus, die aus Stein gebaut wurde.
5: Das hier war der Steinbruch?
6: Ganz richtig. Diese Gesteinsrippe hier markiert den Beginn der Alpenauffaltung.
0: Die Alpenauffaltung. Wir erinnern uns, der geologische Auffahrunfall hat auch was mit der Gründung der Römerstadt zu tun. Die Stadtarchäologin Maike Sieler zeigt es mir anhand einer Karte.
6: Richtig. Als die Römer ihre Siedlung anlegten, war der Hauptfluss der Iller westlich der Burghalde.
0: Die Gesteinsrippe zieht sich von Ost nach West, quer durch die Landschaft, und schnitt damals auch die Iller, an deren Hochufer die Römer ihre Stadt anlegten. Die Steine für die Thermen, die Tempel und das Forum lagen nur den berühmten Steinwurf entfernt. Die Gesteinsrippe war ein doppeltes Argument für die Ortswahl der Römer. Denn sie verursachte außerdem die letzten großen Stromschnellen an der Iller flussabwärts, Richtung Norden, Richtung Germanien.
5: Genau dort waren diese Stromschnellen. Die Römer haben also aus gutem Grund genau an dieser Stelle ihre Stadt gegründet. Ab hier war die Iller schiffbar und Flüsse waren damals enorm wichtige Verkehrswege.
0: Cambodunum lag also strategisch günstig. Das erkannten die Baumeister des Kaisers und entwarfen eine typische Römerstadt. Viele Grundmauern aus dem leicht abzubauenden Sandstein des naheliegenden Steinbruchs sind bis heute erhalten und wurden von den Archäologen wissenschaftlich untersucht. Hier das Forum, das Zentrum der Stadt, in dem Geschäfte abgewickelt und Recht gesprochen wurde. Die Römer brachten ihre Zivilisation und Marmor aus Italien. Denn trotz der Gesteinsvielfalt der Allgäuer Alpen war dieses Baumaterial hier so gut wie unbekannt.
5: Wie sind denn diese exotischen Steine hierher gekommen?
6: Zum einen über die Flüsse als wichtige Verkehrsrouten und zum anderen über die Fernstraßen. Cambodunum müssen Sie sich vorstellen als ein kleines Rom im Norden, das auch sich mit römischem Luxus und römischer prächtiger Ausstattung umgeben wollte.
0: Die Reisewagen und Ochsenkarren der Römer haben deutliche Spuren im Stein hinterlassen, wie hier auf der Römerstraße bei Buchenberg. Unzählige Warenladungen mit Gütern sind damals hier zwischen Kempten und Bodensee transportiert worden. Die Straße ist für die Archäologen ein wichtiger Zeuge der Römerzeit. Sie verband das Allgäu mit dem gesamten Imperium Romanum.
2: Das Allgäu war aber schon viel früher für Menschen attraktiv. Ein Nachfahre der Römer, der gebürtige Sizilianer Giuseppe Gulisano, erforscht zusammen mit Tobias Klöck die Steinzeit im Allgäu. Und ihm gelangen hier in der Hörnergruppe sensationelle Funde. Bis zu 10.000 Jahre alt, erklärt mir Hobbyarchäologe Gulisano.
3: Giuseppe versetzt sich in die Lage eines Steinzeitjägers und überlegt, was ist wohl der optimale Platz, der Schutz bietet vor Wind und Wetter. Und das ist im Allgäu ja hier nicht immer ganz einfach. Es gibt schwere Gewitter, es gibt starke Regenfälle. Und dann muss natürlich ein zweiter Punkt gewährleistet sein. Wo ist der gute Blick auf das Wild, um es zu jagen? Die Methode, die klingt eigentlich ziemlich einfach. Aber jahrelang hat sich der Steinzeitjäger hier im Allgäu schon aufgehalten und damit mehr und mehr Erfahrung gesammelt.
2: Giuseppe und Tobias weihen mich in die Geheimnisse der Steinzeitfahndung ein. Geduld und ein scharfes Auge braucht man schon. Und Glück.
3: Dieses hier zum Beispiel könnte jetzt. Ich versuche.
7: Das ist ein Abschlag. Oh, das ist auch ein Kratzer.
3: Oh. Hier. Schau mal.
8: Wow. Sehr gut, sehr gut. Also, das, was wir hier gefunden haben, hey, das ist echt klasse.
3: Was ist das?
8: Ja? Was ist das? Das ist ein Abschlag, ein Radiolarit-Abschlag.
3: Ja.
8: Und dieser Radiolarit, den haben die Steinzeitjäger verwendet. Das war quasi der Stahl der Steinzeit.
2: Und wie der vor tausenden Jahren bearbeitet wurde, demonstriert Tobias mit einem simplen Werkzeug aus Hirschhorn. Faszinierend. Die beiden Hobbyforscher enträtseln die Allgäuer Vorgeschichte.
3: Ach, das Allgäu muss für die frühen Menschen schon ein richtiges Paradies gewesen sein. Zumindest im Albsommer, wenn es genug Nahrung gab, für das sich die Strapazen des Bergsteigens gelohnt haben.
2: Steinböcke standen sicher genauso auf ihrer Abschussliste wie Murmeltiere. Deren Fett gilt heute noch als wahres Elixier gegen Rheuma, Arthrose und bei Erfrierungen.
0: An den König der Lüfte, den Steinadler, sind die Steinzeitjäger wohl nicht herangekommen. Dafür aber dieser Mann. Der Oberstdorfer Leo Dorn war Leibjäger des Prinzregenten Luitpold von Bayern.
9: Typischer Bergler, oder? Groß, kräftig, Rauschebart und der Filzhut, bei Dorn logisch mit Adlerfeder. Insgesamt 77 Steinadler soll Leo Dorn erlegt haben. Dafür ernannte ihn der Prinzregent höchstpersönlich zum Adlerkönig. Dorn war damit maßgeblich an der Ausrottung der Vögel beteiligt. Der Allgäuer Himmel war zur Hölle geworden.
0: Damals, also Ende des 19. Jahrhunderts, war der Adler als Schädling verschrien, der den adligen Jägern Rehe und Hirsche als Jagdbeute streitig machte, erklärt mir der Vogelschützer Henning Wert.
9: Die Tiere sind ja nun schon sehr groß, kräftig und letztlich auch gefährlich. Wie konnte Leo Dorn die überhaupt fangen?
10: Also der hat die vor allem im Winter gefangen. Da sind die Adler hungrig und fressen dann eben Kadaver. Etwas ausgelegt und dann dort an diesem Kadaver so Tellereisen installiert. Das schlug dann zu. Die Klauen und Fänge vom Adler waren dann gefangen, konnte sich nicht mehr befreien und ist dann praktisch elend zugrunde gegangen.
0: Was für eine grauenhafte Jagdmethode. Fast wäre es Leo Dorn und anderen so gelungen, den Steinadler im Allgäu gänzlich auszurotten. Dass die Tiere heute wieder ihre Kreise über den Gipfeln ziehen, verdanken wir einem strengen Naturschutzgesetz und Menschen wie Henning Wert. Der Sonthofener hat ein Steinadler-Schutzprogramm auf die Beine gestellt und beobachtet die Adler regelmäßig. Besonders, wenn sie Junge im Horst haben.
9: Ah, jetzt hat man den Kopf wieder gesehen.
10: Okay.
0: Heute werden die Brutplätze extrem geschützt. Doch noch immer stellt die Jagd die größte Gefahr für die Adler dar. allerdings indirekt, meint Wert. Die Tiere fressen mit Bleikugeln angeschossenes und verendetes Wild oder verteilen es an ihre Jungen. Das Schwermetall reichert sich in ihrem Körper an. Bleivergiftung ist heute Todesursache Nummer 1 bei Steinadlern. Der Adlerkönig gehört Gott sei Dank der Vergangenheit an. Der Schutz der Steinadler, ja, der gesamten Natur, ist heute wichtiger denn je. Sie ist das größte Kapital des Allgäus.
2: Umweltschutz ist auch für die Mitarbeiter der Firma Geiger ein wichtiges Thema. Der Oberstdorfer Baustoffproduzent hatte mit einer kleinen Kiesgrube angefangen. Heute ist er Marktführer im Allgäu. Seit vielen Jahren betreibt er diesen Steinbruch bei Wertach. Gemeinsam mit Christoph Heim, dem Geologen des Unternehmens, warte ich auf einen spannenden Moment. Wow, das ging fix. Also nochmal zum Genießen. Tausende Tonnen Alpenfaltungsgestein fallen hier zu Boden. Schon beeindruckend.
3: Also ich habe gerade gelernt, 2,2 Tonnen Sprengstoff, 15.000 Tonnen Material. Puh. Das war was.
11: Es ist ja für uns noch eine kleinere Sprengung und wir möchten eigentlich gar nicht so viel Sprengstoff einsetzen, weil unser Bestreben ist es, möglichst große Steine zu gewinnen, die wir für Flussverbauungen und Wandverbauungen verwenden können.
3: Also so richtige Kavenzmänner.
11: Ja.
3: Ich habe gerade mal geguckt, da unten wird ja jetzt, also die Sprengung ist wenige Minuten her, jetzt wird schon richtig gewuselt da,
11: ja.
3: Aufgeladen. Das ist ja teilweise dann 3-4 Quader und der LKW ist voll.
11: Ja gut, einer wiegt mehrere Tonnen und so ist es halt, mehr da fall ich drauf.
2: Welche Gesteinsarten genau nach der Sprengung zum Vorschein kommen, ist selbst für die Spezialisten immer wieder eine Überraschung. So komplex ist die Geologie im Allgäu. Ein Baggersee an der Ille. Der dort gewonnene Kies ist letztendlich ein Produkt der letzten Eiszeit vor rund 20.000 Jahren, obwohl das Material von der Alpenfaltung vor über 50 Millionen Jahren stammt. Ganz schön kompliziert, was hier aus dem Nass gebaggert und im Kieswerk daneben dann sortiert wird.
3: Das Allgäu ist ja ein regelrechtes Kies-Eldorado. Durch die Erosion wird natürlich praktisch täglich Nachschub von den Alpengipfeln geliefert. Und die Kiesel, die Rolling Stones der Berge, sind hier praktisch überall. Wie kommt, Herr Heim, der Kies eigentlich zustande?
11: Das Gebirge wird abgetragen, Steine fallen herunter, werden kleiner. Und letztendlich früher durch den Gletscher, jetzt durch den Fluss, werden diese Steine transportiert.
3: Also die Kugeln da immer so weiter und werden genau, kleiner und kleiner.
11: Genau, werden kleiner und kleiner. Und von großen, kantigen Steinen werden es halt dann Kies, je nachdem, wie weit sie transportiert werden. Hier da haben wir den Kies und je weiter flussabwärts, umso weiter den Sand.
2: Ein Radlader. Das Männerspielzeug schlechthin. Muss ich natürlich ausprobieren. Mit einer Schaufel kann der bis zu 10 Tonnen Kies verladen. Das ist statistisch der Verbrauch an Baumaterial eines jeden Bundesbürgers pro Jahr. Viel zu tun für Geiger und Co., die dabei strengste Umweltauflagen erfüllen und langfristig ihre Spuren möglichst verwischen müssen. Die Spuren, die der Gletscher der letzten Eiszeit in der Landschaft hinterlassen hat, sind heute noch zu sehen. An dieser Felsrippe ist er entlang gescheuert. Hier die Schleifspuren. Und so sah es damals aus, vor 20.000 Jahren, als die sich nach Norden vorschiebenden Alpengletscher die Allgäuer Landschaft modellierten. Vor sich her schoben sie gewaltige Mengen Geröll, die sie zu Hügeln, den sogenannten Endmoränen, auftürmten. Und an den Seiten wurde ebenfalls Gestein in großem Stil verschoben. Diese Seitenmoränen wurden zu Hügelketten, als die Gletscher abschmolzen. Zurück blieben neben den für das Allgäu so charakteristischen Hügeln auch Seen und Moore. So will es die Geomorphologie.
3: Oder war alles doch ganz anders und hat der Herrgott, wie die Allgäuer sagen, diese Landschaft erschaffen?

0: Eins ist sicher, die Kraft des Wassers war und ist für spektakuläre Formen verantwortlich, die sie aus dem Stein höhlt, wie hier in der Breitachklamm.
1: An manchen Stellen wähnen die Allgäuer den Gegenspieler ihres Herrgotts am Berg, den Teufel. Es soll einen Stein geben, an dem er seit Urzeiten seine Sense dengelt. Und wenn die Menschen das Dengeln seines Hammers hören, wartet Unheil auf die Welt. Krankheit, Hunger, Krieg, so der Volksglaube. Im Kemptner Wald soll der Dengelstein des Teufels liegen. Und ja, da ist er.
2: Dieser außergewöhnliche Kieselstein hier ist 8 Meter hoch und mehrere tausend Tonnen schwer. Kein Wunder, dass es zu so einem Koloss allerhand Geschichten gibt.
1: Für die Kelten soll der mächtige Stein ein heiliger Opferplatz gewesen sein. Möglicherweise war er auch Richtstätte oder Versammlungsplatz. Auf jeden Fall hat der Dengelstein bis heute eine ganz besondere Ausstrahlung. Einige Geschichten handeln auch davon, wie das Ungetüm mitten in den Kemptner Wald kam. Natürlich durch Zauberkraft.
2: Magie war für die Menschen damals eine ganz selbstverständliche Erklärung. Naturwissenschaftliche Zusammenhänge kannten sie noch nicht. Heute wissen wir, die Gletscher waren schuld.
1: Auf dem Rücken des Iller-Gletschers wurde der Nagelflugbrocken aus den Bergen ins Alpenvorland transportiert. Als der Gletscher schmolz, blieben der Dengelstein und viele andere Findlinge zurück. Und eine wunderbare Landschaft.
0: Wasser formt sie bis heute mit einschneidender Wirkung.
1: Und die kann man bei einer abenteuerlichen Canyoning-Tour hautnah erleben.
0: Es ist schon erstaunlich, was wir alles der Geologie zu verdanken haben.

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1: Heute ist der Tag gegen den Schlaganfall. Rund 270.000 Menschen erleiden in Deutschland jährlich einen. Auch in jüngeren Jahren kann das tatsächlich passieren. Die Risikofaktoren, die sind oft bekannt. Und das ist die gute Nachricht, man kann eben auch vorbeugen. Sollte es dennoch zu einem Schlaganfall kommen, ist nur eines ganz besonders wichtig: so schnell wie möglich ärztliche Hilfe holen.
2: Ich bin eigentlich selbstständig, normal. Also ich mache alles allein und von heute auf morgen alles anders. Ja. Brauchst Hilfe? Ja, das war nicht schön. Ist immer noch nicht schön.
0: Bianca Ross, Schlaganfallpatientin. Im Klinikum Hanau wird alles unternommen, um mehr Normalität in ihr Leben zu bringen. Am 6. Februar 2025 hatte sie ihren ersten Schlaganfall.
2: Ich bin früh wach geworden und hatte so ein Unruhegefühl. Und dann hatte ich im gleichen Moment das Gefühl, mir haut jemand auf den Kopf. Und dann hat sich die rechte Seite komplett von oben bis nach unten wie so betäubt angefühlt. Wie so beim Zahnarzt, wenn die Narkose nachlässt. Und ich habe aber gedacht, ich hätte einen Nerv eingeklemmt. Das war, wie gesagt, früh um 6 und dann habe ich einen Mann angerufen, der war schon in der Arbeit. Und dann sind wir zum Hausarzt, so wie sich das gehört.
0: Schnell wird klar, hier ist kein Nerv eingeklemmt, sondern die heute 53-Jährige muss sofort ins Krankenhaus. Verdacht auf Schlaganfall. Ein Jahr später, am 3. Januar 2026, folgt der nächste.
2: Du bist allein zu Hause, willst ihr Frühstück machen? Ja. Willst du Kaffeebohnen auffüllen? Was gab's noch? Also dieses Versorgen, was ganz normal ist, Brötchen aufschneiden, einschütten, ja, kochen, ging auch am Anfang nicht. Also kochen schon, aber nicht abschütten. Schneiden war ein großes Thema, ist immer noch ein großes Thema. Aber mittlerweile schneide ich vieles mit der Schere, es geht einfacher. Ja, und du bist angestrengt, den ganzen Tag angestrengt.
3: Hallo. Hallo, Frau Ross, grüße Sie.
4: Hallo.
3: Ja, wie geht's?
4: Geht.
3: Okay, machen Sie Fortschritte.
4: Ja, das auf jeden Fall.
0: Mai 2026. Chefarzt Dr. Sven Thonke vom Klinikum Hanau untersucht Bianca Ross.
3: Wie geht's denn mittlerweile von den Lähmungserscheinungen her?
4: Es ist ein bisschen besser, aber es ist noch Luft nach oben. Mhm.
0: Dank Ergo und Physiotherapie hat Bianca Ross wieder ein Stück Normalität im Alltag zurückerobert, auch wenn an Arbeiten momentan nicht zu denken ist. Jährlich bekommen bundesweit rund 270.000 Menschen einen Schlaganfall. Der kommt meist nicht aus heiterem Himmel. Es gibt massive Risikofaktoren wie Bluthochdruck.
3: Andere Risikofaktoren sind die Zuckerkrankheit, Übergewicht, Fettstoffwechselstörungen, Rauchen natürlich. Dann ungesunde Ernährung, also sehr zucker- und salzreiche Ernährung beispielsweise. Immobilität, also körperliche Untätigkeit ist ein Risikofaktor. Und wenn man all diese Risikofaktoren behandeln könnte, könnte man wahrscheinlich etwa 90% der Schlaganfälle verhindern.
0: Das Klinikum Hanau hat für den Fall der Fälle eine Schlaganfall-Lotsin, finanziert von der Klinik selbst. Katrin Uchtmann ist so eine Lotsin, die bereits ab Tag 1 an der Seite der Patientin steht.
5: Auch wenn von außen hin oder weil die Medizin extrem gute Arbeit geleistet hat, der Patient gar nicht so schwer betroffen wirkt, ist es für den Patient eine Konfrontation mit dem Tod. Jedes Mal, das ist den Leuten bewusst. Jeder, selbst wenn er überhaupt keine Ahnung hat, was ein Schlaganfall ist, weiß, das ist was ganz, ganz Schlimmes. Und dann holen wir die Patienten erst mal ab, beruhigen, reden, dass der Patient erst mal irgendwie zu sich selbst finden kann. Wir klären auf. Durch Aufklärung kann man ganz viel Angst nehmen.
0: 12 Monate lang ist die Lotsin feste Ansprechpartnerin. Mit Hausbesuchen, Klärung von diversen Anträgen sowie soziale Begleiterin. Für die Lotsin ist Bianca Ross eine ideale Mitmachpatientin.
5: was ihre Superpower ist, ist, dass sie das absolute Gegenteil von beratungsresistent war. Sie war von Anfang an total offen, aktiv, was zu tun für sich, hat eine sehr, sehr gute Analyse gehabt, auch selbst eine sehr gute Selbsteinschätzung. Sowas sind Idealvoraussetzungen für ein gutes Gelingen.
0: Ein Schlaganfall ist ein akuter Notfall. Zögern Sie nicht, sofort die 112 anzurufen. Time is brain, Zeit ist Hirn. Das Motto in der Schlaganfallmedizin. Denn jede Minute zählt, um Nervengewebe zu retten. Denn die Medizin kann nur helfen, wenn schnell gehandelt wird.
3: Die Schlaganfalltherapie ist in den letzten Jahren wirklich revolutioniert worden. Wir hatten jetzt auch gerade in den letzten 10 Jahren nochmal durch die sogenannte Thrombektomie, das heißt durch ein mechanisches Entfernen von Gerinnseln aus verschlossenen Gefäßen. Das ist nochmal ein Quantensprung gewesen in der Therapie gerade sehr schwerer Schlaganfälle.
0: Die beiden Schlaganfälle haben mein Leben auf den Kopf gestellt, sagt Bianca Ross. Doch dank Ergo und Physiotherapie, der Schlaganfall-Lotsin und dem sozialen Rückhalt von Freunden und Familie geht es Monat für Monat ein Stück aufwärts. Ihre Ziele?
2: Dass ich weniger Hilfe brauche, da drin einfach mein Leben alleine zu sortieren, zu bestimmen. Ja, da drin eigenständig zu sein.
0: Wann ich wieder arbeiten kann, unklar, so die Patientin. Doch eine ordentliche Portion Lebensmut und Eigeninitiative lässt sich Bianca Ross auch künftig nicht nehmen.
1: Dass unser Auto uns fährt, ohne dass wir dafür am Steuer sitzen, das ist jetzt schon länger keine Science-Fiction mehr. Als erstes Land der EU haben jetzt die Niederlande grünes Licht für autonomes Fahren gegeben, für ein neues Fahrassistenzsystem von Tesla. Aber ausgerechnet Tesla steht schon seit Jahren immer mal wieder in der Kritik, weil es immer wieder zu schweren Unfällen kommt. Und da sind noch ganz viele Fragen offen. Auch im Fall des Unfalls von Achim Oldenburg.
6: Anja Oldenburgs Mann Achim liebte seinen Tesla. Er war fasziniert von den Visionen und vertraute dem Auto.
7: In dem Auto ist alles aufgegangen, was mein Mann sich so vorgestellt hat. Natürlich hat er mir auch gezeigt, wie das funktioniert mit diesem autonomen Fahren, dass der Tesla anhand der weißen Straßenlinie nimmt, wirklich auch alleine fährt. Also man kann auch sehen, wie sich das Lenkrad denn dabei bewegt.
6: Im April 2021 verabschiedet er sich am Morgen von seiner Frau Anja und den Töchtern.
7: Ich hatte echt immer ein schlechtes Bauchgefühl. Der Tesla war mir einfach unheimlich. Ich hatte ihn noch gebeten, das andere Auto zu nehmen, aber er hat sich wohlgefühlt mit dem Tesla.
6: Es passiert das Unfassbare. Ihr Mann Achim fährt auf einer geraden Landstraße. Doch plötzlich kommt der Wagen von der Straße ab, prallt gegen einen Baum und geht in Flammen auf. Die Türen des Wagens können von den Helfern vor Ort nicht geöffnet werden. Ihr Mann verstirbt im Auto.
7: Dann 19 Uhr, es klingelte und ich bin zum Tor gegangen und dort standen dann zwei Polizisten. Und dann wurde mir erklärt, was die Polizei vorgefunden hat, was passiert ist. Ja, und dann haben wir die Kinder hochgeholt und haben ihnen das gesagt, dass Papa einen Unfall hatte und tot ist und nicht mehr nach Hause zurückkommt.
6: Immer wieder gibt es Meldungen zu Problemen mit dem Fahrassistenten, wie Achim ihn genutzt hat. Vollständig autonomes Fahren ist in Deutschland noch verboten. Hier trägt der Fahrer immer noch die Verantwortung. Mehr ist bereits in den USA zugelassen. Auch hier kommt es immer wieder zu schweren Unfällen mit Teslas. Einige Angehörige ziehen vor Gericht und kämpfen jahrelang für Aufklärung. Gleichzeitig tauchen durch einen Whistleblower interne Daten auf. Mehr als 3000 Kundenbeschwerden über Fehlfunktionen. Von plötzlichen Bremsungen bis zu unkontrollierter Beschleunigung. Experten warnen, die Technik sei noch nicht ausgereift und werde dennoch im Alltag eingesetzt. Für Familie Oldenburg beginnt nach dem Unfall ein Albtraum. Die damals 9- und 11-jährigen Kinder verlieren ihren Vater. Und Anja bleibt zurück mit der Frage nach dem Warum. Nur eine Woche nach dem Unfall teilt die Polizei mit, man werde die Akte schließen. Für die Witwe unbegreiflich.
7: Wir wussten ja, dass Tesla alles aufzeichnet. Es gibt ja diesen kleinen Rekorder im Auto selbst, der dann zu gewissen Zeitpunkten die gesammelten Daten hochlädt in den Hauptserver, wo alles abgespeichert wird. Der Tesla weiß ja, ist da irgendwas technisch ausgefallen? Für mich stand die Vermutung im Raum, dass das Auto an sich diesen Unfall verursacht hat und nicht mein Mann.
6: Klarheit könnten die Fahrzeugdaten bringen, doch genau diese fehlen.
7: Kein Staatsanwalt in Deutschland hat das Recht, an diese amerikanischen Daten heranzukommen. Tesla hat gesagt, es gibt keine Datenaufzeichnung von diesem Tag. Also das haben die an den Staatsanwalt als Antwort geschrieben, der das ja leider dann darauf hat bewenden lassen. Aber dadurch, dass sie gesagt haben, wir haben gar nichts, diese Diskrepanz war für mich einfach zu groß.
6: Lange kämpfte sie für Aufklärung.
7: Damit der Schmerz handelbar wird. Also ich kann nach wie vor nicht sagen, so, wir sind angekommen in unserem neuen Leben. Das ist nicht so. Aber wir sind auf einem guten Weg. Ja, und haben den Papa am Herzen.
6: Was genau an diesem Tag im April passiert ist, bleibt aber bis heute ungeklärt. In den USA haben die ersten Kläger Recht bekommen. Hier muss Tesla Schadensersatz zahlen.
1: Wo Timmy der Wahl jetzt ist, ob er überhaupt noch lebt, das weiß zu diesem Zeitpunkt leider niemand so ganz genau. Bleibt nur die Hoffnung natürlich, dass er es nach dem wochenlangen Drama vor der deutschen Ostseeküste tatsächlich dann auch noch bis in den Atlantik geschafft hat. Die hessische Tierärztin Dr. Kirsten Tönnies, die hat die Rettungsaktion begleitet und ist dem Tier unglaublich nahe gekommen. Hier kommen ihre persönlichen Eindrücke und exklusive Aufnahmen von dem Tier.
8: Bilder, die wir so von Timmy im deutschen Fernsehen noch nicht gesehen haben. Hautnah dran, auf der Barge, dem Transportcontainer, kurz bevor er freigelassen wird. Aufgenommen hat sie Dr. Kirstin Tönnies, Tierärztin aus Hattersheim bei Frankfurt. Sie hat den Wal 2 Wochen bis zu seiner Freilassung mitbetreut und eine große Nähe zu dem Tier aufgebaut.
9: Dann gehen sie an den Rand, an den bestimmten Stellen, dann hebt er die Flipper hoch. Frau mich da, total irre. Dann geht man vorne an den Kopf. Das ist ja gigantisch, wenn man am Maul steht, bis man da, wo das Auge ist. Unfassbar, dieser Abstand. Dann fängt man an, ihn zu streicheln. Und dann hebt dieses Tier, das war echt beeindruckend, fängt so an, den Kopf zu heben, zu einem zu und reagiert da total drauf.
8: Es ist eine sehr emotionalisierende Geschichte, die von Timmy. Millionen Menschen verfolgen das Schicksal des riesigen Säugetiers schon seit es das erste Mal im März vor Timmendorfer Strand und später dann vor der Insel Pöhl in der Ostsee jeweils auf einer Sandbank festliegt. Auch die Tierärztin fühlt mit Timmy.
9: Die letzten 2 Wochen fühlen sich für mich an wie 2 Monate auf jeden Fall, weil es so emotional intensiv war. Immer zwischen Hoffen, Bangen, Freude hin und her. Dann Stress unter den Leuten. Das nimmt einen emotional natürlich mit, weil man sich ja gar nicht zurückziehen konnte. Und wie Dschungelcamp, die Leute fangen dann an, immer extremer zu werden. Und ich habe so viel geheult, sage ich, in den letzten 10, 14 Tagen, wie vorher nicht in 10 Jahren.
8: Eine private Initiative übernimmt nach ein paar Wochen die Rettung des Wales. Nachdem er von der Sandbank vor Pöhl befreit ist, folgt später Timmys Transport Richtung Atlantik. Vor der Nordspitze Dänemarks wird er ins freie Wasser gelassen. Von diesem Moment gibt es leider kein Filmmaterial. Kirsten Tönnies ist zu dem Zeitpunkt, anders als eigentlich vereinbart, nicht auf der Barge, sondern auf der Fortuna, dem Schlepper, der Timmy zieht.
9: Dann sind diese Leute von der Fortuna die Crew rübergefahren zur Barge. Und haben dann, anstatt nur zu gucken, zurückzukommen und uns Bescheid zu geben, ob er noch da ist oder nicht, sind die einfach drüber geblieben und haben ihn ohne uns, die wir für Tierschutz da waren, selbstständig entladen, indem sie ihn Seile um die Fluke gelegt haben und dann die Barge von ihm weggezogen haben. Und wir sind alle zurück auf der Fortuna geblieben. Und haben das dann oben von der Brücke aus mit Ferngläsern voller Empörung und Wut beobachten müssen, was da passiert.
8: Kurz nach der umstrittenen Freilassung erste Bilder des Wals zwischen Barge und einem Beiboot. Möglicherweise ist auch das hier Timmy, unweit der Schiffsflotte, die ihn ins Meer gezogen hat, mehrere Fontänen in die Luft blasend. Timmy hat einen GPS-Tracker angebracht bekommen. Wenn er auftaucht, soll er ein Signal senden. Die Tierärztin steht in Kontakt mit der privaten Initiative. Diese soll die Signale empfangen haben.
9: Ich habe heute vorhin schon die Meldung bekommen. Wir haben heute schon wieder Signale bekommen, die zeigen, dass er unterwegs ist. So wird das interpretiert. Wir haben immer noch nicht, diese Dinger scheinen bis zu 2 Wochen zu brauchen, diese Tracker angeblich, bis sie richtig funktionieren, aber die Signale kommen. Und wenn Signale kommen, bedeutet das immer, dass er kurz an der Wasseroberfläche sein muss. Sonst werden die ja nicht gesendet. Und dass er danach aber wieder weg ist. Und wenn er immer oben und unten ist, muss es bedeuten, dass er lebt.
8: Eine aktuelle Meldung des Meeresmuseums Stralsund, wonach dort vermutet wird, dass Timi tot sei, kann derzeit weder bestätigt noch widerlegt werden, ohne eindeutige Beweise, die einer unabhängigen Organisation vorgelegt werden. Kirstin Tönnies ist der Meinung, Timi lebe und könnte es schaffen.
9: Je früher man ihn da rausgeholt hätte, desto besser wären seine Chancen gewesen. Das heißt, die Verhinderer von Beginn an sind mit der Grund dafür, wenn er jetzt doch noch sterben sollte. Aber nachdem er so oft tot gesagt wurde, ja, vor dem Verladen, dann auf dem Transport, wo der schon überall gestorben sein sollte, und stattdessen kriegen wir heute wieder Signale, dass er unterwegs ist, dann war das anscheinend nicht richtig. Und ich habe immer gesagt, 80% glaube ich, dass der überlebt. Und ich glaube das auch immer noch.
8: Das Schiff, das Timi vor der dänischen Küste freigelassen hat, ist samt Crew wie vom Erdboden verschwunden, nach mehreren Konflikten in den vergangenen Tagen. Ob es aufgrund möglichen falschen Verhaltens ein rechtliches Nachspiel geben wird? Unklar. Was bleibt, ist die Hoffnung, dass Timi sich erholt und überlebt.
1: Wenn eine Stadt einem Tier ein Denkmal setzt, also so eine richtige Statue, ne, dann muss das schon ein ganz besonderes Tier gewesen sein, würde ich sagen. Da fallen einem natürlich gleich die Bremer Stadtmusikanten zum Beispiel ein. Okay, ob es die jetzt wirklich gegeben hat, das weiß man nicht so. Das Tier, das jetzt in Butzbach sein Denkmal bekommen hat, das hat es auf jeden Fall gegeben. Und es hat offensichtlich Spuren in den Herzen der Butzbacher hinterlassen.
8: Woody in Bronze für die Ewigkeit. Hier auf dem Marktplatz, wo er oft herumtigerte, steht ihm zu Ehren die Statue. Der echte Woody war in Butzbach bekannt wie ein bunter Hund, Kater, und extrem beliebt. Annika Tischer ist eine der Initiatorinnen der Statue. Woody war ein echter Butzbacher.
10: Er ist sehr zutraulich gewesen. Er hat nie Scheu gezeigt. Er ist ganz langsam durch die Gassen geschlendert, ist offen auf die Menschen zugegangen, ist einfach reingegangen und hat sich streicheln lassen, hat sich auf den Schoß nehmen lassen.
8: So kannten sie ihn hier, gemütlich durch die Straßen schlendernd. Woody war der Inbegriff einer Freigängerkatze. Er ließ sich gerne bei seinen Ausflügen durch den Ort streicheln, schaute immer wieder gerne in Geschäfte rein, zum Beispiel auch hier ins Restaurant am Marktplatz.
11: Er kam hier immer rein, die Gäste haben sich gefreut, sie haben ihn gestreichelt. Das war eigentlich, hat hier immer bei uns gechillt. Ja, der war ganz süß, ganz lieb. Ich kenne ihn seit fast 7 Jahren, kannte ich ihn, ja.
8: Leider war die Zeit des beliebten Katers viel zu früh vorbei. Er verstarb vergangenes Jahr bei einem Verkehrsunfall. Damit er den Butzbachern immer in Erinnerung bleiben kann, hat der Verein Altstadtfreunde Butzbach die Initiative ergriffen und das Projekt Statue gestartet. Auch für die Vereinsmitglieder wie Vanessa Hock war Woody immer ein guter Freund.
12: Dann hatte ich auch vor 3 Jahren eine Knie-OP und dann war für mich aber ganz klar, ich kann noch nicht bis zum Marktplatz laufen. Dann ist eine Freundin mit mir mit dem Rollstuhl bis hierher gefahren. Und dann kam der Woody gleich und saß auf meinem Schoß. Und das war einfach schön. Woody, der war immer da und ist zu den Leuten hin.
10: Der ist wirklich sowas von zutraulich gewesen. Der hat sich einfach im Hocken auf meinen Schoß gesetzt. Also sehr liebevoll, sehr zutraulich, einfach sehr herzlich. Und das, was ihn halt auch auszeichnet.
8: Freigänger Woody war so viel unterwegs, dass die Menschen in Butzbach Fotos und Videos von ihm seiner Familie schickten, damit die wusste, wo er sich den Tag über herumgetrieben hatte. Weil so viele schöne Erinnerungen bei ihnen eingingen, richteten seine Halter Woody ein eigenes Instagram-Profil ein. Und jetzt die Woody-Statue. Sie ist komplett aus Spendengeldern der Butzbacherinnen und Butzbacher finanziert. Vergangene Woche war die feierliche Enthüllung. Bronze-Woody kommt bisher gut an.
12: Finde ich sehr schön, muss ich sagen. Auf jeden Fall auch deutet es auf Gemeinsamkeit hin, dass auch sich jeder Bürger daran beteiligt hat. Ich finde, es ist eine schöne Aktion gewesen, muss ich sagen.
13: Ja, schön, dass die Leute sich daran erinnern und auch einfach so ein kleines, vielleicht auch für Kinder, wenn die hierher kommen und wo die gekannt haben, ist es auch nochmal so ein kleines Andenken.
14: Das stärkt so ein bisschen die Gemeinschaft in Butzbach, finde ich. Und es ist auch schön zu sehen, dass da so eine kleine Statue ist, so eine Katze.
11: Ich finde das mega. Coole Aktion von der Stadt, finde ich gut.
8: So chillt er nun gemütlich auf dem Marktplatz und ist weiterhin für die Menschen hier da. Ein echter Butzbacher eben.
1: Ja, Jovans Herzensprojekt ist seine Musik. Und das klingt jetzt so ein bisschen altmodisch. Seine Musik ist aber alles andere als das, muss man sagen. Jovan ist Rapper, er lebt und arbeitet in Darmstadt und sein Sound kommt an. Nicht nur bei seinen Fans im Internet, auf den üblichen Plattformen. Er ist ein wichtiger Teil der Musikszene geworden. Da ruft dann auch schon mal der Bürgermeister mit guten Neuigkeiten an.
15: Musik ist da der einzige Ort, wo ich weiß, hier gehöre ich hin, hier bin ich nicht fremd.
16: Hometown, eine Ode an Darmstadt, mit der Rapper Jovan in der Musikbranche gerade durchstartet. Behütet aufgewachsen, wie er selbst sagt, im Darmstädter Stadtteil Bessungen, fängt Jovan früh mit dem Rappen an.
15: Ich habe mit 14 natürlich jetzt noch nicht über Diskriminierung oder meine Lebensrealität geredet, sondern den typischen Hip-Hop-Scheiß, ich bin der Krasseste, nur die Starken überleben und so. Aber das ist Bullshit, das mache ich nicht mehr und ich bin auch darüber. Also ich habe mich mein Leben lang eigentlich immer angepasst an Normen oder an gesellschaftliche Regeln. Ich war sehr wenig mit schwarzen Leuten unterwegs und habe deswegen auch das Gefühl gehabt, dass ich mich nicht sehr gut mit meiner eigenen Identität als Schwarzer Mann noch befassen konnte. Sprich, in Deutschland war ich immer nie ganz der Deutsche. Ich war immer der Schwarze. Und wenn ich dann halt immer in die Elfenbeinküste, also das Herkunftsland von meinem Vater, gegangen bin, dann war ich halt der Weiße. Ne? Also die haben mich nicht mal als schwarz angesehen. Und das ist, glaube ich, eine Identitätskrise, die sehr viele Leute, die gemixt sind, einfach auch sehr spüren jeden Tag. Und darunter auch teilweise auch, glaube ich, leiden. Ja.
16: In einem Aufnahmestudio in Frankfurt flowen diese Erfahrungen in Jovans Texte ein.
17: Der Mann weiß, was er macht.
15: Dann gehen wir halt die Samples durch und gucken zusammen, ey, was gefällt uns da, was ist gerade so die Mood, auf was haben wir Lust, was will man sagen heute. Ja, und auch wenn es immer ein kleiner Kampf ist, setze ich mich da an den Text, probiere das so schnell wie möglich, aber vor allem so gut wie möglich runterzuschreiben. Und dann wird ins Mikrofon gerappt.
16: Und das kommt an. 60.000 monatliche Hörer auf Spotify und 6-stellige Aufrufzahlen auf Social Media.
15: Also zu wissen halt, wenn irgendwas viral geht auf TikTok oder Instagram, das ist natürlich super wichtig. Man will sich nicht dadurch definieren lassen, weil man will vor allem kein Social Media Phänomen werden. Ich glaube, niemand. Aber es ist natürlich ultra wichtig für sein Wachstum. Und auf einmal gehe ich halt auf diese Apps und sehe Zahlen, Kommentare und es fühlt sich so an, als würde auf einmal die ganze Welt einem zuschauen.
16: Seine Hut Darmstadt schaut Jovan genau zu. Und die Stadt sieht sein Talent. Beim Darmstädter Musikpreis gibt es für ihn 2.000 Euro Förderung.
15: Das war schon ein krasser Moment, weil ich lag im Bett und dann ruft mich der ehemalige Oberbürgermeister von Darmstadt an und ich war so, hä? Ich hab's gar nicht gecheckt. Aber da habe ich halt gemerkt, ey, das ist nochmal ein ganz anderer Schritt. Weil in meinem eigenen Kosmos, da gibt's meine kleinen Erfolge, meine kleinen Erfolgsgefühle. Aber die sind, glaube ich, manchmal schwer, anderen Leuten, zum Beispiel Leute, die das jetzt auch hier sehen, zu erklären. Aber es war krass, vor allem, dass meiner Mutter und meinem Vater sagen zu können, nochmal, dass ich da einen Erfolg geschafft habe, der auch

0: Besonders auf das, was kommt, jede Menge putzige Bilder und spannende Fakten über das kleine rotbraune Nagetier.
1: Einst vor allem in Wäldern anzutreffen, ist das Eichhörnchen längst bei uns angekommen. Turnt über Dächer und wagt den Sprung von der Natur ins urbane Stadtleben. Mitten in Frankfurt trifft das Baumhörnchen auf Menschen, die es lieben. Tine Meyer zum Beispiel. Zu ihr kommen allmorgendlich die kleinen Nagetiere in den 5. Stock auf ihre Dachterrasse. Flori zum Beispiel. Ein Gelegenheitsbesucher aus einem angrenzenden Revier. Und dann noch Fienchen und Chico.
2: Sie ist gerade rübergesprungen und er wird wahrscheinlich auch gleich hinten dran rüberspringen. Kommen wir mal zu zweit. Das ist ganz süß.
1: Viel schwieriger ist es, die Eichhörnchen in der freien Natur zu beobachten.
3: Eichhörnchen leben ja normalerweise weit weg von der Stadt und von dem Dorf, aber sie finden eben draußen in Wald und in Feld und in der Flur immer weniger Futter und sie haben gemerkt, in der Stadt gibt es tatsächlich mehr Futter. Da ist das Nahrungsangebot ganz groß und da haben die Eichhörnchen genannt, da können wir hin, die Menschen tun uns auch nichts.
1: Heute sind Wald und Flur vor allem von Monokultur geprägt. In der Stadt hingegen gibt es in Parkanlagen und Kleingärten, selbst auf Dachterrassen, viele verschiedene Pflanzen und Bäume. Und damit Schutz und Nahrung für das Hörnchen.
3: Gärten bieten sehr vielgestaltige Naturräume mit Koniferen, mit Laubbäumen. Da gibt es Rasenflächen, es gibt viele Versteckmöglichkeiten, es gibt viel Futter. Und insofern ist das einfach für die Eichhörnchen einfach ein idealer Lebensraum.
1: Tine Meyer kennt ihre Besucher ganz genau und weiß, dass Fienchen schwanger und deshalb scharf ist auf Champignons, auf proteinreiche Kost.
2: Hörnchen, die lieben Karotte und Pilz, vor allem trächtige Weibchen.
1: Seit Jahren dokumentiert sie das Leben ihrer Besucher und kommt ansonsten den sehr scheuen Fluchttieren mit der Kamera ganz nah. Das Ergebnis? Einblicke in das Leben eines Wildtieres in der Großstadt. Eichhörnchen, mal anders. Einfach mal abhängen.
2: Das ist natürlich was ganz was Besonderes, dass wir das hier aufgebaut haben, dass die Tiere zu uns kommen. Und man merkt ja auch, dass die Vertrauen zu uns haben. Sonst würden die nicht sich so frei auf unserer Dachterrasse bewegen. Und ich dürfte dann auch nicht rausgehen zu ihnen. Aber sie dulden das, sie wissen, dass wir es gut mit ihnen meinen. Die Tiere, die merken das sofort.
1: Eichhörnchen sind wahre Anpassungskünstler. Neben Kobeln in Bäumen nutzen sie Nischen in Gebäuden, Dachböden oder hier unter der Regenrinne.
2: Man muss wissen, dass die Lebenserwartung von Eichhörnchen nicht sehr hoch ist. Also 80% der Jungtiere überleben schon das erste Jahr nicht. Und die, die es schaffen, die werden im Schnitt nur 3 Jahre alt. Und wir hatten einzelne Individuen, die wir 5, 6, sogar 7 Jahre beobachtet haben. Und das ist dann natürlich schon auch was sehr Besonderes.
1: Aufgrund solcher Begegnungen mit den Menschen hat das Eichhörnchen seine Scheu verloren. Hat gelernt, der Mensch ist keine Gefahr. Ein Beispiel für den Wandel vom typischen Wald zu einem echten Stadtbewohner. Herzlich willkommen.

0: Ich hoffe, Sie hatten einen schönen Muttertag. Wettermäßig gab es sicherlich keine Beschwerden. Ab jetzt stellt sich aber die Wetterlage um und damit herzlich willkommen zum Hessenschauwetter. Diese beiden Tiefdruckgebiete, die verbinden sich und die bringen Nässe, Wind und deutlich kühlere Luft. In Hessen kann es in der ersten Nachthälfte schon kräftige Starkregengüsse geben mit bis zu 20 Liter Regen auf den Quadratmeter. In der Nacht können sich zu Beginn in Nordhessen aber erst noch ein paar Wolkenlücken zeigen, sonst ist es bedeckt. Und von Süden her breiten sich dann diese kräftigen Regenfälle über ganz Hessen aus, die vor allem in der ersten Nachthälfte von Blitz und Donner begleitet sein können. Punktuell kommt innerhalb kurzer Zeit richtig was runter, eben bis zu 20 Liter sind in einer kurzen Zeit auf den Quadratmeter möglich. Morgen Vormittag ist es dann wolkenverhangen und regnerisch. Am Nachmittag und am Abend kommt neben dichten Wolken und Schauern auch mal wieder ab und zu die Sonne raus. Und dazu wird dann oft ein mäßiger Nordwestwind mit frischen bis starken Windböen. Heute Nacht 13 Grad in Südhessen. Bis 5 Grad am Diemelsee. Auf den Bergen geht es runter auf 10 bis 4 Grad. Morgen wird es dann etwa 10 Grad kühler als heute. 8 Grad rund um Willingen bis 15 Grad werden es im Hessischen Ried. Auf den Bergen gibt es dann nur noch 5 bis 9 Grad. Und die weiteren Aussichten: am Dienstag weiterhin windig, bei einem Wechsel aus Sonnenschein, dichten Wolken, zum Teil Schauern, zum Teil auch mit Graupel. Und auf den höchsten Bergen schneit es auch anfangs mal wieder. Nachts wieder Minusgrade. Am Mittwoch nach wie vor wechselhaft, vor allem nach Norden hin weitere Schauer. Und am Donnerstag geht es genauso wechselhaft weiter mit Schauern und Gewittern. Das war's vom Hessenschauwetter für den Augenblick. Ihnen noch einen schönen Abend.
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3: Wenn manche Tätowierer, die halt so, ich nenne es jetzt mal Hinterhof-Tätowierer, die natürlich sparen wollen und sich irgendwelche billigen Farbsets bei eBay kaufen oder sowas, na, da steckt der Kunde nicht drin.
4: Und trotzdem ist jeder dritte Deutsche tätowiert. Wir treffen die Stars der Tattoo-Szene und als Gegenpart eine Hautärztin. Willkommen bei den Ratgebern an diesem Freitagabend. Wir schalten außerdem gleich live in Hessens erste vegane Fleischerei. Außerdem erfinden wir das Tiefkühl-Schlemmerfilet neu und das Ganze auch zum Nachkochen. Passend dazu auch ein Test von Körperwaagen bei uns heute im Programm. Aber erstmal zum Verzieren des Körpers. Kürzlich haben sich die besten Tätowierer der Welt auf einer Messe in Frankfurt versammelt. Und wir haben uns gefragt, denkt da eigentlich irgendwer auch mal an seine Gesundheit?
5: Ich trage 1000 Tattoos auf der Haut, ein Astronaut und ein Segelblatt.
6: Tattoos in allen Formen und Farben. Auf Tattoo-Messen wie der Gods of Ink in Frankfurt sieht man wirklich alles. Tausende kommen, um sich inspirieren zu lassen oder um den eigenen Lieblingsartist abzugreifen. So wie Christine aus Berlin.
7: Ich sammle Vogeltattoos, weil ich Vögel sehr gerne mag. Und das ist ein Künstler, mit dem ich schon sehr lange arbeiten wollte. Er kommt aber aus den Staaten. Das heißt, es war jetzt nicht so einfach, einen Termin zu kriegen. Insofern großes Glück für mich, dass jetzt auf der Messe noch Zeit war und ich meinen Vogelbein weiter ergänzen kann.
6: Zeit, Geld und Schmerzen. Wer Tattoos

0: Haben will, muss leiden. Warum das trotzdem so viele Menschen auf sich nehmen? Star-Tätowierer Randy Engelhardt hat da so eine Idee.
1: Was die Faszination am Tattoo-Stechen eigentlich ist, ist der Punkt, dass man Kunst auf, nicht auf Leinwände, sondern auf lebende Objekte, auf Menschen bringt und dass man ein mörderisches Vertrauen von praktisch Leuten bekommt, die da, wie soll ich sagen, das ein Leben lang mit sich rumtragen.
0: Tattoo-Artists wie Randy tragen eine große Verantwortung, nicht nur optisch. Sie sind auch für die Hygiene und die Gesundheit ihrer Kunden verantwortlich.
1: Natürlich gibt es auch verbotene Sachen oder bei eBay, wenn manche Tätowierer, die halt so, ich nenne es jetzt mal Hinterhof-Tätowierer, die natürlich sparen wollen und sich irgendwelche billigen Farbsets bei eBay kaufen oder sowas, na, da steckt der Kunde nicht drin. Das ist halt der Punkt, wonach man schauen muss. Aber ein richtiger Profi, der seit jahrelang am Markt ist, der wird auf jeden Fall das meiden, weil er legt ja auch Wert auf seine Arbeit und die sollte auf jeden Fall qualitativ hochwertig sein und natürlich krankheitsfrei.
0: Was genau in den Tattoo-Farben drinsteckt und was damit im Körper passiert, darüber machen sich die meisten wenig Sorgen. So auch Diego aus Frankfurt.
2: Für mich ist wichtig, dass die Farben halten, ja, so lange. Aber heutzutage ist die Technologie so gut und die Richtlinien so gut, dass ich nicht nur wie die 90er Jahre, weil ich nicht wusste, was da drin ist, sondern ich mache mir da überhaupt keine Gedanken.
0: Tattoo-Farben werden immer besser erforscht. Trotzdem gibt es Nachholbedarf, sagt Michael Gyul-Budagian vom Bundesinstitut für Risikobewertung.
3: Es gibt für den Inhaltsstoff in den Tinten keine Zulassungsverfahren. Diese Stoffe werden nicht zugelassen, weil es ist derzeit nicht möglich, die gesundheitlichen Risiken vollständig zu bewerten. Weil wir nicht wissen, wie diese unlöslichen Teilchen, die Pigmente im Körper sich verteilen und wir wissen nicht, welche Effekte das hat.
0: In einer aktuellen Studie haben rund 5% der Befragten mit Tattoos von medizinischen Komplikationen berichtet. Wichtig ist aber, ob die Tattoos auch tatsächlich der Grund für die Beschwerden sind, konnten die Forschenden noch nicht klarstellen.
3: In den genannten Studien wurden nicht alle Störfaktoren betrachtet, das ist auch sehr, sehr schwer. Wir brauchen unbedingt mehr solcher Studien, um diese Erkenntnisse oder Ergebnisse zu bestätigen, zu widerlegen oder um weitere Ergebnisse zu gewinnen.
0: Auf der Tattoo-Messe in Frankfurt ist von gesundheitlichen Risiken wenig zu hören. Einziges Gefahrenpotenzial, so scheint es, eine ausgewachsene Tattoo-Sucht.
4: Geht eigentlich, ich kann auch mal 1-2 Jahre Pause machen, aber dann... Also bei mir ist das meistens so, dass ich einen Artist sehe und dann finde ich es gut und nicht irgendwie denke, wie kann ich jetzt die Lücke stopfen oder so. So rum geht das meistens. Aber Sucht, es geht. Hatte auch schon mal 10 Jahre Pause.
5: Also. Ich bin jetzt ziemlich voll. Also irgendwann muss ich halt auch aufhören, wenn dann alles voll ist.
6: Ich glaube, die Idee war von vornherein, relativ viele Tattoos zu haben. Also ich kann mir vorstellen, dass viele Leute reinstarten und ein Gefühl dafür haben, dass sie ihren... Oder auch zumindest war es so für mich, dass sie ihren Körper ausführlich selber gestalten möchten.
0: Schwarz oder bunt, groß oder klein, Tattoos bleiben hoch im Kurs. Ob und wie viel Körperkunst es dann sein darf, das bleibt jedem selbst überlassen.
7: Und auch Harriet Rapprich hat eine Meinung zu all den Tattoos, eine Meinung als Hautärztin aus Darmstadt. Hallo Frau Rapprich.
8: Guten Abend.
7: Sie haben ein paar Mal eben, während der Beitrag lief, sehr tief durchgeatmet. Mit welchen Gefühlen haben Sie den gesehen?
8: Naja, mit gemischten Gefühlen. Also ich weiß natürlich als Hautärztin, was das alles mit der Haut und mit dem Körper macht. Kunst am Körper ist Geschmackssache, aber ich weiß die Konsequenzen und deswegen bin ich da etwas zurückhaltend mit der Begeisterung.
7: Sehr diplomatisch formuliert. Es gibt verbotene Farben, in Deutschland verbotene Farben und es gibt erlaubte Farben. Heißt, wenn ich die erlaubten benutze, bin ich da komplett auf der sicheren Seite?
8: Auf keinen Fall. Denn wir wissen von den Verbotenen nur ganz sicher, dass sie krebserregend sind. Von den derzeit erlaubten wissen wir es eventuell oder noch nicht. Das heißt nicht, dass sie gefahrenfrei sind.
7: Als Hautärztin sehen Sie viele Tattoos ja sehr, sehr aus der Nähe mit einem Mikroskop. Sie haben uns da auch Bilder mitgebracht. Was zeigen diese Bilder?
8: Also wenn man dieses Bild hier sieht, dann sieht man oben diesen lilanen Streifen. Das ist die sogenannte Oberhaut. Da trifft alles auf die Haut und unten drunter dieses rosa Geflecht. Das ist die Lederhaut. Und da sehen wir diese schwarzen Partikel. Das ist die Tattoofarbe. Und die liegt dort in der Oberhaut und wird, weil sie eben aus dicken Brocken Farbe besteht, nicht abtransportiert. Der Körper hat ja immer dieses Bedürfnis, das alles abzutransportieren, aber das bleibt dort eben liegen, weil die Partikel

0: eben einfach dort so dick sind. Und das kann man da sehen. Die legen sich um die Blutgefäße rum und liegen dort einfach im Gewebe rum und kann eben nicht abtransportiert werden. Und
1: welche Gefahren birgt das?
0: Es kann vor Ort zunächst mal allergische Reaktionen hervorrufen. Dann gibt es sogenannte pseudoallergische Reaktionen. Das ist so eine Immunreaktion vom Körper, weil er das einfach loswerden möchte. Es ist nicht eine echte Allergie, sondern einfach eine Abstoßungsreaktion. Das gibt dann manchmal solche Entzündungen, Knötchen und Abwehrreaktionen. Und im ungünstigsten Fall oder in seltenen Fällen tatsächlich auch Lymphome, sprich bösartige Lymphdrüsenerkrankung.
1: Und das liegt daran, dass tatsächlich diese Abbauprodukte bis in die Lymphknoten wandern können, ne?
0: Ja, diese kleinen Partikel, die nicht in der Haut verbleiben, die werden vom Körper aufgenommen, von den Lymphgefäßen weitertransportiert, sammeln sich manchmal in den Lymphknoten ab. Die Chirurgen kennen das, wenn sie dort operieren und sehen plötzlich farbige Lymphknoten. Wenn sie weitertransportiert werden, dann werden diese Partikel unter anderem auch in den Organen abgelagert. Also wir wissen das von der Leber und auch von der Milz. Im günstigsten Fall werden sie dann einfach ausgeschieden vom Körper.
1: Und im ungünstigsten steigt dann die Krebsgefahr. Promis machen gerade Schlagzeilen, weil sie eben noch voll tätowiert waren und dann Schritt für Schritt immer weniger tätowiert sind, indem sie sich über Jahre Laserbehandlungen unterziehen, um diese ganzen Tattoos wieder loszuwerden. Was halten Sie von solchen Behandlungen?
0: Auch ein zweischneidiges Schwert. Zunächst mal tut es einfach nicht gut für den Geldbeutel, weil man muss sehen, dass die Kosten für eine Laserbehandlung ungefähr 10-fach so hoch sind wie die Kosten für ein Tattoo. Das
1: Vielleicht
0: ist das eine.
1: Deshalb ein Promi-Trend.
0: Die können sich noch leisten. Ja, auch nur die leisten, die so viel Geld haben. Also das muss man sich immer wissen. Think before you ink. Bevor ich mir ein Tattoo steche, wenn ich es weghaben möchte irgendwann, wenn es mir nicht mehr gefällt, es kostet einfach auch eine Stange Geld. Das Zweite ist, durch das Lasern macht man ja nichts anderes, als dass man die dicken Brocken quasi mit Mörser zerkleinert. Diese kleinen Partikel werden dann endlich vom Körper aufgenommen und ausgeschieden, vermeintlich ausgeschieden. Auch da lagern sie sich dann entweder wieder in den Lymphknoten ab oder in den Organen und so weiter. Und durch das Zertrümmern dieser Pigmente entstehen manchmal neue Stoffe, die vielleicht eben auch krebserregend sind. Und das alles wissen wir einfach noch nicht.
1: Also da kommt erst noch die große Laserwelle sozusagen nach der ganzen Tätowierungswelle. Und dann wird das sicherlich noch genauer erforscht. Und auch nicht jedes Tattoo kann man wieder entfernen, ne?
0: Ganz genau. Die guten Tätowierer zeichnen sich dadurch aus, dass sie die Pigmente relativ oberflächlich implementieren. Also man sieht das unterhalb dieser lilanen Schicht. Wenn das Pigment dort liegt, dann kann man das ganz gut entfernen. Liegt es etwas tiefer, also hat der Tätowierer ordentlich eine falsche dicke Nadel benutzt oder keine gute Nadel, dann liegt das Pigment einfach zu tief und dann kann man es einfach nur mit einer Narbe entfernen.
1: Das sind die typischen Gefängnistattoos, oder?
0: So ungefähr. Die unscharfen, dicken, schwarzen, die man auch schwer wegmachen kann.
1: Ja. Auch eine interessante Info. Je flacher ein Tätowierer tätowiert, desto kompetenter hat er gearbeitet. Vielen Dank, dass Sie uns auch diese Seite der Tattoos näher gebracht haben. Man kann sich dann eine eigene Meinung bilden. Vielen Dank Ihnen. In Frankfurt-Bockenheim eröffnet morgen Hessens erste vegane Fleischerei. Klingt wie ein Widerspruch in sich. Anna Barkowski ist live in dieser Fleischerei. Ich frage mich, Anna, riecht's da auch so wie typischerweise in einer Fleischerei und wie schmeckt's?
2: Nee, es riecht überhaupt gar nicht wie in einer Fleischerei. Also dieser typische Geruch, der ist hier gar nicht da, aber es sieht wirklich ganz genau so aus. Nur wenn man in die Theke guckt, da sieht man hier, es gibt einfach keine Bratwurst. Und auch keine Salami. Weil wir sind ja auch in keiner Fleischerei, sondern in einer veganen Fleischerei. Und da frage ich mich, lieber Sebastian, widerspricht sich das nicht? Wie funktioniert das?
3: Ja, also das mag man denken, dass es nicht so ganz zusammenpasst. Aber viele Veganer oder Menschen, die sich vegetarisch ernähren möchten, mögen tatsächlich den Geschmack von Fleisch, aber wollen das Produkt nicht mehr essen. Und genau für die Personen bieten wir hier eine ganz breite Menge an Produkten, die super lecker sind und genau in diese Geschmacksrichtung gehen.
2: Jetzt gibt es natürlich auch schon viele vegane Alternativen im Supermarkt. Was ist bei euch anders?
3: Also bei uns ist vor allem anders, dass wir die ganzen Sachen noch per Hand anfertigen lassen in Dresden. In Dresden ist die Zentrale. Und was da ganz wichtig ist, dass die Produkte mit wenig bis keine Konservierungsstoffe hergestellt werden. Dadurch geht man auch ein bisschen diesem Vorurteil entgegen, dass vegane Alternativen nur so Chemieprodukte wären. Was auch ganz spannend ist, ist, wenn man in die Fleischerei geht, ich sag mal echt Fleischerei, dann unterscheidet man da zwischen Rindfleisch, Schweinefleisch etc. Bei uns unterscheiden wir, auf welcher Proteinbasis das erstellt wird, zum Beispiel Erbsenproteine, Sojaproteine oder Seitan zum Beispiel. Manche Sachen sind komplett nur mit Gemüse und ganz viel Aroma, ganz viel Gewürzen gemacht worden. Das ist das Besondere hier.
2: Noch eine Frage, wie unterscheidet sich das jetzt vom Preis von der normalen Fleischerei?
3: Also wenn man jetzt zu einem Biometzger gehen würde, dann sind wir auf einem sehr ähnlichen Preisniveau. Unser Leberkäsebrötchen gibt es für 5,50 Euro. Und in dem ähnlichen Preissegment sind dann die anderen Imbissprodukte.
2: Danke dir, lieber Sebastian. Jetzt wollen wir aber auch mal probieren. Ihr habt mir hier so eine kleine Platte vorbereitet und ich gehe mal rüber. Denn heute gibt es schon eine kleine Eröffnungsparty für Freunde und Familie. Und jetzt möchte ich doch mal wissen, Hallöchen, magst du mal probieren?
4: Ja, gerne.
2: Was nimmst du dir denn jetzt?
4: Ich glaube, ich nehme die Leona, ist das, glaube ich, oder so. Die ich als Kind immer gern gegessen.
2: Jetzt habe ich zwei Fragen an dich. Bist du Fleischesserin und wie schmeckt's? Ich bin sehr interessiert.
4: Ja, ich bin Fleischesserin und ich finde es sehr lecker. Also sie kommt tatsächlich sehr nah ans Original ran. Bin begeistert.
2: Ja, super, danke dir. Und ich lasse das einfach mal hier stehen, dann kannst du noch ein bisschen zugreifen. Und ich gehe mal nach hinten, denn mir wurde ein Schnitzelbrötchen von der heißen Theke versprochen. Und zwar von Felix. Du eröffnest den Laden mit deinem Bruder. Jetzt sind ja heute schon ganz schön viele Leute da. Wie viele erwartet ihr am Wochenende? In Mainz waren ja, glaube ich, über 200 Leute jetzt. Was denkt ihr, wird es bei euch genauso voll?
5: Also wenn es so voll wird, das wäre natürlich ein Traum. Das hoffen wir auch einfach. Wir sind auf jeden Fall auf alles vorbereitet. Wir schrauben natürlich unsere Erwartungshaltung ein bisschen runter. Aber es kann auch eine Schlange von 500 Menschen werden.
2: Jetzt hast du mir hier ein Schnitzelbrötchen vorbereitet, genau. Ganz kurz. Was ist da drauf? Auf welcher Basis ist das? Ich will es gleich probieren.
5: Also das ist ein super leckeres, krosses Schnitzelbrötchen auf Sojabasis. Tatsächlich auch das Lieblingsprodukt von meiner Freundin. Also es ist wirklich super lecker, schön kross. Das macht wirklich Spaß zu essen.
2: Ich werde das jetzt ausprobieren. Ich haue rein. Achtung. Mund voll ist dann immer sehr unangenehm zu sprechen. Aber es schmeckt mir wirklich sehr, sehr gut. Und ich würde sagen, ich lasse es mir jetzt noch ein bisschen schmecken. Ganz liebe Grüße ins Studio.
1: Guten Appetit, danke. Anna, live aus Hessens erster veganer Fleischerei in Frankfurt. Ja, nach dem Essen kommt dann der Schritt auf die Waage. Der Moment der Wahrheit und dann irgendeine Kilozahl, die aber nichts darüber aussagt, ob wir hier oder hier zugelegt haben. Ja, um das rauszufinden, kaufen sich viele fitnessbewusste Menschen extra so eine Körperfettwaage. Die verspricht, Fett und Muskeln getrennt voneinander zu messen. Nur funktioniert das wirklich?
6: Drei Waagen von 10 bis 110 Euro werden heute auf Herz und Nieren durchleuchtet. Unsere Tester, die 38-jährige Janine und der 20-jährige Ben. Sie haben Sportwissenschaftler Stefan Geißler an ihrer Seite, der erstmal erklärt, wie das Ganze funktioniert.
7: Die messen also den Widerstand im Körper und schauen, wie lang braucht jetzt der Strom, der durch den Körper wandert, also der Wechselstrom, der da durchgeschossen wird, wie lang braucht er bzw. gegen welchen Widerstand muss der ankämpfen. Und die Muskulatur, die hat einen anderen Widerstand als das Fett, weil Muskulatur viel mehr Wasser zum Beispiel enthält als Fett.
6: Körperfett und Muskelmasse sind wichtige Parameter, die alle drei Waagen angeblich auswerten können. Mit Hilfe eines Profigeräts überprüfen wir am Ende diese Messgenauigkeit. Außerdem Bedienung und Preis-Leistungs-Verhältnis. Los geht's mit dem Preiskracher, einer Waage von Retu, für gerade mal 10,78 Euro. Wie einfach ist die Bedienung?
8: Also im Endeffekt hast du die Anleitung auf der Waage drauf.
9: Ja gut, du hast hier die App runter.
10: Wie heißt denn die App überhaupt? Also ich sehe jetzt hier nichts abgebildet.
6: In der Bedienungsanleitung steht der App-Name dann doch. Runterladen, persönliche Daten und Maße eingeben.
11: Körpergröße, scroll ich mal hier.
6: Nach ziemlich genau 5 Minuten ist die erste Waage einsatzbereit. Damit sie auch richtig messen kann, gilt, Schuhe und Socken ausziehen und einen festen Untergrund wählen. Das China-Fabrikat fordert Ben heraus.
10: Ah, da waren wir jetzt zu langsam. Jetzt ist in der App 0,7 Kilogramm eingegeben.
6: Erst der dritte Versuch sitzt, trotz kleiner Sprachbarrieren.
10: Steh auf die Waage. So. Jetzt hat er innerhalb von einer Sekunde direkt gemessen.
6: Ben hat angeblich ein zu hohes Gewicht und auch zu viel Körperfett. Diese Einordnung sieht Sportmediziner Stefan Geißler kritisch.
7: Ich nenne das immer das Fett-Bad-Fit-Paradoxon. Dass also jemand, der zum Beispiel trainiert ist, aber ein bisschen Fett hat, in der Regel gesünder ist als jemand, der völlig untrainiert ist, aber dafür ganz schlank ist.
6: Janine ist eine trainierte Handballerin, bringt deshalb bei 1,76 Meter 81,6 Kilo auf die Waage. Und auch sie hat angeblich zu viel Körperfett. Das werden wir später noch überprüfen. Zwischenfazit des Billigprodukts. Ben musste mehrmals auf die Waage, um ein Ergebnis

0: Ergebnis zu bekommen und den Namen der App mussten die Tester erstmal suchen. In puncto Bedienung gibt es deshalb einen neutralen Smiley.
1: Dann starten wir mal die nächste Waage.
2: Ja, wir brauchen wieder einmal die App.
1: Mit einem QR-Code diesmal aber auch dabei.
0: Ein echtes Plus für Waage Nummer 2 der Firma Beurer für rund 50 Euro. Ben und Janine wiegen sich auch hier hintereinander.
2: Sind manche Begriffe, von denen ich noch nie gehört habe.
3: Also sind viele Werte, die ich jetzt im ersten Moment wahrscheinlich für euch als verwirrend und für mich als diskutabel einschätzen würde.
0: Trotz der intuitiven Bedienung gibt es also auch hier einen neutralen Smiley. Waage 3 ist mit rund 110 Euro die teuerste. Sie hat einen Handsensor. Der soll eine höhere Messgenauigkeit mitbringen. Denn wegen der Handstange fließt der Wechselstrom durch den ganzen Körper und nicht wie bei günstigeren Wagen nur durch Beine und maximal den Bauch. Auch diese Waage ist App-gesteuert. Die wichtigsten Daten sind übersichtlich dargestellt.
2: Auch wenn da jetzt ein extra Schritt dabei war mit dem Griff, den man in der Hand halten musste. Aber das war vor allem durch die Bilder alles sehr leicht zu verstehen.
0: Deshalb gibt es für die teuerste Waage unseres Tests einen positiven Smiley für die Bedienung. Bei allen Waagen machen wir 2 Messungen pro Tester mit etwas zeitlichem Abstand. Dann der Vergleich mit dem Messgerät unseres Experten. Janines Körperfettanteil liegt bei 27,2%. Bei den Testwagen bewegte er sich zwischen 30,6 und 36,4%. Heißt, eine prozentuale Abweichung von mehr als 30%. Gleiches Szenario bei Ben. Das Paradoxe, das Billigprodukt war dem realen Wert von 28% am nächsten. Und was zeigt die teuerste Waage?
4: Medianstrich.
2: Und dann habe ich hier tatsächlich nochmal 22,5%.
3: Wow, okay. Also das ist natürlich ein riesiger Unterschied.
0: Bei der Muskelmasse klaffen die Ergebnisse sogar noch weiter auseinander. Ben hat hier 36,2%.
2: Bei der dritten, bei Arbolief, kam dann 50% raus, Skelettmuskulatur.
3: Okay, das ist natürlich eine utopische Differenz, ne, von 36,2 auf 50%.
0: Da alle drei Wagen bei der Messgenauigkeit einen negativen Smiley bekommen, ist das Preis-Leistungs-Verhältnis schwer zu bewerten. Und ausgerechnet das teuerste Produkt liefert die ungenauesten Ergebnisse. Wir bitten um Stellungnahme bei Arbolief und Beurer, erhalten aber nur von Beurer eine Antwort. Ihre Waage arbeitet nach demselben Prinzip wie unsere Profi-Waage, aber
5: auch innerhalb des BIA-Verfahrens existieren Unterschiede, da die Auswertung auf gerätespezifischen Algorithmen beruht, die auf unterschiedlichen Studien und Datensätzen basieren.
0: Welche das aber sind, ist für unseren Experten nicht ersichtlich. Wer trotz allem eine solche Waage kaufen will, dem rät er,
3: dass er vielleicht so eine Referenzmessung mal machen lässt.
0: Denn wer seine Werte kennt, kann mehrere Waagen bestellen, die verlässlichste kaufen und dann durchaus einen Mehrwert haben.
6: Ja, und damit die Waage am Ende auch was zu tragen hat, zeigen wir jetzt ein Fischgericht, das Sie bestimmt auch schon oft tiefgekühlt gekauft haben, das man aber auch selber zubereiten kann. Schlemmerfilet à la Bordelaise, typisches Gericht aus der Kindheit, vor allem, weil es auch Kinder essen, die sonst keinen Fisch mögen, jetzt als Royal-Variante.
7: Vorbereitung für einen Tiefkühlklassiker aus Kindertagen. Eventkoch Chris Wasmus ist bereit. Welches Lieblingsgericht von früher mag es wohl sein?
8: Heute ist Fischtag, heute gibt es einen Klassiker. Ein Schlemmerfilet à la Bordelaise.
7: Bei Chris ist nur der Fisch tiefgekühlt, alle anderen Zutaten sind frisch. Für die Panade zunächst Schalotten und Knoblauch würfeln und andünsten. Die kommen dann in die wohltemperierte Butter.
8: Die Butter zimmerwarm sollte sein, nicht zu kalt, nicht zu warm. Und dann schlage ich die gern noch auf, weil die dadurch lockerer wird. Und dann kommen die restlichen Zutaten hinein. Aber man sollte jetzt sich auch nicht zu viel Zeit damit lassen, weil gerade so bei Zimmertemperatur das dann auch schon recht weich werden kann.
7: Also nicht zu hinein mit Abrieb von der ungespritzten Zitrone sowie mit Schnittlauch und Petersilie, glatt oder kraus, ist egal. Dann kommt Parmesan dazu, die gedünsteten Schalotten.

0: mit dem Knoblauch und Panko-Brösel. Wer mag, kann auch Estragon oder Kerbel hinzufügen. Statt des Kabeljaus kann auch Seelachs oder Rotbarsch verwendet werden. Auf jeden Fall werden die Fischfilets mit der Zitrone beträufelt.
1: Nicht zu sauer werden. Jetzt machen wir mit Salz, weil jetzt kommt schön das Salz auf den Fisch, auf den mit Zitrone marinierten Fisch haften.
0: Die Filets jetzt großzügig mit der Panade bedecken und dann im Ofen 15 bis 20 Minuten knusprig backen lassen. Jetzt nur noch anrichten. Zum Schlemmerfilet passen zum Beispiel schönes Kartoffelpüree und gedünsteter Kohlrabi. Und weil wir ja schon erwachsen sind, passt natürlich auch ein gutes Glas Wein zu unserem Schlemmerfilet à la Bordelaise.
2: Ich werde es nachkochen. Garantiert. Rezept gibt's auf hrfernsehen.de/die Ratgeber. Mal eine Wand neu und bunt streichen, schaffen viele. Aber so richtig Eindruck macht's erst, wenn man einen Auftragskünstler ranlässt. Für ihren Jobcheck hat Maike Thorn einen getroffen, Florian Erb aus Offenbach.
3: Künstler sein und damit sein Brot zu verdienen, ein Traum, den sich Florian Erb erfüllt hat. Auch wenn der Weg dorthin steinig war und nicht alle an ihn geglaubt haben.
4: Heute zurückblickend kann ich sagen, dass es sich alles gelohnt hat. Jede Mühe, jede Angst, jede Hürde. Ich habe noch die Stimmen im Ohr von meinen Familienmitgliedern und Menschen um mich herum, die damals gesagt haben, willst du nicht irgendwie mal was Normales machen? Oder wann schneidest du dir mal die Haare?
3: Florian Erb hat den Auftrag, in einer bald eröffnenden Eisdiele in Gelnhausen Mama Lucia auf einer Wand zu verewigen. Dazu bereitet er mit Hilfe einer VR-Brille noch den Schriftzug vor.
4: Okay. Genau, und so sieht es später aus, wenn ich quasi die Vorzeichnung mache. Ich sehe die Wand halb transparent, ich sehe das Motiv halb transparent und kann dann daran arbeiten. Ich habe jetzt noch die Möglichkeit, das zu justieren.
5: Und die Skizze vorher hast du aber selber gezeichnet.
4: Genau, die Skizze vorher habe ich digital erstellt, auf dem Tablet. Und diese Grafik kann ich mir jetzt über die Brille an die Wand projizieren.
3: Mama Lucia war die Schwiegermutter einer der Eisdielenbetreiber. Und Florian hat die Idee zu diesem Motiv zusammen mit den Inhabern entwickelt.
4: Und was ist treffender als so eine alte, charismatische Mama-Frau, so eine italienische, die irgendwie Wert auf Style und Kleidung legt. Und ich finde, das Bild trifft es genau, wenn man hier reinkommt und man hört Mama Lucia. Und das ist einfach die alte Italienerin, die hier drüber herrscht, über diesen Laden. Es soll immer handgemacht aussehen. Deswegen benutze ich hier so einen Kreuzgang.
5: Als das heißt, es ist gar nicht das Ziel, eine möglichst ebene Fläche jetzt gerade zu malen?
4: Nein. Genau, es darf handgemacht aussehen. Und das ist auch der Look, den

0: Ich bin ultra dankbar, dass ich das im Theater so lernen durfte und heute jetzt hier in der freien Marktwirtschaft so anbieten kann für Menschen, die daran Interesse haben.
1: Der Preis für seine Kunstwerke bemisst sich an der Größe und dem Aufwand. Heute kann Florian gut davon leben, das war aber nicht immer so.
0: Gerade wenn ich mich an meine Anfänge erinnere, ich hatte kaum Aufträge. Ich hatte kaum die Möglichkeit, irgendwie damit Geld zu verdienen. Ich habe meinen Job, den ich damals hatte, aufgegeben, habe direkt aus der Selbstständigkeit 100% starten müssen. Und da war richtig, es war richtig schwer, an Aufträge zu kommen. Das war wirklich Hustle und es war wirklich schwierig, auch sich da Kunden für sich zu gewinnen und irgendwie an Geld zu kommen durch diese Kunst.
1: Mit Pinsel, Farbe und den eigenen Händen Kunst schaffen. Wie gerne würde ich das auch meinen Beruf nennen dürfen? Ich bin richtig begeistert und habe viel Respekt für den Mut, dass Flo sich von nichts hat abbringen lassen und er seiner Leidenschaft gefolgt ist.
0: Es gab keinen richtigeren Weg, als dass ich Künstler bin und meinen Job so mache. Das war mir klar, als ich zum ersten Mal einen Malsaal betreten habe. Ja.
1: Und besuchen können wir die fertige Mama Lucia in der gleichnamigen Eisdiele in Gelnhausen.
2: Richtig coole Kunst. Und was ansonsten auch noch ziemlich gut passen würde, eigentlich zu allen Eisdielen in Hessen, Sonnenschein. Thomas Ranft, hast du den zu bieten fürs Wochenende?
3: Ich habe hier ein Wetter wie gemalt. Also sehr künstlerisch wertvolles Blau, das ich anbieten kann. Und es sieht auch wirklich ganz gut aus. Es wird auf jeden Fall noch mal wärmer. Es ist erstmal trocken. Sonntagabend wird es spannend und nächste Woche, da möchte ich lieber nicht drüber reden.
2: Dann bleibt noch ein bisschen stehen in dem Kunstwerk. Geh dann ins Studio von Alle Wetter. Wir von den Ratgebern sind Montag wieder für Sie da. Anne Brüning moderiert dann. Ein Thema wird sein: Psychotherapie für Kinder. Wer hat sie nötig und wie gelangt man an einen Therapieplatz? Ich wünsche Ihnen ein schönes Wochenende. Tschüss.
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8: Heute ist ein ganz besonderer Tag. Heute kriegt die Zella einen Pate, Onkel, mehrere Paten-Onkels. Und zwar, weil die Zella ist 40 Jahre dieses Jahr. Und da gibt es eine Firma, an der das 40-jährige Dienstjubiläum. Und da passt es wunderbar. Gell, Zella? Ja.

0: Die Königspinguine leben in einer absolut gleichberechtigten Gesellschaft. Männlein oder Weiblein. Da keiner sich seines Geschlechts sicher sein kann, kann auch niemand diskriminiert werden. Äußerlich nicht bestimmbar. Bei Familie Pinguin sind alle egal. Das ist gelebte Utopie.
1: Auf, komm. Komm her. Kann man die erst mal kurz vorstellen. Muss ich selber schön gucken, dass ich nichts Falsches erzähle. Da haben wir einmal hier den Ältesten, das ist der Karl. Dann haben wir einmal hier den Jürgen, das ist der Zweitälteste. Dann haben wir den Dieter und die Arta. Jetzt sind es natürlich drei Jungsnamen gewesen und nur ein Mädelsnamen. Eigentlich ist es genau andersrum, weil nur der Karl ist ein Mann. Und der Jürgen und die Arta und der Dieter, das sind Mädels. Das haben wir seither gedacht.
0: Den Pinguinen selbst ist das offenbar gleichgültig.

0: Seit Marlene Dietrich tragen ja auch Frauen Frack. Jubiläumselefant Zilla ist 40 und krönt heute ein Firmenjubiläum. 40-jährige Elefanten gibt es einige. 40-jährige Firmen werden immer seltener.
1: Da kommt ein Patenonkel oder deine Patenonkels. Und da machen wir die jetzt schön sauber. Sieht aus wie ein kleines Schweinchen gerade. Also, Mama, nicht auf die Dings stehen, okay? Danke. Bestechung.
0: Natürlich soll Zella die Wilhelma nicht blamieren. Deshalb bekommt sie vor dem Abmarsch noch mal die Vollwäsche.
1: Die ganze alte Hautschuppen, die bläst dann natürlich weg. Und dann ist sie nachher wieder wie aus dem Ei gepellt, schön schwarz. Elefanten sollen nicht grau sein, sondern eigentlich eher dunkel. Also schwarze Elefanten sind schön gepflegte Elefanten. Also Hochdruckreinigen tun wir die Elefanten noch mal einmal in der Woche. Und es reicht auch, weil sie baden ja täglich und werden morgens immer normal gewaschen mit dem Schlauch. Deswegen Hochdruckreiniger einmal in der Woche. Das haben sie auch nicht ganz so gern. Das ist natürlich schon ein harter Strahl, aber schau, gute Massage. So, Zella down. Na, komm, dass ich deinen Bauch machen kann.
0: Auch für den Bauch gibt's den Peeling-Effekt.
1: Mach jetzt, komm.

0: Beim Zeller müssen wir auch hinter den Ohren waschen, auch wenn man es nicht sieht. Ne? Komm mal, Nuss. Da. Noch eine. Noch eine. Komm, so schlimm ist es auch nicht.
1: Das Bärengehege ist noch unbelebt. Die beiden Jungen kommen nur schwer aus dem Bett. Da braucht's mehr als gutes Zureden.
2: Das für die Braunbären. Und das kriegen die jetzt ihr Frühstück. Das können sie selber zusammensuchen. Weil die haben ja den ganzen Tag Zeit. Damit es nicht so auf dem Tablett serviert wird. Wird es jetzt überall verteilt.
1: Fehlt nur noch jemand, der auch sucht.
2: Jetzt gehen wir mal rein, wecken mal die Schlafmützen, weil jetzt haben wir schon 10 Uhr, das Frühstück ist gerichtet. Mal sehen, ob sie rauskommen.
1: Tja, mal sehen. Die Nacht war kurz.
2: Morgen, Kinders. Muss ich immer wecken. Und das ist eine ewige Prozedur, so wie bei kleinen Kindern, wenn die einfach nicht raus aus dem Bett wollen. Aber was hilft's? Die gehen dann nur 5 Meter weiter, schlafen dann wieder weiter. Aber den Käfig müssen sie raus, damit ich das sauber machen kann.
1: Sobald der Kreislauf in Schwung gekommen ist.
2: Ja. Muss raus. Frühstück machen, hä? Also, lass mal dich mal springen. Zu und dann bleiben die heute hoffentlich draußen. Schönes Wetter.
1: Die ersten Sonnenstrahlen blenden. So lässt sich's leben. Bloß keine Hektik und alle Zeit der Welt.

0: Mit der feinen Nase wird gründlich inspiziert und bald kommt schon wieder der Mittagsschlaf. Stefan bringt eine extra Portion Stroh für Kuh Wolke. Vor 3 Tagen hat sie ihr Kälbchen bekommen. Da muss die Box gut gepolstert sein.
1: Ja, die Geburt war gut. Im Grunde waren wir gerade bei der Mittagspause. Und bevor wir in die Mittagspause gingen, war die Fruchtblase zu sehen. Und die haben schon die Beinchen rausgeguckt. Und sind wir Mittagessen gegangen. Und als wir dann nach einer halben Stunde wiederkamen, war es schon da.
0: Sehr rücksichtsvoll, der kleine Bulle. Stört nicht mal die Mittagspause. Und seine Mutter ist die erfahrenste Wilhelma-Kuh.
1: Ja, die ist jetzt 10 Jahre alt. Die hat also am Montag Geburtstag gehabt, letzte Woche. Und ist da 10 Jahre geworden. Ist also auch die älteste Kuh hier bei uns. Und ist eine sehr liebe. Kommt immer und will geknuddelt werden. Also ist sehr zutraulich.
0: Trotzdem gibt's Probleme. Der Junior wiegt zu wenig.
1: Also ein bisschen dünn ist es ja noch. Ich vermute, dass in der Nacht nicht so wirklich was getrunken hat.
0: Das richtige Trinken will gelernt sein und ist gar nicht so einfach.
1: Es trinkt ja schon, halt nur an einer Zitze, weil die andere ja tot ist. Und die hinteren Viertel schmerzen halt der Mutter. Deswegen tritt die dann meistens das Kleine wieder weg.
0: Beharrlichkeit ist gefragt. Von Anfang an werden die zwei das Problem meistern.
1: Ja, also ich probiere jetzt das Kleine noch mal ins Euter anzusetzen. Weil die hinteren Viertel sind, da trinkt es nicht so gerne. Und deswegen sind die sehr prall gefüllt. Da kommt es nicht so richtig hin.
2: Ja, ist ja brav, ist ja gut.
1: In der Wolke habe ich auch rote Beete mitgebracht. Mal gucken. Magst du das? Schmeckt auch gut. Dann ist er ein bisschen entspannter vielleicht.
0: Aber das Trinktraining bleibt erfolglos. Mutter Wolke tritt ihr Kind wieder weg. Doch ohne Muttermilch steht es schlecht um das Kälbchen.

0: Auf. Komm, vor.
1: Seit Tagen allgemeine Pinguinverwirrung. Karl, das einzige Männchen, hat ein Ei gelegt. Die ganze Geschlechterfrage muss neu gestellt werden.
0: Also seither, in den letzten paar Jahren, sind wir immer davon ausgegangen, dass wir hier drei Mädels haben und der Karl der Mann quasi in der kleinen Gruppe ist. Und auch immer nur die drei Mädels haben Eier gelegt. Die Eier waren aber nie befruchtet. Wir sind davon ausgegangen, dass der Karl einfach durch sein Alter nicht mehr in der Lage ist, die Eier zu befruchten. Und haben sich das also nie in Frage gestellt, dass der Karl auch wirklich ein Mann ist. Es ist aber jetzt im Frühjahr passiert, dass der Karl auch bei sich ein Ei drunter gehabt hat, also auf die Füße unter seinem Bauch. Und jetzt sind wir uns nicht mehr ganz sicher, ob der Karl auch wirklich ein Mann ist oder ob der Karl vielleicht doch auch ein Mädel ist wie die anderen drei. Es könnte natürlich auch sein, dass der Karl trotzdem noch ein Mann ist und nur eins von den Mädels ein Ei gelegt hat, das verloren worden ist und er das dann einfach aufgesammelt hat im Bruteifer und probiert hat, selber das Ei auszubrüten. Klarheit über das muss jetzt eine Federanalyse schaffen. Das heißt, da werden von alle vier Pinguine werden Federproben genommen. Da nimmt man einfach mit Fingern, rupft man eine Federn raus, entweder hier unten vom Bauchgefieder oder hinten vom Schwanz, wo große Federn sind. Au. Einfach mit zwei, drei Fingern ein paar Federn rausrupfen. Die werden dann in eine Tüte und dann kommen die zu Spezialisten und die machen da eine sogenannte Genuntersuchung. Und da kann man dann über den Genstrang genau feststellen, ob das jetzt Männle oder Weible ist. Also bei den drei müsste es eigentlich klar sein, dass es Mädels sind, weil die ja schon Eier gelegt haben. Es ist nur noch der Karl, um den sich es eigentlich dreht, wo man nicht genau weiß, ob es Männle oder Weible ist.
1: Und was bedeutet das für Karl? Wenn Karl doch kein Kerl ist, werden jetzt die Rollenklischees über den Haufen geworfen? Quälende Zweifel, bohrende Fragen. Nicht für Karl, der taucht genauso fröhlich wie vor dieser ganzen Geschlechterverwirrung.

0: Paradefüße. Die Jubiläumsgala rückt näher. Volker Scholl gibt heute alles und das hat gute Gründe.
1: Was soll er wissen, muss man sich auch quälen. Hoher Besuch und da gibt es auch Geld. Das kommt auch dir zugute und deswegen können wir da nicht hingehen wie die letzten Schluffis, sondern müssen sauber wie aus dem Ei gepellt sein, okay? So, Rangu.
0: Deshalb gleich nochmal eine Gesichtswaschung.
1: Zicke. So, dann sind wir fertig. War schlimm, oder? Das kriegst du so große Augen. Entspann dich mal. Entspann dich mal. Passiert nichts. So, auf. Gott sei Dank. Ja, dich kann man doch sehen lassen jetzt, oder? Kriegst dein Kraftfutter noch. Aber dann musst du hier vorne ein bisschen Platz machen. Gebäck. Steh. Das ist ein bisschen Zoopressling mit Quetschhafer. Gut, nein, nein. Rangolift. Rangolift. Richtig. So, warte. Gut, esse. Komm, fertig. Was haben wir denn heute, Zella? Da haben wir Weizenglei mit Quetschhafer. Gut, Zella schmeckt's, sauber ist sie.
0: Da schmecken die Elefantenzerealien noch mal so gut. Matt und müde ist Wolkes Kälbchen. Das Trinken klappt immer noch nicht. Aber der Hunger treibt an. Und siehe da, das Kleine schafft es. Trinkt und trinkt.
2: Man hat ja gerade gesehen, dass auch die hinteren Viertel angenommen hat. Und es ist auch etwas abgeschwollen, das Euter. Also hat es da keine Probleme mehr, die Milch rauszuholen.
0: Aber nicht nur trinken, auch richtig laufen will gelernt sein. Ist gar nicht so einfach. Noch dazu, wenn Mama Wolke unruhig wird. Zum ersten Mal darf sie mit dem Sohn ins Freie.

Stefan Paspalaris hilft bei den ersten Schritten in die Welt ein wenig nach. Mama Wolke, wie sich's für eine gute Mutter gehört, lockt und lenkt den Nachwuchs. Ein bisschen ängstlich ist das Kälbchen schon. Die Verwandtschaft findet es ganz putzig.

0: jetzt müsst ihr sehen.
1: Das kennt mich ja noch von den vom Training, ne? Beim Trinken helfen. Und da hat es dann schon gleich einen positiven Bezug im Grunde. Und das sind natürlich besonders süß, die Kühe hier. Ja, das Eute ist da vorne. Guck, da drüben. Nicht bei mir.
2: Es wird Zeit, das Kind beim Namen zu nennen. Wer aber sucht den aus?
1: Ja, das darf ich jetzt machen. Also der oder die das Kälbchen zuerst gesehen hat, darf sich den Namen aussuchen. Und ja, da kommt es schon angerannt. Dann wieder weg.
2: Die Hürden der ersten Tage sind genommen.

0: Auch bei den Schneeleoparden ist der Nachwuchs noch namenlos. Wie wird die kleine Katze heißen? Jürgen Deisenhofer und Andreas Wössner denken darüber nach.
1: Ein Stress hier bei so gefährlichen Tieren.
2: Gerade deswegen ist der Stress.
1: Da kommt da noch einer.
2: Das machen wir aber nur da vorne, deswegen, da wo es so dicht liegt.
0: Weißblond sind die Schneeleoparden. So bietet ihnen ihre natürliche Landschaft Schutz. Das Nachdenken über den richtigen Namen dauert an.

0: Lieselotte ist ja irgendwie doof, oder?
1: Lieselotte passt dann nicht dazu, ne.
2: Wer möchte heute schon so heißen?
0: Deswegen ist manchmal gut, wenn man ein paar Monate wartet, da stellt sich der Charakter raus.
1: Also mir gefällt Lola besser. Klein und blond mit Tupfen.
0: Ja, blond ist sie ja. Und Kratzbürste noch dazu.
1: Das auch.
0: Arrogant ist ja auch noch.
1: Lola, das ist schon ein viel hübscherer Name. Also Lola, den kann man prima rufen, den versteht auch das Tier recht gut.
0: Na gut, lass uns bei Lola. Lola!
2: Die fesche Lola, der Liebling der Saison. Noch reagiert sie verhalten.
0: Manche hört drauf. Ja, die mag mich sowieso nicht mehr, Lola. Seit ich sie geimpft habe, da will die nichts mehr wissen von mir. Ist völlig beleidigt.
1: Tja, also mal sehen, wie lange das grob angepackt wahrscheinlich.
0: Ja,
1: oder?
0: Natürlich, klar. Die mich, nicht andersrum.
1: Meine ich letzte, war ja konnte ich auf dem Arm halten, das war wunderbar. Die hat keinen Muckser gemacht und sowas.
0: Also, darfst du wieder machen. Nächstes Mal nimmst du nicht frei, wenn wir die impfen. Dann bist
1: du
0: dran.
1: Dann bist du dann wieder mit dem Namen dran und ich nehme dafür die Impferei in Kauf.
0: So, glaub.
1: Machst du zu?
0: Ja. Besser, wenn man zumacht, ja? Besser ist, wenn. Also, tschüss.
2: War das jetzt die Taufe oder was? Dieter ist vielleicht doch ein Weibchen. Jürgen eventuell auch, vielleicht aber auch nicht. Und ist Karl tatsächlich ein echter Pinguinkerl? Aber warum legt er dann Eier? Was ist hier überhaupt los? Ist das jetzt feminin oder maskulin? Kann das mal einer klären?
3: Komm her, komm.
2: Wie im Krimi. Markus Kapp wird gleich diskret eine DNA-Probe nehmen. Für die Genetiker.
3: Komm her.
2: Vier Pinguine und eine Frage. Who is who? Oder besser, wer ist was?
3: Heute machen wir Federprobe. Das heißt, von jedem Pinguin rupfen wir dem, also den rupfen wir nicht kahl, aber hinten werden dem, hinten am Schwanz, wo große Federn sind, mit dem großen Blutgefäß, nehmen wir dem zwei, drei Federn raus, so zwei, drei Finger voll mit Federn. Und die kann man dann einschicken in ein Labor. Und die machen da damit einen Gentest. Und dann lässt sich da damit ganz genau bestimmen, ob die Pinguine männlich oder weiblich sind. Da ist man sich jetzt nicht mehr so ganz sicher.
2: Sicherheit bringt nur die Wissenschaft. Seit Karls Eierkuh ist bei Pinguins nichts mehr, wie es war.
3: So, der erste ist der Dieter. Also ist relativ gut zu erkennen. Man kann die gut auseinanderhalten. So, gucken wir mal, ob man bei dem. Also D, das D steht für Dieter und das 55CE, das sind die letzten vier Zahlen-Buchstaben-Kombinationen von seinem Chipcode. Jetzt gucke ich noch mal, ob man den Chip ablesen kann. Das ist so groß wie ein Reiskorn und der wird unter die Haut gespritzt bei den Pinguinen. Normalerweise immer so im Bereich vor den Schultern wird er reingespritzt. Aber bei Pinguinen, weil die einfach so ein dickes Fettgewebe haben und auch so dickes Gefieder, ist es sehr schwer abzulesen, besonders mit dem Gerät. So.
2: Pinguine sind also nicht chipfreundlich.
3: Also nicht gefunden. Probieren wir es nochmal.
2: Ist Dieter überhaupt Dieter? Oder vielleicht eine Dietlinde?
3: Wieder nicht gefunden. Das ist immer das Gleiche. Jetzt drücke ich den Läufer so ein bisschen in die Ecke. So, 55CE. Hinten die letzten vier Zahlen geben wir immer 55CE. Das ist schon mal der richtige Pinguin fürs richtige Röhrle.
2: Soweit die erkennungsdienstliche Behandlung.
3: Jetzt gucken wir, ob wir dem auch noch ein paar Federn rauskriegen.
2: Hier schmeckt's immer noch. Die Jubiläumsgäste können warten, Volker Scholl nicht.
4: So, jetzt komme ich noch mit dem Handtuch. Das machen wir nur jetzt in der Jahreszeit. Das Wasser abziehen. Das ist jetzt nicht, dass sie gleich trocken ist, aber das Wasser auf den Haaren, das hält sich halt unheimlich lang. Deswegen ziehen wir das Wasser da runter, dann trocknen sie schneller ab. Also die Zeller wird ihre Paten persönlich kennenlernen. Wir treffen uns da in einem schönen Stückchen Wilhelma im Mammutwald. Und da gibt es eine Urkunde und alles drum und dran. Hoffen wir mal, großer Auftritt. Gell? Bist du schon nervös, Zeller? Ist der Zeller eigentlich sowas von egal? Zeller, komm, wir gucken einmal nach. Nur kurz gucken. Komm hierher. Steh mal rauf. Mal Lift. Lass mich mal gucken. Rauf hier. Hallo, du machst das jetzt das erste Mal, oder? Richtig rauf. Nur mal sehen, ob das den Hintern da kurz. Die sind ja strahlend. Kleine Korrektur. Seht ihr so?
2: Jetzt auch noch Nagelpflege.
4: Prima. Nee. So, Zeller, alles parat. Sieht super aus. An uns liegt's nicht. Das hast schon was von French Manicure, oder? Bisschen so weiße Ränder. Ich gehe jetzt bald in Rente. Dann mache ich Nagelstudio auf. Hä?
2: Gut zu Fuß ist Zeller schon mal.
4: Also gut. Ciao.
2: Nanu, Kälbchen namenlos, ganz allein? Getrennt von Mama Wolke? Der Grund, Stefan und Ramona wollen ihn bei den Ohren nehmen. Gleich gibt es Ohrmarken, den Ausweis für jedes Rinderkind. So sieht es aus, das Ohrpiercing.
5: Komm her, Schatz, genau. So ist das. Halt. Bleib mal stehen. Ja, schöner Knorpel gefunden. Sehr schön. Dein anderes Seite. Komm mal her. Andere Seite. Da ist es. Da muss es. Gut. Zack. Gut. Oh, schon geschafft, Schatz. Schon geschafft.
2: Schon ist das Kälbchen markenbewusst.
6: Ja, ist eine Art Personalausweis, wenn man so, also Kontrolle. Also sie kriegt auch noch einen Pass dazu. Der wird dann immer zugeschickt vom Kontrollverband sozusagen.
7: Moment.
2: Aber im Pass muss doch ein Name stehen, oder?
7: Also ich habe sie haben Bullenkalb und habe mir den Namen Wotan ausgedacht. Das ist also jetzt der kleine Wotan hier. Und ja, von der Geschichte ist es so, dass ich früher als Kind immer auf dem Reiterhof war. Und also regelmäßig, alle Jahre wieder. Und da gab es ein Pferd, das hieß auch Wotan. Und ja, das habe ich sehr gern gemocht. Bin immer damit ausgeritten hauptsächlich. Und irgendwie hat das Kleine mich daran erinnert. Also so ist mir der Name wieder eingefallen.
2: Wotan, germanischer Gott. Mama Wolke ist das egal. Es hätte schlimmer kommen können. Sie kann ihren Sohn immer noch zärtlich 16218 nennen. Besuch bei den Alpakas. Kuratorin Ulrike Rademacher begleitet Tierarzt Dr. Tra und seine Kolleginnen, alle Alpaka-Experten.
8: Wir gehen jetzt einfach mal ins Innengehege und werden dann die Tiere einzeln rausfangen. Und die werden dann begutachtet von der Halsbuchführerin auf die Qualität des Tieres.
2: Wer ist die Schönste im ganzen Land oder wie?
9: Wir schauen uns jedes einzelne Tier genau an. Das wird vermessen von der Größe her. Da wird die Wolle angeschaut und Zähne, Zitzen angeschaut. Wir legen die auf den Rücken.
8: Okay.
9: Also nicht, dass sie erschrecken, nee, wenn wir die nachher einmal umschmeißen, auf den Rücken legen, Zitzen anschauen und so weiter. Und das machen wir schön einzeln nacheinander. Wir brauchen pro Tier etwa 10 Minuten, Viertelstunde.
8: Ja. Okay, gut. Dann haben wir was zu tun.
9: Ja.
2: Ja. Alpakas Sarah ist die Nummer 1 bei der Fleisch- und Fellinspektion. Hier wird korrekt gearbeitet. allgemeine Neugier.
5: Die Eins geht nicht hier.
9: Was wir sehr großen Wert legen, ist letztendlich bei dieser linearen Beschreibung, das sehen Sie hier mit fast 60% auf Körper, Bau und Fundament. Bei der Alpakas machen wir die Wolle mit 40%.
2: 100 Punkte, das Super-Alpaka.
8: Und dann müssen wir hinterher diskutieren, wie wir weiterkommen.
9: Und dann können wir hinterher diskutieren, mit welchen Tieren Sie eigentlich in sinnvoller Weise weiterzüchten und welche Sie eventuell abgeben sollten.
2: Ja. Was denn? Verlierer nach Punkten? Nie im Leben. Auch wenn ihr Biss tödlich ist, selbst bei den Klapperschlangen muss ab und an geputzt werden. Die Pfleger sind präpariert. Für den Fall der Fälle steht in Reichweite ein Giftschrank. Da ist das Gegengift drin. Genauso wichtig die Sonderausstattung im Spezialschrank.
10: Da haben wir noch so ein Kästchen da rein, mit den Staubinden, so einem Abbinden, ans Herz hin, wird es abbunden. Und das ist das Neue Testament, da könnt ihr lesen, für die ganz harten Fälle, gerade die Klapperschlange, weil wenn die mal in der Hals beißt, da ist Feierabend, da brauchst du keinen Arzt mehr.
2: Dann ist eben Bibelfestigkeit gefragt.
10: Gucke mal, na, gucke, wie viele drin sind. Also auf drei muss man zählen können, sind drei Klapperschlangen drin.
2: Nummer eins. Da versteckt sich Nummer zwei. Nummer drei. Klappern gehört zum Handwerk.
10: Also wenn die beißt oder so, dann ist die Hand ab. Gell? Das Teil, wo gebissen wird, das ist kaputt. Ne? Das stirbt dann ab. Das sind ja gewebszerstörende Gifte von den Grubenottern, oder gerade von den Klapperschlangen hier. Und das ist ja Verdauungshilfe, und das wird ja schwarz und wird meistens abgenommen.
2: Also genießen die Schlangen großen Respekt. Man legt sich besser nicht mit ihnen an.
10: Und jetzt spritzen sie mal nass. Das mache ich jeden Morgen gleich. Das ist immer wichtig, dass man das immer gleich macht. Und dann wissen die, jetzt ist der Typ wieder da, wo sie stört. Das ist die morgendliche Dusche da hinten. Das sind eigentlich Schlangen, wo es gerne trocken hin. Und so arg feucht muss ich gar nicht sein. Das ist gerade für die Pflanze halt. Und dann machen wir da hinten frisch Wasser rein, lassen wir gerade raus. Da darf man natürlich die da hinten hinterm Stamm da nie aus dem Auge lassen. Die schleicht immer gerne an. Dann spritzen wir da hinten ein bisschen das Becken da hinten leer, ein bisschen Schrubbe noch. Die Algen wechseln. Die könnte mich jetzt so erreichen da hinten. Das ist schon kein Problem. Weil die fahrt so einen Meter raus. Hier aus dem Auge lassen. Die sind schon schnell. Jetzt lasse ich das vorlaufen, dann machen wir gleich mal da hinten zu. Dann machen wir die andere Seite auf. So, jetzt machen wir auf der Seite auf. Das ist jetzt ein bisschen gefährlich da hinten, weil die hat da hinten hergepisst. Die muss jetzt auch weg. Da muss man jetzt schon aufpassen. Gell? Also da lange ich jetzt direkt davor nach. Mein Schlauch ist ein bisschen so meine Waffe. Kann man die ein bisschen wegschieben.
3: Aber wenn es ihm nicht gefällt. So.
2: Der Geschlechterkampf ist aufreibend. Dieter möchte lieber girly sein als federn lassen.
3: Ah, jetzt liegt er. So, der sieht gut aus. Also man sieht jetzt, da sind richtig schöne dicke Kehle dran.
2: Die Wahrheit, federleicht, wiegt aber schwer.
3: Da hoffe ich doch, dass man da einigermaßen was rauskriegt. So, haben wir den mitten drin. Dann lassen wir den gleich rein, sonst läuft man der immer wieder durch die. Auf. So. Und jetzt der nächste.
2: Karl, ein ganzer Kerl, der irgendwie Eier legt.
3: Auf, komm.
1: Tag, Zeller, Freud. Komm.
2: Keine Lust auf Fete. Außer jemand kommt mit.
1: Die Molly geht natürlich mit, weil die Zeller möchte man nicht allein. Zeller, hier, komm, wir gehen raus. Molly, hier, nimmst du die gleich mit? Vor, warte eine Stunde, dann gucken wir mal, dass wir es draufkriegen.
2: Und was kommt jetzt? Zella wäre lieber zu Hause geblieben.
1: Komm mal, die Vorfinger weg, da lass das alles mit Bepflanzung. Jetzt gehen wir vor, guck da in der Charge, was los.
2: Schnell noch einen Snack.
1: Ali,
11: Dein Asch kannst du auch so noch fressen. Und dann legen wir unser Ding oben drauf, oder? Aber so wie es aussieht, ist okay. Guck das mal von der anderen Seite. Was steht da drauf? Kann man es lesen? Ha ja, super. Prima, sollen wir sie führen oder sollen wir drauf sitzen? Ein Tiger, der lacht uns auch schon aus.
2: Der Elefant wird eingekleidet.
11: Also es ist einfach so, dass wir immer bei Elefanten, das kommt immer auf die Tagesform an. Jetzt hat sie Decke rüber, die hat sie noch nie drüber gehabt. Und wenn wir da rüber gehen, sind wir natürlich als Elefantenpfleger auch ein bisschen nervös, dass da alles ruhig abgeht. Da sind ja wahrscheinlich ein paar Leute im Anzug und Krawatte. Und da müssen wir dann aufpassen, dass da irgendein Schlips da verdreckelt wird. Und deswegen müssen wir immer, sind wir auch ein bisschen nervös. Aber ich denke schon, dass wir es hinkriegen. So, jetzt da, aufpassen.
2: Im Nu wird aufgesessen.
11: Vor, mach die Decke nicht dreckig. Da bleibe ich unten, habe ich das in der Kontrolle. Auf! Finger weg!
3: Gut, Salah.
11: Also der Tiger lacht.
3: Prima.
11: Also, dann würde ich sagen, wir gehen in die Richtung und dann müssen wir halt warten.
2: Allmählich wird's spannend.
11: Komm, dann nehmen wir den Knüppel mit. Könnt ihr unterwegs essen.
3: Aber.
11: Holz. Holz. Eben nicht, weil dann die mit der Decke.
3: Langsam.
11: Langsam.
2: Die Alpaka-Qualitätsshow geht weiter. Zuchtbuchführerin Cornelia Sprink hat den scharfen Blick. Genau wird geschaut und begutachtet. Punkte sammeln und Punktabzug.
12: Ich muss halt wirklich alles anschauen, alles notieren, dass ich jetzt auch keinen Punkt vergesse. Und irgendwann muss eben daraus berechnet werden, wie viel von 100 möglichen Punkten das Tier hat.
2: Hier geht's nicht um die Haartönung, sondern um die zuchtgünstigste Farbe. Auch der richtige Gang wird bewertet.
12: Die spreizt sich gerade rein, aber ich weiß jetzt nicht, hat die wirklich, wenn sie locker läuft, eine Achsdrehung im Gelenk oder nicht.
2: Und wie fällt das Urteil der Expertin aus?
12: Grob gesagt 96. Von 100. Ein gutes Tier.
11: Ja?
12: Älteres Baujahr, hat noch nicht ganz so die Bewollung wie jetzt die kommenden Generationen oder gerade die neuesten Generationen. Aber rein das Gebäude ist sehr gut.
10: So, und jetzt spritzt es ein bisschen nass. Und hoffe, dass ich abhaue. Ja, das Heidel. Ja, das ist schon gefährlich, jetzt da, was ich da mache. Aber ja, wie gesagt, die hat halt auch noch gepisst und das muss man jetzt ein bisschen wegmachen. Nichts, jetzt die eine, die rasselt da jetzt schon da oben, die stinkt der jetzt, dass ich da bin. Das ist also ein Warnsignal. Das ist auch, wenn man irgendwo läuft in der Wüste oder so und dann rasselt es, dann warnt die Schlange, Hauptsache ich bin hier, lauf nicht weiter.
2: Auch wenn sie nicht klappert, kann die Schlange gefährlich sein. Sie ist hungrig und liegt auf der Lauer.
10: Die sucht dann die Wärme vom Opfer, von der Maus, von der Ratte. Die sitzt irgendwo nah, beißt zu und lässt dann sofort wieder los. Es geht so schnell, das merkt meistens die Maus oder gar nicht, wie schnell das geht. Und dann nimmt sie das Opfer und dann ist das schon kaputt. Ne? Also die sterben ja ruckzuck, das ist Sekundentod. Ja?
2: Da möchte man lieber nicht auf dem Speisezettel stehen.

0: Hier geht's immer noch nicht um die Schönste, sondern darum, wer überhaupt als was antritt. Wer hat das Pinguinei gelegt? Wer ist Mann und wer ist Frau bei den Königspinguinen?
1: So, dann wollen wir jetzt mal schauen, ob es dann so ist, wie wir geglaubt haben oder nicht.
2: Auf jeden Fall ist mal eins klar, es ist nichts geblieben. Es ist fast nichts geblieben, wie gedacht.
1: Das ist doch wunderbar, deswegen machen wir ja die Übung.
0: Karl oder Carla? Das ist ja die Frage.
2: Also, vier Pinguine. Seither war es so. Das ist der Karl.
1: Ja, der erste auf der Liste.
2: Also, der erste auf meiner Liste wäre der Karl. Karl war bei mir, ist bei mir gelaufen als männlich.
1: Da gab es ja mal die Beobachtung, dass man sich nicht sicher war, ob ein Ei von dem ist. Ja.
2: Und wie sich laut DNA-Test rausstellt, hat jetzt doch ein Weibchen ist.
1: Genau. Also, zwei Punkte, die dafür sprechen, Karl.
2: Genau.
1: Ist definitiv eine Carla oder ein Weibchen.
2: Karl ist ein Weibchen.
1: Ja? Weibchen, ja, gut, das ist nicht überraschend. Warum? Wenn ein Ei legt, das ist besser wie jeder DNA-Test, denke ich mal.
0: Und was sagt Karl als Frau dazu?
1: Also wie gesagt, das heißt ja jetzt nicht, dass die Beobachtungen falsch sind. Es kann ja durchaus sein, dass man da morgens reinkommt und einer hat ein Ei. Und dann geht man halt davon aus, naja, das Ei, was er hat, ist auch von ihm gelegt. Aber schon allein das muss nicht sein. Ja, da kann also durchaus zwischen Ablage des Eis und Beobachtung dann wieder eine gewisse Zeit verstreichen, wo sich ein anderer dann das Ei unter den Nagel reißt. Also es können alle möglichen Sachen passieren. Und jetzt sind wir auf Nummer sicher. Also das ist wichtig.
0: Genau. Eierdiebe sind ab heute Eierdiebe und keine treusorgenden Mütter mehr.
2: Dann haben wir noch den Jürgen. Das ist dieser.
1: Ja.
2: Jürgen war gedacht, dass es Mädel ist, ist aber ein Männchen.
1: Männchen.
0: Jürgen als Mädchen gedacht, ist aber ein Männchen? Wer spinnt hier jetzt?
1: Die Arkta. Machen wir die Arkta.
2: Arkta. Wäre die Arkta, weil es gedacht war, dass es ein Mädel ist von uns. War seither eigentlich
1: ganz
2: auch
1: eindeutig
2: bei mir immer als Weibchen geführt. Ist aber doch laut DNA jetzt doch ein Männchen geworden.
1: Aber da stimmt es ja wieder nicht.
2: Aber es ist doch ein Männle.
1: Ja.
0: Arkta. Einfach ad acta. Und jetzt Arktus.
2: Dritte wäre der Dieter. Das ist unser Glückstreffer eigentlich. Genau. Wäre eigentlich vorher schon ein Weibchen gewesen, obwohl er Dieter heißt. Ist aber jetzt immer noch ein Weibchen.
1: Ja. Also wir können jetzt dann künftig sagen, die Dieter, oder wir benennen ihn halt um, je nachdem. Das bleibt uns, denke ich mal, unbenommen, wie wir das machen. Identifizierbar sind sie ja sowieso in erster Linie durch ihre Mikrochips, die sie drin haben. Das schließt ja jegliche Art von Verwechslung auch vollkommen aus. Also 25% Trefferquote mit Dieter.
2: Genau.
1: Das ist ja immerhin schon mal was.
0: Wenn die beiden sich noch zurechtfinden, warum nicht?
1: Okay, dann lassen wir die Pinguine wieder allein, denke ich.
2: Gut, dann... Dann war's das.
1: War's das jetzt für heute?
0: Aber wer legt jetzt das nächste Ei? So viel Aufregung. Und dann bleibt alles beim Alten. Zeller, ein komfortabler Zweisitzer. Und willkommener Überraschungsgast bei der Firmenparty. Und ein Scheck für die Wilhelma ist auch drin. Sogar der Direktor ist da.
3: Patenschaften sind für uns enorm wichtig, weil Patenschaften uns die Möglichkeiten geben, Dinge zu tun, die wir sonst mit unseren normalen Haushaltsmitteln nicht tun könnten. Zum Beispiel neue Gehege schaffen, kleinere Gehege natürlich, oder Gehege verbessern. Und da ist uns dann egal am Ende, ob das eine Patenschaft ist für ein Tier, das die 50 Euro kostet, das ist die kleinste Summe, oder ob das jetzt 10.000 sind, wie jetzt hier für diese Elefantendame, weil alles kommt zusammen in einen Topf. Es ist uns nicht nur wichtig, dass wir viel Geld haben, sondern dass wir viele Paten haben, die hinter der Idee Wilhelma stehen und das damit dokumentieren auch.
0: Genau, da gibt man gern mal so eine Gala. Und Belohnung kommt auch noch.
4: Warte doch ab, bis du dran bist.
0: Jetzt noch Rodeo.
5: Die Elefanten interessiert alles, nicht nur die Äpfel da. Und deswegen ist es für die immer positiv. Also die wissen, hier gibt's was. Und deswegen ist alles easy. Das ist für die Elefanten kein Problem. Das ist erst, die Leute sind ja immer nett, alle füttern. Überhaupt kein Problem. Und so, jetzt bei drei, okay?
6: Eins, zwei, drei.
0: Reiten ist nicht so schwer. Aufsitzen schon eher.
5: Vor. Ja. Gut festhalten. Soll er auf. Auf.
7: Beide. Nur von hinten das
5: ist vor.
8: Und tschüss.
5: So, jetzt nehmen wir die Tücher wieder uns sauber machen. Und wir haben gestern Abend Futter gekriegt, also alle 14 Tage kriege ich die Futter. Da machen wir die letzten Reste von den Tauben noch weg. Das sind die letzten Federn von gestern Nacht. Die müssen wir halt alle wieder rausholen, dass es sauber ist, wenn die ersten Besucher kommen. Die Schlange, die kriegt bei uns Kaninchen, Ratten. Monika, wie sieht's aus? Mal ein bisschen nass spritzen, dann weiß ich, dass er aber da ist und dass aber nichts passiert. Die macht normalerweise nichts. Ja. Wenn man die so nass spritzt, dann weiß ich, dass er aber da ist. Das tut ihr gut, weil die kommt ja aus dem Regenwald. Und das braucht ihr auch für ihre Haut, dass die immer ein bisschen schön feucht ist. Dann geht die bei der nächsten Häutung auch wieder besser runter. Und dann weiß ich auch immer, dass er da ist. Dann klopfen sie ein bisschen. Monika, gell? Schätzle.
0: Schätzle reagiert nicht, lässt sich aber nichts entgehen.
5: Wenn sie erschrickt, wenn ich mal reinkomme und ich mache sie nicht nass oder ich spreche sie nicht an oder ich klopfe dann an. Und sie erschrickt, dann darf sie mich sofort beißen und umwickeln. Jetzt muss ich halt schnell den Hund gucken, hier ein bisschen hochlupfen, dass man da die restlichen Federn und so da unten auch noch rauskriegt. Dass der Dreck weg ist. Komm her, Schätzle. Ja, die wiegt halt jetzt schon über 60 Kilo. Und ist schon ein Stück Arbeit.
0: Die Punktwertung geht weiter.
9: Die Ohrform ist ein Schuss Lama mit drin.
10: Okay.
9: Weil hier die Kante ist gerade und das ist hier gebogen. Also dafür gibt es ein paar Punktabzug.
0: Wegen dem Ohr hat man so schon was gehört. Gibt es hier überhaupt attraktive Alpakas?
11: Das ist eigentlich eine der schönsten Herden in deutschen Zoos, wenn ich das laut sagen darf.
0: Wir sind also doch die Schönsten. Was hat die Jury da herumzunölen?
5: Die hebt sich natürlich auch, gell? Jetzt setzen wir sie da hinein, dann kann ich da unten wieder putzen.
0: Schlangenbeschwörer. Ein schweißtreibender Job.
5: So. Dann kann man da gucken, den Dreck voll rausräumen. Ja. Das ist die schwäbische Kehrwoche. Dann lesen wir die Feder raus, dann ist alles wieder sauber. Die ist jetzt über 5 Meter lang. Und da ist mir mal abends beim Fütterung ist mir auch mal was passiert. Ich hab da gerade kommt da mit dem Eimer voll Kaninchen und dann ist die Tür aufgeschlossen und dann ist die da rausgefahren wie so ein riesiger Gummi. Da war schon so Dämmerung und da bin ich wahnsinnig erschrocken. Das war wie in so einem Horrorfilm. Ist da so ein riesiger Kopf so an mir vorbeigefahren. Da ist aber noch zum Glück nichts passiert. Hey Monika. Und wenn mich die halt noch nachts erwischt hätte, das wäre böse ausgegangen. So, und jetzt ist okay, jetzt haben wir wieder alles gemacht, jetzt können wir wieder rausgehen. Und dann lassen wir die wieder in Ruhe. Tschüss, Monika.
0: So ein Ritt mit dem Elefanten ist unvergesslich für die Reiterin.
12: Einfach halte, am Riemen halte. Ja.
0: Aber die Promotion-Tour neigt sich dem Ende zu.
6: Ja, das ist schön. Wir haben die älteste von Europa, die ist 58, die Ria. Ja. Die ist ein bisschen schwer. Nee, die überlegt. Elefanten machen alles langsam.
8: Ganz langsam, sehr der Zeit.
6: Nur flüchten und angreifen machen sie schnell. Vorsicht, spuckt sie wieder. Geh down.
8: Hinten erstmal, gell? Okay.
6: So, von mir rüber. Hopp, gut.
0: Ein schöner Tag in der Wilhelma.
6: Halli, halli.
0: Zurück ins Quartier.
6: Komm her, spring. Komm, spring. So, vorwärts, reingehen da. Sind wir wieder da? Ja, Vilja! Machen wir synchron.
0: Und in der nächsten Folge wird's kulinarisch. Die Nasenbären freuen sich über ganz besondere Leckerlis und Fütterungszeit beim giftigsten Fisch der Welt.
10: Ohne Schiedsrichter gibt's halt keinen Fußball. Ich mach's, weil es mir Spaß macht und weil ich eine Leidenschaft für den Sport habe. Man muss schon hart im Nehmen sein und auch gut verargumentieren können. Weil es schon auch sehr befriedigend ist, wenn man dann mal ein Spiel pfeift und vielleicht auch ein paar knifflige Situationen dabei waren, aber die Vereine danach trotzdem dir die Hand geben und sagen, hey Schiri, hast du gut gemacht. Ich laufe so, ich habe es ja auf der Uhr, so zwischen 8 und 9 Kilometer pro Spiel. Das heißt, man kann jetzt nicht irgendwie 40 Kilo zu viel haben und sich nicht bewegen, aber man muss jetzt auch kein Hochleistungssportler sein. Wir müssen jetzt einfach mal 2 Gänge runterfahren, okay? Bisschen normaler mit mir umgehen. Ich kann nicht alles sehen, ich habe keine Assistenten dabei und ich möchte, dass wir sportlich miteinander sind, okay? Ihr seid beides Männer. So, und gut. Wir machen es nicht aus wegen dem Geld. Aber ich habe 2 Sekunden, um das zu entscheiden. Jetzt haben wir zum Beispiel einen Foul hinter uns gesehen. Vater ist Amerikaner, meine Mutter ist Deutsch. Habe mein ganzes Leben auch so ein bisschen auf beiden Seiten vom Atlantik verbracht und bin jetzt erstmal hier zur Ruhe gekommen mit meiner Frau und jetzt auch mit meiner Tochter. Immer noch Lautern-Fan, obwohl man das ja in Hessen nicht so ganz zugeben darf, aber es ist so. Wir sehen uns.

Mhm.

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0: will dir doch noch mein Grundstück zeigen.
1: Das ist unser Grundstück.
0: Ja, genau. Unser Grundstück. Hol schon mal deine Schultasche. Lieblich.
2: Nein, Paula, du bist tot. Tot, Paula.

0: Ach, Paula. Sei doch tot. Gib dir doch ein bisschen Mühe, ist nicht so schwer. Wir wollen doch die Gebrauchs- und Begleitprüfung mit Auszeichnung bestehen. Ja, Paula. Fast, fast. Aber das Schwänzchen ist doch auch tot.
1: Nein, es handelt sich dabei um ganz normale Senkwehen, ja? Also beruhigen Sie sich. Legen Sie sich hin, machen Sie sich's bequem und lassen Sie sich von Ihrem Mann verwöhnen. Das kann er doch so gut. Ja, nee, ja, naja, gut, ja, tschüss. Jetzt aber los, sonst schaffe ich's nachher nicht mehr rechtzeitig nach München zum Schwiegerpapa.
2: Meinst du, Opa leiht uns das Geld, dass wir das Grundstück kaufen können?
1: Ich hoff's.
2: Er hat doch genug davon. Wir geben ihn hier wieder zurück.
1: Ja, genau. Aber du weißt ja, er ist ein Geiznickel.
3: Sitz!
4: Ja!
3: Bleib! Bleib! Bleib! Ja, brave Hunde, brave Hunde. Gib laut! Hau! Hau! Laut!
0: Ja, brav! Brav!
3: Niesen!
0: Paula.
3: Wisch die Nase. Nase. Nase wischen.
0: Brav, bravo, bravo, brave Paula.
3: Verstecken. Verstecken. Verstecken. Ja. Ja, wo ist sie denn? Ja, wo ist sie denn, Paula? Braves Hund. Ja, komm. Du kriegst eine Belohnung. So braves Hund. Ja, ja, ja, ja, ja, du brav.
5: Ewiger Friede, Bestattung Schroff.
6: Ja, Siegfried, ich bin's. Du mir ist da ein Fehler unterlaufen. Die Feuerbestattung Löscher ist um 14:30 und jetzt sehe ich gerade, dass ich dummerweise die Erdbestattung Rohländer um 3 angesetzt habe.
7: Eine Doppelbestattung, das gab doch nie.
8: Der richtet doch nicht aufhaken. Wir haben bisher jeden unter die Erde gebracht.
5: Wir hängen einfach an das Requiem. Ohne Aufpreis für den Kunden noch das Adagio von Bach mit an. Nicht? Dann haben wir etwas Luft für den alten Löscher.
6: Ja, und ich renn schon mal rüber zum Rohländer und fange mit dem Lebenslauf an. Du sag mal, soll ich eigentlich sagen, dass er zu Unrecht der Mitgliedschaft
7: bei diesem Waffengeschäft bezichtigt wurde?
5: Das will ich nicht.
6: Ja, ich lasse es weg, denke ich auch, ja. Macht ihn ja nicht gerade sympathischer, ja? Also tschüss!
9: Hey, das ist dein Pausenbrot. Hast du schon wieder Hunger?
2: Klar, ich bin im Wachsen.
9: Du bist verfressen. Ist das nicht traumhaft? Ha?
2: Und wie, Mami? Das ist das schönste Fleckchen Erde, das wir uns je angesehen haben.
9: Findest du auch?
2: Ja.
9: Das Geburtshaus, das soll dahin.
10: Die genaue Aufteilung, die bespreche ich demnächst mit dem Architekten. Aber schön fände ich, wenn die Büros und die Aufenthaltsräume für die Belegschaft, wenn das alles so zum Sehen wäre.
2: Mhm. Hey! Na, Frechdachs, hat's geschmeckt, Waldi?
11: Aus! Aus! Was machen Sie denn da mit meinem Hund? Haben Sie ihn gefüttert?
2: Er hat sich selbst gefüttert.
12: Nur ein bisschen Leberwurst.
11: Was, Leberwurst? Um Gottes Willen. Paula, pfui! Pfui! Aus! Aus! Böse Leberwurst.
12: Was haben Sie gegen Leberwurst?
11: Ich gar nichts. Aber so einem Hund geht Leber direkt an die Nieren.
12: Ich verstehe kein Wort.
11: Das weißt du heutzutage.
5: Jedes Kind, dass die Salze in einer Wurst vom Hund schlecht abgebaut werden können. Wollen Sie meine Dackel vergiften?
12: 2 Gramm feinste Kalbsleberwurst, das wird das Vieh schon nicht umbringen.
5: Vieh? Ja, das hätte ich mir denken können, dass Sie eine Hundehasserin sind. Armes Kind.
12: Ich war mal sehr nett zu einem Hund und zum Dank hat er mir in die Hand gebissen. Einfach so, grundlos.
5: Ein Hund tut nichts grundlos.
12: Naja, vielleicht habe ich ihn ein bisschen am Schwanz gezogen.
5: Na sehen Sie, der hat sich nur gewehrt. Seien Sie froh, dass ich Sie nicht wegen Tierquälerei anzeige.
12: Ach. Ich war 5 und ein sehr freundliches Kind.
5: Ja, das mag ja sein, aber jetzt bitte verlassen Sie mein Grundstück, ja?
12: Ihr Grundstück? Das ist mein Grund und Boden. Ich baue hier ein Geburtshaus. Bin Hebamme, wissen Sie?
5: Das hier wird ein Privatfriedhof und sonst gar nichts. Ich bin Bestattungsunternehmer.
12: Das wollen wir doch mal sehen. Aber bitte fühlen Sie sich ganz wie zu Hause.
5: Na, Paula? Hier vielleicht? Ein kleiner Hundefriedhof, ja? Paula!
12: Das Grundstück bekommt der nie, dieser Bestatter.
2: Der war halt nur besorgt um den kleinen Baldi. Ich wünsch mir auch so gerne einen Hund. Nie kaufst du mir einen.
1: Oh Mäuschen, das Thema hatten wir doch schon tausendmal. Wir haben keine Zeit für einen Hund.
2: Trotzdem schade.
4: Damit ist der Bau der Umgehungsstraße beschlossen. Ja. Ich danke Ihnen.
5: Moment. Und was ist mit dem Grundstück am Lergenauer Weg?
4: Das diskutieren wir in der nächsten Sitzung.
5: Nein, nein, so geht das nicht. Pardon, Frau Bürgermeister. Aber dieser Tagesordnungspunkt wird jetzt schon zum zweiten Mal verschoben. Und ein Privatfriedhof würde die längst überfüllten Gemeindefriedhöfe erheblich entlasten.
4: Ja. Das stimmt natürlich, Herr Schroff. Aber Ihr Bruder ist nicht mehr der einzige Bewerber um das Grundstück.
5: Wieso?
4: Mir liegt hier die Eingabe der Hebamme Irene Lieblich vor, die das Gemeindegrundstück Lerchenauer Weg ebenfalls erwerben möchte. Und zwar hat sie vor, dort ein Entbindungshaus zu errichten.
5: Aber ein Friedhof ist doch viel sinnvoller.
4: Für Ihren Bruder als Bestattungsunternehmer sicher, Herr Schroff. Es gilt einfach abzuwägen, ob der ewigen Ruhe oder dem werdenden Leben in diesem Fall Vorrang einzuräumen ist. Und weil ich die Entscheidung dem Gemeinderat und mir nicht leicht mache, möchte ich das gern erst in der nächsten Sitzung klären. Ich denke, da sind wir unserer Sorgfaltspflicht schuldig. Einen schönen Tag.
1: Und? Mein Schwiegervater will nicht in ein so unrentables Geschäft wie ein Geburtshaus investieren. Dabei hätte er mir nur 20% der Gesamtsumme leihen müssen. Der war ja schon immer schräg, wenn es um Geld ging. Aber in letzter Zeit, der erinnert mich immer mehr an Dagobert Duck.
13: Aber ohne die 20% Eigenkapital bekommst du den Rest auch nicht von der Bank.
1: Das habe ich ihm erklärt. Sinnlos. Dabei weiß er ganz genau, dass mir damals nach Bastians Tod gar nichts anderes übrig blieb, als im Krankenhaus zu kündigen. Mit dem ewigen Schichtdienst. Wie sollte ich mich denn da um Katja kümmern? Mein Schritt zur selbstständigen Hebamme, der war nicht leicht, aber es hat sich gelohnt. Sonst würde ich doch nie auf die Idee kommen, mein eigenes Geburtshaus zu planen.
13: Ja, und das passende Grundstück dazu hättest du auch schon. Eigentlich alles perfekt.
1: Ja, das ist einmalig. Und die richtige Umgebung, das ist so wichtig für ein Geburtshaus.
13: Ach Mensch, da arbeite ich auf einer Bank und kann dir trotzdem nicht weiterhelfen. Also ich habe 9.000 Euro auf dem Sparbuch. Die kannst du komplett gerne haben, Süße, aber sonst...
1: Danke. Aber das wäre nur der berühmte Tropfen auf den heißen Stein.
13: Sag mal, du hast ja doch so viele Wohnungen angeschaut. Hat da irgendwas geklappt? Ich meine, ihr müsst doch bald raus aus eurem Häuschen.
1: Ja, du, ein Reihenhaus. Sehr hübsch. Und die Miete ist bezahlbar.
13: Ja? Und, was Schnuckliges dabei in der Nachbarschaft?
1: Dann sag ich dir Bescheid.
2: Hat Opa überhaupt mal nach mir gefragt?
1: Nein, hat er nicht. Tut mir leid, Katja, aber ich will dich da auch nicht anlügen. Stell dir vor, er hat felsenfest behauptet, dass seine Ersparnisse sich auf seltsame Weise verringern. Er glaubt, dass besonders altes Geld sich mit der Zeit auflöst. Und so erklärt er auch den vielen Staub in seiner Wohnung.
2: Kann es sein, dass Opa ein bisschen gaga ist?
1: Ja. Ich glaube, so

0: Frau Lieblich?
1: Ja, bitte?
0: Ich habe eine schlechte Nachricht für Sie. Sie scheinen die einzige Angehörige zu sein von Herrn Kurt Lieblich.
2: Du hast dich nicht richtig für mich eingesetzt.
3: Ich habe gekämpft für dein Projekt. Ich verstehe sowieso nicht, warum du so versessen bist auf deinem Privatfriedhof. Als Gemeinderat stecke ich in einem Interessenskonflikt.
2: Ein Friedhof ist eine Bereicherung für uns alle. Wie lange träume ich schon von einem noblen, exklusiven Garten des Friedens? Außerdem profitierst du auch davon, denn schließlich gehört das Bestattungsunternehmen uns beiden. Aber du kassierst ja nur ab. An mir bleibt ja die Arbeit hängen.
3: Dafür schicke ich dir die Witwen und die Hinterbliebenen. Ja, komm also nicht so. Ja?
2: Psst. Kundschaft.
1: Grüß Gott.
2: Sie?
3: Ja. Ich melde mich dann, die Vereinbarte. Grüß Gott.
1: Wiedersehen.
2: Tja, womit kann ich dienen?
1: Ich habe einen Verblichenen. Und, ich weiß nicht, wie geht das denn jetzt?
2: Der Heimgegangene. Stand er Ihnen besonders nahe?
1: Nee, eigentlich nicht. Mein Schwiegervater, wir haben uns kaum gesehen. Ist gegen einen Baum gefahren.
2: Ja, bedauerlich. War er wenigstens sofort tot?
1: Wie bitte?
2: Ich meine, dass er nicht lange leiden musste, ne? Er hätte ja auch langsam verbrennen können, ne? Bei vollem Bewusstsein. Ich zeige Ihnen mal ein paar Modelle für die letzte Heimstatt. Das hier ist unser Modell Valhalla. Vollholz, Mahagoni poliert, dreiflügelig aufklappbar. Die Handgriffe sind vergoldet. Die Intarsian-Arbeit zeigt die Wabenschlacht am Teutoburger Wald. Wird sehr gerne genommen von Herren, die noch im Zweiten Weltkrieg aktiv waren.
1: 16.000 Euro? Tja. Dafür kriege ich einen Mittelklassewagen. Haben Sie nicht was Billigeres?
2: Schon in Ordnung. Und das hier, das ist etwas Modernes. Und wie wär's damit? Das wird sehr gerne genommen von Gesundheitsbewussten. Das ist unser Modell Bio.
1: 3.200 Euro. Sie verstehen mich nicht. Der Tote soll begraben werden, nicht beschenkt.
2: Gut. Kommen Sie mal mit.
1: Ja.
2: So. Pressspan, 600 Euro. Was Günstigeres finden Sie nirgends. Wenn Ihnen das auch noch zu teuer ist, dann bleibt uns nichts anderes übrig, als ein paar Henkler an den Toten zu schrauben. Verzeihung, ein Scherz.
1: Den nehme ich.
2: Gut, dann zur Innenausstattung. Sie können wählen zwischen einer Rohseide, Batiste Brokat, besticktem Leinen, gestärkter Baumwolle oder einer Polyestermischung.
1: Was brauche ich denn da noch alles? Wissen Sie, ich muss in einer Viertelstunde meine Tochter von der Schule abholen.
2: Und wenn Sie auf, Frau
1: Lieblich.
2: Frau Lieblich, ich mache einen Vorschlag. Überlassen Sie alles vertrauensvoll mir. Ich kümmere mich um die Formalitäten. Ich schnüre Ihnen ein Discount-Paket. 1.000 Euro. Das ist dann unsere Pauschalbestattung Süßer Tod. Darin enthalten sind ein Blumenbouquet, Totengräber und sogar ein Grabstein aus chinesischer Hartplastik.
1: Hartplastik. Hallo. Entschuldigung, es hat ein bisschen länger gedauert beim Notar. Dass man da alles unterschreiben muss.
4: Weißt du was? Ich bin total aufgeregt. Du bist die erste schwerreiche Frau, die ich persönlich kenne. Irre. Jetzt sag schon, Süße, und ganz langsam. Wie viele Millionen hat dir dein Schwiegervater hinterlassen?
1: Wie soll ich das sagen? Er liebte das Geld sehr.
4: Heißt was?
1: Nach Abzug aller Verbindlichkeiten bleiben 250.000 Euro übrig.
4: Oh nein. Und ich habe immer gedacht, du schwimmst mal im Fett der Kohle.
5: Tja.
4: Oh, ja, und was machst du jetzt?
1: Ich freue mich darüber.
4: Ja, aber...
1: Das ist doch eine Menge Geld.
4: Aber...
1: Ich kann jetzt endlich mein Geburtshaus bauen. Ach,
4: du bist auf erschreckende Weise bescheiden.
6: Sei Frau Lieblich. Nicht Kaffee wie immer?
4: Lieber nicht. Den kann sie sich nicht leisten.
5: Bitte alles wie immer.
4: Wann ist denn die Beerdigung?
1: Am Tag unseres Umzugs.
4: Oh.

0: Wir leiden, weil wir nicht begreifen können, dass ein geliebter und beliebter Mensch von uns gegangen ist.
1: Na, so beliebt scheint er nicht gewesen zu sein. Außer uns ist ja niemand gekommen.
0: Wir stehen betroffen vor dem offenen Grab und fragen uns, warum Gott Kurt so früh zu sich heimgeholt hat. Wir haben ihn geliebt und geschätzt. Wir haben ihn gebraucht. Er war uns Freund, Vertrauter, Vater, Großvater. Kurt Lieblich hinterlässt eine Schwiegertochter, die gramgebeugt unter uns weilt. Und eine Enkelin, die nicht weiß, wie es weitergehen soll, ohne den geliebten Großvater, der ihr alles, alles bedeutete.
2: Redet er wirklich von unserem Opa, dem Geizigen?
0: Auch der Gesellschaft, in der er lebte, fehlte er. Er stand kurz vor der Verleihung des Bundesverdienstkreuz und war Blutspende im St. Irmgard Krankenhaus.
3: Entschuldigung, warten Sie mal, Herr Pfarrer. So geht das nicht. Ich will ja nicht pietätlos sein, aber Sie kannten ihn ja gar nicht. Verstehen Sie mich recht, nicht einmal er hätte so eine verlogene Grabrede gewollt.
0: Ja, aber...
3: Diese Blutspende zum Beispiel. Die ist über 15 Jahre her. Und er hat auch nur deshalb gespendet, weil er eine reiche Witwe kennenlernen wollte, die auch Blutspenderin war. Wissen Sie, so wie Sie ihn hier beschreiben, so war er einfach nicht.
0: Ja, es tut mir leid. Ich könnte in der Kürze der Zeit nicht so viel über ihn herausfinden. Und den Rest, den reimt man sich halt so zusammen.
3: Mein Schwiegervater war ein sehr ich-bezogener Mensch. Und eigentlich konnte er einem leid tun, weil er nie verstanden hat, was das Leben wirklich ausmacht. Er hat mal zu mir gesagt, wenn es wirklich einen Gott gibt, dann hat er mich wahrscheinlich so gewollt, wie ich bin. Keiner seiner Bekannten oder sogenannten Freunde ist heute hier. Und ich bin sicher, er war sehr allein. Aber er hat uns an seinem Leben nicht teilhaben lassen. Ich glaube nicht, dass er glücklich war. Vielleicht ist er es jetzt.
0: Das haben Sie sehr schön gesagt.
3: Entschuldigung, aber ich bin Hebamme, ja? Es kann jeden Moment bei einer meiner Schwangeren losgehen. Lieblich? Ja. In welchen Abständen kommen denn die Wehen? 5 Minuten. Ja, ich bin sofort bei Ihnen. Es tut mir leid, aber ich muss weg.
4: Kann ich mitkommen, Mama? Ich will nicht auf dem Friedhof bleiben. Das hier ist so traurig.
3: Ja, klar. Wenn das hier fertig ist, kannst du dich um die Möbelpacker kümmern?
1: Ja, mach ich.
3: Und du müsstest noch Brotzeit und Bier besorgen.
1: Klar, kein Problem. Haut schon ab.
3: Vielen Dank, Herr Pfarrer. Und Ihnen auch, Herr Schroff. Sie haben das wirklich ganz wunderschön arrangiert.

0: So, Mäuschen, jetzt versuch's nochmal. Dreh den Schlüssel.
1: Funktioniert nicht.
0: Und jetzt? So, machen wir mal.
1: Wieder nicht.
2: Dann nochmal.
0: Halt, stopp, Moment mal. Anhalten.
3: Sie müssen mich in die Heraklionstraße fahren. Mein Wagen streikt und bis ein Taxi da ist, da kann wer weiß, was passiert sein.
4: Steigen Sie ein.
3: Ja? Danke.

0: nicht zu wild und immer mit dem Strich. Speziell rauer Dackel streichelt man immer mit der Wuchsrichtung des Felles. Nicht dagegen, ja? Das mögen sie nicht.
1: Woher wissen Sie das?
2: Waren Sie in Ihrem früheren Leben ein Dackel? Oder hat Paula Ihnen das verraten?
0: Das hat man anhand von Gehirnströmen bei rauer Dackel gemessen. Sie leiden. Aber Kinder sind ja nun mal etwas ruppig im Umgang.
2: Sie können Kinder wohl nicht leiden.
0: Nicht leiden ist übertrieben. Ich mache mir nicht besonders viel aus Ihnen.

0: So, jetzt ist mein Führerschein weg.
1: Sind Sie farbenblind oder hat Ihnen das Rot nicht gefallen?
0: Wir haben es eilig.
1: 88 Sachen in der Innenstadt, Respekt. Aber wissen Sie, was mich stutzig macht? Ihre Kunden haben doch eigentlich alle Zeit der Welt.
2: Aber meine nicht. Die Wehen haben schon eingesetzt.
1: Die Wehen? Nicht schlecht, würde Herr Talje.
3: Meine Mutter ist Hebamme. Und in der Heraklionstraße 8 ist eine Schwangere, die auf Sie wartet.
1: Folgen Sie uns. Mit Blaulicht geht's schneller.

0: So, der Kühlschrank kommt in die Küche.
1: Nee, klar.
0: Tut mir leid, hat ein bisschen länger gedauert.
2: Und Zwillinge.
0: Ich wusste nicht genau, wo was hingehört. Ich dachte, Schlafzimmer oben, Wohnzimmer hinten, die alten Regale in den Keller, oder?
2: Deine Logik ist bestechend.
0: Inzwischen brennt es mir aber auch ein bisschen. Ich müsste dringend zurück in die Bank. Ja, ich ruf dich an.
2: Vielen Dank, Nadine. Wenn Sie Hunger haben, wir haben hier eine Kleinigkeit für Sie vorbereitet.
3: Ja, Hunger haben wir immer.
4: Aber hoffentlich können Leberkästchen haben wir dauern.
2: Oh, meine schöne Kommode. Können Sie denn nicht aufpassen?
3: Immer mit der Ruhe. Ist der Versicherungsschaden.
4: Und der Leberkäse habe ich da.
5: Hallo? Geht's ein bisschen leiser? Mein Hund wacht ständig auf. Sie?
2: Sie? Wohnen Sie hier?
5: Schon 5 Jahre. Sehr ruhige Gegend. Bisher.

0: Guten Morgen.
1: Guten Morgen. Ja, schon eingelebt?
0: Ja, so allmählich. Danke der Nachfrage. Mögen Sie?
1: Oh ja. Danke. Zeitung, ich habe sie schon aus.
0: Danke.
1: Gerne.
0: Grüß Gott.
1: Guten Tag.

0: klar, Paula?
1: Das ist doch zum Aus der Haut fahren.
0: Ich hab sie auch nicht gegen den Strich gekrault.
2: Ach, Katja. Hast du einen Moment Zeit?
0: Schon, warum? Nein, nein, Herr Schraus, so funktioniert das nicht. Die drei kleinen Schweinchen sind viel zu dick.
1: Nein, sind sie nicht. Die Schweinchen müssen dick sein.
0: Ja, aber wenn sie so kugelrund sind, dann kippen sie doch andauernd um.
3: Schweinchen? Kugelrund?
0: Hey, Mama.
3: Komm rüber, Katja, du störst Herrn Schraus nur.
1: Nein, nein, ganz im Gegenteil.
3: Was treibt ihr da eigentlich?
0: Herr Schroff erfindet Spiele. Ganz professionell.
1: Die Schwierigkeit bei diesem Spiel ist, dass die Schweinchen immer umfallen, wenn der Wolf ihr Häuschen wegbläst.
3: Ist das schlimm?
0: Und sag mal schlimm. Nachdem die Schweinchen mit den Bäuchen nicht die Tischplatte berühren dürfen, weil der Spieler sonst verloren hat.
1: Ja, würde der Spieler praktisch immer verlieren, weil dann alle auf ihren Bäuchen liegen, ja?
3: So, so.
0: Und das ist total doof.
1: Logisch, nicht?
4: Logisch.
1: Wollen Sie nicht herüberkommen? Ich könnte uns eine Tasse Tee machen.
3: Ich weiß nicht. Ist schon spät.
0: Bitte, Mama, komm rüber. Es ist auch total lustig.
3: Nein, es war ein langer Tag. Komm rüber.
0: So ein Mist!
3: Das klappt nie und nimmer. Also ich denke, dass die Füße schwerer und breiter sein müssten. Das würde dann auch die Standfestigkeit
1: ändern. Nein, das habe ich schon probiert. Das geht nicht, weil dann die Schweinchen überhaupt nicht mehr umfallen. Sie sollen ja umfallen, nur nicht ständig dauernd, sozusagen grundlos.
3: Aber das ist doch der Witz bei der Sache, weil die Punkte erst gezählt
1: werden,
3: wenn...
1: Nein, nein, erst wenn die Schweinchen die Schlucht überqueren, ja, und auf der Schräge stehen, dann sollen ihre Bäuche die Spielfläche berühren, aber nur da.
0: Sie müssen sie sogar berühren.
1: Genau.
3: Also wann dürfen die Bäuche den Boden berühren und wann müssen sie den Boden berühren? Ich kapiere das nicht. Das ist einfach so für mich.
1: Oh, jetzt habe ich ganz vergessen, Ihnen was zum Trinken anzubieten. Wie unaufmerksam von mir.
3: Das macht doch nichts. Ich habe drüben noch eine ganze Thermoskanne Kaffee. Ist noch so gut wie frisch, wenn Sie mögen.
1: Ja, gerne.
0: Ja, ich hole ihn schon.
3: Oh, das ist lieb, danke.
1: Das ist ein blödes Spiel, das funktioniert nicht.
3: Ihr Gesicht ist wie dafür gemacht.
1: Wofür?
3: Sie haben ein schönes Lachen. Sie sollten öfter mal lachen.
1: Ein fröhlicher Gesichtsausdruck ist in meinem Geschäft eher schädlich. Beruflich hat mir das Lachen so gut wie gänzlich abgewöhnt.
3: Das ist eigentlich komisch.
1: Was?
3: Na, dass Sie Spiele für Kinder erfinden, wo Sie Kinder doch gar nicht ausstehen können.
1: Das übertreiben Sie, aber ich bin doch kein Kinderhasser. Mir geht's bei Kindern so wie bei Ihnen mit Dackeln.
3: Aha, Sie wurden mal von einem Kind gebissen.
1: Frau Lieblich, waren Sie schon mal im Morgennebel, wenn so die ersten Sonnenstrahlen

0: Ja, Schroff.
1: Herr Schroff, aus unserem Kaffee trinken wird leider nichts. Katja ist auf dem Sofa eingeschlafen.
0: Ja, das macht doch nichts.
2: Bringen Sie sie ins Bett. Gute Nacht.
1: Gute Nacht.
0: Komm, Paula, machen wir Schluss für heute.
3: Heia, heia.
4: Tag, Herr Schroff.
0: Hallo, Katja. Das ist ein überraschender Besuch.
4: Paula, Süße, wie geht's dir denn? Alles Bingo? Das beruhigt mich.
0: Brauchst du was, Katja, oder schickt dich deine Mutter?
4: Weder noch. Ich habe mir überlegt, na, darf ich mal, weil sie doch den ganzen Tag zwischen den Särgen sitzt, ob ich sie spazieren führen darf.
0: Bitte?
4: Paula Gassi führen. Darf ich bitte?
0: Ja, weißt du, das ist sehr lieb von dir, aber die Paula, die ist trächtig, die bekommt Junge. Und da lasse ich sie ungern große Spaziergänge machen.
4: Dackelbabys? Süß. Das ist natürlich was anderes. Dann soll sie sich ausruhen. Jetzt wundert es mich nicht mehr, dass sie immer so ernst und traurig sind.
0: Wieso?
4: Na, sehen Sie sich doch mal hier um. Und dann noch, wie sie angezogen sind. In Schwarz.
0: Ja, wieso? Das ist meine Berufskleidung.
4: Eigentlich sind Sie ja ein ziemlich netter Mann. Aber man sieht es nicht auf Anhieb.
0: Ja, danke.
4: Ich habe das Gefühl, um Sie müsste man sich mehr kümmern. Irgendwie glaube ich, dass Sie gar nicht wissen, wie das moderne Leben so funktioniert. Deswegen wirken Sie auch echt vertrocknet.
0: Womit habe ich das verdient, dass du dich um mich kümmerst?
4: Na, weil ich Sie gut leiden kann.
0: Ja, ich auch, Katja.
4: Sie sind rein psychonell ziemlich süß.
0: Wie? Rein psychonell?
4: Das sagt Mama auch.
0: Deine Mama? Was sagt deine Mama, dass ich süß bin?
4: Nicht so direkt, aber im Prinzip schon. Sie wissen ja, wie das ist. Erwachsene reden immer so um das eigentliche Thema herum.
0: Ja.
4: Hier ist lecker und passt zu ihrer schwarzen Ausstattung.
0: Ja, und was genau hat deine Mama gesagt von wegen, dass ich so nett bin?
4: Sie müssen irgendwie lockerer werden, weil sie immer so steif durch die Gegend stachsen.
0: Aha, das hat deine Mama gesagt, ja?
4: Dann zieh ich mal wieder ab. Man sieht sich. Tschüss.
0: Ciao. Psychonell.
5: Du hast was?
4: Ich habe ihm gesagt, dass du ihn magst.
5: Aber warum erzählst du dem Herrn Schroff sowas?
4: Weil es stimmt. Oder kannst du ihn etwa nicht leiden?
5: Doch schon, aber was soll der Mann denn denken, wenn du ihm sagst, dass ich ihn mag? Also...
4: Dass du eine nette Frau bist. Außerdem habe ich mir gedacht, na, wenn Herr Schroff weiß, dass du ihn gern hast, vielleicht überlässt er uns dann das Grundstück im Lerchenauer Weg.
6: Wo hast du nur dieses berechnende Wesen her?
4: Vielleicht von Opa? Ich gehe schon.
6: Ach, dieses Kind.
4: Mama, Herr Schroff!
6: Na, wunderbar.
5: Soll reinkommen! Ach, Sie sind's, Herr Schroff?
4: Hab ich doch gesagt.
7: Grüß Gott, ich hoffe, ich störe nicht zu sehr.
5: Nein, gar nicht. Wollen Sie was mitessen?
4: Das reicht doch nie für drei Personen.
7: Nein, danke. Ja, ich hatte eine schlaflose Nacht.
5: Bitte.
7: Danke. Ich war auf Ihre Beerdigung so schlecht vorbereitet.

0: Machen Sie sich keine Gedanken.
1: Nein, nein, so einfach ist das nicht. Schließlich handelt es sich um einen heiligen Akt und ich habe mich beschämend unprofessionell benommen. Das ist mir auch noch nie passiert. Und Sie haben großartig reagiert. Doch, doch, doch.
0: Jetzt übertreiben Sie aber.
1: Es entstehen Ihnen natürlich keinerlei Kosten für diese verpatzte Zeremonie.
0: Nein, das kann ich nicht annehmen. Das ist aber nett. Danke.
1: Wenn ich Ihnen irgendwann mal behilflich sein kann, dann wenden Sie sich doch vertrauensvoll an mich. Ja. Gesegnete Mahlzeit.
0: Danke. Sie finden alleine raus?
1: Oh ja, danke. Grüß Gott.
2: Ja, du hast ja recht, Paula. Schwarz, ne? Ewig dieses Schwarz. Weißt du was? Jetzt geh mal farbenfroh ins Geschäft. Ah. Muss ein bisschen lockerer werden. Na, also, ne? Sieht doch schon viel fröhlicher aus.
3: Ja, und hier noch ein goldenes Zwiebeltürmchen als Symbol der Geburt, des neuen Lebens.
0: In Gold? Ich weiß nicht. Aber der Warteraum für die werdenden Väter, der muss beruhigend wirken. Ja, es will ja noch längst nicht jeder dabei sein. Leider.
3: Deswegen schlage ich vor, dass wir einen flachen, nicht durchfluteten Anbau zum See hingestalten. Ich müsste nur mal sehen, ob die 7 Meter reichen.
0: Ja, lassen Sie sich nicht aufhalten.
2: Okay. Hallo? Was wird denn hier gespielt?
0: Herr Schroff, was machen Sie denn hier?
2: Was macht denn dieser Heini da hinten?
0: Dieser Heini? Das ist mein Architekt.
2: Ihr wer? Können Sie mir das bitte erklären?
0: Ja, klar. Hier, schauen Sie mal. Jetzt können Sie auch verstehen, warum ich so verrückt nach diesem Baugrund bin. Mein Geburtshaus, das gehört hierher und nirgendwo sonst. Das schmiegt sich so harmonisch in die Landschaft zwischen die Bäume an den See. Das ist wunderschön. Das müssen Sie doch zugeben.
2: Frau Lieblich, niemals bekommen Sie den Zuschlag. Ich habe gedacht, Sie haben sich an diese Tatsache inzwischen gewöhnt. Mein Anspruch auf das Areal ist älter und ich trete auf gar keinen Fall von meinem Vorhaben zurück. Wissen Sie, dass ich das ziemlich hinterhältig finde?
0: Was?
2: Nur weil wir uns einigermaßen gut verstehen, glauben Sie, meine Zuneigung zu Ihrer Tochter und zu Ihnen ausnutzen zu können.
0: Ich bitte Sie, Herr Schroff, was habe ich Ihnen denn getan?
2: Ich werde mit falscher Freundlichkeit nachbarschaftlich eingelullt und gleichzeitig hintergangen.
0: Das stimmt nicht. Das eine hat mit dem anderen überhaupt nichts zu tun.
2: Sie glauben wohl, wenn Sie dem Baureferat den exakten Bauplan mitliefern, dann gerate ich ins Hintertreffen. Aber der Liegeplan für meinen Friedhof ist auch schon fertig. Täuschen Sie sich nicht in mir und meiner offenherzig humanen Ausstrahlung. Ich bin ein zäher Gegner, wenn es darauf ankommt.
0: Ich will Sie doch nicht als Gegner. Wir sind Nachbarn. Was halten Sie von 20.000 Euro? Leicht verdientes Geld.
2: 20.000 wofür?
0: Dafür, dass Sie Ihren Anspruch auf das Grundstück aufgeben.
2: Sie wollen mich aus meinem Friedhof rauskaufen?
0: Genau.
2: 25.000 und ich kaufe Sie raus.
0: Was? Nee.
4: Frau Lieblich hat mir von Ihren Schwierigkeiten erzählt, aber wenn ich jetzt mal einen Vorschlag zur Güte machen dürfte. Ja, also, die Wiese ist doch groß genug, ja? Wir könnten das Entbindungshaus ein Stück weit nach vorne setzen und dahinter Ihren kleinen Privatfriedhof anlegen. Dann könnte ich auch gleich Ihre Interessen vertreten. Sozusagen Hoch- und Tiefbau, ja?
0: Blöderes konnten Sie wohl nicht vorschlagen. Während meine Patientin dann auf ihr Baby warten, spazieren Sie über den Friedhof, oder was?
2: Und während der Trauerrede im offenen Grab hört man ständig Babygeschrei. Frau Lieblich, wenn Sie es lieber auf die harte Tour wollen, von mir aus gerne.
0: Sie wollen mir drohen?
2: Ja. Es gibt immerhin noch den Gemeinderat und Sie wissen ja, mein Bruder.
0: Und ich dachte, hinter dieser harten Schale, da wäre noch etwas wie ein Fünkchen Menschlichkeit.
2: Sie haben mich zutiefst getäuscht und enttäuscht. Ich bin verletzt. Komm, Paula.
5: Ja, bitte?
0: Ich suche den Herrn Schroff.
5: Herr Schroff!
2: Frau Lieblich!
5: Grüß Gott.
2: Grüß Gott.
0: Ich muss jetzt aber wirklich los, sonst komme ich zu spät zum Schachtraining. Der Tee steht auf dem Tisch und die Hemden sind frisch gebügelt im Schrank. War nett, Sie kennengelernt zu haben. Tschüssi!
1: Tschüssi!
6: Bis morgen.
1: Schönen Abend.
0: Das ist Ihre Haushälterin?
1: Ja, das ist die Tochter vom Hubert Toni, eine Nette. Kochen, waschen, bügeln. Die ist so vielseitig. Stell nur zum Beispiel. Ich kann gar nicht so schnell reden, wie die schreibt. Sie spricht 6 Fremdsprachen. Fehlerfrei.
0: Also ich habe mir eine Haushälterin beim Pfarrer irgendwie ganz anders vorgestellt.
6: Dutt und Kittelschürze.
0: Ja. Herr Schroff, Sie hatten doch gesagt, wenn ich mal Hilfe bräuchte. Oder komme ich ungelegen?
1: Überhaupt nicht. Kommen Sie, Sie müssen unbedingt den Rooibos-Tee probieren, den Dolly aus Südafrika mitgebracht hat. Hm. Ja, ist das herrlich.
6: Bitte schön.
0: Ich weiß mir einfach keinen Rat mehr. Wir kämen im Prinzip blendend miteinander aus, aber immer wenn es um dieses leidige Grundstück geht, dann verschließt sich Ihr Bruder sämtlichen vernünftigen Argumenten. Da habe ich gedacht, vielleicht können Sie mal mit ihm reden?
1: Schwierig. Als Gemeinderat einerseits und als Bruder andererseits stecke ich in einer ziemlichen Zwickmühle.
0: Aber woher kommt denn dieses Grundmisstrauen bei Siegfried? Er wittert hinter allem und jedem Verrat.
1: Siegfried hat sich seit seiner Scheidung drastisch verändert. Er fühlt sich ausgenutzt, er ist enttäuscht. Besonders von Frauen. Er pflegt auch keinerlei soziale Kontakte mehr. Nur mit seinem Dackel.
0: Jedenfalls kann es so nicht weitergehen. Das Geburtshaus, das ist wichtig. Dieses Krankenhausambiente, das ist für werdende Mütter viel zu technisch und kalt. Wenn jemand schon so viel Schmerzen erleiden muss, dann sollte er sich doch an einem Ort befinden, wo er sich wohl und geborgen fühlt.
1: Wissen Sie, Frau Lieblich, ich kann Ihnen nichts versprechen, aber ich werde versuchen, ihm ins Gewissen zu reden.
0: Das wäre wahnsinnig nett.
1: Wenn ich bloß wüsste, wie man das anstellen soll. Heute klappt das nicht mehr. Heute so bei den Dackeln.
0: Wo?
1: Im Dackelverein.
7: Immer wieder treffen wir auf Frau Haardackel, die im Sommer brutal geschoren wurde. Kahl rasiert, was einer Verstümmelung gleichkommt. Deshalb sollten wir in unserem nächsten Rundschreiben den Trimkamm Fakir Plus noch einmal explizit vorstellen. Mit dem Hinweis, Dackel dürfen nur getrimmt werden, nie geschoren. Das ist auch deine Meinung, Siegfried.
8: Oh, entschuldige.
7: Es geht um den Trimkamm.
8: Ja, ja, bitte, mach weiter.
7: Und jetzt zu einem Punkt der Tagesordnung, der mich auch persönlich stark bewegt. Kinder und Dackel. Uns erreichen ständig verzweifelte Zuschriften, in denen Tackle-Kollegen sich darüber beschweren, dass Kinder mit ihren unkontrollierten Bewegungen und ihrem sinnlosen Gelache niederläufigen Jagdhund in nervliche Zerrüttungszustände bringen. Wir müssen den Besitzern von Kindern endlich klarmachen, durch Gespräche und in den Medien, dass unsere vierbeinigen Jagdhelfer kein Spielzeug sind.
8: So eigentlich nicht.
7: Dass der selbstlose Begleiter des Menschen... Was?
8: Ja, Kinder interessieren sich nun mal für Dackel, ist doch ganz natürlich.
7: Kinder und Hunde natürlich? Vielleicht sollen die miteinander spielen, was? Du bist vielleicht lustig, Siegfried. Nein, liebe Vereinskameraden, im Ernst.
8: Ich meine es im Ernst. Warum soll man Kinder und Hunde nicht aneinander gewöhnen, frühzeitig den Kontakt herstellen?
7: Aber Siegfried, der Gebrauchsbegleiter Nutztackle ist nicht für alberne Spiele auf der Welt. Kinder sollen sich ein Meerschwein kaufen zum Blödeln.
8: Der Blödsinn.
7: Der Dackel, zu ernst und gehorsam erzogen, verabscheut diese sinnlose Herumgealbere.
8: Blödsinn.
7: Sag mal, Siegfried, was hast du denn heute?
8: Ach, du redest einen Quatsch heute, das ist ja nicht auszuhalten.
7: Ja, aber Siegfried...
9: Was ist denn, Paula? Hä?

0: Vielen Dank fürs Heimfahren. Aber mein Auto und ich, das ist Hassliebe.
1: Gern, Shane. War ein netter Abend. Bis bald, Irene.
0: Hagen, und du denkst an unsere Abmachung?
1: Ah, ich denke an nichts anderes. Also gut,
2: wir sind ja schon per Du.
0: Gute Nacht.
3: Tschüss.
2: Ja, ja, Paula, so sind die Frauen. Hinterhältig und durchtrieben. Wenn man sich mit ihnen einlässt, dann ist mir schon verkauft.
4: Und jetzt hüpfen, Paula!
5: Und lassen den Atem ganz tief einfließen. Ganz ruhig, bis tief in den Bauch hinein.
4: Ja, brav.
3: Und durch die Röhre. Ja, Paula, durch! Durch die Röhre!
5: Und das Becken zurück. Und mit einem tiefen, langgezogenen Ma ausatmen.
3: Brav! Und jetzt, Paula, trau dich, ja, durch den Tunnel.
5: Lauter.
3: Trau dich, ja.
5: Sehr gut.
6: Diese Übung verbessert die Flexibilität im Bereich des Rückgrats und vor allem in der Lendensäule.
5: Und locker lassen.
4: Ja, brav. Bravo, Paula.
5: Wir gehen auf die Knie.
3: Und hüpfen. Ja, hüpfen. Brav.
2: Ja, ein braves Hundi. Brav.
3: Paula.
5: Wir machen den Katzenbuckel.
3: Mutti, bravo, Paula!
5: Weit.
3: Ja,
5: den Rücken nach oben. Durchdrücken.
7: Herr Schroff, können Sie Ihre komischen Übungen nicht im Haus machen? Nichts gegen Paula, aber sie stört uns.
2: Moment mal. Wenn er jemand stört, dann sind das Sie und Ihre Yoga-Gruppe. Paula bereitet sich auf eine wichtige Prüfung vor.
7: Ach, und eine Geburt ist ein Spaziergang, oder was?
2: Gehen Sie doch mit Ihren Damen auf Ihren Teppich im Wohnzimmer. Das kann man ja nicht mit ansehen, diese Verrenkungen hier.
7: Das ist eine Unverschämtheit.
2: Eine Unverschämtheit ist, dass Sie meinen kleinen Bruder, diesen gutmütigen Tropf, zum Werkzeug Ihrer Intrige machen.
7: Ich habe ihn lediglich gebeten, mit Ihnen zu reden.
2: Sie geben also zu, dass Sie dahinter stecken. Sie sind in meine Falle getappt.
7: Falle? Welche Falle?
2: Ja, ja, ja, ja, ja. Ruft mich heute Morgen mein Bruder an und erzählt mir von einem Grundstück, das er zufällig gefunden hat. Viel billiger, viel idyllischer. Da haben doch bei mir sämtliche Alarmglocken geläutet. Denn ich habe Sie nämlich erwischt. Sie beide. In flagranti.
7: Erwischt? Wobei erwischt? Sagen Sie, sind Sie betrunken?
2: Nein, nein, nein, nein, nein, nein. Ich bin ganz klar, dass Sie sich nicht schämen, einen Geistlichen zu verführen, nur um an Ihr Ziel zu kommen. Aber Habgier geht ja oft schmutzige Wege.
7: Das ist ja wohl das Allerletzte. Das ist Verleumdung.
2: Entdecke ich da ein leichtes, verräterisches Erröten Ihrerseits, Gnädigste?
7: Ja, es mag schon sein, dass ich rot werde, aber vor Zorn.
2: Sie regen sich ja nur so auf, weil ich Sie ertappt habe.
7: Hören Sie auf, mich zu reizen. Sie Totengräber!
2: Totengräber? Jetzt ist aber Schluss mit lustig, ja? Jetzt haben Sie den Bogen überspannt.
7: Und das bedeutet was?
2: Ich ertrage diesen Zustand schwelender Feindschaft nicht länger. Entweder Sie oder ich ziehen Sie aus.
7: Ich denke ja gar nicht dran.
2: Gut. Dann ziehe ich aus.
7: Gut. Ist ja alles gesagt.
2: Ja, alles.
7: Ja. Leben Sie wohl.
2: Bitte.
7: Ja. So, meine Lieben, ich denke, wir machen doch lieber drinnen weiter.
2: Paula, komm.
8: Kannst du am Wochenende auf Katja aufpassen?
9: Klar, gern. Wir verstehen uns doch blendend. Vielleicht gehen wir in den Zoo, anschließend indisch essen und abends dann zum Table Dance.
8: Du, die Fortbildung ist wichtig für mich. Also benehmt euch.
9: Ja, ja. Sag mal, hat die Gemeinde jetzt endlich entschieden, dass du das Grundstück bekommst?
8: Nee, immer noch nicht. Aber was sollen die gegen ein Geburtshaus haben?
9: Allmählich wird es auch Zeit, das Baudarlehen zu beantragen. Also, ich habe schon alles für dich vorbereitet. Wir müssen nur noch den Termin für den vorläufigen Baubeginn in den Vertrag einsetzen.
8: Und wenn das doch nicht klappt? Wenn doch mein Nachbar da seinen Friedhof hinsetzen darf.
9: Dieser Hagen sitzt im Stadtrat und der ist inzwischen auf deiner Seite.
8: Da kann man sich nicht so sicher sein. Das ist sein Bruder.
9: Kannst du nicht doch noch mal mit diesem Totengräber reden?
8: Nee, der Zug ist abgefahren. Der hasst mich inzwischen. Irgendwie ist das alles total schief gelaufen.
10: Ich wollte dich nicht hintergehen, Siegfried, aber Irene, ich musste versuchen, ihr zu helfen.
11: bin Seelsorger und Ihre Seele leidet. Versuch sie doch zu verstehen. Versetz dich doch einmal in ihre Lage.
12: Ja, ja. Die versteht es glänzend, einen um den Finger zu wickeln.
11: Ich bitte dich, als ob man mich so leicht um den Finger wickeln könnte. Außerdem scheint sie mir mehr ein Faible für dich zu haben. So wie sie über dich redet.
3: Ja, komm, Paula. Hoppala, hoppala. So.
11: Sag, willst du das dem trächtigen Tier wirklich antun?
12: Ja, ja, ich habe ja auch ein schlechtes Gewissen, aber die Paula, die schafft das schon, nicht? Es ist halt wichtig für mich, so eine Prüfung als Züchter.
11: Na gut, dann geht. Aber geht mit Gott.
12: Übrigens, wenn jemand stirbt, dann nimm den Auftrag an und ruf mich sofort an. Nicht das erste Mal, dass du einen lukrativen Auftrag vermasselst.
11: Dann gib wenigstens Acht, dass mein Auto nicht leidet.
12: Noch ein Wort und ich nehme den Leichenwagen zur Dackelprüfung.

0: Ist nicht wahr, oder?
1: Was machen Sie denn hier?
0: Ich wohne hier während meines Lehrgangs.
1: Ich auch. Während Paulas Prüfung.
0: Steht Ihnen gut das Auto?
1: Bitte, fahren Sie rein.
0: Kommt nicht in Frage. Sie waren zuerst da.
1: Nein, bitte, es ist Ihr Parkplatz.
0: Nein, nein, ich parke woanders.
1: Herr Gott, seien Sie doch nicht so stur. Ich mein's doch nur gut. Bitte, nehmen Sie ihn.
0: Gut, ich nehme ihn. Danke.

0: Wo ist denn Paula?
1: Die schläft. Die ist ein bisschen erschöpft. Aber alles unter Kontrolle.
0: Wollen Sie sich nicht zu mir setzen?
2: Ich esse ungern allein.
1: Ja, ich auch. Ja, ich bin so frei.
3: Es kommt der Lord, ob ich Ihnen schon die Karte reiche? Schön.
1: Und? Wie läuft's?
2: Enttäuschend, ehrlich gesagt. Die Kursleiterin hat uns ein paar technische Neuerungen beigebracht, aber im Prinzip olle Kamellen. Und bei Ihnen?
1: Ach, ein langweiliger Parcours unten am See, aber naja, man wird sehen. Zu blöd ist das mit Ihnen.
2: Bitte?
1: Wir sind Nachbarn, verdammt. Ich finde Sie sympathisch, verflixt. Können wir uns nicht über dieses verfluchte Grundstück einigen? Ich will nicht mit Ihnen streiten, ich will nicht mit Ihnen vor Gericht ziehen und ausziehen will ich auch nicht.
2: Aber dann geben Sie doch nach und überlassen mir das Grundstück. Bitte.
1: Wenn das so einfach wäre. Frau Lieblich.
2: Irene.
1: Irene, ich muss das Grundstück haben. Das ist ein Lebenstraum von mir. Bitte versuchen Sie mich zu verstehen.
2: Aber ich verstehe Ihren Traum doch, weil ich ihn teile. Nur eben für meinen Lebenstraum. Ich muss dieses Geburtshaus bauen. Seit ich Hebamme bin, träume ich davon. Und ich bin eine gute Hebamme.
1: Ja, das glaube ich, aber schauen Sie, ich bin...
2: Wir wollen doch nicht schon wieder streiten, Herr Schroff.
1: Siegfried.
2: Siegfried. So kommen wir nicht weiter. Jeder versteht den anderen, aber keiner will nachgeben.
1: Ja. Verfluchte Situation, was machen wir da?
2: Den Abend genießen? Und das leidige Thema vertagen?
1: Ja, das ist eine gute Idee.

0: Das wird Paula. Du bist ja doch die Beste. Oh!
1: Und trotz gezielter Vitaminzusätze, besserer Grundernährung und Schwangerschaftsgymnastik hat sich die reine Geburtsdauer so gut wie überhaupt nicht geändert. Immer noch haben wir bei Erstgebärenden mit einer Durchschnittszeit von 15 bis 24 Stunden zu rechnen. Aber fragen wir doch mal eine Kollegin, welche Erfahrungen sie täglich macht. Dazu wäre es zunächst interessant zu wissen, wie viele Geburtsvorgänge sie im Jahr betreut. Frau Lieblich, bitte. Frau Lieblich, bitte.
2: Ich habe jetzt den komplizierten Mittelteil der Frage nicht verstanden.
1: Der Mittelteil bestand aus dem Wort Geburtsvorgänge. Ich hatte bloß gefragt, wie viele Geburten Sie im Jahr betreuen.
3: Start Nummer 7 in dem Parcours. Wir sehen jetzt Paula vom Ginsterwäldchen, 8-jährig, dunkelsaufarben, Zwerg. Bitte, Herr Schrott.
0: Schroff. Mit 2 F. Schroff.
3: Meinetwegen.
0: So, Paula. Na komm, hoppa, hoppa, hoppa, hoppa, hoppa, hoppa. Hoppa.
3: Schießen.
0: So, Paula, jetzt schießen! Paula, bitte bleiben wir uns nicht. Komm, schießen! Schießen! Ins Tor. Böser Hund. Böser, böser Hund! Du bist ein böser Hund!
4: Paula! Paula, steh! Steh! Paula! Es war doch nicht so gemeint! Sei doch nicht beleidigt! Paula!
1: Das Nabelschnurgeräusch ist durch sein Zischen synchron mit den kindlichen Herztönen über dem Abdomen.
2: Entschuldigung, aber ich kann das so nicht stehen lassen. Das Nabelschnurgeräusch ist synchron und es zischt, aber es wird nicht durch das Zischen synchron.
1: Frau Lieblich, stören Sie nicht meinen Unterricht mit Ihren Haarspaltereien. Gerade die jüngeren Kolleginnen sollten etwas lernen.
2: Von Ihnen?
1: Was wollen Sie damit sagen?
2: Sie erzählen nichts, was nicht jede von uns hier schon weiß. Dieser Sermon hat doch mit Fortbildung nichts zu tun. Ich bin vor allem hier, um mich über Abrechnung und Buchführung in Geburtshäusern zu informieren. Und das war auch so angekündigt.
1: Kommt schon noch? Am Schluss? Erst passen Sie im Unterricht nicht auf und dann reagieren Sie auch noch renitent. Das habe ich gern.
2: Und ich gehe jetzt gern. Zahlen tue ich für dieses Gelaber allerdings. Keinen Cent.
1: Also.
2: Siegfried, ist was passiert?
0: Hast du Paula gesehen? Die ist mir abgehauen.
5: Vor meiner Zimmertüre war er nicht.
2: Parkplatz auch nicht.
0: Nett, dass du mir beim Suchen gehst.
2: Ist doch klar.
0: Wegen mir versäumst du deinen Kurs.
2: Ich habe über Geburtshilfe schon mehr vergessen, als die Trolla jemals wissen wird.
5: Geh du nach rechts, ich geh nach links.
2: Paula!
6: Die Ruhe, ich komme ja schon.
0: Für dich. Ich habe eine Lösung für ein Problem, das Grundstück betreffen.
6: Gelobt sei Jesus Christus. Grüßt man einen Pfarrer nicht so?
0: Ein herzliches Grüß Gott tut's auch.
6: Grüß Gott, bitte kommen Sie doch rein.
7: Irene ist nicht da. Das ganze Wochenende nicht. Ich passe auf Katja auf.
5: Oh.
7: Das wäre doch nicht nötig gewesen. Mögen Sie Milchkaffee? Gerade frisch gemacht, noch nicht getrunken.
5: Gern.
7: Das muss ich doch ausnutzen, dass ich mal einen Fachmann zu fassen kriege.
0: Wie meinen?
7: Ich mag immer besonders viel Milchschaum. Ich hoffe, es ist recht so. Zucker?
0: Bitte. Fachmann für was?
7: Für Glaubensfragen.
0: Ach so.
7: Zwei oder drei?
0: Was?
7: Löffel Zucker.
0: Einen bitte.
7: Ich interessiere mich nämlich sehr für den Buddhismus. Sagen Sie, gibt es da nicht Parallelen zum Christentum? Gerade was das Thema Erlösung angeht.
4: Und?
2: Ich habe die ganze Uferböschung abgesucht. Keine Spur von Paula.
5: Ja, ich weiß nicht mehr, wo wir suchen sollen. Ich rücksichtsloser Egoist. Warum muss ich Paula überfordern in ihrem Zustand?
2: Du darfst dir nicht so viel Vorwürfe machen. Schwangerschaft ist keine Krankheit.
4: Wenn der was passiert, das verzeih ich mir nie.
2: Vielleicht hat sie sich irgendwo verkrochen und taucht in 2 Stunden von ganz alleine wieder auf.
5: Ja, hoffentlich. Weißt du, nach meiner Scheidung war Paula die Einzige, die zu mir gehalten hat. Die hat mich aus meiner Verzweiflung herausgeholt.
2: Warum, also musst du ja jetzt nicht drauf antworten, aber warum ist denn deine Ehe eigentlich schiefgegangen?
5: Sie hat einen anderen kennengelernt. Ich war ja zu humorlos. Zu wenig lebenslustig. Lebenslustig. In meinem Beruf.
2: Wie lange ist das her?
5: Am 16. Dezember 2003. Ich weiß, wie Frauen ticken.
2: Von wem?
5: Von Konstanze, meiner Ex.
2: Kennst du eine? Kennst du alle?
5: Frau ist Frau. Ich glaube, Frauen können gar nicht lieben. Hunde, ja. Die sind ihrem Herrchen treu und bleiben es auch.
2: Paula ist dir weggelaufen.
5: Das kann man doch gar nicht vergleichen. Auf jeden Fall halte ich mich seit Jahren von Frauen fern und lebe seitdem ohne Schwierigkeiten fröhlich vor mich hin.
2: Fröhlich. Ich lebe auch seit Jahren allein. Und weißt du, wie ich mich oft fühle? Allein. Ein attraktiver Mann wie du sollte sich nicht den Frauen verschließen. Ach,
5: Frauen. Die nehmen mich doch gar nicht zur Kenntnis.
2: Das stimmt nicht.
5: Weißt du, ich komme bei der Fischerhütte, da könnte sie sein.

Reisende nach Erding, Ammersee oder München steigen bitte im Berchtesgaden um.

0: hier.
1: Wie siehst du denn aus?
2: Wir waren heute shoppen. Ist was passiert? Du wolltest doch erst morgen kommen.
3: Ach, den Kurs, den hätte ich mir echt sparen können. Aber es war trotzdem sehr nett.
4: Stellt euch vor, Siegfried Schroff hat im selben Hotel gewohnt wie ich. Zufällig. Weil seine Paula da ihre Dackelprüfung hatte.
0: Aha.
4: Paula ist weggelaufen.
0: Weggelaufen?
4: Mach dir keine Sorgen. Paula ist so ein gescheiter Hund. Die wird sich bald wieder einfinden. Und Herr Schroff bleibt so lange im Hotel, bis sie wieder auftaucht.
0: Vielleicht finde ich sie ja. Sie ist bestimmt in unserem Garten.
4: Erzähl. Oh, von wem sind denn die schönen Blumen?
2: Von Hagen Schroff.
4: War der hier?
2: Interessanter Mann. Aber das Leben ist grausam wie immer. Da ist einer mal ein netter Typ und dann ist er Pfarrer.
4: Ja und?
2: Kirche, Zölibat, unterdrückter Sexualtrieb, Psychose.
4: Der ist evangelischer Pfarrer.
2: Yvonne, die dürfen doch, oder?
4: Die dürfen.
2: Dann könnte ich ja ganz offiziell um ihn werben.
4: Ja, obwohl ich mir eine Pfarrersfrau irgendwie anders vorstelle.
2: Was zieh ich denn da an?

0: Ich wohne hier. Ich konnte nicht mehr länger am Mondsee bleiben. Ich habe eine wichtige Beerdigung. Das hätte ich fast vergessen. Wie unkorrekt von mir. Bitte, setz dich doch hin.
1: Und Paula?
0: Ja, ich habe meine Freunde vom Dattelverein gebeten, dass sie aufpassen, wenn sie irgendwo auftaucht. Und die vom Hotel wissen natürlich auch Bescheid.
1: Kopf hoch. Man muss immer das Beste annehmen.
0: Ja. Schlimmste tritt sowieso ein. Darf ich dir was zu trinken anbieten? Kaffee vielleicht?
1: Kaffee wäre toll.
0: Ich kann jetzt sowieso nicht mehr schlafen.

0: aufwachen.
1: Katja.
2: Paula. Paula! Komm, ja, ja, ja.
0: Sie stand plötzlich auf unserer Terrasse.
2: Du bist ja wieder da. Ich habe mir solche Sorgen um dich gemacht.
3: Jetzt ist sie ja wieder da.
2: Ja, und so schnell vom Mondsee. Du bist ja ein Windhund, das ist ja rekordverdächtig.
1: Vielleicht ist sie mit dem Bus gefahren.
2: Oh.
4: Jetzt ist sie beleidigt. Jetzt spricht sie mit mir nicht mehr.
0: Die ist so dreckig. Die läuft bestimmt ins Badezimmer. Ihr könnt ja weiter pennen.
2: Ach, bin ich froh.
4: Ich mach mich lächerlich mit meinem Hund, ja?
3: Nein, gar nicht.
4: Danke.
3: Wofür?
4: Ja, dass ich nicht allein war mit meinen Sorgen.
3: Wer ist denn das um diese Zeit?
4: Na, wer schon? Mein Bruder. Er kommt manchmal zum Frühstück vor dem Gottesdienst. Tut mir leid.
5: Luxussack, Schneewittchen, hätte ich zweimal verkaufen können. Hätte ich nicht vergessen, ihn nachzubestellen. Musste sie mit Vogelahorn abspeisen. 640 Euro Verlust. Geht auf deine Kappe, ja? Du leitest das Geschäft.
3: Grüß Gott.
6: Grüß Gott. Ihr beide? Habt ihr euch wieder versöhnt? Und wie ihr euch versöhnt habt?
3: Moment.
4: Nee.
3: Also das hat vielleicht den Anschein, aber
4: nein.
3: Das ist nicht so.
4: Nein, nein, wir sind zerkracht.
3: Ja, wir hassen uns.
4: Ja,
3: genau.
4: Und wie?
3: Also, ich gehe dann mal. Man sieht sich.
6: Großer Bruder, ich bin überrascht.
3: Wo hab ich denn den?
0: Den Autoschlüssel hab ich. Ich geh schon mal zum Auto, lass es an und mach die Gangschaltung ein.
7: Das lässt du schön bleiben. Schlüssel her. Und jetzt ab in die Schule.
4: Guten Morgen, Irene.
7: Bist du auch so müde?
4: Oh, ich bin wie gerädert. Sehen wir uns heute Abend?
7: Wenn du das möchtest.
4: Sehr gerne.
7: Ich mich auch. Frau Bürgermeister!
8: Ja?
7: Entschuldigung, dass ich Sie so überfalle, aber ich möchte dringend was mit Ihnen besprechen.
8: Worum geht's denn?
7: Vorstellen. Lieblich ist mein Name. Es geht um das Grundstück.
8: Am Lerchenauer Weg. Aber das müssen wir doch nicht hier auf der Straße besprechen. Kommen Sie mit rein.
7: Ja.
9: Komm, Frau Bürgermeisterin.
8: Das ist gut. So.

0: Haus aus 1957. Das war so eine dürre Blonde. Wie ist die Katharina? Ja, die ist gerade. Und die war blond. Da war das doch genauso. Da habe ich auch in die Augen.
1: Hallo, Hart?
0: Grundsätzlich ging es ja um das Grundstück.
1: Warum?
0: Und dann bin ich auf Sie gestoßen. Ja, das ist ein Schicksal eben.
1: Jetzt mal ganz ruhig. Was willst du mir sagen?
0: Die Idee hat mir ja gefallen, aber darum geht's jetzt überhaupt nicht mehr.
1: Um was?
0: Um das Grundstück.
1: Nicht?
0: Das ist doch völlig nebensächlich. Wen interessieren jetzt noch materielle Dinge, wo sich Gefühle den Weg in einsame Seelen bahnen?
1: Es geht also um...
0: Um mich, um mein Leben. Unseres eventuell. Vielleicht spielt sie auch nur mit mir. Herrgott, ich habe doch keine Erfahrung mit Frauen.
1: Ist dir in den letzten Tagen irgendwas Schreckliches passiert?
0: Nicht was, sondern wer.
1: Wer? Ach so, wer? Also wer?
0: Eine Frau. Die Frau. Das ultimativ Weibliche.
2: Die hat mich hintergangen. Ich muss mit ihr reden.
0: Ich muss endlich meinem Karma folgen, sagt sie. Und sie hat recht.
3: Und sagst du mir jetzt endlich, um wen es geht?
0: Nadine, natürlich.
3: Nadine?
0: Ja.
3: Meine Nadine? Sie hat also tatsächlich um dich geworben?
0: Ja. Sie meint, sie ist das weibliche Wesen, auf das ich ein ganzes Leben lang gewartet habe. Unterbewusst natürlich.
3: Das heißt, dass du und Nadine, also Nadine und du, dass ihr...
0: Ja.
3: Ach, schön.
0: Sie ist felsenfest davon überzeugt, dass sich unsere beiden Seelen im absoluten Gleichklang aufeinander zubewegen. Und ich kann ihr nicht mal widersprechen. Ich fühle sie auch inzwischen.
3: Ich wünsche euch alles Glück der Welt.
0: Danke, Irene. Das erste Mal in meinem Leben liebe ich. Weißt du, in puncto Frauen sind Siegfried und ich ja immer etwas zu kurz gekommen.
4: Schon wieder Heiko.
5: Wer ist denn Heiko?
4: Einer aus meiner Klasse. Miriam sagt, der Junge wäre so verliebt, dass er fast durchdreht. In mich.
5: Jetzt geht das los. Morgen, Siegfried. Stimmt was nicht mit deinem Telefon? Ich habe bestimmt tausendmal versucht, dich anzurufen.
6: Guten Morgen, Frau Lieblich.
5: Was ist denn los?
6: Ich glaube nicht, dass ihr das was angeht. Ich werde mich auch nicht mehr in ihr Leben mischen.
5: Siegfried, bist du krank? Hast du Fieber? Du wirkst irgendwie verwirrt.
6: Nein, nein, ich bin ganz klar. Frauen sind nun mal hinterhältige Geschöpfe. Adam hat ein ganzes Paradies für sich, bis Eva mit ihrem Frischobst vorbeikam. Das Ergebnis ist bekannt.
5: Ich sollte einen Arzt rufen.
6: Nicht nötig, Gnädigste. Ich heile mich gerade selbst. Komm, Paula.
7: Natürlich meine ich es ernst, Nadine. Na, hör mal. Ich mach dir nichts vor, ich bin Pfarrer. Ja, ich dich auch.
8: Ja, bitte?
9: Die Tür war offen. Ich habe gerufen, aber Dolly scheint nicht da zu sein.
8: Ja, sie hat endlich ihren Forschungsauftrag bekommen in Südamerika. Sie ist ja eine Molekularbiologin. Und das hier war ja nur ein Übergangsjob.
9: Sag mal, weißt du, was mit Siegfried los ist?
8: Setz dich.
9: Der redet nicht mehr mit mir. Und wenn, dann nur noch wirres Zeug.
8: Schrecklich. Das ist ganz furchtbar.
9: Kann man!
6: Moment, Moment, Moment, ja? Bitte, Frau Lieblich, ja? So, Herr Lose. Kopf hoch, nicht wahr? Jetzt fängt das Leben erst an. Auf Wiedersehen.
9: So böse und verschlagen denken.
6: Erklär's mir, du bist doch eine Meisterin in diesem Fach.
9: Ich?
6: Mir sagst du, flirtend, dass wir die Entscheidung des Rathauses fair akzeptieren werden, wie immer sie ausfällt. Und in Wirklichkeit schleichst du dich...
9: Ich schleiche nicht.
6: Schleichst du dich? Ich meine, schleichen Sie sich zur Frau Bürgermeisterin, um ihr das Grundstück am Lerchenauer Weg abzuschwatzen?
9: Aber das ist doch...
6: Ja, hinterhältig, jawohl.
10: Von Frau zu Frau, da redet es sich ja viel leichter, ja? Und der ahnungslose Schroff, dieser Trottel, sieht vor lauter rosarote Brille die Intrige nicht. Aber die Brille ist weg. Ich habe sie abgesetzt.
11: Eigentlich soll ich dazu gar nichts sagen. Aber zugegeben, ja, ich war bei der Bürgermeisterin. Aber nur, um Sie zu fragen, wie meine Chancen stehen. Wenn nämlich du den Zuschlag erhältst, dann muss ich mich nach einem neuen Grundstück umsehen. Ich habe nämlich einen hohen Bankkredit beantragt, den ich gegebenenfalls wieder rückgängig machen muss.
10: Das soll ich dir glauben, ja?
11: Und mich zusätzlich zu verdächtigen, ich hätte ein Verhältnis mit deinem Bruder. Das schlägt doch dem fast die Krone ins Gesicht.
10: Den Boden aus.
11: Bitte?
10: Schlägt dem fast den Boden aus, sagt man.
11: Ja, von mir aus. Diese Umarmung, die war vollkommen harmlos.
10: Ja, ja, das versucht mir Hagen auch einzureden.
11: Jetzt hör mir mal gut zu. Hagen war bei mir, weil er sich in meine Freundin Nadine verliebt hat. Und dass ich wegen des Grundstücks nicht intrigiert habe, das sollte sogar dir einleuchten, nachdem ich heute Morgen die Absage erhalten habe.
10: Du kriegst das Grundstück nicht?
11: Nein! Ihr Ansinnen, das Grundstück Lerchenauer Weg zu erwerben, wurde abschlägig beschieden.
10: Zugunsten eines anderen Bewerbers.
11: Ja, genau. Woher weißt du das?
10: Ja, hier, ich habe die gleiche Absage bekommen mit einem formlosen Schreiben.
11: Wie? Du auch?
10: Ja, aber wenn nicht wir beide, wer denn dann, falls du die Wahrheit sagst?
11: Ich hab dir nie was vorgemacht.
10: Irene, aber die Fakten, nicht, die sprachen gegen dich.
12: Und deine Gefühle? Oder habe ich mir das alles nur eingebildet?
10: Irene.
12: Zu spät, Herr Schroff. Leb wohl.

0: Irene, bitte häng nicht auf. Das ist ein Notfall.
1: Was willst du denn?
0: Die Paula hat seit einer Stunde sehr starke Wehen. Aber die Welpen kommen nicht. Ein Theater reicht nicht. Und in die Tierklinik will ich sie nicht fahren. Das wäre eine Quälerei für sie.
2: Ich komme.

0: Warum dauert denn das so lange?
1: Der erste Welpe liegt quer. Das ist schon mal sicher.
0: Gott, ist das kompliziert?
1: Nein, nein, mach dir keine Sorgen.
0: Sagst du es einfach.

0: Soll ich heißes Wasser und saubere Tücher holen?
1: Wozu?
0: In Kinos, da rufen sie immer nach heißem Wasser und sauberen Tüchern.
1: Wie wär's, wenn du Paula und mich alleine lässt? Im Film schicken sie die werdenden Väter auch immer nach draußen.
2: Vielleicht kochst du uns einen schönen Kaffee.

0: schnell.
1: Ich hab doch gesagt, ich bin eine gute Hebamme.
0: Ja, was bist du?
1: Was guckst denn so?
0: Kannst du mir noch mal verzeihen? Ausnahmsweise?
1: Ausnahmsweise.
0: Weißt du, in meinem Beruf hat man tagtäglich mit Toten zu tun. Das hat mich wahrscheinlich negativ geprägt. Und du? Du erlebst ja jeden Tag ein Wunder. Den Tod, den muss man akzeptieren, aber

0: Also ich bin schon neugierig.
1: Ja.
0: Interessiert dich das nicht, wer jetzt das Grundstück gekriegt hat?
1: Doch, doch. Brennend.
2: Jetzt schlafen die vier. Ich glaube, Paula hat erstmal ihre Ruhe.
0: Wen rufst du denn an?
1: Meinen Bruder. Der ist doch im Gemeinderat. Der muss doch wissen, wer das Grundstück bekommen hat.
0: Hoffentlich spricht er noch mit dir.
1: Meldet sich niemand? Wahrscheinlich ist er bei seinen Schäfchen.
3: Wollen wir hinfahren?
1: An den Lerchenauer Weg?
3: Ja, da muss doch eine Bautafel stehen.
2: Mich kriegt ihr hier nicht von den Mini-Schlappöhrchen weg.
1: Was macht ihr denn hier?
4: Liebe Irene, lieber Siegfried, ich, also eigentlich, meine Landeskirche hat das Rennen gemacht. Ihr seid ja beide meine Schäfchen. Und um eures Friedens willen habe ich mich einfach geopfert und mich für meine Landeskirche um dieses Grundstück beworben.
5: Ist nicht wahr?
6: Doch, hier entsteht eine evangelische Kirche, der ideale Platz dafür. Und glaubt mir, es ist zu eurem Besten.
4: Dieses Grundstück wäre immer zwischen euch gestanden. Und damit eurem Glück nichts im Wege steht, euch einfach zugeschlagen. Die Frau Bürgermeister findet diesen Kompromiss auch ganz wunderbar. Sie ist ja sehr gläubig.
1: Und das hast du nur für uns gemacht?
6: Nicht, vielleicht auch ein bisschen für dich.
4: Überlegt euch, was ihr sagt. Ich werde der neue Kirchenrat. Ich werde befördert.
6: Und ich werde Frau Kirchenrat.
7: Nadine!
6: Und stell dir vor, Hagen schenkt mir seinen Sportwagen zur Verlobung.
7: Ja.
1: Hagen, wie selbstlos.
4: Tja, Gottes Wege sind wunderbar.

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2: 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Das ist so wirklich das Allerschönste, Pilze sammeln zu gehen. 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Nur meine Eltern waren nicht so begeistert davon. Daniel, mach bitte was Anständiges.
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8: Oh, ihr Lieben, es geht endlich wieder los. Herzlich willkommen zu einer neuen Folge vom Campingcheck, die Sendung von Campern für Camper und für alle, die das Outdoor-Leben lieben und die Luki heißen.
9: Hallo, schön, dass ihr dabei seid, Leute. Guckt euch das an, die Weser, mega entspannt hier.
8: Ja, wir sind hier schön auf der Fähre mit den Campern und zwar geht es in dieser Folge um Campingplätze am Fluss. Da wollen wir zwei checken. Wir sind einmal jetzt gerade in Nordhessen, ganz oben, Campingplatz Wesertal. Soll richtig, richtig schick sein. Da soll es auch ein paar coole Camper geben. Und dann fahren wir rüber durch Hessen durch zum Spessart, zum Campingplatz Mein Glück. Da gibt es nämlich auch noch, also erstmal ist es ein ganz toller Campingplatz, aber es gibt auch noch da ein Campervan-Treffen. 140 Leute sind gemeldet. Ich bin sehr gespannt. Sicherlich auch ein paar coole Leute dabei. Und Lukas hat extra diesmal seinen Tabler mitgebracht. Da ist er.
9: Leute, endlich ist er wieder mit dabei und es geht los.
8: Und da ist sie, meine Pamela. Sie ist gerade 33 geworden letzten Monat.
9: Ist das nicht krass? Schnapszahl.
8: Ja, guck.
9: Können wir ein Schnäpschen trinken.
8: Wir sind natürlich ein bisschen breiter geworden im Winter. Es passt aber.
9: Friso, vorsichtig, ja. Nicht zerkratzen hier.
8: So, da wollte ich mal sagen, Luki, aufsitzen. Oh, auf geht's, hä? Guck mal, personalisiert.
9: Ist aber schick geworden.
8: Und fast 200.000 runter, siehst du das?
9: Super, ja. Schön vorsichtig so fahren.
8: Auf geht's. Komm mal, Ola.
9: Endlich wieder auf Tour.
8: Ah, Luki, echt, das war ein langer Winter, ne?
9: Ich sag dir, das war so lang und so kalt. Bin heilfroh, dass es endlich wieder losgeht. Camping-Tag,
8: endlich Leute. Wieder Camping, ey. Ja, meine Güte. Wir sind da in Ödelsheim. Hier ist nämlich der Campingplatz von Antonina und ihrem Lebensgefährten Christoph. Campingplatz Wesertal. Guck mal hier, wie schön.
9: Herrlich, die Sonne lacht.
8: Endlich Camping.
9: Hallo.
8: Endlich sind wir wieder zu Hause, oder? Ja.
9: Schön.
8: Ich bin da. So,
9: da ist er.
8: Wo bist du?
9: Friso. Direkt an der Weser. Guck mal,
8: oder?
9: Hier.
8: Ja. Ist das, boah, schön? Ah.
10: Ach, guck dir das da hinten an. Das sind Schafe.
8: Die können richtig chillen hier.
10: Guck dir die an. Das ist ja cool.
8: Wollen wir einen Platz entdecken gehen?
10: Auf jeden Fall.
8: Hui.
10: Wow, wow, wow, wow, wow, wow. Was haben wir denn hier?
8: Das sieht ja aber geil aus. Guck, hast du die Vorhänge gesehen?
10: Gehäkelte Vorhänge. Hey. Oh.
8: Hallo? Moin! Hi, darf ich euch mal stören?
11: Ja, sicher.
8: Ich bin der Friso, moin.
11: Ja, ich bin der Christoph.
8: Christoph,
11: ja,
8: und du bist?
12: Lukas.
8: Michel. Hallo. Michel, grüß dich. Dürfen wir da mal reingucken?
12: Ja, natürlich.
8: Michel, zeigst du uns das mal?
12: Ja, gern.
8: Wie alt ist denn der, ja, Michel?
12: Das Auto ist 50.
8: 50 Jahre?
12: Ja. Braucht ihr nicht.
8: Und da bist du mit deinem... Sag mal, Moment, du bist aber jetzt nicht, du schläfst hier drin.
11: Wir schlafen beide hier drin.
8: Ja, dann wird's aber eng.
11: Ja, klar wird's dann eng.
8: Seid ihr oft damit unterwegs?
12: Schon recht oft, ja.
8: Und wo dann so? Wie weit?
12: Also unsere weiteste Strecke war jetzt, wir waren Richtung Italien gefahren. Das waren 2500 Kilometer.
8: Hiermit?
12: Ja.
11: Mit 25 PS über die Großglocken.
8: Und wie schnell seid ihr gewesen?
11: 20
8: km/h. 20 km/h?
11: Ja.
8: Und die Leute hinter euch? Daumen hoch.
11: Die haben gewunken, Daumen hoch.
8: Das glaube ich, das glaube ich. Ach, guck mal, eine Kühlbox ist da.
12: Ja.
8: Und was habt ihr noch hier drin, was ich jetzt nicht sehe?
12: Ein Tisch.
8: Ein Tisch?
12: Ja.
10: Oh, geschickt.
8: Ey, das ist ja super. Habt ihr den zusammen ausgebaut?
11: Ja, wir haben den als ganz normalen PKW gehabt. Und irgendwann mal gesagt, so, wir haben so ein geiles Auto, dann... Wenn wir auf Treffen fahren, da wollen wir auch da drin schlafen. Und meine Frau hat die Optik gemacht und hier das alles gehäkelt.
8: Und die Mutter kommt nie mit?
11: Es ist eher hier drin ein bisschen nicht so komfortabel.
8: Wir, das verstehe ich gar nicht.
11: Wir haben noch einen alten Wohnwagen, ja, und da fahren wir eher.
8: Damit geht's eher.
11: Ja, da geht's dann.
8: Aber es sieht ja hier super aus.
10: Das ist Vater-Sohn-Projekt hier.
11: Genau.
8: Ach, und so geht das Bett raus. Ach, guck mal, das ist ja intelligent.
9: Guck mal, du musst ein bisschen hören.
8: Was kostet so ein Teil? So eine 50 Jahre alte Ente, sicher nicht billig, ne?
11: Boah.
1: Das ist ja nicht das Problem, was die kostet, sondern man muss erstmal eine vernünftige finden.
8: Okay, ne? Aber wenn du sie, also was bezahlt man dann, wenn man eine findet?
1: Ja, also wir sind schon im fünfstelligen Bereich.
8: Gell? Ja, das hätte ich jetzt aber auch gedacht, weil die sieht ja auch top aus. Ach nein, guck mal, Luki, mit Wasserhahn hier.
10: Kleine Maske kannst du nicht duschen drin.
8: Guck mal, hier fließend Wasser.
12: Dann muss man hier oben aber ein bisschen aufdrehen.
8: Aber ihr habt kein Klo?
12: Doch.
8: Ach, hier auch noch ein Klo?
12: Ja.
8: Gibt es irgendwas, was ihr nicht habt?
6: Eine Waschmaschine.
8: Eine Waschmaschine.
12: Ja.
8: Also, ihr Lieben, viel Spaß weiterhin. Michael, Hau rein. Grüß die Mama, ne?
10: Ja, machen wir.
8: Auf jeden Fall. Was ein tolles Teil. Also herzlichen Glückwunsch zu dem Ding, wirklich. Super gemacht. Ja. Respekt, tschüss. Echt. Ich liebe einfach das Wasser, ihr Lieben. Wirklich. Also, ob es Meer ist, ob es Fluss ist, ob es ein See ist, super. Echt.
10: Och, guck mal hier.
8: Und ob es ein Hund ist.
10: Hallo, wer bist du denn?
8: Das ist der Hermann.
10: Hallo.
8: Clara. Und wer ist das hier?
13: Ich bin Susanne, das ist Heidi.
8: Hallo, Heidi. Jetzt sage ich dem Hund zuerst hallo, hallo. Grüß dich.
13: Ja, es gehört sich ja so.
8: Na, hallo. Och, guck mal hier, moin. Grüß euch. Hallo.
13: Hallo.
8: Gute. Ihr seid auch Camper.
14: Und das macht schon Spaß, campen.
8: Ja?
14: Ja, ist eine Lebenseinstellung.
8: So, da haben wir es nämlich, Lukas und ihr Lieben. Es ist eine Lebenseinstellung.
14: Es gibt nichts Schöneres als Urlaubsform.
13: Man kann auch im Schlafanzug noch frühstücken, wenn man möchte. Man geht ins Bett, wann man möchte. Man ist an keine Zeiten gebunden. Man kann sich ja aussuchen, wohin man fahren möchte.
10: Oder man geht ins Kanu, wann man
13: möchte. Genau. Oder mit dem Zelt Kanu wandern. Das machen wir jetzt auf der Elbe im Sommer.
8: Ach, geht Quatsch, ja?
13: Ja?
8: Mit den Hunden?
13: Ja, natürlich. Die sind immer dabei.
8: Wo sitzen die denn, wenn ihr fahrt jetzt gleich?
13: Die Clara sitzt in der Mitte.
8: Ach, die hat ein eigenes Körbchen. Guck mal, hier
13: steht
8: der Name.
13: Heidi ist vorne bei mir.
8: Ihr macht doch einen ganz entspannten Eindruck, du.
13: Ja, wir machen das über 30 Jahre.
8: Weil ihr macht das über 30 Jahre schon?
13: Mein Mann noch länger, ich über 30 Jahre. Und zusammen machen wir es beide 28 Jahre. Wir haben uns durch den Kanusport und durch unsere Wohnwagen kennengelernt.
8: Oh.
13: Wir hatten vorher auch einen Erbe Touring.
8: Aha.
13: Beide den gleichen.
8: Ich habe mal eine Pamela, das ist ein
13: Ich weiß.
8: Ja.
13: Ja, sehr schön. Ich muss mal eben kurz...
8: Ja, bitte. Ich wollte euch nicht aufhalten.
13: So sind mein Mann und ich zusammengekommen vor 28 Jahren.
8: Ach.
13: Wohnwagen, ja.
8: Eigentlich durchs Flusscamping dann ein bisschen, ne?
13: Genau, Flusscamping.
8: So, Flusscamping bedeutet Liebe, ihr Lieben.
13: Ja, so ist es.
8: So, jetzt will ich mal sehen, wie ihr das macht. So, Schlump, da bist du
13: Heidi?
8: Drin.
13: Heidi, komm her.
10: Ich bring dich mal hier hin.
8: Guck mal hier. Was?
10: So, ich bring mal den Hund.
8: Das so. Dein Ernst?
10: Einkaufstasche. Bitte schön, einmal Hund, einmal Heidi.
8: Seid ihr schon mal gekentert damit?
13: Nein.
8: Nein, noch nie?
13: Wir sind erfahrene Kanuten, wir trainieren. Wir hatten früher mal einen Lehrschwimmbecken bei uns am Verein zum Üben und wir sind sehr sicher heimgekommen.
8: Guck mal, die pennt ja hier halb jetzt schon.
13: Die schläft gleich.
8: Die schläft. Na, dann mache ich eine gute Fahrt.
10: Tschüss, gute Fahrt. Die beiden, du, die machen es richtig.
8: Ja.
10: Da wäre ich gern Hund bei den beiden.
8: Ja, naja, müssen wir wieder gegen die Stadt.

0: Guck mal hier, wen ich hier gefunden habe. Put, put, put, put, put. Möck, möck, möck, möck. Naja, das
1: Lass ist ein Schwanz Eichhörnchen. Von einem Eichhörnchen los. Hier ist es, Mietwohnwagen, kleine Auszeit.
2: Ach, cool, schön.
1: Der Platz gehört nämlich Christoph und Antonina. Ich habe gerade meine Rezeption nachgefragt. Die sind in ihrem Mietcamper zur Abnahme. Sind wahrscheinlich gerade die Gäste raus. Hallo.
3: Hallo.
1: Moin.
3: Moin.
1: Sind die alten Gäste ausgezogen?
3: Ja.
1: Grüß dich, hallo. Hallo, Antonina.
4: Herzlich willkommen.
0: Grüß dich,
4: hallo.
0: Lukas.
1: Vielen Dank.
0: Grüß dich,
1: ja, hallo. Grüß dich. Moin. Christoph.
0: Servus, hallo.
1: Wie lange habt ihr den Campingplatz jetzt?
4: Wir sind jetzt in der 5. Saison.
1: Okay.
4: Tatsächlich.
1: Das heißt, immer schon Campingplatz gehabt, davor auch?
4: Christoph, ja. Der ist da erfahrener als ich. Ich bin ursprünglich gelernte Erzieherin.
1: Erzieherin. Ist das nicht bei den Campingleuten auch so? Also deswegen habe ich ja keinen Campingplatz oder ich will auch keinen pachten oder so, weil ich mir denke, da musst du die ganzen anderen Leute so erziehen.
4: Na, so schlimm ist es nicht. Also Regeln sind auch wichtig bei uns, ist ja ganz klar. Bei einem Miteinander müssen wir aufeinander achten.
1: Das ist ja immer so, sag ich. So, immer wenn viele Leute aufeinandertreffen.
4: Ganz genau. Also von daher bin ich nicht ganz so weit weg von meinem Beruf.
1: Campingerzieherin einfach.
4: Campingerzieherin, ganz genau.
1: Und was, Christoph, was hast du vorher gemacht?
5: Also ich bin ja noch hauptberuflich tätig, mache das nur nebenbei, unterstütze die Antonina. Ja, ich hauptberuflich bin ja bei der Polizei.
1: Bei der Polizei?
5: Ja, beim Land Hessen.
1: Leute, der sicherste Campingplatz in Hessen hier.
0: Ja. Mit Wachtmeister inklusive.
5: Ja. Ja, genau. Und ja, nebenbei mache ich noch Veranstaltungssicherheit. Das nennt sich Sicherheitssprecher, was ich noch mache bei der Polizei. Und bin halt auch so auf Hessentagen bei Fußballspielen. So ein bisschen
1: Hessentag?
5: Ja, zum Beispiel da auf der Bühne dieses Jahr in Fulda kann man mich sehen.
1: Wir auch. Pamela und ich sind da. Könnt ihr gerne vorbeikommen. Freuen wir uns.
5: Ja, da komme ich mal vorbei.
1: Was haben wir denn hier für einen schönen Camper, Antonina?
4: Ja, das ist unser Mietobjekt, die kleine Auszeit.
0: Hoch, guck mal, hier ist aber schön.
4: Überall reinzucken.
1: Was kostet der, wenn man hier, wenn sich den so für ein Wochenende mietet?
4: Für ein Wochenende inklusive zwei Personen und allem drum und dran 150 Euro.
1: Ne, ist wirklich schöner Campingplatz. Also das, was wir bis jetzt gesehen haben, nette Leute.
4: Jawohl, aber was ihr noch nicht gesehen habt, ist unser kleines Bistro Hüftgold.
1: Kommt
4: nach Hüftgold, ganz genau. Wir halten, was der Name verspricht.
1: Oha, das klingt nach vielen Kalorien.
4: So,
1: ganz gesundes Essen.
4: Natürlich, auch. Aber auch Schnitzel, Burger, Currywurst.
1: Genau. Also dann bis später, das machen wir.
4: Dankeschön. Dankeschön.
1: Ja. Super. Mach's gut. Tschüss.
4: Ciao. Tschüss.
0: Herzlichen Dank. Boah, guck dir diese Federn an, Friso.
1: Das ist meine Welt hier, du.
0: Ha?
1: Alles, was Motoren hat.
0: Du steckst doch den Kopf überall rein.
1: Ich habe auch so eins, ein bisschen kleiner. Das könnte vielleicht auch hinten auf die Pamela passen. Ha?
0: Wahnsinn.
1: Ganz neu.
0: Hä?
1: Was ist das? Ich sehe schon mal viel Solar hinten.
0: Ist das
1: Skydance?
0: Ja, das ist Solar.
1: Das ey, Luki, das ist ein Cabrio.
0: Nein, hör auf.
1: Guck mal. Hallo, moin.
6: Moin.
0: Servus.
1: Dürfen wir mal reinkommen?
6: Wenn ihr Lust habt.
1: Echt, ja?
0: Wahnsinn.
6: Hör mal rechts rum.
1: Was ist denn das? Nur mal so als Größenvergleich, ja? Also, vor allem, der sitzt ja da oben. Das ist
0: meine Skybar, Luki.
1: Sag mal, was ist das? Habe ich ja noch nie gesehen, Luki.
0: Alles offen.
1: Klopf, klopf, klopf, klopf, klopf. Hallo.
7: Ja? Hallo.
6: Grüß dich.
0: Servus.
7: Hi.
1: Hallo, der Friso. Hallo.
7: Annette.
1: Annette, wer ist das hier unten?
7: Das ist die Mine.
1: Hallo, Mine. Und du bist?
8: Grüß dich, Friso. Sven.
1: Sven,
0: Servus,
1: grüß dich.
0: Lukas.
1: Hallo.
0: Grüß euch.
7: Hi, Gute. Lukas.
0: Da ist die Mine, hallo. Ja, du bist ja ein netter Kerl.
1: Was ist das hier für ein Teil?
8: Das ist ein Prototyp, vor 10 Jahren gebaut. Ging leider nicht in Serie. Oder zum Glück für mich. Und dann habe ich den halt günstig, sage ich mal, mehr oder weniger bekommen. Und dann komplett von innen ausgebaut. Ne? Der war nackig.
1: Ne? Du hast den ausgebaut?
8: Ja. Von innen, ja.
1: Dürfen wir mal gucken gehen hinten?
8: Ja, bitte. Ja. Ne? Hinten ist die Toilette.
1: Das heißt, er war komplett leer?
8: Komplett leer, komplett entkernt. Ne?
1: Es ist ja irre. Hier ist Dusche?
7: Ja,
8: tatsächlich.
1: Ach, guck mal hier.
8: Okay. Also 250 Liter Frischwasser haben wir drin, 120 Liter Brauchwasser, Solar ist drauf. 3 kW Speicher.
1: Ach, und hier sind auch noch Gurte.
8: Ja, tatsächlich Gurte. Wenn du fahren willst, können hier noch 4 Personen mitfahren hinten.
1: Oh.
8: Oder du klappst alles um, dass hier noch eine Person noch halt.
1: Das hat meine Freundin mir letztens gesagt, die hat nämlich 4 Kinder. Und hat gesagt, ja, Friso, wenn du einen großen Camper kaufen willst, dann müssen irgendwie viele Sitze hinten hin. Darf ich mal hochgehen?
8: Ja, kannst gerne mal hochgehen.
1: Ihr müsst mal.
0: Das gibt's Leute, ja nicht. Das glaube ich nicht. Ich kann es nicht glauben, Friso.
1: Ich setze mich mal einmal hin, ja?
8: Mal ruhig hin.
1: Oh, sag mal. Da kannst du aber jedes Ende vom Stau sehen, du.
8: Ja, also der Urlaub beginnt, wenn wir losfahren. Wenn das Wetter stimmt, wird Dach aufgemacht und dann über Landstraße.
0: Irre, alles hier, guck dir das an.
1: Können wir mal eine Runde damit fahren, eine Platzrunde?
8: Ja,
1: echt? Ja?
8: Ja, können wir cool machen.
1: Oh, jetzt geht's los, Luki. Jetzt geht's los. Ist das ein 7,5 Tonner, sag mal?
8: 7,5 Tonnen,
1: ja. Okay.
8: 4,2 Liter, 210 PS, bisschen geschippt ist er.
1: Getuned?
8: Tatsächlich, ja.
1: Herzlich willkommen zu einer neuen Folge vom Campingcheck. Diesmal von oben vom Campingplatz. Das ist der absolute Knaller. Wirst du damit oft angehalten?
8: Ja, tatsächlich. Also extremst Italien. Ne? Da werden wir wirklich mit Blaulicht rausgewunken.
1: Echt?
8: Aber nur, weil die netten Polizisten mal gucken wollen. Ne?
1: Ach Quatsch, echt? Ja,
8: tatsächlich. Also mehrfach
1: kein Ärger?
8: Schon. Nee, kein Ärger. Ne?
1: Wo fahrt ihr damit so hin?
2: Ach, wir waren jetzt unten in Neapel. Die nächste Tour geht runter nach Apulien.
1: Ach, schön.
2: Ganz runter.
1: Habt ihr euch so ein bisschen in die Italien verliebt?
2: Ja, eine ganze Toskana haben wir abgefahren.
1: Wie viel höher gelegt ist denn der Fahrersitz jetzt?
8: Ja, tatsächlich, ich weiß nicht genau wie hoch, aber wir sitzen 30 cm höher wie der höchste Trucker. Ne? Also wir können da wirklich in das, ins Fahrerhaus reingucken von den LKW-Fahrern. Ne?
1: Hallo! Also so durch die Toskana?
8: Hallo!
1: Hallo! Sowas habe ich noch nie gesehen, Leute. Also wenn ihr sowas habt oder was ähnliches, Hauptsache bekloppt, es muss ein bisschen bekloppt sein, dann schreibt mir gerne eine Nachricht an campingcheck.hr.de und dann wollen wir mal gucken, dass wir sowas in die Sendung bringen. Das ist ja irre. Leute!
2: Das ist gut, ne?
0: Mega!
1: Ah, so muss das sein. Ein Traum.
0: Wieso guckst du jetzt mal an hier?
1: Ja. Das ist die gleiche Nase, die Pamela hat.
0: Der mal, ich
1: das
0: sagen.
1: Hier ist ein Fiat,
0: ja.
1: Ich habe einen Citroën, aber die haben damals die gleichen Nasen gehabt vorne. Ich glaube, Ducato auch noch. Das ist eigentlich ein Stückchen Pamela.
0: Ein bisschen Pamela steckt drin, auf
1: aber
0: jeden
1: viel
0: Fall.
1: Größer, guck mal. Ah, hier mit den alten Pfeifenputzern noch hier gegen Mücken. Hallo.
3: Hallo.
1: Dürfen wir mal reinkommen?
3: Aber selbstverständlich.
2: Gerne.
1: Ach, guck mal an. Hallo.
2: Hallo.
1: Ich bin der Friso.
2: Karin.
1: Servus. Hallo Karin, der Lukas.
0: Grüß dich. Hallo Karin.
2: Hallo.
1: Hallo.
8: Einfach Jürgen Drews.
1: Wie?
8: Jürgen Drews.
1: Ja, klar.
0: Mach dir ein Späßchen oder was?
1: Ich bin Michael Mittermann.
8: Jo, kann ich beweisen. Ausweis?
0: Zeig mal.
1: Jürgen Fritz Drews. Dann bist du der König vom Campingplatz.
8: Ja, so sieht's aus.
1: Ich meine, die Ähnlichkeit ist da.
8: Naja. Also Alter ist das.
0: Kannst du auch singen?
8: In der Badewanne, ja.
1: Was habt ihr denn hier für einen schönen Camper, sag mal?
2: Ja, wir finden ihn eigentlich ganz gemütlich.
1: Und wo seid ihr denn damit schon gewesen?
2: Aber wir wollen jetzt erst fahren. Wir wollen nach Holland fahren. Und dafür sind wir 14 Tage und wollen ihn erstmal so richtig probieren.
8: Wir haben eine Fahrt gemacht zum Probieren, weil wir erst ein Vierteljahr haben.
1: Hat er erst 135.000 runter?
8: Und wir haben
1: 133.000.
8: Ja, wir haben das Ding gekauft und haben jetzt sämtliche Rechnungen zugekriegt, weil ich auch das nicht glauben wollte.
1: Was hast du denn bezahlt für das Schiff?
8: 10.000.
1: Ach ja, das ist super.
0: Ein Schnäppchen hier.
8: Möchtet ihr einen Schluck Sekt trinken?
2: Ja. Wir sind gerade dabei und stoßen.
1: Wir wollen ja nicht unhöflich sein. Natürlich, gerne. Ja.
8: Auf euren Besuch.
2: Und bleibt fit. Wir sind schon
8: über 80 und wir fahren immer noch. Ne?
0: Da können wir uns ein Beispiel nehmen hier mit 80.
1: Auf euch. Prost.
8: Alles vom Nordkap bis Gibraltar haben wir alles durch.
0: Ja, Wahnsinn. Krass.
2: Siehst du mal, da kommen sie doch überall hin.
1: Ja, Handarbeit noch richtig. Ihr Lieben, ihr wisst ja immer, ihr könnt mich immer erreichen. Auf Insta, auf Facebook, auf TikTok, auf YouTube. Einfach Friso Richter eingeben, da findet ihr mich. Und einer, der das gemacht hat, ist der Eike. Eike ist 8 Jahre alt und den habe ich jetzt eingeladen, damit ihr den auch kennenlernt. Das Coole ist nämlich, Eike wollte einen eigenen Wohnwagen haben. Da hat die Mutter gesagt, nee, das ist zu teuer, Junge. So, jetzt sich einfach selber eingebaut. Mit dem Opa zusammen. Hat sich zum Geburtstag Werkzeug und Material gewünscht. Moin!
7: Moin!
1: Wer ist denn der Eike? Hallo erstmal alle.
7: Servus, grüß
1: dich. Lukas, Friso, Eike?
9: Ja.
1: Grüß dich. Moin, Chef. Na? Was hast du denn da Tolles gebaut, sag mal?
9: Also, ein Camping-Anhänger sozusagen.
1: Ja.
9: Und...
1: Magst du mal zeigen?
9: Ja.
1: Das hast du selber gebaut. Ja, krabbel mal rein. Wie lange habt ihr dran gebaut?
9: 2 Wochenenden.
1: Und zeig mal, was du alles hast.
9: Hier haben wir ein Waschbecken.
1: Boah.
9: Funktioniert auch?
1: Ach, guck mal.
0: Guck mal, hier ist ja Luxus. Cool.
1: Hast du das? Mit An- und Abwasser richtig? Toll.
9: Und... noch einen Ersatz.
8: Aha. Auch noch mal.
0: Und da liegt ein Plan.
8: Ja, was ist das?
0: Was ist das für ein Plan?
9: Der, die Zeichnung.
1: Ist das hier von dem Camper?
9: Ja.
1: Das hast du selber gemacht?
9: Ja.
1: Und das hier, ist, da schläfst du gleichzeitig drauf, ne?
9: Ja, und gleichzeitig auch eine Couch.
1: Super. Und du campst gerne?
9: Mhm.
1: Und warum campst du so gerne?
9: Weil es mir Spaß macht.
1: Ja, das ist...
9: Mir macht es halt Spaß, hier zu sein.
1: Und jetzt hast du sogar deinen eigenen Wohnwagen.
9: Ja.
1: Du bist schon stolz drauf, oder?
9: Ja, auf
1: Kannst
9: jeden
1: du auch.
9: Fall.
1: Der ist auch wirklich cool. Ja, besser als ich.
0: Ja, das erste ist
1: schon nicht so schlecht. Ja. Cool, sehr gut, sehr gut. Boah, so ein schickes Teil. So, wo ist der Opa?
10: Opa ist hier. Wir haben eigentlich von Anfang an jede Camping-Check-Folge gesehen und irgendwann waren die Kinder am Wochenende bei uns. Und dann haben wir es auch gesehen und seitdem sind die beiden infiziert und Eike hat bis jetzt jede Folge gesehen. Ja, und dann kam er irgendwann mit dem Plan an und sagte, Opa, wir haben doch einen Anhänger, ne? Und dann hat er mir den Plan vorgelegt und dann haben wir da so ein bisschen dran rumgetüftelt, die Machbarkeit geprüft und Material zusammengesucht.
1: Und der Anhänger, der stand eh noch rum?
10: Ja, das ist unser Baumarktanhänger, den wir sowohl privat wie auch gewerblich ab und zu mal nutzen.
1: Ja, jetzt nicht mehr.
10: Jetzt nicht mehr. Jetzt ist es ein Campinganhänger.
1: Was hat denn der Ausbau dann gekostet, weißt du das?
10: Also an Material haben wir nicht viel reingesteckt. Wir haben den Kocher gekauft, wir haben für 20 Euro Material gekauft und die USB-Platten, ja, was mag das alles zusammen gekostet haben? Vielleicht 75, 80 Euro. Aber ansonsten hat er das wirklich selbst gebaut.
1: Also du bist wirklich der jüngste Wohnwagenbesitzer, den wir kennen. Ja. Hier.
9: Ich kann auch keine anderen.
1: Also danke, dass du dich gemeldet hast. Vielen Dank und ich wünsche dir alles Gute mit deinem Camper. Mhm. Und immer schön weiter Ukulele spielen. Pass auf dich auf.
0: Super.
1: Ihr Lieben, macht's gut. Ciao.
0: Ja, danke.
1: Schöne Zeit
0: danke.
1: Euch. Tschüss.
9: Ciao.
1: Das gibt's Wahnsinn. Doch nicht, Luki.
0: Guck mal hier. Mit.
1: Da soll mal einer sagen.
0: Dekoration.
1: Oder?
0: Das Coolste ist ja das Bild hier eigentlich. Ne? Campen ist geil. Wieso? Telefon.
1: Nee, Essen ist fertig.
0: Gehen wir mal gucken, was es gibt.
1: Hier im Hüftgold in Ödelsheim. Oh, das sieht aber lecker aus.
11: Einmal noch Ketchup Mayo.
1: Dankeschön.
11: Soße Hollandaise kommt sofort.
1: Ah, Soße Hollandaise. Ja, wir fangen schon mal an. Danke.
0: Mega. Schönes Plätzchen hier, du.
1: Ja.
0: Guck mal hier.
1: So, meins abgekostet 13,50.
0: Okay.
1: Und deins sieht aber auch sehr lecker aus, so. Das ist Burger kostet 18 Euro.
0: Okay.
1: Ah, die Soße Hollandaise. Dankeschön.
0: Danke dir.
1: So, wollen wir mal probieren?
0: Du machst auch immer gerne Hollandaise obendrauf. Ne? Sind, hast du aus Holland mitgebracht. Ne?
1: Schmeckt alles mit.
0: Also Holländer.
1: Ja, lecker. Und du?
0: Mhm.
1: Die lecker?
0: Sehr lecker. Probieren wir mal hier.
1: Ich bin der schlechteste Kameramann des Hessischen Rundfunks.
0: Naja.
1: Aber ich werde auch fürs Essen bezahlt. Und? Mhm. Lecker?
0: Tipptopp. Mods Burger. Sehr lecker. Dann lass dich mal schmecken, Füße.
1: Ja.
0: Hau rein.
1: Dann gehen wir gleich.

0: guten Morgen, ihr Lieben. Oh, ich habe vielleicht schön geschlafen an der Weser. Jetzt geht's einmal durch Hessen durch, zum zweiten Campingplatz. Wir wollen nämlich in den Spessart, kurz über die bayerische Grenze, Neustadt am Main. Da gibt es nämlich den Campingplatz Mein Glück. Der gehört dem Jens und seiner Frau, der Pet, und ihrem Sohn Paul. Und da freue ich mich ganz besonders drauf, weil da sollen tatsächlich auch sehr viele Hessen hinfahren. Viele Leute aus Frankfurt und so. Ich bin mal gespannt. Wir sind da. Campingplatz Mein Glück. Da wollen wir mal gucken, ob wir unser Campingglück hier finden. Du.
1: Boah, Leute, guckt euch das an. Und schon sind wir am Main. Mega. Wo ist der Friso? Ich muss ihm zeigen. Friso! Friso, wo bist du?
2: Ja, ich komme ja.
1: Aus dem Kapuff. Guck dir das an, wir sind am Main hier.
0: Oh, schön.
1: Komm, da gehen wir mal hin. Das ist
0: das
1: doch
0: ist ja
1: was.
0: Toll, oder?
1: Guck mal, zwei Bänkchen gleich, du.
0: Ja.
1: Wenn nachher frei ist, eins für dich, eins für mich.
0: Ja,
1: haben wir
0: genau.
1: Schon gemacht hier.
0: Hier gibt es aber auch noch andere Leute. Hallo,
1: na, servus.
0: Grüßt euch. Boah, guck dir das an. Oh. Ist das nicht cool?
1: Hä? Guck mal hier, du. Mit Privateinstieg.
0: Ja, geh doch mal rein.
1: Na, auf gar keinen Fall. Wir setzen uns erstmal hin hier.
0: Oh, ist das schön, oder?
1: Ah,
0: das kann man sich schon.
1: Frieden genießen, du.
0: Ja.
1: Sehr schön.
0: Also zum einen ist es ja echt mal ein großer Campingplatz hier und eben zweimal im Jahr gibt es die Van Days hier und das ist so ein, ja, so ein Camper-Treffen. Da darf alles hinkommen, was irgendwie mit Camping zu tun hat. Und das ist, glaube ich, ganz cool. Lass uns das mal angucken.
1: Mega.
0: Das ist ein Camper-Treffen.
1: Und wir mittendrin. Du,
0: es ist das zweite Mal so richtig hier.
1: Bin ich echt gespannt.
0: Guck mal, Pamelas Baby hier.
3: Superreifen. Guck mal hier, hörst du die Möwen? Guck mal, Friso, ist dir was aufgefallen? Hier ist wirklich scheinbar... unparzelliert alles.
0: Stimmt, ja.
3: Kannst du stehen, wo du willst.
0: Das ist cool. Ach, guck mal, er meint es auch ernst hier.
3: Oh ja. Das ist die Sportler.
0: Luki, was ist das denn? Ich habe noch nie einen pinken Wohnwagen gesehen. Und dann auch noch so eine kleine Knutschkugel. Hallo?
3: Oh.
4: Einfach streicheln.
0: Ja. Einmal streicheln. Hallo. Wer ist das denn?
4: Oskar.
0: Oskar, ach so. Und du bist? Hallo, Entschuldigung.
4: Hallo,
0: Julia.
3: Servus, Lukas.
4: Hallo.
0: Oskar, jetzt ist gut. Was hast du denn für einen schönen Wohnwagen? Ist das die Originalfarbe?
4: Nein, die konnte man extra kaufen. Die gibt es noch in Gelb, in Rot und in normal Weiß.
0: Bist du da alleine mit unterwegs? Oder?
4: Ja. Also ich habe noch eine Freundin mitgebracht in ihrem Van.
0: Ach, hi. Grüß dich. Friso, hi. Moin.
5: Alexandra, hallo.
0: Hallo, Alexandra.
5: Grüß dich.
0: Du hast ja auch was Schönes hier.
5: Ja, es ist nicht ganz so aufgeräumt, aber es hat alles da, und samt Hund.
0: Och, mit Hund. Wer ist das da hinten?
5: Das ist Maggie.
0: Hallo, Maggie.
3: Ach, guck mal hier. Hübsch.
0: Schön. Jetzt muss ich aber einmal wegen dieser grellen Farbe hier nochmal rüber.
4: Ja. Setz dich.
0: Darf ich?
4: Ja, klar.
0: Darf Lukas mal in den Wohnwagen reingucken?
4: Ja, jetzt ist er, glaube ich. Also es ist, man könnte, das Bett ist ein bisschen, ja, geh mal rein einfach. Ja, genau.
0: Hier die ganze Deko, alles in Pink, Luki.
4: Ja, das kam so, zufällig.
3: Sehr gut, den Mantel gab es zum Wohnwagen dazu. Wahnsinn.
0: Wie kommt es, dass du alleine unterwegs bist?
4: Ich hatte Lust, mir einen Wohnwagen zu kaufen. Und ja? Ich bin Single und habe den Hund und will reisen und genau Freiheit spüren, Orte sehen. Und es ist schön, runterzukommen auch.
0: Und alleine unterwegs sein ist für dich kein Thema?
4: Nein, ist kein Thema.
0: Nee?
4: Also ehrlich gesagt habe ich es noch nicht gemacht. Ich habe den erst seit 6 Monaten, den Wohnwagen. Der ist noch ganz neu. Aber was ich bis jetzt erlebt habe, kommt man sehr schnell in Kontakt.
0: Ja, ich will auch mal einmal reingucken. Der ist aber schön.
4: Heizungsschrank.
0: Oh, eine kleine Heizung. Und ein Kühlschrank.
4: Ja. Und hier Toilette, das war mir wichtig.
0: Nee, das ist jetzt nicht. Warte mal, wie lang ist denn der Camper?
4: 3,95 Meter. Und auch ein Bad. Und auch noch ein Spiegel unten waschen.
1: Großer Spiegel.
0: Hey, wie passt das denn alles hier rein?
4: Ja, ich weiß auch nicht, aber ich stoße mir ständig den Kopf vor allem hier.
0: Das wird sich nicht
4: Scheiße.
0: Bei Pamela jeden Tag.
4: Ich habe überall blaue Flecken.
0: Das ist normal. Ja, vielen Dank, dass wir mal gucken durften, du. Das ist ja sehr schön.
3: Und du hast dir den passenden Platz ausgesucht hier unter den Lampions.
0: Ja.
4: Und als halbe Holländerin ist es natürlich auch, liegt es mir in der...
0: Du bist halbe Holländerin?
4: Ja.
0: Ich auch.
4: Ah. Hello. Dann müssen wir uns
0: ja, ich habe keine Schuhe
4: so.
0: An.
4: Achtung.
0: Hier, Leute.
4: Man trifft
3: die
4: sich in Holländer der Vereinigung.
3: Die Vereinigung.
4: Ja, wir haben früher immer gezeltet und ja. Mein Vater hat jetzt so einen riesen Wohnwagen.
0: Ja.
4: Ja, da kann ich nicht mitfahren. Deswegen wollte ich was Eigenes haben.
0: Sehr süß. Wirklich.
3: Sehr schön. Sehr richtig schön gemacht. Alles also, richtig gemacht.
0: Ruhe da.
4: Ja, da.
3: Friso, guck mal hier, eine Haltestelle.
0: Meinst du Soundcamper hier? Alter Reisebus? Ich musste früher immer mit einem Zug zur Schule fahren. Das war immer ätzend. Ich habe das gehasst. Seitdem fahre ich auch keinen Zug mehr. Also Bus geht noch, tatsächlich. Nee, das ist kein Reisebus. Hallo? Entschuldigung? Friso und Luki hier.
2: Servus, gut.
0: Moin.
2: Servus, moin.
0: Dürfen wir mal reinkommen? Dürfen wir mal stören?
2: Na, selbstverständlich. Kommt rein.
0: Grüß dich, hi, wer bist du?
2: Ich bin der Raphael. Servus.
0: Raphael?
2: Ja.
0: Oh nein, Raphael, das ist ja jetzt absolut irre. Was Servus. Ist denn das?
3: Gute Lukas, grüß dich.
2: Servus, moin.
0: Och, hast moin. Du das selber gebaut?
2: Ja.
0: Alter, was ist das denn da?
3: Was denn, erschreckt mich doch nicht so.
0: Oh. Das ist aber eine ganz kleine Katze. Was ist das für eine?
2: Das ist eine Maine Coon.
3: Grüß dich, hallo.
2: Das ist der Dieter.
3: Der Dieter guckt ein bisschen böse.
0: Der Dieter hat er gute Laune heute?
2: Ich würde es nicht drauf anlegen.
3: Ich okay. Zieh mich zurück.
0: Dieter dann nur so, grüß dich. Sag mal, was hast du? Wie lange hast du denn daran gebaut?
2: Circa 2,5 Jahre. Ich bin noch dabei, so ein paar Kleinigkeiten, ne?
0: Ach ja, mega.
2: Ja. Das ist der Fernseher.
0: Ah, oh, sag mal. Ach, guck mal hier mit Kamin.
3: Es wird schon warm, ich merke schon.
0: Warum hast du das gemacht? Warum hast du angefangen, dieses was zu bauen?
2: Weil ich Bock drauf hatte.
0: Ja, okay, das ist so. Was kostet so ein alter Bus?
2: Ja, also zwischen 20 und 50 ist alles drin.
0: Okay, und dann musst du ihn halt noch selber ausbauen.
2: Richtig.
0: Naja, kannst du alles hier drin machen, ne? Hast ja viel Platz.
3: Wahnsinn.
0: Toll, dürfen wir mal weiter gucken?
2: Na, selbstverständlich.
0: Cool. Oh. Guck dir das an.
3: Wieso? Hier. Bist du da?
0: Ein Westflügel. Erstmal ein Pissoir.
3: Oh, das ist cool. Oh, das hätte ich gerne.
2: Ja, ist halt ein reiner Männerhaushalt hier. Ne?
3: Super. Ach, herrlich.
0: Du bist alleine damit unterwegs?
2: Ich bin damit alleine unterwegs.
0: Ja, das ist auch wegen der wenig Platz, glaube ich. Ne?
2: Ja.
0: Bei dem Platz würde ich auch lieber alleine unterwegs sein.
3: Das ist mal
2: ja, zur Not geht es auch zu zweit, aber im Moment ist es halt...
0: Ah, hier.
3: Schönes Waschbecken.
0: Da wird noch eine Mitcamperin gesucht, richtig?
2: Wenn sich was ergibt, gerne.
0: Ah, guck mal, wo wir gerade beim Thema sind. Das ist ja irre.
3: Wahnsinn.
0: Liebes Netz, ach, guck mal hier, ganz allein mit einer Decke.
2: Ganz
0: Leute,
2: ja,
0: Mädels, da muss doch jemand ein Herz haben hier. Wo kommst du her?
2: Aus Sulzheim, also das ist bei Schweinfurt, Unterfranken.
0: Ja. Oh, da gibt es so nette Mädels.
2: Ja, bestimmt.
0: Denen ist ja auch immer wichtig, dass warm ist. Das ist ja eine ganz normale Heizung.
2: Ja.
0: Wie funktioniert das? Hast du einen Warmwasserboiler dann hier drin, oder?
2: Nee, ich habe unten eine Dieselheizung per Durchlauferhitzer. Die speist meine Heizkörper. Ich habe drei Stück verbaut. Einen im Schlafzimmer, einen vorne in der Küche. Unten im Keller beim Wassertank als Frostwächter und die Fußbodenheizung.
0: Echt geiles Teil.
2: Und zur Not halt Klimaanlage habe ich zwei Stück.
0: Ja, natürlich. Klimaanlage und zwei. Ja. Ich habe noch nicht mal eine zu Hause.
2: Naja, so eine Kiste wird halt dann teilweise schon warm. Also, ne?
6: Eine Sache habe ich noch. Ja? Wollt ihr mal die Alexa begrüßen?
0: Alexa, sei gegrüßt.
7: Servus, Friso. Schnapp dir ein Bier und mach's dir gemütlich.
3: Wahnsinn. Und der Dieter hat's gemütlich auf seinem Blitzen.
0: Ja, normalerweise streichle ich alle Tiere, ne? Aber Dieter, muss ich sagen, nee. Das ist ein riesen Vieh an Katze.
6: Naja, 12 Kilo können
0: sie werden. 12 Kilo.
6: Also er ist eigentlich ganz lieb, aber ja, er kann auch anders.
0: Du bist auf jeden Fall auch lieb. Ich danke dir.
6: Vielen,
0: vielen
6: Dank.
0: Vielen Dank. Das war echt, echt super. Geil.
6: Super. Gerne, gerne.
0: Tschö. Mein Lieber, hau rein. Vielen Dank. Was ist das?
3: Keine Ahnung. Kleiderbügel.
0: Naja, haben ist besser als brauchen.
3: Für das Abendkleid, fürs Mini-Abendkleid. Ja.
0: Das ist schon cool hier.
3: Ja, stopp, hast du es gesehen hier? Sind wir zweimal drin hier.
0: Guck mal, sie, hast du sie gesehen?
3: Ja.
0: Du vielleicht so als Beifahrerin immer dabei?
3: Ja. Oh. Gute, grüß dich.
0: Wir machen eine eigene Kollektion, Luki, mit unseren Gesichtern.
3: Du, dann, ja. Die Frage ist, wer fährt dann? Cool. Ach, guck mal hier.
0: Das ist aber gemütlich hier bei euch. Hallo?
3: Dürfen wir mal kommen?
8: Gerne.
0: Hallo, ich bin der Friso.
8: Hallo Friso, ich weiß.
3: Servus Lukas.
0: Wer bist du?
8: Hallo Lukas, schön Hallo. Euch kennenzulernen.
0: Wer bist du denn?
8: Ich bin die Karin.
0: Hallo Karin, und wer ist das hier?
8: Das ist Ida.
0: Ida?
8: Ida, genau, ganz einfach, 13 Jahre alt.
0: Och, ein altes Mädchen.
8: Treue Begleiterin, ja. Campinghund.
0: Du hast es ja ganz kompakt, sag mal.
8: Ja, das habe ich innerhalb von 3 Wochen gemacht.
0: Drei Wochen nur?
8: So ein kleines Projekt. Ich habe das gewollt und ich habe alles gefunden am Straßenrand. Also ist alles irgendwie zusammengewurschtelt und ich habe ganz wenig bezahlt. Genau, ich bin so ein Flohmarkt-Typ.
0: Du bist ganz allein unterwegs mit der Ida?
8: Ich bin mit der Ida alleine, genau. Mhm.
0: Das muss man aber auch ein bisschen wollen dann, wenn das so
8: ist. Das ist auch mein erstes Mal.
0: Ach, heute? Ja, genau. Echt jetzt?
8: Premiere.
3: Genau. Wir haben sich entdeckt, super. Das ist klasse.
8: Ja, genau, ich bin 65, Rentnerin, arbeite noch nebenbei und habe mehr Zeit und nutze das so für mich.
0: Das sieht aber richtig gemütlich aus bei dir, sag mal.
8: Ja, ich habe eine kleine Heizdecke. Und
0: ach, Quatsch, darf ich mal?
8: Ja.
0: Guck mal, Luki, hier mit Akku-Pack.
8: Genau, cool, aber ne? Leider ein bisschen klein, nur für den Rücken.
0: Ja, aber die sind cool.
8: Ja.
0: Ach, guck mal, hier mit Glühbirne. Mit Licht. Super. Hier auch. Toll. Und was hast du jetzt so reingesteckt, was denkst du?
8: Finanziell?
0: Ja.
8: Unter 100 Euro.
0: Unter 100 Wahnsinn, Euro, Luki.
8: Ja, klar. So als Rentnerin muss man gucken, ne, wo man bleibt. Und ich bin sehr erfinderisch.
0: Toll.
8: Ja.
3: Hut ab.
8: Ja.
3: Echt cool.
8: Ja, finde ich auch.
0: Vielen, vielen Dank, dass wir mal
3: gucken durften. Echt schön.
0: Weiterhin guten Appetit. Ida, ja, mach's gut.
3: Danke dir.
0: Tschüss. Tschüss, Ida. Passt du gut auf die Mama auf, ne? Ja.
3: Friso, guck dir das an. Hast du ein bisschen denn? Politur mal da?
0: Das ist doch Patina. Ein so. Bisschen Hautcreme hätte ich. Vielleicht würde das. Aber was für ein geiles Maul. Guck dir das mal an. Was für ein Brecher. Ha?
3: Heißes Teil.
0: Aber echt. Sieht ein bisschen aus wie ein Zug. Wie so ein ICE.
3: Wahnsinn.
0: Hallo.
9: Hallo.
0: Friso und Lukas vom Campingcheck. Dürfen wir mal reinkommen?
9: Ja, na klar.
0: Okay. Oh, das sieht aber hier schick aus. So.
9: Dankeschön.
0: Hier alles ein bisschen so Rock'n'Roll-mäßig, ne?
9: Naja, so Männerhöhlen-mäßig halt.
3: Das ist eine Männerhöhle, da hast du genau das treffende Wort.
0: Was ist denn das für ein Fahrzeug?
9: Das ist ein Tiffin Allegro.
0: Nie gehört.
9: Von 89, ein Ami halt.
0: Wo kriegt man sowas her?
9: Ja, wo kriegt man sowas her? eBay Kleinanzeigen.
0: Echt jetzt? Ach, komm. Ach, guck mal, wer da hinten ist, Luki.
3: Moment.
0: Da hatten wir heute schon mal eine.
9: Das ist die Jules.
0: Ist sie lieb oder nicht lieb? Wir haben nämlich gerade den Dieter getroffen, der war nicht so lieb.
9: Naja, die guckt ein bisschen bocklos im Moment, aber eigentlich ist er harmlos.
0: Ja?
3: Hallo Jules.
0: Guck mal, sogar einen eigenen Drucker mit hier im Bar. Warum hast du im Schlafzimmer einen Drucker?
9: Weil ich ab und an länger damit unterwegs bin. Und okay. Da ist es ganz gut, mal was ausdrucken zu können.
0: Was machst du beruflich?
9: Ich bin selbstständig.
0: Als was? Was machst du?
9: So Interim, Krisenmanagement, Consulting.
0: Oh, das könnten wir auch manchmal gebrauchen, Luke.
3: Ja, ja. Nee, wenn ich mal mit tue. Ja. Die eine oder andere Krise gibt es ja noch mal.
9: Ja, also florierendes Geschäft im Moment, absolut.
0: Was hast du bezahlt für das Teil?
9: 7,5.
0: 7,5 nur? Krass, okay. Okay, ja. Was hast du da nochmal reingesteckt?
9: Ich denke im Moment so um die 70 tatsächlich.
0: Oh, nochmal reingesteckt.
3: Ja, die müssen wir erst machen.
0: Okay, das war jetzt ein bisschen ernüchternd. Das ist jetzt Kaufpreis 10%, okay.
9: Das ist alles neu gemacht worden, Fahrwerk überarbeitet etc. Die ganze Technik ist neu. Ich bin selbst kein Schrauber, ist überwiegend in eine Werkstatt gegangen.
0: Das ist natürlich dann schlecht.
9: Ja.
0: Guck mal, der hat sogar eine Dunstabzugshaube hier.
9: Brauchst keine Wohnung mehr eigentlich.
0: Was war damit? Nee, wo gerade sagen, oh, hier mit Kupfer, auch schön.
9: Ja, das war nicht die schlauste Idee, die ich damals hatte. Aber warum? Jetzt ist es so.
0: Warum?
9: Na, die Idee war, dass es mitaltert, ja. Jetzt, wenn du es nicht pflegst, altert es aber viel schneller als ich selbst, ja.
0: Also wirklich irre.
3: Sehr schön.
0: Ja, cool. Danke, dass wir mal gucken durften.
9: Ja, gerne.
0: Und in diesem Sinne, Rock'n'Roll.
9: Rock'n'Roll.
0: Guck mal hier.
3: Was ist denn hier los?
10: Aber nur, wenn du mittanzt.
0: Mach ich doch. Du sagst das immer so spät.
10: Recht.
11: Ich glaube, wir müssen das nochmal anmachen.
0: Es wird nichts mehr mit mir mit Tamsen. Ihr macht das toll. Großes
3: die
0: Mal.
3: Machen das super. Ja. Viel Spaß noch.
0: Jetzt wollen wir mal gucken, der Chef soll hier irgendwie sein. Am Getränkestand. Jens? Jens? Gibt es hier jemanden, der Jens heißt? Jens?
12: Ja. Ich bin der Jens.
0: Ja, grüß dich, hi. Schön, dass du es kennenlernst. Friso und Lukas.
3: Gute Grüße.
0: Ihr habt es aber gemütlich hier.

0: faul.
1: Ach Quatsch. Also, ja. Wie ist das mit den Eltern zusammenzuarbeiten auf dem Campingplatz?
0: Naja, also es gibt mal gute Tage, es gibt mal schlechte Tage, würde ich mal sagen. Ne? Aber im Großen und Ganzen macht es schon Spaß. Ja,
1: cool.
0: Das passt auf jeden Fall bei uns.
1: Super. Ja. Was habt ihr denn zu trinken?
2: Cuba Libre, Wodka Lemon oder ein Aperol Spritz.
1: Ich nehme...
2: Oder ein klassisches Bier aus der Region.
1: Ich nehme Cuba Libre. Das würde ich gerne mal probieren. Und du?
2: Magst du auch was haben?
3: Ich nehme Gin Tonic, glaube ich.
2: Ja. Also einmal Gin Tonic, einmal Cuba Libre. Das kriegen wir hin.
1: Super. Ich habe gehört, wirklich viele aus Frankfurt kommen auch hier hin. Ist das, weil du Frankfurter bist?
4: Ich glaube schon, ja.
1: Ja.
4: Dadurch, dass ich natürlich mit vielen Frankfurtern auf Facebook befreundet bin, eigentlich ist Social Media jetzt nicht so der Killer, aber ja, das hat richtig viel gebracht.
1: Und der Platz ist ein bisschen anders, so was so Regeln und so weiter angeht, glaube ich, ne?
4: Wer hat dir das denn erzählt?
1: Ja, hab ich schon gehört. Also ihr unterscheidet euch ja von anderen Plätzen. Was ist so euer Konzept?
4: Also ich sag dir ganz ehrlich, wir haben das angefangen, weil wir das halt, weil es Spaß macht und es kommen viele Freunde, wie gesagt, die Frankfurter auch, und dann macht es noch viel mehr Spaß. Du arbeitest auf einmal mit Freunden. Ich habe die vorher kaum gesehen.
1: Okay.
4: Aber ansonsten Konzepte, naja, wir haben keine Plätze, die so fest sind. Nur wenn es voll wird, dann gucke ich, dass ich die Leute alle auf die Plätze fahre. Ansonsten hast du viel Platz hier.
1: Super. Ich nehme mir hier mal einen aus der Mitte. Luki? Prost.
4: Ja,
1: Prost.
4: Auf euch.
1: Schön,
4: auf dass
1: euch
4: ihr
1: hier.
4: Da seid.
1: Ja.
4: Ich freue mich.
3: Dann gucken wir mal.
1: Mhm. Prost. Die Dinger werden auch immer cooler. Ne? Noch nie im Dachzelt geschlafen. Schon, ne?
3: Einmal im Schwarzwald. Könnt ihr euch angucken. Ja. In der Mediathek.
1: Das ist irgendwie... Guck mal, Camping and Beer, that's why I'm here.
3: Ja, ein guter, der Mann, der gefällt mir. Oder die Frau, wer auch immer.
1: Oh. Was ist das denn hier? Hä?
3: Das ist sehr kompakt.
1: Ist das deiner?
5: Ja, meine.
1: Grüß dich, der Friso, hi.
5: Grüß dich, ich bin Volker.
3: Servus,
1: moin,
3: Lukas,
1: Volker.
3: Gute.
5: Lukas, ach, schön.
1: Grüß dich. Was ist das? Also das ist ja...
3: Schlafen kann man nicht drin, oder?
1: Wie lang ist denn das? 1,20?
5: 1,50.
1: 1,50, okay.
5: Ist eine kleine Wohnstube. Mit allem Schnickschnack.
1: Das heißt, wo schläfst du?
5: Im Auto, im Bus.
1: Zeig mal, erstmal fangen wir damit mal an. Das gibt's ja gar nicht. Hey, eine Wohnstube. Guck, oh, das ist aber gemütlich hier bei dir.
5: Da habe ich eine Nasszelle.
1: Ach, du hast ein richtiges Klo da hinten drin.
5: Mit Spiegel, mit 5 Liter Frischwasser.
3: Und das in dem kleinen Auto.
1: So, und jetzt hast du dir noch ein...
5: Das war eine Challenge hier für den Gardasee.
1: Ja.
5: Weil ich Silvester am Gardasee verbracht habe und wollte was haben. Ne.
1: Damit du ein bisschen mehr Platz hast.
5: Ja, auch wegen dem Wetter.
1: Okay.
5: Weil ich ja nicht wusste, wie wird das Wetter dort. Und da habe ich gedacht, baust du einen Einsatz.
1: Zeig das mal. Das ist ja irre.
5: Das ist, der
1: vor allem, wenn du das zumachst, sieht es ja aus wie ein normaler Anhänger. Ne?
5: Das ist normaler Anhänger.
3: Wieso guckt ihr das an?
1: Darf ich da mal reingehen?
5: Du darfst gerne.
1: Kommst du mit?
3: Das hatten wir noch nicht gesehen.
5: Wenn wir beide reinpassen. Also ich habe schon mal, alleine habe ich ihn gerne getestet.
1: Ja, komm, dann testen das wir jetzt auf uns zwei rein. Das ist ja total genial. Hast du das wie mit Kaffeemaschine? Hier wird
5: die
1: auch
5: nehme
1: gekocht?
5: Ich mit. Ja, hier wird auch gekocht. Ich habe hier noch einen Tisch im Notfall, wo ein Herd
1: drauf stehen kann. Abends guckst du ein bisschen Fernsehen hier?
5: Ja, Internet.
1: Internet
5: ja.
1: Auch?
5: Hier kann man sich aufhalten und unten ist die Kühlbox.
1: Kühlbox auch noch? Aber du, wir können hier gut zu zweit drin sitzen.
5: Wir könnten uns aufhalten, wenn es schlecht Wetter ist.
1: Ja, und im Sitzen könnte man auch schlafen. Aber es ist sehr gemütlich.
5: Du kannst die Beine hochlegen, also kannst du es dir bequem
1: machen. Komm, ey, ich mach mal
3: im Sitzen
1: Beine,
3: schlafen,
1: Friso. Ich mach die Beine hoch, hat er gesagt. So.
5: Alleine ist schon schön, ja.
1: Bist du viel schlafen unterwegs?
5: Geht eigentlich.
1: Ja?
5: Das ist jetzt ein bisschen, ja.
1: Alleine unterwegs, oder?
5: Mit meiner Frau vorher, aber die ist leider verstorben.
1: Oh, das tut mir leid, okay.
5: Deswegen habe ich mir dies gebaut noch. Ja, nee. Sonst waren wir mit dem Bus unterwegs. Schön. Ja, aber
3: oh, unser Beileid.
5: Danke. Es ist knapp 2 Jahre her. Aber gut, wir waren viel am Gardasee und das war die Challenge. Mal am Gardasee Silvester feiern.
1: Ist das jetzt dann sehr blöd, wenn man jetzt allein, also natürlich.
5: Ja, nach 46 Jahren, ja. Ist schon verrückt. Und das habe ich mir halt gebaut, um auch ein bisschen da mal runterkommen. Anderes. Ich habe angefangen, ich habe es wieder zerlegt, habe gedacht, das baust du nicht, ist Blödsinn. Und dann auf einmal habe ich gedacht, du baust es doch. Und dann ist es halt Wirklichkeit geworden.
1: Ich finde
5: es
1: gut
3: gemacht.
5: Und jetzt,
3: richtige Entscheidung.
5: Ja, minimalistisch aber auch.
1: Wo kommst du her?
5: Ich komme aus Thüringen, Fürnau.
1: Ah, okay. Da studiert in Weimar.
5: Ah ja.
1: Sehr schön, sehr schön in Thüringen.
5: Sehr schön.
1: Ja. Also du bist auf jeden Fall ein sehr, sehr sympathischer Mensch.
5: Ja, vielen, vielen ich versuch's. Dank. Ja, und schön, dass ihr da wart. Aber ich würde ab eine Bitte. Mein Mal signieren einfach.
1: Machen wir gerne.
5: Ich gucke eure Sendung super gerne, weil ja, ihr seid so kurzweilig. Weißt
1: ja,
5: du hältst dich nie lange auf.
1: Langweilig,
5: du gehst weiter.
1: Ich bin nur kurzweilig.
5: Nein, aber ihr seid interessant. Das ja, macht Spaß.
1: Dankeschön.
3: Das tut auch uns gut.
1: Ja, das geht ja runter wie Öl, sag mal.
3: Ja.
5: Das ist alles. Ich habe zwar nicht mitgerechnet, dass ihr kommt, aber ich wollte gerne eine Unterschrift von
1: ja, gerne.
5: So.

0: Das ist aber jetzt sehr groß geworden.
1: Sehr schön.
0: Ist nicht zu groß?
1: Nein, gar nicht.
0: Dankeschön. Vielen, vielen Dank, Dankeschön, mein Lieber. Mein Lieber.
2: Okay, super.
1: Ja. Super. Schön, dass ihr da wart.
2: Ja, gute
1: schön.
2: Zeit, mein Lieber. Gute
1: ja,
2: Zeit.
1: Euch auch.
0: So, ihr Lieben. Das ist mal ein Feuerchen. So wird gekämmt. Das war irgendwie, fand ich wirklich eine ganz besondere Folge. Wir hatten sehr, sehr viele coole Menschen und besondere Plätze. Wir waren ja oben in Nordhessen, Campingplatz Wesertal. Sehr schön, bisschen kleiner, gemütlich gelegen. Sehr nette Leute auch. Und dann sind wir jetzt natürlich runtergefahren in den Spessart hier zum Campingplatz Mein Glück. Großer Campingplatz, tolle Lage, wirklich richtig, richtig schick. Und dann natürlich hier die Camper Days. Das Treffen gibt es zweimal im Jahr. Also wenn ihr Bock habt, dann würde ich sagen, kommt einfach mal vorbei, oder? Wie war es für dich, Luki?
2: Oh, mega, es war, Leute, es war der Hammer. Guckt euch das an, schön, direkt ja. am Main. Wir ist, machen weiter. Wir machen schön, dass ihr dabei wart.
0: Ja.
3: Aber da ist ja der Friso.
0: Ja.
3: Friso, was machst du hier?
0: Ja.
3: Hey, du bist doch auch Musiker, oder?
0: Bisschen.
3: Wie sieht's denn aus? Hast du Bock vom Main machen?
0: Können wir machen, oder, Leute?
3: Ich habe so ein Moderationsmikrofon habe ich hier.
0: Ja, cool. Bist du schon öfter hier gewesen?
4: Ja, das ist jetzt das. Ich habe ein Mikro.
0: Du hast. Bist du schon öfter hier gewesen?
4: Ja, das ist jetzt das dritte Mal.
0: Okay. Ja. Was wollen wir machen?
4: Lagerfeuermusik.
0: Lagerfeuermucke. Könnt ihr Cuddy Rhodes?
4: Natürlich.
0: Ja, cool.
4: Ja, dann.
0: Auf geht's.
5: Almost heaven.

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5: Hallo und ganz herzlich willkommen zu Hallo Hessen. Wir starten in die neue Sendewoche mit unserer Tiervermittlung mit Herz. Carsten Plücker ist da aus dem Tierheim in Kassel. Hallo. Von der Waumau-Insel und er hat uns richtig tolle Hunde mitgebracht. Zum Beispiel Max. Ein süßer Mischling, der ganz dringend ein neues Zuhause sucht. Boah, den kann man direkt so unter den Arm klemmen und mit nach Hause nehmen. Also ein fertiger Hund schon. Schauen Sie doch mal, wie brav ist der. Das ist sein allererster Fernsehauftritt. Das machst du super, Max. Sind Sie auch stolz, ne? Ja. Ja, also wir stellen die Hunde alle gleich im Detail vor. Und wir haben ja diese Woche eine kurze Woche, also für viele ist es eine kurze, Christi Himmelfahrt, Vatertag und wir stellen richtig tolle Wandertouren vor. Mein Kollege HR-Moderator Tim Frühling ist hier, der ja auch ein leidenschaftlicher Wanderer ist und sich richtig gut auskennt in Hessen mit Wandertouren und er stellt uns 4 besondere Wandertouren vor. Und jetzt stellen wir Ihnen ein ARD-Projekt vor, auf das wir sehr, sehr stolz sind. Denn Sie spielen dabei die Hauptrolle. Und das ist das Allerbeste, finden wir. Wir haben das Gefühl, dass in unserer Gesellschaft nur noch gestritten wird. Dass es uns schwerfällt, miteinander zu reden und auch mal andere Meinungen zu akzeptieren und auszuhalten, was der andere sagt. Wir wollen schauen, wo sind Gemeinsamkeiten? Was verbindet uns? Und wir glauben ganz fest daran, es ist wirklich mehr, als wir denken. Um das herauszufinden, gibt es die ARD-Dialogaktion. 84 Menschen aus ganz Deutschland haben sich am vergangenen Wochenende, also jetzt gestern, vorgestern getroffen und haben miteinander geredet. Was für eine schöne Sache. Und mittendrin war meine Kollegin Nina Pater. Sie ist die ARD-Projektleiterin von Was Deutschland verbindet. Nina, herzlich willkommen.
6: Schön, dass ich hier sein darf.
5: Mit ganz frischen Eindrücken, das klingt so abgefahren. 84 Menschen, die sich vorher nicht kannten. Was für ein spannendes Projekt, dass die miteinander reden. Wie lief das? Erzähl mal.
6: Ja, wir haben das ja in Hessen schon mal gemacht, vor 1,5 Jahren. Da haben wir 39 Hessinnen und Hessen zu uns eingeladen. Und das war so beeindruckend, dass die mit uns geredet haben, dass wir als HR gesagt haben, das möchten wir groß machen. Wir würden gerne Deutschland einladen. Wir würden gerne mal hören, was sagen denn diese 84 Menschen für 84 Millionen? So viele kriegt man nämlich nicht eingeladen. Mhm. Was erzählen die denn? Die haben wir nach Leipzig und nach Baden-Baden eingeladen, weil 84 in einem Raum ist doch ein bisschen viel. 42, völlig in Ordnung. Und die haben uns das erzählt, was sie beschäftigt. Denn sie haben über ihre Themen reden dürfen. Und wir Journalisten waren nicht wirklich dabei, sei mal. Ne? Du kennst es ja, man fragt ja selbst dann auch ganz neugierig immer nochmal nach. Ja. Sondern wir haben Gesprächsbegleiter gehabt. Coaches waren das gewesen, einer ist ein Psychiater, die den Raum gegeben haben, damit die Menschen mit ganz viel Zeit über das reden können, worüber sie gerne reden möchten, was sie beschäftigt.
5: Was beschäftigt diese Menschen?
6: Ohne Menge. Es beschäftigt sie, dass es nicht gut steht um unsere Demokratie. Es beschäftigt sie das Thema Gleichberechtigung. Damit ist jetzt nicht nur Mann-Frau gemeint, sondern auch Ost-West, wie sehen Lohngefälle aus. Es beschäftigt sie extrem die hohe Unzufriedenheit mit der Politik. Es beschäftigt sie alle. Und das ist völlig egal, aus welchem Meinungsspektrum sie kommen, wie es denn weitergehen kann bei uns in Deutschland. Und das war ein Riesengeschenk. Ich finde es total mutig, dass diese 84 Menschen mit ihrem Gesicht, mit ihren Perspektiven zu uns gekommen sind und wir miteinander diskutiert haben.
5: Wie habt ihr diese Menschen ausgesucht?
6: 6 Hessinnen und Hessen sind diesmal dabei, aber 18 Leute aus Nordrhein-Westfalen. Also wir haben geguckt, wie sehen denn statistische Kriterien aus. Ne? Wir haben extra nicht aufgerufen über unsere Plattformen, die wir haben, sondern wir haben gesagt, okay, wir wollen versuchen, repräsentativ weiß ich, sind 84 Menschen nicht, da hätten wir 840 gebraucht. Aber wir haben mal geschaut, wie ist denn Deutschland aufgeteilt? Männer, Frauen, deutscher Pass, ja, nein, Migrationsgeschichte, Stadt- und Landgefälle. Und die haben wir zu uns eingeladen. Und das war beeindruckend.
5: Wie haben die denn miteinander diskutiert? Das ist natürlich echt kompliziert, wenn man als Mensch dann irgendwie über ein Thema spricht, was einen so ein bisschen in Wallung bringt. Waren die recht diszipliniert auch bei dem Ganzen?
6: das wollten wir ja eigentlich gar nicht, sondern dass sie genau einfach so reden, wie der Schnabel gewachsen ist.
5: Raus mit den Emotionen. So.
6: Ja, vor allem raus mit dem, was einen beschäftigt. Und das haben sie unglaublich respektvoll miteinander getan. Auch wirklich ganz unterschiedliche Meinungen sind aufeinander geprallt und sie haben sich den Raum gegeben. Super. Und das Fazit war von allen 84 Menschen, es lohnt sich total, damit unsere Gesellschaft weiter funktioniert, auszuhalten, andere Meinungen und Perspektiven. Das tut man voll selten. Ich tue es in meinem Privatleben nicht so wirklich. Ich weiß nicht, ob du es schaffst, mit Menschen zu reden, die andere Perspektiven haben.
5: Ich arbeite daran. Also ich habe mir das jetzt auch wirklich seit einem halben, dreiviertel Jahr, gebe ich mir Mühe, das wirklich zu akzeptieren, weil ich natürlich auch gemerkt habe, die Gesellschaft trifft uns auseinander. Und wir müssen das alle. Jeder für sich muss darum kämpfen. Jetzt fragen sich natürlich unsere Zuschauerinnen und Zuschauer, wie kriege ich die Ergebnisse und kann ich da eigentlich mitmachen? Das wird doch super.
6: Auf jeden Fall. Also heute im HR-Fernsehen bleiben. In der Hessenschau werden wir schon mal darüber berichten. Wir berichten jetzt die nächsten 3 bis 4 Wochen auf allen ARD-Ausspielwegen, die wir haben. Und das sind viele. Wir gehen in alle Bundesländer. Wir sind im Ersten am Start. Wir sind im Radio, in allen Radiowellen, die wir in der ARD haben. Wir sind bei Social Media unter. Und heute Abend um 19:30 Uhr, wie gesagt, Hessenschau, 19:45 Uhr, lohnt es sich da mal kurz umzuschalten in die ARD. Da gibt es Dialog vor 8 und da haben wir einen QR-Code, der ist, glaube ich, auch schon eingeblendet.
5: Ja.
6: Den scannen Sie am besten jetzt. Aha. Und wenn Sie den gescannt haben, dann können Sie heute Abend nämlich mitdiskutieren. Da kommt man auf die App ARD Interaktiv. Mhm. Und wir wollen natürlich, dass viel mehr als 84 mitdiskutieren. Und wir zeigen, was haben wir eigentlich gemacht in 13 Folgen. Und wir rufen auf, redet mit, sagt eure Meinung, eure Perspektive. Es macht total viel Sinn, für unsere Demokratie miteinander im Gespräch zu bleiben.
5: Oh, ich liebe das. Das ist echt eine tolle Sache.
6: Ja, das ist echt schön.
5: Und bin sehr gespannt auf die Ergebnisse. Und mit dir, Nina, rede ich immer gerne.
6: Danke, dass ich hier sein durfte.
5: Aber immer, immer wieder. Dankeschön. Seit Wochen fiebern wir ja mit und überlegen, schaffen sie es, schaffen sie es nicht. Die Rede ist von den Uhu-Babys. Die haben es ja sogar weltweit zu einer Sensation geschafft. Die sind ja Ende März aus dem Nistkasten an der Marburger Elisabethkirche geborgen worden. Denen ging es überhaupt nicht gut. Und hier sehen wir ein aktuelles Foto.

0: Otto vom NABU Marburg und wir sehen, denen geht's richtig gut, wurden gut versorgt und sind echt vital. Und noch eine gute Nachricht, im Turm der Elisabethkirche hat die Uhu-Dame Lisbeth schon wieder neue Eier gelegt. Das ist übrigens gerade die Livecam, können Sie auch jederzeit streamen. Und das errechnete Schlüpfdatum ist der 19. Mai. Ach, wir drücken natürlich die Daumen, dass alles gut geht. Gleich geht's weiter mit unserer Tiervermittlung mit Herz. Süße Hunde hat Herr Plücker aus dem Tierheim in Kassel mitgebracht. Die vermitteln wir. Vorher geht's in den Reinhardswald und da gucken wir uns die Geschichte der Hobbyfotografin an. Die wollte eigentlich da nur Fotos machen und spazieren, einen schönen Tag verbringen. Und dann auf einmal tauchte dieses Tier vor ihrer Linse auf.
1: Bis zu dieser Begegnung ist es ein ganz normaler Sonntagmorgen für Naturfotografin Susanna Korell.
2: Naja, bis ich ganz weit hinten auf dem Weg etwas gesehen habe, was erst, wo ich dachte, okay, die Größe ist es kein Fuchs, es ist größer, aber es ist auch kein Reh.
1: Füchse hat Susanna schon fotografiert, auch mal eine Wildkatze, aber dieses Tier ist ihr noch nie begegnet.
2: Es hatte so ein bisschen wie ein Model auf dem Laufsteggang drauf, so ein bisschen. Und ich dachte, wow, was ist das denn?
1: Es ist ein Luchs. Susanna bleibt vorsichtig.
2: Ja, ich war ja zu weit weg für ein gutes Foto. Also dachte ich, ich probiere es mal. Und tatsächlich, also ich bin immer, wenn er gerade nach links und rechts hat, bin ich nach vorne gegangen. Wenn er nach hinten geguckt hat, bin ich stehen geblieben. Und so bin ich halt immer näher an ihn ran. Und der war in einer Seelenruhe unterwegs, dass ich so noch nie eigentlich bei einem Wildtier gesehen habe.
1: Näher als 30 Meter will Susanna nicht an den Luchs heran.
2: Und dann habe ich gemerkt, wow, ich kann sogar Fotos schießen.

0: Ihre Fotos und Videos stellt Susanna auch dem Hessischen Landesamt für Naturschutz und dem Forstamt Reinhardshagen zur Verfügung. Privataufnahmen wie diese bekommt Forstamtsleiter Holger Pflüger-Grohne nicht oft zu sehen.
1: Wir haben auch bei uns im Datenbestand sehr viele Fotos abgelegt, auf denen man einen Umriss erkennen kann, der einem Luchs ähnelt. Das ist dann schon ein Nachweis, dass ein Luchs da ist. Schön ist natürlich, wenn wir solche exakt scharfen Fotos bekommen wie die von Frau Korell, weil da können wir auch am Fellmuster möglicherweise sehr eindeutig erkennen, um welches Individuum es sich handelt.
0: Bei Susannas Luchs handelt es sich um Nachwuchs aus 2025.
1: Wir haben jetzt im vierten Jahr in Folge bestätigte Luchsnachweise und haben hier im Reinhardswald sehr wahrscheinlich zwei feste, standorttreue Luchse, ein Weibchen, ein Kuter. Das Weibchen hatte letztes Jahr zwei Jungen. Das ist vermutlich auch eins der Jungen, die Frau Korell fotografieren konnte. Und das Streifgebiet von so einem Luchs ist etwa 5.000 bis 10.000 Hektar. Also würde der Lebensraum im Reinhardswald exakt für zwei Luchse einen idealen Lebensraum abgeben.
0: Was Susanna heute nicht mehr macht, stundenlang auf der Lauer liegen, um ein ganz bestimmtes Tier zu beobachten. Den Luchs verdankt sie dem Zufall.
2: Ja, aber irgendwann habe ich gemerkt, dass es so viel Zeit, die dabei drauf geht, immer irgendwo rumzusitzen in der Kälte, im Dunkeln, dass ich gedacht habe, du läufst einfach rum und wenn was kommt, kommt was, wenn nichts kommt, kommt nichts. Und so mache ich es eigentlich jetzt hauptsächlich.
0: Nach 40 Minuten interessiert sich der Luchs auf einmal für Susanna. Zeit für Rückzug. Was ihr bleibt? Eine außergewöhnliche Begegnung.
3: Ein wunderschönes Tier, ne? Der Luchs, aber auch unser Max. Schauen Sie mal, wie brav der hier sitzt. Unser süßer Mischling, der dringend ein neues Zuhause sucht. Hallo, Herr Plücker, nochmal, ne? Vom Tierheim in Kassel, Wau-Mau-Insel, hat uns diesen hübschen Hund mitgebracht. Ja, ich rede von dir. 10 Monate alt, ungefähr. Genau. Und wie haben Sie ihn kennengelernt? Wie ist er vom Charakter?
4: Ja, er ist erstmal ein bisschen zurückhaltend. Also er kam als Wundhund ins Tierheim. Das heißt, die Besitzer kennen wir nicht, das Vorleben ist genauer. Er war sehr schüchtern, aber es ist nur anfangs schüchtern. Das heißt, wenn er erstmal aufgetaut ist, dann kommt er auch an. Aber er ist halt vorsichtig. Mhm. Wenn ich sagen so ängstlich, er ist vorsichtig.
3: Ja.
4: Das heißt, er ist so wie jetzt, guckt erstmal, beobachtet und ja, und langsam alles. Aber wenn er auftaut, dann kommt er halt sofort.
3: Mhm. Geht er gut an der Leine? Was haben Sie festgestellt?
4: Da, wo er sich auskennt, also jetzt im Tierheim, die Wege, die er kennt, läuft er super mit. Mhm. Wenn er was nicht kennt, so wie heute jetzt hier zum Beispiel, ist er erstmal ein bisschen ängstlich und vorsichtig natürlich.
3: Ja. Also muss man da besonders einfühlsam sein. Hundeschule ja eh mit so einem jungen Tier.
4: Genau. Mhm. Wobei bei ihm ist erstmal Vertrauen wichtig, dass man die Leute kennenlernt, Vertrauen aufbaut. Also nicht gleich am ersten Tag in die Hundeschule gehen, sondern wirklich erst dann, wenn der Hund auch wirklich eine Beziehung zu seinen Besitzern hat.
3: Ja. Und soll er alleine leben oder ist es okay, wenn er als Zweithund lebt?
4: Er kann gerne Zweithund sein. Also er ist bei uns mit 5 anderen Hunden zusammen. Kein Problem. Also andere Hunde werden überhaupt kein Problem für ihn.
3: Ja.
4: Wäre sogar für ihn vielleicht ganz gut, wenn es ein erfahrener, älterer Hund ist, der ihm Sicherheit gibt, so ein bisschen zum Einleben.
3: Ja. Oh Gott, wie süß. Darf man ihn eigentlich ein bisschen füttern?
4: Wenn er was nimmt. Ich kann mir vorstellen, dass er so gar nicht nimmt.
3: Ah ja, schauen wir mal. Magst du das haben? Hm? Njam, njam, njam, njam. Fernsehen macht hungrig, oder? Willkommen in meiner Welt.
4: Nein, die kriegen normal bei uns um 12 Futter und heute halt nicht.
3: Nein, ist alles gut.
4: Heute ist das Auto gefahren.
3: Ist doch alles gut mit Leckerli, mit Snacks. Geht doch alles besser, oder?
4: Ja.
3: Putzig, oder? Schnappen Sie sich, Max, bevor es jemand anderes macht. Ich sage Ihnen, das hier ist ein Jackpot. Die Infos und die Kontaktdaten zu Herrn Plücker und dem Tierheim Wau-Mau-Insel. Jetzt willst du mehr, gell? Mal gucken, ob ich dir noch mehr gebe. Finden Sie auf unserer Hallo Hessen-Seite. Und gleich stellen wir Ihnen noch Moppel vor, der gar nicht moppelig ist. Keine Ahnung, warum der so heißt. Sehr witzig auf jeden Fall, dieses Tier. Aber jetzt würdigen wir erstmal das Gartentier des Jahres 2026.
5: Einst vor allem in Wäldern anzutreffen, ist das Eichhörnchen längst bei uns angekommen. Turnt über Dächer und wagt den Sprung von der Natur ins urbane Stadtleben. Mitten in Frankfurt trifft das Baumhörnchen auf Menschen, die es lieben. Tine Meyer zum Beispiel. Zu ihr kommen allmorgendlich die kleinen Nagetiere in den 5. Stock, auf ihre Dachterrasse. Flori zum Beispiel. Ein Gelegenheitsbesucher aus einem angrenzenden Revier. Und dann noch Fienchen und Chico.
6: Sie ist gerade rübergesprungen und er wird wahrscheinlich auch gleich hinten dran rüberspringen. Kommen wir mal zu zweit. Ist ganz süß.
5: Viel schwieriger ist es, die Eichhörnchen in der freien Natur zu beobachten.
7: Eichhörnchen leben ja normalerweise weit weg von der Stadt und von dem Dorf, aber sie finden eben draußen im Wald und im Feld und in der Flur immer weniger Futter und sie haben gemerkt, in der Stadt gibt es tatsächlich mehr Futter. Da ist das Nahrungsangebot ganz groß und da haben die Eichhörnchen genannt, da können wir hin, die Menschen tun uns auch nichts.
5: Heute sind Wald und Flur vor allem von Monokultur geprägt. In der Stadt hingegen gibt es in Parkanlagen und Kleingärten, selbst auf Dachterrassen, viele verschiedene Pflanzen und Bäume. Und damit Schutz und Nahrung für das Hörnchen.
7: Gärten bieten sehr vielgestaltige Naturräume mit Koniferen, mit Laubbäumen. Da gibt es Rasenflächen, es gibt viele Versteckmöglichkeiten, es gibt viel Futter. Und insofern ist das einfach für die Eichhörnchen einfach ein idealer Lebensraum.
5: Tine Meyer kennt ihre Besucher ganz genau und weiß, dass Fienchen schwanger und deshalb scharf ist auf Champignons, auf proteinreiche Kost.
6: Hörnchen, die lieben Karotte und Pilz. Vor allem trächtige Weibchen.
5: Seit Jahren dokumentiert sie das Leben ihrer Besucher. Und kommt ansonsten den sehr scheuen Fluchttieren mit der Kamera ganz nah. Das Ergebnis? Einblicke in das Leben eines Wildtieres in der Großstadt. Eichhörnchen, mal anders. Einfach mal abhängen.
6: Das ist natürlich ganz was Besonderes, dass wir das hier aufgebaut haben, dass die Tiere zu uns kommen. Und man merkt ja auch, dass die Vertrauen zu uns haben. Sonst würden die nicht sich so frei auf unserer Dachterrasse bewegen. Und ich dürfte dann auch nicht rausgehen zu ihnen. Aber sie dulden das, sie wissen, dass wir es gut mit ihnen meinen. Die Tiere, die merken das sofort.
5: Eichhörnchen sind wahre Anpassungskünstler. Neben Kobeln in Bäumen nutzen sie Nischen in Gebäuden, Dachböden oder hier unter der Regenrinne.
6: Man muss wissen, dass die Lebenserwartung von Eichhörnchen nicht sehr hoch ist. Also 80% der Jungtiere überleben schon das erste Jahr nicht. Und die, die es schaffen, die werden im Schnitt nur 3 Jahre alt. Und wir hatten einzelne Individuen, die wir 5, 6, sogar 7 Jahre beobachtet haben. Und das ist dann natürlich schon auch was sehr Besonderes.
5: Aufgrund solcher

0: Begegnungen mit den Menschen hat das Eichhörnchen seine Scheu verloren. Hat gelernt, der Mensch ist keine Gefahr. Ein Beispiel für den Wandel vom typischen Wald zu einem echten Stadtbewohner. Herzlich willkommen.
1: Moppel. Wir stellen Ihnen jetzt Moppel vor, machen weiter mit unserer Tiervermittlung mit Herz. Herr Plücker, 2 Jahre ist dieser Mischling ungefähr?
2: Genau, ja.
1: Ja. Und wurde abgegeben, weil der Besitzer ins Pflegeheim musste.
2: Genau, der hatte 2 Hunde, ihn und noch einen älteren.
1: Ja.
2: Die sind dann beide zu uns gekommen.
1: Hey, du, Moppel, guck mal, hier spielt die Musik. Hi. Und wie hat er das verkraftet?
2: Für ihn war es eigentlich in Ordnung. Ich denke mal, der hat seinen Kumpel dabei gehabt. Und das war dann für ihn so das Wichtigste.
1: Mhm.
2: Ist halt auch ein guter Zweithund. Das heißt, von daher, andere Hunde sind für ihn kein Problem.
1: Mhm.
2: Es hat ein fröhlicher Hund generell, der Action haben will, immer gut gelaunt ist.
1: Hi.
2: Verspielt, also eigentlich Anfängerhund, der auch für Kinder geeignet.
1: Mhm. Ist der süß, oder? Ich weiß, was der will.
2: Ja.
1: Der riecht wahrscheinlich hier meine Geheimecke mit den Leckerlis. Komm mal hier, du. Ich darf, gell?
2: Ja, klar.
1: Komm mal her. Die haben ja auch eine lange Reise von Kassel hierher nach Frankfurt. Und dann sind die ganz froh über so ein paar Snacks. Also der Charakter ist ja richtig zum Verlieben, oder?
2: Ja.
1: Gar kein Problem, ha? Huh?
2: Ja. Kann natürlich sein, dass der jetzt im neuen Zuhause aber auch mal was anstellt, das wissen wir halt nicht.
1: Ja,
2: aber im Grunde genommen bei uns ist er unauffällig bisher und immer nur eigentlich fröhlich und unkompliziert.
1: Was wäre denn so ein perfekter Besitzer, eine perfekte Besitzerin, was sagen Sie, Herr Plücker?
2: Ja, gut, er wäre wieder als Zweithund geeignet, das wäre in Ordnung, muss aber nicht zwingend sein. Wenn es Leute sind, die Zeit für ihn haben, ihn auslasten, ist auch als Einzelhund in Ordnung.
1: Mhm.
2: Ansonsten passt er eigentlich überall hin, er kann auch mal notfalls... Den kann man ja unter den Arm klemmen und tragen. Er wiegt ja nicht viel, obwohl er Moppel heißt. Also ist jetzt
1: wie viel
2: wichtig.
1: Wiegt er?
2: Er wiegt 9 Kilo.
1: Oh,
2: also ich kann auch unter den Arm klemmen. Das heißt, auch wenn man jetzt im 2. Stock wohnt, hat keinen Aufzug, kann man mit dem Hund natürlich machen.
1: Ja, und wie süß der aussieht. Guck doch mal in die Kamera, wie süßes Ding du. Kriegen wir das hin, dass du mal einmal in die Kamera guckst, dass wir dir ganz tief in deine Äuglein blicken können und uns alle gleich verlieben? Na, kriegen wir das hin? Ja, wir kriegen es hin. Wow. Ein perfekter Hund, oder?
2: Ja.
1: Fällt es Ihnen eigentlich auch schwer, Herr Plücker, diese Tiere, wenn Sie sich ja so ein paar Tage, Wochen lang um die gekümmert haben, herzugeben?
2: Nee, also wenn man sie gerne hergibt, dann nicht.
1: Mhm.
2: Das Problem wäre höchstens, wenn es sichergestellte Tiere sind, die man wieder an Besitzer rausgeben muss, wo sie halt nicht gut hatten. Das ist natürlich ein Problem.
1: Das ist übel.
2: Für alle
1: das
2: Tierschützer.
1: Ne?
2: Gibt es auch leider. Wenn man jetzt, aber jetzt einen Hund vermittelt, ein neues Zuhause, wo er es gut hat, freut man sich natürlich. Man kann einem anderen Hund helfen, das nächste natürlich. Man kann wieder einen aufnehmen.
1: Ja, ja, das ist ja das Ziel. Ne? Sonst platzen sie ja echt aus allen
2: Nähten.
1: Wie sieht es denn im Moment aus? Sind Sie sehr voll im Tierheim? Oder?
2: Nee, es geht halt noch, weil die Jahreszeit hat, die Katzen noch nicht so da sind. Kommen die ganzen Jungkatzen kommen jetzt gerade erst. Die ersten haben wir jetzt gekriegt. Es wird dann wieder voller, aber von Hunden her geht es halt auch. Wir haben halt viele Langzeitinsassen, also schwierige Hunde, die länger da sind.
1: Hm.
2: Aber das haben alle auch.
1: Ja, ja. Also Moppel soll auf jeden Fall nicht ewig lange im Tierheim in Kassel bleiben. Schnappen Sie sich Moppel, der wirklich alles andere als moppelig ist. Namen können Sie natürlich ändern. Da sind die Hunde sehr flexibel. Haben wir vorher geregelt. Und das Kontaktformular, die Kontaktdaten und so weiter zum Tierheim und Herrn Plücker finden Sie auf unserer Hallo Hessen-Seite. Und bei uns geht's gleich in die Küche. Wir kochen heute was Leckeres. Es gibt eine marokkanische Linsensuppe oder marokkanischen Kichererbseneintopf, um genau zu sein. Frisch zubereitet, einfach nur sehr, sehr lecker. Genauso wie beim Projekt Kantine für alle in Kassel. Da gibt es kostenloses Essen für Bedürftige mit ganz viel Liebe zubereitet.
3: Schnibbeln, würzen, abschmecken, anrichten. Gut 4 Stunden stehen die Ehrenamtlichen von der Kantine für alle einmal die Woche in der Küche. Den heutigen Hauptgang rührt Esther Höhle zusammen. Berglinsensuppe mit Gemüse und veganen Schnitzeln.
4: Wir kochen alles vegan, damit es einfach ökologisch ist. Und auch alle erreicht, ne? Also auch die, die kein Schweinefleisch essen und vegan sind und vegetarisch und so.
3: Die Kantine für alle im Stadtteilzentrum Wesertor finanziert sich hauptsächlich aus privaten Spenden. In Kassel ist die Armutsquote hoch. In einigen Stadtteilen leben fast 50% der Kinder in Haushalten, die auf soziale Unterstützung angewiesen sind, betont Tom Schröder. Er koordiniert die Initiative Pakt gegen Armut.
5: Die Nachfrage wird immer größer, gleichzeitig wird das Spendenvolumen immer kleiner bei uns und wir müssen an die Öffentlichkeit gehen und da mehr Spenden für mehr Spenden werben. Und unsere Idee war, dass wir einfach jeden Euro, der gespendet wird, mit städtischen Mitteln verdoppeln.
3: In der Kantine für alle ist es gleich Zeit für den dritten Gang.
6: Ich freue mich jeden Dienstag drauf, vor allen Dingen auf das super leckere Dessert vom Dessertweltmeister Simon. Der macht das so liebevoll und aufwendig, das ist 4-Sterne-mäßig.
3: Und an engagierten Ehrenamtlichen wie Simon Dünhaupt hat die Kantine für alle immer Bedarf.
7: Es gibt halt sehr viel zu tun, also Vorbereitung, das Kochen, Nachbereitung, Aufräumen und das Essen ausgeben und so weiter und so fort. Das sind sehr viele Aufgaben, sehr viele Schichten und genau, manchmal fehlen uns da Leute.
3: Viel Arbeit, aber man bekommt auch ganz viel zurück, sagt Esther Höhle. Sie ist seit 2 Jahren dabei.
4: Es macht Spaß, dass ich mich engagiere, weil ich sehe, die anderen engagieren sich auch und das ist dann total super, finde ich. Also auch so, wenn wir zusammen die Küche aufräumen abends, das alleine zu machen, würde gar keinen Spaß machen. Aber wenn man dann zu 5, zu 6 ist, dann ist das super. Und außerdem sehen wir ja, wie die Gäste sich über das Essen freuen.
3: Denn bei Projekten wie der Kantine für alle geht es eben nicht nur um eine warme Mahlzeit, sondern auch darum, sie nicht alleine zu essen.
1: Wir bereiten in der Küche auch was Leckeres zu und essen das dann auch gemeinsam. Herzlich willkommen, Astrid Schmidt.
8: Hallo.
1: Vom Restaurant Gudrun in Frankfurt. Und es gibt jetzt marokkanischen Kichererbseneintopf. Ja, duftet schon so gut, diese Gewürze.
8: Ich
1: geht
8: lieb
1: immer
8: das.
1: Eintopf.
8: Ja, immer. Also
1: auch
8: Sommer,
1: im Frühling.
8: Sommer wie Winter.
1: Ja.
8: Wir achten immer darauf, dass wir saisonale Eintöpfe halt eben kochen. Ne? Aber ansonsten Sommer wie Winter, immer.
1: Ja. Und Kichererbsen sind ja auch so gesund, ne?
8: Ja.
1: Also gerade auch für Vegetarier, Veganer und so, ist ein guter Eisenlieferant.
8: Absolut. Ne? Wir kochen heute eine vegane Suppe.
1: Mhm.
8: Und da haben wir halt eben, ne, was du eben schon sagtest, halt, was sie eben schon sagten, halt eben die
1: ganz ruhig du sagen.
8: Dankeschön.
1: Ich sage, wir duzen uns einfach.
8: Wir sind bei der Gudrun und da duzen wir immer alle.
1: Ja, alles
8: gut. Sich wie zu Hause fühlen bei uns.
1: Ja,
8: deswegen, ne?
1: Wir duzen uns.
8: Sehr schön. Kichererbsen haben wir dabei.
1: Ja.
8: Rote Linsen. Sind auch sehr proteinreich, ne? Finde ich immer gut. Geschälte Tomaten und das Besondere an dieser Suppe sind eigentlich die Gewürze.
1: Mm.
8: Ja, das macht das so, finde ich, so raffiniert.
1: Mhm.
8: Schlichte, einfache Zutaten und dann halt eben, wir haben hier Kreuzkümmel, wir haben gemahlene Nelken, Zimt, Paprika edelsüß, Salz, Pfeffer.
1: Super lecker. Also alles.
8: Und, ja, sag du.
1: Also alles Gewürze, die man ja wirklich zu Hause hat, ne?
8: Ja, schon. Kreuzkümmel ist jetzt nicht ganz so üblich, finde ich.
1: Hab ich halt zu Hause.
8: Ja.
1: Ich habe ja auch einen anderen Background. Wir machen das ja auch in Hackfleisch rein, in Buletten und so.
8: Kreuzkümmel. Das ist so ein tolles Gewürz, oder?
1: Voll, findest super.
8: Ja,
1: liebe
8: genau.
1: Ich.
8: Ne?
1: Mhm.
8: Und ich finde, man kocht halt eben, gerade halt eben, ne, hier so in der deutschen Küche wird halt eben doch selten mit Nelke oder mit Zimt gekocht.
1: Mhm.
8: Ne? Und das finde ich eigentlich das Besondere.
1: Das ändert sich ab sofort,
8: yes,
1: weil wir nicht
8: yes.
1: das vorleben.
8: Sehr gut.
1: Ein super köstlicher marokkanischer Kichererbseneintopf.
8: Ja, okay.
1: Und wir beginnen mit dem Zwiebelschnippel.
8: Ja, das übernehme ich. Wenn du mir helfen würdest und würdest vielleicht halt eben mir die Korianderstiele schneiden.
1: Die,
8: weil die kochen wir nämlich mit.
1: Ja.
8: Das finde ich auch das Besondere halt eben an diesem Eintopf, dass wir halt eben, na gut, also Koriander mag ja nicht jeder, das wissen wir ja alle, aber dass wir halt eben hier halt eben die Korianderstiele mitverwenden. Ich weiß nicht, kennst du das?
1: Nö.
8: Dass man die verwendet?
1: Nö.
8: Ja, das ist eigentlich ganz klasse, weil noch ein ganz kleines bisschen feiner, wenn ich das
1: Okay.
8: Dankeschön. Weil in den Stielen ist bei dem Koriander halt eben unglaublich viel Aroma drin, mehr als in den Blättern.
1: Mhm.
8: Und die werden dann eigentlich ganz zart, also die zerfallen eigentlich halt eben auch mit in den Eintopf und die bringen ein tolles Gewürz mit rein, aber du merkst sie halt eben nicht, dass das halt eben so irgendwie so im Vordergrund steht vom Geschmack her.
1: Duftet
8: riecht
1: so
8: toll,
1: gut.
8: Oder?
1: Also ich liebe Koriander.
8: Ja, aber du weißt ja, das liegt ja an den Genen. Ne? Da haben wir ja manche haben halt eben nicht das Koriander-Gen und da schmeckt es schnell nach Seife. Da muss man ein bisschen aufpassen. Ne? Man muss es wirklich mögen.
1: Mhm.
8: Und dann ist es ein ganz, ganz tolles Gewürz.
1: Ja. Ne?
8: Man kann alternativ, aber halt eben, wenn man keinen Koriander mag, muss man nicht auf diese vegane Suppe verzichten.
1: Mhm.
8: Man kann auch eine Mischung machen aus Petersilie, Estragon und
1: fein,
8: ein bisschen Dill. Und dann kommt das halt eben auch ganz gut.
1: Estragon ist auch so ein tolles Kraut.
8: Auch gerade mal, ich habe gesehen, ich habe überhaupt keinen Rührer. Ich schleiche mal ganz schnell an die...
1: Genau. Die Zwiebeln schwitzt du in welchem Öl an? Was hast du genommen?
8: Ganz schlichtes Öl, bitte. Kein Olivenöl. Olivenöl kann, ist sehr stark vom Eigengeschmack her.
1: Also
8: kann auch Rapsöl, Sonnenblumenöl. Ich verwende sehr gerne Rapsöl.
1: Mhm.
8: Das ist relativ gut hitzebeständig. Und damit kann man, finde ich, immer ganz gut kochen. Und vor allem ist es relativ neutral vom Geschmack. Das ist mir wichtig, dass die Gewürze gut durchkommen.
1: Ja, bin ich voll und ganz bei dir. Den QR-Code für dieses köstliche Rezept können Sie sich schnappen auf unserer Hallo Hessen-Seite. Oder Sie scannen den QR-Code. Es gibt marokkanischen Kichererbsen-Eintopf. Richtig schön vegan, super lecker. Und die Kichererbsen, die sind ganz normal aus dem Glas, ne?
8: Ja, Dose, Glas, die sind gut eingelegt. Und das Schöne bei diesen Kichererbsen ist, man denkt ja immer, man sollte vielleicht halt eben die Flüssigkeit abgießen, ne? Und halt eben einfach wegschütten.
1: Nimmst du die mit?
8: Ja, die kommt mit rein, die dickt ein.
1: Ah.
8: Ja, und so bleibt das 100% vegan. Viele Veganer wissen ja auch, dass sie halt eben den Sud von den Kichererbsen steif schlagen können als Eiweißersatz.
1: Ah.
8: Ne? Genau, und wir machen die halt eben ganz bewusst mit rein. Mhm. Ne? Warte mal, ich muss mal ganz kurz hier diesen Herd konzentrieren, aber ich krieg's hin. Okay, ich hab's geschafft. Damit die halt eben ein bisschen eindickt. Mhm. Ne? Die soll schön sämig werden. Und genau.
1: Guck, hier sehen wir auch schon die fertige Suppe. Ja. Ne? Wir können ja mal ganz kurz in den Topf reinschauen.
8: So wird die dann. Also du siehst halt eben, dass halt eben wirklich diese roten Linsen sich ganz toll auflösen. So soll das auch sein.
1: Ganz super.
8: Und das Sämige kommt nicht nur von den roten Linsen, sondern auch von der Flüssigkeit halt eben von den.
1: Das Tolle an einem Eintopf ist ja, Astrid, dass man richtig viel machen kann.
8: Ja.
1: Und der Eintopf, da wird ja mit jedem Tag, der vergeht, immer leckerer.
8: Ja. Ja,
1: warum definitiv. Ist das so?
8: Ja, das ist, aber es sieht halt eben schön durch. Ne? Was ein Eintopf ja schon sagt, du kochst alles in einem Topf.
1: Ja.
8: Und dadurch verliert es halt eben einfach überhaupt nicht an Geschmack. Das bleibt wirklich, die ganzen Inhaltsstoffe, alles bleibt halt eben schön drin. Und hast du gesehen, wir haben jetzt einfach halt eben die Zwiebeln angedünstet. Mhm. Und jetzt, wenn die so halb glasig sind, dann kommen die Korianderstiele mit rein.
1: Genau,
8: ja?
1: Sehr fein.
8: Und von diesen Korianderstielen so, das müssen wir mal gucken. Und jetzt werden die Gewürze noch mit angedünstet. Ja,
1: ah, nicht, welche? Ich reiche dir die mal. Womit fangen wir an?
8: Ich brauche ein bisschen Kreuzkümmel, bitte.
1: Soll ich einfach mal, und du sagst,
8: ja, einfach so, mach mal so einen Hauch, kann nichts schief gehen.
1: So?
8: Ja, das finde ich gut. Das gleiche bitte von Zimt. Hast du eine Nelke, gern zu machen? Bei Nelke bitte vorsichtig sein.
1: Och,
8: super lecker.
1: Ist das gut.
8: Aber da musst du, mach. Ja, reicht.
1: Nelke
8: ist sehr intensiv im Geschmack. Und das sollte wirklich so ein.
1: Auch ein Mühchen vom Zimt.
8: Ja, genau, ne? Genau. Weil die beiden Gewürze und Paprika edelsüß und Salz und Pfeffer erst zum Schluss.
1: Warum Salz und Pfeffer zum Schluss?
8: Naja, die kocht halt eben ja ein. Das heißt, wenn sie einkocht, ist es so, dass halt eben die Flüssigkeit halt eben ein bisschen verloren geht. Und dadurch kann das halt eben sehr salzig werden.
1: Ah.
8: Ne? Deswegen Salz lieber gerade so bei Eintöpfen und gerne halt eben zum Schluss. Und Pfeffer ist eine Geschmackssache. Da musst du halt eben gucken, dass es nicht zu scharf wird. Und wenn alle Gewürze eingezogen sind, dann erst bitte Pfeffer.
1: Macht es denn den Unterschied? Weil ich hätte jetzt eigentlich zu Hause die Gewürze ganz zum Schluss dazu gegeben. Du hast sie jetzt mit angedünstet.
8: Genau. Also in dem Fall ist es halt eben so, ich hatte mal eine, ganz am Anfang hat eine marokkanische Dame bei mir gekocht und die hat mir halt eben viele Tricks gezeigt und das fand ich halt eben ganz besonders, weil das einfach mehr Aroma herausgebracht hat. Ne? Das war einfach so klasse, wir haben halt eben auch einfach mal den Unterschied gekocht, weil ich wissen wollte, ist das wirklich ein Unterschied? Ja, die andere, ohne dass man die Gewürze angedünstet hat, hat auch gut geschmeckt, aber so war es einfach nochmal aromatischer.
1: Ne? Tomatenmark hast du eben dazu gegeben und
8: du
1: löschst es jetzt.
8: Genau, ne? Bis es ansetzt, weil die Gewürze sollen ja auch nicht verbrennen. Ne? Auch das Tomatenmark soll nicht verbrennen, es soll nur ansetzen, weil das gibt das Aroma mit rein.
1: Oh, diese appetitliche Farbe, ne? Das ist schon die halbe Miete, ist die Suppe eigentlich schon fertig.
8: Ja. Und jetzt siehst du halt eben die grünen Zweigchen, die werden jetzt gleich halt eben so richtig, wenn dann eben die roten Linsen auch gekocht sind und so, die lösen sich halt eben richtig auf von dem Koriander. So, dann wird das abgelöscht. Ich muss noch mal ein bisschen mehr reinmachen. Eigentlich eine ganz simple und ganz schlichte, einfache Eintopf, aber so lecker und so sättigend.
1: Ja.
8: Ja, und reich an Proteinen, also das ist wirklich toll. Ja?
1: Die Kichererbsen, die sind ja schon fertig, die Linsen dagegen nicht. Die müssen ja dann schon ein bisschen köcheln.
8: Genau, hier ist es wichtig, dass man bitte darauf achtet, dass die gewaschen werden. Die sind immer so, man sieht das, wenn man wäscht, dann wäscht man so wie eine Art Pulver oder wie auch immer ab, halt eben auch Reis waschen, ne? Linsen und alles. Und wenn die dann gewaschen sind, dann halt eben rein und dann lösen sie sich halt eben wirklich richtig auf, sodass man das halt eben so sämig hinkriegt, wie wir es eben gesehen haben. Genau, und rote Linsen deswegen, zum einen passt es halt eben vom Charakter her zu dem Eintopf und zum anderen, was wir jetzt eben schon mehrfach wiederholt haben, sie lösen sich auf und machen die sämig. Wenn du jetzt zum Beispiel ganz deutsche klassische Tellerlinsen nimmst, ne, die bleiben eigentlich halt eben so werden weich vom Kochen, aber sie bleiben so und machen die Suppe nicht unbedingt sehr sämig.
1: Ja.
8: Aber hier in dem Fall auf jeden Fall. Und deswegen waschen, weil wenn du sie nicht wäschst, dann schäumt dir die ganze Suppe.
1: Ah, okay. Auf jeden Fall. Ich kenne die, ich liebe diese roten Linsen, die auch aus der türkischen Küche. Da kocht man die und püriert die. Das wäre auch so eine Variante. Also ich freue mich unheimlich drauf, das dann gleich zu probieren. Und dann ganz zum Schluss kommen die geschälten Tomaten wahrscheinlich
8: die
1: noch
8: rein. Die werden jetzt mitgekocht und relativ zum Schluss kommen dann halt eben die Kichererbsen rein.
1: Astrid, diese Gerüche. Ich würde am liebsten schon mir so einen Teller nehmen und essen, aber das machen wir gleich gemeinsam mit allen Gästen. Dankeschön. Vielen Dank für dieses tolle Gericht.
8: Sehr gerne.
1: 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Diese Woche ist ja eine sehr kurze Woche. Wir haben wieder einen schönen Feiertag, Christi Himmeltag, für einige von uns auch Vatertag. Und den Tag, den nutzen viele auch, um eine Wanderung zu machen. Wir stellen gleich sehr, sehr schöne Wandertouren in Hessen vor. Jetzt besuchen wir aber erstmal ein besonderes Naturschutzgebiet. Es ist eins der größten in Deutschland und liegt in Nordhessen und heißt Dönche.
9: Sonnenschein und gut eingelaufene Schuhe. Die perfekte Kombination, um auf eine schöne Wandertour zu gehen.
10: Das Besondere ist halt, die Dönche ist eigentlich wie so eine Zeitkapsel.
9: Was das heißt, wird uns Michael Hertweg auf seinem Lieblingsweg in Hessen erklären. Und der führt durch die Dönche in Kassel. Mit dabei hat unser Spaziergänger seine Handykamera. Die Dönche ist von allen Seiten her gut zu erreichen. Eine Runde um das gesamte Gebiet herum ist etwa 5 Kilometer lang.
10: Es ist spannend. Also wir sind hier mitten in Kassel. Also hier haben wir Wohngebiet. Wir haben Bushaltestelle. Das sind 10 Minuten bis zur Innenstadt. Wir steigen aus und bewegen uns in der freien Landschaft.
9: Erstmal machen wir einen Abstecher durch die Hecke. Dahinter stehen nämlich Bienenstöcke. Es sind seine Bienen. Hier bereitet Michael Hertwegs Frau Marie gerade die Honigernte vor. Nun geht's rein ins Naturschutzgebiet.
10: Let's go.
9: Und schon begegnen wir den ersten Bewohnern.
11: Biene! Biene, hierher!
9: Der Hütehund von Schäfer Frank Plötzer heißt Biene und das amüsiert den Imker.
11: Ja, es heißt hier immer so schön, Bienen und Schafe ernähren dauernd im Schlaf, aber ich hab das noch nicht gemerkt.
10: Ich auch nicht.
9: Aber sie sind alle fleißig beim Grasen.
10: Ja, dann frohes Schaffen noch.
11: Gleichfalls, danke.
10: Und
11: tschüss.
10: Tschüss. Jetzt hat man Weiden, jetzt hat man Streuobstwiesen. Das nächste Schritt, jetzt kommen wir in ein eher bewaldetes, einen bewaldeten Abschnitt. Ja, also wenn wir Glück haben, treffen wir noch die Rinder. Die müssten da auch in der Nähe noch irgendwo am Arbeiten sein.
9: Denn Rinder und Schafe sorgen dafür, dass die Dönche nicht verbuscht. Michael Hertweg freut sich aber auch über kleinere Lebewesen. Die Landschaft ist wirklich sehr abwechslungsreich und bietet tolle Ausblicke. Die Dönche ist eine der größten innerstädtischen Grünanlagen Deutschlands. Früher wurde sie auch als Truppenübungsplatz genutzt. Die kleinen Tümpel und runden Krater zeugen noch heute von Artillerieeinschlägen. Geschichte hautnah. Am Ende begegnen wir ihnen dann doch noch, den schottischen Rindern, die hier angesiedelt wurden, um die Weiden zu pflegen.
10: Das ist auch immer noch ein großer Abenteuerspielplatz. Es ist schön, hier zu sein. Gerade jetzt so in der Abendstimmung. Alles kommt langsam zur Ruhe. Leben ist schön.
9: letztes Foto, um den Moment festzuhalten. Und dann geht's zurück in die Stadt.
10: Ja, Rundweg abgeschlossen.
9: Vielen Dank fürs Mitnehmen.
1: Wandern macht definitiv glücklich. Und wir haben jetzt noch mehr Wandertipps von meinem lieben Kollegen Tim Frühling. Schön, dass du da bist.
12: Hi.
1: HR-Moderator und Wanderexperte. Also wenn du mal nicht im HR arbeitest, dann bist du mit Rucksack in Hessen unterwegs.
12: Das kann man genauso sagen, ja. Jede freie Minute, wenn es geht.
1: Wir haben ja diese Woche den Feiertag, Christi Himmelfahrt, der Vatertag. Viele werden das bestimmt nutzen, um eine Wanderung zu machen. Du hast uns zwei ganz besondere Wandertouren mitgebracht, über die wir jetzt in der ersten Stunde sprechen. Der eine führt in der oder ist in der Wetterau, der Lilienwald.
12: Ja.
1: Das klingt richtig romantisch.
12: Ja, das ist ein kleines Waldstück in der Nähe von Kaben-Petterweil. Mhm. Und ja, die Wetterau ist ja eigentlich ansonsten sehr viel Feld und auch eher flach. Und da gab es aber einen ganz wilden Wald mit so einem Feuchtgebiet, wo so ein kleiner Graben sich auch ausbreiten kann und so eine Art Seenlandschaft bildet mit ganz vielen Vögeln und Tieren. Ich war ganz, ganz begeistert davon. Man muss am Ortsrand von Petterweil Richtung Nordosten raus, so einer Pappelallee folgen, mit unglaublich wunderschönen hohen Bäumen. Die erkennt man auch sofort und kommt dann zu diesem Pfadfinderheim. Und das liegt da eben in diesem Lilienwald. Und ich glaube, die Pfadfinder sind auch so ein bisschen dafür verantwortlich, dass dieser Wald da geschützt wird und sich so gut entwickeln kann. Und dann läuft man über kleine Wege da so direkt durch. Und das war so romantisch und wir waren so verzaubert. Gut, man muss in dem Fall sagen, wir hatten auch traumhaftes Wetter.
1: Das sieht echt
12: da war es leicht.
1: Und wie lange ist man dann unterwegs?
12: Das ist eine kurze Wanderung. Also das sind so 4,5, 5 Kilometer. Auch kaum Steigung. Dann kommt man da in diese schönen Streuobstwiesen. Und ich meine, guck dir den Himmel an, den wir da an dem Tag hatten. Das war jetzt vor ein paar Wochen und das war einfach richtig toll. Und dann wird es eben auch so sanft hügelig, was ich ja gerne mag, wenn nicht alles nur so flach ist. Und dann diese toll blühenden Obstbäume, die wir da erlebt haben. Es ist ein schöner Weg, weil man auch nicht nur über so große, geteerte, asphaltierte Wege läuft, sondern auch so kleine Pfade. Und dann zurück wieder nach Petterweil kommt. Und schau mal, da siehst du nicht irgendwo ein Haus, gar nichts. Du bist mitten in der Natur.
1: Und das tut einfach richtig gut, um mal abzuschalten. Warum heißt der denn so? Sind da auch Lilien, oder?
12: Also ich habe keine Lilien gesehen. Ich könnte mir vorstellen, weil die Pfadfinder ja die Lilie bei sich im Logo haben. Und die sich da breit gemacht haben mit ihrem Heim, wo auch ganz viele Pfadfinder treffen und so stattfinden, dass es möglicherweise daher kommt. Also woher der Name kommt, weiß ich jetzt gar nicht so genau. Aber ich finde es halt auch so krass, es ist 20 Kilometer maximal von Frankfurt entfernt. Und es ist dort komplette Ruhe und Einsamkeit.
1: Ja. Oh, das tut gut.
12: Und dass man so schnell aus der Großstadt in Hessen draußen ist, in so einer schönen Landschaft, das ist halt auch einer der Pluspunkte von unserem Bundesland, finde ich.
1: Absolut. Und ich finde, gerade jetzt im Mai macht es ganz besonders viel Spaß, in der schönen Natur unterwegs zu sein. Das Grün ist jetzt so schön frisch, du hörst die Vögel zwitschern. Also der Mai ist ja eigentlich auch so bekannt als Wandermonat, oder?
12: Ich sag mal, mit den 10, 20 Liter, die jetzt heute an Regen gefallen sind, dürfte sich das Grün wahrscheinlich noch ein bisschen länger halten. Jetzt komme ich in meine andere Rolle des Wettermoderators. Also gerade am heutigen Tag ist das Wandern vielleicht eine etwas eher eine Angelegenheit für Hartgesottene, würde ich sagen.
1: Aber es ändert sich ja noch.
12: Ist halt schon nass. Ich hoffe halt, dass es jetzt zum Feiertag wieder ein bisschen freundlicher wird, damit es da dann Spaß macht. Oder spätestens am Wochenende, wo es dann, glaube ich, wieder besser werden soll.
1: Oder man kleidet sich einfach entsprechend. Du hast noch einen anderen Wanderweg. Das ist eine Tour zum Heinigturm bei Lauterbach im Vogelsberg. Das klingt auch super spannend.
12: Lauterbach hat mir ganz lange als Stadt noch gefehlt. Also ich war wirklich fast in allen Städten von Hessen. Und Lauterbach liegt ja nicht so direkt an der Autobahn und man kommt da nicht so oft durch. Und ich meine, es ist A, eine wunderschöne Fachwerkstatt und B, halt auch in einer ganz, ganz tollen Lage eingebettet. Und man kann dort direkt vom Stadtzentrum aus hochwandern. Erstmal so eine Allee mit ganz tollen Bäumen und kommt dann da in die Nähe von diesem Heinigturm. Da sehen wir auch diese so tolle Totholzbäume, die ja aber ganz wichtig sind.
1: Kann man da hoch?
12: Für Vögel?
1: Auf den Turm? Oder?
12: Auf den Turm kann man auch hoch. Das haben wir auch gemacht. Ja. Der ist auch als Aussichtsturm gebaut worden. Ich glaube 1907. Und das ist der Blick dann von oben runter. Man muss sich mal vorstellen, dass diese Bäume mittlerweile ja auch ziemlich gewachsen sind. Früher konnte man von den Türmen oft noch ein bisschen mehr sehen, als die gebaut wurden, weil die Bäume noch niedriger waren. Und dann läuft man da durch ein wunderschönes Waldstück. Ganz ruhig auch. Muss auch ein paar Höhenmeter machen.
1: Also ein bisschen anspruchsvoller als andere Wanderwege.
12: Ja, würde ich schon sagen. Sind auch so 11, 12 Kilometer. Und dann geht es bergab ins Tal. Und dann kommt man zur osthessischen Wartburg. Und das ist das Schloss Eisenbach. Und das ist einfach auch ein traumhaft schönes Schloss.
1: Oh mein Gott, guck mal, wie gemalt.
12: Guck das immer. Och, da sind
1: ehrlich?
12: Wir. Ja, muss man akzeptieren, ist in Privatbesitz, da kommt man nicht in alle Teile des Schlosses rein. Aber in den Hof kann man schon mal reingucken und sich davon überzeugen, was für ein prachtvolles Gebäude das ist. Und dann geht es über den oder neben dem Vulkanradweg, das ist ja die alte Bahnlinie, die von Friedberg mal nach Lauterbach geführt ist, kann man dann den Wanderweg neben dem Radweg herlaufen und kommt dann wieder zurück in die Stadt nach Lauterbach. Und das ist einfach eine total gelungene, abwechslungsreiche Runde, die mir großen Spaß gemacht hat.
1: Ganz wichtig ist ja auch die Verpflegung unterwegs. Wenn es dann so süße Gaststätten gibt oder Cafés, ist auch viel so unterwegs, wo man mal einkehren kann?
12: Also in Petterweil tatsächlich, obwohl es ein relativ kleiner Ort ist, gibt es mehrere Gaststätten und auch ein Café mit selbstgebackenem glutenfreien Kuchen.
1: Wow.
12: Mhm. Und gut, Lauterbach hat natürlich eine größere Auswahl. Mhm. Das ist ja eine ehemalige Kreisstadt und jetzt also durchaus etwas größer und da kann man sich gut verpflegen. Und an dem Weg, den wir eben vorgestellt haben, kurz nach dem Schloss Eisenbach, kommt auch noch so eine kleine Station. Ich glaube, ein alter Bahnhof ist das, wo ganz viele Radler auch anhalten und sich stärken. Also da gibt es sogar auf dem Weg die Möglichkeit, eine Kleinigkeit zu essen.
1: Das klingt richtig gut. Der Mai ist ja auch so ein Wandermonat. Also ich glaube, der Wanderclub ruft auch dazu auf, oder? Die Deutsche Wandervereinigung.
12: Genau, ja.
1: Das heißt, es gibt gemeinsame Wanderungen, auch keiner muss alleine unterwegs sein.
12: Das kann man sich beim Deutschen Wanderinstitut anschauen. Da gibt es auch in Hessen unterschiedliche Angebote. Kann man einfach auf die Seite klicken und dann sieht man auch, wo man sich vielleicht noch anschließen kann. Weil ich finde auch, alleine zu wandern ist manchmal so ein bisschen schade, weil man will ja die Schönheit mit anderen Menschen teilen und sagen, guck mal, siehst du das auch, gefällt dir?
1: Man kann sich ja dann auch wieder unterwegs trennen und sagen, so, beim nächsten Apfelbaum gehe ich wieder alleine weiter.
12: Genau.
1: Wollen wir mal kurz rübergehen zu all unseren anderen Gästen? Genau.
12: Sehr gerne.
1: Apropos gehen und apropos essen.
12: Bin ich sofort dabei.
1: Da vorne gibt es ja unseren richtig leckeren marokkanischen Kichererbsen-Eintopf, den wir gemacht haben. Bitte schön, lieber Tim. Die Astrid hat das für uns gekocht vom Restaurant Gutrun. Und Carsten Plücker ist auch da vom Tierheim Wau-Mau-Insel. Wir probieren gleich gemeinsam vorher noch die Gewinnspielfrage. Die Montags-Hallo-Hessen-Tasse, wenn Sie die wollen. Beantworten Sie mir diese Frage. Wenn ein Hesse pfuscht, dann tut er vergliggern, uffmugge, huddele, rumdopze. Die Telefonnummer ist die 0800 627 27 26. Wir drücken Ihnen die Daumen, dass Sie die Montagstasse abgreifen können. Und jetzt genießen wir dieses tolle Süppchen. Ein toller Eintopf, Astrid. Guten Appetit, ihr Lieben.
8: Ihr habt hier noch Toppings, wer möchte. Das wäre nochmal Dattel-Haselnuss. Das passt auch super, wenn ihr das drauf machen möchtet. Frühlingszwiebeln. Die Suppe ist zwar vegan, aber hier habe ich Schmand dabei. Man kann ja auch so vegane Soja-Creme nehmen.
2: Ich nehme mal lieber den Schmand.
8: Du nimmst mal lieber den Schmand.
1: Ich nehme die Dattel.
8: Das ist ja lecker. Dattel-Haselnuss, genau. Mm. Und wer von Koriander noch nicht genug hat, ist hier auch noch frischer Koriander.
1: Super köstlich. In der zweiten Stunde gibt es natürlich auch noch mal ein Süppchen. Dann machen wir Kasslersuppe. Mhm. Und Herr Plücker, wir stellen dann Tori vor. Tori, will ein neues Zuhause, ne? Wie alt ist Tori?
2: Tori ist fast 8 Jahre alt, ist ein total lieber Hund, die leider zweimal ihr Zuhause verloren hat. Das Herrchen gestorben ist in beiden Fällen.
1: Mm. Wir sorgen dafür, dass Tori bald wieder sehr, sehr glücklich ist. Also diese Suppe, dieser Eintopf ist so lecker. Unbedingt nachkochen. Jetzt erstmal die Nachrichten Hessenschau mit Jennifer Siegler. Bis gleich.
13: Dankeschön, Selma, und hallo bei der Hessenschau. Das Hunter-Virus ist in Frankfurt angekommen. Seit einigen Tagen ist das Virus in den Schlagzeilen, denn 3 Kreuzfahrtschiff-Urlauber sind an dem Virus gestorben und weitere haben sich infiziert. Und heute Nacht sind 4 deutsche Urlauber des Schiffs von Teneriffa aus über die Niederlande in die Uniklinik Frankfurt gebracht worden.
14: Sonderisoliertransport aus Eindhoven in den Niederlanden. Damit sind die 4 deutschen Passagiere des Kreuzfahrtschiffes um Mitternacht in der Frankfurter Uniklinik angekommen. Direkt zur Sonderisolierstation in Quarantäne mit Verdacht Hunter-Virus.
15: Man kann eigentlich glücklicherweise sagen, dass alle komplett asymptomatisch waren. Und auch weiterhin geblieben sind und auch keine sonstigen Beschwerden hatten. Im Moment ist es so, dass die entsprechenden Kontaktpersonen, sage ich mal, sicher versorgt sind. Das heißt, es sind eigentlich alle Schutzmaßnahmen im Moment in die Praxis umgesetzt worden, sodass wir glücklicherweise nicht von einer Gefährdung ausgehen können.
14: Die Kontaktpersonen könnten sich mit der südamerikanischen hochansteckenden Andes-Variante infiziert haben. Die kann von Mensch zu Mensch übertragen werden und tödlich sein. Das in Europa vorkommende Hantavirus ist meist ungefährlich. Die langlebigen Viren stecken in Urin und Kot von Mäusen, können durch Kontakt übertragen und über die Luft eingeatmet werden. Auch ein Risiko für Kammerjäger.
16: Da ist halt die Problematik, dass der Virus sich relativ lange in dem Kot und auch dem Urin halten kann und dementsprechend dann mit dem Staub aufgewirbelt werden kann. Das heißt, wenn dann die Leute zum Beispiel ihren Keller fegen oder den Dachboden fegen und hatten da mal Mäusebefall oder haben aktiv Mäusebefall, dann wirbelt man den Staub auf.
14: Bis zu 4 Wochen kann es dauern, bis die Krankheit ausbrechen kann. Laut RKI waren es 2024 bundesweit 400 Fälle. 3 der Kontaktpersonen sind am Mittag von der Frankfurter Uniklinik in ihre Heimatbundesländer weitertransportiert worden. Die jeweiligen Behörden entscheiden vor Ort über häusliche Quarantäne oder Klinikaufenthalt, damit sich das Virus nicht weiter ausbreiten kann.
13: Und wir sprechen mit Professor Stefan Becker vom Institut für Virologie an der Philipps-Universität in Marburg. Herr Professor Becker, wie gefährlich ist die Virusvariante, die nun für diesen Ausbruch verantwortlich ist?
17: Ja, diese Virusvariante, das sogenannte Andes-Virus, ist tatsächlich gefährlich. Und wir haben das ja alle gehört in den Nachrichten, dass einige Menschen daran gestorben sind. Und das ist relativ ungewöhnlich für ein Hantavirus, so wie man diese Familie der Viren nennt. Wir haben in Deutschland Hantaviren, die sind deutlich weniger gefährlich und die werden von Mäusen auf Menschen übertragen und die können sich nicht von Mensch zu Mensch übertragen. Und das ist hier bei dem Andes-Virus anders. Und ja, das Andes-Virus ist gefährlich und in manchen Fällen führt es auch zum Tod der Patienten. Aber die gute Nachricht ist, es wird nicht so leicht übertragen wie etwa das Grippevirus oder das Coronavirus.
13: Irgendwie erinnert es natürlich gerade viele Menschen aber an den Covid-Ausbruch. Auch damals wurde erstmal gesagt, alles sei nicht so gefährlich. Was unterscheidet die Situation heute von der Situation damals bei Corona?
17: Der Unterschied ist, dass bei Coronavirus war das ein völlig neues Virus für uns. Wir kannten da noch wenig drüber. Dieses SARS-Coronavirus Typ 2 war uns ja wirklich neu. Das Andes-Virus, was jetzt gerade die Ausbrüche verursacht, ist nicht ganz so neu. Wir kennen das seit den 90er Jahren etwa. Und wir konnten bei verschiedenen Epidemien in Südamerika, wo das normalerweise vorkommt, also in Argentinien, konnten wir schon Erfahrungen sammeln, wie sich dieses Virus ausbreitet zwischen Menschen. Und wir haben da gesehen, dass die Ausbreitung erfolgen kann. Allerdings benötigt es dadurch einen engen Kontakt.
13: Es kursieren gerade sehr viele Gerüchte bei Social Media. Was raten Sie Menschen, die jetzt vielleicht verunsichert sind?
17: Ja, wenn man jetzt solche schwierigen Gerüchte hört oder Sachen, die einem Angst machen, dann ist es sicherlich gut, sich nochmal bei einer anderen Quelle zu versichern, was die sagt. Also ich würde da vorschlagen, das Robert-Koch-Institut oder die Weltgesundheitsorganisation. Das sind offizielle Kanäle, wo man nochmal genauere Informationen bekommt, was es eigentlich bedeutet mit diesem Andes-Virus und wie man sich verhalten soll.
13: Dankeschön. Professor Becker vom Institut für Virologie an der Philipps-Universität in Marburg.
17: Vielen Dank.
13: Das Interview haben wir heute Nachmittag aufgezeichnet. Damit eine Demokratie funktioniert, gibt's Regeln. Und die Grünen im Landtag finden, dass die schwarz-rote Landesregierung sich an die Regeln nicht hält. Die Grünen haben deswegen den Hessischen Staatsgerichtshof eingeschaltet. Vor allem das Wirtschaftsministerium würde die Opposition nicht gut genug informieren.
18: Die Grünen im Landtag sind sauer. Wenn es um die Rechte der Abgeordneten geht, vergeht ihnen der Appetit. Mehr als die Hälfte ihrer Anfragen beantwortet die Landesregierung nicht fristgerecht oder unzureichend.
19: Der Umgang der Landesregierung mit diesem Parlament spottet jeder Beschreibung, auch die Fristen. Die Fristen, die nicht eingehalten werden, doppelt Verlängerungen beantragt werden. So kann eine Regierung nicht mit einem Parlament umgehen und das muss jetzt geändert werden.
18: Zum Beispiel haben die Grünen über mehrere Wege versucht, an ein Gutachten im Auftrag des Wirtschaftsministeriums zu kommen. Thema darin ist die aktuelle Wohnungssituation in Hessen.
19: Es geht darum, festzustellen, wo angespannte Wohnungsmärkte sind und wo nicht. Und deswegen ist auch die Beantwortung dieser Anfrage für uns so wichtig. Wir haben mehrfach nachgefragt, wir haben Anfragen gestellt, wir haben mündliche Fragen gestellt, wir haben Briefe geschrieben. Herr Mansouri hat immer wieder abgelehnt, uns diese Antworten zu geben. Und jetzt müssen wir den Staatsgerichtshof anrufen und ihn bitten, festzustellen, dass die Landesregierung rechtswidrig arbeitet.
18: Das Wirtschaftsministerium weist die Vorwürfe zurück. Sie hätten immer ausreichend informiert. Der Wirtschaftsminister blickt gelassen auf eine Entscheidung des Staatsgerichtshofs. Wann das Gericht eine Entscheidung fällt, ist unklar.
13: Und Wirtschaftsminister Mansouri hat einen neuen Staatssekretär gefunden. Nach HR-Informationen soll es Johannes Lohheide werden. Er ist aktuell

0: weitere Cent dazu mit einem ganz eigenen Ladenkonzept.
1: Im Tegut-Bieterkampf gibt es einen neuen Player. Thomas Gut-Berlet, früher selbst Geschäftsführer von Tegut und Enkel von Gründer Theo.
2: Guten Morgen.
1: Heute leitet er Tante Enso, eine 24-Stunden-Ladenkette auf dem Land.
2: Tante Enso hat so vor 4, 4,5 Jahren begonnen, das Konzept voranzutragen. Und in der Zeit sind immerhin jetzt schon 87 Märkte entstanden. Also eine ordentliche Zahl. Im letzten Jahr sind fast 40 Märkte dazugekommen. Und insofern sehen wir ja, dass das wirklich ein Bedarf ist, der da ist.
1: Das Konzept von Tante Enso ist einfach. Kunden betreten mit einer persönlichen Zugangskarte den Laden und kassieren einfach selber ab, rund um die Uhr. Die Kasse selbst ist nur noch ein paar Stunden die Woche besetzt. An 36 Tegut-Standorten will Tante Enso künftig das Ruder übernehmen, mitsamt der Mitarbeiter. Doch wie viele davon braucht es noch bei so einem automatisierten Supermarkt?
2: Die Arbeit wirkt ja nicht wirklich weniger. Also das Kassieren ist ja nur ein ganz kleiner Teil der Arbeit. Sie sehen das ja auch, wenn Sie hier reinkommen. Das geht los mit Ware auffüllen, sich um Obst und Gemüse kümmern. Also sind ja sehr, sehr viele Tätigkeiten. Und dafür werden wir auch in Zukunft Menschen brauchen. Und deswegen übernehmen wir auch alle Arbeitsverträge bei den Märkten, die wir übernehmen.
1: Eine weitere Besonderheit: Tante Enso gibt es nur auf dem Land und finanziert sich zum Teil durch Genossenschaftsanteile. Damit ein Tante-Enso-Laden sich rechnet, müssen Anwohner eine bestimmte Menge Anteile kaufen. In Mansbach haben sie genau das vor einem Jahr gemacht. Und die Anwohner sind immer noch zufrieden.
3: Eigentlich täglich. Wasser, Lebensmittel, was man täglich braucht für den täglichen Einkauf.
4: Ich als Jugendlicher bin jetzt kaum mobil hier, außer mit dem Bus auf dem Dorf. Und da bin ich natürlich glücklich, dass ich das jetzt vor der Tür habe. Ne?
1: Welche 36 Tegut-Läden Tante Enso genau übernehmen möchte, ist übrigens noch geheim. Die Übernahme muss außerdem noch vom Bundeskartellamt geprüft werden.
0: Die Hessenschau gibt es wieder um 19.30 Uhr und hier gibt es jetzt den Hessenschau Sport mit Ralf Scholz. Und ihr guckt, welche Chancen die Eintracht noch auf Europa hat.
5: Ja, das Rechenspiel ist ja das eine, aber was bedeutet das eigentlich für die Fans? Da schauen wir jetzt mal hin.
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5: So, diese Saison war ja schon eine wilde Reise für die Eintracht. Europa ohne Eintracht Frankfurt klingt irgendwie nicht gut. Vor allem aber für die reisefreudigen Fans nicht. Noch ist die Chance ja auf eine Tournee durch die zum Beispiel Conference League da, wenn auch nur eine kleine Chance. Die ursprünglichen Pläne für die Saison waren aber großspurig.
7: Als stolzer Sportwagen gestartet und jetzt unterwegs als Seifenkiste auf den letzten Metern der Zielgerade. Eintracht Frankfurt, wohin fährst du? Immer nur im Kreis herum? Gibt's vielleicht doch noch die wilde Fahrt durch Europa oder endet alles auf dem nächsten Parkplatz? Was wäre Eintracht Frankfurt, wenn es ein Auto wäre? Das Team von Fußball 2000, dem Eintracht-Video-Podcast, macht sich so seine Gedanken.
8: Boah. Für mich ist die Eintracht eigentlich ein E-Auto, sehr zukunftsorientiert.
9: Ein E-Auto erster oder zweiter Generation.
8: Eigentlich auch sehr viel Potenzial, aber es ist eben halt noch nicht so ausgereift, dass die Reichweite halt wirklich so lange funktioniert.
9: Bei der ich vielleicht einfach nur nach Oberhausen fahren will, aber auf halber Strecke bleiben wir stehen. Man fährt gut an. Und dann fährt man gar nicht mehr weiter.
10: Die Eintracht wäre eigentlich schon ein ziemlich geiles Auto, so ein geiler Lambo-SUV. Aber dann passiert Folgendes, du fährst zur Tankstelle und passt nicht auf, bist irgendwie noch ein bisschen durcheinander und tankst einfach den falschen Sprit und musst dann erstmal das ganze Ding reinigen lassen und hoffentlich geht das Ding irgendwann wieder.
7: Könnte auch sein, dass schon bald ein ganz anderer Wagen um die Ecke biegt, und zwar der Umzugswagen für Trainer Albert Riera. Vielleicht wird aber auch noch alles gut und die Eintracht-Fans fahren bestens gelaunt mit dem Bollerwagen durch Europa und dann nicht nur am Vatertag.
5: Ja, schauen wir mal, was Freiburg und Frankfurt da am Wochenende machen. So, das ist schon ein ziemlicher Schlag für alle Paraleichtathleten, die trainieren und ackern wie die Profis eben. Und dann fällt die Europameisterschaft 2026 einfach aus. Nicht zum ersten Mal trifft es die Athleten wie Felix Streng aus Wetzlar. Ihr Verband findet einfach keinen Ausrichter, zum Leid der Sportler wie Felix.
11: Felix Streng hatte in dieser Saison bei der EM einiges vor. Letztes Jahr wurde er Doppelweltmeister über 100 und 200 Meter. Doch 2026 wird es keine Meisterschaft zum Jubeln geben.
12: Ich glaube, dass uns da einfach am meisten eigentlich kaputt gemacht wird, sozusagen, dass wir nicht als Athleten unsere Plattform haben, wo wir unsere Wettkämpfe, wo wir uns international und national vergleichen können und dass wir jetzt halt sozusagen nochmal einen Down-Jahr haben, wo einfach zumindest in Europa

0: ja, man wahrscheinlich nicht viel vom paralympischen Sport hören wird.
1: Erst vor wenigen Tagen kam die Hammermeldung, die Para-EM fällt aus. Der Weltverband findet keinen Ausrichter. Ein Armutszeugnis, sagt der Deutsche Behindertensportbund.
2: Das ist sehr intransparent. Man hat keine offiziellen Gründe. Einerseits erwarten wir, dass es eine langfristige Planung mindestens über einen paralympischen Zyklus gibt, wo die Großereignisse klar und langfristig terminiert werden. Andererseits gilt es aber auch, die Anforderungen runterzustufen.
1: Denn 7 Tage EM sind vielen Ausrichtern zu aufwendig und zu teuer. Für Felix Streng wäre deshalb eine Lösung, eine EM aller Leichtathleten zu veranstalten.
0: Zum einen die Wettkampfstrukturen sind da, zum anderen die mediale Berichterstattung. Es ist einfach schon so viel gegeben, dass ich das gar nicht nachvollziehen kann, warum man da immer den Aufwand machen muss von, wir sind an zwei unterschiedlichen Locations. Wir sehen uns als ein Sport, als die Leichtathletik.
1: Felix Streng wird sich in diesem Jahr nicht auf Titel, sondern auf schnelle Zeiten konzentrieren müssen. Immerhin, die WM im nächsten Jahr soll stattfinden.
3: Ja, schwieriges Thema. Bei Maintower geht es jetzt weiter mit viel Kraft und ja auch im sportlichen Ansatz. Herr Peter.
4: Hallo Ralf, ja, so sieht es aus. Daniela Stroh hat in den Oberarmen alles andere als Stroh, sondern Megapower. Mehr zu dem Bizepswunder jetzt bei Maintower.
3: Ganz spannende Geschichte. Mehr Geschichten vom Sport gibt es dann morgen wieder, zum Beispiel zur Fußball-WM. Kurz vor 6. Bis dahin, tschüss, schönen Abend.
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4: Und damit willkommen bei Maintower. Schön, dass Sie da sind. Und das sind unsere Themen heute. Ein Albtraum wird Realität. Menschen müssen aus dem brennenden Autotunnel bei Neuhof flüchten. Patienten mit möglichem Hantavirus wurden in die Frankfurter Uniklinik eingeliefert. Wie ansteckend ist das Virus wirklich? Und 6-fach-Mama mit Megamuskeln, Daniela Stroh aus Mittelhessen, wird mit 59 Bizeps Weltmeisterin. Ja, nach dem Hantavirus-Ausbruch auf dem niederländischen Kreuzfahrtschiff Hondius wurden inzwischen 4 deutsche Passagiere nach Frankfurt gebracht. Die Betroffenen kamen in der Nacht mit einem Isoliertransport in die Uniklinik. Nach Angaben der Ärzte zeigen sie bislang keine Symptome. Allerdings muss man dazu sagen, dass die Inkubationszeit, also die Zeit zwischen der Ansteckung und dem Auftreten von Symptomen, in Einzelfällen sogar bis zu 6 Wochen betragen kann. Bisher gibt es 6 bestätigte Fälle und 3 Todesfälle.
6: 1 Uhr nachts am Frankfurter Uniklinikum. Ein Sonderisolationstransport fährt vor. An Bord 4 deutsche Passagiere der Hondius, dem vor Teneriffa liegenden Kreuzfahrtschiff, auf dem das Hantavirus ausgebrochen ist. In Frankfurt sollen sie untersucht und beobachtet werden, abgeschirmt vom normalen Klinikbetrieb.
7: Jetzt hier in Frankfurt wird die Hochsicherheitsstation, die Isolierstation angefahren. Das heißt, die Patienten kommen im Prinzip unter eine sehr, sehr strenge Kontrolle, eben um den ersten Kontakt halt eben zu gewährleisten, dass der sicher ist.
6: Anfang April war die Hondius in Argentinien gestartet zu einer Expeditionsreise über den Südatlantik. Während der Fahrt erkrankten mehrere Menschen am sogenannten Andes-Hantavirus, einer von Mensch zu Mensch übertragenen Variante des Erregers. Das Schiff und seine 149 Passagiere isoliert unter Quarantäne.
8: Hier herrscht große Unsicherheit. Das ist das Schwierigste. Alles, was wir uns im Moment wünschen, ist Klarheit. Wir wollen in Sicherheit sein, wollen nach Hause.
6: 7 bislang bestätigte Infektionen, 3 davon, die tödlich verliefen. Doch die Weltgesundheitsorganisation und das Robert-Koch-Institut geben Entwarnung. Ein größeres Infektionsgeschehen bahne sich hier nicht an.
7: Das Andes-Virus selber ist das einzige Hantavirus, wo man Mensch-zu-Mensch-Übertragungen schon beobachten konnte. Und wir haben es ja jetzt hier in diesem Ausbruch auch gesehen, dass es eben unter bestimmten extremen Bedingungen tatsächlich auch zu Mensch-zu-Mensch-Übertragungen im Allgemeinen kommen kann. Aber diese Situation ist eine Ausnahmesituation. Also wir müssen uns jetzt in der Allgemeinbevölkerung überhaupt keine Sorgen machen. Also weder auf Teneriffa noch hier in Frankfurt oder sonst wohin, wo die Patienten verlegt werden, dass da irgendeine Gefahr besteht, dass sich diese Infektionen weiter ausbreiten.
6: Pandemiegefahr oder größeres Infektionsgeschehen ausgeschlossen, scheint die Angst

0: vor dem Virus sich doch in Grenzen zu halten.
1: Soweit ich das mitbekommen habe, muss man es ernst nehmen, aber die Übertragung scheint ziemlich unwahrscheinlich zu sein oder nur bei wirklich engen Kontakt zu sein. Das habe ich gelesen, dass das also anders ist als bei Corona, sodass ich jetzt nicht wirklich Angst habe.
2: Wir haben gute Medizin hier im Westen, das ist einfach wird gut.
3: Das ist schon ein bisschen beängstigend, aber trotzdem muss man keine Angst haben. Was kommt, kommt, können wir nicht ändern. Aufpassen und weitermachen.
0: Ganz fremd ist das Hantavirus auch in Deutschland nicht. Weltweit verbreitet gab es 2024 rund 400 Infektionen mit der deutschen Virusvariante. Hauptüberträger hierzulande

0: auf und dementsprechend kann man sich damit kontaminieren.
1: Die in Deutschland auftretende Virusvariante führt in den meisten Fällen nur zu grippeähnlichen Symptomen und nur selten zu schweren Verläufen. Wesentlich gefährlicher jedoch sei ausgerechnet die Virusvariante, die auf dem Kreuzfahrtschiff ausgebrochen ist. Mit einer Sterblichkeitsrate von rund 40% müssen die Kontaktpersonen unter engster Beobachtung stehen.
2: Wir haben eine Inkubationszeit geschätzt zwischen 2 bis 4 Wochen. Das heißt, wenn ich den letzten Kontakt auf dem Schiff hatte, muss ich bis zu 4 Wochen oder gegebenenfalls noch länger nachverfolgen, ob sich nicht vielleicht doch Symptome entwickeln. Jeder Mensch ist unterschiedlich, jeder Mensch reagiert unterschiedlich mit seinem Immunsystem auf Erreger, die in uns stecken. Und dementsprechend muss man da natürlich jederzeit mit rechnen, dass auch da noch was kommen kann.
1: Die 4 deutschen Kontaktpersonen im Frankfurter Uniklinikum sind laut Angaben der Behörden heute in ihre jeweiligen Heimatbundesländer zurückgekehrt. Ohne Symptome, um dort weiter in Quarantäne zu bleiben.
3: Mit dem Auto unterwegs, das geht ja meistens gut. Aber im Tunnel fühlen sich viele Autofahrerinnen und Autofahrer dann doch nicht so wohl. Denn enge Röhren, schlechte Sicht und plötzlich dichter Rauch, das sind Situationen, die von 0 auf 100 für Beklemmungen sorgen. So Szenarien werden auch immer mal wieder von Rettungskräften geübt, um gewappnet zu sein. Das ist auch gut so, denn gestern war es auf der A66 im Tunnel keine Übung, sondern der Ernstfall.
4: Dichte Rauchwolken über der A66. Am Sonntagnachmittag gerät im Neuhofer Tunnel ein Auto in Brand. Innerhalb weniger Minuten verwandelt sich die Südröhre in eine Gefahrenzone. Die Tunnelleitzentrale sperrt sofort beide Röhren. Etwa 90 Menschen müssen aus dem Tunnel gebracht werden, darunter auch die Fahrgäste eines Reisebusses. Viele verlassen ihre Fahrzeuge eigenständig und flüchten durch die Notausgänge ins Freie.
5: Wir haben eine Muttertagsfahrt, 23 Frauen, nach Hameln am Donnerstag und sind jetzt auf der Heimfahrt nach Münsterhessen. Als es dann hieß, alle aus dem Bus raus, da flattert schon mal ein bisschen das Herz.
6: Wir haben nur die Durchsage gehört, als wir in den Tunnel reingefahren sind und haben dann die Rücklichter von anderen Autos gesehen, haben dann das Auto verlassen, sind durch den Tunnel direkt, also durch den Notausgang-Tunnel direkt raus und so stehen wir hier.
4: Feuerwehr, Polizei und Rettungsdienst rücken mit einem Großaufgebot an.
7: Zu einem Tunnelbrand sind wir alarmiert worden, brennender PKW von Nord nach Süd. Glück im Unglück. Wir haben 2 Leichtverletzte, die wurden ins Krankenhaus gebracht und dort weiter untersucht. Und alle anderen, die sich selbst gerettet haben, sind unverletzt.
4: Das ist nicht immer so. Tunnelbrände gelten unter Autofahrern als besondere Horrorvorstellung. Enge Röhren, schlechte Sicht, Hitze, Rauch und oft die Angst, keinen Fluchtweg zu finden. Genau deshalb trainieren Feuerwehren solche Einsätze regelmäßig. Erst vor wenigen Wochen hatte es im Neuhofer Tunnel noch eine große Rettungsübung gegeben. Die Ursache für das Feuer ist noch unklar. Nach ersten Erkenntnissen könnte ein technischer Defekt am Fahrzeug den Brand ausgelöst haben. Genauso geordnet wie die Evakuierung verläuft auch der Schluss des Einsatzes.
8: Sie können jetzt wieder zurück in die Fahrzeuge. Wir würden das so machen, dass wir einzelne Gruppen bilden, dass nicht alle auf einmal. Die Feuerwehr ist in den Tunneln, wenn irgendwo was ist.
4: Nach mehreren Stunden ist der Einsatz beendet, die Sperrung aufgehoben. Ein Tunnelbrand gehört zu den Situationen, vor denen sich Autofahrer fürchten. Der Einsatz auf der A66 hat aber auch gezeigt, moderne Tunnelsysteme, schnelle Sperrungen und regelmäßige Übungen können im Ernstfall entscheidend sein.
3: Was machen Sie, wenn Sie Durst haben? Der nächste Getränkeladen ist bestimmt nicht weit. Was machen Sie, wenn Sie Hunger haben? Der nächste Discounter oder Supermarkt ist oftmals fußläufig erreichbar. Rund 2300 Lebensmittelgeschäfte gibt es allein bei uns in Hessen. Aber was machen notleidende Kinder in Indien bei Hunger und Durst? Sie können es erahnen, die können nicht viel machen, denn weniger ist leer. Doch es gibt Hilfe. Made in Oberursel.
9: Monika Gerbers aus Oberursel ist 89 Jahre alt und engagiert sich seit über 30 Jahren für mittellose Kinder in Indien. Alles fängt an, als sie 1998 in den Süden des Landes reist.
10: Dort fand ich ein kleines Waisenhaus und war also entsetzt über diese Armut. Und ich habe dort erst mal ein bisschen finanziell geholfen und dann bin ich nach Hause und habe gedacht, ich muss was machen. Dann habe ich hier am Flohmarkt Sachen gekauft für die Kinder, weil die hatten mich drum gebeten. Und dann kriegte ich Fotos, da hatten die Kinder das an und ich habe gedacht, oh mein

0: Gott, ich muss wieder hin.
1: Seitdem fliegt sie jedes Jahr nach Indien. Es wächst ein jahrelanges Engagement. Anfang der 2000er gründet sie die Hilfsorganisation Nandri Kinderhilfe, baut ein Internat für Arme und Waisenkinder auf, alles ehrenamtlich.
0: Naja, ich war schon immer ein sozialer Mensch. Also man nennt es auch Helfersyndrom. Sowas habe ich vielleicht, ich weiß nicht. Auf jeden Fall habe ich hier schon 40 Jahre Pflegekinder großgezogen. 40 Jahre lang. Ich habe gedacht, ich verlerne das Reden. Immer nur Dada und Blabla gehört. Und hatte eine große Affinität zu Kindern, denen es nicht gut geht.
1: Heute hat die Organisation 20 ehrenamtliche Mitarbeiter aus dem Rhein-Main-Gebiet, dazu 40 Hauptamtliche in Indien. Neben dem Internat führen sie ein Frauenhaus, bauen Dorfzentren, geben dort Kindern Nachhilfe. Die Kinder gehen oft als Erste in ihrer Familie zur Schule, bekommen so die Möglichkeit, dem ewigen Kreislauf der Armut zu entkommen.
0: Die Eltern hatten Schwierigkeiten am Anfang, als Analphabeten den Wert der Bildung überhaupt zu erkennen. Ja, ich war nicht in der Schule und ich lebe auch. Also warum soll mein Kind nicht auch Ziegel machen, bis es alt wird und stirbt?
1: Mit fast 90 Jahren hat Monika Gerbers den Staffelstab inzwischen übergeben. Erster Vorsitzender des Vereins ist heute Unternehmensberater Dr. Steffen Röhn. Seit etwa 13 Jahren ist er beruflich in Indien tätig, kennt daher erstmal die andere Seite des Landes. Modern, hochtechnologisiert.
2: Dann kommen Sie aus so einem Arbeitsumfeld raus, abends, nach dem Job, und sehen die Kinder auf der Straße schlafen. Ich habe in Mumbai gearbeitet. Morgens putzen die Kinder sich die Zähne unter der Brücke. Ob die zur Schule gehen, weiß ich nicht. Die betteln, sehen ganz furchtbar aus.
1: Steffen Röhn sagt, das indische Sozialsystem ist nicht ganz schlecht. Das Land ist im Aufbruch. Ohne Schulabschluss allerdings bleibt man auf der Strecke.
2: Wir arbeiten mit den staatlichen Stellen zusammen, nicht gegen die staatlichen Stellen. Wir versuchen, alle guten Programme, die die indische Regierung auf den Plan bringt, auch zu nutzen. Also wir sehen uns als Vermittler zwischen den ganz armen Leuten und dem, was der indische Staat an guten Förderprogrammen auch vermittelt. Wir treten da nicht in Konkurrenz dazu.
1: Ein Thema, das bei Nandri immer wieder auftaucht, ist die Stellung von Mädchen und Frauen. Dass auch Mädchen es wert sind, zur Schule zu gehen, bedarf oft Überzeugungsarbeit. Und auch Kinderheirat ist ein Problem.
0: Wir hatten für jedes Kind so ein Personalblatt. Und da stand dann drauf, dieses Mädchen braucht keine Unterstützung mehr, sie ist verheiratet. Wie? Sie ist 13.
1: Kinderheirat ist in Indien illegal, trotzdem findet sie vor allem in der Provinz statt. In vielen Fällen konnte Nandri helfen, Mädchen vor dem Leben als Kinderehefrau zu schützen. Nitya Lakshmi Krishnamurti ist eine von ihnen.
3: Und wie ihre Geschichte ist, das erfahren Sie morgen bei uns im zweiten Teil. Eine sechsfache Mutter aus Mittelhessen zeigt der internationalen Konkurrenz, wo der Hammer hängt. Bei der Bizeps-WM in Rom holt sich Daniela Stroh aus Waldgirmes den Titel und stellt Bodybuilderinnen aus aller Welt in den Muskelschatten. Mit 59 Jahren stemmt sie nicht nur Gewichte, sondern auch mal eben die Konkurrenz weg.
4: Ich bin die Daniela Stroh. Werde im Juli 60 Jahre alt, bin sechsfache Mutter. Ich habe den aktuellen Titel Weltmeisterin in Bizeps-Pump Ü55. Ich hätte nie gedacht, dass mich mein Bizeps mal so weit bringt bis nach Rom.
5: Daniela Stroh aus Lanau-Waldgirmes beginnt bereits als junge Frau mit Kraftsport und Bodybuilding. Sie präsentiert ihren Körper bei Wettkämpfen und erzielt regionale und nationale Erfolge. Als sie mit 30 zum ersten Mal Mutter wird, pausiert ihre Leidenschaft fürs Training. Nach 6 Kindern hat sich ihr Körper verändert.
4: Vor 8 Jahren, da habe ich zu Hause im Schlafzimmer vorm Spiegel gestanden und habe mich gesehen und gedacht, was ist passiert? Es war schlimm, also so 3 Rettungsringe am Bauch, so typisch Mutti halt. Ne? Nur Familie war Priorität, die Mutter, ich habe mich irgendwie total vergessen. Ja, und da bin ich am selben Abend Nachbarort ins Studio und habe mich da angemeldet und da ging es dann los.
5: Kurz danach weiß Daniela, sie will unbedingt noch einmal auf der Bühne stehen. 6-mal Training die Woche und viel Disziplin beim Essen, so wird sie wieder fit. Daniela sitzt auf natürliches Bodybuilding, verzichtet auf chemische Substanzen. Mit über 50 ist es allerdings schwerer abzunehmen und Muskeln aufzubauen.
4: Also gut, beim ersten Mal, das war ja 28 Jahre Wettkampfpause, habe ich 9 Monate gebraucht für diese Diät und habe das auch alles alleine gemacht.
5: Sie kämpft sich zurück, wird 2. bei den hessischen Landesmeisterschaften, 4. bei der deutschen Meisterschaft, 7. bei der Weltmeisterschaft und 2024 Vize Miss Universe. Das alles trotz gesundheitlicher Probleme. Seit 5 Jahren hat Daniela starke Schmerzen im ganzen Körper. Diagnose: rheumatoide Arthritis.
4: Allein mit Cortison dann auch eine Diät zu machen, auf der Bühne zu stehen, das ist ziemlich hart. Und dann kam noch 2021 der Herz-OP. Herzklappe war undicht. Und das musste dann auch gemacht werden. Ne?
5: Das Krafttraining helfe ihr, positiv zu denken. Im März holt sie in Rom nun ihren neuesten Titel, Bizeps-Weltmeisterin bei den Ü55-Jährigen.
4: Also ich wollte da letztes Jahr schon mitmachen. Und da ich ja durch meine Grunderkrankung, durch das Rheuma, da Rheumaschübe hatte und meine Mutti auch schwer krank war und da verstorben ist, musste ich da absagen und habe das dann auf dieses Jahr verlegt. Also vor Ort, muss ich sagen, ich war aufgeregt, weil es was anderes war. Normal mache ich ja Bodybuilding, also auf der Bühne posen, ne, wo man vorher Diät macht, das möchte ich definiert, da steht, im Bikini. Und diesmal halt hier, ja, was ganz anderes. 3, 2, 1, go!
5: 3 Minuten lang muss sie pumpen, pumpen, pumpen. Anschließend wird gemessen, wie sehr sich ihr Bizeps vergrößert hat.
4: Ich habe das hier 2-mal geübt. Mein Kind hat die Zeit gestoppt. Einmal lief's, beim nächsten Mal hatte ich dann nur 2 Kilo mehr drauf. 1,5 Minuten war der Bizeps dicht. Also das heißt, da war so viel Laktat drin, da ging nichts mehr. Also wusste ich, 10 Kilo mehr geht nicht. Das reicht. Man will ja noch was von Rom sehen und nicht ins Krankenhaus oder eine Reha machen danach.
5: Danielas Bizeps wächst von 38 auf 43 Zentimeter an. Bestwert in ihrer Altersklasse.
4: Dass er beim Bizepstraining so 1 bis 1,5 Zentimeter wächst, das wusste ich, aber 5 Zentimeter ist schon viel.
6: Hat dich auch selbst überrascht?
4: Ja. Ja, das war schon. Ich bin danach auch gelaufen wie auf Wolke. Die Mutti. Ja, es war einfach ein schönes Gefühl. Und danach war ich dann Pizza essen.
5: Daniela möchte nicht nur Medaillen sammeln, sondern Menschen motivieren. Sie dokumentiert ihren Weg zurück zum Bodybuilding bei Instagram und arbeitet Teilzeit als Fitnesscoach.
4: Ich bin ja Mutter und ich habe ja einen schwerbehinderten Sohn, den ich pflege. Und deswegen mache ich das mit dem Coaching nebenberuflich. Das mache ich einfach für mich, um mein Wissen weiterzugeben.
7: Seit Januar arbeiten wir zusammen. Ich habe seitdem auch schon 12 Kilo abgenommen. Sie macht mir tolle Trainingspläne. Sie stimmt das alles auf mich ab. Fragt mich wirklich jeden Tag, ist alles okay? Kann ich irgendwas ändern? Kann ich irgendwas für dich tun? Dann hatte ich auch mal so einen kleinen Tiefpunkt in meinem Leben. Und dann habe ich das alles so ein bisschen schleifen lassen. Aber Daniela war sofort da und hat gesagt, komm, Jenny, wir setzen uns zusammen. Wir reden darüber. Wir gucken, was können wir anders da machen? Und ja, dann habe ich wieder voll durchgestartet, jetzt seit 3 Wochen wieder voll dabei.
5: Für Jennifer Koch ist Daniela eine richtige Inspiration.
7: Dieser Lebensweg, ich finde ihn total faszinierend, einfach klasse. Und man sieht ja selber an ihr, was sie erreicht hat, diese Erfolge. Und das ist einfach klasse. Also das ist totales Vorbild und ich hoffe, ich sehe mit 60 auch so aus.
5: 6-fach Mama und Bodybuilderin. Für die Bizeps-WM 2027 hat Daniela Stroh sich bereits registriert. Mit 60 Jahren will sie dann noch einmal gewinnen.
4: Also ich kann jedem raten, Kraftsport im Alter ist sehr wichtig. Ich sag mir, es wird so lange gepumpt, bis der Deckel zugeht.
3: 2 Orte, ein Name und jede Menge Verwirrung. In Bösgesäß und Bösgesäß klingt erstmal nach einer orthopädischen Herausforderung oder schlechter Laune, ist aber in Wahrheit ein historisches Kuriosum im Vogelsberg. Warum man dort gleich doppelt sieht, die Grenze zu Preußen mitten durchs Dorf verläuft und weshalb die Einwohner ihren Ortsnamen mit viel Humor nehmen, das sehen Sie jetzt.
6: Das ist doch gar nicht bös gemeint und geht den Bewohnern im Übrigen am allerwertesten vorbei, nämlich die hessischen Ortsnamen Bösgesäß.
8: Das Gesäß hat nichts mit unserem Allerwertesten zu tun. Gesäß ist ein Namensbestandteil von Orten, den man öfters antrifft. Kommt von dem germanischen Gesäße, was so viel heißt wie Wohnsitz oder Sitz. Hier in Bösgesäß war es so, dass es wahrscheinlich ein Buniso war, der hier an der Pracht seinen Sitz genommen hat und diese Siedlung gegründet hat.
6: Okay, nicht böse, sondern ein Mensch namens Buniso und nicht Hintern, das wäre schon mal geklärt. Aber die Verwirrung lässt sich trotzdem steigern. Zweimal Bösgesäß auf einem Ortsschild, unterschiedlich geschrieben, ein korrigierter Schreibfehler vielleicht? Von wegen, sagt Bürgermeister Fabian Fehl, so simpel ist das dann doch nicht.
8: Wir haben oben Bösgesäß zusammengeschrieben mit nur einem Buckel S. Das ist das sogenannte Preußisch-Bösgesäß, weil das Kurfürstentum dann damals an Preußen ging. Und dann der Teil, der zum Großherzogtum Hessen gehörte, der wird mit zwei Buckel S geschrieben und mit Bindestrich. So kann es jeder eindeutig auseinanderhalten.
6: Die beiden Bösgesäße liegen übrigens ein bisschen am A-Punkt der Welt im Vogelsbergkreis. Aber ja, eindeutig in Hessen. Und doch hören wir ständig Preußen. Da ist zum Beispiel Sascha Eckert, der Wehrführer aus Klar, Bösgesäß. Er löscht auf beiden Seiten des Flüsschens Bracht, das schon, aber...
9: In Preußen ist ja der Friedhof. Und wenn ein Hesse ja auf dem Friedhof beerdigt wird, guckt er rüber nach Hessisch Bösgesäß.
6: Lassen wir die Toten ruhen. Die Lebenden haben auch so ihre Not mit den Bösgesäßen. Oder auch nicht. Passt wie der A, Sie wissen schon, auf Eimer, meint Anja Christine Sorge.
10: Jetzt wohne ich hier im hessischen Bösgesäß. Da bin ich halt einfach hingeheiratet. Genau, mein Mann ist hier aus Hessisch Bösgesäß, aber ursprünglich ein gebürtiger Frankfurter. Und ja, wie sich das dann so in Teenie-Zeiten ergibt, geht man dann der Liebe wegen auch nach Hessisch Bösgesäß. Es war eine Überwindung, aber schlussendlich hat es gar nicht so weh getan.
6: Auch wenn die ganze Geschichte wirklich mittelalterlich klingt, die Bösgesäßer sind doch sehr modern, sagt der Bürgermeister, der für beide zuständig ist.
8: Die beiden Bösgesäß sind unsere eigentlich fortschrittlichsten Ortsteile, weil die haben ein Dorfgemeinschaftshaus, einen Friedhof, eine Feuerwehr und jetzt neuerdings auch einen Ortsbeirat.
6: Und da wir ja in der Neuzeit sind, schnell noch ein Selfie, weil hier am allerwertesten der Welt wirklich selten das Fernsehen zu Besuch ist.
3: Welches Bösgesäß auch immer, nicht nur dort hat es heute geregnet, sondern in vielen Teilen Hessens. Ich weiß, gut für die Landschaft und so weiter, aber Maiwetter sieht dann doch irgendwie anders aus. Trocken oder nass, wie wird es werden, Thomas?
11: Peter, ich bin froh, dass du nicht gesagt hast, Cheatwetter. Das hätte zum Thema gepasst, aber gut, es bleibt so. Und warum? Natürlich, die Eisheiligen sind angesagt und jetzt schauen wir uns die nächsten 24 Stunden an. Und ich habe eine Menge Wolken im Angebot und es kann Schauer geben und auch mal mit Blitz und Donner. Und jetzt wird es noch besser, in den Höhenlagen oberhalb von 500 Metern können auch Flocken fallen. Auch morgen in Schauern. Dazwischen ab und zu mal ein verstohlener Sonnenstrahl, aber von Dauer wird der nicht sein. Nachttemperaturen bis minus 1 Grad. Achtung, wenn die Pflanzen empfindlich sind, bringen Sie sie in Sicherheit, denn selbst tagsüber wird es nicht kuschelig warm. 8 bis 14, bestenfalls. Das ist verflixt frisch.
3: Was habt ihr denn noch in alle Wetter?
11: Ich muss leider feststellen, der Rest der Woche, so sieht es zumindest Stand heute am Montag aus, der wird nicht besser. Das ist das eine, was ich sagen kann. Das zweite, was ich sagen darf, ist, ich spreche mit jemandem vom Helmholtz-Zentrum in Leipzig. Die haben eine sogenannte Worst-Case-Studie gemacht. Also es gibt ja Leute, die sagen, oh, die Welt geht unter. Die haben mal geguckt, okay, wenn das mit dem Klimawandel wirklich heftiger wird, ab wann wird denn wirklich was passieren? Also was ist so das Schlimmstmögliche? Worst case sozusagen. Ich hoffe, ich bin danach noch mittelgut gelaunt. Schaut zu.
3: Aber Regen bedeutet ja zumindest gutes Fernsehwetter. Danke, Thomas. Der Mainzer Montag ist damit rum. Wenn Sie mögen, sehen wir uns morgen um 18 Uhr wieder. Ihnen einen schönen Abend.
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0: viel Leere, ich habe mich alleine gefühlt. Ich habe einfach nicht mehr so viel Lust gehabt, aufzustehen und irgendwas zu machen.
1: Ja, und damit ist sie nicht allein. 20% aller Kinder und Jugendlichen in Deutschland haben psychische Probleme, waren oder sind in Behandlung oder warten dringend auf einen Therapieplatz. Was ist mit unseren Kindern los und wie können wir ihnen helfen? Das fragen wir heute. Später gucken wir dann, wie Meinungsvielfalt im Verein gelebt werden kann und auch noch, was die Eisheiligen in diesem Jahr so treiben. Hier sind die Ratgeber. Guten Abend. Psychische Erkrankungen bei Kindern und Jugendlichen sind längst kein Tabuthema mehr. Immer mehr Jugendliche sprechen offen drüber, dass sie zum Beispiel wegen Ängsten oder Depressionen in Behandlung sind. Amelie hat einen langen Weg hinter sich. Jetzt möchte sie anderen mit ihrer Geschichte Mut machen.
2: Amelie ist 14 Jahre alt, als sie zum ersten Mal eine innere Leere fühlt. Die Isolation während der Corona-Pandemie fällt ihr schwer.
0: Man hat keine Möglichkeit, irgendwie seine Freizeit zu gestalten. Man ist gefangen in seinen vier Wänden. Dann habe ich angefangen, mich selbst zu verletzen, einfach um irgendwie das zu kompensieren, um irgendwas anderes zu fühlen, außer nur einfach leer.
2: Ihre Eltern bekommen davon erstmal nichts mit.
0: Es hat über den Winter angefangen und ich habe mir das eigentlich nicht so anmerken lassen. Also ich war immer oder bin immer noch sehr eine fröhliche Person, würde ich sagen. Und das habe ich auch irgendwie sehr gut verstecken können.
2: Neben den vielen Narben kann sie auch verstecken, dass sie immer weniger isst. Amelie entwickelt eine Essstörung.
0: Wenn man sich so unsicher in seinem Körper fühlt oder einfach so traurig ist und nicht mehr existieren will, dann versucht man sich halt zu minimieren. Und ich habe es halt getan, um einfach weniger zu werden und habe dann abgenommen, um einfach auch weniger physisch zu werden.
2: Im Urlaub merken Amelies Eltern zum ersten Mal, wie schlecht es um den gesundheitlichen Zustand ihrer Tochter steht.
0: Dann war einfach irgendwann an einem Punkt, wo ich dachte, gut, ich will nicht mehr weiterleben. Und mit der Selbstverletzung wurde es immer schlimmer. Und dann hat meine Mutter gesagt, gut, so können wir nicht mehr so weiterleben. Und dann hat sie mich ins Auto gepackt und meinte, wir fahren jetzt in die Klinik.
3: Aber einmal bin ich hoch ins Zimmer gegangen und die hat sie gerade verletzt. Und dann habe ich das Ganze gesehen, ne? Also live. Und dann sofort ins Krankenhaus zu gehen. Und das ist nicht einfach.
2: In der Klinik muss sich Amelie mit therapeutischer Hilfe ihrer Essstörung stellen. Auch arbeitet sie auf, warum sie sich selbst verletzt. Sie ist nicht alleine, sagt die Psychologin Amelie Seeger.
4: 75% der psychischen Erkrankungen beginnen vor dem 25. Lebensjahr. Und wir wissen eben, dass 90% der Suizide sind auf eine psychische Erkrankung zurückzuführen. Und deswegen ist es umso wichtiger, psychische Erkrankungen bei Kindern und Jugendlichen zu erkennen. Was wir bei psychischen Erkrankungen immer sehen, jemand verändert sich. Das Verhalten verändert sich, die Stimmung verändert sich. Also im Endeffekt, man erkennt den Jugendlichen oder das Kind nicht mehr wieder.
2: Auch schulische Leistungen können sich verschlechtern.
4: Wir Psychologen, Psychotherapeuten, wir diagnostizieren immer mit einem Zeitkriterium. Zum Beispiel bei einer depressiven Episode müssen die Symptome über 14 Tage fast dauerhaft gezeigt werden. Und ich finde für mich immer der wichtigste Punkt ist der Leidensdruck. Bei psychischen Erkrankungen entsteht immer ein Leidensdruck, sei es bei den Betroffenen selber, aber eben auch im Umfeld.
2: Immer ansprechen, den Jugendlichen Hilfe anbieten, das sei das A und O, um rechtzeitig Schlimmeres zu verhindern.
4: Die Suizidalität ist bei Jugendlichen die zweithäufigste unnatürliche Todesursache. Das ist schon mal ganz, ganz wichtig zu wissen. Und Suizidalität ist erstmal eine ganz starke Veränderung auch im Verhalten, die sich zeigt. Weil eben 90% der Suizide gehen auf eine psychische Erkrankung zurück. Und dadurch unterliegt eben der Suizid einerseits einer Depression oder Suchtabhängigkeit oder eben auch Essstörungen sind eben auch mit Suizidalität verbunden.
2: Amelie hat es geschafft. Sie ist heute, 4 Jahre später, noch immer in Therapie.
3: Ich bin so erleichtert, weil ich denke, nicht ich, sondern sie hat es wirklich ganz gut gemeistert. Ich denke, sie kommt ganz gut klar mit ihr selbst. Ich denke, sie hat sich wiedergefunden.
0: Mit Essen habe ich gar keine Probleme mehr. Mit Selbstverletzung habe ich gar keine Probleme mehr. Auch das Narben zeigen oder einfach so rauszugehen, wie ich bin, finde ich auch ein wichtiger Aspekt für meine Genesung. Am Ende finde ich schon, dass ich mich da irgendwie so da rausgeholt habe. Und da kann man irgendwie schon stolz auf sich sein, würde ich sagen.
2: Ihre Narben von der schweren Zeit erinnern sie daran, dass sie stark ist und es geschafft hat, sich aus dem Teufelskreis ihrer psychischen Erkrankung zu befreien.
1: Ja, richtig schön, Sie so lachen zu sehen. Schönen guten Abend, Christina Blatt von der Erziehungsberatung Bad Homburg. Schön, dass Sie bei uns sind. Ja, Frau Blatt, ich frage erst mal ganz allgemein, was ist mit den Kindern los?
5: Ja, denen geht's nicht gut, offensichtlich. Also ich denke, man kann jetzt nicht alles auf die Corona-Zeit schieben, die ja auch schon 6 Jahre her ist. Aber das war trotzdem für viele, auch Erwachsene, die jetzt Kinder haben, ein harter Einschnitt. Und so die Altersgruppe, die jetzt 12 aufwärts ist, die haben schon den Lockdown noch voll miterlebt. Die sind in die Schule gestartet mit Online-Unterricht. Also das sind einfach viele Entwicklungsphasen wirklich stark unterbrochen worden, wo bestimmte Aufgaben einfach nicht erledigt werden konnten. Und das schleppt sich jetzt immer noch nach, meiner Meinung nach.
1: Ja, das würde ja auch Hoffnung machen, dass es dann irgendwann auch ein bisschen abebbt. Ne? Mhm. Jetzt geht ja die Pubertät an fast niemandem so ganz spurlos vorüber. Ne? Wie unterscheidet man denn, sagen wir mal, normale Stimmungsschwankungen von so einer doch ernsthaften Krise?
5: Ja, das ist bestimmt ein bisschen schwierig, weil natürlich die Kollegin im Beitrag ganz richtig gesagt hat, das erste Warnzeichen ist eine Veränderung. Jetzt ist die Pubertät sowieso eine Zeit von Veränderung. Also vielleicht, wenn man wirklich so eine massive Veränderung feststellt, also wie sie es auch im Beitrag gesagt hat, wenn man sein Kind gar nicht wiedererkennt, wenn jemand vorher sehr fröhlich war, jetzt sehr traurig oder eher vorher sehr ruhig und jetzt plötzlich sehr extrovertiert ist, das wären so Warnzeichen. Wenn man sich von Freunden zurückzieht, wenn man die Interessen komplett wechselt, das wären bestimmt so Sachen, wo man mal genauer hingucken
1: schon mal
5: könnte.
1: Hingucken muss, ne? Die Social-Media-Kanäle von den Jugendlichen sind ja voll mit Psychothemen. Ich sehe das manchmal bei meiner Tochter. Was sagen Sie, klärt das die eher auf oder gibt es da irgendwie auch vielleicht so einen Nachahmeffekt oder so einen Ansteckungseffekt? Also ich sage Ihnen mal ein Beispiel. Wir waren mit unserer Familie in den Bergen und sind Gondel gefahren, die wirklich ganz schön rasant berghoch ging. Und meine Tochter sagte, ich habe eine Panikattacke. Und ich habe dann so gesagt, naja, ich glaube, du hast Angst, ich habe auch Angst, aber das Vokabular ist denen einfach ja auch total vertraut. Also wissen Sie, was ich meine?
5: Ja, das kann man bestimmt beobachten. Also das kommt vielleicht auch noch dazu, was ist mit den Kindern und Jugendlichen los? Die sind natürlich viel mehr überflutet mit Social Media, als das noch vor 10 Jahren der Fall war. Das ist nicht immer gut, aber dass die aufgeklärt sind über psychische Gesundheit, über mentale Gesundheit, sehe ich eher als Vorteil. Es ist jetzt nicht mehr so ein Tabu, wie das früher war. Es gibt jetzt ein Vokabular, darüber zu sprechen und dann ist es, glaube ich, leichter, Dinge, die man mit der falschen Vokabel belegt hat, noch mal richtig einzuordnen, anstatt komplett über das Thema zu schweigen.
1: Wie kann ich denn mein Kind durch eine Krise begleiten?
5: Ja, also das, was ich hier immer sage, mit dem Kind reden, dem Kind zuhören, versuchen irgendwie im Kontakt zu sein, für das Kind da zu sein, fürsorglich zu sein, keine Vorwürfe zu machen, auch kein Drama zu machen. Und zu versuchen, irgendwie ein Interesse an dem Leben von dem Kind zu haben. Also sich dazusetzen, wenn man zockt oder wenn man vor Social Media sitzt, mal hinschauen, was machst du denn da, was kannst du mir denn darüber erzählen, was fasziniert dich daran? Das wären, glaube ich, so die wichtigsten Bausteine, dass man im Kontakt bleibt und Interesse zeigt.
1: Gut, und manchmal wollen die es auch gar nicht und das muss man dann wahrscheinlich auch mal akzeptieren und tolerieren, ne?
5: Genau, das ist, glaube ich, so das Kennzeichen von der Pubertät, dass dann Phasen abwechseln, wo die noch Nähe suchen.

0: Erziehungsberatungsstellen, die es ja in jedem Landkreis, in jeder Stadt gibt.
1: Das ist auch eine gute Anlaufstelle, weil Therapieplätze sind ja wirklich total rar. Also könnte man da auch mit, ob mit oder ohne Kind oder das Kind auch alleine, als erstes erstmal hingehen?
0: Genau, also die Möglichkeit gibt es ja immer, sowohl für Eltern als auch für Jugendliche alleine oder zusammen zu kommen. Das ist halt in den Beratungsstellen das Schöne, dass es sehr flexibel ist. Es ist sehr niederschwellig, man braucht keine Überweisung, man muss überhaupt nichts bezahlen. Es gibt bei den meisten Stellen oder allen, würde ich sagen, auch offene Sprechstunden, wo man ohne Anmeldung einfach vorbeikommen kann, auch bei uns in Bad Homburg. Das ist bestimmt die schnellste Möglichkeit, mal eine Einordnung zu bekommen für die Lage.
1: Ja, also so für eine Ersteinschätzung, das ist bestimmt gut. Wenn Kinder nicht mehr zur Schule gehen wollen, dann ist ja schon wirklich Alarm angesagt, ne?
0: Genau, ja. Das ist ein großes Alarmzeichen. Da müsste man dann mal schauen, hat es mit der Schule zu tun? Gibt es Probleme mit den Lehrern oder einem bestimmten Lehrer oder Lehrerin? Gibt es Probleme mit den Mitschülern, Mitschülerinnen? Oder liegt es wirklich an einem Problem, was das Kind ganz persönlich mit sich schleppt? Und dann müsste man halt gucken, welche Schritte dann als nächstes notwendig sind, je nachdem, um was es da geht. Aber das ist immer ein großes Alarmzeichen und hat natürlich auch eine rechtliche Komponente wegen der Schulpflicht.
1: Wegen der Schulpflicht, ja. Das muss man dann vielleicht auch dem Kind klar machen, warum man spätestens dann vielleicht auch ein bisschen vehementer handeln muss, ne? Was ist denn, wenn sich die Kinder total gegen Hilfe sträuben?
0: Ja, wenn die sich total gegen Hilfe sträuben, dann kann das manchmal auch gute Gründe haben. Manchmal haben die Eltern die Situation auch falsch eingeschätzt. Das hatten wir bei uns in der Beratungsstelle schon auch. Aber dann ist es bestimmt gut, als Eltern sich mal erst Unterstützung zu holen. Also auch hier wieder, um die Situation mit jemand außen gemeinsam einzuschätzen und auch vielleicht Strategien zu überlegen, wie kann man das Kind noch mal einladen, sich auch Hilfe zu holen. Also da auch auf gar keinen Fall den Weg scheuen und sich einfach die Hilfe holen, die es ja gibt.
1: Okay, Frau Blatt, danke schön, dass Sie da waren heute. Ja, vielen Dank.
0: Sehr gerne.
1: Also, wenn Ihr Kind sich zurückzieht oder nicht mehr zur Schule gehen will, dann seien Sie wachsam und bieten Sie Hilfe an. Das kann eine Erziehungsberatungsstelle sein oder auch ein psychotherapeutisches Erstgespräch. Dort kann eingeschätzt werden, wie akut das Problem ist und bei Bedarf vielleicht auch an eine Klinik verwiesen werden. Die Eisheiligen sind sehr pünktlich in diesem Jahr. Ich habe ja wie so oft schon vorwitzig mal meine Geranien gepflanzt und hoffe, dass es nicht unter Null geht. Kate Menzig war heute für uns im Palmengarten und hat sich erkundigt, worauf Hobbygärtner jetzt achten sollen und was zarte Pflänzchen warm hält.
2: Ja, gerade noch in luftigen Klamotten und mit Sonnenbrille und jetzt steht die Menzig schon wieder im Pulli da. Die Eisheiligen haben uns voll im Griff und ich habe so das Gefühl, ich habe noch nie so an Bauernregeln geglaubt wie in diesem Jahr. Hat natürlich auch Auswirkungen auf unsere Pflanzen. Welche genau, das kann uns am besten Frau Faupel hier vom Palmgarten erzählen. Frau Faupel, es heißt ja, pflanze nie vor der kalten Sophie. Das trifft bei Ihnen jetzt aber nicht zu, weil ich habe hier schon fleißige Gärtnereien beobachten dürfen.
3: Ja, wir sind tatsächlich am Pflanzen in dieser Woche, aber haben auch letzte Woche schon angefangen und haben aber sehr gut die Nachttemperaturen im Blick, weil Nachtfröste werden jetzt schlecht und darauf beziehen sich ja die Eisheiligen letztendlich.
2: Okay, also Sie haben da genau im Blick, was bei den Eisheiligen so Sache ist, aber es sind natürlich auch Unterschiede, je nachdem welche Pflanze. Also wenn ich mir zum Beispiel diese hier so angucke, dürfen die auch schon raus?
3: Ja, also das sind hier jetzt Begonien, die dürfen jetzt raus, wenn man eben die Temperaturen gut im Blick hat. Die würden aber keinen Frost vertragen.
2: Okay.
3: Also die haben sehr empfindliche Blätter, die Blüte sieht man ja auch, wenn es da nachts kalt wird. Dann sind die erfroren und dann sind die oberirdisch schon so erfroren, dass da nicht mehr viel nachkommt.
2: Okay, jetzt sind Sie natürlich die absoluten Experten hier, aber wenn ich jetzt privat zu Hause mir meinen Balkon angucke und mir denke, boah, so ein bisschen Farbe wäre nicht schlecht, soll ich dann jetzt lieber noch ein bisschen warten?
3: Also man kann den Balkon jetzt ruhig schon bestücken, es gibt ja jetzt auch die schönste Auswahl, insofern würde ich dann schon sagen, man kann gucken, was im Angebot ist und wir haben hier zum Beispiel mal Kästen auch vorbereitet, die bei uns jetzt aufgehängt werden. Und da sind verschiedene Sachen drin, die auch alle nicht winterhart sind, die also auch geschützt werden müssen.
2: Okay, also das heißt, Sie haben jetzt hier natürlich noch ein paar Tipps für uns auf Lager, wie wir dafür sorgen, wenn wir ein bisschen voreilig waren mit dem Bepflanzen des Balkons, dass das jetzt auch alles den Eisheiligen standhält.
3: Genau, also den Balkon bepflanzen geht ohne Probleme. Man kann die Kästen, wenn man das möchte, abnehmen und an die Hauswand stellen oder man nimmt einfach hier so ein Vlies und wirft das sozusagen schützend drüber.
2: Wie so ein Jäckchen.
3: Wie so ein Jäckchen,
2: wie so ein Fliesjäckchen, genau.
3: Wie ein Pulli sozusagen. Ja. Und dann kann man das gut, ich habe hier auch noch ein Stöckchen, kann man das gut nochmal auch feststecken, dass das Vlies nicht wegweht, wenn es windig ist. Und dann ist es wunderbar und dann kann das über Nacht gut so bleiben. Mhm. Und am nächsten Tag nimmt man es aber wieder runter. Also die Arbeit besteht darin, es eben abends drauf zu tun und morgens wieder runter zu tun.
2: Okay, also das heißt nicht Fließjäckchen bis komplett nach den Eisheiligen drauflassen, sondern dann dementsprechend anpassen.
3: Genau, die Tagtemperaturen sind ja optimal. Da freuen sich die Pflanzen, wenn sie jetzt schon loslegen können.
2: Wie

0: sieht's aus mit dem Gießen? Ich meine, klar, jetzt aktuell regnet es natürlich auch wieder mehr, aber muss ich da auch etwas beachten, gerade wenn es in den Nächten ein bisschen kälter ist?
1: Also sie sollten ausreichend feucht sein. Hier sieht man jetzt, es ist gut feucht. Mhm. Und dann im Grunde gut gießen, aber eben nicht zu sehr. Aber das macht jetzt beim Nachtfrost nichts aus, weil der wichtig ist, dass es eben nicht an die Pflanzen kommt, die kalten Temperaturen.
0: Was ist so die Pflanze, auf die man jetzt besonders aufpassen sollte?
1: Wir haben hier zum Beispiel jetzt auch eine Pflanze, das ist eine Süßkartoffel, also die ist sehr empfindlich. Wenn die kalte Temperaturen abkriegt, dann macht die sich bemerkbar. Und wenn sie Frost abkriegt, dann ist sie auch leider erfroren.
0: Mhm. Und wie sieht es aus mit solchen Bäumchen, wie wir sie hier im Hintergrund haben? Sind die ein bisschen entspannter?
1: Die Fuchsien, die sind etwas entspannter. Allerdings muss man auch sagen, die kommen jetzt aus einem sehr geschützten Raum. Und die pflanzen wir jetzt in den nächsten Tagen aus. Und so wie die Wettervorhersagen sind, passt es dieses Jahr sehr gut.
0: Frau Froppel, vielen Dank für den Einblick. Also ein paar Tipps befolgen, dann funktioniert das auch im Mai mit unseren Pflänzchen. Und das passt dann auch mit den Eisheiligen.
2: Ja, vielen Dank, Kate. Mehr Infos zum Wetter in den nächsten Tagen gibt es später auch noch in unserer Wetterschalte. Wir alle sind in unseren Grüppchen und Blasen unterwegs. Wirklicher Austausch jenseits von Beschimpfungen im Netz ist eher selten geworden. Und da setzt das ARD-Dialogprojekt an. 84 Menschen aus ganz Deutschland, die sich vorher nicht kannten, haben ein Wochenende lang geredet. Nicht übereinander, sondern miteinander. 84 Menschen für 84 Millionen Einwohner in Deutschland. Menschen mit ganz unterschiedlichen Leben und Perspektiven. Am vergangenen Wochenende haben sie sich über Themen wie Demokratie, Meckerkultur und Gleichberechtigung ausgetauscht. Die Aktion Was Deutschland verbindet soll zeigen, dass es möglich ist, trotz anderer Ansichten im Gespräch zu bleiben. Ja, und passend zur Aktion haben wir bei uns in Hessen geschaut, wie Dialog stattfinden kann. Und zwar da, wo es knirscht und manchmal auch kracht. Davon handelt unsere Serie diese Woche. Der erste Teil nimmt uns mit zum Fußball. Häufig müssen Amateurspiele ja wegen Beschimpfungen oder eskalierender Gewalt abgebrochen werden. Hier setzt das Projekt Fairplay Hessen an. Es will Fußball wieder zu dem machen, was es sein sollte: Spaß, Begegnung und Zusammenhalt.
3: Wir sind aufgeklärt, reden von Toleranz. Laut Studien aber ertragen wir die andere Meinung seltener. Statt dem anderen zuzuhören, wird schneller zurückgeschlagen. Werden aus Menschen Gegner und aus Gesprächen Kampfplätze. Auf der Suche nach einem Pakt für mehr Dialog sind wir da, wo Konflikte schon mal eskalierten. Beim Fußballverein Rot-Weiß Walldorf finden wir ein Projekt für mehr Respekt im Verein. Hier leitet der Sportcoach Uwe Wolf heute ein internationales Fußballturnier und hofft auf einen fairen Wettkampf. Das ist nicht immer selbstverständlich, denn gerade bei den Erwachsenen hat er schon heftige Szenen erlebt.
4: Ja, das ist dieses Fair Play. Ich sage mal, die Kinder können das hervorragend. Die brauchen keinen Schiedsrichter, die können das ganz toll untereinander regeln. Aber die Erwachsenen können es nicht. Und die hauen dann immer wieder dazwischen.
3: Der Verein ist Partner von Fairplay Hessen, eine Initiative, die sich für Respekt, Toleranz und Gewaltprävention im Sport einsetzt und mit einem Demokratiecafé zu Wettkämpfen kommt, um mit Menschen ins Gespräch zu kommen. Das Herzstück des Cafés ist ein Rad mit Begriffen. Wer es dreht und sich auf einen Dialog einlässt, bekommt einen Kaffee umsonst.
5: Darf ich mal drehen?
6: Ja, Sie dürfen drehen. Deswegen sind wir da.
5: Anstand.
6: Anstand, genau, Anstand. Was bedeutet für Sie Anstand und das in Verbindung mit Fußball?
5: Dass ich respektvoll miteinander umgehe.
6: Ja.
5: Dass ich, wenn einer verletzt ist, dem helfe.
6: Ja.
5: Dass ich den Gegner anständig behandle.
6: Genau, schon perfekt. Dann haben Sie sich den Kaffee verdient.
7: Okay, das ist gut. Fairness, das ist, betrifft genau den Sport, vor allem im Fußball. Ja, da muss man schon fair zu den Gegnern sein. Wir sind hier, um Spaß zu haben, nicht irgendeinen Krieg zu führen, sondern einfach Spaß haben.
3: Ursel Tillmann und Kathleen Güth betreiben das Demokratie-Café seit Jahren. Sie werden ständig gebucht, weil sich die Gespräche auszahlen. Die Menschen fühlen sich gesehen und gehört. Und das überträgt sich auf die ganze Atmosphäre auf dem Platz.
6: Ich versuche einfach, mit den Menschen auch respektvoll umzugehen, egal wo sie herkommen, wie alt sie sind, wie groß sie sind. Eigentlich dieses ganze Umfeld, ich denke mal, dass da auch mein Beruf als Krankenschwester eine große Rolle spielt, weil ich auch mit kranken, schwerkranken Menschen zusammenarbeite. Und jeder Mensch möchte da abgeholt werden, wo er steht. Ich bin Trainerin in der Kindermannschaft und auch da muss ich mit Verschiedenartigkeit umgehen können. Und genau das mache ich hier auch mit den erwachsenen Menschen, mit den verschiedenen Menschen, dass ich versuche, die da abzuholen, wo sie steht.
8: Fairness bedeutet so, dass man einfach fair ist im Spiel. Man sollte nicht so, wenn zum Beispiel ein Foul ist oder so, ja, gegenüber den anderen unfair sein und einfach den Ball wegschießen oder denen einfach Hand geben, wenn man foult. So, das ist Fairness so. Man sollte fair bleiben. So.
3: Auf dem Fußballplatz aber kochen die Gemüter schnell hoch. Und auch Schiedsrichter sind zunehmend Aggressionen ausgesetzt. Justin Brown pfeift seit 5 Jahren fast jedes Wochenende und hat es nicht immer leicht.
9: Wenn man sich das jetzt halt manchmal anguckt, wenn man Spiele pfeift und dann wird man halt auf dem Platz beleidigt, darf sich hier was anhören, da was anhören, braucht man halt, wie gesagt, ein dickes Fell und muss halt auch als Schiedsrichter drauf gucken, wie ist das eigene Auftreten, dass man sich nicht zu sehr da reinsteigert und halt selbst den Spielern gegenüber auch noch Respekt zeigt.
3: Und mit den verschiedensten Persönlichkeiten treffen auch die unterschiedlichsten Meinungen aufeinander. Für die Präsidentin des Hessischen Fußballverbandes, Professor Silke Sinning, ist Fußball ein Spiegel der Gesellschaft. Und die Vereine tragen eine große Verantwortung.
10: Dann müssen wir einfach sagen, was wir auf dem Fußballplatz schon vorleben können, das können wir wahrscheinlich der Gesellschaft auch wieder zurückgeben. Und wenn wir dort schon zeigen, wie man respektvoll miteinander umgeht, dass wir solidarisch miteinander sind und uns positiv auch anderen Kulturen, anderen Perspektiven öffnen, miteinander in den Dialog gehen, dann glaube ich, kann man das auch mitnehmen in die Gesellschaft, in die Politik und kann das dort auch leben.
3: Vorbild im Fußball auch mit Hilfe des Demokratiecafés. Imen ist begeisterter Fan und bei den Spielen heute als Zuschauerin hier. Das Rad für Begriffe ist für sie das Glücksrad für mehr Dialog.
11: Die Menschen vergessen dieses Beisammensein, dieses Zusammensein und wie wichtig es ist, so vielfältig zu sein auf der Welt und in einem Land. So was ist, wenn wir diese ganzen Religionen nicht hätten, die ganz verschiedenen Hautfarben nicht hätten. Das wäre total langweilig und verschiedene Kulturen, da kann man ja total viel voneinander lernen.
3: Und in der nächsten Folge sorgt ein Nachtclubbesitzer im Frankfurter Bahnhofsviertel mit Respekt für Dialog.
2: Ja, da sind wir dann morgen zu Gast. Und wenn wir schon beim Fußball und beim Feiern sind, Bierpong ist ja ein beliebtes Partyspiel. Becher aufstellen, Tischtennisball werfen und schon wird aus einem gemütlichen Abend ein kleines Turnier. Passend dazu gibt es von verschiedenen Anbietern eigene Bierpong-Tische. Wir wollten wissen, wie stabil sind die denn und wie leicht sind sie zu handeln?
3: Ein Ball, ein Wurf. Versenkt. Das ist Bierpong. Wer kennt es nicht von der ein oder anderen Partynacht?
12: Okay. Du stellst 10 Becher auf und dann hast du 2 Mannschaften, die abwechselnd Tischtennisbälle in diese Becher reinwerfen. Und wenn ich einen von deinen Bechern treffe, dann trägst du ihn aus. Und wenn ich zuerst alle deine Becher getroffen habe, habe ich gewonnen.
3: Und wer es glaubt oder nicht, Bierpong ist außerdem als Sport organisiert. Leon Göbel und seine Mitstreiter im Bierpong-Verein trainieren regelmäßig bei Robin Schmidt im Irish Pub, aber mit Wasser. Bei der Ausstattung gibt es durchaus Vorschriften.
13: Ja, also Tisch muss mindestens 2,40 Meter lang sein, so im Bereich. Ein Tisch muss auch 70 cm hoch sein. Die Bälle sind klassische Tischtennisbälle, die so 40 mm sind. Und die Becher klassischerweise 9,5 cm im Durchmesser oben und 12 cm hoch.
3: 3 Modelle werden heute unter die Lupe genommen. Der Party-Pong-Tisch von Lidl für 39,99 Euro. 6 Bälle sind im Preis mit dabei. Für 7,99 Euro muss man die Mehrwegbecher extra kaufen. Online bekommt man dieses Bierpong-Tischset von Kesser für 69,80 Euro mit Kartenspiel, 6 Bällen und 100 Einwegbechern. Der Bierpong-Tisch Space Lava mit LED aus dem Online-Shop MyBierpong kostet 89,90 Euro. Mit dabei sind auch hier 6 Bälle. 29,90 Euro kosten die Mehrwegbecher zusätzlich. Los geht's mit der günstigsten Variante von Lidl.
12: Der wirkt massiver als unsere. Ja, so insgesamt wirkt der massiver.
9: Ja. Sieht gut aus.
12: Ich bin echt gespannt, wie der sich aufbauen lässt.
3: Der Aufbau läuft ähnlich wie beim Tapeziertisch. Aufklappen, Scharniere durchdrücken, Beine ausziehen, fertig.
12: Das ist sehr viel einfacher. Sehr viel einfacher als daheim. Ja.
9: Ich finde die Scharniere hier sehr stabil, muss ich sagen. Die sind bei unseren Tischen sehr viel lascher.
12: Ja, die passen schön ein.
9: Ja.
3: Zum Spielen wird der Tisch natürlich noch umgedreht. Die Becher werden dann in den Dreiecken aufgebaut und schon kann es losgehen.
13: Die Basics sind da, aber nicht so schnickschnack mit Design. Also alles, was man braucht zum Aufbauen und Orientieren, um damit spielen zu können. Aber halt ein bisschen wenig Design drauf im Vergleich zu anderen.
12: Das ist ein Tisch, der bildet eigentlich alles ab, was du in der Liga brauchst. Also simpel, aber reicht.
3: Auch die Becher und die Bälle werden begutachtet.
13: Die Becher sind sehr, sehr stabil,
12: das
13: sehr fest.
12: Die Bälle sind definitiv leichter als meine daheim. Hab ich zumindest das Gefühl.
3: Auch im Praxistest beweist sich der Lidl-Tisch. Die Würfe klappen reibungslos und wenn nicht, liegt es tatsächlich nicht am Tisch.
13: Ich finde auf jeden Fall gut, dass er so stabil aufgebaut ist.
9: Er hat 6 Scharniere, wo man den festmachen kann. Der wackelt wenig.
12: Aufdotzer spielen ist schwierig, weil der halt dadurch, dass er so stabil ist, wenig zurückgibt, wenn man drauf wirft.
13: Aber ansonsten kann man eigentlich sagen, es ist ein ziemlich guter Bierpunktisch.
3: Das Aufbauprinzip unterscheidet sich bei den Tischen nicht. Wohl aber schon der erste Eindruck beim zweiten Modell.
13: Die Füße schweben halt in der Mitte, gar keine Bodenhaftung. Es wackelt der komplette Tisch dadurch, dass halt in der Mitte gar nichts aufliegt.
14: Der andere war viel besser verarbeitet von dem, das einfach so zusammengesteckt gefühlt.
3: Dieses Modell kann auf 2 Höhen ausgerichtet werden. Ein Umstand, der sich für den Profi nicht erschließt.
13: Also nach den Regeln muss er ja mindestens 70 cm hoch sein, das hat er also im Weiten nicht.
12: Also der ist deutlich niedriger, obwohl der diese 2 Einstellungen hat. Also der hat
13: die untere,
12: die geht mir dann wahrscheinlich irgendwo unters Knie oder so. Da kannst du Curling drauf spielen, aber kein Bierpong.
3: Oder Saftpong mit Kindern. 100 Becher versprechen ja eigentlich schon mal ziemlich viel Partyspaß.
13: Das sind halt die klassischen Softcup-Becher. Die sind halt sehr weich. Wenn du die einmal versuchst wieder zu verwenden und mit heißem Wasser schon ausspülst, ist es, glaube ich, vorbei bei denen.
3: Das Design mit Fadenkreuz zum Zielen kommt ganz gut an. Das Fazit für diesen Tisch fällt trotzdem einstimmig aus.
13: Aber wenn du mal 2 Partys, dann ist das Ding kaputt.
3: Dann jetzt zum teuersten Tisch im Test. Mit LED-Schläuchen, die in 3 verschiedenen Varianten leuchten können. Schnelles Blinken, langsames Blinken und durchgängig leuchten.
12: Von der Verarbeitung her bisher der beste Tisch.
13: Der Tisch ist sehr hochwertig.
14: Optisch sieht er schon mal mega aus.
12: Ja.
3: Auch die stabilen Becher kommen gut an. Die Profis finden insgesamt nur lobende Worte.
9: Ich finde den Tisch super, der ist optisch richtig gut. Ich mag das, wie hier so Sterne angedeutet sind, das mag ich immer sehr.
12: Ich war sehr skeptisch, was die LED-Kabel oder Röhrchen angeht, aber die stören tatsächlich überhaupt nicht beim Spielen.
3: Jeder Tisch wurde ausgiebig getestet und bewertet. Preis-Leistungssieger ist der günstige, stabile Tisch von Lidl. Sieger der Herzen ist der MyBierpong LED-Tisch, stabil und ausgefallen. Und mit dem richtigen Zielwasser kann der Spaß beginnen.
2: Ja, was es alles gibt, könnte zum Beispiel auch ein schönes Geschenk zum Vatertag sein. Wir kommen zum Wetter und zu Thomas Ranf. Thomas, wie ernst meinen es denn die Eisheiligen in diesem Jahr?
7: Sehr ernst. Ich meine es auch, falls irgendjemand jetzt, ich möchte keinen Bierpong-Tisch zum Vatertag. Ich hätte auch ein bisschen sonnigeres Wetter und Wärme, hätte ich es auch ganz gerne. Das klappt aber nicht, denn also ich glaube, die Meteorologenschaft ist sich ziemlich einig, dass mit diesen Eisheiligen ist an sich Geschichte. Was wir in diesem Jahr erleben, ist die Ausnahme von der Regel. Das ist wirklich sehr durchwachsen, das ist sehr kalt. Wir reden heute Nacht über Schnee im Bergland
15: und es wird auch bis einschließlich Vatertag mindestens nicht nennenswert wärmer. Hilft dir das?
2: Ich habe doch die Geranien schon gepflanzt, aber ich glaube, Bergland hast du ja gesagt. Also da denke ich eher an die Rhön.
15: Das mit den Geranien ist doch toll. Hat das Pflanzen Spaß gemacht? Weil dann kannst du es vielleicht noch ein zweites Mal machen.
2: Glaube ich nicht. Danke, Thomas. Mehr Wetter dann gleich bei Alle Wetter. Die Ratgeber sprechen morgen über gebrauchte Handys und worauf sie beim Kauf achten sollten und über eine Abo-Falle bei Autonavis. Ich freue mich, wenn Sie wieder dabei sind. Bis morgen. Tschüss.
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0: Montagabend ist es, Mamertus ist es, Eisheilige. So heute ist immer gestartet, wer hat es nicht alles gefühlt. Das ist noch eine Winterjacke, die habe ich auch im Januar angehabt. Jetzt im Mai geht das auch. Schön, dass Sie dabei sind. Hier ist natürlich alle Wetter, der Himmel ist in einem wunderbaren Grau. Und damit er sich schön von meiner blauen Jacke abheben kann, das ist großartig. Vom 11. bis zum 15. gehen Sie. Und ich habe es eben bei den Ratgebern schon gesagt. Die Meteorologenschaft ist sich eigentlich in den vergangenen Jahren ziemlich einig gewesen, dass das mit den Eisheiligen in Deutschland wenig Sinn macht. Das ist eine Bauernregel vielleicht von früher, aber durch den Klimawandel und so, da hat sich das verabschiedet. Da ist das nicht mehr so. Das kommt eigentlich nicht mehr vor. Und in diesem Jahr haben wir die Ausnahme von der Ausnahme der Ausnahme, denn es kommt vor. Und wir reden tatsächlich über Schneefall in der vor uns liegenden Nacht und auch morgen ab einer Höhe, die auch Teile Hessens betreffen kann. Es klingt verrückt, ist aber leider wahr. Und ich habe jetzt für Sie mal, sag mal so, einen Blick in eine Branche, die das nun wirklich gar nicht mag. Wenn wir über die Landwirtschaft reden, dann muss man einfach feststellen, im April hatten wir die ganze Zeit Trockenheit, jetzt schüttet es ohne Ende. Erst war es warm, jetzt ist es kalt. Da möchte man kein Obst- und Gemüsebauer sein. Oder vielleicht doch, Simone Kienast hat sich heute in Ginsheim-Gustavburg schlau gemacht.
1: Kai Reinheimer traut seinen Augen nicht. Er begutachtet seine Freilandtomaten nach den Gewittern und Regengüssen der vergangenen Nacht. Einige Pflanzen hat es sprichwörtlich aus den Angeln gehoben.
2: Die sind abgeknickt. Also das heißt, irgendwann zieht der Wind dann so weit an der Pflanze. Und wenn das so Böe werden, dann kann die nicht mehr schwingen. Und dann macht die einfach Klack. Und dann sieht man hier die Sollbruchstelle, ja, sieht man ganz gut. Ja, und dann ist die Pflanze einfach tot.
1: Seit über 100 Jahren existiert der Familienbetrieb auf den Feldern bei Ginsheim-Gustavsburg. Seit Generationen beobachten die Landwirte vor allem zwei Wetterphänomene.
2: Also was wir extrem viel mehr haben, ist Wind und Starkregenereignisse. Also wenn es dann mal regnet, dann regnet es gleich richtig. Das Problem ist, der Boden ist dann so trocken, dass er das Wasser gar nicht aufnehmen kann. Dann spricht man von Bodenerosion. Deswegen sind wir alle gewillt, die Böden relativ bepflanzt zu halten, dass immer Wurzeln drin sind, dass die Blätter das aufsaugen können, die Pflanze. Und dass halt keine Pfütze sich bildet, weil die gehen dann über Ewigkeiten immer weg.
1: Pfützen stehen auch heute auf den Feldern. Das Regenwasser muss nun absickern, damit die Pflanzen nicht anfangen zu faulen. Noch ist aber alles im grünen Bereich bei den Tomaten, die Anfang Juni je nach Sorte geerntet werden.
2: Das sind 18.000 Pflanzen jetzt, ist schon eine ganz schöne Menge. Ja, das sind insgesamt 24 verschiedene Sorten, also von Schwarz über Grün, Gelb, Eier, San Marzano, Fleisch, da ist alles dabei für Suppe, für Soße, ja, das ganze Spektrum.
1: Gleich nebenan wachsen Erdbeeren. Die sind in diesem Jahr zwei Wochen früher reif als in der Vergangenheit. Der Grund dafür waren die Wärme und die intensive Sonnenscheindauer der vergangenen zwei Wochen. Gestern mussten noch schnell alle roten Erdbeeren vom Feld, damit der Regen sie nicht zerstört.
2: Die grüne brauchen und die rote mag eigentlich gar nicht mehr, weil die Haut dann Spannung kriegt und schnell weich wird. Das heißt, man sollte eigentlich immer probieren, dass man vor einem Gewitter die Erdbeeren auch gepflückt hat. Und das haben wir gestern Mittag dann gemacht. Da spielt es dann auch keine Rolle, ob Sonntag ist.
1: Der Regen war dringend notwendig und ein Segen. Dennoch saugen sich einige Kulturen bei Starkregenereignissen so voll mit Wasser, dass sie platzen. Ganz vereinzelt ist das beim Kohlrabi passiert.
2: Das heißt, er ist so schnell angewachsen, hat dann so einen hohen Druck und dann sinkt die Temperatur rapide ab. Dann ist der Druck in der Pflanze so groß, dass der Kohlrabi platzt. Ist dann nicht mehr vermarktungsfähig. Ja?
1: Der Gemüsehof Reinheimer zählt zu den größten Gemüseanbauern in Europa. Über 150 Gemüse-, Obst- und Kräutersorten wachsen in der Region Mainspitze heran. Der Zeitraum rund um die Eisheiligen ist für Landwirte immer spannend.
2: Für den Boden generell haben wir das Wasser dringend gebraucht. Es war ewig trocken, es ist viel zu viel Wind. Der Wind nimmt natürlich das ganze Wasser mit, macht alles hart. Schwierig sind dann immer so 20 Liter in zwei Stunden, weil das Wasser gar nicht so schnell in den Boden versickern kann. Was den Temperatursturz betrifft, wenn er nicht noch weiter wie 5 Grad wird, weil dann wird es für die Tomate schon wieder eng und für Zucchini. Aber wenn das so bleibt, dann ist das mal so ein kurzes Durchschnaufen.
1: Mal sehen, welche Auswirkungen die Eisheiligen in diesem Jahr auf unsere Obst- und Gemüsekulturen haben. Immerhin haben sie in diesem Jahr eine Punktlandung hingelegt. Sie starten heute mit Mamertus und enden am Freitag mit der kalten Sophie.
0: Und ich sage an dieser Stelle Grüße nicht nur nach Ginsheim-Gustavsburg, sondern an alle, die Gemüse draußen haben. Wenn es ab 5 Grad abwärts kritisch wird, dann wird es in dieser Nacht. kritisch. Ich kann es nicht anders sagen. Wir reden tatsächlich über Schneefall. Heute Nacht Schneefallgrenze 500 Meter, morgen 600 bis 800 Meter. Das heißt, wir haben tatsächlich in Schauern die Möglichkeit, dass wir Schneeflocken sehen. Jetzt Mitte Mai in Hessen, nicht in Island. Und verantwortlich dafür ist diese Witterungssituation. Wir haben östlich Hochdruckgebiet, westlich Hochdruckgebiet, aber hier haben wir einen großen Tiefdruckkomplex mit in diesem Fall drei Tiefdruckkerlen, die drehen sich ja immer gegen den Uhrzeigersinn. Das heißt, das ist eine wunderbare Kaltluftschaufel von hohen Norden zu uns. Es ist kalte Luft und die ist auch ausreichend feucht, immer wieder Wolkennachschub. Und diese Kaltluftschaufel hat auch noch ordentlich Tempo dabei. Das heißt, es wird auch noch windig. Und wir haben ja seit gestern schon eine Menge Wasser abbekommen. Über 20 Liter. Also das toppt locker die Aprilregenmengen. Das, was im April im ganzen Monat runterkam, haben wir jetzt einfach mal seit gestern uns schon eingefangen. Und es bleibt weiterhin nass. 27, 25, 24, 21 Liter. Da kann man hingucken in Hessen, wo man will. Wir sind alle gehörig nass geworden. Wenn das dann schön versickern kann, wunderbar. Aber es regnet ja noch weiter. Gut, in Südhessen etwas weniger, bis zu 10 Liter da teilweise nur. Aber in Richtung Norden, da sind es dann ein paar Liter mehr, bis zu 40. Und wenn wir dann an den Alpenrand oder in den Schwarzwald gucken, 60, 80 Liter sind auch da denkbar, was da im Laufe dieser Woche noch runterkommt. Und das zeigt uns auch, es bleibt definitiv wechselhaft. Und es ist auf jeden Fall kalt. Die Eisheiligen, dieses Jahr passt es wirklich. Das muss man sich im Kalender markieren. 2026, da war es mal wieder ausnahmsweise. Sie müssen die empfindlichen Pflanzen schützen, die Kräuter, die Tomaten, Paprika, Gurken, Zucchini, das haben wir eben gehört bei Sonnenblumen und Sommerblumen, da muss man aufpassen. Reinholen oder vielleicht an die Hauswand drücken, das reicht manchmal auch schon. Oder Sie wollen es wirklich nochmal abdecken. Je nachdem, wie viel Arbeit es Ihnen gemacht hat, sie rauszupflanzen oder so, dass das gut geht. Es ist einfach ein, in Anführungsstrichen, Extremszenario. Und von diesem Extremszenario kommen wir jetzt zu ganz anderen. Sie haben sicherlich schon mal von diesen Klimaprognosemodellen gehört. Also was passiert, wenn es 2 Grad wärmer wird auf der Erde und was bei 3 Grad und bei 4 Grad. Das hat man alles gehört und deswegen hat sich die Politik entschieden, wir wollen eigentlich weniger als 2 Grad Erwärmung weltweit haben. Mal schauen, ob das überhaupt gelingt. Momentan sind wir auf einem 2,8 Grad Pfad. Jetzt darf ich aber den Professor Tscheischler vom Helmholtz-Zentrum für Umweltforschung in Leipzig willkommen heißen. Einen wunderschönen guten Abend. Sie haben sich jetzt noch mal genauer die Prognosemodelle angeguckt und haben da, ich nenne es mal schön neudeutsch, Worst-Case-Szenarien gefunden. Also was im schlimmsten Fall passieren könnte. Was hat es damit auf sich?
3: Ja, schönen guten Abend. Ja, wir haben uns diese Modellprojektion, die gängigen Klimaprojektionen, noch mal genauer angeschaut und herausgefunden, dass für manche Sektoren auf globaler Ebene auch schon in dem 2-Grad-Szenario sehr schlimme Klimafolgen passieren können, die wir eigentlich erst erwarten würden bei 3 oder 4 Grad im Modellmittel. Diese Risiken sind bisher recht stark unterschätzt. Also zum Beispiel haben wir uns angeschaut, das Feuerrisiko in globalen Wäldern oder die Dürrefrequenz in globalen Anbaugebieten oder auch Starkniederschläge in Städten. In allen Fällen gibt es einzelne Modellsimulationen, die bei 2 Grad schon viel extremere Klimaveränderungen zeigen, als was wir im Modellmittel bei 3 oder 4 Grad erwarten würden.
0: Das heißt, diese Ausreißer in Richtung Extrem hat man bisher nicht gesehen oder gab es das nicht? Oder wie muss man sich das vorstellen? Also ich meine, weil diese Klimaprojektion, die gibt es ja nun schon länger.
3: Genau, die gibt es schon länger. Ich würde sagen, man hat die so nicht gesehen, weil man die Analysen nicht so betrachtet hat. Also wir haben jetzt wirklich speziell auf bestimmte Sektoren geguckt, zum Beispiel die globalen Anbaugebiete, wo man Mais und Soja oder so anbaut. Und dann geguckt, was könnte denn passieren in diesen Regionen? Wie ändern sich die Dürren in diesen Regionen in den verschiedenen Modellen? Und das ist ein spezieller Ansatz, auf diese Risiken zu gucken, was man vorher nicht gemacht hat.
0: Ja, also das ist ja genau das Problem, wenn wir in die Region gucken, wo unsere Nahrungsmittel angebaut werden. Dann geht es direkt um uns über Leben. Man hat da bisher nicht genau hingeschaut. Jetzt haben Sie gesagt, es gibt einzelne Szenarien. Ist das wie so ein, gut, also wenn man 10-mal würfelt, wie oft kommt die 1? Oder ist das so, dass es dann doch sehr wahrscheinlich wird bei 2 Grad, dass wir schon so heftige Folgen haben?
3: Das ist jetzt recht schwer abzuschätzen, weil wir nicht genau wissen, welche der Modelle jetzt wahrscheinlicher sind als alle, als andere. Also wir nehmen normalerweise an, alle Modelle sind gleich wahrscheinlich, wenn wir kein besseres Wissen haben. Und wir haben jetzt gefunden, dass manche Modelle sehr extreme Veränderungen vorhersagen, auch schon bei 2 Grad. Ob die jetzt wahrscheinlicher sind als die anderen Modelle, ist schwer zu sagen. Da bräuchte man noch weitere Forschung herauszufinden, ob die jetzt realistischer sind oder weniger realistisch.
0: Aber kann man vielleicht mal so eine Größenordnung sagen, wie viele verschiedene Modelle gibt es und wie hoch ist denn der Prozentsatz von diesen extremen Modellen? Haben Sie da vielleicht?
3: Ja, also für den Fall der Dürren zum Beispiel haben wir jetzt gut 40 Modelle angeschaut und davon ist etwa ein Viertel zeigt extremere Veränderungen in diesen Ernteregionen, als wir im Modell Mittel bei 3 oder 4 Grad erwarten würden. Also das ist schon ein relativ hoher Prozentsatz, ja, würde ich sagen.
0: Also bei einem Viertel, da zucke ich schon. Wenn Sie jetzt gesagt hätten, na gut, bei 5% ist das Gefühl, die Welt geht unter, dann kann man sich denken, gut, also das ist noch nicht die Wahrscheinlichkeit eines Lottogewinns, aber da kann man nach. Aber bei einem Viertel, da wird es ja dann tatsächlich schon kritischer. Und sind denn, also hat sich im Vergleich zu vor 10 oder 15 oder 20 Jahren die Berechnung dieser Klimamodelle verändert? Also dass man vielleicht, wenn man es jetzt neu rechnet und besser weiß, dass dann nochmal was anderes dabei rauskommen würde?
3: Das hoffen wir immer. Also in den Dürreprojektionen ist es leider so, dass die Unsicherheiten in den Modellen immer noch sehr groß sind und auch in der letzten Generation eigentlich sich nicht so stark verändert haben. Im Moment werden gerade die neuen Modellsimulationen aufgesetzt, die dann vielleicht in 1-2 Jahren verfügbar sind. Aber wir wissen einfach in vielen Regionen nicht, ob es trockener oder feuchter wird. Also selbst in Deutschland sind die Unsicherheiten sehr groß. Wir wissen eigentlich nicht, ob es im Sommer in Zukunft weniger regnen wird oder sogar mehr.
0: Es ist eine große Unsicherheit da. Und wenn es blöd läuft, könnte es selbst bei einer in Anführungsstrichen moderateren Erwärmung schon extrem werden. Das sind die Ergebnisse von Ihnen. Vielen Dank und Grüße nach Leipzig an dieser Stelle. Schönen Abend.
3: Herzlichen Dank.
0: Und jetzt sehen wir uns doch noch mal an, was denn das Wetter aktuell zu bieten hat. Haben Sie es gesehen? Eben eine Menge Wolken, die da wieder durchziehen. Und das Ganze bei, freundlich gesagt, moderatem Temperaturniveau. Das ist ganz schön kühl. Wir haben teilweise heute Nacht mit Schneefall zu rechnen, zumindest in den Höhenlagen. Und auch morgen wird es gar nicht so kuschelig warm. Das Beste sind 15 Grad im Breisgau. Im Moment in Hessen ja ziemlich viele Wolken, da ziehen auch nochmal Schauer drüber, dann kann es mal auflockern. Bei diesen Schauern kann es tatsächlich sein, oberhalb von 500 Metern in der Nacht und 600 bis 800 Meter tagsüber, dass da Flocken dabei sind. Ansonsten ist es Regen, es ist natürlich weiterhin kühl, dazwischen mal ein paar Sonnenstrahlen, aber es ist alles in allem wechselhaft und es ist windig und es ist kühl. Wir haben zwischen 0 und 4 Grad, teilweise sogar leichten Frost auf den Bergen. Es ist früh morgens frisch und es wird dann nachmittags bei Weitem nicht mehr so warm, wie wir das noch vom Wochenende kannten. 8 bis 14 Grad maximal, also selbst die 15 Grad schaffen wir nicht. Und dazu ein sehr spürbarer Wind, das fühlt sich am Morgen recht kühl an. Und dann noch ein Schauer dazu, das macht Spaß. Die Konzentrations- und Leistungsfähigkeit ist aber immerhin gut. Und Friedelin Kröte erleben gerade das klimatisch genaue Entgegengesetzte. Die haben gerade mit der Dürre zu kämpfen. Das ist klar, wir nicht. Bei uns in Hessen bleibt es nass. Wir haben heute ja schon viel Wasser abbekommen. Und in den nächsten Tagen wird das so bleiben. Sie sehen, es ist immer wieder Schauer möglich. Und so wirklich wärmer wird es nicht. Im Gegenteil, es geht mit den Temperaturen bis zum Freitag tatsächlich auch noch mal runter. Die Eisheiligen haben uns im Griff. Schönen Abend. Tschüss.

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10: Es ist 19.30 Uhr, die Hessenschau ist wieder da und Sie sind auch mit dabei. Herzlich willkommen. Wir reden jetzt über einen Urlaub, der für viele einen ganz unerwarteten Verlauf genommen hat. Auf dem Kreuzfahrtschiff Hondius war das Hunter-Virus ausgebrochen. Gestern ist das Kreuzfahrtschiff evakuiert worden und 4 deutsche Passagiere sind heute Nacht nach Frankfurt transportiert worden, sind dort im Uniklinikum angekommen, durchgecheckt worden. Ja, 6 Patienten insgesamt waren auf diesem Schiff nachweislich an dem Virus erkrankt, 3 sind gestorben. Und Experten schätzen das im Moment so ein, dass keine Gefahr für die Bevölkerung besteht. Wir gehen auch noch mal näher darauf ein, schauen aber erst mal auf den aktuellen Stand.
11: 3 Stunden hat die Fahrt heute Nacht gedauert. Von Eindhoven in den Niederlanden nach Frankfurt ein Sondertransport. Die 4 deutschen Passagiere des Kreuzfahrtschiffes sind um Mitternacht in der Uniklinik angekommen. Frankfurt deswegen, weil es hier nach der Grenze die ersten spezialisierten Ärzte gibt. Sie kümmern sich um sie in einer seltenen Sonderisolierstation. Quarantäne wurde zunächst angeordnet mit Verdacht auf Hunter-Virus.
12: Man kann eigentlich glücklicherweise sagen, dass alle komplett asymptomatisch waren und auch weiterhin geblieben sind und auch keine sonstigen Beschwerden hatten. Im Moment ist es so, dass die entsprechenden Kontaktpersonen, sage ich mal, sicher versorgt sind. Das heißt, es sind eigentlich alle Schutzmaßnahmen im Moment in die Praxis umgesetzt worden, so dass wir glücklicherweise nicht von einer Gefährdung ausgehen können.
11: Die Angst, die Betroffenen könnten von der hochgefährlichen südamerikanischen Andes-Variante des Hunter-Virus krank werden. In diesen Räumen wurden sie heute erstmal isoliert. Das Virus aus dem Schiff kann nämlich tödlich sein und wird von Mensch zu Mensch übertragen. Dennoch seien Ansteckungen schwer und nur durch engen Kontakt möglich. Deshalb warnt die hierfür zuständige Bundesgesundheitsministerin schon früh vor zu viel Sorge nach der Rückkehr der 4 Personen.
13: Zunächst möchte ich noch mal betonen, dass das Risiko für die Allgemeinbevölkerung in Deutschland und in Europa weiterhin sehr gering ist. Und ich möchte mich auch bedanken bei unseren internationalen Partnern, aber auch den Ländern, den Kommunen. Die Zusammenarbeit läuft wirklich sehr gut.
11: In Europa sind die Hunter-Viren harmloser. Die Ansteckung läuft von Tier zu Mensch. Verdreckte Gärten oder Keller sind Risikoorte. Auch diese Viren können krank machen, gelten aber als nicht sehr gefährlich. Die Viren stecken in Urin und Kot von bestimmten Mäusen. Etwa beim Fegen können sie über die Luft eingeatmet und übertragen werden. Trotzdem sehen Kammerjäger die Hunter-Viren hier bei uns deutlich entspannter.
14: Es ist jetzt kein Grund, panisch zu werden, wenn man mal eine Maus sieht, ja. Aber vorsichtig sollte man schon sein, wenn man so einen befallenen Bereich hat. Das heißt, ich sage den Kunden immer, dass das desinfiziert werden sollte, beziehungsweise, dass auch der Kunde sich natürlich schützt mit Einwegmaske, Einweghandschuhen, mit einer Schutzbrille etc.
11: Alle 4 deutschen Passagiere der Hondius, die eine wahre Odyssee hinter sich haben, sind am Abend von der Frankfurter Uniklinik in ihre Heimatbundesländer weitertransportiert worden.
12: Die Kontaktpersonen sind jetzt sicher versorgt und das Risiko ist im Moment

0: sehr kontrolliert.
1: Jetzt entscheiden die Behörden vor Ort über häusliche Quarantäne der 4 Betroffenen oder Klinikaufenthalt, damit sich die gefährliche Variante des Virus aus Südamerika hier nicht weiter ausbreiten kann.
2: Und wir sprechen jetzt mit Professor Stefan Becker vom Institut für Virologie an der Philipps-Universität in Marburg. Erstmal schön, dass Sie bei uns sind.
3: Ja, hallo, guten Abend.
2: Wir haben jetzt gerade im Film gehört, dass das Virus, das aus diesem Schiff ausgebrochen war, eine aggressivere Variante ist als die, die wir üblicherweise hier in Deutschland kennen. Wie gefährlich ist denn jetzt diese Virusvariante?
3: Ja, also das Andes-Virus, das ist tatsächlich sehr gefährlich. Da, wenn man sich damit ansteckt, ist die Wahrscheinlichkeit, dass man sterben kann, relativ hoch. Und insofern ist das ein Virus, was man ernst nehmen muss. Allerdings auf der anderen Seite, und das ist positiv, es wird längst nicht so leicht übertragen wie Coronavirus oder das Grippevirus.
2: Was heißt das denn konkret? Weil es ist ja genau dieser Vergleich, der sich aufdrängt. Ne? Als Corona in der Welt war, wurde das auch am Anfang so eingeschätzt, dass es eben nicht gefährlich ist. Was unterscheidet denn jetzt konkret dieses Hunter-Virus, was jetzt eingeschleppt ist oder was auf diesem Schiff ausgebrochen ist, so muss man es ja sagen, vom Coronavirus?
3: Genau, das Coronavirus war ja 2020, als diese Corona-Pandemie begonnen hat, ein völlig neues Virus für uns. Wir kannten das nicht. Wir wussten nicht, wie es übertragen wird. Wir haben da erstmal eine Zeit lang gebraucht, bis wir das Virus wirklich gut verstanden haben. Das ist jetzt bei dem Andes-Virus anders. Wir kennen das Virus seit etwa Mitte der 90er Jahre. Das ist beheimatet in Südamerika, in Argentinien und in Chile. Und wir wissen, wie Epidemien mit diesem Andes-Virus verlaufen. Das ist ganz anders als bei Corona oder Grippe.
2: Wie verlaufen denn diese Ansteckungen beim Hunter-Virus?
3: Wir müssen jetzt unterscheiden zwischen verschiedenen Hunter-Viren, aber jetzt bei dem Hunter-Virus, von dem wir sprechen, des Andes-Virus, da verlaufen die Übertragungen nur bei sehr engem Kontakt. Bei allen anderen Hunter-Viren, die direkt von Mäusen auf den Menschen übertragen werden, findet man überhaupt keine Übertragung von Mensch zu Mensch. Also das ist jetzt was Spezifisches für das neue Andes-Virus.
2: Deswegen kommen jetzt diese Menschen auch so lange in Quarantäne. Sie zeigen ja keine Symptome, das haben wir auch im Film gesehen, um andere davor zu schützen.
3: Ja, ganz genau. Das, die Inkubationszeit von dem Andes-Virus kennen wir auch. Die ist wie bei vielen anderen Hunter-Viren relativ lang, 2 bis 4 Wochen, manchmal sogar noch ein bisschen länger. Und deswegen muss man, wenn man Kontakt hatte mit jemandem, der erkrankt ist, dann muss man sich selbst in Quarantäne begeben und muss dafür sorgen, dass man das Virus, falls man die Erkrankung entwickelt im Laufe der Inkubationszeit, wirklich nicht weitergibt an andere Menschen.
2: Das ist das eine. Jetzt taucht ein anderer Aspekt auf in dem Film, nämlich dieser Virus im Mäusekot. Ist der denn für uns in Deutschland jetzt eine Gefahr? Also dieses Hunter-Virus, was möglicherweise im Mäusekot schlummert?
3: Ja, was allen Hunter-Viren gleich ist, das ist, dass sie übertragen werden durch Mäusekot oder Mäuseurin. Oder wenn die Maus irgendwie einen Menschen beißt, dann kann das übertragen werden. Aber diese Hunter-Viren, diese verschiedenen Hunter-Viren, die wir jetzt in Deutschland haben zum Beispiel, oder jetzt das Andes-Hunter-Virus, die haben sehr unterschiedliche Mäuse als Wirte. Also die Mäuse, die das Andes-Virus vermehren, die kommen hier in Deutschland nicht vor. Das ist ganz wichtig zu wissen.
2: Das heißt, die Gefahr, die so, braucht nicht jeder jetzt zu denken, wenn er Mäusekot in seinem Haus sieht, dass da jetzt eine Riesengefahr von ausgeht. Das ist komplett auszuschließen.
3: Ganz genau. Und das ist total wichtig, dass wir also natürlich, wenn wir Mäuse im Haus haben, ja, besonders irgendwie dann im Frühjahr, wenn man anfängt, die Garage auszukehren oder das Ferienhaus sauber zu machen, dann kann es natürlich sein, dass da Mäuse in dem Winter irgendwie sich beheimatet haben und dass über den Kot von diesen Mäusen andere Hunter-Viren, die in Deutschland beheimatet sind, auch anstecken können. Deswegen muss man auch in diesem Fall aufpassen. Aber das ist nicht, und ich sage es nochmal, das ist nicht dieses hochpathogene und hochgefährliche Andes-Virus.
2: Dankeschön für diese Einordnung, Herr Becker.
3: Sehr gerne.
2: Und das Interview haben wir vor der Hessenschau aufgezeichnet. Und wenn Sie noch weitere Informationen über dieses Virus suchen, dann gehen Sie gerne auf die Seiten vom Robert-Koch-Institut oder von der Weltgesundheitsorganisation WHO. Jetzt kommen wir zu Tegut. Weil Gutes Freude macht, war lange der Slogan von Tegut, aber momentan macht man sich dort eher Sorgen. Der Schweizer Mutterkonzern Migros hat angekündigt, sich vom deutschen Markt zurückzuziehen. Was passiert jetzt mit den Filialen? Edeka ist interessiert, Aldi und Rewe auch. Und jetzt gibt es noch einen neuen Interessenten.
0: Im Tegut-Bieterkampf gibt es einen neuen Player. Thomas Gutberlet, früher selbst Geschäftsführer von Tegut und Enkel von Gründer Theo.
4: Guten Morgen.
0: Heute leitet er Tante Enso, eine 24-Stunden-Ladenkette auf dem Land.
4: Tante Enso hat so vor 4, 4,5 Jahren begonnen, das Konzept voranzutragen. Und in der Zeit sind immerhin jetzt schon 87 Märkte entstanden. Also eine ordentliche Zahl. Im letzten Jahr sind fast 40 Märkte dazugekommen. Und insofern sehen wir ja, dass das wirklich ein Bedarf ist, der da ist.
0: Das Konzept von Tante Enso ist einfach. Kunden betreten mit einer persönlichen Zugangskarte den Laden und kassieren einfach selber ab, rund um die Uhr. Die Kasse selbst ist nur noch ein paar Stunden die Woche besetzt. An 36 Tegut-Standorten will Tante Enso künftig das Ruder übernehmen, mitsamt der Mitarbeiter. Doch wie viele davon braucht es noch bei so einem automatisierten Supermarkt?
4: Die Arbeit wirkt ja nicht wirklich weniger. Also das Kassieren ist ja nur ein ganz kleiner Teil der Arbeit. Sie sehen das ja auch, wenn Sie hier reinkommen. Das geht los mit Ware auffüllen, sich um Obst und Gemüse kümmern. Also sind ja sehr, sehr viele Tätigkeiten. Und dafür werden wir auch in Zukunft Menschen brauchen. Und deswegen übernehmen wir auch alle Arbeitsverträge bei den Märkten, die wir übernehmen.
0: Eine weitere Besonderheit: Tante Enso gibt es nur auf dem Land. Die Läden finanzieren sich zum Teil durch Genossenschaftsanteile. Damit ein Tante-Enso-Laden sich rechnet, müssen Anwohner eine bestimmte Menge Anteile kaufen. In Mansbach haben sie genau das vor einem Jahr gemacht. Und die Anwohner sind immer noch zufrieden.
5: Eigentlich täglich. Wasser, Lebensmittel, was man täglich braucht für den täglichen Einkauf.
6: Ich als Jugendlicher bin jetzt kaum mobil hier, außer mit dem Bus auf dem Dorf. Und da bin ich natürlich glücklich, dass ich das jetzt vor der Tür habe. Ne?
0: Die Ware im Regal kommt übrigens von einem alten Bekannten, Rewe. Experten glauben deshalb, auch Tante Enso wird ein großes Problem nicht lösen können, dass am Ende die großen Supermarktketten immer mächtiger werden.
7: Die großen Konzerne haben schon 85-90% der Märkte. Und dann haben wir auch deutschlandweit einen negativen Effekt, den wir natürlich hier in der Region besonders stark haben, weil dann das Angebot besonders stark eingeschränkt ist.
0: Für den Verbraucher könnten durch den geringeren Wettbewerb höhere Preise kommen, so die Befürchtung. Welche 36 Tegut-Läden Tante Enso genau übernehmen möchte, ist übrigens geheim. Fest steht nur, die Läden sind auf dem Land und Anwohner müssen auch hier Genossenschaftsanteile kaufen.
4: Ja, wir brauchen auch in diesem Fall eine Quote an Teilhabern innerhalb der Gemeinschaft vor Ort, weil wir glauben, ohne dieses gemeinsame Gefühl, dass es unser Laden ist, ist so eine ländliche Versorgung langfristig nicht zu gewährleisten.
0: Eine Garantie, dass alle Tegut-Märkte unter Tante Enso auch bleiben, gibt es also nicht. Außerdem muss noch das Bundeskartellamt der Übernahme zustimmen.
2: Wirtschaftsminister Mansouri hat einen neuen Staatssekretär gefunden. Jetzt kommen die Nachrichten mit dir, Jennifer.
8: Nach hr-Informationen soll Johannes Lohheide neuer Staatssekretär im Wirtschaftsministerium werden. Er ist dort aktuell Abteilungsleiter und für Mittelstand und technologische Innovation zuständig. Lohheide wird Umut Sönmez nachfolgen. Der war kürzlich als Staatssekretär entlassen worden. Damit eine Demokratie funktioniert, gibt es Regeln. Und die Grünen im Landtag finden, dass die schwarz-rote Landesregierung sich an die Regeln nicht hält. Die Grünen haben deswegen den Hessischen Staatsgerichtshof eingeschaltet.
9: Die Grünen im Landtag sind sauer. Wenn es um die Rechte der Abgeordneten geht, vergeht ihnen der Appetit. Mehr als die Hälfte ihrer Anfragen beantwortet die Landesregierung nicht fristgerecht oder unzureichend.
10: Der Umgang der Landesregierung mit diesem Parlament spottet jeder Beschreibung. So kann eine Regierung nicht mit einem Parlament umgehen. Und das muss jetzt geändert werden.
9: Zum Beispiel haben die Grünen über mehrere Wege versucht, an ein Gutachten im Auftrag des Wirtschaftsministeriums zu kommen. Thema darin ist die aktuelle Wohnungssituation in Hessen.
10: Wir haben mehrfach nachgefragt, wir haben Anfragen gestellt, wir haben mündliche Fragen gestellt, wir haben Briefe geschrieben. Herr Mansouri hat immer wieder abgelehnt, uns diese Antworten zu geben. Und jetzt müssen wir den Staatsgerichtshof anrufen und ihm bitten, festzustellen, dass die Landesregierung rechtswidrig arbeitet.
9: Das Wirtschaftsministerium weist die Vorwürfe zurück. Sie hätten immer ausreichend informiert. Wann der Staatsgerichtshof eine Entscheidung fällt, ist unklar.
8: Die Staatsanwaltschaft Gießen hat Anklage erhoben gegen den Mann, der vergangenen Oktober auf 3 Menschen vor einem Wettbüro geschossen haben soll. Die Ermittler werfen dem 34-jährigen Mann versuchten heimtückischen Mord vor, gefährliche Körperverletzung sowie einen Verstoß gegen das Waffengesetz. Vor diesem Wettbüro soll er 4 Schüsse abgegeben haben. Der Prozess vor dem Landgericht Gießen soll laut Staatsanwaltschaft am 3. Juni beginnen. Der Angeklagte schweigt bisher zu den Vorwürfen. Die Talsperre am Diemelsee läuft über und das ist ein ohrenbetäubendes Schauspiel. Denn hier donnern große Wassermassen die 36 Meter hohe Mauer hinunter ins Ausgleichsbecken. Bei dem aktuellen Wasserstand von 376 Metern über Normal Null hat der Stausee seinen Vollstau erreicht. Dafür haben vor allem ergiebige Regenfälle in den vergangenen Wochen gesorgt. Zuletzt war die Talsperre 2024 übergelaufen. Das war's von den Nachrichten. Zurück zu Christine.
2: Ja, danke schön, Jenny. Schaffen wir das eigentlich überhaupt noch, Meinungen von Menschen auszuhalten, die eine ganz andere als unsere eigene Meinung haben? Im Moment, da macht die ARD das Projekt Was Deutschland verbindet. Es geht genau darum, 84 Menschen sind ausgewählt worden. Die stehen für die 84 Millionen Bundesbürger. 6 Hessen waren dabei. Wir haben ja über 6 Millionen Menschen, die in Hessen leben. Und an 2 Orten haben sich all diese Menschen getroffen, um miteinander ins Gespräch zu kommen.
11: 2 Fernsehstudios, eines in Baden-Baden, eines in Leipzig. Und hier treffen Welten aufeinander. Je 42 Menschen, die sich nie zuvor gesehen haben. Ihr Auftrag? Ganz einfach. Reden. Über Themen, die sie bewegen. Aber können wir das überhaupt noch in Deutschland? Diskutieren?
12: Man sollte schon sich dessen bewusst sein, dass die eigene Meinung eben nicht das einzig Wahre ist.
13: Ich habe keine hohen Erwartungen. Ich habe keine Erwartungen in dem Sinn, weil ich offen bin.
14: Also ich glaube schon, dass Emotionen mit dazugehören. Aber auch hier gibt es grundsätzlich Grenzen, weil die Emotion irgendwo dann halt über die Sachlichkeit oder aber auch über Fakten eventuell hinwegtäuscht.
11: Die 84 Teilnehmenden stehen symbolisch für knapp 84 Millionen Menschen in Deutschland. Bei der Auswahl wurde darauf geachtet, dass verschiedene Generationen, Berufe und Religionen vertreten sind, um die Vielfalt abzubilden.
15: Und deswegen empfinde ich das als großes Geschenk, dass 84 Menschen uns dieses Vertrauen schenken und sagen, ich komme, ich erzähle von mir, von meiner Geschichte, von meinen Perspektiven. Ich mache mich damit natürlich auch angreifbar, aber es braucht gerade diesen Austausch heute wieder.
11: Denn es fehlen zunehmend Begegnungen. Wir bleiben lieber in unseren digitalen Blasen.
16: Früher gab es sowas wie die Kirche oder vielleicht die Kneipe auch in Deutschland. Also sei es Gotteshäuser oder einfach nur ein Ratshaus oder der Stammtisch. Aber etwas, wo jeder irgendwie ein bisschen ein Teil der Gesellschaft sein darf, wo wir dann sehen können, was die Probleme sind, dass wir gemeinsam an einen Strang ziehen.
11: Migration, Wandel, Gleichberechtigung, Gerechtigkeit oder Meckerkultur waren Themen, über die in diesen 2 Tagen diskutiert wurde. Was kann so ein Dialog am Ende bewirken? Jasmin ist nach dem Wochenende inspiriert.
17: Im Großen kann ich vielleicht jetzt nicht die Welt verändern, aber vielleicht in meiner Nachbarschaft. Vielleicht einfach mal nach rechts und links schauen. Vielleicht hört mir da auch jemand zu.
11: Zu sehen sind die Diskussionsrunden unter anderem in der ARD-Mediathek ab dem 30. Mai, im Vorabend vor der Tagesschau, auf Social Media und zu hören in vielen ARD-Radioprogrammen.
2: Ja, und jetzt hier in der Hessenschau, da reden wir auch über dieses ganz besondere Dialogprojekt von der ARD. Und das tun wir mit dem HR-Intendanten Florian Hager. Schön, dass du bei uns bist.
18: Dankeschön, danke für die Einladung.
2: Du bist nicht nur unser Intendant, sondern auch im Moment Vorsitzender der ARD. Warum macht die ARD so ein Dialogprojekt?
18: Nein, in dem Beitrag ist ja gerade angeklungen, ne? Es gibt immer weniger Orte, an denen Menschen miteinander ins Gespräch kommen. Und wir sehen es auch als unseren Auftrag als Öffentlich-Rechtliche, solche Orte zu schaffen. Im echten Leben, im Fernsehen, aber auch im Digitalen. Und da ist dieses Projekt ein ganz, ganz wichtiger erster Schritt eigentlich, dass wir Menschen einladen, mit ihren Meinungen, mit ihren Lebenswirklichkeiten zu uns zu kommen und bei uns darüber zu diskutieren. Wir hören dazu, ne? Und da entstehen unglaublich viele Themen, die wir natürlich dann weiterverarbeiten. Aber die Idee ist, dass Menschen miteinander ins Gespräch kommen.
2: Der eine Mann im Film hat es ganz gut auf den Punkt gebracht, wie ich finde. Der hat gesagt, es ist wie in einer Kneipe oder im Rathaus oder im Bürgerhaus. Ist es das wirklich? Sind wir so eine Art Gastgeber?
18: Nee, also wir wussten ja gar nicht, ob die Menschen uns überhaupt vertrauen, dass wir so ein Ort sein können. Und das ist tatsächlich, wir haben es ja vor 2 Jahren auch im Hessischen Rundfunk gemacht, da haben wir gemerkt, ja, die Menschen vertrauen uns. Und jetzt haben wir es nochmal größer gemacht mit 2 Orten und in der ganzen ARD. Von daher ja, ich glaube auch was Schönes zu sehen, dass bei all dem, was uns trennt, am Ende doch auch ganz arg viele Dinge da sind, die uns verbinden und dass das deutlich wird in solchen Gesprächen, das ist ein ganz wichtiges Element.
2: die Menschen, die da mitgemacht haben, klangen auch auf mich so, haben so einen Eindruck gemacht, dass sie das durchaus wertgeschätzt haben, dass man dazugehört hat. Und es war anders, als man sich das so typisch im Fernsehen denkt, ohne Moderator oder Moderatorin, die irgendwie das Ganze in so eine bestimmte Richtung treibt. Ganz bewusst so gemacht?
18: Ganz bewusst so gemacht. Das ist einfach ein anderes Format. Und die Idee ist tatsächlich, dass die Menschen untereinander ins Gespräch kommen, dass sie auch zuhören, denn dem anderen zuhören heißt ja auch irgendwie zumindest versuchen, den anderen zu verstehen. Und genau das ist das Konzept. Unser Job ist quasi danach dann mit den Themen und mit den Inhalten, die da entstehen, dann auch umzugehen, sorgsam umzugehen, die auch weiter zu verarbeiten in unseren Formaten. Von daher, das ist tatsächlich die Idee des Formats gewesen, dass wir da an sich nur zuhören.
2: Wie geht es jetzt weiter mit diesem Projekt? Wir haben es heute hier in der Hessenschau, aber wir haben es ja auch schon gehört, gerade bei uns im Film. Es ist wirklich überall zu sehen, man kann es kaum verpassen, wenn man irgendwie mit der ARD was zu tun hat.
18: Genau, das war die Idee und es ist uns gelungen. Und im Ersten gibt es ganz viele Dinge, die Doku läuft im Ersten, vor 8 im Ersten werden Inhalte laufen. Aber in allen Radiostationen werden die Themen aufgearbeitet, auch beim Hessischen Rundfunk, in allen Radiostationen. Wie gesagt, wir haben schon ein bisschen Übung, wir haben das schon einmal gemacht. Wir werden also dieses Thema auch nicht jetzt mit einer Sendung quasi abarbeiten, sondern das wird für uns als öffentlich-rechtlich ein ganz wichtiger Bestandteil unserer Aufgabe sein, auch in Zukunft solche Formate zu schaffen, um die Lebenswirklichkeit, um die Themen der Menschen, die sie wirklich bewegen, auch sichtbar zu machen.
2: Und vielleicht darf man auch nicht vergessen, der HR hat da auch ganz ordentlich mitgemischt, ne?
18: Komplett. Also deswegen sind wir auch echt stolz. Wir freuen mich auch hier sein zu dürfen und sagen zu können, wir haben das als Hessischer Rundfunk initiiert und haben das auch dann in die ARD getrieben. Von daher ist Hessen auch ein Teil, ne? Es sind auch Leute aus Hessen in dem Gespräch mit dabei. Von daher, da sind wir sehr stolz, dass wir das in die ARD bringen konnten.
2: Ja, danke schön für das Gespräch.
18: Sehr gerne.
2: Ja, und passend zu diesem Thema stellen wir jetzt Menschen vor, die auch dazu beitragen, dass ein gutes Miteinander entstehen kann. Sport gehört dazu. Wir berichten jetzt über einen Lauftreff und bei dem geht es um mehr als nur Sport.
19: Laufend neue Freunde finden. Ein bewährtes Konzept bei Laufclubs wie diesem in Wiesbaden.
20: Die Leute, die man hier kennenlernt und die Connections, die man macht, die bedeuten dann, glaube ich, schon sehr, sehr viel, weil so im Alltag, du lernst kaum neue Leute kennen.
21: Außer du gehst zu irgendwelchen Daydrinking-Events, aber da geht es auch wieder irgendwie um Alkohol trinken oder irgendwas.
19: Daniel Eppens gründet deshalb vor 2 Jahren mit Freunden den wohl ersten Social Run Club in Wiesbaden, also einen geselligen Lauftreff. Gerannt wird einmal die Woche gut 5 Kilometer, ganz entspannt, ohne Anmeldung, Kosten oder Ausreden wie Regen.
20: Unser Motto ist, egal welches Wetter, wir laufen immer.
19: Dabei ist der Sport nur Mittel zum Zweck. Danach plaudern die Läufer immer noch und es gibt gesponserte Getränke. Im Wesentlichen geht es darum, neue Menschen kennenzulernen.
21: Da freut man sich innerlich und geht immer das Herz irgendwie auch auf, wenn man so sieht, wie die Leute so miteinander kommunizieren und interagieren und am Ende irgendwie noch wirklich Freundschaften schließen.
19: Auch der 21-jährige gelernte Industriemechaniker kennt den Großteil seines Freundeskreises durch seinen Lauftreff, bei dem teilweise über 100 Menschen pro Lauf mitmachen und immer stoßen neue dazu.
22: Ich bin zum ersten Mal heute hier tatsächlich, aber das finde ich macht einfach mehr Spaß, ein bisschen mit anderen Leuten zu laufen.
23: Das hat auf jeden Fall für einen netten Plausch schon gereicht, jetzt die ersten 15 Minuten. Und ich denke, da können auf jeden Fall coole Connections entstehen.
19: Social Run Clubs gibt es mittlerweile in vielen deutschen Städten. Interessierte finden Sie über Instagram. Hier posten Daniel und seine Sportsfreunde Infos zu den Treffen und viele Impressionen. Das läuft von Anfang an. Das allererste Video wird direkt 150.000 Mal geklickt.
21: Heute ist jeder irgendwie am Swipen oder irgendwie auf Instagram unterwegs. Und wenn du dann mal so siehst, so wie so eine Gruppe an Leuten in so einem Bild fröhlich ist und läuft und irgendwie Spaß hat, ich glaube, da hast du auch selber Lust, mal vorbeizukommen und dir das anzuschauen.
19: Es gibt aber noch einen anderen Grund, warum die Läufe so beliebt sind. Social Run Clubs sind die neuen Dating-Apps.
20: Ich habe auch schon von vielen Leuten gehört, dass es tatsächlich auch schon so weit kam zu Dates und sowas. Aber ich habe jetzt noch nichts davon gehört, dass jetzt irgendwie jemand wirklich zusammengekommen ist. Aber wer weiß, was nicht ist, kann auch werden. Und wir geben weiter Gas, dass irgendwann eine Hochzeit daraus entsteht.
19: Alleinlaufen war gestern, selbst wenn hier erstmal nur Freundschaften entstehen.
2: früher, vor ein paar Jahrhunderten, da waren die Nachtwächter so eine Art Polizist und Feuerwehrmann in einem. Zu später Stunde, da warnten sie die Menschen im Ort vor Dieben oder vor Feuer. Sie hatten eine Lanze dabei, ein Horn und eine Laterne. Heutzutage sind Nachtwächter eher dazu da, um zu unterhalten und Orte mal von einer ganz anderen Seite zu zeigen, wie in Marburg.
0: Die Dämmerung setzt ein, Arbeitsbeginn für Willi steht.

0: Hört ihr Herren und lasst euch sagen, unsere Uhr hat 10 geschlagen.
1: Und dann geht die Tour los. Wie so oft an diesem Abend, Treppen hinauf. Willi Stehling war früher Lehrer. Im Ruhestand suchte er sich dann ein neues Publikum und wurde Nachtwächter.
2: Nachtwächter reizte mich eben, dass man auf eine besondere Art mit Menschen zusammenkommt. Die Leute, die eine Nachtwächterführung mitmachen wollen, die wollen Infotainment haben. Die wollen nicht nur informiert werden über Historie, sondern sie wollen auch Anekdoten hören. Und diese Mischung zu bringen, das ist äußerst reizvoll.
1: Das kommt auch bei den Gästen gut an. Noch in diesem Jahr wollen die 13 Nachtwächter ihren 50.000. Besucher durch Marburg führen. Immer wieder geht es in den Touren um ganz praktische Dinge. Zum Beispiel, wie man Handwerksmeister wurde.
2: Die Meisterstellen waren begrenzt. Aber wenn ein Meister starb, dann konnte man schnell Meister werden. Aber man musste die Witwe heiraten. Und da kamen manche Gesellen in Gewissensnöte. Werde ich in meinem Leben doch mal Meister werden? Ne?
1: Willi Stehling hat, bevor er Nachtwächter wurde, viel gelesen. Denn Quatsch wollte er den Menschen nicht erzählen, vielmehr etwas über Marburg mitgeben. Zum Beispiel, wie die Hausnummern entstanden.
2: Und als dann 1767 die erste Feuerversicherung eingeführt wurde, da wurde die Hausnummerierung eingeführt. Man begann am Barfüßer Tor mit der Nummer 1 und endete am Werderweg mit der Nummer 815.
1: Zum Job der früheren Nachtwächter gehörte es auch, Betrunkene nach Hause zu bringen.
2: Seine Frau macht die Tür auf, nachdem geklopft wurde, und sieht ihren Mann in der Schubkarre liegen. Und ihr schwante sogleich, was los war. Hat er denn wieder gesoffen? Hat er denn wieder Karten gespielt? Hat er denn wieder alles verloren? Hat er? Ach, wenn er doch verreckt hätte. Ist er!
1: Unzählige Treppenstufen später gibt es dann oben an der Lutherkirche noch ein kleines Highlight mit Blick über die Stadt. Einen Nachtwächterschnaps. Ein Kräuterlikör, der aber nicht jedermanns Sache ist. Und dann geht die Tour auch schon so langsam zu Ende. Allen hat's gefallen.
3: Wenn es so in der Dämmerung schon losgeht oder schon dann immer dunkler wird, die Beleuchtung einsetzt mehr und mehr, ist schon eine tolle Atmosphäre.
4: Als Marburgerin fand ich es sehr, sehr spannend, muss ich sagen, weil man kennt ja doch viele Ecken nicht. Also wir haben öfter heute gesagt, man hat sich manchmal sogar wie in einer anderen Stadt gefühlt.
2: Ich gehe nach Hause in dem Gefühl, das hat den Leuten höchstwahrscheinlich Spaß gemacht und mir auch.
1: Die Nachtwächtertouren sind immer freitags. Dann geht es wieder durch Marburgs enge Gassen, hinauf und hinab.
5: Und was man da alles so erfährt, cool.
6: Sehr spannend auf jeden Fall. Wenn Sie mögen, um 21.45 Uhr gibt es noch mal die Hessenschau.
5: Ja, wir sind morgen wieder für Sie da. Und jetzt kommt das Hessenschau-Wetter mit Laura Di Salvo.
6: Tschüss.
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8: Mit Beginn der Eisheiligen hat sich bei uns auch die Wetterlage umgestellt und deutschlandweit liegen wir in puncto Regen ganz weit vorne und damit herzlich willkommen zum Hessenschauwetter. In Eschenburg sind seit gestern bis heute 27 Liter Regen pro Quadratmeter gefallen, in Reinhardshagen 25 Liter, in Bad Camberg waren es 21 Liter Regen pro Quadratmeter und in Offenbach 19 Liter Regen. Heute Nacht ziehen noch ein paar Schauer bei uns durch, die lassen aber bald nach. In den Frühstunden kommen aus Nordwesten neue Schauer auf, die vor allem die nördlichen Teile Hessens treffen. Dabei fällt oberhalb von etwa 600 Metern auch Schneeregen und Schnee. Morgen zieht ebenfalls schauerartiger Regen bei uns durchs Land. Im Bergland fällt oberhalb von 600 bis 800 Metern wieder Schneeregen und Schnee. Dazwischen zeigt sich nur ganz selten mal die Sonne. Am Nachmittag gibt es auch mal Gewitter. Es ist aber nicht nur ganz schön nass bei uns, sondern auch deutlich kühler geworden. Stellenweise muss in der kommenden Nacht mit Bodenfrost gerechnet werden. Empfindliche Pflanzen sollten also noch geschützt werden. 5 Grad werden es in Frankfurt, auf den Bergen bis minus 1 Grad. Morgen werden in Hochlagen 5 bis 10 Grad erreicht, vom Rhein-Main-Gebiet bis zur Bergstraße 14 Grad. Am Mittwoch ist es ähnlich unbeständig, windig und kühl. Auch an Christi Himmelfahrt gibt es immer wieder schauerartigen, teils auch gewittrigen Regen bei 9 bis 15 Grad. Am Freitag ändert sich auch nichts. Die Sonne zeigt sich nur gelegentlich zwischen den Schauern und die Nächte.

0: werden von den Eisheiligen bestimmt. So viel zum Wetter. Tschüss.
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1: Guten Abend, ich begrüße Sie zur Tagesschau. Wie stellt sich Deutschland mit Blick auf einen möglichen Kriegsfall auf? Ja, das war heute ein Thema beim Besuch von Bundesverteidigungsminister Pistorius in Kiew. Militärexperten sind sich einig, künftig wird es darauf ankommen, Angriffsziele weit im Hinterland eines Gegners zerstören zu können. Deutschland hat dabei Nachholbedarf und will deshalb solche Waffensysteme mit der Ukraine gemeinsam entwickeln.
2: Es sind solche ukrainische Drohnen, die Russland Probleme machen. Denn sie schlagen in russische Städte ein, die zum Teil 1200 Kilometer von der Ukraine entfernt liegen. Angriffe tief in Russland. Bei solchen Systemen haben Deutschland und die NATO Nachholbedarf. Ukrainische und deutsche Unternehmen sollen gemeinsam neue Drohnen entwickeln und an der Front testen. Verteidigungsminister Pistorius und sein ukrainischer Kollege Fedorov heute in Kiew. Wir müssen Militärschläge mittlerer Reichweite finanzieren, denn die Ukraine hat in diesem Bereich die Initiative übernommen und wir haben jede Möglichkeit, den Feind dort weiter zu bekämpfen. Die Informationen und Erfahrungen, die die Ukraine dabei sammelt, seien auch für Deutschland interessant, sagt der Bundesverteidigungsminister.
3: Die Entwicklungszyklen hier sind inzwischen bei einigen Wochen angekommen. Immer wieder verändert sich etwas. Und gleichzeitig ist die Bandbreite dessen, was hier eingesetzt werden kann, für unterschiedliche Ziele mit unterschiedlichen Aufgaben inzwischen so enorm, dass die Drohnen tatsächlich ganz überwiegend das Kampfgeschehen bestimmen.
2: Auf See sind ferngesteuerte Boote unterwegs, an der ukrainischen Front an Land solche unbemannten Fahrzeuge. Sie hätten der Ukraine einen Vorteil verschafft, sagt ein dem Militär nahestehender Experte. Diese erlauben uns, eine Position ohne Einsatz von Soldaten tiefer Richtung Feind zu verlegen. Das Hauptziel dieses Krieges ist Verbesserung und Automatisierung. Und genau darauf will Verteidigungsminister Pistorius auch die Bundeswehr vorbereiten.
4: Denn die Zeiten, in denen Deutschland die Ukraine ohne direkten eigenen Nutzen unterstützt, sind vorbei. Die Ukrainer sammeln derzeit wertvolle Erfahrungen im Drohnenkrieg und ziehen Rückschlüsse auf die Kriegsführung von morgen. Der deutsche Verteidigungsminister will sich dieses Wissen zunutze machen.
1: Die PCK-Raffinerie in Schwedt, sie ist wichtig für die Energieversorgung im Nordosten Deutschlands. Weite Teile Brandenburgs und Berlins erhalten von dort Heizöl und Kraftstoffe. Seit Monatsbeginn aber lässt Russland durch eine Pipeline kein Rohöl aus Kasachstan mehr nach Schwedt durch. Heute hat Bundeswirtschaftsministerin Reiche die Raffinerie besucht.
5: Katharina Reiche schaut heute ganz genau hin. Im brandenburgischen Schwedt besucht die Wirtschaftsministerin eine der größten Raffinerien des Landes. 11,5 Millionen Tonnen Rohöl können hier jedes Jahr verarbeitet werden, unter anderem zu Kerosin. Berichte über einen möglichen Versorgungsmangel weist die Ministerin vor Ort deutlich zurück.
6: Mir erscheint manche öffentliche Diskussion doch weit überzogen.
5: Mehrfach macht Reiche deutlich, einen Engpass an Flugbenzin durch den Iran-Krieg sehe sie derzeit nicht. Allerdings könnten Flüge bald deutlich teurer werden.
6: Ja, der Markt zeigt zurzeit durch hohe Preise ein Verhalten, was für den individuellen Urlaubsreisenden eine Belastung werden kann.
5: Für die Flugbranche ist das ein großes Problem. Vor allem in den Sommermonaten könnten die Airlines nun touristische Ziele aus ihren Flugplänen streichen.
7: Genug Kerosin werden wir haben, aber die Preise steigen für ein knappes Gut. Und das führt dazu, dass die Airlines ihre Flugpläne genau sich angucken und sich überlegen, welche Strecken sind jetzt rentabel.
5: Während die Tanklager in Deutschland offenbar gut gefüllt sind, sieht die Lage im Ausland teilweise deutlich schlechter aus. Erst vor wenigen Wochen ging an mehreren Flughäfen in Norditalien das Kerosin aus. Und auch in Teilen Südostasiens ist die Situation angespannt.
8: Selbst wenn wir in Deutschland noch Kerosin haben, hilft das ja wenig, wenn jetzt so ein Transkontinentalflug nach Malaysia geht und sie dann vielleicht dort kein Kerosin mehr haben, dann kommen sie nicht mehr zurück.
5: Die Wirtschaftsministerin will die Situation weiterhin genau beobachten und dazu mit den Ölkonzernen in einem engen Austausch bleiben.
1: Morgen treffen sich Union und SPD zum Koalitionsausschuss, um über mögliche Entlastungen für die Bürgerinnen und Bürger zu sprechen. Matthias Deiß in Berlin, hat die schwarz-rote Koalition denn neue Ideen, wie sie die gestiegenen Energiekosten abfedern will?
9: Also zunächst einmal die Entlastungsprämie, die am Freitag ja im Bundesrat scheiterte, die ist definitiv tot. Das hat Markus Söder am Sonntag endgültig klargemacht und das hat man auf der SPD-Seite auch genauso verstanden und jetzt auch akzeptiert. Es geht also um Alternativen. Alle sind sich aber einig, einen zweiten unausgegorenen Schnellschuss, also eine Entlastungsprämie 2.0 kann man sich jetzt nicht mehr leisten. Ob morgen deshalb schon etwas Konkretes in Sachen Entlastung gelingt, das ist offen. Aber auch darüber hinaus ist die Tagesordnung pickepacke voll. Man will über den Haushalt und die nötigen Einsparungen reden, in die Debatte um eine gemeinsame Steuerreform einsteigen und sich von der Wirtschaftsministerin in Sachen Energiesicherheit und Kerosinversorgung unterrichten lassen.
1: Ist denn morgen ein Durchbruch bei strittigen Themen zu erwarten?
9: Also da dämpfen alle Seiten gerade die Erwartungen. Es gehe nach den Kontroversen beim letzten Ausschuss in der Villa Borsig vielmehr darum, wieder Vertrauen wachsen zu lassen und ein geregeltes Verfahren für den weiteren Reformplan aufzusetzen. Kanzler Merz, so ist zu hören, möchte die einzelnen Reformpakete wie etwa Rente, Haushaltskürzung, Steuern oder Arbeitsmarkt nacheinander abarbeiten. Vizekanzler Klingbeil dagegen favorisiert eher einen großen Koalitionsgipfel, um beiden Seiten Kompromisse innerhalb eines Paketdeals zu erleichtern und am Ende vielleicht doch noch einen größeren Gemeinsamwurf zu schaffen.
1: Vielen Dank, Matthias Deiß in Berlin. In diesem farbenfrohen Konferenzsaal in Brüssel wurde es vielen EU-Außenministern zuletzt oft sprichwörtlich zu bunt. Oft dann, wenn Ungarn eine Entscheidung blockierte. Unter Ministerpräsident Orbán war das Programm. Doch die neu gewählte Regierung in Budapest zeigt sich kooperativer. So konnten die EU-Außenminister heute neue Sanktionen vereinbaren gegen gewalttätige israelische Siedler im Westjordanland. Ein Schritt, der bislang am Veto aus Ungarn gescheitert war.
10: Die erste Ratssitzung nach den Wahlen in Ungarn. Die Außenbeauftragte sagt, jetzt könne man endlich Teile der gemeinsamen Israel-Politik neu angehen. Wir haben ein politisches Übereinkommen getroffen, jetzt israelische extremistische Siedler und Organisationen zu sanktionieren. Es wird auch neue Sanktionen gegen die Hamas geben. Wir sind aus der politischen Blockade durch Ungarn raus. Seit Jahren greifen gewalttätige Siedler systematisch palästinensische Bauern und Kooperativen, wie hier in Al-Junaidi, an. Nun hat die EU 4 Siedlerorganisationen und 3 Siedler persönlich sanktioniert. Auch Deutschland trägt den Beschluss mit.
11: Wir sind auch der Überzeugung als Bundesregierung, dass nur das der Stabilität auch letztlich für die Region langfristig dienlich ist. Deswegen können wir selbstverständlich erstmal nicht gutheißen, alles, was zur Instabilität beiträgt.
10: Viele Mitgliedsländer wie Irland wollten sogar das EU-Israel-Abkommen in Frage stellen. Diese Entscheidung ist aber erst einmal aufgeschoben. Zum ersten Mal, glaube ich, würden jetzt viele Mitgliedstaaten sogar noch weitergehen. Wir müssen auf diese wachsende Gewalt im Westjordanland reagieren. Die israelische Regierung protestiert heftig gegen den heutigen Beschluss. Die EU setze israelische Staatsbürger mit Terroristen gleich, heißt es heute aus Jerusalem.
1: Yasmin Fahimi bleibt Vorsitzende des Deutschen Gewerkschaftsbundes. Auf dem Bundeskongress in Berlin stimmten 96% der Delegierten für eine weitere Amtszeit der 58-Jährigen. Fahimi hat den Posten seit 2022 inne. Auch die weitere Führungsspitze wurde wiedergewählt. Die frühere SPD-Generalsekretärin verteidigte auf dem Kongress das im Grundgesetz verankerte Sozialstaatsprinzip. Sie kündigte entschiedenen Widerstand gegen den Abbau von Arbeitnehmerrechten an. In Deutschland lebt etwa jeder 9. in einer zu kleinen Wohnung. Entsprechende Zahlen des Statistischen Bundesamtes wurden heute veröffentlicht. Insgesamt 11,7% müssen mit beengtem Wohnraum zurechtkommen. Das sind fast 10 Millionen Menschen. Bei erwachsenen Ausländern ist der Anteil mit 30,8% besonders hoch. Von den Haushalten mit Kindern sind 17,6% betroffen. Wohnraum gilt zum Beispiel dann als überbelegt, wenn das Wohnzimmer und auch das Schlafzimmer ist oder wenn Bruder und Schwester im Teenageralter sich ein Zimmer teilen müssen. 9 Tage ist es her, dass auf dem Kreuzfahrtschiff Hondius zum ersten Mal das Hantavirus nachgewiesen wurde. Jetzt sind fast alle Menschen von Bord und zurück in ihren Heimatländern. Eine Frau aus Frankreich wurde inzwischen positiv getestet. Bei einem US-Amerikaner ist das Testergebnis nicht eindeutig. Die 4 deutschen Passagiere zeigen keine Symptome. Das haben Untersuchungen in Frankfurt am Main ergeben.
12: Kurz nach Mitternacht kommen die 4 Personen an der Uniklinik in Frankfurt am Main an. Dort werden sie auf eine gesonderte Isolierstation gebracht, untersucht und beobachtet. Am Nachmittag tritt der Leiter der Station vor die Kameras.
13: Wir haben sie jetzt dann tatsächlich hier in Frankfurt im Groben bis zu den Mittagsstunden versorgt. Das ist jetzt auch so ein bisschen ein gestaffelter Ablauf. Und die sind jetzt irgendwie tatsächlich auf dem Weg in ihre Heimatbundesländer. Es ist jetzt weder in Holland noch bei uns zwingend notwendig gewesen, sämtliche Laborergebnisse abzuwarten. Die Patienten waren halt immerhin auch alle asymptomatisch.
12: Bei vielen Menschen dürften beim Anblick dieser Bilder aus Teneriffa Erinnerungen an die Corona-Pandemie hochkommen. Doch laut Experten ist die Ansteckungsgefahr bei diesem Hantavirus deutlich geringer.
14: Wir reden hier über ein extrem seltenes Ereignis mit der Andes-Variante. Das kommt in der Regel in dieser Form nicht vor. Also wir müssen uns jetzt in der Allgemeinbevölkerung überhaupt keine Sorgen machen. Also weder auf Teneriffa noch hier in Frankfurt oder sonst wohin, wo die Patienten verlegt werden, dass da irgendeine Gefahr besteht, dass sich diese Infektionen weiter ausbreiten. Das ist eine sehr, sehr gut kontrollierbare Infektion.
12: Laut Bundesgesundheitsministerium ist davon auszugehen, dass die 4 Deutschen an ihren Wohnorten unter häusliche Quarantäne gestellt werden, bis eine Infektion endgültig ausgeschlossen werden kann.
1: Erstmals trägt ein Grünen-Politiker die goldene Amtskette der Stadt München. Dominik Krause hat heute offiziell die Amtsgeschäfte als Oberbürgermeister von seinem SPD-Vorgänger Dieter Reiter übernommen. In seiner Antrittsrede betonte Krause die großen Herausforderungen der nächsten Jahre für die bayerische Landeshauptstadt, allen voran der Wohnungsbau, bezahlbare Mieten sowie die Konsolidierung des Haushalts. Hier im Aztekenstadion in Mexiko-Stadt geht sie los, die bisher größte Fußball-Weltmeisterschaft, ausgerichtet von Mexiko, Kanada und den USA. Heute in einem Monat ist Anpfiff für das Eröffnungsspiel. Aber wie sieht es aus mit der Vorfreude auf 5 Wochen Fußballsommer?
15: Noch laufen hier Bundesligaspiele. Die WM ist bei vielen in der Altstadt von Düsseldorf bislang kein Thema. Die Vorfreude eher verhalten.
16: Ich könnte mir vorstellen, wenn so alles andere gelaufen ist, ja, dann kommt vielleicht noch so ein bisschen die Stimmung.
17: Mit den Anschlusszeiten natürlich sehr schwierig, aber trotzdem hoffe ich, dass ich für die Spiele frei bekomme und da gucken kann und mitfiebern kann.
15: Viele der WM-Spiele starten zu deutscher Zeit spät abends oder sogar nachts. Das ist auch für Gastwirte eine Herausforderung.
18: In der Regel haben wir ja 12 Uhr Schicht, dann ist die Terrasse zu. Und alles, was sich so im Rahmen bewegt, werden wir sicherlich mitverfolgen, übertragen. Wenn die mitten in der Nacht stattfinden, ist leider nicht unser Konzept.
15: Vor Ort im Stadion die WM gucken ist nur für wenige eine Option. Die Ticketpreise sind hoch, die Flüge teuer, Hotels auch, vor allem in den USA. Das merkt auch Andreas Engels. Er bietet Sportreisen an. Auch die WM hat er im Programm, aber Nachfrage sei kaum vorhanden.
19: Ich glaube, es hängt viel mit den Preisen zusammen, es hängt mit den Distanzen zusammen, geopolitische Lage, die politische Lage in den USA auch selber. Verschärfte Einreiseregeln und alles, was es da gab.
15: Und es gibt Kritik. Bei Europa- oder Weltmeisterschaften gehe es kaum noch um Sport, meinen Experten. Vielmehr seien sie ein riesiges kommerzielles Event.
1: Und nun die Wettervorhersage für morgen Dienstag, den 12. Mai.
20: Heute am ersten Tag der Eisheiligen und auch in den Tagen danach strömt sehr kühle Luft zu uns. In der Nacht regnet es im Süden noch, an den Alpen auch kräftiger und länger. Im Nordwesten neue Schauer. Die Schneefallgrenze sinkt auf etwa 800 bis 600 Meter. Am Tag verlagern sich die Schauer Richtung Osten und Südosten auf den Bergen Schneeschauer. Am Nachmittag örtlich Gewitter, sonst einzelne Schauer. In der Nacht plus 8 bis minus 1 Grad. Am Tag 7 Grad in Oberfranken, 15 Grad am Oberrhein. Am Mittwoch zeitweise Regen oder Schauer, vereinzelt mit Gewittern. Im Süden ist es häufiger trocken. Am Donnerstag teilweise kräftige Schauer und einzelne Gewitter, ähnliches Wetter am Freitag. Am letzten Tag der Eisheiligen, wobei es auch Lichtblicke gibt.
0: Unsere Zähne, sie sind stark, geschützt von der härtesten Substanz des Körpers. Schöne, regelmäßige und weiße Zähne stehen für Gesundheit und Erfolg.
21: Was ist ein schöner Zahn? Bei mir ist es eine sehr detailgetreue Nachahmung der Natur. Ein bisschen perfekter vielleicht.
0: Das perfekte Lächeln ist in unserer Welt absolut wichtig. Veneers können es zaubern.
22: Wirklich jede Influencerin geführt macht das gerade in der Türkei, in Dubai.
0: Moderne Zahnmedizin macht es möglich.
23: Zähne zu ersetzen, der Wunsch ist so alt wie die Tatsache, dass Zähne verloren gehen können.
0: Zähne wirken nicht nur im Mund. Eine falsche Zahnstellung kann die Kieferfunktion beeinträchtigen und den Körper belasten.
24: Der funktionelle Einfluss von Zähnen ist entscheidend, weil wir heute wissen, dass wir durch unser Kauorgan sehr viel, ich sage jetzt mal, Muskelketten ansteuern.
0: Zahnmediziner können helfen, den Einfluss der Zähne zu beherrschen und unsere Leistung zu steigern.
25: Ich würde schon sagen, dass die Zähne oftmals unterschätzt werden, wie viel Einfluss die auch auf den Körper haben.
0: Welche Rolle spielen Zähne in unserem Leben?
26: Gesunde und weiße Zähne stehen natürlich für Jugendlichkeit, für Attraktivität. Also es wird mit den Zähnen etwas verbunden und assoziiert, was weit über die Zähne und die Zahnmedizin hinausgeht. Und insofern haben Zähne im zwischenmenschlichen Umgang doch einen sehr hohen Stellenwert bekommen. Mein Name ist Anne Wolowski. Ich bin Zahnärztin und Professorin in der Poliklinik für prothetische Zahnmedizin an der Universität Münster. Es ist wichtig, dass die Menschen wissen, dass Mundgesundheit nicht nur für den Mund wichtig ist, sondern für den gesamten Organismus eine Bedeutung hat.
25: Gerade wir als Leistungssportler, wir suchen immer nach dem 1%, wo man sich noch verbessern kann. Und die Zähne werden da oftmals vergessen. Der Reiz am Biathlon ist einfach der Wechsel zwischen Laufen und Schießen. Bis ans Limit gehen und dann sich aber am Schießstand fokussieren zu können und wirklich komplett ruhig zu werden. Ich bin die Sophia Schneider, bin 27 Jahre alt. Ich wohne in Traunstein und bin beruflich Leistungssportlerin bzw. Biathletin. Ich trainiere eigentlich jeden Tag 2 Einheiten. Im A-Kader der Nationalmannschaft bin ich seit 2024. Letztes Jahr war der erste Weltcupsieg mit der Staffel.
27: Das kannst du dir nicht ausmalen, vor 20.500 Leuten.
25: Das war auf jeden Fall einer der schönsten Momente.
28: Aber gut, Sophia, gut.
29: Dieses fabelhafte Schießen von Sophia Schneider, dickes Kompliment.
25: Meine Ziele generell sind einfach, dass ich mein Niveau immer steigern kann. Speziell dieses Jahr, 25/26, steht natürlich Olympia an in Antholz. Das wäre natürlich schon ein Riesenziel, da einfach dabei zu sein. Aber da muss man sich natürlich erstmal qualifizieren. Zwischen den Top-10-Biathletinnen gibt es nur ganz, ganz kleine Leistungsunterschiede, würde ich jetzt mal behaupten. Es sind dann Mühs, die da unterscheiden. Und letztes Jahr ist es mir aber nicht ganz so gelungen. Ich hatte da irgendwie auch ein paar so muskuläre Probleme immer wieder und hatte da dann einfach auch nicht so das Selbstvertrauen, auch nicht hundertprozentig das Vertrauen in meinen Körper. Bei mir ging es irgendwie so los, dass ich dann oft so einen Zug über die Schulter hatte. Ja, es ging einfach dann auch vom Nacken halt los und hat dann so ein bisschen in den Arm reingestrahlt. Natürlich probiert man dann viele Sachen aus, geht zum Physio, geht dahin und überlegt, an was es liegen könnte. Und irgendwann hatte ich dann eigentlich alles durch. Ja, dann wurde mir das eben gesagt, dass man vielleicht auch mal schauen könnte, inwieweit das mit dem Kiefer oder mit den Zähnen zusammenhängen kann. Und daraufhin bin ich eben dann zum Dr. Marquardt gekommen.
24: Wenn der Athlet sagt, ich bin zweimal die Woche beim Physiotherapeuten und danach geht es mir 2-3 Tage super gut und dann geht aber alles wieder zurück. Das ist meistens ein Zeichen, dass irgendwo hier im Kopfkiefer-Gesichtsbereich was nicht stimmt. Spätestens dann brauchen die uns. Mein Name ist Dr. Siegfried Marquardt. Ich wohne am Tegernsee. Ich bin Zahnarzt und leidenschaftlicher Sportzahnmediziner. Ich bin Teil des Vorstands der Deutschen Gesellschaft für Sportzahnmedizin. Wir arbeiten mit diversen Fußballern zusammen oder Fußballvereinen. Wir sind im Eishockey sehr aktiv. Sophias Zahnzustand war schon sehr, sag mal, deformiert. Es war so eine Art Kreuzbiss, die sie ja entwickelt hat. Der Eckzahn ging so ein bisschen nach draußen. Diese Bisssituation, die war tatsächlich mitverantwortlich für all diese Probleme, die sich dann unterhalb des Kopfes abgespielt haben.
0: Unser Oberkiefer ist fest mit dem Schädel verwachsen. Der Unterkiefer dagegen ist über das Kiefergelenk durch Muskeln, Sehnen und Bänder beweglich verbunden. Beim Kauen sind das Kiefergelenk und die Zähne enormem Druck ausgesetzt. Wenn die Zahnstellung nicht ideal ist, werden die Kräfte beim Zubeißen ungleichmäßig verteilt. Die Kiefermuskulatur versucht, das auszugleichen. Dann kann es zu Muskelverspannungen kommen.
2: Das Kauorgan ist eine sehr komplexe Struktur. Es haben ungefähr 10% funktionelle Störungen, die behandelt werden müssen. Also wo die Muskulatur verspannt ist, wo möglicherweise im Gelenk Begrenzungen sind bei der Beweglichkeit.
24: Ich habe ihr dann erst empfohlen, dass wir mit einer Aligner-Therapie anfangen. Aligner sind durchsichtige Schienen, die ich regelmäßig trage und dazu führen, dass die Zähne in die richtige optimale Position wandern.
25: Ich bin jetzt in der Endphase mit den Alignern. Meine muskulären Probleme sind auf jeden Fall besser geworden. Da ist man natürlich auch selber dann irgendwie happy damit.
24: Sie hat dann sehr, sehr diszipliniert, fast ein Dreivierteljahr, immer ihre Schienen getragen, kam damit super klar.
2: Es geht in der Situation im Erwachsenenalter darum, die kieferorthopädische Korrektur, wenn es möglich ist, so unauffällig wie möglich zu gestalten. Es muss nicht die perfekte Zahnreihe sein. Ich glaube, das ist ein ganz wichtiger Aspekt, wenn der Wunsch nach Veränderungen kommt, der ja, zahnmedizinisch uns schon in die Situation bringt, dass wir hier wirklich gesunde Zahnsubstanz mit fragwürdigem Ergebnis beschleifen müssten.
3: Generell ist als Influencerin Eitelkeit ein großes Thema. Man sieht sich oft auf Fotos und möchte sich natürlich auch selber gefallen. Ich habe auf Fotos immer nur mit geschlossenem Mund gelacht, gegrinst, aber habe quasi nie mit offenem Mund gelächelt. Das habe ich mir nie getraut. Ich hatte einfach einen jahrelangen Komplex, weil ich mir einfach nicht gefallen habe mit meinen Zähnen. Mein Name ist Julia Haupt, ich wohne in München, arbeite dort als Influencerin und als Ingenieurin und habe mir meine Zähne in Dubai machen lassen. Ich habe mir in Dubai 20 Zähne mit Veneers machen lassen. Ja, komplett im vorderen Bereich. Wenn man lächelt, dass der ganze Bereich quasi abgedeckt ist. Auf die Zahnärztin in Dubai bin ich über Instagram aufmerksam geworden. Und ich fand die Zähne einfach total natürlich, wie sie das gemacht hat auf Instagram. Und habe sie dann angeschrieben. Die Ärztin in Dubai hat gesagt, dass sie innerhalb von einer Woche das möglich machen kann. Aber es war eben wirklich sehr, sehr, sehr knapp bemessen, die Zeit. Das Endergebnis hat mir generell schon gefallen. Ich hätte noch gerne 1-2 Tage länger gehabt, um eben vielleicht noch eine kleine Änderung an den Veneers zu machen, was dann aber eben nicht möglich war.
0: Unser Zahnschmelz ist maximal 2-3 mm dick. Er schützt das empfindliche Zahnbein sowie den im Zahnmark verlaufenden Nerv. Ein Venier ist eine dünne Schale, meist aus Keramik, die fest mit der Vorderseite des Zahns verklebt wird. Damit ein Venier auf den Zahn passt, muss Zahnschmelz abgeschliffen werden. Bei den besonders dünnen Non-Prep-Veneers sind es nur etwa 0,3 bis 0,6 mm. Klassische Veneers sind dicker. Für sie muss man mehr, bis zu 1,5 mm Zahnschmelz wegschleifen.
3: Ja, definitiv sind Veneers für mich ein neues Lebensgefühl gewesen. Aber vor ein, zwei Monaten habe ich dann gemerkt, dass ich quasi so eine Entzündung in den Zähnen habe. Ja, das ist meine größte Angst, dass die Zähne unter den Veneers kaputt sind, weil natürlich Zahngesundheit über alles geht.
26: Wenn Zähne beschliffen wurden, dann ist die Zahnsubstanz weg und das muss immer in irgendeiner Form ersetzt werden. Also es ist ein irreversibler Schritt und darüber müssen sich Patienten im Klaren sein. Und ich würde raten, dass man zunächst einmal wirklich auch seinen Zahnarzt darauf anspricht, dass man bespricht, was wird hier eigentlich als perfekt definiert. Weil natürliche Zähne ist die perfekteste Ausführung. Und wenn hier vielleicht kleine Korrekturen notwendig sind, kann man sie auch mit vielleicht minimalen Maßnahmen durchführen.
24: Wir hatten ja, glaube ich, fast 30 oder 35 Schienenpaare. Schienenpaare braucht man halt einfach, weil jedes Schienenpaar sozusagen die Zahnbewegung in die richtige Richtung positioniert. Man muss den Zähnen auch ein bisschen Zeit lassen, damit die sozusagen in dieser Umstrukturierung auch nicht überfordert werden.
4: Also da bin ich schon mal sehr happy. Ich darf dir das vielleicht noch mal zeigen, wie das ausgesehen hat. Diese Situation dieses Eckzahns hier, wie der in der Luft hier war. Und der Zahn dahinter, der war ja richtig überkreuzt.
25: Ja, den hat es so reingeschoben eher.
4: Und da muss ich sagen, bin ich total happy mit dem Ergebnis.
25: Ja, das merke ich jetzt eben deutlich, dass diese Verspannungen, sie kommen mal wieder, aber deutlich weniger als vorhin. Und dass mir das auf jeden Fall extrem weitergeholfen hat.
24: Es gibt im Prinzip 7 Rotationszentren im Körper. Ja? Und das Kiefergelenk ist ein Rotationszentrum davon. Und wenn ich jetzt so eine Perlenkette nehme mit 7 Perlen und ich stoße eine an, dann werden die anderen alle in Bewegung gebracht. Das heißt, das hängt alles irgendwo miteinander zusammen. Und das ist genauso mit dem Kiefergelenk. Wenn das Kiefergelenk mal irgendwas ist, dann hat das Einfluss auf unten. Dann habe ich eine absteigende Kette, weil diese ganzen Probleme, beispielsweise ein Fehlbiss oder andere Symptome, von oben nach unten absteigen.
4: Aber du hast erwähnt, wenn du hart trainierst, dass immer noch wieder so ein bisschen auf der rechten Seite diese Verspannungen kommen. Und jetzt wollen wir einfach das i-Tüpfelchen noch machen. Und dafür würden wir dir eine sogenannte Performance-Schiene anfertigen lassen.
24: Es geht einfach darum, dass diese Performance-Schiene den Athleten wieder zurück ins Lot bringt. Dass sein Gleichgewicht eingestellt ist, dass seine Muskelketten gleich agieren, dass wenn der Athlet bei Anspannungen im Stress tatsächlich diese Kräfte dann aufbringt auf den Körper, dass dann eben von oben ein gleichmäßiger Impuls an den Körper übertragen wird.
25: Wenn es dann so ist, dann glaube ich, dass man vielleicht auch noch mal ein paar mehr Prozent im Training abrufen kann und dass einfach die Muskulatur dann auch super entspannt ist.
3: Ich gehe nach Nürnberg zum Dr. Göttfert und hoffe, dass sich die Zahnfleischentzündung einfach durch eine Zahnreinigung vielleicht erledigt. Ja, das Schlimmste wäre natürlich, dass ich die Veneers tauschen muss.
5: Aus meiner Sicht ist eine Venierbehandlung tatsächlich eine Mischung aus ästhetischer und medizinischer Behandlung. So Revisionsbehandlungen sind ein bisschen undankbar, weil man einfach mit Patienten zu tun hat, die da schon ein bisschen Leidensweg hinter sich haben.
6: Mein Name ist Dr. Florian Göttfert. Ich wohne in Nürnberg und bin vom Beruf Zahnarzt. Bitte schön, wir gehen gleich in die 1.
25: Okay.
6: Als Julia zu mir in die Praxis kam, hat sie selber natürlich festgestellt, dass irgendwas nicht stimmt.
25: Also ich habe hier total am Zahnfleisch Schmerzen.
6: Sie hatte Zahnfleischbluten ein bisschen, sie hatte auch starke Hypersensibilitäten, also Schmerzen auf Kalt. Und dann ging ich natürlich auf die Suche, woran kann das liegen.
5: Wir schauen mal alles kurz durch, okay? Einmal öffnen bitte. Exakt hier, die Schneidekante weggebrochen. Wenn ich jetzt hier so mache, merkst du das, ne? Dass da so eine Kante ist, ja, ist nicht perfekt aufgesetzt.
6: Die Zementierung war nicht gut, es waren Randspalten, dadurch auch das Zahnfleisch entzündet.
5: Ja, hier siehst du das auch wunderbar, ist einfach überhaupt nicht gut geklebt. Und die würde sich auch verfärben, da würde sich auch Karies bilden. Hier blutet es wahrscheinlich am meisten, ne? Wenn du mit der Zahnseide durchgehst. Bei einem Venier, das 6 Monate alt ist, dürfte sowas nicht sein.
7: Ja, und was können wir da jetzt machen? Also können wir vielleicht eine Zahnreinigung machen und das dadurch dann beheben, das Problem?
21: Tatsächlich hilft da eine Zahnreinigung nur temporär. Also man macht natürlich immer die Zähne sauber, aber es ist so einfach ein Kampf gegen das gegen die schlecht eingesetzten Teile, die immer wieder zu so einer Entzündung führen. Man sieht auch wirklich, dass deutlich Schliffffacetten sind auf den tragenden Bereichen. Das ist bei Veneers immer schlecht. Das heißt, funktionell wurde nicht wirklich viel Wert drauf gelegt, dass deine Verzahnung dann am Ende auch passt. Auch wenn es jetzt wahrscheinlich das ist, was du nicht hören möchtest, ist es so, ich würde dir schon aktiv empfehlen, die Veneers einfach nochmal so perfekt wie möglich und neu machen zu lassen. Also grundsätzlich müssen wir bei Julia alle Zähne neu machen. Ein paar drin zu lassen, das kann man natürlich machen, aber am Ende ist es wie so ein Zebra-Effekt. Das heißt, ich habe eine Zahnform, an die ich mich irgendwie annähern müsste, auch eine Zahnfarbe. Und somit habe ich die Zähne vielleicht medizinisch wieder gesund gemacht, aber ästhetisch keine Verbesserung erzielt.
7: Ein halbes Jahr haben wir jetzt die Veneers gehalten. Ja, ist natürlich sehr ärgerlich, dass ich jetzt einfach zweimal investieren muss. Und im Endeffekt mir das erste Mal hätte sparen können in Dubai. Da würde ich sagen, dass wir dann heute direkt damit starten und ja, damit ich dann eben auch meine Schmerzen nicht mehr habe.
21: Okay.
8: Meine Zahnschmerzen haben mir viel Lebensqualität geraubt. Wenn ich zum Zahnarzt musste, hatte ich schon ein ungutes Gefühl im Bauch. Mein Inneres sagte, nein, du kannst nicht gehen. Was willst du da? Willst du wieder zusammenbrechen? Willst du wieder eine Panikattacke haben? Willst du noch tiefer in deine Angst rutschen? Mein Name ist Monika, ich bin 27 Jahre alt, komme aus Witten. Ich hatte jahrelang sehr große Angst vorm Zahnarzt. Ich wusste lange nicht, woher meine Angst kommt. Ich wollte sie auch lange nicht als Angst betiteln, aber die ist tatsächlich durch einen Behandlungsfehler passiert. Da war ich ungefähr 13, 14 und es sollte eine Füllung gemacht werden. Sie hatte angefangen zu bohren, es war noch alles in Ordnung. Und dann auf einmal habe ich einen Schmerz gemerkt. Es hat richtig gezwickt, es hat richtig wehgetan. Sie hatte mich gesagt, das dürfte eigentlich gar nicht wehtun. Die Betäubung sollte sitzen. Dann hat sie weitergebohrt und habe nur gemerkt, wie eine andere Arzthelferin mir ihre Hand auf die Schulter gelegt hat, weil ich mich vor Schmerzen immer versucht habe, vom Stuhl zu lösen. Ich bin aufgestanden, bin gegangen und ich weiß bis heute nicht, wie ich den Weg nach Hause geschafft habe. Also diese eine gewisse Behandlung, die hat mich wirklich traumatisiert, ja. Die ist hängen geblieben. Ich war danach ungefähr ganze 5 Jahre nicht mehr beim Zahnarzt. Meine Zähne gingen immer mehr und mehr kaputt. Ich hab's gemerkt, wollte aber nichts dagegen tun, weil die Angst mich daran gehindert hatte.
23: Wenn man sich die Daten zur Zahnbehandlungsangst anschaut, dann haben wir so Werte in Deutschland, die bei bis zu 10% liegen. Also von Betroffenen, die wirklich zahnmedizinische Behandlungen vermeiden bzw. extrem panisch werden, wenn es um Zahnbehandlungen geht.
8: Nachdem die Nächte immer schlimmer wurden mit den Zahnschmerzen und meinem Mann das auch aufgefallen ist, sind wir dann zusammen zum neuen Zahnarzt nach Witten gegangen. Als der Zahnarzt mir dann sagte, alle Zähne sind kaputt, hat es mir natürlich erstmal den Boden unter den Füßen weggerissen. Ich wollte es nicht hören. Ich wusste, dass es so ist. Ich wollte es aber nicht wahrhaben, dass es wirklich so war. Die Angst hatte komplett überhand genommen. Mein Zahnarzt hatte mich zu der Zahnklinik Bochum geschickt, weil die dafür ausgelegt sind, Angstpatienten zu behandeln. Ich bin dahin gegangen, unter der Hoffnung, dass er sich das anguckt, sagt, alles ist kaputt, wir geben dir jetzt eine Vollnarkose und holen alle Zähne raus. Das wäre der einfachste und leichteste Weg für mich gewesen.
9: Also der erste Wunsch von vielen Patienten und vor allem phobischen Patienten, die zu uns kommen, sagen, wir möchten einmal schlafen, aufwachen und alles ist fertig. Aber die Angst kann damit nicht therapiert werden. Der Patient hat nach der Vollnarkose genau dieselbe Angst wie vor der Narkose. Mein Name ist Christian Späth, bin Fachzahnarzt für Oralchirurgie und arbeite hier in der Zahnklinik in Bochum und kümmere mich tagtäglich um Angstpatienten. Monika ist 2023 das erste Mal zu uns gekommen per Überweisung mit der Bitte um Totalsanierung. Monika war zu dem Zeitpunkt total verängstigt im Bereich hochphobisch oder hochängstlich.
10: Wovor haben Sie am meisten Angst, wenn Sie an die Zahnbehandlung denken?
25: Wenn es losgeht mit dem Bohren und wenn es heißt, wir müssen einen Zahn ziehen. Also eigentlich der ganze Besuch.
9: Die Zahnbehandlungsangst betrifft alle sozialen Schichten. Also angefangen vom Arbeiter über die Kindergärtnerin bis hin zum Hochschullehrer. Von jung bis alt sind alle Altersgruppen vertreten.
0: Deshalb ist es so wichtig, den Besuch beim Zahnarzt schon im Kindesalter zu trainieren, wenn noch keine Beschwerden vorliegen. Das baut Vertrauen auf und schafft positive Erlebnisse. Regelmäßige Vorsorgeuntersuchungen sind bereits ab dem 6. Lebensmonat vorgesehen und werden von den Krankenkassen bezahlt.
2: Wenn ich ein Kind früh vorgestellt bekomme und ihm erklären kann, wie Zähne geputzt werden, wie der Mund funktioniert und hier spielerisch ein solches Kind herangeführt wird, dann sind damit ganz viele positive Elemente verbunden. Und das ist natürlich auch lebenslang nachhaltig.
4: Die Relaxierung ist der Schlüssel des gesamten Herstellungsprozesses einer Schiene. Ich brauche den Athleten in einer entspannten Situation, ohne dass die Muskulatur versucht zu kompensieren, zu verkrampfen, zu verkürzen oder sich in irgendeiner Art und Weise manipulativ zu verhalten.
11: Jetzt beißt nur mal links. Da hast du kein Störfeld. Dann ist dein Hals umso frei.
4: Dr. Murisch ist ein Orthopäde. Er sieht sofort durch seine Tests auch, wo die Verkrampfungen sind.
11: Wenn sie nicht beißt, ist die Halswirbelsäule komplett frei. Wenn sie aber rechts beißt, wo wir wissen, dass sie Stress hat, blockiert wieder die Halswirbelsäule. Und das haben wir nochmal getestet mit diesem kleinen Blättchen. Um zu sehen, wenn wir links erhöhen, bleibt sie frei. Heißt, dass diese Schiene muss links ein bisschen höher sein wie auf der rechten Seite, um diese Funktion wiederherzustellen.
4: Sophia soll im Prinzip komplett entspannt herauskommen. Und zwar nicht nur entspannt im Kopf-Kiefer-Gesichtsbereich, sondern vor allem im Nacken-, Schulter-, Rückenbereich, im Beckenbereich, im Fuß- und Beinbereich. Sozusagen, dass der gesamte Körper wirklich in seiner Statik wieder im Lot steht.
25: Ich habe tatsächlich nicht hundertprozentig verstanden, was der Dr. Murisch gemacht hat. Aber solange es sich gut anfühlt, passt es für mich. Danach haben wir Abdrücke gemacht für die Performance-Schiene, wo mein Körper quasi so im optimalen Zustand war.
11: Und so bitte geschlossen lassen, bitte nicht mehr öffnen und nicht bewegen.
4: Die Registratur ist jetzt die Zuordnung des Unterkiefers zum Oberkiefer. Dann haben wir die absolute Wohlfühlposition des Patienten, ja, wenn er zubeißt.
11: Hast du jetzt den Eindruck, dass es überall gleichmäßig aufkommt?
25: Mhm.
11: Dein Unterkiefer fühlt sich jetzt nicht irgendwo hingezwängt oder so?
25: Ja. Gar nicht, ja, nee. Super. Also richtig gut, ja.
4: Weil das ist genau die Position, die wir für die Schiene brauchen.
25: Mhm.
4: Das ist der absolute Schlüssel für eine gute Schiene, weil ich ja genau alle Störfaktoren, die es normalerweise beim normalen Biss gibt, eliminiere dadurch.
11: Ja, also das ist jetzt die Situation mit Registrat. Und das ist ja wirklich super schön harmonisch jetzt im Ergebnis drin.
25: Ja.
11: Das heißt, jetzt können wir das Ganze ins Labor schicken und dann stellt er uns die Schienen her.
25: Super, ja.
4: Der Herstellungsprozess läuft im Prinzip so, dass der Zahntechniker am Computer diese Schiene designt. Die Basis wird CAD-CAM-mäßig gefräst. Wenn die Sportler unter Stress stehen, wenn sie Leistung abrufen müssen, dann beißen sie einfach zusammen. Deswegen ist der Fokus auf die Seitenzähne, dass die im Gleichgewicht stehen. Man hat diese weichen Tabs als Puffer. Und wenn diese Pads schön eingeklebt wurden, dann muss der Zahntechniker das einfach nur ein bisschen ausarbeiten, polieren, sodass es halt insgesamt auch angenehm zu tragen ist.
25: Es sollte dann eigentlich so funktionieren, dass wenn ich die Performance-Schienen einsetze, dass mein Körper dann das wahrnimmt und sozusagen wieder in den Zustand kommt, in diesen entspannten Zustand, den ich dann dort auch bei dem Osteo hatte. Die Beweglichkeit im Nacken war wirklich komplett anders und es war auch augenöffnend und spannend zu sehen, wie viel sich da ändern kann.
23: Es stellt sich ja die Frage, ob so eine Performance-Schiene auch für den Hobbysportler hilfreich sein kann. Also wenn jemand das Bedürfnis hat, hier seine Leistung zu verbessern, zu intensivieren, dann muss er oder kann er das Geld dafür in die Hand nehmen und das machen. Wenn es gut gemacht wird, setzt es ja keinen Schaden. Das muss man ganz klar sagen.
9: Monika kam aus einem Zustand, der für sie nur unter Schmerzmedikation und weicher Kost zu ertragen war. Sie hat ein Doktorhopping betrieben, wo sie mal bei dem Arzt, mal bei dem Arzt, mal in den Notdienst war.
8: Ich hatte immer mehr Schmerzen. Da ist mal ein Stück abgebrochen, da ist mal ein Stück abgebrochen. Und dadurch ist dann ein Teufelskreis losgegangen. Ich konnte nicht putzen, es tat immer mehr weh. Ich konnte nicht zum Zahnarzt. Was auch ein Problem wurde, war natürlich auch Mundgeruch. Somit habe ich mir täglich eine gute Handvoll Bonbons reingeschmissen. Aber dadurch habe ich meine Zähne noch mehr kaputt gemacht.
9: Also sie hat häufig vor den Behandlungen Schluck aus der Colaflasche genommen und einfach ungesund ernährt, so wie sie uns das immer gespiegelt hat.
0: Neben mangelnder Zahnhygiene ist es vor allem die falsche Ernährung, die die Zähne schädigt. Besonders schlimm? Zucker in jeder Form. Als Süßigkeit, in Getränken, im Essen. Bakterien bauen ihn im Mund in Zuckersäure um. Die Säure demineralisiert den Zahnschmelz und greift ihn an. Das kann zu Karies führen und durch Bakterien auch zu Zahnfleischentzündungen und Rückgang, die sogenannte Parodontitis.
23: Also Parodontitis ist schon eine durchaus verbreitete Erkrankung. Und bei den jungen Erwachsenen, wir haben ja hier die Daten der 6. Deutschen Mundgesundheitsstudie, betrifft es etwa 20%. Und bei den jüngeren Senioren, also 65 bis 74 Jahren, gibt es Zahlen, die bis so um die 50% liegen. Also wir haben schon einen noch nach wie vor einen deutlichen Anteil an Patienten, die an einer sogenannten Parodontitis leiden.
8: Meine Zahnschmerzen waren sehr, sehr stark. Ich hatte da regelmäßig angefangen, Ibus zu nehmen. Und davon hatte ich am Tag 4 bis 7 genommen. Und das über einen Zeitraum von fast circa 2 Jahren. Der Nachteil an der ganzen Geschichte war, dass die Ibus natürlich irgendwann nicht mehr gewirkt haben. Durch meine Schmerzen, durch den Mundgeruch, auch durch meine Unsicherheit, die mir die Zahnschmerzen gegeben hat, habe ich mich natürlich auch immer mehr zurückgezogen. Mein Zimmer wurde mein bester Freund.
23: Wenn Zahnbehandlungsangst dazu führt, dass notwendige Behandlungen nicht durchgeführt werden, die Zähne zunehmend verfallen, dann werden Betroffene sich möglicherweise auch zurückziehen, werden nicht mehr so frei auftreten, weil beim Lachen würden sie sich ja entblößen und würden eben diesen Zahnverfall zeigen. Es kann natürlich auch ein Mundgeruch entstehen. Auch das wird im zwischenmenschlichen Bereich zur sozialen Isolation führen können. Das macht was mit diesen Menschen.
9: Über das Gespräch haben wir halt gesagt, du kannst es schaffen, das auch Step by Step zu machen. Und da hat sich Monika darauf eingelassen und ist dann den Weg mit uns zusammengegangen. Sie war auch einverstanden, dass wir am ersten Termin nicht nur in den Mund schauen durften, sondern auch schon ein Röntgenbild machen konnten. Hier unten haben wir, das wissen Sie auch, Zähne, die nicht ganz in Ordnung sind. Da müssen wir definitiv was machen, genauso wie hier auf der linken Seite und oben auf der linken Seite. Aber das ist was, das sehe ich jetzt schon, was wir gut hinbekommen werden.
8: Am meisten hatte mir geholfen, dass meine Bedenken, meine Angst, meine Schmerzen gehört wurden.
9: Wir könnten auf jeden Fall vorher mit einer kleinen Therapie starten, dass wir schon mal eine kleine Füllung machen. Mhm. Vielleicht auch hier vorne im sichtbaren Bereich, dass man da schon mal so einen kleinen Erfolg sieht. Und dass wir uns dann so langsam rantasten an die Behandlung. Ein ganz entscheidender zentraler Punkt ist natürlich immer die Empathie des Behandlers. Also wenn der behandelnde Zahnarzt wirklich sich Zeit nimmt für den Patienten und den Patienten da abholt, wo er mit seiner Angst steht, dann ist ein normal ängstlicher Patient auch sehr, sehr gut in der zahnärztlichen Praxis zu betreuen. Aber man muss eben die Situation in der Praxis an diese Patienten anpassen. Das heißt, möglichst kurze Wartezeiten. Man muss das Team schulen, viel erklären und keine falschen Versprechungen machen. Das ist ganz entscheidend.
1: Wenn Sie möchten, dass wir aufhören mit der Kontrolle, haben wir so einen kleinen Klicker, den gebe ich Ihnen in die Hand. Dann drücken Sie und wenn es anfängt zu klicken, bin ich sofort mit allen Instrumenten weg und die Kollegin auch. Okay. Einverstanden?
12: Einverstanden.
1: Und Sie öffnen den Mund, wenn Sie bereit sind, und dann können wir starten. Eine schmerzfreie Behandlung ist die Grundvoraussetzung, dass ein Patient Vertrauen in die Behandlung fasst. Entscheidend ist, dass ein positives Behandlungserlebnis für den Patienten eintritt. Weil nur dann kann auch kausal die Angst behandelt und therapiert werden. Haben Sie super mitgemacht?
8: Es war das erste Mal nach Jahren, wo ich gesagt hatte, es war gar nicht so schlimm. Es war auszuhalten. Es war okay. Die Angst ist mit jedem Termin in den Hintergrund gegangen. Wo ich sagen würde, dass sie komplett weggegangen ist, war nach der OP, wo die Zähne unter Vollnarkose gezogen wurden.
1: Das Unangenehmste, das Zähne entfernen, das haben wir letzten Endes dann bei ihr in Vollnarkose nochmal gemacht, weil das für sie ein Step war, wo sie sagt, das schafft sie wirklich nicht so.
8: Es waren ungefähr 9 Zähne, die ich mir dann unter Vollnarkose habe ziehen lassen. Ich besitze jetzt nur noch 15 eigene Zähne. Also noch nicht mal die Hälfte meiner Zähne sind übrig geblieben.
12: Heute werden meine Veneers entfernt. Das Schlimmste, was heute passieren könnte, wäre, dass meine eigenen Zähne einfach schon Schaden genommen haben durch die Veneers oder dass jetzt durchs Abschleifen quasi nochmal Probleme gibt.
21: Also Veneers, die im Mund gut zementiert sind, müssen rausgeschliffen werden. Und da ist die Gefahr natürlich da, dass man auch einen Schaden an dem Zahn setzt. Ja? Dass man wirklich auch beim Runtermachen eben den Zahn nochmal beschädigt.
26: Also wenn Veneers nicht mehr möglich sind, weil möglicherweise der Schaden deutlich größer ist, als es sinnvollerweise ein Veneer abdecken könnte, dann sind wir im Bereich, dass Zähne überkront werden. Hier haben wir natürlich alle Möglichkeiten, noch solange der Zahn oder ein Zahnstumpf vorhanden ist und hier ausreichend Halt bietet, dass wir über Überkronungen auch hier den Zahn rekonstruieren.
21: Also wir haben bestimmt an 7 oder 8 Zähnen Schwachstellen.
13: Hier sieht man jetzt wirklich schön, dass hier nicht gut verklebt war und dass sich hier dann schon extrem viel Zahnstein gebildet hat. Also das ist tatsächlich gar nicht gut gemacht gewesen. Und das sorgt halt hier gleich für diese Entzündungsreaktion, ne? Weil hier kein guter Abschluss ist.
21: Ich habe es mir ein bisschen einfacher vorgestellt. Ihre Zähne waren einfach falsch angeschliffen und somit mussten wir natürlich, um diese Grundform, die Möglichkeit überhaupt herzustellen, dass wir was Schönes machen können, viele Stellen einfach nochmal ausgleichen und es sind eigentlich zu einer Venierpräparation, die relativ klassisch ist, dann gekommen.
26: Das ist schon vergleichsweise viel, aber immer noch wenig, wenn man das im Vergleich auch dazu sieht, dass man einen Zahn für eine komplette Überkronung zum Beispiel beschleift. Die Zähne brauchen, wenn sie beschliffen werden, dann natürlich auch einen Schutz. Zunächst einmal übergangsweise, bis die definitive Arbeit fertiggestellt wird.
21: An 20 Veneers sitzen Techniker tatsächlich schon einige Tage. Es ist sehr intensiv. Wir durchlaufen eine digitale Kette und dann ist es absolute Manufaktur und aus meiner Sicht eine große Kunst, tolle Veneers zu schichten, Natürlichkeit reinzuschichten. Leisten, Oberflächen, einfach ein ganz toller Job, den die Zahntechniker da machen. Also man kann ganz einfach beantworten, warum Patienten ins Ausland gehen. Das ist einfach meist das Wirtschaftliche, weil ein Venier heutzutage meist 1.500 Euro kostet oder vielleicht sogar ein bisschen mehr, weil einfach sehr viel Zeit in den Veneers auch steckt. Das heißt zahnärztliche Zeit, aber auch zahntechnische Zeit. Viel Planung, sehr teure Materialien.
26: Wenn es eine rein ästhetische Korrektur ist, müssen Patienten das komplett privat bezahlen. Das wird von gesetzlichen Krankenversicherungen nicht übernommen, also wird es dann für den Einzelnen sicher teurer.
4: So, heute spannender Tag.
12: Jo.
4: Heute sind die Schienen angekommen und jetzt schauen wir mal, ob die soweit passen. Gell? Mhm. Im Idealfall merkst du gar nicht, dass du die Taformenschiene trägst. Mhm. Klack macht sie jetzt, gell? Mhm. Wenn du jetzt langsam zubeißt, hast du den Eindruck, dass du irgendwo zu früh aufkommst oder wegrutscht? Oder hast du den Eindruck, dass die rechts und links gleichmäßig aufkommt?
12: Das ist eigentlich relativ gleich.
4: Relativ gleichmäßig. Du wirst merken, das wird immer wieder besser und immer wieder besser, mhm, weil die Muskulatur sich jetzt auf diese Situation, die wir damals relaxiert haben, wieder einstimmen, mhm, wird.
24: sie hat keine Spannung und sie hat, wenn sie jetzt zubeißt, auch schon ein relativ gleichmäßiges Gefühl. Nicht 100%, aber das war jetzt auch nicht zu erwarten. Interessant war, sie steht plötzlich viel gerader und man hat auch sofort gesehen, dass plötzlich die Schultern symmetrisch waren, dass sie mit ihren Füßen gerade steht und dann sehr, sehr schnell die Muskulatur sich da wieder drauf einstellt und positive Effekte zeigt.
25: Fühlt sich jetzt gerade gut an, deswegen, ja, egal wovon es dann jetzt kommt, ja, schlecht wird es auf jeden Fall nicht sein mit den Schienen.
26: Aktuell ist die Studienlandschaft sehr gemischt. Es gibt vielversprechende Einzelfallberichte, dass es hier offensichtlich zu positiven Einflussnahme kommt. Aber es gibt genauso Studien, die keine Effekte zeigen.
24: Wir sind jetzt mit Sophia in Ruhpolding und können unsere Schiene auch testen. Ich habe da meinen Sportwissenschaftler dabei, das ist der Dr. Cornelius Kraus.
14: Hier ist der Rückengurt. Da tasten wir mit den Elektroden praktisch den Strom deiner Rückenmuskeln ab und gucken uns da an, ob das im Lot ist, ob du in der Balance stehst. Ja. Und wie sich das mit der Schiene eben auf die Bewegung sich auswirkt.
24: Sophia wird jetzt vor allen Dingen im Sprint gemessen. Das sind für uns jetzt mal die wichtigsten Aktivitäten, wo die besten Impulse auch der Muskulatur abzugreifen sind. Wir haben da ein Setting aufgebaut, wo sie ungefähr 100 Meter Sprint macht.
14: Wir gucken uns an, wie sie beschleunigen kann. Ich habe deshalb 4 Starts gewählt, einen ohne, 2 mit Schiene und den letzten nochmal ohne, um auch Aufwärmeffekte oder Habituationseffekte rauszukürzen. Ich erwarte mir, dass sie durch die Schiene etwas symmetrischer läuft, sich sicherer fühlt und ein bisschen mehr Speed bekommt.
24: Für Sophia ist die gleichmäßige Ansteuerung ihrer Muskelkette extrem wichtig für die Performance und für die entsprechende Leistung, die sie abrufen will.
14: Schneller. 13,31.
24: Das Problem ist, dass viele, viele Athleten eine Schokoladenseite haben. Und dadurch entsteht sehr viel Asymmetrie. Und letztendlich muss man versuchen, den Athleten so zu trainieren, dass ein gewisses Symmetriemuster da ist, um die Muskulatur auch gleichmäßig zu belasten.
14: Gebt ihr mal die Zeiten. Also der erste war ohne, dann die 2 mit.
25: Ja.
14: Und dann der letzte.
25: Ah ja. Ja, dann waren ja die tatsächlich schneller oder eher.
14: Ja, und vom Gefühl, warst du stabiler mit der Schiene oder ohne?
25: Nachdem ich die Schiene rausgetan habe, hatte ich tatsächlich das Gefühl, dass er es mit irgendwie angenehmer gewesen.
24: Es sind ganz, ganz feine Ansatzpunkte, wo wir schon sehen, das geht in die richtige Richtung.
25: Ja, meine Frage wäre jetzt noch, ob man dann anhand der Daten eigentlich jetzt einen Unterschied erkennen kann, ob ich mit oder ohne Schiene gelaufen bin.
14: Das sieht man.
25: Okay.
14: Das haben wir hier gesehen, dass du einfach symmetrischer läufst.
25: Ja, ja.
14: Also es ist noch eine gewisse Asymmetrie da, wie du auch gesagt hast, durch die Führungshand, aber die ist deutlich weniger. Also du klettest das Richtung Mitte.
24: Das muss man, glaube ich, nochmal dann vielleicht auch mit dem Trainer oder mit den Physiotherapeuten besprechen. Da gibt es, glaube ich, ein paar Ansatzpunkte, wo wir das Training vielleicht noch optimieren können. Sportzahnmedizin funktioniert nur im Team. Die Schiene ist ein kleiner Mosaikstein, aber es gibt noch andere Mosaiksteine und die müssen wir zusammenfügen.
25: Es wäre natürlich ein Riesentraum, bei Olympia dabei zu sein. Es wird nicht einfach, aber vielleicht komme ich mit den Schienen dem ja ein Stück näher. Und wenn, dann habt ihr natürlich auch alle einen großen Anteil dran.
15: Ja, der letzte Termin ist jetzt 3 Wochen her. Ich habe mich schon ein bisschen in der Übergangszeit, die ist für meine Zähne auch geschehen. Deswegen freue ich mich heute wirklich darauf, endlich meine richtigen Veneers jetzt auch zu bekommen.
29: Wenn man von hier schaut, ist das wirklich eine wahnsinnig tolle Zahntechnik. Und ich freue mich jetzt sehr, dass wir die mal einprobieren, weil am Ende ist es so, ich kann viel reden, aber es muss dir gefallen. Das ist ganz wichtig.
16: Dann probiert man die Veneers ein mit einem speziellen Gel, wo sich die Veneers dann an die Oberfläche ansaugen. Und dann geht es wirklich nur um 2 Dinge. Passen die Veneers und gefallen sie

0: und die Veneers nicht miteinander verkleben in den Zwischenräumen. Wir wollen ja den Zahn an sich umhüllen mit einem Veneer, dass der wieder wie ein natürlicher Zahn ist. Also die Veneers können natürlich verrutschen und können auch zerbrechen. Und das ist ja auch die Schwierigkeit beim Einsetzen, dass man wirklich unbeschadet alle Zähne in Position bekommt. Also es ist nicht ganz trivial. Und ready! Es ist extreme Fleißarbeit und es ist belastend sowohl für den Patient als auch für den Behandler. Und auch wenn du jetzt nicht so bezaubernd lachst wie sonst, einmal hier der Spiegel für dich, dass du dich wenigstens freust, dass alles drin ist und alles fest ist.
1: Okay.
0: Okay. Das heißt, jetzt kannst du ab jetzt kannst du auch alles beißen. Und sie muss jetzt erstmal sich ein bisschen an die Zähne gewöhnen. Das sind jetzt ihre Zähne, die sind nur einfach ein bisschen verschönert und die müssen auch so gepflegt werden. So, jetzt Erholung und dann später hoffentlich ein Glas Champagner. Ja, das hast du dir heute wirklich verdient. Okay?
1: Danke.
0: Also. Haben wir gut gemacht.
2: Im besten Fall hält Zahnersatz 10, 20 Jahre. Es kann aber genauso wie am natürlichen Zahn auch zu einem Schaden kommen. Also von daher, Garantien auf lange Haltbarkeit können wir nicht geben. Und hier muss man eine Schaden-Nutzen-Abwägung machen. Welchen Gewinn hat man von dieser Veränderung und was opfert man möglicherweise dafür?
3: Ja, dann würde ich sagen, fahre ich sie einmal hoch und dann bin ich gespannt, was Sie sagen, wie die neuen Zähne gefallen. Ich gebe Ihnen mal einmal den Spiegel.
1: Jawohl.
3: So, anderthalb Jahre Behandlungszeit. Was sagen Sie?
1: Unglaublich. Neuer Mensch.
3: Gefällt Ihnen gut? Mir gefällt es sehr gut, ist schön geworden.
4: Ja, Monika ist heute in einem sehr guten Zahnzustand. Also sie hat derzeit keine Löcher, sie hat keine Entzündung.
5: Mit den neuen Zähnen habe ich sowas von ein neues Lebensgefühl bekommen, Selbstbewusstsein bekommen. Ich habe mich das erste Mal nach seit langem wieder richtig gut gefühlt. Seit ich meine neuen Zähne habe, traue ich mich jetzt auch mehr unter Menschen. Ich kann normal leben. Und ein normales Leben ist sowas von schön.
6: Unsere Zähne sind so wichtig für uns. Und wir können sie schlecht verstecken. Sie haben einen großen Einfluss auf unser Leben und unser Selbstbewusstsein.
7: Ich freue mich total über meine neuen Zähne und schaue positiv in die Zukunft und ja, hoffe einfach, dass sie jetzt wirklich lange halten und ich keine Schmerzen habe und ich ja, damit glücklich werde.
6: Doch sie müssen nicht zwingend perfekt sein.
2: Die Menschen sollten und müssen lernen, ihre natürlichen Zähne zu schätzen und den Wert natürlicher, gesunder Zähne auch wahrzunehmen.
6: Mit gesunden Zähnen geht es uns besser. Die Angst vor dem Zahnarzt muss uns dabei nicht im Weg stehen.
4: Man kann die Zahnbehandlungsangst therapieren und lösen.
5: Also ich kann nur wirklich jedem empfehlen, redet über eure Angst und gemeinsam mit jemandem könnt ihr es schaffen, aus dieser Angst zu kommen.
6: Wir müssen versuchen, unsere Zähne so lange wie möglich zu erhalten, denn sie wachsen nicht nach.
2: Ja, wir haben die Zähne, die wir haben. Sie sind, wenn wir sie pflegen, wenn wir dafür sorgen, dass keine Karies entsteht, sind sie schon im gewissen Maße unzerstörbar.

0: tot ist.
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2: Es ist eine sehr gefährliche Zeit.
3: Alkohol ist die einzige Droge, bei der man sich rechtfertigen muss, wenn man sie nicht konsumieren will. Raten Sie mal, wo ich hier bin. Backstage beim Oktoberfest. Gibt's irgendwas, was einen echten Wiesendock noch schocken kann?
4: Nein.
3: Getrunken wird überall und ständig, nicht nur in Bayern und nicht nur im Oktober. Verträgt unsere Volksdroge Alkohol einen nüchternen Blick? Alkohol prägt uns von Kindheit an.
5: Ich kann mich erinnern, als Kind, da ist einmal der Schnuller in Bierschaum getaucht worden. Das war normal.
3: Wir reden von Genuss, Kulturgut, freie Entscheidung. Ist jemand abhängig? Selbst schuld.
6: Dieses Abstinenzkonzept ist eigentlich Mission Impossible.
3: Ich will wissen, was macht Alkohol auch mit mir? Und wie schädigt Alkohol nicht nur einen selbst, sondern völlig Unbeteiligte?
7: Das ist mehr oder weniger ungebremst auf unser Auto draufgefahren und mein Bein war zwischen den Stoßstangen eingeklemmt.
3: Welche Macht hat der Alkohol über unser Leben?
8: Eins, zwei, drei, super!
3: Beim Trinken macht uns so schnell niemand etwas vor. Deutschland ist weltweit unter den Top 10 und auch in Europa in der Spitzengruppe.
9: Aber man kann entscheiden. Hinter Ihnen ist ein Rollstuhl. Sie können sich einfach hinsetzen.
10: Ich kenne den Tricks.
9: Wir machen nie Scheiß. Wie viel haben Sie getrunken? Viermal. Oh ja, ist doch ordentlich.
3: Ab und an ein paar Bier, das ist doch kein Problem, oder? Ich habe das auch geglaubt. Ich habe das auch gerne geglaubt. Rotwein schützt vor Herzinfarkt. War lange auch Lehrmeinung, dass so ein moderater Alkoholgenuss irgendwie förderlich sei. Ist aber Quatsch. Die aktuellen Studien sagen genau das Gegenteil. Die Wahrheit ist, nichts zu trinken ist das Allergesündeste. Punkt. Vor wenigen Monaten erschienen die neuen Empfehlungen der Deutschen Gesellschaft für Ernährung. Im Kern sagen sie, jeder Schluck Alkohol schadet. Ich mache mich auf den Weg. Durch ganz Deutschland, weil ich noch nicht den Eindruck habe, dass sich das schon rumgesprochen hat.
11: Am Ende trifft sich alles hier und wir haben hier ein Team aus Notfallsanitätern und Notärzten, die den Patienten erst einschätzen und dann beurteilen, was hat er für ein Problem, was braucht er für eine Behandlung und wir helfen allen. Und
3: aber man muss manchmal ordentlich
11: zwicken. Man muss manchmal zwicken und muss eben gucken, kriege ich den noch aufgeweckt oder kriege ich ihn nicht mehr aufgeweckt. Wenn ich ihn nicht mehr aufgeweckt kriege, dann geht es in unseren Akutraum. Das ist da drüben so eine Art Akut-Intensivbehandlungsraum. Wenn ich ihn aufgeweckt kriege und er hat sonst keine Blessur und braucht einfach ein bisschen Liebe, Flüssigkeit und Wärme, dann geht es in unseren Überwachungsbereich. Und wenn er doch eine Blessur hat, also Schnittwunden, dann geht es bei uns in den Behandlungsbereich. Und da ist wirklich wie in der Notaufnahme, da können wir nähen, kleben, tackern, Gelenke wieder reinmachen, bis hin zum CT, was wir machen können.
3: Echt hier?
11: Um Blutungen auszuschließen, wow. Ja.
3: Trinken, bis der Arzt kommt. Keine Angst, diese Bierleiche atmet. Sie sind Allgemeinmediziner. Man denkt bei Alkohol immer nur an die Leber. Es gibt unfassbar viele Krankheiten, die mal zusammenhängen. Mhm. Sind wir da blind als Kultur für die Gefahren?
11: Also es gibt ja so ein paar Gifte, ob das jetzt Rauchen oder Alkohol ist. Da denkt man immer selber, es trifft einen nicht. Ne? Und das Problem ist, dass man nach aktuellem Wissensstand sagen muss, gar nichts mehr. Das Leben ist immer irgendwie ein Kompromiss. Es gibt immer Dinge, die sind gefährlich. Und man muss sich dann halt für sich selber vielleicht überlegen, welche Gefahr gehe ich ein.
3: Alkohol macht die alkoholische Fettleber und später die Zirrhose. Viel weniger bekannt, Alkohol schlägt auch auf das Herz. Alkohol macht dement und verursacht 7 verschiedene Arten von Krebs, beispielsweise Brust- oder Darmkrebs. Jeder Schluck ist potenziell krebserregend. Aber wie gefährlich ist das Trinken in Maßen? Bei bis zu 2 Standardgetränken pro Woche, also 2 Gläsern Wein oder 2 kleinen Flaschen Bier, ist das Risiko für die Gesundheit noch gering. Bei 3 bis 6 Getränken pro Woche steigt das Risiko, an verschiedenen Krebsarten zu erkranken. Ab 7 Getränken pro Woche riskiert man zusätzlich eine Herzerkrankung oder einen Schlaganfall. Und jedes weitere Getränk erhöht drastisch das Risiko für weitere schwere Erkrankungen. Bier müsste eigentlich so aussehen. Alkohol ist, was das Krebsrisiko angeht, in einer Kategorie mit Asbest und Rauchen. Konkret, eine Flasche Wein hat für eine Frau im Hinblick auf ihr Brustkrebsrisiko die Wirkung von 10 Zigaretten. Warum steht das nirgends?
0: Da saß ich mit dem Boot, wenn er wieder gesagt hat, hol mal 5 Flaschen Bier. Ja, ja, das ist auch das, was viele Kinder haben aus diesen Familien. Inwieweit bin ich schuld an dieser Krankheit? Weil ich ja Bier und Bommelunder gekauft habe.
4: Alkoholkonsum war cool, es war so gewollt, es wurde auch dann so wurde gelacht, ja, jetzt kann der Junge richtig trinken und so und das ist toll, jetzt wird es ein richtiger Mensch und so.
3: Wie ist das bei Ihnen? Wie viele Menschen kennen Sie, die mehr trinken, als ihnen gut tut? Nirgendwo in Europa ist es so einfach und billig, an Alkohol zu kommen und sich zu betrinken. An jeder Tankstelle und an jeder Straßenecke bekommt man Bier, Wein und Hochprozentiges. Andere Länder regeln den Zugang, das Alter, die Preise, und zwar deutlich besser als wir in Deutschland. Dafür zahlen viele Menschen aber einen sehr hohen persönlichen Preis. Ich bin mit Chris verabredet.
10: Hier geht's um Stress.
12: Jawohl.
10: Kann ich brauchen.
12: Ja.
10: Die meisten trinken ja auch Alkohol, um so Stress abzubauen.
12: Ja, also Stress abzubauen, um sich das Leben, um sich das Leben schön zu betäuben. Das Leben auf der Straße.
10: Ja, Sie scheinen da was davon zu verstehen.
12: Was? Ja, ich bin auch Alkoholiker. Ich war auf 3 Flaschen Wodka am Tag unterwegs.
10: 3 Flaschen?
12: Ja.
10: Und wie fühlt sich das an?
12: Scheiße. Also wenn du 3 Flaschen getrunken hast, dann spürst du gar nichts mehr. Da ist das Gehirn weg, ne?
10: Haben Sie heute schon was getrunken?
12: Nee, ich bin Quartalstrinker geworden. Also ich trinke nicht jeden Tag, in der Regel so 2-mal die Woche, aber dann trinke ich auch nur meine 3, 4, 5 Bier und dann höre ich auf.
3: Das war nicht immer so. 7 Jahre lang lebte Chris auf der Straße. Heute arbeitet er für das Straßenmagazin Hinz und Kunst und führt Leute durch den Kiez. Ich wollte ihn auf einen Kaffee treffen, aber in dieser Kneipe gab es nur Bier und auch kein alkoholfreies.
10: Alkohol gehört bei uns ja zum Alltag dazu. Wann hast du gemerkt, dass du mehr trinkst, als dir gut tut?
12: Relativ früh.
10: Ja?
12: Ja, also ich habe eine Heimkarriere hinter mir. Ich gehöre zu dem Missbrauch von der katholischen Kirche. Haben mir dann das Leben in der Jugend schön getrunken, mit 18 auf die Straße. Und du hältst dich dann mehr oder weniger in Kneipen auf und dann wird getrunken. So, heute weiß ich, dass ich mir das einfach nur schön getroffen habe. Weil ich konnte gar nicht aufhören. Hätte ich mal Hinz und Kunst nicht gehabt und war über 10 Jahre mit einer Lebensgefährtin zusammen, meine Ute, durch die habe ich einiges gelernt. Und dadurch habe ich auch den Willen gehabt, wieder zu leben.
10: Hast du noch Kontakte mit den Menschen, mit denen du damals auf der Straße warst?
12: Nein, die sind alle so weit tot.
10: Echt?
12: Ja.
3: Negative Erfahrungen in der Kindheit wie Mobbing oder der Verlust eines Elternteils erhöhen das Risiko für eine Alkoholabhängigkeit. Auch genetische Veranlagung spielt eine Rolle. Und natürlich der Umgang mit Alkohol in der Familie, im Freundeskreis, in der Gesellschaft.
10: Wer hat dir geholfen, dein Leben so radikal zu verändern?
12: Ich selber erstmal. Das ist die Voraussetzung zum Ganzen. Mhm. Weil es kann dir keiner helfen, wenn du bei dir selber nicht Klick macht im Kopf.
10: Worauf bist du stolz?
12: Ja, dass ich für mich selber ein Vorbild bin. Ja, das ist geil.
10: Ja. Für sich selbst ein Vorbild sein, ja. Das ist ein schwerer Satz.
12: Ja, kriegt er das mal hin. Und meine ganze Arbeit ist auch für mich Medikamente. Andere müssen Pillen nehmen, ich habe meinen Job. Ja.
3: Unser Bild vom alkoholabhängigen Obdachlosen ist ein Klischee. Gesoffen wird in jeder Gesellschaftsschicht. Studien zeigen sogar, je höher der Status, desto höher der Konsum. Man sieht's halt nur weniger. Nathalie hat das ebenfalls erlebt. Sie hat 8 Jahre schwer getrunken und gleichzeitig erfolgreich als Journalistin weitergearbeitet.
13: gemerkt, dass ich wirklich ein Problem mit Alkohol habe, obwohl ich das damals noch nicht Sucht genannt hätte, habe ich, als ich mir immer wieder Trinkregeln aufgestellt habe und die auf Dauer nicht einhalten konnte. Also sowas wie, ich trinke nicht vor 18 Uhr, ich trinke nur noch an den Wochenenden. Aber es hat halt nie auf Dauer geklappt. Und als ich das immer wieder wiederholte, habe ich gemerkt, okay, ich muss ganz aufhören, sonst komme ich da nicht raus.
10: Heute motiviert Natalie auf Social Media und mit Büchern andere zu einem Leben ohne Alkohol und erreicht viele, die sich sonst nicht angesprochen fühlen.
14: Hallo Natalie.
15: Hallo Eckhard.
10: Es gibt ja immer jemand, der trinkt noch mehr als man selbst. Hat sich dieses Stigma von Alkoholabhängigkeit verändert?
15: Das Interessante ist ja, wenn es um Alkohol geht, haben wir zwei Gruppen im Kopf. Ne? Da sind zum einen die Genusstrinker und dann sind da zum anderen diese charakterschwachen Versager, die das nicht hinkriegen mit dem Genusstrinken. Und diese Unterscheidung ist einfach Quatsch, weil Alkohol eine Droge ist, die auf jedes Hirn wirkt, so, die nicht nur jede Zelle unseres Körpers angreift, sondern die auch in ziemlich jedes Neurotransmittersystem in unserem Hirn eingreift. Und da ist es völlig egal, was für einen Charakter du hast, ob du diszipliniert bist oder nicht. Da ist es auch völlig egal, ob deine Weinflasche 2 oder 200 € kostet.
4: Mein Opa hat richtig gesoffen, mein Vater, meine Mutter haben getrunken, das gehörte irgendwie dazu. So, und gefährlich wurden die Situationen dann am Tag danach, wenn die beide irgendwie dann halt klar ein Hangover hatten. Also es gab mehrere Eskalationsstufen auch dabei. Es war, du konntest mit den Hand geschlagen werden oder es gab ein rotes Stöckchen, das war aus so einem Kinderbett, das war die nächste Eskalationsstufe. Und es gab von der Waschmaschine einen Schlauch. Und der Schlauch war das Schlimmste von allem. Und ich lache heute darüber. Ich sitze jetzt hier und lache darüber. Es ist eigentlich absurd, aber ich kann mich erinnern an eine Situation über der Badewanne. Und er hat gesagt, ich schlage so lange, bis du aufhörst zu weinen. Und ich habe das getan.
16: Das letzte Jahr, das war besonders schlimm. Ich habe dann schon mal geschaut, dass ich ihm gänzlich aus dem Weg gehe. Dann ist er nach unten gegangen. So, und das Erste, an den Zapfhahn. Weil wenn der Bierbrunnen da immer sprudelt, hat so jemand keine Chance. Na? Er ist zum Choleriker mutiert. Wenn ich bloß anders geschaut habe, wie er es jetzt gewollt hätte, der hat auch schon volle Teller nach mir in der Küche geschmissen.
0: Und ich habe immer wieder überlegt, in den Jahren danach, nach diesem Tod, warum kann ich nicht so frei aufspielen im Leben, fröhlich sein oder was genießen oder auch mal sorgenfrei sein am Tag?
4: Oder wir müssen blaue Flecken gehabt haben und dass niemand uns angesprochen hat. Zumindest kann ich mich nicht erinnern, dass uns Leute angesprochen haben. Deswegen. Und da frage ich mich heute, hey, wie konnte das sein? Wie konnte das so salonfähig sein in den 80er Jahren, dass das einfach egal war? So, ob unsere Eltern voll wie ein Schwamm waren und uns geschlagen haben. Und das war so, oh ja, ist halt so.
10: Mindestens 8 Millionen Erwachsene konsumieren gefährliche Mengen. Knapp 2 Millionen sind sogar alkoholabhängig. Geholfen wird zum Beispiel hier. In der Klinik für abhängiges Verhalten in Mannheim treffe ich Professor Falk Kiefer. Die Forschung versucht seit Jahrzehnten, Suchterkrankungen wirksamer zu behandeln, doch die Rückfallquoten sind hoch. Wissen denn alle Betroffenen, dass sie betroffen sind?
17: Ich würde sagen, 80-90% der Alkoholabhängigen in Deutschland haben keine Entzugserscheinungen. Die trinken nicht kontinuierlich, sondern die trinken am Wochenende oder die trinken abends. Der Körper ist aber gewöhnt, dass der Alkoholblutspiegel hoch und runter geht und dann hat man keine Entzugserscheinungen. Das ist wichtig zu wissen, weil viele Menschen sich damit beruhigen, ich kann ja kein Alkoholproblem haben, ich habe keine Entzugserscheinung. Das ist gar nicht das Ding, das betrifft wirklich nur die Schwerstabhängigen. Es entsteht ja so ganz graduell in ganz kleinen Schritten, dass man einfach Alkohol in den Alltag einbaut. Wie soll ich denn Party machen oder feiern, ohne was zu trinken? Aber wenn man das einmal im Gehirn implementiert hat, wird das ganz schwer, das wieder rauszukriegen.
10: Ist Alkohol nicht auch einfach Teil unserer Kultur, des Lebens? Mal ganz ehrlich, es gibt gerade so viele Dinge, die kann man auch nüchtern kaum mehr ertragen.
17: Tatsächlich ist Alkohol ein Teil unserer Kultur, weil unsere Kultur sich mit Alkohol entwickelt hat. Das geht ja bis zu kirchlichen Riten hinein. Und ein Rausch, glaube ich, ist dann vielleicht was Nutzbares, wenn man das einbindet in den kulturellen Kontext und nicht, wenn man das jeden Abend zu Hause erlebt.
10: Wie stark Alkohol unser Unterbewusstes prägt, lässt sich sogar messen. Ohne Brille, oder?
18: Ohne Brille.
10: Wo schaue ich als erstes hin? 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
7: Und dann wurde mir eben erklärt, was passiert ist. Papa einen Unfall hatte und

0: merke.
1: Hat sowas von Wimmelbild von früher.
2: Was man sieht, die alkoholischen Getränke sind gut im Fokus bei Ihnen, aber natürlich auch die sozialen Interaktionen. Ein Kind würde wahrscheinlich die Blickrichtung unterschiedlicher verteilen.
1: Ja.
2: Also für ein Kind wäre ein Bierglas genauso interessant wie irgendwie ein Barhocker oder irgendwas anderes, weil das keine positiven Belohnungsvorhersagen hat.
3: Ich fühle mich ein bisschen ertappt. Die grünen Flächen zeigen es, auch meine Blicke wandern zum Alkohol. Und dann das. Mitten in der Klinik eine Bar. Denn dem Alkohol zu widerstehen, muss trainiert werden, möglichst lebensnah.
4: Ich möchte sie aufmachen unbedingt.
5: Okay.
4: Ja, es ist immer so ein bisschen, wir trinken, damit im Kopf mal Ruhe ist.
5: Mhm. Was geht gerade in dir vor?
4: Ich möchte jetzt einschenken und dran schnuppern. Und
5: okay.
4: Im Moment würde ich eine 6 sagen.
5: Eine 6, okay.
3: Kerstins Verlangen wird hier maximal gereizt und dann von ihr eingestuft. Sie hat viele Jahre schwer getrunken. Dieses Expositionstraining hilft ihr, im Alltag standhaft zu bleiben.
1: Jetzt sind wir schon bei 8. Was fehlt denn jetzt noch bis 10?
4: Ich glaube, ich müsste schmecken. Also nicht viel trinken, sondern schmecken, aber das machen wir nicht.
5: Nee.
4: Das machen wir nicht.
5: Was du aber machen kannst, ist, dass du das Glas mal nimmst und an die Lippen setzt, aber ohne zu trinken. Also auch gar nicht so, dass es deine Lippen berührt, sondern dass du so...
1: Das stresst ja schon nicht.
5: Okay, stell's mal wieder ab.
4: Entschuldigung.
1: Hier, schau mal, da war es auf deinen Lippen. Was würdest du machen, wenn wir beide nicht da wären?
4: Also da ich ja im Augenblick auch auf einem guten Weg beruflich und privat bin, würde ich es nicht trinken.
5: Mhm.
4: Ich hätte unheimlich Lust drauf, aber dann würde ich was anderes machen.
5: Mhm.
4: Dann würde ich die Situation verlassen.
2: Alkohol wirkt auf das Belohnungssystem und macht da so einen Daumen hoch, das musst du wieder machen, das ist klasse, I like it und bitte wieder machen. Deswegen machen wir auch Expositionstraining. Hier sieht man die alkoholnahe Situation, aber trinkt nicht. Das heißt, dieser Daumen geht immer weiter runter. Also die Vorhersage im Belohnungssystem ist falsch.
1: Mhm.
2: Deswegen hilft das Expositionstraining, die Hinweisreize, das Glas Wein, immer unattraktiver zu finden mit der Zeit.
1: Du sagst, Frauen trinken anders als Männer. Was meinst du damit?
6: Also Männer trinken prozentual betrachtet am häufigsten, um gesellig zu sein. Also fürs Miteinander, um mit anderen Menschen in Kontakt zu treten. So, das machen Frauen auch, aber im Gegensatz zu Männern trinken sie eben auch viel häufiger, um Stress oder Ängste oder depressive Symptome zu betäuben.
1: Frauen trinken anders als Männer und holen auch ein bisschen auf. In der jüngeren Generation trinken jetzt Frauen sozusagen selbstbewusster als Zeichen der Emanzipation. Das, was die Kerle können, das können wir auch. Es gibt aber auch einen anderen spannenden Trend. Bei der Generation der heute 20- bis 30-Jährigen trinkt ungefähr ein Drittel gar keinen Alkohol mehr. Und viele reflektieren das auch ganz anders. Also, da hat sich was getan, obwohl die Politik nichts dafür getan hat.
3: Warum werden wir so leicht alkoholabhängig? Welchen Schaden nimmt das Hirn auf Dauer? Und was tut sich therapeutisch? Das weiß er, Professor Rainer Spannagel.
1: Als ich hier in Heidelberg-Mannheim ausgebildet wurde, galt noch, das Ziel muss sein, komplette Abstinenz. Und wer das nicht schafft, ist persönlich gescheitert und die Behandelnden sind auch gleich mitgescheitert. Wo stehen wir da heute?
7: Es hat sie ein bisschen was getan, aber leider nicht so viel. Dieses Abstinenzkonzept ist eigentlich Mission Impossible. Für viele Leute, für viele Suchtpatienten zu verlangen, jetzt hörst du einfach auf zu trinken, wo ist das Problem? Das wäre so ungefähr, wenn Sie zum Krebspatienten, nachdem Sie ihn erfolgreich behandelt haben, nach Hause schicken und sagen, ja, aber Sie kommen mir nicht noch mal zurück. Aber meistens kommt man halt mit einem weiteren Tumor wieder in die Klinik. Das wird ja auch nicht diskriminiert. Das ist einfach Teil der Erkrankung. Und das komplette Abstinenzkonzept zeigt hier mit dem Finger, du darfst das nicht.
1: Und du bist ein schlechter Mensch.
7: Und du bist ein schlechter Mensch und du bist ein Versager. Du hast versagt, auch in der Gruppe, in der Therapiegruppe versagt. Und das befeuert eigentlich eher noch die Problematik. Es ist für viele doch viel leichter, einen reduktionistischen Gedanken zu haben. Einfach weniger von dem Ganzen zu tun.
1: Und bringt das was?
7: Natürlich bringt das was. Und da haben wir auch tolle Medikamente, die einem helfen. Wir haben nur in dem Bereich, diese Abstinenz komplett zu erhalten, ist es sehr, sehr schwer, therapeutisch das umzusetzen. Aber jemand in Bahnen zu halten und zu sagen, na ja, statt 200 schweren Trinktagen hast du jetzt nur 50 schwere Trinktage, wäre ja eigentlich schon mal, wenn es auch von außen betrachtet, ein echter Erfolg. Also deshalb spreche ich mich immer wieder für diesen Ansatz aus, wohl wissend, dass für manche auch nur der Abstinenzweg ein gangbarer ist.
3: Eine Sucht prägt sich ein, für immer. Dummerweise verknüpft unser Hirn ganz schnell das erste angenehme Gefühl von Entspannung und Angstminderung mit dem Alkohol. Bei langjährig Abhängigen übernimmt dann ein Areal, das nicht mehr unserer bewussten Kontrolle unterliegt. Das Hirn geht auf Autopilot. Wie kommt man aus diesem Teufelskreis? Neue Medikamente werden hier getestet.
1: Oh, jetzt geht's aber los.
7: Auf die 20-prozentige Lösung.
3: Diese Ratte war 2 Wochen auf Entzug und hat jetzt die Wahl zwischen verschiedenen alkoholischen Getränken und Wasser.
1: Dieses Tempo, in der die trinkt, also die hat da wirklich drauf gewartet. Ich will kein Bier, ich will kein Wein, ich will was Hartes.
7: Ja. Also weil das Tier wirklich sehr schnell diesen Effekt spüren möchte.
1: Ja.
3: Wenn man sie lässt, trinken die Tiere weiter und richten sich zugrunde.
1: Mensch, die sind so schlau, neugierig und machen die gleichen Fehler wie wir.
3: Diese Forschung hilft, das Suchtgedächtnis besser zu verstehen. Besonders prägend ist das Rauschtrinken. Das haben wir mit den Ratten gemeinsam. Aber wir Menschen können gegensteuern. Abhängige können lernen, die bewusste Kontrolle bis zu einem gewissen Grad wiederzuerlangen.
1: Tierversuche sind immer zwiespältig. Aber was mich wundert, ist, warum regen wir uns nicht erstmal darüber auf, dass wir die ganze Zeit Menschenexperimente machen. Ungeschützte Jugendliche mit Alkohol sozusagen in Berührung bringen, verführen, die Grundlage für eine Sucht legen in einem Alter, wo das Hirn so bereit ist für jeden Scheiß wie in der Pubertät. Deutschland ist, glaube ich, in Europa das einzige Land mit diesem absurden Paragraphen, der begleitetes Trinken sogar ab 14 erlaubt. Womit hast du angefangen?
4: Bier.
1: Mit Bier?
4: Ja. Angefangen zu trinken habe ich, glaube ich, mit 11 ungefähr. Meine Mutter hat abends immer ihre paar Bierchen, später auch Weinchen getrunken.
1: Ja. Es gibt ja ein völlig unterschiedliches Bild in der Gesellschaft von betrunkenen Männern und betrunkenen Frauen.
4: Absolut.
1: Was natürlich auch mit der Verletzlichkeit zu tun hat. Hast du auch negative Erfahrungen gemacht im Rausch?
4: Ich bin schon ein paar Mal tatsächlich in Städten aufgewacht, wo ich dann am nächsten Morgen nicht wusste, wo ich bin. Das ist ein sehr erschreckendes Gefühl, weil man ja bei irgendwem geschlafen hat. In der Regel waren das dann Männer und man weiß nicht, was in der Nacht passiert ist. Wie bin ich überhaupt da hingekommen? Das weiß man in der Regel nicht mehr und das ist schon sehr schlimm. Deswegen habe ich dann irgendwann angefangen, wirklich nur noch zu Hause zu trinken. Auch so ein bisschen aus Sicherheitsgründen, weil ich halt wirklich nicht mehr wollte, dass mir sowas nochmal passiert.
3: Die Therapieangebote der Tagesklinik haben Kerstin aus der Sucht geholfen. Heute hilft sie als Genesungsberaterin anderen Betroffenen hin zu einem besseren Leben ohne Alkohol.
0: Ich habe an einem Tag, war ich im Homeoffice, im Lockdown, die 3. Flasche Wein irgendwann aufgemacht. Ich alleine zu Hause so. Und ich dachte, what the fuck, was mache ich hier eigentlich? Ich mache dasselbe wie meine Mutter, dasselbe wie mein Vater. Ich sitze jetzt alleine zu Hause und trinke mir meinen Frust weg. Hör auf damit.
8: Dann sitzt er da in der Küche am Boden und heult. Entweder, das waren wirklich original seine Worte, entweder die fahren mich morgen auf den Friedhof oder ich höre auf. Ich habe Angst, heute und die Nacht nicht zu überleben.
3: Kerstins Mann ringt sich nach 7 Jahren schwerer Alkoholabhängigkeit dazu durch, einen Entzug in der Klinik zu machen. Kerstin hat seitdem allen Alkohol aus ihrer Gastwirtschaft verbannt. Und die große Überraschung, die Gäste kommen trotzdem und auch ihr Mann lebt seitdem alkoholfrei.
8: Das war ein ganz anderer Mensch. Ja, der hat schon im Gesicht anders ausgesehen. Der war befreit, trocken. Ohne Alkohol. Ja? und sich öffentlich bei den Gästen und bei mir entschuldigt hat für die vielen cholerischen Momente. Ja, also das ist jetzt noch einmal so ein Moment. Und wo ich wirklich höchsten Respekt habe, so öffentlich zu sagen, hey, ich war jahrelanger Arschloch.
1: Wie groß ist diese Behandlungslücke, also zwischen den Menschen, die das Problem haben und denen, die Hilfe bekommen?
7: Riesig. Wir gehen davon aus, es sind 90%, die letztendlich gar nicht in eine Therapiemöglichkeit kommen. Es hat sich relativ wenig getan, weil natürlich bedeutet so eine Behandlung letztendlich schon eine Langzeittherapie. Und da sind wir allein schon durch das begrenzt. Wir hoffen, dass wir jetzt Therapieverfahren haben, die das deutlich verkürzen können. Eine ist die Psychedelika-assistierte Psychotherapie.
1: Was erleben Menschen unter Psychedelika, was sie offensichtlich auch von Alkoholabhängigkeit befreien kann?
7: Es ist sicherlich eine andere Perspektive mal einzunehmen. Ja, man kann unbelastet und unvoreingenommen auch auf sich selbst schauen. Wie gesagt, es wird nicht das Heilmittel aller Heilmittel sein. Wir sind überzeugt, dass es in die richtige Richtung geht. Ob es denn gesellschaftspolitisch auch überlebt da draußen, das ist die andere Frage.
3: Moderne Psychedelika wie niedrig dosiertes LSD oder psychoaktive Pilze erreichen in streng kontrollierten Studien Erstaunliches. Mit nur einer Therapiesitzung reduziert sich das Verlangen nach Alkohol bei manchen für ein halbes Jahr. Eine therapeutische Revolution. In einem anderen Forschungsprojekt werden intelligente Apps getestet. So hat der riskante Trinker mit dem Handy immer jemanden dabei, der auf ihn aufpasst und ihn an seine Vorsätze erinnert. So ein bisschen wie ein guter Freund. Einer der Studienteilnehmer ist Vincent.
9: Die Freitag-Samstag-Abende, wo dann nicht nur 3 oder 4 Bier sind, wo dann auch mal in Flaschenweise der Wein oder das Bier oder der Schnaps konsumiert wird, das war dann der Moment für mich, wo ich dann hellhörig wurde und mich dann auch selbst gefragt habe, zu welchem Maße ist es denn vertretbar?
3: In Zukunft sollen solche Apps das individuelle Verhalten anhand von Fragebögen und auch mit Hilfe von Echtzeitdaten vorhersagen, um Lebenshilfe in konkreten Versuchungssituationen zu geben.
1: Gibt es ein Menschenrecht auf Rausch?
7: Absolut. Das zeigt einem einfach, die Welt ist nicht so eingefahren. Ich bin nicht nur hier auf dieser Spur, auf dieser eingefahrenen Spur unterwegs, sondern ich habe eigentlich unendlich viele Möglichkeiten. Und das ist auch wiederum was Faszinierendes bei Drogen. Wir dürfen nicht nur die Sucht und die gesundheitlichen Schäden, sondern auch sowas mal im Gegenzug sehen, dass sie schon auch eine Bereicherung darstellen können. Sonst würden sie nicht über Jahrtausende ganz tief in unsere Kultur verankert werden.
3: Es gibt aber noch ein anderes Recht, das Recht auf körperliche Unversehrtheit. Menschen kommen zu Schaden, manche sogar, bevor sie überhaupt geboren wurden.
10: Weil ich schon immer gemerkt habe, dass ich nicht bin wie die anderen. Mein Verhalten, meine Art, dass ich sehr zurückgezogen bin. Und meine Eltern halt auch immer gesagt haben, dass was mit mir nicht stimmt.
3: Jenny saß knapp 2 Jahre wegen Internetbetrugs im Gefängnis. Heute ist sie auf Bewährung frei. Sie wuchs bei ihren Adoptiveltern auf und hat ihre alkohol- und drogenabhängige leibliche Mutter nie kennengelernt. Jenny hat den Verdacht, dass sie unter dem fetalen Alkoholsyndrom leidet und wendet sich deshalb an einen der wenigen Experten auf diesem Gebiet, Ludwig Spohr.
1: Wann hatten Sie selber das erste Mal dieses Gefühl, irgendwas ist mit mir anders als bei anderen?
10: Ich würde sagen, so mit 12, 13 ist mir das selbst aufgefallen, ja. Da wurde ich kriminell in dem Alter.
1: Mit?
10: Diebstahl.
3: Trinkt die Mutter während der Schwangerschaft Alkohol, kann sie selbst bei kleinen Mengen das Gehirn des Kindes dauerhaft schädigen. Diese Krankheit nennt man FASD, das fetale Alkoholsyndrom. FASD ist nicht leicht zu erkennen, denn die Diagnose setzt sich aus verschiedenen Kriterien zusammen.
11: Das erste ist, dass sie untergewichtig zur Welt kommen. Du hast nur 2300 Gramm gewogen. Du warst früh und mangelgeborenes. Das ist ein Kriterium. Das zweite ist das Gesicht. Das haben wir hier.
3: Aber auch ein unauffälliges Gesicht schließt die Diagnose nicht aus. Zudem hat etwa ein Drittel der Kinder eine normale Intelligenz. Aber das Verhalten ist auffällig und die Lernschwierigkeiten. Jenny schafft ihren Hauptschulabschluss nur knapp. Bei ihr sind im Grundschulalter die typischen Merkmale zu sehen. Die schmale Oberlippe, die abgeflachte kleine Kerbe zwischen Nase und Mund und der kleine Kopf.
11: Sie haben 51,5 und sie hat schon mit 53 Mikrozephalus, ist unter der dritten Perzentile. Das ist sehr klein.
10: Ja, ich kann eigentlich, wenn ich mir Kappen kaufe, ich habe ja eigentlich oft Kappen an und so, aber ich muss dann meistens in die Kinderabteilung gehen, weil es ist mir alles zu groß.
11: Das dritte ist all dieses große Verhaltensproblem. Kognitiv, also in der Schule nicht so gut mitkommen. Die anderen haben Schuld, nicht ich, dass auch Fehler nicht einsehen können.
10: Also meine Schulzeit war schon schwierig. Ich bin dann, wie gesagt, auch nicht mehr in die Schule. Ich habe dann da gesessen, meine Mutter konnte mir alles 50 Mal erklären und ich habe es einfach nicht verstanden. Dann bin ich halt auch irgendwann aufgestanden, weil ich keinen Bock mehr hatte. Und dann gab es immer Diskussionen, Schreierei, wie das halt so ist. Ja.
1: Aber zu diesem Zeitpunkt hat auch keiner sich die Frage gestellt, Mensch, gibt es irgendeinen handfesten Grund für so eine Lern- und Entwicklungsstörung? Weil wenn man ihnen so zuhört und so diese Puzzlesteine zusammensetzt, dann denkt man, eigentlich ist es ja ziemlich eindeutig, aber gleichzeitig hat es ja 30 Jahre gedauert, bis sie wussten, was mit ihnen los ist.
10: Ja.
11: Das ist der Skandal eigentlich.
10: Ja.
3: Bis zu 4000 Neugeborene pro Jahr haben wie Jenny das fetale Alkoholsyndrom. 10.000 haben leichtere, aber ebenfalls lebenslange Schäden. Und viel zu viele bleiben unerkannt.
11: Man muss die Diagnose sehr früh stellen, damit man den Kindern eine Chance geben kann, sich besser zu entwickeln. Vor allen Dingen ihnen zu sagen, ihr seid nicht dran schuld, dass ihr so seid, wie ihr seid. Mir tun die so leid. Und ich halte das fast nicht mehr aus, diese Schicksale, die diese Kinder unschuldig erleben müssen und durchleiden müssen und werden für dumm erklärt und werden für kriminell erklärt. Das ist hart.
3: Neben all diesem Leid ist es auch noch unfassbar teuer. Geschätzt 17 Milliarden kostet allein das fetale Alkoholsyndrom pro Jahr. Durch Kosten im Gesundheitssystem. Für die Pflegeeltern, für Justiz, Gefängnisse und so weiter. Hinzu kommen etwa 60 Milliarden gesellschaftliche Kosten. Krankheiten, Arbeitsausfälle, Reha. Die Alkoholsteuer bringt gerade einmal 3 Milliarden ein. Auf gut Deutsch, die Alkoholindustrie macht massive Gewinne, aber wir alle tragen die Kosten.
1: Ich hatte in meiner Zeit in der Kinderheilkunde mit schwergeschädigten Kindern zu tun. Und egal wie viel man an Diagnostik und Behandlung und auch oft Fremdbetreuung dort versucht zu arrangieren, was einmal im Hirn ganz früh in der Schwangerschaft kaputt ging, das kriegt man nie wieder zurück.
3: Warum landen eigentlich so viele frühgeschädigte Kinder später im Gefängnis?
11: Ich habe gerade Enkel, die sind jetzt ein Jahr. Die fassen zweimal auf den Ofen, aber dann machen sie es nicht mehr, weil sie es gelernt haben. Ein Alkoholkind würde immer wieder drauf fassen, weil es nicht speichert und nicht lernen kann.
3: Bereits ab der zweiten Schwangerschaftswoche kann FASD entstehen. Also bereits bevor viele Frauen überhaupt wissen, dass sie schwanger sind.
10: So ohne Hilfe, sag ich mal, bei mir geht es halt nicht, weil ich halt auch an mir arbeiten möchte und auch muss. So für meine Zukunft, dass ich nicht wieder kriminell werde, weil das kann ja in meinem Leben nicht so weitergehen. Ständig rein, raus ins Gefängnis. Aber bei mir ist das so, vielleicht auch durch meine Krankheit, ich mache das. Und mir ist dann, sag ich mal, erst später bewusst, so scheiße, ich habe Mist gebaut, warum habe ich das gemacht?
1: Haben Sie eine Idee, wo Ihr Leben im Bestfall hingeht?
10: Nicht ins Gefängnis ist mein bester Weg, ja.
1: Ja.
3: Es gibt noch eine andere große Gruppe, deren Leben durch Alkohol zerstört werden kann.
12: An dem Abend, da war ich mit Freunden unterwegs und wir hatten ein Problem im Auto. Und in dem Moment, wo ich auf die Straße rausgetreten bin und den Kofferraum aufgemacht habe, kam von hinten ein Fahrzeug angefahren. Und das ist mehr oder weniger ungebremst sozusagen auf unser Auto draufgefahren und mein Bein war zwischen den Stoßstangen eingeklemmt. Er und sein Beifahrer sind erstmal ausgestiegen und weggelaufen. Und ich lag dann da mehr oder weniger alleine. Irgendwann kam dann ein Mann vorbei, eben aus dem Auto, der da angehalten hat und meinte, da müssen wir irgendwas machen, das ist aufhört zu bluten. Und hat einfach seinen Gürtel ausgezogen und hat mein Bein abgebunden. Das war gleich eine echt gute Idee, weil es war schon auch eng. Also es ist nicht selbstverständlich, dass ich jetzt hier sitze.
3: Stefans Weg zurück ins Leben ist hart. Es braucht 12 Eingriffe, bis der Stumpf verheilt und stabilisiert ist.
1: Beim Rauchen hat sich die Stimmung total verändert. Es ist nicht mehr cool. Warum? Weil wir Rahmenbedingungen gesetzt haben und weil der Nichtraucherschutz nach vorne kam, juristisch. Weil so viele Leute passiv rauchend geschädigt wurden. Aber es gibt ja auch passiv Trinken.
12: Dann später wollte ich natürlich unbedingt bei der Gerichtsverhandlung dabei sein. Dort wurde eben dann explizit angesprochen, dass er eben an dem Abend 10 Bier getrunken hatte und dann nach Hause gefahren ist. Skurrilerweise hatte sein Beifahrer, glaube ich, nur ein Bier getrunken. Keine Ahnung, warum der da nicht gefahren ist.
1: Schaut man nach Island, nach Litauen, nach Schottland, nach Kanada, nach Australien, alle machen es besser als wir in Deutschland. Was wirkt, ist völlig klar. Es ist eindeutig, rauf mit den Steuern, runter mit den Verkaufsstellen, Alter kontrollieren, Werbeverbot, Marketingverbot. In Deutschland passiert genau das Gegenteil. Die Alkohollobby darf mit 200 Mal so viel Geld Werbung machen wie die Bundeszentrale für gesundheitliche Aufklärung. Da ist es nicht so überraschend, dass wir alle Bilder in unserem kollektiven Gedächtnis haben, wie Alkohol verbunden ist mit Freiheit, mit Abenteuer, mit Partys auf tropischen Inseln.
3: Wir haben nachgefragt bei den Verantwortlichen für Finanzen, Landwirtschaft, Jugend, Gesundheit und Verbraucherschutz. Niemand will die Empfehlungen der Weltgesundheitsorganisation umsetzen. Jeder wälzt die Verantwortung ab. Überall bekommen wir zu hören, nicht zuständig. Bitte wenden Sie sich an ein anderes Ministerium. Federführung nicht bei uns.
1: Das alles erinnert mich sehr an das Gebet eines Beamten. Herr, lass mich bitte nicht zuständig sein.
3: Steuert Deutschland mit Steuern? Erinnern Sie sich noch an Alkopops, diese süßen Mischgetränke, bei denen man vor lauter Zucker und Aroma nicht merkte, dass sie rund 5% Alkohol enthielten. Gerade Mädchen tranken sich damit ins Koma. 2004 führte die Politik eine Sondersteuer ein. Alkopops wurden teurer und erstmal weniger gekauft. Heute sind die Regale wieder voll von dem Zeug, aber nicht mehr mit 5%, sondern mit 10% Alkohol. Und warum? Weil die Sondersteuer ab 10% nicht mehr gilt. What? Sowas kann man sich nicht ausdenken, ist aber wahr. Mehr Schaden für weniger Steuereinnahmen. Danke Politik für dieses harte Durchgreifen.
1: Wie stark ist die Alkohollobby in Deutschland?
6: Das ließ sich 2015 ganz gut beobachten, als eine Arbeitsgruppe Maßnahmen vorbereiten sollte. Dann haben da die Brauer mobil gemacht, die Spirituosenhersteller und die Winzer, Tankstellenverbände, Werbebranche, Zeitungsverleger, Medien, Sport und allen voran der DFB. Die haben sich alle gegen Werbe- und Sponsoringverbote ausgesprochen. Und einer, der in dieser Arbeitsgruppe saß, mit dem ich freundschaftlich verbunden bin, der sagte später, also gegen DFB und Bild-Zeitung haben Sie in Deutschland keine Chance.
3: Deshalb traut sich die Politik nicht zu handeln und so bleibt Deutschland das Schlaraffenland für massenhaften Alkoholkonsum. Aber mal ehrlich, ich trinke auch mal gerne ein Bier oder einen Wein und stoße auf Festen mit Freunden mit etwas Prickelndem an. Gibt es das echtes Genusstrinken? Ich lande in der kleinsten Bar von St. Pauli.
13: Wir halten durch, wir halten aus, wir gehen heute Abend nicht mehr raus. Wir haben keine Ahnung.
1: Das ist ja hier wirklich so eine Art Wohnzimmer, oder?
14: Auf jeden Fall. Und es funktioniert auch wie ein Wohnzimmer. Leute kommen rein, kennen sich nicht, sitzen am Tresen und alle reden. Und irgendwann, nicht jeden Abend, aber an manchen Abenden, reden die Leute von da hinten nach da und der ganze Raum redet miteinander.
1: Ja.
14: Und das ist eigentlich das Besondere.
3: Bars sind ein ganz eigener Mikrokosmos. Hier wird jedes Getränk noch von Hand kunstvoll zelebriert. Bars bringen Menschen zusammen. Man trifft Leute, die man sonst nie getroffen hätte. Alkohol löst die Zunge, das kann helfen, muss aber nicht.
14: Sie lernen sich kennen, sie reden miteinander. Es hilft dann bei so einem Getränk, was du jetzt hast, dass man etwas ungezwungener ins Gespräch kommt. Was man im nüchternen Zustand vielleicht nicht macht oder nicht jeder kann. Aber mit Leuten ins Gespräch kommen, das ist das Tollste.
1: Kennst du irgendwen, der durch Alkohol interessanter wird?
14: Ha, das ist eine sehr gute Frage.
1: Ich kenne viele Leute, die das glauben von sich.
14: Ja, ich weiß.
1: Aber erlebt habe ich es nie.
14: Interessanter vielleicht nicht, aber es gibt Leute, die werden dann tatsächlich liebenswerter. Die werden ehrlicher, sie werden empathischer. Also es macht je nach Charakter mit manchen Leuten wirklich was Interessantes, wo du denkst so, Und ich glaube, es ist total wichtig, immer wieder diesen Ernst dieses Lebens, dieses Alltags aufzubrechen. Und dabei hilft das wirklich ganz gut.
13: Und ich sag, Leute, wo soll das enden?
3: Was ist die Macht des Alkohols? Rausch ist Teil des Menschseins, aber gedacht als Ausnahme vom Alltag. Wenn Rausch der Alltag wird, macht das krank. Jeden von uns. Jedes Hirn ist anfällig, auch meins. In der Politik tut sich nichts, aber zum Glück in der Forschung und in der Behandlung. Ich bin dankbar für all die ehrlichen Gespräche, für die Menschen, die ihre Lebensgeschichte mit uns teilen. Ich trinke seit diesem Film viel weniger und mache im Januar einen ganzen Monat Pause. Wäre das vielleicht auch was für Sie? Muss ja nicht ausgerechnet zum Oktoberfest oder zu Karneval sein. Das letzte Wort gebührt Jan Borris, stellvertretend für die Millionen Menschen, die durch Alkohol in der Familie zu Schaden kamen.

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1: 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Meine Eltern haben das getan, was sie getan haben. Ich kann es nicht ändern. Ich kann es heute anders machen. Aber ich kann es nicht ändern.

mich selbst zu verstecken, hat mir überhaupt nicht gut getan. Ich brauchte Mittel und Wege, dieses Gefühl irgendwie zu betäuben. Und ich denke heute so, warum? Wir haben nur dieses eine Leben, das wir leben. Und ich möchte das authentisch und ehrlich und offen leben können und nicht irgendwas verstecken müssen von dem, was ich bin, und mit Alkohol betäuben. Wofür? Für wen?

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7: Guten Abend und herzlich willkommen zur Hessenschau Spätausgabe. Das Kreuzfahrtschiff Hondius, auf dem das Hantavirus ausgebrochen war, ist gestern evakuiert worden. Heute Nacht sind 4 deutsche Passagiere, die auf diesem Schiff waren, im Uniklinikum Frankfurt durchgecheckt worden. An dem Virus waren mindestens 6 Menschen erkrankt, 3 Menschen starben. Das Thema heute.
8: In der Nacht erreichen 4 deutsche Kreuzfahrtpassagiere per Sondertransport die Uniklinik Frankfurt. Nach dem Hantavirus-Ausbruch auf der Hondius zeigen sie bisher zwar keine Symptome, müssen jetzt aber in Quarantäne. Alle aktuellen Entwicklungen und warum Sie sich keine Sorgen vor einer neuen Pandemie machen müssen, heute bei Das Thema. Vom Schiff erstmal ins Krankenhaus. So haben sich die Kreuzfahrtpassagiere das Ende ihrer Traumreise sicher nicht vorgestellt. In der Nacht auf Montag bringen Einsatzkräfte die 4 Deutschen per Sondertransport in die Frankfurter Uniklinik.
9: Potenziell sind ja diese Menschen ansteckend, also könnten eine gefährliche Krankheit in sich tragen. Das heißt, man muss entsprechend unter Sicherheitsbedingungen arbeiten. Das heißt, die Fahrzeuge sind spezialisierte Fahrzeuge, die eben dafür sorgen, dass nichts aus den Innenräumen an die Außenluft gelangt. Und das Personal muss natürlich auch entsprechend geschult sein.
8: In der Klinik gibt es eine Isoliereinheit für Patienten mit gefährlichen Viruserkrankungen. Hier ältere Bilder der Station. Die 4 Passagiere werden hier untersucht und beobachtet. Bisher haben sie keine Symptome. Die Uniklinik sagt dazu am Nachmittag.
10: Wir haben sie jetzt dann tatsächlich hier in Frankfurt im Groben bis zu den Mittagsstunden versorgt. Das ist jetzt auch so ein bisschen ein gestaffelter Ablauf. Und die sind jetzt irgendwie tatsächlich auf dem Weg in ihre Heimatbundesländer.
8: Dort müssen sie in Quarantäne. Wo und wie lang, das regeln die jeweiligen Gesundheitsämter. Die Inkubationszeit, also die Zeit zwischen Infektion und Symptomen, liegt bei 2 bis 4 Wochen. Hantaviren werden in Europa vor allem durch den Kot oder Urin von infizierten Nagetieren übertragen.
9: Wir haben im Jahr 2024 etwas über 400 Fälle mit Hantavirus-Infektionen ans Robert-Koch-Institut gemeldet bekommen. Die Dunkelziffer wird wahrscheinlich um das mindestens 10-fache höher sein, weil die meisten merken es nicht. Die es merken, da ist die Niere sehr stark beteiligt die klassischen Symptome, die wir kennen, plötzlich auftretendes hohes Fieber, Kopfschmerzen, Schwindelgefühl, Schwächegefühl und so weiter.
8: Die Passagiere des Kreuzfahrtschiffes infizieren sich allerdings mit der deutlich gefährlicheren südamerikanischen Andes-Variante.
9: Das Andes-Virus ist hier eine Ausnahme. Das Andes-Virus, was in Südamerika heimisch ist, kann von Mensch zu Mensch übertragen werden und hat von der Fallsterblichkeit her einen sehr hohen Wert. Ungefähr 30 bis 40% der Betroffenen können versterben.
8: Auf dem aus Argentinien kommenden Schiff sind eine Deutsche und ein niederländisches Ehepaar gestorben. Insgesamt gibt es bisher 6 bestätigte Hantavirus-Fälle, 2 sind heute neu dazugekommen. Viele Menschen machen sich deshalb gerade große Sorgen, das Corona-Trauma sitzt tief. Einige fragen sich, wird das die nächste Pandemie? Kommt bald ein neuer Lockdown? Experten geben aber eindeutig Entwarnung.
9: Also es ist keinster Weise ein Virus, was ein Pandemiekandidat sein kann. Die Übertragung von Mensch zu Mensch ist sehr selten und erfordert extreme Umstände, wie zum Beispiel auf diesem Kreuzfahrtschiff. Das heißt also, ein Pandemierisiko mit Hantaviren besteht definitiv nicht.
8: Und auch die Bundesgesundheitsministerin meldet sich am frühen Abend nochmal zu Wort.
11: Wir haben an der Stelle die notwendige, erforderliche Sicherheit, die notwendigen Vorkehrungen eben angewandt, um für alle Passagiere, alle Besatzungsmitglieder, die restliche Bevölkerung höchstmöglichen Sicherheitsstandard zu haben. Das ist das Standardvorgehen, aber ich kann noch mal sagen, für die Allgemeinbevölkerung besteht ein sehr geringes Risiko an der Stelle.
8: Ob sich noch weitere Hondius-Passagiere infiziert haben, das wird sich in den kommenden Wochen zeigen.
7: 300 Filialen von Tegut suchen Käufer. Denn die bekannte Supermarktkette aus Fulda wird zerschlagen und von mehreren Mitbewerbern übernommen. Edeka will einen Großteil der Filialen kaufen. Rewe und Aldi haben auch Interesse. Und jetzt kommt noch ein neuer Interessent dazu, mit einem etwas anderen Ladenkonzept.
1: Tegut Bieterkampf gibt es einen neuen Player. Thomas Gutberlet, früher selbst Geschäftsführer von Tegut und Enkel von Gründer Theo.
6: Guten Morgen.
1: Heute leitet er Tante Enso, eine 24-Stunden-Ladenkette auf dem Land.
12: Tante Enso hat so vor viereinhalb Jahren begonnen, das Konzept voranzutragen. Und in der Zeit sind immerhin jetzt schon 87 Märkte entstanden. Also eine ordentliche Zahl. Im letzten Jahr sind fast 40 Märkte dazugekommen. Und insofern sehen wir ja, dass das wirklich ein Bedarf ist, der da ist.
1: Das Konzept von Tante Enso ist einfach. Kunden betreten mit einer persönlichen Zugangskarte den Laden und kassieren einfach selber ab, rund um die Uhr. Die Kasse selbst ist nur noch ein paar Stunden die Woche besetzt. An 36 Tegut-Standorten will Tante Enso künftig das Ruder übernehmen, mitsamt der Mitarbeiter. Doch wie viele davon braucht es noch bei so einem automatisierten Supermarkt?
12: Die Arbeit wirkt ja nicht wirklich weniger. Also das Kassieren ist ja nur ein ganz kleiner Teil der Arbeit. Sie sehen das ja auch, wenn Sie hier reinkommen. Das geht los mit Ware auffüllen, sich um Obst und Gemüse kümmern. Also sind ja sehr, sehr viele Tätigkeiten. Und dafür werden wir auch in Zukunft Menschen brauchen. Und deswegen übernehmen wir auch alle Arbeitsverträge bei den Märkten, die wir übernehmen.
1: Eine weitere Besonderheit: Tante Enso gibt es nur auf dem Land. Die Läden finanzieren sich zum Teil durch Genossenschaftsanteile. Damit ein Tante-Enso-Laden sich rechnet, müssen Anwohner eine bestimmte Menge Anteile kaufen. In Mansbach haben sie genau das vor einem Jahr gemacht. Und die Anwohner sind immer noch zufrieden.
13: Eigentlich täglich. Wasser, Lebensmittel, was man täglich braucht für den täglichen Einkauf.
14: Ich als Jugendlicher bin jetzt kaum mobil hier, außer mit dem Bussen auf dem Dorf. Und da bin ich natürlich glücklich, dass ich das jetzt vor der Tür habe. Ne?
1: Die Ware im Regal kommt übrigens von einem alten Bekannten, Rewe. Experten glauben deshalb, auch Tante Enso wird ein großes Problem nicht lösen können, dass am Ende die großen Supermarktketten immer mächtiger werden.
15: Die großen Konzerne haben schon 85-90% der Märkte. Und dann haben wir auch deutschlandweit einen negativen Effekt, den wir natürlich hier in der Region besonders stark haben, weil dann das Angebot besonders stark eingeschränkt ist.
1: Für den Verbraucher könnten durch den geringeren Wettbewerb höhere Preise kommen, so die Befürchtung. Welche 36 Tegut-Läden Tante Enso genau übernehmen möchte, ist übrigens geheim. Fest steht nur, die Läden sind auf dem Land und Anwohner müssen auch hier Genossenschaftsanteile kaufen.
12: Ja, wir brauchen auch in diesem Fall eine Quote an Teilhabern innerhalb der Gemeinschaft vor Ort, weil wir glauben, ohne dieses gemeinsame Gefühl, dass es unser Laden ist, ist so eine ländliche Versorgung langfristig nicht zu gewährleisten.
1: Eine Garantie, dass alle Tegut-Märkte unter Tante Enso auch bleiben, gibt es also nicht. Außerdem muss noch das Bundeskartellamt der Übernahme zustimmen.
7: Damit eine Demokratie funktioniert, gibt es Regeln. Und die Grünen im Landtag finden, dass die schwarz-rote Landesregierung sich an die Regeln nicht hält. Die Grünen haben deswegen den Hessischen Staatsgerichtshof eingeschaltet. Vor allem das Wirtschaftsministerium informiere die Opposition nicht gut genug.
16: Die Grünen im Landtag sind sauer. Wenn es um die Rechte der Abgeordneten geht, vergeht ihnen der Appetit. Mehr als die Hälfte ihrer Anfragen beantwortet die Landesregierung nicht fristgerecht oder unzureichend.
17: Der Umgang der Landesregierung mit diesem Parlament spottet jeder Beschreibung, auch die Fristen. Die Fristen, die nicht eingehalten werden, doppelt Verlängerungen beantragt werden, so kann eine Regierung nicht mit einem Parlament umgehen und das muss jetzt geändert werden.
16: Zum Beispiel haben die Grünen über mehrere Wege versucht, an ein Gutachten im Auftrag des Wirtschaftsministeriums zu kommen. Thema darin ist die aktuelle Wohnungssituation in Hessen.
17: Es geht darum, festzustellen, wo angespannte Wohnungsmärkte sind und wo nicht. Und deswegen ist auch die Beantwortung dieser Anfrage für uns so wichtig. Wir haben mehrfach nachgefragt. Wir haben Anfragen gestellt, wir haben mündliche Fragen gestellt, wir haben Briefe geschrieben. Herr Mansouri hat immer wieder abgelehnt, uns diese Antworten zu geben. Und jetzt müssen wir den Staatsgerichtshof anrufen und ihn bitten, festzustellen, dass die Landesregierung rechtswidrig arbeitet.
16: Das Wirtschaftsministerium weist die Vorwürfe zurück. Sie hätten immer ausreichend informiert. Der Wirtschaftsminister blickt gelassen auf eine Entscheidung des Staatsgerichtshofs. Wann das Gericht eine Entscheidung fällt, ist unklar.
7: Früher waren Nachtwächter in jedem Ort für die Sicherheit der Menschen zuständig. Sie warnten vor Feuern, vor Dieben, hatten eine Lanze, ein Horn und eine Laterne. Heute sind Nachtwächter dazu da, Menschen zu unterhalten und ihnen bestimmte Orte mal von einer ganz anderen Seite zu präsentieren, wie in Marburg.
6: Die Dämmerung setzt ein, Arbeitsbeginn für Willi Stehling. Noch ist er in seiner Alltagskleidung unterwegs, doch bei seinem Freund Wolfgang im

0: Und lasst euch sagen, unsere Uhr hat 10 geschlagen.
1: Und dann geht die Tour los. Wie so oft an diesem Abend, Treppen hinauf. Willi Stehling war früher Lehrer. Im Ruhestand suchte er sich dann ein neues Publikum und wurde Nachtwächter.
2: Nachtwächter reizte mich eben, dass man auf eine besondere Art mit Menschen zusammenkommt. Die Leute, die eine Nachtwächterführung mitmachen wollen, die wollen Infotainment haben. Die wollen nicht nur informiert werden über Historie, sondern sie wollen auch Anekdoten hören. Und diese Mischung zu bringen, das ist äußerst reizvoll.
1: Das kommt auch bei den Gästen gut an. Noch in diesem Jahr wollen die 13 Nachtwächter ihren 50.000. Besucher durch Marburg führen. Immer wieder geht es in den Touren um ganz praktische Dinge. Zum Beispiel, wie man Handwerksmeister wurde.
2: Die Meisterstellen waren begrenzt. Aber wenn ein Meister starb, dann konnte man schnell Meister werden. Aber man musste die Witwe heiraten. Und da kamen manche Gesellen in Gewissensnöte. Werde ich in meinem Leben doch mal Meister werden? Ne?
1: Willi Stehling hat, bevor er Nachtwächter wurde, viel gelesen. Denn Quatsch wollte er den Menschen nicht erzählen, vielmehr etwas über Marburg mitgeben. Zum Beispiel, wie die Hausnummern entstanden.
2: Und als dann 1767 die erste Feuerversicherung eingeführt wurde, da wurde die Hausnummerierung eingeführt. Man begann am Barfüßer Tor mit der Nummer 1 und endete am Werderweg mit der Nummer 815.
1: Zum Job der früheren Nachtwächter gehörte es auch, Betrunkene nach Hause zu bringen.
2: Seine Frau macht die Tür auf, nachdem geklopft wurde, und sieht ihren Mann in der Schubkarre liegen. Und ihr schwante sogleich, was los war. Hat er denn wieder gesoffen? Hat er denn wieder Karten gespielt? Hat er denn wieder alles verloren? Hat er? Ach, wenn er doch verrecken tät. Ist er!
1: Unzählige Treppenstufen später gibt es dann oben an der Lutherkirche noch ein kleines Highlight mit Blick über die Stadt. Einen Nachtwächterschnaps. Ein Kräuterlikör, der aber nicht jedermanns Sache ist. Und dann geht die Tour auch schon so langsam zu Ende. Allen hat's gefallen.
3: Wenn es so in der Dämmerung schon losgeht oder schon dann immer dunkler wird, die Beleuchtung einsetzt mehr und mehr, ist schon eine tolle Atmosphäre.
4: Als Marburgerin fand ich es sehr, sehr spannend, muss ich sagen, weil man kennt ja doch viele Ecken nicht. Also wir haben öfter heute gesagt, man hat sich manchmal sogar wie in einer anderen Stadt gefühlt.
2: Ich gehe nach Hause in dem Gefühl, das hat den Leuten höchstwahrscheinlich Spaß gemacht und mir auch.
1: Die Nachtwächtertouren sind immer freitags. Dann geht es wieder durch Marburgs enge Gassen, hinauf und hinab.
5: Zum Wetter. Seit gestern Abend hat es ordentlich geregnet in Hessen. Bis heute Nachmittag kamen in Eschenburg 27 Liter Regen pro Quadratmeter runter, in Reinhardshagen 25 Liter, in Bad Camberg waren es 21 Liter Regen pro Quadratmeter und in Offenbach 19 Liter. Heute Nacht lassen die Schauer bald nach, bevor in Nordhessen neue Schauer aufziehen. Oberhalb von etwa 600 Metern fällt dabei Schneeregen und Schnee. Morgen zieht schauerartiger Regen durchs Land. Im Bergland fällt oberhalb von 600 bis 800 Metern wieder Schneeregen oder Schnee. Dazwischen zeigt sich zwar ganz selten mal die Sonne, am Nachmittag gibt es aber auch mal Gewitter. Stellenweise muss in der Nacht mit Bodenfrost gerechnet werden. 5 Grad werden es in Frankfurt. Morgen werden in den Hochlagen 5 bis 10 Grad erreicht, in Südhessen bis 14 Grad. In den kommenden Tagen bleibt es unbeständig in Hessen. Immer wieder gibt es Schauer oder gewittrige Regengüsse. Dazu bleibt es kühl und auch ab und zu windig. In den Regenpausen zeigt sich manchmal die Sonne.
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0: Jan P. sitzt seit 43 Tagen in Untersuchungshaft. Die Ermittler brauchen sein Geständnis, um eine Anklage wegen Mordes zu erheben. Nun hat er einer zweiten Vernehmung zugestimmt. Die Beamten haben sich wochenlang darauf vorbereitet. Werden sie Erfolg haben?
1: Der Jan hat in der Vernehmung erstmal gar nicht viel gesagt. Also er war sehr wortkarg. Ja, hat tatsächlich einsilbig, möchte man schon fast sagen, geantwortet. Mal mit Ja, mal mit Nein, mal hat auch einfach gar nichts gesagt. Wir haben tatsächlich ja einen Fahrplan gehabt, wie wir die Vernehmung durchführen wollten und mussten aber auch relativ zeitnah sofort von diesem Fahrplan ein ganzes Stückchen weit abweichen. Wir sind dann dazu übergegangen, dass wir ihm alles vorgehalten haben, was wir an Erkenntnissen hatten, was dazu geführt hat, dass der Jan im Prinzip immer weiter dicht gemacht hat. Wir haben auch schon, bevor wir die Vernehmung durchgeführt haben, haben wir uns ja mit dem Jan beschäftigt. Was mag der Jan, was mag er nicht? Ne? Und uns war ja von Anfang an klar, er ist starker Raucher gewesen und er ist, ja, man möchte schon fast sagen, süchtig nach Energydrinks gewesen. Also haben wir vorher, vor Beginn der Vernehmung, eine ganze Batterie an Energydrinks gekauft und Zigaretten und so weiter und haben ihm dann die Möglichkeit gegeben, dass er auch während der Vernehmung rauchen konnte, dass wir auch auf seine Bedürfnisse da eingegangen sind. Dann ist es im weiteren Verlauf der Vernehmung tatsächlich so gewesen, dass ich ihn dann gefragt habe, ob er was trinken möchte und was er trinken möchte. Und damals hat er gesagt, er hätte gerne eine Dose Energy Drink. Und die hatten wir halt vorher besorgt. Und dann bin ich rausgegangen und habe zwei Dosen geholt und habe dann, um vielleicht sogar noch ein bisschen mehr eine Basis mit ihm zu finden, gesagt, ich probiere das jetzt auch mal. Er hat die Situation genossen, dass er was sich wünschen konnte und die Aufmerksamkeit bekommen hat von uns. Und das war auch danach so ein bisschen der Eisbrecher. Er hat uns dann immer mehr geantwortet, hat aber uns dann irgendwann im Laufe der Vernehmung mal völlig überrascht. Nachdem wir ihm nämlich vorgehalten haben, was wir alles wissen, auch zur Fahrtstrecke und so weiter, sind wir irgendwann mal zu dem Punkt gekommen, dass wir ihn ganz klar gefragt haben, was ist denn passiert, als ihr an dem Tatort angekommen seid. Und dann hat der Jan uns die Geschichte vom Pferd erzählt. Also es war so kurios, das ist was ich nie wieder vergessen werde. Jan hat uns dann erzählt, dass er mit Eileen zu einer Bank gefahren ist, mitten in der Nacht. Dann hätte Eileen dort auf der Weide Pferde stehen sehen. Eileen hätte dann reiten wollen, er hätte ihr noch auf das Pferd raufgeholfen und die Eileen sei dann vom Pferd gestürzt und hätte sich nicht mehr bewegt, wäre sofort tot gewesen. Damit hat er uns damals eiskalt erwischt. Also mit dieser Geschichte hat bei uns keiner gerechnet. Und ich war auch tatsächlich erstmal in dem Moment eigentlich sprachlos. Der Anwalt hatte dann versucht, diese Vernehmung abzubrechen oder beziehungsweise die Vernehmung zu beenden, indem er einfach mehr oder weniger stehen lassen wollte, dass es sich hierbei um Unfalltod gehandelt hatte.
0: Thomas Hauburger verfolgt die Vernehmung aus dem Nachbarraum. Plötzlich hat er eine Idee, wie er ihn aus der Reserve locken kann. Er weiß, dass Jan P. bei der Freiwilligen Feuerwehr aktiv ist und auf solche Themen reagiert.
2: Wir wussten, dass es bestimmte Punkte gab, auf die er anspricht. Zum Beispiel das Thema Rettungsdienst, Polizei. Das war etwas, wo er definitiv bereitwillig immer zur Auskunft gegeben hat. Er hat von einem Verkehrsunfall berichtet, der sich unmittelbar vor dem Treffen mit Aline ereignet haben soll, wo er erste Hilfe geleistet hat. Da war mir aufgefallen, dass ihm das sehr wichtig war. Und diesen Punkt habe ich mit ihm nochmal aufgegriffen und habe ihm vor Augen gehalten, wenn er doch ein Mensch sei, der für erste Hilfe einsteht, warum hat er diese erste Hilfe eigentlich nicht bei Aline geleistet? Das war ein absoluter Aha-Moment in dieser Vernehmung, weil er darauf keine Antwort geben konnte. Ich habe ihn dann mit rechtsmedizinischen Befunden konfrontiert und gesagt, passen Sie auf, wenn das Mädchen vom Pferd gefallen ist und aufgrund dessen verstorben ist, dann müssen sich dort knöcherne Verletzungen zeigen, die sind aber nicht abbildbar. Das heißt, Ihre Geschichte kann nicht stimmen.
1: Der Jan ist dann immer weiter in sich zusammengesunken, bis er irgendwann dann einfach die Tötung von der Eileen gestanden hat. Das war ein sehr eindrücklicher Moment für alle in diesem Konstrukt, weil er ist dann tatsächlich aufgefordert worden zu sagen, wie er das gemacht hat. Dann hat er halt gesagt, mit den Händen. Und dann hat er seine Dose genommen und hat an der Dose vorgemacht, wie er Alina erwürgt hat. Dass er das an der Dose vorgeführt hat, war tatsächlich, das war ein total komischer Moment. Das war für mich auch ein tatsächlich sehr erschreckender Moment, weil ich auf die Hände von ihm geguckt habe und habe in dem Moment gedacht, um Gottes Willen, das, was der jetzt mit dieser Dose macht, das hat er auch mit dem Mädchen gemacht. In dem Moment ist irgendwie ganz, ganz viel Last von zumindest mir abgefallen, weil ich in dem Moment gemerkt habe, okay, unsere Ermittlungen sind in die richtige Richtung gelaufen.
2: Das sind Bilder, die kriegt man nicht aus dem Kopf. Die brennen sich ein. Und die sagen auch natürlich etwas über die Person aus, die so etwas demonstriert.
0: Die Beamten haben ein Geständnis. Warum Jan P. Aileen tötete, verrät er jedoch nicht. Die Vernehmung endet, das Mordmotiv bleibt ungeklärt.
2: Nach der Vernehmung waren wir aus Sicht eines Ermittlers natürlich gesprochen, erstmal erleichtert, dass wir belastbare Anhaltspunkte dafür haben, dass Aileen vorsätzlich getötet worden ist, was uns aber auch vor dem Hintergrund der rechtlichen Einordnung, ob es sich um einen Totschlag oder um einen Morddelikt handelt, besonders relevant war, war die Frage der Tatmotivation. Warum hat er es getan? Und da spielte die noch immer nicht aufgefundene Kleidung, also die Unterwäsche von Aileen, eine große Rolle. Im Rahmen der Vernehmung hatte ich ihn gefragt, ob er bereit ist, uns diesen Ablageort zu nennen. Und da hat er eingewilligt.
1: Wir sind mit einem Riesentross Polizeiaufgebot rausgefahren. Der Jan war an mein Handgelenk gefesselt. Hinter uns waren ganz, ganz viele Polizeibeamte. Auch der Herr Hauburger ist noch mitgefahren. Und dann sind wir als erstes tatsächlich dahin gefahren, wo er die Kleidungsteile abgelegt hat. Er wusste sehr, sehr genau noch, wo er das hingeworfen hat, obwohl die Örtlichkeit so eine Orientierungshilfe gar nicht so wirklich gegeben hat. Und im Waldstück haben wir dann tatsächlich die Bekleidungsteile, eine Leggings und auch die Unterwäsche von Aileen gefunden. Er hat uns im Laufe der Vernehmung auch gesagt, wo er Aileen getötet hat. Da wir das tatsächlich bis zu diesem Zeitpunkt gar nicht wussten, haben wir ihn dann gebeten, mit uns die Tatörtlichkeit aufzusuchen. Es ist tatsächlich so, dass wir dann zu einer Bank gefahren sind, die sich an der Ortsrandlage in dem Bereich bei Butzbach-Kleeberg befunden hat. Wir sind dann zu dieser Bank gegangen und der Jan hat uns dann dort gezeigt, wie er mit der Aileen auf dieser Bank gesessen hat. Und dann hat er uns auch dort gezeigt, wie er Aileen dort erwürgt hat.
0: Doch warum hat Jan P. Aileen in der Nacht getötet? Was war sein Motiv?
1: Wir haben ihn das ganz deutlich gefragt, gab es denn Streit, gab es Probleme in irgendeiner Form? Da hat er nichts zu gesagt. Er hat auch nie was zu dem Motiv oder zu einem sexuellen Hintergrund dieser Tat gesagt. Das hat er weder in der Vernehmung noch vor Ort gemacht. Wir waren damals schon davon überzeugt, dass es sich hierbei rein um einen Sexualmord gehandelt haben kann.
0: Ob die Tat ein sexuelles Motiv hatte, könnten Spuren an Aileens zerschnittener Unterwäsche zeigen. Experten des LKA in Wiesbaden untersuchen die Kleidungsstücke genau.
3: Die Kleidung ist uns übersandt worden, auch mit dem Hinweis, dass sie beschädigt ist. Und die Dienststelle hat eine Hypothese, wie das passiert sein kann und hat uns natürlich dann beauftragt, mal zu schauen, kann das sein, ist das plausibel? Bei den Kleidungsstücken handelt es sich um eine schwarze Radlerhose, einen weißen Slip, einen pinkfarbenen BH. Was ein bisschen auffällig war, die waren zerschnitten, und zwar die Radlerhose war aufgeschnitten, der Slip war aufgeschnitten und auch die BH-Träger waren durchtrennt. Wir haben die Kleidung uns dann hier visuell und zum Teil auch mikroskopisch angeguckt. Man kann an Kleidungsstücken ganz gut erkennen, ob scharfkantige Durchtrennungen dran sind oder ob eher Rissspuren vorhanden sind. Wir hatten hier Synthetikkleidung und hatten da sehr glatte Schnittkanten. Das sprach also deutlich dafür, dass hier ein scharfes Werkzeug eingesetzt worden ist. Die durchschnittene Kleidung war natürlich insofern auffällig, dass die auf der Vorderseite durchschnitten war, dass im Slip auch der Schrittbereich durchschnitten war. Da kann man natürlich schon vermuten, dass da von der Motivlage ein sexuelles Motiv dahinter steckt.
0: Endlich ein eindeutiger Hinweis auf eine Sexualtat. Welche Schlüsse zieht die Textilexpertin aus den Schnitten? Was verraten sie über den Ablauf der Tat?
3: Wenn Kleidung zerschnitten wird, ist ja die Frage, wie ist es genau passiert? Und es gibt ja mehrere Möglichkeiten. Zum einen kann man natürlich streng genommen die Kleidung auch mit einem scharfen Werkzeug auf dem Körper zerschneiden. Wenn ich das aber mache, verletze ich im Prinzip den Träger der Kleidung doch durchaus deutlich. Und das hätte man auch bei der Obduktion festgestellt. Wenn die Person, die die Kleidung getragen hat, nicht verletzt ist, spricht vieles dafür. Und es macht auch mehr Sinn, dass man die Kleidung mit einem Messer vom Körper wegschneidet. Das heißt, man muss also reingreifen, zum Beispiel in den Bundbereich, und dann nach unten weg die Kleidung aufschneiden. Ab dem Zeitpunkt, wo wir wussten, dass die Kleidung, die gefunden worden ist, zerschnitten ist, hat sich natürlich die Frage gestellt, was ist das Tatwerkzeug? Und die Ermittler sind dann nochmal losgezogen und haben zahlreiche mögliche Tatmittel mitgebracht. Und es gab dann tatsächlich ein Messer, was in der Wohnung des Beschuldigten oben auf dem Schrank liegend aufgefunden worden ist. Und da sind uns an der Messerklinge direkt beim Anschauen massenhaft Fasern aufgefallen, ganz kurze Stückchen, wie sie so typischerweise vorkommen, wenn Textilien zerschnitten werden. Wir haben dann noch die Fasern von der Messerklinge verglichen mit den Kleidungsstücken. Wir hatten über 500 Fasern, die zu der Radlerhose gepasst haben, gefunden. Und über 250 Fasern, wie sie in dem Slip verarbeitet sind. Das sind also Zahlen, die nur durch so einen Schneidevorgang zu erklären sind. Und damit war uns schon sehr schnell klar, das muss das Tatmesser gewesen sein.
0: Die Experten des LKA entdecken ausschließlich die DNA von Jan P. an dem Messer. Damit steht fest, er hat Aileens Kleidung zerschnitten. Mit diesen Ergebnissen schließen die Beamten ihre Ermittlungen ab.
2: Die Staatsanwaltschaft hat Herrn P. dann Ende 2022 angeklagt. Ihm wurde insbesondere zur Last gelegt, einen Mord begangen zu haben. Entweder zur Befriedigung des Geschlechtstriebs oder aus Gründen der Verdeckungsabsicht. Ihm wurde Entziehung Minderjähriger zur Last gelegt, Nötigung und auch Fahren ohne Fahrerlaubnis. Und daneben noch ein weiterer Vorwurf, nämlich das sich Verschaffen kinderpornografischer Inhalte.
4: Heute beginnt vor dem Landgericht Gießen ein Prozess gegen den Mann, der vor rund einem Jahr die 14-jährige Aileen ermordet haben soll.
5: Wie es dazu kam, das wird das Gericht klären müssen.

Das ist ein Prozess, der ja sehr öffentlichkeitswirksam ist, beziehungsweise die Öffentlichkeit sehr interessiert. Jan P. ist ein besonderer Angeklagter gewesen. Und zwar deshalb, weil der anders als andere Angeklagte relativ selbstbewusst in diesen Gerichtssaal gelaufen ist.

0: Jan P. hatte immer die Anstaltskleidung an, die man bekommt, wenn man vielleicht keine eigenen Klamotten mehr hat oder die eigenen Klamotten nicht anziehen will. Und das ist ein weinrotes Hemd. Und das trug er an jedem einzelnen Prozesstag. Und wir haben in diesem Prozess sehr viele Zeuginnen und Zeugen gehört, die ihn kannten und die ihn erlebt haben und die ihn alle als, ich würde sagen, extrem ungepflegt beschrieben haben. Und wenn man ihn da gesehen hat, mit seinen schmutzigen Haaren, immer denselben Klamotten, dann konnte man sich das schon vorstellen. Es ist ihm egal. Es ist ihm offensichtlich egal, was andere über ihn denken. Der hat längst aufgegeben oder vielleicht hat er auch niemals ein Gefühl dafür entwickelt. Und so saß der auch da. Der hat es halt über sich ergehen lassen. Jan P. saß da und wirkte bisweilen gelangweilt, aber der wirkte nie mitgenommen, nie angefasst.
1: Das war auch der Tag, an dem Alins Mutter zum ersten Mal den Gerichtssaal betrat. Sie wollte sich dieser Situation stellen. Sie wollte wissen, was ihrer Tochter widerfahren ist. Eine, wie ich finde, große Stärke, die diese Frau an diesem und in den Folgetagen bewiesen hat.
2: Alins Mutter äußert sich erstmals öffentlich über ihre Tochter, den Tag ihres Verschwindens und die Veränderungen, die sie vor der Tat an ihr bemerkte. Im Prozess bittet sie, nicht gefilmt oder fotografiert zu werden.
0: In diesem Gerichtssaal haben schon, glaube ich, alle wahrgenommen, wie schwer das für Alins Mutter ist, dort auszusagen. Und ich glaube auch, dass alle in diesem Gerichtssaal, vielleicht außer Jan P., wahrgenommen haben, was für eine Größe diese Frau hat, was für ein Mut auch dazugehört, all das vor Gericht zu sagen, also auch sich die selbstkritischen Fragen zu stellen. Wo hätte ich besser hinhören müssen? Habe ich vielleicht doch einen Fehler gemacht? Sie hat uns ein Bild gezeichnet, wie das nur Angehörige können, von Aileen. Aileen war ein schüchternes Mädchen, ein zurückhaltendes Mädchen, ein Mädchen, das alleine nicht mal zur Dönerbude gegangen ist. So hat die Mutter sie beschrieben. Und die Mutter hat aber auch beschrieben, wie Aileen sich verändert hat in den Wochen vor der Tat. Und die Mutter hat das auch gemerkt. Und sie hat Aileen auch darauf angesprochen. Aileens Mutter hat auch gesagt, dass sie auffiel, dass Aileen plötzlich am Badesee kein Bikini mehr tragen wollte, dass sie sich mehr verhüllt hat und dass sie noch zurückgezogener war, als sie das ohnehin schon war. Und die Mutter hat sogar nachgefragt, hast du Probleme in der Schule, bist du vielleicht gemobbt oder so? Das hat sie alles verneint. Aileens Mutter hat versucht, so ruhig und so sachlich, wie es ihr irgendwie möglich war, zu erzählen, wie sich Aileen verändert hat. Und dadurch war das noch viel eindrücklicher, als wenn wir da eine Frau hätten sitzen sehen, die die ganze Zeit geweint und geschluchzt hätte, was doch jeder hätte verstehen können. Und dann kommt noch hinzu, dass Aileens Mutter auch noch diese Stärke besitzt, zu sagen, wir müssen da was draus lernen, nämlich den Umgang mit unseren Kindern, die im Internetzeitalter groß werden, mit all den Verlockungen und den Gefahren, die das in sich birgt.
2: Es ist ein emotionaler Moment im Prozess. Der Auftritt von Aileens Mutter berührt das Publikum im Gerichtssaal. Der Angeklagte bleibt davon unbeeindruckt.
3: Mittlerweile ist Halbzeit im Prozess vor dem Landgericht Gießen. Der Angeklagte Jan P. hat schon ausgesagt und behauptet, dass er Aileen im Streit getötet habe. Heute ging es darum, wie glaubwürdig diese Aussage ist. Und dafür wurde auch die Kleidung des Mädchens untersucht.
1: Der Angeklagte hatte die Möglichkeit, sich zu äußern. Er selbst hat zu dem Tatvorwurf geschwiegen, hat aber über seinen Verteidiger eine Erklärung abgegeben, hat grundsätzlich die Tötung eingeräumt, hat sich zur Motivlage aber nicht verhalten, hat zwischen den Zeilen angedeutet, dass er kurz vor der Tötung von Aileen provoziert und beleidigt worden sei und dass das Cuttermesser erst später zum Einsatz gekommen sei, nämlich als Aileen bereits sich im Wasser befunden habe. Dort hätte er die Kleidung entfernt, damit man die nicht so leicht sehen kann. Der Staatsanwaltschaft ist es gelungen, diese neuen Angaben zu widerlegen. Zum einen war es schlicht unzutreffend, dass Aileen den Täter provoziert hat vor der Tat. Das konnte man anhand des Rekonstruktionsvideos beweisen, aus dem sich nämlich ergab, dass der Angeklagte angegeben hat, dass nämlich gerade keine Beleidigung stattgefunden hat. Das hatte er offenbar im Prozess vergessen.
4: Der Beschuldigte hat ja dann angegeben, das Mädchen ins Wasser verbracht zu haben und die Kleidung im Wasser aufgeschnitten zu haben. Das ist allerdings mit dem Spurenbild nicht zu erklären, also das ist auszuschließen. Das Spurenbild am Messer spricht definitiv dagegen. Wenn ich mit dem Messer im Wasser hantiere, bleiben nicht so viele Fasern hängen, dann wird das abgespült, also das ist absolut unglaubwürdig.
2: Freunde und Bekannte von Jan P. treten vor Gericht auf. Sie zeichnen ein düsteres Bild des Angeklagten. Ein Psychiater, der in der U-Haft mit ihm sprach, berichtet im Prozess von diesen Gesprächen.
0: Ich glaube, das kann man ganz gut in dem Satz zusammenfassen, den er zu dem Gutachter gesagt hat, nämlich auf die Frage, was erwartet er sich eigentlich im Knast? Und da hat er gesagt, auf gar keinen Fall eine Therapie, Medienkonsum ohne Ende und ohne Einschränkungen und ansonsten seine Ruhe. Und das passt zu dem Bild, das er vermittelt hat in diesem Prozess. Jan P. ist, glaube ich, der empathieloseste Mensch, den ich je erlebt habe. Da ist halt einfach gar nichts da, überhaupt nichts. Wer sagt, dass ihm das einzig Wichtige im Gefängnis unbeschränkter Medienkonsum und Ruhe ist, dem ist ja sogar die eigene Person völlig egal. Was sich, glaube ich, auch daran zeigt, dass der so ungepflegt ist, der kümmert sich nicht um sich. Und dieser Gutachter, fand ich, hat sehr gut und sehr ausführlich beschrieben, warum er glaubt, dass der einfach gar keine gute Sozialprognose mehr hat.
5: Das Landgericht Gießen hat heute sein Urteil gegen Jan P. gesprochen.
6: Ein Jahr nach der Tat wurde Aileens Mörder heute in Gießen verurteilt zu lebenslanger Haft und Sicherungsverwahrung.
7: Damit ist nahezu ausgeschlossen, dass er vorzeitig wieder freikommt.
1: Der Schuldspruch lautete auf Mord in Tateinheit mit versuchter Vergewaltigung. Eine vollendete Vergewaltigung war im Rahmen der Beweisführung nicht nachweisbar. Und darüber hinaus wurde er verurteilt wegen sich Verschaffens kinderpornografischer Inhalte.
8: Während der Verhandlung wandte sich die Richterin direkt an Jan P., bezeichnete sein Vorgehen als teuflisch. Junge Mädchen müssten vor ihm geschützt werden. Während all dieser Worte bleibt Jan P. teilnahmslos, wie er den ganzen Prozess überwirkte.
1: Wir haben hier natürlich auch einen besonderen Einblick in eine Seele eines Angeklagten bekommen und dessen Bedürfnisse, die erschreckend sind, schockierend sind. Das habe ich in dieser Form als Staatsanwalt, der schon viele Jahre Tötungsdelikte bearbeitet, so noch nicht erlebt.
8: Über eine Stunde liest die Richterin ihre Begründung vor. Für die deutlichen Beschreibungen entschuldigt sie sich vorab bei der Mutter, die heute anwesend war.
0: Ich habe das Gefühl, dass sich Aileens Mutter Vorwürfe gemacht hat. Und ich fand es ganz toll von der Vorsitzenden Richterin, dass sie das im Urteil auch angesprochen hat. Und dass sie nochmal zu Aileens Mutter, die bei der Urteilsverkündung dann auch wieder da war, gesagt hat, sie müssen sich keine Vorwürfe machen. Wir verstehen das, dass sie das tun, aber sie müssen sich keine Vorwürfe machen. Also das Gericht hat versucht, Aileens Mutter da mal aus der Verantwortung rauszunehmen, die sie nicht hat. Für diese Tat ist Jan P. verantwortlich.
2: Jan P. und seine Verteidiger legen Revision ein. Der BGH bestätigt zwar das Mordurteil, doch eine Gesetzesänderung zwingt zu einer neuen Verhandlung über die Sicherungsverwahrung. 2024 ordnet das Landgericht Gießen für den inzwischen 32-Jährigen erneut die Sicherungsverwahrung an. Smartphones gehören fest zum Alltag von Kindern und Jugendlichen. Der Fall Aileen verdeutlicht, welche extremen Gefahren im digitalen Raum lauern. Wie können wir sie beschützen?
9: Die ganzen Ermittlungen, der ganze Fall Aileen hat gezeigt, dass es tatsächlich immer schwieriger wird, Kinder zu schützen, die Gefahren im Internet zu kennen. Wenn mich meine beste Freundin fragen würde, würde ich schon sagen, dass man probieren muss, die Kinder damit großzuziehen, also die sozialen Medien zu verbieten. Das wäre, glaube ich, komplett lebensfremd. Aber ich würde schon versuchen, mögliche technische Sicherheitseinrichtungen wie das Ausschalten der Snapchat-Karte nutzen, auch tatsächlich mal in das Handy reinzugucken, gemeinsam mit dem Kind, um sich Sachen erklären zu lassen, um zu gucken, kann das Kind das richtig einschätzen, weiß es, mit wem es da schreibt, also ist Lukas 14 tatsächlich Lukas 14 oder benutzt er Word?

0: die Kinder in die Pubertät kommen, sich zurückziehen und Gespräche zur Herausforderung werden.
1: Wenn mein Kind ein Smartphone bekommt, muss ich mir klar machen, was das bedeutet. Und das heißt, ich muss mich dafür interessieren, ich muss Gesprächsangebote machen für mein Kind aufklären, mich selber aufklären, mir selber überlegen, an wen wende ich mich denn, wenn ich in Stress gerate, weil ich damit nicht mehr klarkomme. Und muss, genauso wie ich im analogen Raum mir überlege, in welchen Kindergarten geht mein Kind, zu welchem Sportverein melde ich mein Kind an, auf welche Schule soll mein Kind bitte gehen. Genau diese Art der Verantwortung und der Fürsorge gilt auch für den digitalen Raum. Was uns nämlich immer noch passiert, ist, dass wir Anwendungskompetenz mit Lebenskompetenz verwechseln. Nur weil die angstfrei jedes Gerät benutzen, nur weil die angstfrei auf jede mögliche Seite surfen, heißt es ja nicht, dass sie in der Lage sind, kognitiv, emotional, intellektuell mit ihrem ganzen Sein das zu verarbeiten, was ihnen da begegnet. Die Botschaft an alle Eltern ist, wenn sie sich Sorgen machen, nehmen Sie es ernst. Bleiben Sie am Ball, holen Sie sich Unterstützung. Es gibt das Hilfetelefonmissbrauch. Da können Sie anrufen, kostenlos, anonym schildern und sagen, vielleicht höre ich die Flöhe husten, vielleicht aber auch nicht. Und Sie haben Profis auf der anderen Seite, die das mit Ihnen sortieren. Weil wir als Eltern brauchen Unterstützung, unseren Kindern in Not Unterstützung zu geben. Und ich bin mir tatsächlich sicher, dass Eileen wahrgenommen hat, wie sehr ihre Eltern sich um sie bemühen und dass sie das auch zu schätzen wusste, auch wenn sie nicht sich mitteilen konnte.

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0: Das kann er doch so gut. Ja, nee. Ja, naja. Gut. Ja. Tschüss. Jetzt aber los! Sonst schaffe ich es nachher nicht mehr rechtzeitig nach München zum Schwiegerpapa.
1: Meinst du, Opa leiht uns das Geld, dass wir das Grundstück kaufen können?
0: Ich hoff's.
1: Er hat doch genug davon. Wir geben ihn hier wieder zurück.
0: Ja, genau. Aber du weißt ja, er ist ein Geiznickel.
2: Sitz! Ja! Bleib! Ja, brave Hunde, brave Hunde. Gib laut! Hau, hau, laut! Ja, brav! Brav! Niesen! Hatsch! Ja, bravo! Bravo, Paula! Wisch die Nase! Nase! Nase wischen! Bravo, bravo, brave Paula. Verstecken. Ja. Ja, wo ist sie denn? Ja, wo ist sie denn, Paula? Braves Hundi, ja, komm. Du kriegst eine Belohnung, so ein braves Hundi. Ja, du brav.
3: Ewiger Friede, Bestattung Schroff.
4: Ja, Siegfried, ich bin's. Du mir ist da ein Fehler unterlaufen. Die Feuerbestattung Löscher ist um 2:30 und jetzt sehe ich gerade, dass ich dummerweise die Erdbestattung Rodländer um 3 angesetzt habe.
5: Hm. Eine Doppelbestattung, das gab doch nie.
6: Der regt ihn doch nicht auf, Hagen. Wir haben bisher jeden unter die Erde gebracht.
3: Wir hängen einfach an das Requiem ohne Aufpreis für den Kunden noch das Adagio vom Bach mit an. Nicht? Dann haben wir etwas Luft für den alten Löscher.
4: Ja, und ich renne schon mal rüber zum Rodländer und fange mit dem Lebenslauf an. Du sag mal, soll ich eigentlich sagen, dass er zu Unrecht der Mitgliedschaft
5: bei diesem Waffengeschäft bezichtigt wurde?
3: Das will ich nicht.
4: Ja, ich lasse es weg, denke ich auch, ja. Macht ihn ja nicht gerade sympathischer, ja? Also tschüss!
7: Hey, das ist dein Pausenbrot. Hast du schon wieder Hunger?
1: Klar, ich bin im Wachsen.
7: Du bist verfressen. Ist das nicht traumhaft? Ha?
1: Und wie, Mami? Das ist das schönste Fleckchen Erde, das wir uns je angesehen haben.
7: Findest du auch?
1: Ja.
7: Das Geburtshaus, das soll dahin. Die genaue Aufteilung, die bespreche ich demnächst mit dem Architekten. Aber schön fände ich, wenn die Büros und die Aufenthaltsräume für die Belegschaft, wenn das alles so zum Sehen wäre.
1: Mhm. Hey! Na, Frechdachs? Hat's geschmeckt, Waldi?
8: Aus! Aus! Was machen Sie denn da mit meinem Hund? Haben Sie ihn gefüttert?
1: Er hat sich selbst gefüttert.
9: Nur ein bisschen Leberwurst.
8: Was, Leberwurst? Um Gottes Willen. Paula, pfui, aus. Böse Leberwurst.
9: Was haben Sie gegen Leberwurst?
8: Ich gar nichts. Aber so einem Hund geht Leber direkt an die Nieren.
9: Ich verstehe kein Wort.
8: Das weiß doch
9: heutzutage
3: jedes Kind, dass die Salze in einer Wurst vom Hund schlecht abgebaut werden können. Wollen Sie meinen Dackel vergiften?
9: 2 Gramm feinste Kalbsleberwurst, das wird das Vieh schon nicht umbringen.
3: Vieh? Ja, das hätte ich mir denken können, dass Sie eine Hundehasserin sind. Armes Kind.
9: Ich war mal sehr nett zu einem Hund und zum Dank hat er mir in die Hand gebissen. Einfach so, grundlos.
3: Ein Hund tut nichts grundlos.
9: Naja, vielleicht habe ich ihn ein bisschen am Schwanz gezogen.
3: Na sehen Sie, der hat sich nur gewehrt. Seien Sie froh, dass ich Sie nicht wegen Tierquälerei anzeige.
9: Ich war 5 und ein sehr freundliches Kind.
3: Ja, das mag ja sein, aber jetzt bitte verlassen Sie mein Grundstück, ja?
9: Ihr Grundstück? Das ist mein Grund und Boden. Ich baue hier ein Geburtshaus. Bin Hebamme, wissen Sie?
3: Das hier wird ein Privatfriedhof und sonst gar nichts. Ich bin Bestattungsunternehmer.
9: Das wollen wir doch mal sehen. Aber bitte fühlen Sie sich ganz wie zu Hause.
3: Na, Paula? Hier vielleicht? Ein kleiner Hundefriedhof, ja? Paula.
9: Das Grundstück bekommt der nie, dieser Bestatter.
1: Der war halt nur besorgt um den kleinen Waldi. Ich wünsche mir auch so gern einen Hund. Nie kaufst du mir einen.
9: Oh Mäuschen, das Thema hatten wir doch schon 1000 Mal. Wir haben keine Zeit für einen Hund.
1: Trotzdem schade.
10: Damit ist der Bau der Umgehungsstraße beschlossen. Ich danke Ihnen.
11: Moment, und was ist mit dem Grundstück am Lergenauer Weg?
10: Das diskutieren wir in der nächsten Sitzung.
11: Nein, so geht das nicht. Pardon, Frau Bürgermeister. Aber dieser Tagesordnungspunkt wird jetzt schon zum 2. Mal verschoben. Und ein Privatfriedhof, würde die längst überfüllten Gemeindefriedhöfe erheblich entlasten.
10: Das stimmt natürlich, Herr Schloff. Aber Ihr Bruder ist nicht mehr der einzige Bewerber um das Grundstück.
11: Wieso?
10: Mir liegt hier die Eingabe der Hebamme Irene Lieblich vor, die das Gemeindegrundstück Lerchenauer Weg ebenfalls erwerben möchte. Und zwar hat sie vor, dort ein Entbindungshaus zu errichten.
11: Aber ein Friedhof ist doch viel sinnvoller.
10: Für Ihren Bruder als Bestattungsunternehmer sicher, Herr Schroff. Es gilt einfach abzuwägen, ob der ewigen Ruhe oder dem werdenden Leben in diesem Fall Vorrang einzuräumen ist. Und weil ich die Entscheidung dem Gemeinderat und mir nicht leicht mache, möchte ich das gern erst in der nächsten Sitzung klären. Ich denke, da sind wir unserer Sorgfaltspflicht schuldig. Einen schönen Tag.
12: Und? Mein Schwiegervater will nicht in ein so unrentables Geschäft wie ein Geburtshaus investieren. Dabei hätte er mir nur 20% der Gesamtsumme leihen müssen. Der war ja schon immer schräg, wenn es um Geld ging. Aber in letzter Zeit, der erinnert mich immer mehr an Dagobert Duck.
13: Aber ohne die 20% Eigenkapital bekommst du den Rest auch nicht von der Bank.
12: Das habe ich ihm erklärt. Sinnlos. Dabei weiß er ganz genau, dass mir damals nach Bastians Tod gar nichts anderes übrig blieb, als im Krankenhaus zu kündigen. Mit dem ewigen Schichtdienst. Wie sollte ich mich denn da um Katja kümmern? Mein Schritt zur selbstständigen Hebamme, der war nicht leicht, aber es hat sich gelohnt. Sonst würde ich doch nie auf die Idee kommen, mein eigenes Geburtshaus zu planen.
13: Ja, und das passende Grundstück dazu hättest du auch schon. Eigentlich alles perfekt.
12: Ja, das ist einmalig. Und die richtige Umgebung, das ist so wichtig für ein Geburtshaus.
13: Ach Mensch, da arbeite ich auf einer Bank und kann dir trotzdem nicht weiterhelfen. Also ich habe 9.000 Euro auf dem Sparbuch. Die kannst du komplett gerne haben, Süße, aber sonst...
12: Danke. Aber das wäre nur der berühmte Tropfen auf den heißen Stein.
13: Sag mal, du hast ja doch so viele Wohnungen angeschaut. Hat da irgendwas geklappt? Ich meine, ihr müsst doch bald raus aus eurem Häuschen.
12: Ja, du, ein Reihenhaus. Sehr hübsch. Und die Miete ist bezahlbar.
13: Ja? Und, was Schnuckliges dabei in der Nachbarschaft?
12: Dann sag ich dir Bescheid.
1: Hat Opa überhaupt mal nach mir gefragt?
12: Nein, hat er nicht. Tut mir leid, Katja, aber ich will dich da auch nicht anlügen. Stell dir vor, er hat felsenfest behauptet, dass seine Ersparnisse sich auf seltsame Weise verringern. Er glaubt, dass besonders altes Geld sich mit der Zeit auflöst. Und so erklärt er auch den vielen Staub in seiner Wohnung.
1: Kann es sein, dass Opa ein bisschen gaga ist?
12: Ja, ich glaube, so kann man das nennen.
14: Frau Lieblich?
12: Ja, bitte?
14: Ich habe eine schlechte Nachricht für Sie. Sie scheinen die einzige Angehörige zu sein von Herrn Kurt Lieblich.
15: Du hast dich nicht richtig für mich eingesetzt.
11: Ich habe gekämpft für dein Projekt. Ich verstehe sowieso nicht, warum du so versessen bist auf deinem Privatfriedhof. Als Gemeinderat stecke ich in einem Interessenskonflikt.
15: Ein Friedhof ist eine Bereicherung für uns alle. Wie lange träume ich schon von einem noblen, exklusiven Garten des Friedens? Außerdem profitierst du auch davon, denn schließlich gehört das Bestattungsunternehmen uns beiden.
11: Ja, ja.
15: Aber du kassierst dir nur ab. Ne? An mir bleibt ja die Arbeit hängen.
11: Dafür schicke ich dir die Witwen und die Hinterbliebenen. Ja? Komm jetzt also nicht so. Ja?
15: Psst, Kundschaft.
12: Grüß Gott.
15: Sie?
11: Ich melde mich dann, die Vereinbarte. Grüß Gott.
12: Wiedersehen.
15: Tja, womit kann ich dienen?
12: Ich habe einen Verblichenen. Und, ich weiß nicht, wie geht das denn jetzt?
15: Der Heimgegangene. Stand er Ihnen besonders nahe?
12: Nee, eigentlich nicht. Mein Schwiegervater, wir haben uns kaum gesehen. Ist gegen einen Baum gefahren.
15: Ja, bedauerlich. War er wenigstens sofort tot?
12: Wie bitte?
15: Ich meine, dass er nicht lange leiden musste, ne? Er hätte auch langsam verbrennen können, ne? bei vollem Bewusstsein. Ich zeige Ihnen mal ein paar Modelle für die letzte Heimstatt. Das hier ist unser Modell Valhalla. Vollholz, Mahagoni poliert, dreiflügelig aufklappbar. Die Handgriffe sind vergoldet. Die Intarsienarbeit zeigt die wahre Schlacht am Teutoburger Wald. Wird sehr gerne genommen von Herren, die noch im Zweiten Weltkrieg aktiv waren.
12: 16.000 Euro? Tja. Dafür kriege ich einen Mittelklassewagen. Haben Sie nicht was Billigeres?
15: Schon in Ordnung. Und das hier, das ist etwas Modernes. Und wie wäre es damit? Das wird sehr gerne genommen von Gesundheitsbewussten. Das ist unser Modell Bio.
12: 3.200 Euro. Sie verstehen mich nicht. Der Tote soll begraben werden, nicht beschenkt.
15: Gut. Kommen Sie mal mit.
12: Ja.
15: So. Presssparen, 600 Euro. Was Günstigeres finden Sie nirgends. Wenn Ihnen das auch noch zu teuer ist, dann bleibt uns nichts anderes übrig, als ein paar Henkler an den Toten zu schrauben. Verzeihung, ein Scherz.
12: Den nehme ich.
15: Gut, dann zur Innenausstattung. Sie können wählen zwischen einer Rohseide, Batiste Brokat, besticktem Leinen, gestärkter Baumwolle oder einer Polyestermischung.
12: Was brauche ich denn da noch alles? Wissen Sie, ich muss in einer Viertelstunde meine Tochter von der Schule abholen.
15: Hören Sie auf, Frau...
12: Lieblich.
15: Frau Lieblich. Ich mache Ihnen einen Vorschlag. Überlassen Sie alles vertrauensvoll mir. Ich kümmere mich um die Formalitäten. Ich schnüre Ihnen ein Discount-Paket. 1.000 Euro. Das ist dann unsere Pauschalbestattung Süßer Tod. Darin enthalten sind ein Blumenbouquet, Totengräber und sogar ein Grabstein aus chinesischer Hartplastik.
12: Hartplastik. Hallo. Entschuldigung, es hat ein bisschen länger gedauert beim Notar. Was man da alles unterschreiben muss.
13: Weißt du was? Ich bin total aufgeregt. Du bist die erste schwerreiche Frau, die ich persönlich kenne. Irre. Jetzt sag schon, Süße, und ganz langsam. Wie viele Millionen hat dir dein Schwiegervater hinterlassen?
12: Wie soll ich das sagen? Er liebte das Geld sehr.
13: Heißt was?
12: Nach Abzug aller Verbindlichkeiten bleiben 250.000 Euro übrig.
13: Oh nein. Und ich habe immer gedacht, du schwimmst mal im Fett der Kohle.
12: Tja.
13: Ja, und was machst du jetzt?
12: Ich freue mich darüber.
13: Ja, aber...
12: Das ist doch eine Menge Geld.
13: Aber...
12: Ich kann jetzt endlich mein Geburtshaus bauen.
13: Du bist auf erschreckende Weise bescheiden.
16: Sag, Frau Lieblich, Milchkaffee wie immer?
13: Lieber nicht. Den kann sie sich nicht leisten.
12: Bitte alles wie immer.
13: Wann ist denn die Beerdigung?
12: Am Tag unseres Umzugs.

0: Katja, bist du fertig mit Frühstücken? Wir müssen los.
1: Ich habe eine Stunde später Schule.
2: Aber ich will dir doch noch mein Grundstück zeigen.
3: Das ist unser Grundstück.
2: Ja, genau. Unser Grundstück.
0: Hol schon mal deine Schultasche.
2: Lieblich.
4: Nein, Paula, du bist tot. Tot, Paula.

0: Ach, Paula. Sei doch tot. Gib dir doch ein bisschen Mühe, ist nicht so schwer. Wir wollen doch die Gebrauchs- und Begleitprüfung mit Auszeichnung bestehen. Ja, Paula. Fast, fast. Aber das Schwänzchen ist doch auch tot.
1: Nein, es handelt sich dabei um ganz normale Senkwehen, ja? Also beruhigen Sie sich. Legen Sie sich hin, machen Sie sich's bequem und lassen

0: Wir leiden, weil wir nicht begreifen können, dass ein geliebter und beliebter Mensch von uns gegangen ist.
1: Na, so beliebt scheint er nicht gewesen zu sein. Außer uns ist ja niemand gekommen.
0: Wir stehen betroffen vor dem offenen Grab und fragen uns, warum Gott Kurt so früh zu sich heimgeholt hat. Wir haben ihn geliebt und geschätzt. Wir haben ihn gebraucht. Er war uns Freund, Vertrauter, Vater, Großvater. Kurt Lieblich hinterlässt eine Schwiegertochter, die gramgebeugt unter uns weilt, und eine Enkelin, die nicht weiß, wie es weitergehen soll, ohne den geliebten Großvater, der ihr alles, alles bedeutete.
2: Redet er wirklich von unserem Opa, dem Geizigen?
0: Auch der Gesellschaft, in der er lebte, fehlt er. Er stand kurz vor der Verleihung des Bundesverdienstkreuz und war Blutspende im St. Irmgard Krankenhaus.
3: Entschuldigung, warten Sie mal, Herr Pfarrer. So geht das nicht. Ich will ja nicht pietätlos sein, aber Sie kannten ihn ja gar nicht. Verstehen Sie mich recht, nicht einmal er hätte so eine verlogene Grabrede gewollt.
0: Ja, aber...
3: Diese Blutspende zum Beispiel. Die ist über 15 Jahre her. Und er hat auch nur deshalb gespendet, weil er eine reiche Witwe kennenlernen wollte, die auch Blutspenderin war. Wissen Sie, so wie Sie ihn hier beschreiben, so war er einfach nicht.
0: Ja, es tut mir leid. Ich könnte in der Kürze der Zeit nicht so viel über ihn herausfinden. Und den Rest, den reimt man sich halt so zusammen.
3: Mein Schwiegervater war ein sehr ich-bezogener Mensch. Und eigentlich konnte er einem leid tun, weil er nie verstanden hat, was das Leben wirklich ausmacht. Er hat mal zu mir gesagt, wenn es wirklich einen Gott gibt, dann hat er mich wahrscheinlich so gewollt, wie ich bin. Keiner seiner Bekannten oder sogenannten Freunde ist heute hier. Und ich bin sicher, er war sehr allein. Aber er hat uns an seinem Leben nicht teilhaben lassen. Ich glaube nicht, dass er glücklich war. Vielleicht ist er es jetzt.
0: Das haben Sie sehr schön gesagt.
3: Entschuldigung, aber ich bin Hebamme. Ja, es kann jeden Moment bei einer meiner Schwangeren losgehen. Lieblich? Ja. In welchen Abständen kommen denn die Wehen? 5 Minuten. Ja, ich bin sofort bei Ihnen. Es tut mir leid, aber ich muss weg.
4: Kann ich mitkommen, Mama? Ich will nicht auf dem Friedhof bleiben. Das hier ist so traurig.
3: Ja, klar. Wenn das hier fertig ist, kannst du dich um die Möbelpacker kümmern?
5: Ja, mach ich.
3: Und du müsstest noch Brotzeit und Bier besorgen.
5: Klar, kein Problem. Haut schon ab.
3: Vielen Dank, Herr Pfarrer. Und Ihnen auch, Herr Schroff. Sie haben das wirklich ganz wunderschön arrangiert.

0: Mäuschen, jetzt versuch's nochmal. Tritt den Schlüssel.
1: Funktioniert nicht.
0: Und jetzt? Na, mach nochmal.
1: Wieder nicht.
2: Verdammt nochmal.
0: Halt, stopp, Moment mal. Anhalten.
3: Sie müssen mich in die Heraklionstraße fahren. Mein Wagen streikt und bis ein Taxi da ist, da kann wer weiß, was passiert sein.
4: Steigen Sie ein.
3: Ja? Danke.

0: Nicht zu wild und immer mit dem Strich. Speziell rauer Dackel streichelt man immer mit der Wuchsrichtung des Felles. Nicht dagegen, ja? Das mögen sie nicht.
1: Woher wissen Sie das?
2: Waren Sie in Ihrem früheren Leben ein Dackel? Oder hat Paula Ihnen das verraten?
0: Das hat man anhand von Gehirnströmen bei rauer Dackel gemessen. Sie leiden. Aber Kinder sind ja nun mal etwas ruppig im Umgang.
2: Sie können Kinder wohl nicht leiden.
0: Nicht leiden ist übertrieben. Ich mache mir nicht besonders viel aus Ihnen.

0: So, jetzt ist mein Führerschein weg.
1: Sind Sie farbenblind oder hat Ihnen das Rot nicht gefallen?
0: Wir haben es eilig.
1: 88 Sachen in der Innenstadt, Respekt. Aber wissen Sie, was mich stutzig macht? 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
2: Aber meine nicht. Die Wehen haben schon eingesetzt.
1: Die Wehen? Nicht schlecht. Bei der Taille.
3: Meine Mutter ist Hebamme. Und in der Heraklionstraße 8 ist eine Schwangere, die auf sie wartet.
1: Folgen Sie uns. 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

0: Also, der Kühlschrank kommt in die Küche.
1: Nee, klar.
0: Tut mir leid, hat ein bisschen länger gedauert.
2: Und Zwillinge.
0: Ich wusste nicht genau, wo es hingehört. Ich dachte, Schlafzimmer oben, Wohnzimmer hinten, die alten Regale in den Keller, oder?
2: Deine Logik ist bestechend.
0: Inzwischen brennt es mir aber auch ein bisschen. Ich müsste dringend zurück in die Bank. Ja, ich ruf dich an.
2: Vielen Dank, Nadine. Wenn Sie Hunger haben, wir haben hier eine Kleinigkeit für Sie vorbereitet.
3: Ja, Hunger haben wir immer.
1: Aber hoffentlich können Leberkästchen haben wir dauern.
2: Oh, meine schöne Kommode. Können Sie denn nicht aufpassen?
4: Immer mit der Ruhe. Ist der Versicherungsschaden?
1: Und der Leberkäse habe ich da.
5: Hallo? Geht's ein bisschen leiser? Mein Hund wacht ständig auf. Sie?
2: Sie? Wohnen Sie hier?
5: Schon 5 Jahre. Sehr ruhige Gegend. Bisher.

0: Guten Morgen.
1: Guten Morgen. Ja, schon eingelebt?
0: Ja, so allmählich. Danke der Nachfrage. Mögen Sie?
1: Oh ja. Danke. Zeitung, ich habe sie schon aus.
0: Danke.
1: Gerne.
0: Grüß Gott.

0: ist doch zum aus der Haut fahren.
1: Ich hab sie auch nicht gegen den Strich gekrault.
2: Ach, Katja. Hast du einen Moment Zeit?
1: Schon, warum? Nein, nein, Herr Schraus, so funktioniert das nicht. Die drei kleinen Schweinchen sind viel zu dick.
2: Nein, sind sie nicht. Die Schweinchen müssen dick sein.
1: Ja, aber wenn sie so kugelrund sind, dann kippen sie doch andauernd um.
3: Schweinchen? Kugelrund?
1: Hey, Mama.
3: Komm rüber, Katja, du störst Herrn Schraus nur.
2: Nein, nein, ganz im Gegenteil.
3: Was treibt ihr da eigentlich?
1: Herr Schroff erfindet Spiele. Ganz professionell.
2: Die Schwierigkeit bei diesem Spiel ist, dass die Schweinchen immer umfallen, wenn der Wolf ihr Häuschen wegbläst.
3: Ist das schlimm?
1: Und sagt ja. Mal schlimm. Nachdem die Schweinchen mit den Bäuchen nicht die Tischplatte berühren dürfen, weil der Spieler sonst verloren hat.
2: Ja, würde der Spieler praktisch immer verlieren, weil dann alle auf ihren Bäuchen liegen, ja?
3: So, so.
1: Und das ist total doof.
2: Logisch, nicht?
4: Logisch.
2: Wollen Sie nicht herüberkommen? Ich könnte uns eine Tasse Tee machen.
3: Ich weiß nicht. Ist schon spät.
1: Bitte, Mama, komm rüber. Es ist auch total lustig.
3: Nein, es war ein langer Tag. Komm rüber.
1: So ein Mist!
3: Das klappt nie und nimmer. Also ich denke, dass die Füße schwerer und breiter sein müssten. Das würde dann auch die Standfestigkeit
2: ändern. Nein, das habe ich schon probiert. Das geht nicht, weil dann die Schweinchen überhaupt nicht mehr umfallen. Sie sollen ja umfallen, nur nicht ständig dauernd, sozusagen grundlos.
3: Aber das ist doch der Witz bei der Sache, weil die Punkte erst gezählt werden,
2: wenn... Nein, nein, nein. Erst wenn die Schweinchen die Schlucht überqueren, ja, und auf der Schräge stehen, dann sollen ihre Bäuche die Spielfläche berühren, aber nur da.
1: Sie müssen sie sogar berühren.
2: Genau.
3: Also wann dürfen die Bäuche den Boden berühren und wann müssen sie den Boden berühren? Ich kapiere das nicht. Das ist einfach so für mich.
2: Oh, jetzt habe ich ganz vergessen, Ihnen was zum Trinken anzubieten. Wie unaufmerksam von mir.
3: Das macht doch nichts. Ich habe drüben noch eine ganze Thermoskanne Kaffee. Ist noch so gut wie frisch, wenn Sie mögen.
2: Ja, gerne.
1: Ja, ich hole ihn schon.
3: Oh, das ist lieb. Danke.
2: Das ist ein blödes Spiel. Das funktioniert nicht.
3: Ihr Gesicht ist wie dafür gemacht.
2: Wofür?
3: Sie haben ein schönes Lachen. Sie sollten öfter mal lachen.
2: Ein fröhlicher Gesichtsausdruck ist in meinem Geschäft eher schädlich. Beruflich hat mir das Lachen so gut wie gänzlich abgewöhnt.
3: Das ist eigentlich komisch.
2: Was?
3: Na, dass Sie Spiele für Kinder erfinden, wo Sie Kinder doch gar nicht ausstehen können.
2: Das übertreiben Sie, aber ich bin doch kein Kinderhasser. Mir geht's bei Kindern so wie bei Ihnen mit Dackeln.
3: Aha, Sie wurden mal von einem Kind gebissen.
2: Frau Liebling, waren Sie schon mal im Morgennebel, wenn so die ersten Sonnenstrahlen durch die Wolken brechen, auf einem Friedhof?
3: Nein.
2: Das sollten Sie aber. Es ist eine wundervolle Ruhe, die einen Hauch der Ewigkeit vermittelt.
3: So.
2: Überlassen Sie mir das Grundstück, bitte. Sie werden sehen, wenn der Friedhof fertig ist. Es gibt keinen geeigneten Platz dafür.
3: Ich gehe mal nach Katja gucken, wo sie bleibt.

0: Ja, Schroff.
1: Herr Schroff, aus unserem Kaffee trinken wird leider nichts. Katja ist auf dem Sofa eingeschlafen.
0: Aha. Ja, das macht doch nichts.
2: Bringen Sie sie ins Bett. Gute Nacht.
1: Gute Nacht.
0: Komm, Paula, machen wir Schluss für heute.
3: Heia, heia.
4: Tag, Herr Schroff.
0: Hallo, Katja. Das ist ein überraschender Besuch.
4: Paula, Süße, wie geht's dir denn? Alles Bingo? Das beruhigt mich.
0: Brauchst du was, Katja, oder schickt dich deine Mutter?
4: Weder noch. Ich habe mir überlegt, na, darf ich mal, weil sie doch den ganzen Tag zwischen den Särgen sitzt, ob ich sie spazieren führen darf.
0: Bitte?
4: Paula Gassi führen. Darf ich bitte?
0: Ja, weißt du, das ist sehr lieb von dir, aber die Paula, die ist trächtig, die bekommt Junge. Und da lasse ich sie ungern große Spaziergänge machen.
4: Dackelbabys? Süß. Das ist natürlich was anderes. Dann soll sie sich ausruhen. Jetzt wundert es mich nicht mehr, dass sie immer so ernst und traurig sind.
0: Wieso?
4: Na, sehen Sie sich doch mal hier um. Und dann noch, wie sie angezogen sind. In Schwarz.
0: Ja, wieso? Das ist meine Berufskleidung.
4: Eigentlich sind Sie ja ein ziemlich netter Mann. Aber man sieht es nicht auf Anhieb.
0: Ja, danke.
4: Ich habe das Gefühl, um Sie müsste man sich mehr kümmern. Irgendwie glaube ich, dass Sie gar nicht wissen, wie das moderne Leben so funktioniert. Deswegen wirken Sie auch echt vertrocknet.
0: Moment, habe ich das verdient, dass du dich um mich kümmerst?
4: Na, weil ich Sie gut leiden kann.
0: Ja, ich auch, Katja.
4: Sie sind rein psychonell ziemlich süß.
0: Wie? Rein psychonell?
4: Das sagt Mama auch.
0: Deine Mama? Was sagt deine Mama, dass ich süß bin?
4: Nicht so direkt, aber im Prinzip schon. Sie wissen ja, wie das ist. Erwachsene reden immer so um das eigentliche Thema herum.
0: Ja.
4: Hier ist lecker und passt zu ihrer schwarzen Ausstattung.
0: Ja, und was genau hat deine Mama gesagt von wegen, dass ich so nett bin?
4: Sie müssen irgendwie lockerer werden, weil sie immer so steif durch die Gegend stachsen.
0: Aha, das hat deine Mama gesagt, ja?
4: Dann zieh ich mal wieder ab. Man sieht sich. Tschüss.
0: Ciao. Psychonell.
5: Du hast was?
4: Ich habe ihm gesagt, dass du ihn magst.
5: Aber warum erzählst du dem Herrn Schroff sowas?
4: Weil es stimmt. Oder kannst du ihn etwa nicht leiden?
5: Doch schon, aber was soll der Mann denn denken, wenn du ihm sagst, dass ich ihn mag? Also...
4: Dass du eine nette Frau bist. Außerdem habe ich mir gedacht, na, wenn Herr Schroff weiß, dass du ihn gern hast, vielleicht überlässt er uns dann das Grundstück im Lerchenauer Weg.
6: Wo hast du nur dieses berechnende Wesen her?
4: Vielleicht von Opa? Ich gehe schon.
6: Ach, dieses Kind.
4: Mama, Herr Schroff!
6: Na, wunderbar. Soll reinkommen! Ach, Sie sind's, Herr Schroff?
4: Hab ich doch gesagt.
7: Grüß Gott, ich hoffe, ich störe nicht zu sehr.
6: Nein, gar nicht. Wollen Sie was mitessen?
4: Das reicht doch nie für drei Personen.
7: Nein, danke. Ja, ich hatte eine schlaflose Nacht.
6: Bitte.
7: Danke. Ich war auf Ihre Beerdigung so schlecht vorbereitet.
6: Machen Sie sich keine Gedanken.
7: Nein, nein, so einfach ist das nicht. Schließlich handelt es sich um einen heiligen Akt und ich habe mich beschämend unprofessionell benommen. Das ist mir auch noch nie passiert. Und Sie haben großartig reagiert. Doch, doch, doch.
6: Jetzt übertreiben Sie aber.
7: Es entstehen Ihnen natürlich keinerlei Kosten für diese verpatzte Zeremonie.
6: Nein, das kann ich nicht annehmen. Das ist aber nett. Danke.
7: Wenn ich Ihnen irgendwann mal behilflich sein kann, dann wenden Sie sich doch vertrauensvoll an mich. Ja. Gesegnete Mahlzeit.
6: Danke. Sie finden alleine raus?
7: Oh ja, danke. Grüß Gott.
0: Bitte.
8: hast ja recht, Paula. Schwarz, ne? Ewig dieses Schwarz. Weißt du was? Jetzt geh mal Farben vor ins Geschäft. Ne? Muss ein bisschen lockerer werden. Na, also, ne? Sieht doch schon viel fröhlicher aus.
9: Ja, und hier noch ein goldenes Zwiebeltürmchen als Symbol der Geburt, des neuen Lebens.
10: In Gold? Ich weiß nicht. Aber der Warteraum für die werdenden Väter, der muss beruhigend wirken. Ja, es will ja noch längst nicht jeder dabei sein. Leider.
9: Deswegen schlage ich vor, dass wir einen flachen, lichtdurchfluteten Anbau zum See hin gestalten. Ich müsste nur mal sehen, ob die 7 Meter reichen.
10: Ja, lassen Sie sich nicht aufhalten.
8: Okay. Hallo? Was wird denn hier gespielt?
10: Herr Schroff, was machen Sie denn hier?
8: Was macht denn dieser Heini da hinten?
10: Dieser Heini? Das ist mein Architekt.
8: Ihr wer? Können Sie mir das bitte erklären?
10: Ja, klar. Hier, schauen Sie mal. Jetzt können Sie auch verstehen, warum ich so verrückt nach diesem Baugrund bin. Mein Geburtshaus, das gehört hierher und nirgendwo sonst. Das schmiegt sich so harmonisch in die Landschaft zwischen die Bäume, an den See. Das ist wunderschön. Das müssen Sie doch zugeben.
8: Frau Lieblich, niemals bekommen Sie den Zuschlag. Ich habe gedacht, Sie haben sich an diese Tatsache inzwischen gewöhnt. Mein Anspruch auf das Areal ist älter und ich trete auf gar keinen Fall von meinem Vorhaben zurück. Wissen Sie, dass ich das ziemlich hinterhältig finde?
10: Was?
8: Nur weil wir uns einigermaßen gut verstehen, glauben Sie, meine Zuneigung zu Ihrer Tochter und zu Ihnen ausnutzen zu können.
10: Ich bitte Sie, Herr Schroff, was habe ich Ihnen denn getan?
8: Ich werde mit falscher Freundlichkeit nachbarschaftlich eingelullt und gleichzeitig hintergangen.
10: Das stimmt nicht. Das eine hat mit dem anderen überhaupt nichts zu tun.
8: Sie glauben wohl, wenn Sie dem Baureferat den exakten Bauplan mitliefern, dann gerate ich ins Hintertreffen. Aber der Liegeplan für meinen Friedhof ist auch schon fertig. Täuschen Sie sich nicht in mir und meiner offenherzig humanen Ausstrahlung. Ich bin ein zäher Gegner, wenn es darauf ankommt.
10: Ich will Sie doch nicht als Gegner. Wir sind Nachbarn. Was halten Sie von 20.000 Euro? Leicht verdientes Geld.
8: 20.000 wofür?
10: Dafür, dass Sie Ihren Anspruch auf das Grundstück aufgeben.
8: Sie wollen mich aus meinem Friedhof rauskaufen?
10: Genau.
8: 25.000 und ich kaufe Sie raus.
10: Was? Nee.
9: Frau Lieblich hat mir von Ihren Schwierigkeiten erzählt, aber wenn ich jetzt mal einen Vorschlag zur Güte machen dürfte. Ja, also, die Wiese ist doch groß genug, ja? Wir könnten das Entbindungshaus ein Stück weit nach vorne setzen und dahinter Ihren kleinen Privatfriedhof anlegen. Dann könnte ich auch gleich Ihre Interessen vertreten. Sozusagen Hoch- und Tiefbau, ja?
10: Blöderes konnten Sie wohl nicht vorschlagen. Während meine Patientin dann auf ihr Baby warten, spazieren Sie über den Friedhof, oder was?
8: Und während der Trauerrede im offenen Grab hört man ständig Babygeschrei. Frau Lieblich, wenn Sie es lieber auf die harte Tour wollen, von mir aus, gerne.
10: Sie wollen mir drohen?
8: Ja. Es gibt immerhin noch den Gemeinderat und Sie wissen ja, mein Bruder.
10: Und ich dachte, hinter dieser harten Schale, da wäre noch etwas wie ein Fünkchen Menschlichkeit.
8: Sie haben mich zutiefst getäuscht und enttäuscht. Ich bin verletzt. Komm, Paula.
11: Ja, bitte?
10: Ich suche den Herrn Schroff.
11: Herr Schroff!
8: Frau Lieblich!
11: Grüß Gott.
8: Grüß Gott.
11: Ich muss jetzt aber wirklich los, sonst komme ich zu spät zum Schachtraining. Der Tee steht auf dem Tisch und die Hemden sind frisch gebügelt im Schrank. War nett, Sie kennengelernt zu haben. Tschüssi!
8: Tschüssi! Bis morgen. Schönen Abend.
10: Das ist Ihre Haushälterin?
8: Ja, das ist die Tochter vom Huberton in Nette. Kochen, waschen, bügeln. Die ist so vielseitig. Stemmo zum Beispiel. Ich kann gar nicht so schnell reden, wie die schreibt. Sie spricht 6 Fremdsprachen. Fehlerfrei.
10: Also ich habe mir eine Haushälterin beim Pfarrer irgendwie ganz anders vorgestellt.
8: Dutt und Kittelschürze.
10: Ja. Herr Schroff, Sie hatten doch gesagt, wenn ich mal Hilfe bräuchte. Oder komme ich ungelegen?
8: Überhaupt nicht. Kommen Sie, Sie müssen unbedingt den Rooibos-Tee probieren, den Dolly aus Südafrika mitgebracht hat.
12: ist das herrlich. Bitte schön.
5: Ich weiß mir einfach keinen Rat mehr. Wir kämen im Prinzip blendend miteinander aus, aber immer wenn es um dieses leidige Grundstück geht, dann verschließt sich Ihr Bruder sämtlichen vernünftigen Argumenten. Da habe ich gedacht, vielleicht können Sie mal mit ihm reden?
12: Schwierig. Als Gemeinderat einerseits und als Bruder andererseits stecke ich in einer ziemlichen Zwickmühle.
5: Aber woher kommt denn dieses Grundmisstrauen bei Siegfried? Er wittert hinter allem und jedem Verrat.
12: Siegfried hat sich seit seiner Scheidung drastisch verändert. Er fühlt sich ausgenutzt, er ist enttäuscht, besonders von Frauen. Er pflegt auch keinerlei soziale Kontakte mehr, nur mit seinem Dackel.
5: Jedenfalls kann es so nicht weitergehen. Das Geburtshaus, das ist wichtig. Dieses Krankenhausambiente, das ist für werdende Mütter viel zu technisch und kalt. Wenn jemand schon so viel Schmerzen erleiden muss, dann sollte er sich doch an einem Ort befinden, wo er sich wohl und geborgen fühlt.
12: Wissen Sie, Frau Lieblich, ich kann Ihnen nichts versprechen, aber ich werde versuchen, ihm ins Gewissen zu reden.
5: Das wäre wahnsinnig nett.
12: Wenn ich bloß wüsste, wie man das anstellen soll. Heute klappt das nicht mehr. Heute so bei den Dackeln.
5: Wo?
12: Im Dackelverein.
13: Immer wieder treffen wir auf Raucherdackel, die im Sommer brutal geschoren wurden. Kahl rasiert, was einer Verstümmelung gleichkommt. Deshalb sollten wir in unserem nächsten Rundschreiben den Trimkamm Fakir Plus noch einmal explizit vorstellen. Mit dem Hinweis, Dackel dürfen nur getrimmt werden, nie geschoren. Das ist auch deine Meinung, Siegfried.
14: Hm? Oh, entschuldige.
13: Es geht um den Trimkamm.
14: Ja, ja. Bitte, mach weiter.
13: Und jetzt zu einem Punkt der Tagesordnung, der mich auch persönlich stark bewegt. Kinder und Dackel. Uns erreichen ständig verzweifelte Zuschriften, in denen Tackle-Kollegen sich darüber beschweren, dass Kinder mit ihren unkontrollierten Bewegungen und ihrem sinnlosen Gelache niederläufigen Jagdhund in nervliche Zerrüttungszustände bringen. Wir müssen den Besitzern von Kindern endlich klar machen, durch Gespräche und in den Medien, dass unsere vierbeinigen Jagdhelfer kein Spielzeug sind.
14: So eigentlich nicht.
13: Dass der selbstlose Begleiter des Menschen. Was?
14: Ja, Kinder interessieren sich nun mal für Dackel, ist doch ganz natürlich.
13: Kinder und Hunde natürlich? Vielleicht sollen die miteinander spielen, was? Du bist vielleicht lustig, Siegfried. Nein, liebe Vereinskameraden, im Ernst.
14: Ich meine es im Ernst. Warum soll man Kinder und Hunde nicht aneinander gewöhnen? Frühzeitig den Kontakt herstellen.
13: Aber Siegfried, der Gebrauchsbegleiter Nutztackel ist nicht für alberne Spiele auf der Welt. Kinder sollen sich ein Meerschwein kaufen zu blödeln.
14: Für Blödsinn.
13: Der Dackel zu ernst und gehorsam erzogen, verabscheut diese sinnlose Herumgealbere.
14: Blödsinn.
13: Sag mal, Siegfried, was hast du denn heute?
14: Ach, du redest einen Quatsch heute, das ist ja nicht auszuhalten.
13: Ja, aber Siegfried.
15: Was ist denn, Paula? Hä?

0: Vielen Dank fürs Heimfahren. Aber mein Auto und ich, das ist Hassliebe.
1: Gern schön. War ein netter Abend. Bis bald, Irene.
0: Hagen, und du denkst an unsere Abmachung?
1: Ah, ich denke an nichts anderes. Also gut,
2: wir sind ja schon per Du.
0: Gute Nacht.
3: Tschüss.
2: Ja, ja, Paula, so sind die Frauen. Hinterhältig und durchtrieben. Wenn man sich mit ihnen einlässt, dann ist mir schon verkauft.
4: Und jetzt hüpfen, Paula!
5: Und lassen den Atem ganz tief einfließen. Ganz ruhig, bis tief in den Bauch hinein.
4: Und durch die Röhre.
3: Ja, Paula, durch!
4: Durch die Röhre!
5: Und das Becken zurück. Und mit einem tiefen, langgezogenen Ma ausatmen.
4: Brav!
3: Und jetzt, Paula, Paula! Trau dich, ja, durch den Tunnel!
5: Lauter!
3: Trau dich, ja!
5: Sehr gut.
6: Diese Übung verbessert die Flexibilität im Bereich des Rückgrats und vor allem der Lendensäule.
5: Und locker lassen.
4: Ja, brav. Bravo, Paula.
5: Wir gehen auf die Knie.
4: Und hüpfen. Ja, hüpfen. Brav.
2: Ja, ein braves Hundi. Brav.
4: Paula.
5: Wir machen den Katzenbuckel.
4: Mutig, bravo, Paula!
5: Ganz weit.
4: Ja,
5: den Rücken nach oben. Durchdrücken.
7: Herr Schroff, können Sie Ihre komischen Übungen nicht im Haus machen? Nichts gegen Paula, aber sie stört uns.
2: Moment mal. Wenn er jemand stört, dann sind das Sie und Ihre Yoga-Gruppe. Paula bereitet sich auf eine wichtige Prüfung vor.
7: Ach, und eine Geburt ist ein Spaziergang, oder was?
2: Gehen Sie doch mit Ihren Damen auf Ihren Teppich im Wohnzimmer. Das kann man ja nicht mit ansehen, diese Verrenkungen hier.
7: Das ist eine Unverschämtheit.
2: Eine Unverschämtheit ist, dass Sie meinen kleinen Bruder, diesen gutmütigen Tropf, zum Werkzeug Ihrer Intrige machen.
7: Ich habe ihn lediglich gebeten, mit Ihnen zu reden.
2: Sie geben also zu, dass Sie dahinter stecken. Sie sind in meine Falle getappt.
7: Falle? Welche Falle?
2: Ja, ja, ja, ja, ja. Ruft mich heute Morgen mein Bruder an und erzählt mir von einem Grundstück, das er zufällig gefunden hat. Viel billiger, viel idyllischer. Da haben doch bei mir sämtliche Alarmglocken geläutet. Denn ich habe Sie nämlich erwischt. Sie beide. In flagranti.
7: Erwischt? Wobei erwischt? Sagen Sie, sind Sie betrunken?
2: Nein, nein, nein, nein, nein, ich bin ganz klar, dass Sie sich nicht schämen, einen Geistlichen zu verführen, nur um an Ihr Ziel zu kommen. Aber Habgier geht ja oft schmutzige Wege.
7: Das ist ja wohl das Allerletzte. Das ist Verleumdung.
2: Entdecke ich da ein leichtes, verräterisches Erröten Ihrerseits, Gnädigste?
7: Ja, es mag schon sein, dass ich rot werde, aber vor Zorn.
2: Sie regen sich ja nur so auf, weil ich Sie ertappt habe.
7: Hören Sie auf, mich zu reizen. Sie Totengräber!
2: Totengräber? Jetzt ist aber Schluss mit lustig, ja? Jetzt haben Sie den Bogen überspannt.
7: Und das bedeutet was?
2: Ich ertrage diesen Zustand schwelender Feindschaft nicht länger. Entweder Sie oder ich ziehen Sie aus.
7: Ich denke ja gar nicht dran.
2: Gut. Dann ziehe ich aus.
7: Gut. Ist ja alles gesagt.
2: Ja, alles.
7: Ja. Leben Sie wohl.
2: Bitte.
7: Ja. So, meine Lieben, ich denke, wir machen doch lieber drinnen weiter.
2: Paula, komm.
8: Kannst du am Wochenende auf Katja aufpassen?
9: Klar, gern. Wir verstehen uns doch blendend. Vielleicht gehen wir in den Zoo, anschließend indisch essen und abends dann zum Table Dance.
8: Du, die Fortbildung ist wichtig für mich. Also benehmt euch.
9: Ja, ja. Sag mal, hat die Gemeinde jetzt endlich entschieden, dass du das Grundstück bekommst?
8: Nee, immer noch nicht. Aber was sollen die gegen ein Geburtshaus haben?
9: Allmählich wird es auch Zeit, das Baudarlehen zu beantragen. Also, ich habe schon alles für dich vorbereitet. Wir müssen nur noch den Termin für den vorläufigen Baubeginn in den Vertrag einsetzen.
8: Und wenn das doch nicht klappt? Wenn doch mein Nachbar da seinen Friedhof hinsetzen darf.
9: Dieser Hagen sitzt im Stadtrat und der ist inzwischen auf deiner Seite.
8: Da kann man sich nicht so sicher sein. Das ist sein Bruder.
9: Kannst du nicht doch noch mal mit diesem Totengräber reden?
8: Nee, der Zug ist abgefahren. Der hasst mich inzwischen. Irgendwie ist das alles total schief gelaufen.
10: Ich wollte dich nicht hintergehen, Siegfried, aber Irene, ich musste versuchen, ihr zu helfen.
11: Ich bin Seelsorger und Ihre Seele leidet. Versuch sie doch zu verstehen. Versetz dich doch einmal in ihre Lage.
2: Ja, ja. Die versteht es glänzend, einen um den Finger zu wickeln.
11: Ich bitte dich, als ob man mich so leicht um den Finger wickeln könnte. Außerdem scheint sie mir mehr ein Faible für dich zu haben. So wie sie über dich redet.
3: Ja, komm, Paula. Hoppala, hoppala. So.
11: Sag, willst du das dem trächtigen Tier wirklich antun?
2: Ja, ja, ich habe ja auch ein schlechtes Gewissen, aber die Paula, die schafft das schon, nicht? Das ist halt wichtig für mich, so eine Prüfung als Züchter.
11: Na gut, dann geht. Aber geht mit Gott.
2: Übrigens, wenn jemand stirbt, dann nimm den Auftrag an und ruf mich sofort an. Nicht das erste Mal, dass du einen lukrativen Auftrag vermasselst.
11: Dann gib wenigstens Acht, dass mein Auto nicht leidet.
2: Noch ein Wort und ich nehme den Leichenwagen zur Dackelprüfung.

0: Ist nicht wahr, oder?
1: Was machen Sie denn hier?
0: Ich wohne hier während meines Lehrgangs.
1: Ich auch. Während Paulas Prüfung.
0: Steht Ihnen gut das Auto?
1: Bitte, fahren Sie rein.
0: Kommt nicht in Frage. Sie waren zuerst da.
1: Nein, bitte, es ist Ihr Parkplatz.
0: Nein, nein, ich parke woanders.
1: Herr Gott, seien Sie doch nicht so stur. Ich mein's doch nur gut. Bitte, nehmen Sie ihn.
0: Gut, ich nehme ihn.

0: Wo ist denn Paula?
1: Die schläft. Ist ein bisschen erschöpft. Aber alles unter Kontrolle.
0: Wollen Sie sich nicht zu mir setzen? Ich esse ungern allein.
1: Ja, ich auch. Ja, ich bin so frei.
2: Es kommt dann nur, ob ich Ihnen schon die Karte reiche. Schön.
1: Und? Wie läuft's?
0: Enttäuschend, ehrlich gesagt. Die Kursleiterin hat uns ein paar technische Neuerungen beigebracht, aber im Prinzip olle Kamellen. Und bei Ihnen?
1: Ach, ein langweiliger Parcours unten am See, aber naja, man wird sehen. Zu blöd ist das mit Ihnen.
0: Bitte?
1: Wir sind Nachbarn, verdammt. Ich finde Sie sympathisch, verflixt. Können wir uns nicht über dieses verfluchte Grundstück einigen? Ich will nicht mit Ihnen streiten, ich will nicht mit Ihnen vor Gericht ziehen und ausziehen will ich auch nicht.
0: Aber dann geben Sie doch nach und überlassen mir das Grundstück. Bitte.
1: Wenn das so einfach wäre. Frau Lieblich.
0: Irene.
1: Irene, ich muss das Grundstück haben. Das ist ein Lebenstraum von mir. Bitte versuchen Sie mich zu verstehen.
0: Aber ich verstehe Ihren Traum doch, weil ich ihn teile. Nur eben für meinen Lebenstraum. Ich muss dieses Geburtshaus bauen. Seit ich Hebamme bin, träume ich davon. Und ich bin eine gute Hebamme.
1: Ja, das glaube ich, aber schauen Sie, ich bin...
0: Wir wollen doch nicht schon wieder streiten, Herr Schroff.
1: Siegfried.
0: Siegfried. So kommen wir nicht weiter. Jeder versteht den anderen, aber keiner will nachgeben.
1: Ja, verfluchte Situation, was machen wir da?
0: Den Abend genießen? Und das leidige Thema vertagen?

0: loswerden, Paula. Du bist ja doch die Beste. Oh!
1: Und trotz gezielter Vitaminzusätze, besserer Grundernährung und Schwangerschaftsgymnastik hat sich die reine Geburtsdauer so gut wie überhaupt nicht geändert. Immer noch haben wir bei Erstgebärenden mit einer Durchschnittszeit von 15 bis 24 Stunden zu rechnen. Aber fragen wir doch mal eine Kollegin, welche Erfahrungen sie täglich macht. Dazu wäre es zunächst interessant zu wissen, wie viele Geburtsvorgänge sie im Jahr betreut. Frau Lieblich, bitte. Frau Lieblich, bitte.
2: Ich habe jetzt den komplizierten Mittelteil der Frage nicht verstanden.
1: Der Mittelteil bestand aus dem Wort Geburtsvorgänge. Ich hatte bloß gefragt, wie viele Geburten Sie im Jahr betreuen.
3: Start Nummer 7 in dem Parcours. Wir sehen jetzt Paula vom Ginsterwäldchen, 8-jährig, dunkelsaufarben, Zwerg. Bitte, Herr Schrott.
0: Schroff. 2F. Schroff.
3: Meinetwegen.

0: Deutschland schießen.
1: Ja, Paula, jetzt schießen! Paula, bitte bleiben wir uns nicht. Komm, schießen! Schießen! Ins Tor. Böser Hund. Böser, böser Hund. Du bist ein böser Hund.
2: Paula. Paula, steh. Steh. Paula, es war doch nicht so gemeint. Sei doch nicht beleidigt. Paula.
3: Das Nabelschnurgeräusch ist durch sein Zischen synchron mit den kindlichen Herztönen über dem Abdomen.
4: Entschuldigung, aber ich kann das so nicht stehen lassen. Das Nabelschnurgeräusch ist synchron und es zischt, aber es wird nicht durch das Zischen synchron.
3: Frau Lieblich, stören Sie nicht meinen Unterricht mit Ihren Haarspaltereien. Gerade die jüngeren Kolleginnen sollten etwas lernen.
4: Von Ihnen?
3: Was wollen Sie damit sagen?
4: Sie erzählen nichts, was nicht jede von uns hier schon weiß. Dieser Sermon hat doch mit Fortbildung nichts zu tun. Ich bin vor allem hier, um mich über Abrechnung und Buchführung in Geburtshäusern zu informieren. Und das war auch so angekündigt.
3: Kommt schon noch. Am Schluss? Erst passen Sie im Unterricht nicht auf und dann reagieren Sie auch noch renitent. Das habe ich gern.
4: Und ich gehe jetzt gern. Zahlen tue ich für dieses Gelaber allerdings. Keinen Cent.
3: Also.
4: Siegfried, ist was passiert?
1: Aber hast du Paula gesehen? Die ist mir abgehauen. Vor meiner Zimmertüre war er nicht.
4: Parkplatz auch nicht.
1: Nett, dass du mir beim Suchen bist.
4: Ist doch klar.
1: Wegen mir versäumst du deinen Kurs.
4: Ich habe über Geburtshilfe schon mehr vergessen, als die Trulla jemals wissen wird.
1: Geh du nach rechts, ich geh nach links.
4: Paula!
1: Für dich. Ich habe eine Lösung für ein Problem, das Grundstück betreffen.
5: Gelobt sei Jesus Christus. Grüßt man einen Pfarrer nicht so?
1: Ein herzliches Grüß Gott tut's auch.
5: Grüß Gott. Bitte kommen Sie doch rein.
6: Irene ist nicht da, das ganze Wochenende nicht. Ich passe auf Katja auf.
1: Oh.
6: Das wäre doch nicht nötig gewesen. Mögen Sie Milchkaffee? Gerade frisch gemacht, noch nicht getrunken.
1: Gern.
6: Das muss ich doch ausnutzen, dass ich mal einen Fachmann zu fassen kriege.
1: Wie meinen?
6: Ich mag immer besonders viel Milchschaum. Ich hoffe, es ist recht so. Zucker?
1: Bitte. Fachmann für was?
6: Für Glaubensfragen.
1: Ach so.
6: Zwei oder drei?
1: Was?
6: Löffel Zucker.
1: Einen bitte.
6: Ich interessiere mich nämlich sehr für den Buddhismus. Sagen Sie, gibt es da nicht Parallelen zum Christentum? Gerade was das Thema Erlösung angeht.
1: Und?
4: Ich habe die ganze Uferböschung abgesucht. Keine Spur von Paula.
1: Ja, ich weiß nicht mehr, wo wir suchen sollen. Ich rücksichtsloser Egoist. Warum muss ich Paula überfordern in ihrem Zustand?
4: Du darfst dir nicht so viel Vorwürfe machen. Schwangerschaft ist keine Krankheit.
1: Wenn der was passiert, das verzeih ich mir nie.
7: Vielleicht hat sie sich irgendwo verkrochen und taucht in 2 Stunden von ganz alleine wieder auf.
1: Ja, hoffentlich. Weißt du, nach meiner Scheidung war Paula die Einzige, die zu mir gehalten hat. Die hat mich aus meiner Verzweiflung herausgeholt.
4: Warum, also musste ja jetzt nicht drauf antworten, aber warum ist denn deine Ehe eigentlich schiefgegangen?
1: Sie hat einen anderen kennengelernt. Ich war ja zu humorlos.

0: zu wenig lebenslustig. Lebenslustig. In meinem Beruf.
1: Wie lange ist das her?
0: Am 16. Dezember 2003. Ich weiß, wie Frauen ticken.
1: Von wem?
0: Na, von Konstanze, meiner Ex.
1: Kennst du eine? Kennst du alle?
0: Frau ist Frau.

0: weggelaufen?
1: Mach dir keine Sorgen. Paula ist so ein gescheiter Hund. Die wird sich bald wieder einfinden. Und der Schroff bleibt so lange im Hotel, bis sie wieder auftaucht.
0: Vielleicht finde ich sie ja. Sie ist bestimmt in unserem Garten.
2: Erzähl.
1: Ach, von wem sind denn die schönen Blumen?
2: Von Hagenschroff.
1: War der hier?
2: Interessanter Mann. Aber das Leben ist grausam wie immer. Da ist einer mal ein netter Typ und dann ist er Pfarrer.
1: Ja und?
2: Kirche, Zölibat, unterdrückter Sexualtrieb, Psychose.
1: Der ist evangelischer Pfarrer.
2: Yvonne. Die dürfen doch, oder?
1: Die dürfen.
2: Dann könnte ich ja ganz offiziell um ihn werben.
1: Ja. Obwohl ich mir eine Pfarrersfrau irgendwie anders vorstelle.
2: Was zieh ich denn da an?

0: wohne hier. Ich konnte nicht mehr länger am Mondsee bleiben. Ich habe eine wichtige Beerdigung. Das hätte ich fast vergessen. Wie unkorrekt von mir. Bitte, setz dich doch hin.
1: Und Paula?
0: Ja, ich habe meine Freunde vom Dackelverein gebeten, dass sie aufpassen, wenn sie irgendwo auftaucht. Und die vom Hotel wissen natürlich auch Bescheid.
1: Kopf hoch. Man muss immer das Beste annehmen.
0: Ja. Das Schlimmste tritt sowieso ein. Darf ich dir was zu trinken anbieten? Kaffee vielleicht?
1: Kaffee wäre toll.
0: Ich kann jetzt sowieso nicht mehr schlafen.

0: Habt ihr euch wieder versöhnt? Und wie ihr euch versöhnt habt?
1: Moment. Nee. Also das hat vielleicht den Anschein, aber
2: nein,
1: das ist nicht so.
2: Nein, nein, wir sind zerkracht.
1: Ja, wir hassen uns.
2: Ja,
1: genau.
2: Und wie?
1: Also, ich gehe dann mal. Man sieht sich.
0: Großer Bruder, ich bin überrascht.
3: Wo hab ich denn den?
4: Den Autoschlüssel hab ich. Ich gehe schon mal zum Auto, lass es an und mach die Gangschaltung ein.
5: Das lässt du schön bleiben. Schlüssel her. Und jetzt ab in die Schule.
2: Guten Morgen, Irene.
6: Bist du auch so müde?
2: Oh, ich bin wie gerädert. Sehen wir uns heute Abend?
5: Wenn du das möchtest.
2: Sehr gerne. Ich freue mich.
6: Ich mich auch.
5: Ja?
7: Entschuldigung, dass ich Sie so überfalle, aber ich möchte dringend was mit Ihnen besprechen.
5: Worum geht's denn?
7: Ich darf mich erst mal vorstellen. Lieblich ist mein Name. Es geht um das Grundstück.
8: Am Lerchenauer Weg. Aber das müssen wir doch nicht hier auf der Straße besprechen. Kommen Sie mit rein.
2: Frau Bürgermeisterin.
8: Das ist gut.
9: So,

0: auch machen?
1: Katja.
2: Paula. Paula! Komm, ja, ja, ja.
0: Sie stand plötzlich auf unserer Terrasse.
2: Du bist ja wieder da. Ich habe mir solche Sorgen um dich gemacht.
3: Jetzt ist sie ja wieder da.
2: Ja, und so schnell vom Mondsee. Du bist ja ein Windhund, das ist ja rekordverdächtig.
1: Vielleicht ist sie mit dem Bus gefahren.
2: Wow. Jetzt ist sie beleidigt. Jetzt spricht sie mit mir nicht mehr.
0: Die ist so dreckig, die läuft bestimmt ins Badezimmer. Ihr könnt ja weiterpennen.
2: Ach, bin ich froh. Ich mach mich lächerlich mit meinem Hund, ja?
3: Nein, gar nicht.
2: Danke.
3: Wofür?
2: Ja, dass ich nicht allein war mit meinen Sorgen.
3: Wer ist denn das um diese Zeit?
2: Na, wer schon? Mein Bruder. Er kommt manchmal zum Frühstück vor dem Gottesdienst. Tut mir leid.
4: Sag, Schneewittchen, hätte ich zweimal verkaufen können, hätte ich nicht vergessen, ihn nachzubestellen. Ich musste sie mit Vogelahorn abspeisen. 640 Euro Verlust. Geht auf deine Kappe, ja? Du leitest das Geschäft.
3: Grüß Gott.
2: Grüß Gott. Ihr beide?

0: 1957, das sind Dürre Blonde. Wie ist die Katharin? Ja, die ist Katharin. Und die war blond. Da war das doch genauso. Da habe ich auch in die Augen. Grundsätzlich ging es ja um das Grundstück.
1: Warum?
0: Und dann bin ich auf Sie gestoßen. Ja, das ist ein Schicksal eben.
2: Ich jetzt mal ganz ruhig. Was willst du mir sagen?
0: Die Idee hat mir ja gefallen, aber darum geht's jetzt überhaupt nicht mehr.
2: Um was?
0: Um das Grundstück.
2: Nicht?
0: Das ist doch völlig nebensächlich. Wen interessieren jetzt noch materielle Dinge, wo sich Gefühle den Weg in einsame Seelen bahnen?
2: Es geht also um...
0: Um mich, um mein Leben, unseres eventuell. Vielleicht spielt sie auch nur mit mir. Herrgott, ich habe doch keine Erfahrung mit Frauen.
2: Ist dir in den letzten Tagen irgendwas Schreckliches passiert?
0: Nicht was, sondern wer.
2: Wer? Ach so, wer? Also wer?
0: Eine Frau. Die Frau. Das ultimativ Weibliche.
3: Die hat mich hintergangen. Ich muss mit ihr reden.
0: Ich muss endlich meinem Karma folgen, sagt sie. Und sie hat recht.
1: Und sagst du mir jetzt endlich, um wen es geht?
0: Nadine, natürlich.
1: Nadine?
0: Ja.
1: Meine Nadine? Sie hat also tatsächlich um dich geworben?
0: Ja. Sie meint, sie ist das weibliche Wesen, auf das ich ein ganzes Leben lang gewartet habe. Unterbewusst natürlich.
1: Das heißt, dass du und Nadine, also Nadine und du, dass ihr...
0: Ja.
1: Ach, schön.
0: Sie ist felsenfest davon überzeugt, dass sich unsere beiden Seelen im absoluten Gleichklang aufeinander zubewegen. Und ich kann ihr nicht mal widersprechen. Ich fühle sie auch inzwischen.
1: Ich wünsche euch alles Glück der Welt.
0: Danke, Irene. Das erste Mal in meinem Leben liebe ich. Weißt du, in puncto Frauen sind Siegfried und ich ja immer etwas zu kurz gekommen.
4: Schon wieder Heiko.
5: Wer ist denn Heiko?
4: Einer aus meiner Klasse. Miriam sagt, der Junge wäre so verliebt, dass er fast durchdreht. In mich.
5: Jetzt geht das los. Morgen, Siegfried. Stimmt was nicht mit deinem Telefon? Ich habe bestimmt tausendmal versucht, dich anzurufen.
6: Guten Morgen, Frau Lieblich.
5: Was ist denn los?
6: Ich glaube nicht, dass ihr das was angeht. Ich werde mich auch nicht mehr in ihr Leben mischen.
5: Siegfried, bist du krank? Hast du Fieber? Du wirkst irgendwie verwirrt.
6: Nein, nein, ich bin ganz klar. Frauen sind nun mal hinterhältige Geschöpfe. Adam hat ein ganzes Paradies für sich, bis Eva mit ihrem Frischobst vorbeikam. Das Ergebnis ist bekannt.
5: Ich sollte einen Arzt rufen.
6: Nicht nötig, Gnädigste. Ich heile mich gerade selbst. Komm, Paula.
7: Natürlich meine ich es ernst, Nadine. Na, hör mal, ich mach dir nichts vor, ich bin Pfarrer. Ja, ich dich auch.
8: Ja, bitte?
1: Die Tür war offen. Ich habe gerufen, aber Dolly scheint nicht da zu sein.
8: Ja, sie hat endlich ihren Forschungsauftrag bekommen in Südamerika. Sie ist ja eine Molekularbiologin. Und das hier war ja nur ein Übergangsjob.
1: Sag mal, weißt du, was mit Siegfried los ist?
8: Setz dich.
1: Der redet nicht mehr mit mir. Und wenn, dann nur noch wirres Zeug.
8: Schrecklich. Das ist ganz furchtbar.
1: Kann man!
6: Moment, Moment, Moment, ja? Bitte komm, Lieblich, ja? So, Herr Lose. Kopf hoch, nicht wahr? Jetzt fängt das Leben erst an. Auf Wiedersehen.
1: So böse und verschlagen denken.
6: Erklär's mir, du bist doch eine Meisterin in diesem Fach.
1: Ich?
6: Mir sagst du, flirtend, dass wir die Entscheidung des Rathauses fair akzeptieren werden, wie immer sie ausfällt. Und in Wirklichkeit schleichst du dich...
1: Ich schleiche nicht.
6: Schleichst du dich? Ich meine, schleichen Sie sich zur Frau Bürgermeisterin, um ihr das Grundstück am Lerchenauer Weg abzuschwatzen.
1: Aber das ist doch...
6: Ja, hinterhältig, jawohl. Von Frau zu Frau, da redet es sich ja viel leichter, ja? Und der ahnungslose Schroff, dieser Trottel, sieht vor lauter rosarote Brille die Intrige nicht. Aber die Brille ist weg. Ich habe sie abgesetzt.
9: Eigentlich soll ich dazu gar nichts sagen. Aber zugegeben, ja, ich war bei der Bürgermeisterin. Aber nur, um Sie zu fragen, wie meine Chancen stehen. Wenn nämlich du den Zuschlag erhältst, dann muss ich mich nach einem neuen Grundstück umsehen. Ich habe nämlich einen hohen Bankkredit beantragt, den ich gegebenenfalls wieder rückgängig machen muss.
6: Das soll ich dir glauben, ja?
9: Und mich zusätzlich zu verdächtigen. Ich hätte ein Verhältnis mit deinem Bruder. Das schlägt doch dem fast die Krone ins Gesicht.
6: Den Boden aus.
9: Bitte?
6: Schlägt dem fast den Boden aus, sagt man.
9: Ja, von mir aus. Diese Umarmung, die war vollkommen harmlos.
6: Ja, ja, das versucht mir Hagen auch einzureden.
9: Jetzt hör mir mal gut zu. Hagen war bei mir, weil er sich in meine Freundin Nadine verliebt hat. Und dass ich wegen des Grundstücks nicht intrigiert habe, das sollte sogar dir einleuchten, nachdem ich heute Morgen die Absage erhalten habe.
6: Du kriegst das Grundstück nicht?
9: Nein! Ihr Ansinnen, das Grundstück Lerchenauer Weg zu erwerben, wurde abschlägig beschieden.
6: Zugunsten eines anderen Bewerbers.
9: Ja, genau. Woher weißt du das?
6: Ja, hier. Ich habe die gleiche Absage bekommen mit einem formlosen Schreiben.
9: Wie? Du auch?
6: Ja, aber wenn nicht wir beide, wer denn dann, falls du die Wahrheit sagst?
9: Ich hab dir nie was vorgemacht.
6: Irene, aber die Fakten, nicht? Die sprachen gegen dich.
10: Und deine Gefühle? Oder habe ich mir das alles nur eingebildet?
6: Irene.
10: Zu spät, Herr Schroff. Leb wohl.

0: Irene, bitte häng nicht auf. Das ist ein Notfall.
1: Was willst du denn?
0: Die Paula hat seit einer Stunde sehr stark gewehen. Aber die Welpen kommen nicht. Ein Tierarzt erreiche ich nicht. Und in die Tierklinik will ich sie nicht fahren. Das wäre eine Quälerei für sie.
2: Ich komme.

0: Warum dauert denn das so lange?
1: Der erste Welpe liegt quer. Das ist schon mal sicher.
0: Gott, ist das kompliziert?
1: Nein, nein, mach dir keine Sorgen.

0: Soll ich heißes Wasser und saubere Tücher holen?
1: Wozu?
0: In Kinos, da rufen sie immer nach heißem Wasser und sauberen Tüchern.
1: Wie wär's, wenn du Paula und mich alleine lässt? Im Film schicken sie die werdenden Väter auch immer nach draußen.
2: Vielleicht kochst du uns einen schönen Kaffee.

0: schnell.
1: Ich hab doch gesagt, ich bin eine gute Hebamme.
0: Ja, was bist du?
1: Was guckst du denn so?
0: Kannst du mir nochmal verzeihen? Ausnahmsweise?
1: Ausnahmsweise.
0: Weißt du, in meinem Beruf hat man tagtäglich mit Toten zu tun. Das hat mich wahrscheinlich negativ geprägt. Und du? Du erlebst ja jeden Tag ein Wunder. Den Tod, den muss man akzeptieren, aber das Leben, das ist ein Fest.

0: Also ich bin schon neugierig.
1: Ja.
0: Interessiert dich das nicht, wer jetzt das Grundstück gekriegt hat?
1: Doch, doch. Brennend.
2: Jetzt schlafen die vier. Ich glaube, Paula hat erstmal ihre Ruhe.
3: Wen rufst du denn an?
1: Meinen Bruder. Der ist doch im Gemeinderat. Der muss doch wissen, wer das Grundstück bekommen hat.
3: Hoffentlich spricht er noch mit dir.
1: Meldet sich niemand? Wahrscheinlich ist er bei seinen Schäfchen.
4: Wollen wir hinfahren?
1: An den Lerchenauer Weg?
4: Ja, da muss doch eine Bautafel stehen.
2: Mich kriegt ihr hier nicht von den Mini-Schlappöhrchen weg.
1: Was macht ihr denn hier?
5: Liebe Irene, lieber Siegfried. Ich, also eigentlich, meine Landeskirche hat das Rennen gemacht. Ihr seid ja beide meine Schäfchen. Und um eures Friedens willen habe ich mich einfach geopfert. Und mich für meine Landeskirche um dieses Grundstück beworben.
3: Ist nicht wahr?
6: Doch. Hier entsteht eine evangelische Kirche, der ideale Platz dafür. Und glaubt mir, es ist zu eurem Besten.
5: Dieses Grundstück wäre immer zwischen euch gestanden. Und damit eurem Glück nichts im Wege steht, euch einfach zugeschlagen. Die Frau Bürgermeister findet diesen Kompromiss auch ganz wunderbar. Sie ist ja sehr gläubig.
1: Und das hast du nur für uns gemacht?
6: Nicht, vielleicht auch ein bisschen für dich.
5: Überlegt euch, was ihr sagt. Ich werde der neue Kirchenrat. Ich werde befördert.
6: Und ich werde Frau Kirchenrat.
7: Nadine!
6: Und stell dir vor, Hagen schenkt mir seinen Sportwagen zur Verlobung.
7: Ja.
1: Hagen, wie selbstlos.
5: Tja, Gottes Wege sind wunderbar.

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Danke.